0: Industriegroßbrand zu starker Rauchentwicklung. Anwohner werden gebeten, Fenster und Türen geschlossen zu halten und Belüftungsanlagen auszuschalten. Die A2 Dortmund Richtung Braunschweig ist zwischen Dreieck Hannover West und Hannover Lahe bis 5 Uhr wegen Bauarbeiten gesperrt. Die A3 Köln Richtung Oberhausen ist zwischen Kreuz Breitscheid und Kreuz Kaiserberg wegen Bauarbeiten bis 5 Uhr gesperrt. Die A7 Hannover Richtung Kassel ist zwischen Rüden und Seesen nach einem Unfall gesperrt. Die A45 Gießen Richtung Dortmund ist zwischen Dillenburg und Haiger-Burbach wegen Brückenarbeiten bis 5.30 Uhr gesperrt, Umleitung ab Dillenburg über die U19. Die Autobahn 48 Koblenz Richtung Dreieck Vulkaneifel ist zwischen Kaisersesch und Ulmen nach einem Unfall gesperrt. Und die A620 Saarbrücken Richtung Saarlouis ist zwischen Völklingen und Völklingen-Geislautern wegen einer Baustelle bis 5 Uhr gesperrt.
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0: Die kommt vom Norddeutschen Rundfunk in Hamburg. Am Mikrofon begrüßt sie Sven Hasenclever. In Nordrhein-Westfalen sind gestern Lkw gefahren. Das wäre an einem normalen Werktag eigentlich keine Meldung wert, aber es war Sonntag und da gilt eigentlich ein Fahrverbot. Mehrere Bundesländer haben das Verbot für bestimmte Lkw an Sonn- und Feiertagen aber vorübergehend aufgehoben. Hintergrund ist das Niedrigwasser in vielen Flüssen. In Nordrhein-Westfalen ist besonders der Rhein betroffen. Viele Frachtschiffe können viel weniger Ladung transportieren als sonst. Da sollen nun die Lkw aushelfen. Lieferketten sollen so aufrechterhalten werden und Versorgungsengpässe vermieden werden. Christina Hövelhans berichtet.
2: Erze, Steine und Getreide werden üblicherweise über den Rhein durch Nordrhein-Westfalen transportiert. Jetzt sollen die Autobahnen eine Alternative sein und Lkw auch an Sonntagen Güter fahren können. Auf den Autobahnen in NRW ist es am Sonntag ab mittags voller geworden. Das ist aber nichts Ungewöhnliches an Sonntagen. Es gab etwas mehr Stau als üblich, aber nicht deutlich mehr. An der Raststätte Ohligser Heide an der A3 bei Solingen haben die Autofahrer den Verkehr ganz unterschiedlich wahrgenommen.
3: Da war kein Lkw und wir waren jetzt auch anderthalb Stunden im Stau.
4: Doch, es ist voller. Wir sind von einem Stau in den anderen gefahren. Dass die Sachen aber irgendwo ankommen müssen, verstehe ich natürlich auch.
5: Ich bin auch letzte Woche die Strecke gefahren, auch an einem Sonntag. Und man merkt heute auf jeden Fall schon deutlich den Unterschied. Auch mehr LKWs, ja.
2: Aus dem WDR-Verkehrsstudio hieß es, es weise nichts darauf hin, dass LKW für mehr Stau gesorgt hätten. Roman Suthold vom ADAC Nordrhein rechnet damit, dass sich die Speditionen erst noch darauf einstellen müssten, auch sonntags unterwegs sein zu können.
6: Wir werden aber in den nächsten Wochenenden merken, dass mehr LKWs unterwegs sind. Die Logistikunternehmen werden sich darauf einstellen und entsprechend umdisponieren.
2: Spediteure in NRW sagen, dass die Fahrer natürlich weiterhin ihre Ruhezeiten einhalten müssten und dass es für die Masse an Gütern gar nicht genug Zugmaschinen gäbe. Schließlich braucht es für die Ladung eines üblichen Frachtschiffs mehr als 250 Lkw. Und außerdem können nicht alle Güter, die sonst auf Schiffen transportiert werden, auf Lastwagen umgeladen werden.
0: Dürre und Trockenheit sind also das Thema in diesem Sommer bundesweit wie selten zuvor. Auch die Spree in Berlin macht inzwischen Probleme. Sie führt so wenig Wasser, dass die Verantwortlichen Sorge haben um die Wasserversorgung von Berlin und Brandenburg. Der Wasserstand wird zwar durch Schleusen reguliert, aber das nützt nichts, wenn kein frisches Wasser mehr nachkommt. Das merkt auch eine Fischerin auf dem Berliner Müggelsee. Unsere Reporterin Maggie Gebhardt hat sie begleitet.
7: Maria Tamm steuert ihr flaschengrünes Fischerboot über den Müggelsee. Ihr Ziel? Eine Ansammlung von Holzstäben, die aus dem Wasser ragen.
8: Ich fahre jetzt erstmal hier an unsere Stange ran. Da binde ich mich jetzt fest. Und dann nehmen wir das Vorderteil der Reuse hoch.
7: Tamm zieht eine Reuse auf ihr Boot. Ein langes, trichterförmiges Fangnetz.
8: Aber ich kann jetzt leider schon sehen, dass die hier heute nicht allzu viel Erfolg haben und da sehr wenig Fische tatsächlich drin sind.
7: Nur ein paar Fische zappeln am Netzboden. Die Großen kommen aufs Boot in ein Wasserbecken, die Kleinen zurück in den See. Weiter geht's zur nächsten Reuse. Hier sind ein paar mehr Fische ins Netz gegangen. Aber nicht genug, findet die Fischerin.
8: Es ist jetzt aber trotz allem sehr überschaubar. Also es sind schon ein paar dabei, die wir mitnehmen können von der Größe. Ein Großteil ist leider noch zu klein, die dürfen noch wachsen. Aber alles in allem sind es kleine Mengen.
7: Schuld sei die sogenannte Schichtung. Eigentlich ein natürlicher Prozess. Im Sommer erwärmt sich das Wasser an der Oberfläche. Das kühle Wasser sinkt nach unten. Dazwischen entsteht eine sogenannte Sprungschicht. Die Wasserschichten bleiben getrennt und eine Durchmischung bleibt aus. Den Fischen wird es im oberen Seeteil zu warm. Sie halten sich lieber im kühlen, tiefen Wasser auf. Aber dort kann der Sauerstoff knapp werden, vor allem wenn kein frisches Wasser nachkommt.
8: Das merken wir halt auch, dass wir halt teilweise Bereiche haben, wo wir einfach gar nicht mehr fischen können, weil sich dort kein Fisch aufhält, weil der würde dort nicht überleben können.
7: Aktuell fließe kaum frisches, sauerstoffreiches Wasser aus der Spree in den Müggelsee. Und das fehlt. Zwar sei der Sommer immer eine harte Zeit für das Fischereigeschäft, aber die steigenden Temperaturen machen der Familienfischerei von Maria Tamm und ihrem Vater immer mehr zu schaffen.
8: Wenn mein Papa so von den Zeiten von vor einigen Jahren, ich sag mal vor 20 Jahren redet oder wo er so jung war wie ich jetzt heute, waren das schon andere Zeiten. Also gerade so fischereilich gesehen hat man da auch schon mehr Fische gefangen. Also die Tendenzen gehen halt leider schon dahin, dass man sagt, man kann rein von diesem, nur vom Fischfang, so wie wir den jetzt hier gerade heute gemacht haben, kann man nicht mehr leben.
7: Die Müggelsee-Fischerei Tamm betreibt deshalb einen Fischimbiss, um finanziell gut über den Sommer zu kommen. Immerhin ein paar Fische kann Maria Tamm heute mitbringen. In den nächsten Tagen fährt sie wieder raus, in der Hoffnung, dass dann ein paar mehr Fische im Netz zappeln.
0: Maggie Geppert berichtete. Die Hitze hat in diesem Jahr bereits schwere Folgen gehabt. Laut Robert-Koch-Institut sollen fast 12.000 Menschen in Deutschland gestorben sein. Und auch für Tiere ist die Hitze eine Belastung, etwa für Schafe. Unser Reporter Yannick Volz hat einen Schäfer und seine Herde in Baden-Württemberg besucht.
9: Auf einer Wacholderheide bei Gerstetten im Landkreis Heidenheim sieht es am Vormittag etwas trostlos aus. Der Boden staubtrocken, am Hang wächst kaum Gras und das bisschen, was übrig ist, ist eher gelb statt grün. Mittendrin steht eine große Eiche. Unter ihren Blättern haben Dutzende Schafe und Lämmer Schutz gesucht und liegen im Schatten. Und das bereits um 10 Uhr. Das dicke Fell der Tiere ist aber das kleinere Problem, erzählt ihr Schäfer Holger Banzaff.
10: Die Wolle macht jetzt eigentlich gar nicht viel aus, sondern die isoliert auch. Also wenn sie jetzt frisch geschoren wären, das wäre gar nicht so produktiv, weil können Sonnenbrand kriegen. Und wenn sie ein bisschen Wolle drauf haben, also das isoliert eher, das ist eher besser.
9: Rund 700 Schafe hat der 57-Jährige. Der Beruf Schafhirte bekommt in diesem Jahr für ihn neue Facetten. Weil die Tiere bei hoher Hitze nicht mehr fressen, geht er deshalb, wenn überhaupt, zum Hüten nur noch früh morgens und spät abends raus. Mittags darf die Herde ausruhen.
10: Ideal für Schafe ist eigentlich 20 Grad rum. 25 geht auch noch, aber wenn es dann mehr wird, dann haben sie einfach keine Lust nicht. Wenn es dann mittags so heiß ist, fressen die auch gar nicht. Also die fressen morgens ein paar Stunden und abends ein paar Stunden. Das geht uns ja selber so. Bei der Hitze haben wir jetzt auch nicht den großen Appetit.
9: Hinzu kommt, dass Holger Banzaff inzwischen jeden Tag rund 7000 Liter Wasser für die Herde holen muss. Bisher musste er das im Sommer nur rund jeden dritten Tag, weil da die Pflanzen noch grüner waren und damit mehr Wasser hatten. Die Hitze ist also das eine Problem. Viel schlimmer ist aber die anhaltende Trockenheit. Auf der Weide ist seit Mai nichts mehr richtig nachgewachsen, sagt der Schäfer. Ein paar Gräser finden sich noch auf dem kargen Nordhang. Gegenüber auf der Südseite gibt es gar nichts mehr.
10: Wir haben jetzt noch ein bisschen Futter, aber wenn es jetzt die nächste Woche nicht regnet, dann wird es also ziemlich knapp. Wir haben jetzt schon Tiere im Stall, wo trächtig sind und auch Lämmer haben. Die können wir jetzt gerade raustun wieder, weil einfach die Futtergrundlage nicht so gut ist und füttert sie gerade im Stall. Also die fressen jetzt schon das Winterfutter. Es ist echt so, wir haben jetzt nur 10 Tage ungefähr Futter und dann, wenn es nicht regnet und wächst, dann müssen wir uns irgendwas einfallen lassen.
9: Was das genau heißen würde, weiß er noch nicht. Womöglich muss er Futter zukaufen. Das wäre das allererste Mal für ihn. Mit dem Schäfersein ist Holger Banzaff aufgewachsen. Seit rund 45 Jahren hütet er Schafe. Sowas wie dieses Jahr hat er in all der Zeit noch nie erlebt.
10: Also man hat jetzt die letzten Jahre öfters mal trockene Sommer gehabt, also Periode gehabt, wo es trocken war, aber dann ist doch wieder, sage ich mal, gewachsen oder hat geregnet, aber so extrem wie dieses Jahr weiß ich selber noch nie.
9: Das Einzige, was helfen würde, wäre Regen und Abkühlung. Nicht nur die Schafe, auch ihr Schäfer hat derzeit zu kämpfen. In letzter Zeit ist der Job für ihn sehr herausfordernd.
10: Mich schlaucht die Hitze, muss ich ehrlich sagen. Also das macht auch draußen zum Arbeiten jetzt gar keinen Spaß nicht oder strengt an, sagen wir mal so. Und ja, die Tage sind gerade lang, also vor 9:30 sind wir meistens nicht daheim und haben Feierabend. Also ich bin jetzt echt froh, wenn der Sommer vorbei ist.
0: Yannick Volz berichtete.
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0: Am Dienstag war auf dem Flughafen Leipzig-Halle eine Drohne entdeckt worden mit Sprengstoff und Zünder in der Nähe eines ukrainischen Transportflugzeugs. Das könnte auch mit der ukrainischen Firma Antonov und der strategischen Lage des Airports zu tun haben. Die Hintergründe von Caroline Vogt.
11: Als Russland im Frühjahr 2022 die Ukraine überfiel, wurde bei einem Angriff auf den Flughafen Hostomel das weltgrößte Frachtflugzeug zerstört. Die Antonov 225, genannt Mria. Mria ist ukrainisch und heißt Traum. Drohnenaufnahmen legen nahe, dass das Flugzeug gezielt gesprengt wurde. Ein schwerer symbolischer Verlust für die Ukraine. Es war zu dieser Zeit, dass Antonov Airlines beschloss, die Ukraine zu verlassen. Die neue vorübergehende Heimatbasis wurde der Flughafen Leipzig-Halle. Das ergab durchaus Sinn, erklärt Robert Kluge, Kurator für Luftfahrt am Deutschen Museum in München und Luftfahrtjournalist.
12: Seit 2006 ist Antonov Airlines damals noch zusammen mit einer russischen Airline Partner der NATO, also hat dort ein Drehkreuz und Wartungsstandort in Leipzig aufgebaut. Und 2022 lag es dann einfach nahe, das auszubauen und komplett den Flugbetrieb von Hostomel bei Kiew nach Leipzig-Halle zu verlegen, weil es einfach geografisch günstig liegt, weil dort schon die Basis gelegen hat vor der Vollinvasion auf die Ukraine. Und insofern lag das einfach nahe, dort sich weiter auszubreiten und mittlerweile eben auch sogar einen Wartungshangar zu bauen, was jetzt seit einiger Zeit passiert.
11: Voraussichtlich kommendes Jahr soll der neue Hangar für die aktuell 6 Maschinen fertig sein. Inzwischen transportieren die Antonovs von Leipzig-Halle aus fast ausschließlich militärische Güter wie Hubschrauber, Panzer und Artillerie. Richtung Ukraine, aber zum Beispiel auch an die NATO-Ostflanke. Robert Kluge erklärt weiter.
12: Aber davor wurde alles möglich transportiert, von Raketenoberstufen für die NASA, von Formel-1-Fahrzeugen, alles Mögliche, was großes Volumen darstellt, Generatoren für Kraftwerke und dergleichen. Also das ist eigentlich das Hauptgeschäft gewesen.
11: Nur in den USA gibt es sonst Transportflugzeuge von ähnlichem Fassungsvermögen. Selbst der Airbus A400M, den die Bundeswehr zum Beispiel für medizinische Evakuierungen nutzt, hat weniger Transportvolumen als das aktuelle Antonov-Modell 124. Für die NATO und Europas Verteidigung haben die Riesenflieger also eine enorme Bedeutung. Seit 2006 sind der Flughafen Leipzig-Halle und Antonov Teil des sogenannten SALIS-Programms. SALIS ist die Abkürzung für Strategic Airlift International Solution, eine Initiative von NATO- und EU-Staaten, die teilnehmenden Ländern den schnellen Zugriff auf Antonov-Maschinen sichert.
0: Inzwischen wurde die Sicherheit am Flughafen Leipzig-Halle wohl erhöht. Details verrät die Polizei dazu aber nicht. Und weitere Fragen sind offen. Wer hat die Drohne gesteuert und welches Ziel hatte sie? Darüber hat mein NDR-Kollege Andreas Sperling mit Stefanie Babst gesprochen. Sie war lange Zeit hochrangige NATO-Mitarbeiterin. Jetzt ist sie Politikberaterin und im Präsidium der Deutschen Gesellschaft für Auswärtige Politik. Die Frage an sie war, ob es vorschnell wäre, Russland verantwortlich zu machen.
13: Ich bin sicher, dass die deutschen Sicherheitsbehörden, dazu gehören ja auch die Geheimdienste, bei ihren Verbündeten nachgefragt haben, um zusätzliche Informationen zu bekommen, um dann ein Lagebild zusammenzustellen, das auch wirklich plausibel und haltbar ist. Und bevor das nicht der Fall ist, kann man auch noch keine Schuldzuweisung übernehmen, obwohl es ganz sicherlich eine ganze Reihe von Indizien gibt, die dafür sprechen, dass der Drahtzieher in Moskau sitzt.
14: Es gibt ja auch amerikanische Quellen jetzt, die nennen Russland als Absender. Und dort heißt es auch, Russland teste schon heute die Entschlossenheit der NATO. Wie belastbar ist in Ihren Augen diese Aussage?
13: Ganz generell wissen wir jetzt seit etwas mehr als 4 Jahren, dass Russland sich selbst im Krieg gegen uns sieht. Und dabei natürlich auch hybride Angriffe als ein legitimes Instrument betrachtet, um uns in irgendeiner Form zu destabilisieren. Wir haben ja in den vergangenen 2-3 Jahren eine sehr drastische Zunahme von hybriden Angriffen gegen nicht nur uns hier in Deutschland, sondern auch gegen viele andere NATO-Verbündete beobachten können. Und ich denke, das ist zuvörderst eine Aufgabe der Bundesregierung und damit Bundeskanzler Merz ist, hier auch eine deutliche Sprache zu finden und zu sagen, seht, hier ist nach wie vor ein Staat, der sich im Krieg mit uns sieht. Und das ist unser Plan, das ist unsere Strategie, um unsere eigene Resilienz und Verteidigungsfähigkeit zu verbessern. Und wir behalten uns als Bundesregierung vor, darauf, beispielsweise jüngster Vorfall in Dresden, angemessen zu antworten. Das erwarte ich von dem Bundeskanzler. Das ist leider bis dato nicht gekommen, sondern er überlässt die Deutungshoheit einer Vielzahl von Akteuren. Und das verunsichert natürlich noch mehr.
14: Wann kommt dann die NATO ins Spiel?
13: Der Artikel 4 des Washingtoner Vertrages, den ja einige schon gefordert haben, also in dem Sinne, dass Deutschland ihn aktivieren sollte, ist ja erstens kein Ersatz für die eigene Verteidigungs- und Resilienzfähigkeit Deutschlands. Wenn unsere Drohnenabwehr nicht richtig gut funktioniert, dann ist es in erster Linie an uns und nicht an der NATO, dieses Problem abzustellen. Das Zweite ist, dass der Artikel 4 des Washingtoner Vertrages besagt, wenn ein Land sich in seiner territorialen Sicherheit unmittelbar bedroht fühlt, dann darf es und sollte es auch anderen Verbündeten informieren. Und ich habe das in meiner eigenen NATO-Vergangenheit mehrfach selber auch erlebt, wie so etwas abläuft, wenn also ein deutscher Vertreter morgen zur NATO kommen würde, um zu sagen, wir wissen noch nicht, wie der Stand der Dinge ist und wir sind noch dabei, weiter zu untersuchen, dann wäre das natürlich nicht sinnvoll, es zu tun. Mit anderen Worten, wenn man kein konkretes Lagebild hat, dann macht es auch keinen Sinn, die anderen Verbündeten zu informieren. Und das Dritte, was ich hier anmerken möchte, ist, der betroffene Staat müsste sich dann schon Gedanken machen, was erwartet er dann eigentlich von den anderen und von der NATO als Organisation. Und hier kann ich nur sagen, sind wir ja in einer quasi, Zitat, guten Gesellschaft, weil viele andere Staaten auch schon hybride bedroht worden sind. Ganz aktuell vor 2 Wochen Polen, auf dessen Territorium ein Marschflugkörper gelandet ist, oder Rumänien, das auch immer wieder mit Drohnenvorfällen zu tun hat. Also ich würde hier sehr vorsichtig sein, den Artikel 4 zu aktivieren, ohne dass ich ein wirklich konkretes Lagebild habe und eine konkrete Vorstellung, was ich dann von dieser Organisation namens NATO eigentlich möchte.
14: Welche Rolle spielt denn das Thema Drohnenabwehr bei der NATO? Wir sprechen jetzt immer nur von einzelnen EU-Staaten, insbesondere eben auch von Deutschland. Aber welche Rolle spielt die Drohnenabwehr für die NATO?
13: Das ist mittlerweile auch fast schon ein altes Thema. Selbstverständlich gibt es in der NATO, aber auch in der EU, Arbeiten an der Art und Weise, wie man die Drohnenabwehr besser koordinieren kann. Sie obliegt ja der nationalen Zuständigkeit des jeweiligen Staates. Also die NATO hat da keine unmittelbaren Eingriffsmöglichkeiten, aber sie kann natürlich helfen zu koordinieren. Sie kann auch Standards setzen bei der Drohnenabwehr im technologischen, militärischen Sinne. Und all das passiert ja schon. Das sind alles Themen, die sowohl in der NATO als auch in der EU schon seit etlicher Zeit besprochen werden.
14: Das heißt aber, wenn ich Sie jetzt auch richtig verstehe, Deutschland, vor allem Deutschland auch in der EU, hat dieses Thema jahrelang vernachlässigt, oder?
13: Wir haben sehr lange so getan, als würden hybride Angriffe Kavaliersdelikte sein. Kleine punktuelle Nadelstiche, die dann und wann mal passieren, über die man sich dann kurzzeitig aufregt und es eine kleine mediale Welle gibt und dann geht man zur Tagesordnung über. Ich rede davon, dass Russland uns versucht, mithilfe dieses Instrumentes kriegerisch quasi weich zu spülen, zu destabilisieren, zu schädigen. Ergo brauchen wir auch eine genauso ernsthafte Antwort darauf. Und die kommt leider in meinen Augen immer etwas verzögert. Aber wir müssen uns, glaube ich, der Ernsthaftigkeit dieses Problems jetzt im Jahre 4 langsam mal stellen und eigentlich nur aufwachen, um dann auch eine wirklich wirkungsorientierte Antwort auf Russlands Bedrohung zu finden.
0: Die Politikberaterin und frühere NATO-Mitarbeiterin Stefanie Babst.
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15: Mit Stefanie Lavour. Eintracht Braunschweig heißt der Tabellenführer der zweiten Liga nach dem ersten Spieltag der neuen Saison. Das darf man getrost als faustdicke Überraschung werten. 6 Tore hatten die Braunschweiger zum Auftakt am Samstag geschossen. Da kam der zweite, der erste FC Nürnberg, am Sonntag nicht ganz ran. Immerhin, die Franken erzielten gegen Dresden 3 Treffer und siegten zu 0. Oliver Tubenauer berichtet.
16: Viermal hatte der 1. FC Nürnberg in den vergangenen Jahren eine Niederlage zu Saisonbeginn bezogen. Diesmal darf man durchaus von einem Traumstart sprechen. Vor allem für Mohamed Ali Soma, der vor knapp 42.000 Zuschauern mit seinen drei Treffern eine Art One-Man-Show ablieferte. Was bei den Nürnberger Fans einerseits eine gewisse Euphorie hervorruft, aber andererseits auch die Sorge wachsen lässt, dass der Italiener nicht über den Transferschluss hinaus in Nürnberg gehalten werden kann, weil die Angebote der anderen Vereine zu lukrativ ausfallen könnten. Tatsache ist, dass er zu den Ausnahmespielern dieser zweiten Liga gehört, der eben auch mal Tore aus dem Nichts machen kann.
15: Enttäuschend verlief der erste Spieltag für Hannover 96. Die Niedersachsen verloren bei Energie Cottbus mit 1:3 und das trotz drückender Überlegenheit. Schnell abhaken, mein Torhüter Pascal Loretz.
17: Ja klar, haben wir uns natürlich ganz anders vorgestellt, wollten hier mit 3 Punkten die Saison starten, aber ändern können wir es uns jetzt nicht. Gut analysieren, Schlüsse draus ziehen und dann nächste Woche geht's weiter.
15: Gleiches gilt für St. Pauli und die Spielvereinigung Greuther Fürth, die sich nach einem attraktiven Spiel mit vielen Chancen 1:1 trennten. Sommerliche 32 Grad, die Stimmung war phänomenal. Die Tour de France Femmes ist am Abend in Nizza zu Ende gegangen. Feiern konnte dort auch eine Deutsche. Matthew Genie Schön war bei der Zieleinfahrt dabei.
18: Demi Wollering gewinnt die Tour de France der Frauen 2026. Mit ihrem zweiten Solosieg in Folge zum Abschluss dieser 5. Ausgabe in Nizza unterstrich die Niederländerin ihre Stärke einmal mehr. Mit nur 8 Sekunden Vorsprung war Wollering auf die Gesamtzweite Kasia Niewiadoma in die finale Etappe gestartet. Attacken auf dem Rundkurs von Nizza, besonders am Col d'Aise, waren vorprogrammiert. Am letzten der 4 Anstiege versuchte Niewiadoma eine letzte verzweifelte Attacke. Doch Wollering ging diese nicht nur mit, sondern konterte und war danach allein auf weiter Flur. Wollering gewinnt die Frauenausgabe der Tour damit zum 2. Mal in ihrer Karriere. Niewiadoma und die Italienerin Elisa Longoborghini komplettieren das Podium. Direkt dahinter landete Antonia Niedermayer, die damit auch als erste Deutsche das weiße Trikot der besten Nachwuchsfahrerin gewinnt.
15: Schmuck schaut es aus, das Alexander Stadium in Birmingham. 18.000 Zuschauer fasst die Arena, in der heute die Leichtathletik-EM gestartet wird. Das DLV-Team ist mit viel Optimismus und zahlreichen Medaillenhoffnungen angereist. Claudia Hogestrath ist für uns bereits vor Ort. Was können wir von den deutschen Athletinnen und Athleten erwarten?
19: Oh, da sind etliche dabei, die um Medaillen kämpfen wollen und auch können. Allen voran natürlich Zehnkampf-Weltmeister und Olympia-Zweiter Leo Neugebauer, seine erste EM und er will den Titel. Und wenn ich über Medaillenambitionen spreche, dann darf natürlich ein Name nicht fehlen. Malaika Mihambo im Weitsprung hat schon alles gewonnen, will aber noch mehr, muss man immer auf dem Zettel haben. Und ich würde auch empfehlen, die 3000 Meter Hindernis zu schauen. Bei den Männern ist da nämlich gerade erst Frederik Ruppert Europarekord gelaufen und bei den Frauen ist Gesa Krause am Start. Also das ist vielversprechend. Jetzt alle aufzuzählen, wäre ein ziemliches Namensfeuerwerk, aber es sind wirklich viele Medaillenhoffnungen dabei und die Stimmung wird vermutlich auch großartig. Die Briten lieben Leichtathletik, das Stadion wird voll sein, super Voraussetzungen.
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1: Um 2.29 Uhr mit Katja Kindermann. Linken-Chef Pantisano schließt eine Unterstützung für einen CDU-Ministerpräsidenten in Sachsen-Anhalt nicht aus. Pantisano sagte im ZDF, die Linke habe in den vergangenen Jahren gezeigt, dass sie Verantwortung für dieses Land übernehme. Aus der Nachrichtenredaktion Simone Kienzle.
2: Das gelte vor allem, wenn es darum gehe, eine AfD-Regierung zu verhindern, so Pantisano. Sachsen-Anhalt wählt am 6. September den Landtag neu. Umfragen zufolge könnte der CDU-Spitzenkandidat und Ministerpräsident Schulze nur mit den Stimmen der Linkspartei wiedergewählt werden. Die CDU schließt eine Zusammenarbeit mit der Linken bisher genauso aus wie mit der AfD. In aktuellen Umfragen liegt die AfD in Sachsen-Anhalt mit deutlichem Vorsprung vor der CDU. Die Linke kommt auf Platz 3.
1: Der Berufsverband der Kinder- und Jugendärzte hat einen massiven Personalmangel in der Kinderkrankenpflege beklagt. Bundessprecher Jakob Maske sagte der Neuen Osnabrücker Zeitung, wegen des Personalnotstands hätten bereits mehrere Stationen schließen müssen. Besonders dramatisch sei die Lage bei der Versorgung von Frühgeborenen, Schwerstkranken und auf Intensivstationen. Maske macht dafür die im Jahr 2020 eingeführte generalistische Pflegeausbildung mitverantwortlich. Die Bundesregierung müsse die Reform rückgängig machen. Das Pentagon hat Vertreter der US-Rüstungsindustrie dazu aufgefordert, die Produktion und Lieferung von Waffen rasch zu steigern. Ein Sprecher des Verteidigungsministeriums hat entsprechende Berichte bestätigt. In dem entsprechenden Papier heißt es, jahrelange Entwicklungszyklen seien nicht akzeptabel. Experten und US-Medien hatten zuletzt immer wieder auf schwindende Waffenreserven im US-Militär hingewiesen. Die Entwicklung gilt als Folge des Iran-Krieges. Im vergangenen Jahr sind weltweit mindestens 350 Helfer bei humanitären Einsätzen ums Leben gekommen. Das geht aus Zahlen der Aid Worker Security Database hervor. Aus der Nachrichtenredaktion Klaus Regineck.
3: Laut dem Bericht ist die Zahl der getöteten Helfer im Vergleich zu 2024 nur leicht gesunken. Damals kamen 387 von ihnen ums Leben. Traurig auch, mehr als die Hälfte wurden im vergangenen Jahr im Gazastreifen getötet. Darüber hinaus wurden weltweit 322 Helfer verwundet und 235 entführt. Der Sprecher der SOS-Kinderdörfer Breyer verwies darauf, dass die Helfer offiziell durch das Völkerrecht geschützt sind. Dass sie trotzdem immer wieder angegriffen würden, sei nicht hinnehmbar und müsse sich ändern, sagte Breyer dem Redaktionsnetzwerk Deutschland.
1: Und das Wetter in Deutschland. Bewölkt, im Süden und Osten vereinzelt Schauer und Gewitter. Tiefstwerte 22 bis 12 Grad. Tagsüber heiter und sonnig, von der Nordsee bis nach Mecklenburg-Vorpommern Regen und Gewitter möglich. Höchstwerte 20 Grad auf Langeoog bis 36 Grad in der Südpfalz. Am Dienstag freundlich, im Süden Schauer und Gewitter möglich, 18 bis 34 Grad. Und am Mittwoch in der Mitte und im Süden zeitweise sonnig bei 19 bis 36 Grad. Das waren die Nachrichten.
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4: Die Autobahn 2 Dortmund Richtung Braunschweig ist zwischen Dreieck Hannover West und Hannover Lahe bis 5 Uhr wegen Bauarbeiten gesperrt. Die A3 Köln Richtung Oberhausen ist zwischen Kreuz Breitscheid und Kreuz Kaiserberg wegen Bauarbeiten bis 5 Uhr gesperrt. Nochmal A3 Oberhausen Richtung Arnheim, die ist zwischen Hamminkeln und Rees nach einem Unfall gesperrt. Die A7 Hannover Richtung Kassel ist zwischen Rüden und Seesen gesperrt, ebenfalls nach einem Unfall. Die A75 Gießen Richtung Dortmund ist zwischen Dillenburg und Haiger-Burbach wegen Brückenarbeiten bis 5.30 Uhr gesperrt, Umleitung ab Dillenburg über die U19. Und die A48 Koblenz Richtung Dreieck Vulkaneifel ist zwischen Kaisersesch und Ulmen nach einem Unfall gesperrt.
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4: Heute mit Sven Hasenklever. Die Apokalypse fällt aus. Diese und ähnliche Schlagzeilen konnte man vor einigen Wochen über den Klimawandel lesen. Auslöser war ein wissenschaftlicher Artikel für den Weltklimarat, in dem festgestellt wurde, das bisherige Worst-Case-Szenario von Forschern sei nicht mehr plausibel, dank Fortschritten zum Beispiel bei erneuerbaren Energien. Eine gute Nachricht. Doch einige Medien und Politiker, darunter US-Präsident Trump, stellten daraufhin die Gefährlichkeit der Erderwärmung generell infrage. Und sie warfen Klimaforschern vor, in ihren bisherigen vorherigen Prognosen maßlos übertrieben zu haben. Was ist dran? Markus Schödel und Jennifer Siegler haben sich den Fall genauer angeschaut im Podcast ARD Klima Update.
5: Heute sprechen wir also über Klimaszenarien und dafür habe ich mir Jennifer Siegler an meine Seite geholt. Hallo Jennifer.
6: Hallo.
5: Du bist Moderatorin, Autorin und Journalistin und hast dich intensiv mit den Klimaszenarien beschäftigt. Wie bist du auf das Thema gekommen? Hat dich das einfach interessiert oder gab es einen konkreten Anlass?
6: Also wir haben eine Konferenz mit der ARD-Klimaredaktion und da ist das Thema aufgekommen, weil wir eben unterschiedliche Artikel darüber gelesen hatten. Und dann hat auch noch eine Kollegin Screenshots von diesen Falschinformationen von einem Verwandten zugeschickt bekommen, so nach dem Motto, hier guck mal, was sagst denn du dazu? Und dann haben wir eben ein bisschen nachgeforscht, haben gesehen, dass diese Falschinformationen schon ziemlich stark im rumgehen. Und dann haben wir gesagt, okay, es wäre gut, wenn wir dem mal auf den Grund gehen und das recherchieren. Und deswegen habe ich dann mit allen wichtigen Beteiligten lange Rechercheinterviews geführt, zum Beispiel auch mit dem Autor des Papers, das da eben diese Wellen geschlagen hat. Außerdem auch mit dem Deutschen Büro des Weltklimarats und auch mit der Bundesregierung.
5: Also das klingt nach sehr, sehr aufwendigen Recherchen, nach sehr viel Informationen. Wir gehen jetzt trotzdem noch mal einen Schritt zurück und fangen ganz von vorn an. Die Klimaszenarien, von denen wir sprechen, werden in den sogenannten Sachstandsberichten des Weltklimarats aufgeführt. Diese Berichte werden alle paar Jahre herausgegeben und geben quasi den aktuellen Forschungsstand wieder. Warum gibt es diese Klimaszenarien? Was muss ich mir unter einem solchen Klimaszenario vorstellen?
6: Also es geht im Grunde darum, dass man Prognosen macht, die plausibel sein müssen. Also es geht jetzt nicht darum, irgendwas zu prognostizieren, was unter den absurdesten Bedingungen eintreten könnte, sondern diese Szenarien müssen schon plausibel sein, aber eben unter unterschiedlichen Voraussetzungen. Also man guckt zum Beispiel, was ist das beste Szenario, das wir erreichen können, wenn wir zum Beispiel konsequent Klimaschutz betreiben und welche Erderwärmung würde das dann bedeuten. Und da wird aber bei diesen Klimaszenarien zum Beispiel auch geguckt, was wäre das schlechteste Szenario, wenn wir genau das Gegenteil machen und zum Beispiel wieder extrem viel mehr Kohle verbrennen? Welche Erderwärmung würde das dann bedeuten? Und dann gibt es noch Szenarien dazwischen. Und genau diese Szenarien, die braucht man eben wissenschaftlich. Die sind wichtig, um da eben einen wissenschaftlich fundierten Blick in die Zukunft zu werfen. Und was die Wissenschaftler aber in dem Zusammenhang betont, dass das eben keine Prognosen sind. Also es ist nicht sowas wie, das wird passieren, sondern es sind eben mögliche Szenarien, die zwar plausibel eben sein müssen, aber nur eine Möglichkeit darstellen, wie es eben unter bestimmten Bedingungen weitergehen kann mit der Erderwärmung.
5: Okay, im letzten Sachstandsbericht von 2021 werden ja insgesamt 5 Szenarien aufgeführt. Bezeichnet werden sie als repräsentative Konzentrationspfade. Das englische Wort dafür wird mit RCP abgekürzt. Und dahinter steht dann immer eine Nummer. Also das Szenario mit den niedrigsten Emissionen heißt RCP 1.9 und das Szenario mit den höchsten Emissionen, also dieses Worst-Case-Szenario, von dem du eben auch gesprochen hast, RCP 8.5. Diese Ziffern dahinter haben eine bestimmte Bedeutung und ich muss jetzt ehrlich zugeben, beim Einlesen fand ich das ganz schön kompliziert. Aber wer dich kennt, Jennifer, der weiß, dass du komplizierte Dinge einfach und verständlich erklären kannst. Was hat es mit diesen Ziffern auf sich?
6: Ja, also man könnte ja so im ersten Moment glauben, dass das die Erderwärmung in Grad Celsius ist, die uns dann eben in diesem Szenario erwartet, aber das ist es nicht. Es geht um die zusätzliche Energie, die durch Treibhausgase im Jahr 2100 im Klimasystem festgehalten wird. Das ist die Strahlungsantriebsstärke, die wir in Watt pro Quadratmeter messen. Und ja, bei diesem Szenario RCP 8.5, da geht es dann also um zusätzliche 8,5 Watt pro Quadratmeter bezogen auf das vorindustrielle Niveau. Und das wiederum würde dann eine Erderwärmung von knapp 5 Grad bedeuten. Also RCPH 8.5 bedeutet dann in diesem Szenario eine Erderwärmung von knapp 5 Grad. Also ja, unkompliziert ist es nicht.
5: Aber wir haben uns beide sehr viel Mühe gegeben.
6: Ja.
5: Und am meisten Aufsehen erregt hat ja eben dieses Worst-Case-Szenario RCP 8.5. Also das Szenario mit den höchsten Emissionen. Ohne dass ich da jetzt eine wissenschaftliche Analyse dazu habe. Aber ich glaube, ich lehne mich jetzt nicht zu weit aus dem Fenster, wenn ich sage, Dieses Szenario ist von allen Szenarien am häufigsten aufgegriffen worden, von den Medien und der Politik. Was steht denn in diesem Szenario drin? Welche Welt hätte uns erwartet, wenn diese Prognose tatsächlich eingetroffen wäre?
6: Also es wäre schon eine sehr dystopische Welt gewesen, also mit Starkregenereignissen, mit extremen Hitzewellen, mit wahrscheinlich auch mit Fluchtbewegungen von sehr vielen Menschen. Und natürlich neigen gewisse Medien dazu, sowas aufzugreifen und dann eben dieses Horrorszenario an die Wand zu malen. Aber ich würde dir insofern ein wenig widersprechen, dass zum Beispiel wir in der ARD dieses Szenario nie als das Wahrscheinlichste dargestellt oder übermäßig oft darüber berichtet haben. Aber es wurde natürlich von Medien immer mal aufgegriffen. Ich würde sagen, das liegt natürlich auch an Social Media und den Klicks, die alle haben wollen. Und da klingt dieses Worst-Case-Szenario natürlich besonders schlimm, was es ja auch soll. Es ging den Wissenschaftlern ja darum, ein Szenario zu beschreiben, das eben die schlimmste Entwicklung beschreibt. Man muss ja aber eben sagen, es gab ja auch 4 weitere Szenarien, die allen einen positiveren Weg beschreiben. Darunter sogar eins, bei dem wir es schaffen, die Erderwärmung auf 1,5 Grad Celsius zu beschränken. Es geht bei diesen Szenarien also, wie gesagt, darum, alle plausiblen Möglichkeiten darzustellen.
5: Jetzt hat sich ja eine Gruppe von Wissenschaftlerinnen und Wissenschaftlern zusammengesetzt und diese Szenarien überarbeitet. Die nächsten Szenarien im Sachstandsbericht des Weltklimarats werden also anders aussehen. Und am auffälligsten, das bisherige Worst-Case-Szenario verschwindet. Die Wissenschaftler finden es nicht mehr plausibel. Und dieses Szenario, das du eben beschrieben hast, wird also nicht eintreten. Wie kommen jetzt die Wissenschaftler darauf, dass dieses Szenario auf einmal nicht mehr plausibel ist?
6: Ja, weil wir Klimaschutz gemacht haben und dieser eben auch funktioniert. Also das ist eigentlich eine total gute Nachricht, dass dieses Szenario angepasst wurde, weil das hat eben einen Weg beschrieben, in dem wir gar keinen Klimaschutz machen, in dem die Kohle eine Renaissance bekommt und dass immer mehr Menschen weltweit Verbrennerautos fahren und so weiter. Und das ist eben nicht eingetreten. Stattdessen, wir wissen es alle, haben wir mittlerweile günstige Alternativen bei erneuerbaren Energien. Die sind auch auf dem Vormarsch, immer mehr Menschen weltweit fahren Elektroautos und deswegen ist dieses Szenario in dieser Form eben nicht mehr plausibel. Und jetzt kommt aber eben noch eine Info von mir, die in all diesen Falschmeldungen verschwiegen wird. Mhm. Da wurde eben nicht nur das Worst-Case-Szenario angepasst, sondern auch das Beste, das Best-Case-Szenario, bei dem die Erderwärmung unter 1,5 Grad bleibt. Da sagt nämlich die Wissenschaft, das ist auch nicht mehr plausibel, weil wir für dieses Szenario eben zu wenig Klimaschutz machen.
5: Okay, also das beste Szenario wurde gestrichen und das schlechteste. Wie sieht denn jetzt das neue Worst-Case-Szenario aus? Was kann dem Planeten, was kann uns Menschen im schlimmsten Fall passieren?
6: Also das neue Worst-Case-Szenario, das skizziert eine Erderwärmung um 3,5 Grad herum bis zum Jahr 2100.
5: Auch hier gilt ja, dass das so eintritt, muss ja nicht sein. Gibt es ein Szenario, bei dem die Wissenschaftlerinnen und Wissenschaftler sagen, das ist die wahrscheinlichste Prognose, die Chancen, dass das so eintritt, sind sehr hoch. Ja, Jennifer, welche ist die wahrscheinlichste Prognose?
6: Also wenn wir so weitermachen wie bisher, dann wird die weltweite Erderwärmung laut der neuen Szenarien 2,8 Grad bis 2100 betragen. Das ist ja ein Durchschnittswert und für Deutschland wäre das eine Erwärmung von 3 bis 4 Grad. Und auch das wäre schon überhaupt nicht wünschenswert. Also wir hätten dann mehr Dürren, mehr Starkregen, mehr Waldbrände, mehr Artensterben und so weiter. Also auch dieser Pfad, also dieses Szenario ist etwas, was wir nicht wollen.
5: Ja, also ich würde auch sagen, also einladend klingt das nicht. Es wird nicht besser. Wir haben festgestellt, dass Klimaszenarien gestrichen werden, ist ganz normales wissenschaftliches Arbeiten. Erkenntnisse werden immer wieder überprüft, überholtes Wissen aussortiert und aktuelle Entwicklungen hinzugefügt. Warum hat das jetzt trotzdem so eine gewaltige Resonanz hervorgerufen, dass das Worst-Case-Szenario angepasst wurde? Es gibt diese Schlagzeilen in den Medien. Dann hat Donald Trump dem Weltklimarat in den sozialen Netzwerken vorgeworfen, dass er jahrelang Falschmeldungen verbreitet hat. Und die AfD hat im Bundestag sogar eine Aktuelle Stunde beantragt zu diesem Thema. Also woher kommt diese Aufregung?
6: Also ich habe das einfach mal einen der Wissenschaftler gefragt, der an diesen neuen Klimaszenarien mitgewirkt hat, also der dieses Paper, das die Wellen geschlagen hat, mitgeschrieben hat. Und das ist Professor Elmar Kriegler, der forscht am Potsdam-Institut für Klimafolgenforschung. Und ich habe ihn gefragt, ob er das Gefühl hat, dass seine Arbeit missbraucht wird.
7: Ich würde so sagen, es wird zumindest missverstanden, vermutlich bewusst missverstanden.
6: Also er sagt, es wird vermutlich bewusst missverstanden. Und dann habe ich noch den Klimaforscher Niklas Höhne dazu interviewt. Er ist Gründer des New Climate Institutes. Das ist ein gemeinnütziges Forschungsinstitut.
8: Ja, es ist aus meiner Sicht unverantwortlich und auch durchschaubar, dass hier Klimaleugner oder die extrem rechten Medien oder eben auch die Trump-Administration diesen Vorgang für ihre eigenen Zwecke missbrauchen. Also das finde ich extrem schwierig und macht mich auch geradezu wütend, muss ich sagen.
5: Okay, ich würde sagen, damit haben wir etwas Klarheit in die Debatte gebracht und damit erstmal danke an dich, Jennifer.
6: Sehr gerne.
5: Wir haben jetzt ausführlich über die Desinformationskampagne mit den Weltklimaszenarien gesprochen. Jetzt wollen wir ein bisschen grundsätzlicher werden und schauen, wie Desinformationskampagnen funktionieren und was man vielleicht dagegen tun kann. Und dafür sprechen wir mit Klimaökonomin Professorin Claudia Kempfert. Sie arbeitet am Deutschen Institut für Wirtschaftsforschung und leitet dort die Abteilung Energie, Verkehr, Umwelt. Hallo Frau Kempfert.
9: Hallo Herr Schöhle, ich grüße Sie.
5: Die Kampagne mit dem Worst-Case-Szenario, haben Sie mitbekommen, wer dahinter steckt, wer damit angefangen hat, die Wissenschaft verächtlich zu machen? Fällt Ihnen vielleicht auch ein Motiv ein, was dahinter dieser Kampagne stecken könnte?
9: Ja, also das ist meist so eine typische Desinformationskampagne und die Muster sind da immer ganz ähnlich. Man greift sich so einen wissenschaftlichen Punkt heraus, löst es aus dem Zusammenhang und nutzt dann irgendwie so grundsätzliche Zweifel an der Wissenschaft zu sehen. Und man tut ja dann so, als wäre die Klimawissenschaft nicht seriös und die Motive sind meistens dahinter, dass man Zweifel sehen will und das von Interessengruppen heraus, von interessierter Seite. Also es gibt eben entsprechende Parteien oder es gibt auch Unternehmen, es gibt Interessengruppen, Interessenverbände, die letztendlich ein Interesse daran haben, Zweifel an der Wissenschaft zu sehen. Und das ist häufig ein Motiv dahinter, warum man es hier mit solchen Desinformationskampagnen zu tun hat.
5: Also die eine Methode ist, Zweifel an der Wissenschaft zu sehen. Es gibt ja noch andere Methoden und die beschreiben Sie in Ihrem Buch Kurzschluss sehr ausführlich. Und dazu gehört die Methode Astroturfing. Können Sie das mal erklären, was das ist? Was ist unter Astroturfing zu verstehen?
9: Ja, Astroturfing bedeutet, dass das soll so aussehen wie eine spontane Bürgerbewegung von unten und das ist so eine Kampagne ist, die in Wahrheit künstlich organisiert ist, auch professionell gesteuert und von bestimmten Interessen unterstützt. Der Begriff kommt vom Kunstrasen, also es wirkt so wie eine Graswurzelbewegung, ist aber keine echte und das Ziel ist, die Lobbyinteressen als Bürgerprotest so zu tarnen. Also wenn so ein fossiler Konzern zum Beispiel sagt, wir wollen keine Windräder bauen oder wir wollen keinen Klimaschutz, dann ist das durchschaubar. Aber wenn jetzt so scheinbar besorgte Bürgerinnen und Bürger sagen, wir machen uns Sorgen um die Landschaft, Gesundheit oder Artenschutz, dann wirkt das sehr viel glaubwürdiger. Und genau diese Glaubwürdigkeit, die wird hier strategisch genutzt. Und das heißt nicht, dass hier jede Bürgerinitiative so unecht ist. Da gibt es natürlich berechtigte Sorgen auch. Aber problematisch ist es dann, wenn solche Sorgen gezielt aufgegriffen werden, verstärkt werden für eine Kampagne gegen den Klimaschutz oder auf die Energiewende instrumentalisiert wird.
5: Sie schreiben ja auch in Ihrem Buch, dass es ein Beispiel gibt, ein sehr prominentes Beispiel, nämlich den eingetragenen Verein Vernunftkraft. Und dieser Verein beschreibt sich selbst als Bundesinitiative für vernünftige Energiepolitik. Auf der Internetseite von Vernunftkraft wird sehr schnell klar, was damit gemeint ist. Der Verein richtet sich gegen Windräder. Frau Kempfert, woran machen Sie denn das fest, dass der Verein von Lobbyisten gesteuert wird, dass dort nicht nur normale Bürger mitmachen?
9: Ja, wichtig ist, nicht jede Bürgerinitiative gegen ein Windrad ist auch wirklich gesteuert. Es gibt schon auch echte Sorgen und die muss man auch ernst nehmen. Also auffällig wird es dann aber, wenn aus vielen lokalen Konflikten so eine bundesweit koordinierte Kampagne wird, mit immer gleichen Botschaften, immer gleichen Argumentationsmustern und so einer klaren politischen Stoßrichtung gegen die Windenergie und auch gegen die Energiewende insgesamt. Und bei Vernunftkraft sieht man das sehr genau. Der Verein tritt als Dachverband gegen Windenergie auf und fordert nicht nur bessere Planung oder auch mehr Beteiligung, sondern eine grundlegende Abkehr von zentralen Instrumenten der Energiewende, etwa von diesem Förderinstrument EEG oder auch vom weiteren Ausbau der Windenergie. Und im Lobbyregister des Bundestags werden zum Beispiel auch die Rücknahme von Flächenzielen für Windkraft genannt oder auch das Ende der EEG-Förderung. Und das ist dann mehr als ein spontaner Bürgerprotest. Das ist professionell organisierte Kampagnenkommunikation. Und genau daran, würde ich sagen, erkennt man auch, dass es hier Astroturfing ist. Also einzelne Sorgen vor Ort werden aufgegriffen, verstärkt und dann so in eine größere politische Erzählung eingebaut, mit dem Ziel, die Energiewende insgesamt zu bremsen.
5: Der Verein behauptet unter anderem, sich für den Artenschutz einzusetzen. Dabei geht es um den Schutz von Vögeln, in diesem Fall um den Rotmilan. Vernunftkraft sieht den Vogel durch Windräder gefährdet, aber auch hier schreiben sie, dass sich der Verein nicht an die Fakten hält, dass für den Rotmilan ganz andere Dinge gefährlich sind und die Windräder bei weitem nicht das Gefährlichste sind für den Vogel. Was macht denn jetzt dem Rotmilan wirklich zu schaffen, Frau Kempfert?
9: Ja, also natürlich gibt es beim Rotmilan ein Kollisionsrisiko mit Windenergieanlagen. Das muss man auch sehr ernst nehmen. Das ist ja auch da. Deswegen braucht man ja auch gute Standortplanung, Schutzabstände, Abschaltung und auch moderne Antikollisionssysteme. Aber es wäre jetzt falsch, die Windräder pauschal so als Hauptgefahr für den Rotmilan darzustellen. Also die wichtigsten Gefahren liegen vor allen Dingen im Verlust geeigneter Lebensräume, gerade die intensive Landwirtschaft, weniger Nahrung, ausgelagerte Landwirtschaften oder die Landschaften, die da eine Rolle spielen. Pestizide sind zu nennen, Verkehr, Stromleitung und auch zum Teil illegale Verfolgung. Und das Bundesamt für Naturschutz nennt vor allen Dingen Lebensraumverlust, Nutzungsintensivierung und auch den Rückgang des Nahrungsangebots als die zentralen Gefährdungen. Also wer den Rotmilan wirklich schützen will, der muss Lebensräume verbessern, Nahrungshabitate sichern und Windkraft naturverträglich planen. Und den Rotmilan dann aber nur selektiv zu entdecken, wenn ein Windrad verhindert werden soll, dann das ist kein wirklich glaubwürdiger Artenschutz, würde ich sagen, an der Stelle. Das ist dann tatsächlich eine Instrumentalisierung.
5: Jetzt haben wir viel über Desinformationskampagnen, Fake News und Fantasiezahlen gesprochen. Für die Wissenschaft und für die Gesellschaft eine Riesenherausforderung. Deshalb muss natürlich unbedingt darüber gesprochen werden, was dagegen helfen kann. Die Wissenschaftler, die neuen Klimaszenarien und das neue Worst-Case-Szenario erarbeitet haben, haben zum Beispiel gesagt, wir hätten die Studie, die neuen Szenarien, kommunikativ besser vorbereiten müssen. Die Kommunikation darf man nicht den Rechtspopulisten überlassen. Sie, Frau Kempfert, machen ja eigentlich genau das. Als Wissenschaftlerin sind Sie offensiv und gehen an die Öffentlichkeit, geben Interviews, machen Podcasts, schreiben für Zeitungen. Was ist Ihr Eindruck? Können Sie mit Ihren öffentlichen Auftritten Desinformationskampagnen wirklich verhindern?
9: Nein, also ganz verhindern kann man Desinformationskampagnen leider nicht. Also dafür sind sie viel zu schnell in der Welt, zu laut und oft auch sehr professionell organisiert. Also falsche Informationen, die sind in wenigen Sekunden in der Welt und sie sauber dann zu widerlegen, das dauert alles viel, viel länger. Und das ist genau diese Asymmetrie. Also eine Seite, die kippt Müll aus, die andere Seite muss mühsam diesen Müll wieder aufräumen. Aber Schweigen wäre hier die schlechteste Antwort. Das mache ich ja selber auch nie. Wissenschaft muss da raus aus dem Elfenbeinturm und wir müssen auch ganz früh erklären, was die Studien bedeuten und auch, was sie nicht bedeuten. Und deswegen müssen wir einordnen und das auch verständlich erklären, die Fakten deutlich machen. Und sonst überlassen wir die Deutung denen, die bewusst ja auch verunsichern wollen. Aber man kommt nicht jeder Fake News hinterher. Also man kann aber die Muster sichtbar machen. Wer profitiert von der Verunsicherung? Was wird weggelassen? Welche Halbwahrheiten werden verdreht? Wenn Menschen diese Mechanismen auch viel, viel mehr erkennen, dann wird auch die Desinformationskampagne weniger wirksam. Und deshalb ist es so wichtig, dass die Wissenschaft kommuniziert und auch das alles deutlich erklärt.
5: Korrigieren Sie mich, wenn ich falsch liege, aber in den USA gibt es solche Desinformationskampagnen ja schon viel länger als bei uns. Wenn also die Amerikaner immer weiter sind als wir, haben Sie dort vielleicht auch schon effizientere Mittel und Wege gefunden, die gegen solche Kampagnen helfen könnten? Sie haben ja als Wissenschaftlerin, Frau Kempfert, viele Kontakte in die USA. Gibt es etwas, das wir uns dort abschauen könnten, das vielleicht besser hilft als alles das, was wir bis jetzt hier machen?
9: Ja, also leider sind die USA uns da in solchen Kampagnen ein Stück voraus, aber das nicht im positiven Sinne. Da, was Sie ja gerade sagten, wurde ja über Jahrzehnte sehr professionell Zweifel an der Klimawissenschaft gesät. Und die Methoden, die kennen wir auch aus verschiedenen anderen Zusammenhängen, zum Beispiel Tabakindustrie, Zweifel streuen, einzelne Wissenschaftler diskreditieren, Scheindebatten erzeugen, Verantwortung verschieben und immer wieder sagen, ja, wir wissen das alles noch nicht so genau, wir sollten lieber abwarten. Aber was wir uns da abschauen können, sind Gegenstrategien, die gibt es zum Teil schon. Also da gibt es schnellere Faktenchecks. Also falsche Behauptungen dürfen nicht tagelang unwidersprochen bleiben, sondern müssen sofort gegengecheckt werden. Dann braucht man eine bessere Vorbereitung. Also wenn eine Studie erscheint, die missverstanden oder missbraucht werden könnte, muss die Kommunikation gleich mitgedacht werden und man braucht die Methode dahinter, die erklärt werden muss. Also man sollte jetzt nicht nur einzelne Falschbehauptungen widerlegen, sondern auch die Methode dahinter erklären. Und das nennt man sogenanntes Pre-Bunking. Also Menschen vorher erklären, mit welchen Tricks die Desinformation arbeitet. Also etwa wie so, Achtung, hier wird so ein wahrer Kern genommen, aber falsch gedreht. Oder hier wird so getan, als sei die Unsicherheit ein Beweis gegen die Wissenschaft. Aber wenn Menschen auch diese Muster da erkennen, dann fallen sie weniger leicht drauf rein. Und am Ende braucht es da Vertrauen. Wissenschaft muss verständlich sein, transparent, ansprechbar, denn Desinformation, die lebt ja von der Verunsicherung und dagegen hilft am besten Klarheit.
4: Das sagt die Energieökonomin Claudia Kempfert im Podcast ARD Klima Update. 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
4: Zum ersten Mal durften jetzt wieder mehr Lkw am Sonntag auf die Straße, jedenfalls in Niedersachsen, Nordrhein-Westfalen, Rheinland-Pfalz und im Saarland. Diese Länder haben auf Vorschlag von Bundesverkehrsminister Bilger das Fahrverbot gelockert. Das soll der Industrie helfen, solange der Güterverkehr per Schiff durch das extreme Niedrigwasser eingeschränkt ist. Und ich muss hier mal kurz unterbrechen wegen einer dringenden Verkehrsmeldung. Achtung, ein Falschfahrer auf der B10 Ulm-Augsburg. Zwischen Blaubeurer Tor in Ulm und Neu-Ulm kommt Ihnen ein Falschfahrer entgegen. Fahren Sie äußerst rechts und überholen Sie nicht. Auf der B10 Ulm-Augsburg zwischen Blaubeurer Tor in Ulm und Neu-Ulm ist ein Falschfahrer unterwegs. Vorsicht bitte in beiden Richtungen. Und jetzt zurück zu den Pressestimmen und zu den Lkw, die gestern erstmals wieder auf die Straße durften. Am Sonntag unsere Gastautorin Simone Schmollack, Politikredakteurin der taz, kritisiert dieses Vorgehen.
10: Klug ist das nicht, denn es ist Ferienzeit. Autobahnen und Straßen sind ohnehin schon voll. Und jetzt drängeln sich also auch noch LKWs in die Urlaubsstaus. Den Frust der Leute bekommen aber nicht Politik und Management ab, sondern die LKW-Fahrer. Und wie war das nochmal mit der Sonntagsruhe für Angestellte? Aber das ist ein anderes lästiges Thema. Wie wäre es, den Güterverkehr vom Wasser jetzt noch stärker auf die Schiene zu verlagern? Auch keine super schlaue Lösung. Unter Zugausfällen und Unpünktlichkeit der Deutschen Bahn leiden seit Jahren all jene, die unter anderem aus Klimagründen das Auto stehen lassen. Würde der Güterverkehr auf der Schiene kurzfristig zunehmen, hieße das noch mehr Drama für Reisende. Kurze Erinnerung, es ist Ferienzeit. Müssen Massengüter denn um jeden Preis, jeden Tag transportiert werden? Könnten sie nicht auch eine Weile gelagert werden? Den Straßen und Schienen, vor allem aber dem Klima und den Menschen in der Ferienzeit, dürfte das gut tun. Aber ach, da meckert dann wieder die Industrie.
4: Unsere Gastautorin Simone Schmollack von der taz. Der Wiesbadener Kurier ist anderer Meinung, zweifelt aber am Erfolg des Versuchs.
11: Das zeitweise Aussetzen des Lkw-Fahrverbotes an Sonntagen ist vertretbar, um die ärgsten Auswirkungen der extremen Niedrigwasserlage abzumildern. Aber angesichts der vorgeschriebenen Ruhezeiten und des Mangels an Fahrern wird dieser Schritt nur wenig Entlastung bringen. Immerhin wird damit politische Aktivität symbolisiert. Am Anfang muss aber die Erkenntnis stehen, dass das Niedrigwasser kein zufälliges Wetterphänomen ist, sondern die Folge des fortschreitenden Klimawandels. Dementsprechend muss die Politik alles daran setzen, die Infrastruktur widerstandsfähiger zu machen.
12: Die Deutsche Bahn ist ein weiteres Dauerproblem, das der neue Verkehrsminister übernommen hat. Bilger hat jetzt den Druck auf die Konzernführung erhöht. Bonuszahlungen soll es nur noch geben, wenn

0: noch keine gute nachhaltige Bahnpolitik. Sollen notwendige Großbaustellen wie zuletzt zwischen Hamburg und Berlin lieber verschoben oder in die Länge gezogen werden? Bilger hat eine Duftmarke gesetzt. Fein, jetzt muss er zügig beweisen, dass er für die Bahn mehr übrig hat als markige Worte. Die Probleme sind riesig. Das liegt nicht nur an den Bahnboni, sondern auch an den politischen Entscheidungen der vergangenen Jahre. Leider bekommen Verkehrspolitiker keine Boni, die man ihnen streichen könnte.
1: Das waren unsere Standpunkte, heute zusammengestellt von Simone Kienzle.

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1: Um 3 Uhr mit Katja Kindermann. Linken-Chef Pantisano schließt die Unterstützung seiner Partei für CDU-Ministerpräsident Schulze bei der Wahl in Sachsen-Anhalt nicht aus. Die Linke habe in den vergangenen Jahren wiederholt Verantwortung gezeigt, sagte er im ZDF. Die CDU lehnt eine Zusammenarbeit mit der Linken bisher ab. Pantisano sagte, es gehe darum, zu verhindern, dass eine rechtsextreme Partei an die Macht kommt.
2: Es ist mein Land, es ist das Land meiner Eltern, es ist das Land von Millionen von Menschen, die es mit aufgebaut haben und die jeden Tag arbeiten gehen. Und ich wehre mich dagegen, dass ein irgendein dahergelaufener Politiker einer rechtsextremen Partei uns dieses Land wegnimmt und meint, uns rauswerfen zu müssen. Und da will ich an die Verantwortung der CDU appellieren, die sie hat, zu verhindern, dass solche Politiker an die Macht in diesem Land kommen.
1: Der linken Vorsitzende Pantisano im ZDF. Der Präsident des Kieler Instituts für Weltwirtschaft, Schularik, hat Verteidigungsminister Pistorius falsche Prioritäten bei der Modernisierung der Bundeswehr vorgeworfen. Der Süddeutschen Zeitung sagte der Ökonom, ein Großteil des 700 Milliarden Programms für die Bundeswehr fließe weiterhin in Panzer, Fregatten und andere herkömmliche Waffensysteme. Stattdessen müsse stärker in Zukunftstechnologien investiert werden, wie in künstliche Intelligenz, Robotik, Drohnen und Satellitentechnik. Der Bundesverband der deutschen Binnenschifffahrt warnt angesichts des anhaltenden Niedrigwassers vor einer Zweiteilung des Rheins. Verbandschef Schwanen sagte der Rheinischen Post, die Wasserstraße könnte für den Güterverkehr in zwei getrennte Abschnitte zerfallen. Am wichtigen Pegel Kaub werde im Laufe der Woche erstmals ein einstelliger Wert erwartet. Bei einem derartig niedrigen Wasserstand könnten Güterschiffe dort nicht mehr passieren. Der Rhein wäre damit nicht mehr durchgängig befahrbar. Die US-Regierung zeigt sich angesichts der jüngsten Forderungen des Iran gelassen. Präsident Trump sprach in einem Interview mit dem Nachrichtenportal Axios von einem Schachspiel. Aus der Nachrichtenredaktion Marei Beermann.
3: Es wird sich regeln, es regelt sich immer, sagte Trump. Offenbar setzt der US-Präsident auf den Faktor Zeit. Der Iran sei wirtschaftlich in einer sehr schlechten Lage, die Inflation sei enorm und das Regime habe kein Geld, um seine Truppen zu bezahlen, so Trump. Er räumte ein, wir verhandeln nur halbherzig mit ihnen. Zu den vom Iran gestellten Bedingungen gehören das Ende der US-Seeblockade, der Abzug der US-Streitkräfte aus der Region, die vollständige Aufhebung aller Sanktionen gegen den Iran sowie Entschädigungszahlungen.
1: Das waren die Nachrichten. Das Wetter in Deutschland: bewölkt, im Süden und Osten vereinzelt Schauer und Gewitter. Tiefstwerte 22 bis 12 Grad. Tagsüber heiter und sonnig. Von der Nordsee bis nach Mecklenburg-Vorpommern Regen und Gewitter möglich. Höchstwerte 20 Grad auf Langeoog bis 36 Grad in der Südpfalz. Am Dienstag freundlich, im Süden Schauer und Gewitter möglich, 18 bis 34 Grad. Es ist 3.03 Uhr.
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4: Achtung, noch immer der Falschfahrer auf der B10 Ulm-Augsburg. Zwischen Blaubeurer Tor in Ulm und Neu-Ulm kommt Ihnen ein Falschfahrer entgegen. Fahren Sie äußerst rechts und überholen Sie nicht. Auf der B10 Ulm-Augsburg zwischen Blaubeurer Tor in Ulm und Neu-Ulm ist ein Falschfahrer unterwegs. Vorsicht bitte in beiden Richtungen. Die A2 Dortmund Richtung Braunschweig ist zwischen Dreieck Hannover West und Hannover Lahl bis 5 Uhr wegen Bauarbeiten gesperrt. Die A3 Köln Richtung Oberhausen ist zwischen Kreuz Breitscheid und Kreuz Kaiserberg wegen Bauarbeiten bis 5 Uhr gesperrt. Die A45 Gießen Richtung Dortmund ist zwischen Dillenburg und Haiger-Burbach wegen Brückenarbeiten.

0: Minuten bis 5.30 Uhr gesperrt. Die Umleitung ab Dillenburg über die U19. Die Autobahn 48 Koblenz Richtung Dreieck Vulkan Eifel ist zwischen Kaisersesch und Ulmen nach einem Unfall gesperrt. Die Autobahn 620 Saarbrücken Richtung Saarlouis ist zwischen Völklingen und Völklingen-Gneislauten wegen einer Baustelle bis 5 Uhr gesperrt. Und die B96 Berlin-Kreuzberg, der Mehringdamm, ist zwischen Platz der Luftbrücke und Fidinschinstraße wegen eines Feuerwehreinsatzes gesperrt.
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0: Und die kommt aus den Studios von NDR Info in Hamburg. Am Mikrofon begrüßt sie Sven Hasenclever. Bisher ist noch unklar, was hinter dem Drohnenzwischenfall vom Dienstag am Leipziger Flughafen steckt, wer die Drohne gesteuert hat oder welches Ziel sie hatte. Das Wall Street Journal schreibt, dass die Drohne wahrscheinlich zur russischen Regierung gehöre. Mein NDR-Kollege Tim Krohn hat darüber mit dem Bundeswehroberst Johann Schmidt gesprochen. Er ist Beauftragter für den Komplex hybride Kriegsführung am Zentrum für Militärgeschichte der Bundeswehr in Potsdam. Und die Frage an ihn war, wie glaubwürdig ist es, die Verantwortung in Moskau zu suchen?
2: Also die Vorkommnisse fügen sich relativ gut in das Muster russisch-hybrider Kriegführung, wie sie bereits seit Jahren, verstärkt seit 2022, gegen Europa und Deutschland betrieben wird. Es ist gewissermaßen der Preis, der uns für unsere Unterstützung der Ukraine in ihrem Verteidigungskampf abverlangt wird. In diesem Spektrum russisch-hybrider Kriegführung, das reicht ja von Desinformation, Propaganda, Cyberangriffen, Spionage, militärische Provokationen, aber auch Migrationsangriffe. Und Drohnen fügen sich eben hier sehr gut ein, zunächst einmal zu Spionagezwecken oder als Störangriffe und jetzt eben mutmaßlich zu Sabotagezwecken beziehungsweise auch im Rahmen der strategischen Kommunikation.
3: Das heißt, der Leipziger Flughafen als Drehkreuz für den Ukraine-Nachschub, der wäre aus russischer Sicht durchaus ein legitimes Kriegsziel.
2: Das sicherlich nicht, denn Deutschland ist ja keine aktive Kriegspartei. Deutschland
3: und im hybriden Sinne, sagen wir so.
2: Auch in diesem Sinne nicht, aber das wird natürlich einen Hybridakteur auch erst einmal gar nicht interessieren. Deutschland ist ja keine aktive Kriegspartei, ist aber in dieser Auseinandersetzung im russisch-ukrainischen Krieg natürlich auch nicht neutral, sondern unterstützt die Ukraine in ihrem Verteidigungskampf. Also ein legitimes Kriegsziel im rechtlichen Sinne wäre es sicherlich nicht.
3: Nehmen wir mal an, die Urheberschaft wäre einwandfrei zu beweisen. Wäre das dann ein Fall für einen der beiden Bündnisfälle, also Artikel 4 oder gar 5 für die NATO?
2: Ja, also der NATO-Artikel 5 spricht ja von einem bewaffneten Angriff gegen einen Mitgliedstaat. Dieser bewaffnete Angriff muss aber durch den NATO-Rat, also der Bündnisfall muss durch den NATO-Rat festgestellt und beschlossen werden.
3: Das wäre natürlich, ich muss mal ganz kurz dazwischen gehen, der Artikel 5 wäre natürlich quasi das schärfste Schwert, das man ziehen könnte. Aber es gibt ja auch diesen Artikel 4. Wäre der anwendbar?
2: Das wäre gewissermaßen die Heranziehung der NATO zu Konsultationszwecken. Das wäre sicherlich etwas, was man in Erwägung ziehen kann. Das ist sicherlich etwas, was man hier immer im Hinterkopf haben könnte. Das ist gar keine Frage. Wichtig aber für Deutschland ist schon im Blick zu haben, dass Artikel 5 eben auch ein Interpretationsprozess ist, was letztendlich auch bedeutet, dass für unsere ganzheitliche Hybridverteidigung natürlich auch die Schärfung des diplomatischen Floretts, auch die Entwicklung unserer Softpower-Fähigkeiten oder die Entwicklung dessen, was die Briten gerne als Influencing bezeichnen, wichtig wäre. Also die Einflussnahme auch auf die eigenen Freunde und Verbündeten im Sinne der eigenen Interessen. Also das wäre etwas, wo wir sicherlich, was das praktische Handeln betrifft, uns von unseren britischen Freunden einiges abschauen könnten. Denn die NATO-Solidarität muss im Endeffekt auch diplomatisch erwirkt werden können.
3: Haben wir hier in Deutschland eigentlich den Ernst der Lage wirklich begriffen? Ich zitiere mal Ihren Kollegen Matthias Uhl vom Max-Weber-Zentrum für Osteuropa-Studien. Der sagt sinngemäß, alle reden drüber, aber keiner handelt. Oder die NATO-Expertin Stephanie Barbso, die sagt, wir haben lange so getan, als seien die hybriden Angriffe nur so eine Art Kavaliersdelikt. verständlich, diese Kritik?
2: In gewisser Weise ist die Kritik verständlich, aber es gibt natürlich auch Felder, auf denen wir sehr wohl aufgewacht sind und Weichenstellungen in die richtige Richtung eingeleitet haben. Also beispielsweise mit Blick auf unsere militärische Verteidigungsfähigkeit haben wir eine Zeitenwende in die richtige Richtung eingeleitet. Da gibt es noch viel zu tun. Da sind wir auch noch lange nicht am Ziel, aber wir sind in der richtigen Richtung unterwegs. Und auch in diesem Kontext wäre es natürlich mit Blick auf die ganzheitliche Hybridverteidigung wichtig, die Fähigkeit zur integrierten Drohnenkriegführung und zur Drohnenverteidigung deutlich zu stärken.
3: Was ich also da aber nicht verstehe, zum Beispiel, wir sind jetzt im fünften Kriegsjahr oder die Ukraine, seit 5 Jahren läuft dieser Krieg in der Ukraine und trotzdem stehen da in Leipzig ukrainische Transportflugzeuge herum, die ja offenbar nicht ausreichend bewacht werden. Wie fahrlässig ist das?
2: Ja, also es ist nicht so, dass noch nichts unternommen worden ist, aber das wäre gewissermaßen der zweite Punkt. Also Sie sprechen hier einen kritischen Punkt an, nämlich die Verwundbarkeiten unserer Infrastruktur, unserer kritischen Infrastrukturen. Dazu gehören Flughäfen, dazu gehören Logistik- und Verkehrszentren, dazu gehören aber auch Industrieanlagen beispielsweise und natürlich auch politische, militärische Schaltzentralen. Das ist deshalb wichtig, weil wir auch im ukrainisch-russischen Krieg mittlerweile ja sehen, dass der Krieg sich zu einem wechselseitigen Verwüstungs- und Schädigungskrieg entwickelt hat, der hybrid geführt wird. Man kann sich militärisch wechselseitig nicht niederringen, aber man kann sich wechselseitig schädigen. Und das ist das, was im Augenblick hier zu beobachten ist. Und Drohnen stellen hier eben ein relativ, also nicht mehr ganz so neues, aber doch ein relativ neues und vielseitig und flexibel und skalierbar, auch verdeckt einsetzbares Mittel dar, mit dem man gerade auch, wenn es darum geht, die Urheberschaft zu verschleiern, also Ambiguität, Vieldeutigkeit zu erzeugen oder Hybridität, wenn Sie so wollen, zu erzeugen, ein exzellentes Mittel im negativen Sinne darstellt. Also die kritische Infrastruktur, hier ist viel zu tun. Die Betreiber der kritischen Infrastrukturen sind aber vor wenigen Jahren bereits aufgewacht und unternehmen so einiges. Das gilt es zu stärken. Auch der Bundesinnenminister hat mit dem gemeinsamen Drohnenabwehrzentrum hier entsprechend wichtige Impulse gesetzt. Aber hier gibt es ebenfalls noch viel zu tun. Das Feld, auf dem wir Deutschland ganz besonders gefährdet sind, das ist die Gesellschaft selbst, auch unsere freiheitlich-demokratische Grundordnung. Also der Schutz gegen nicht-militärische Angriffsvektoren. Hier wäre nochmal bei der Sensibilisierung in ganz besonderem Maße anzusetzen. Gerade für diese unorthodoxen hybriden Angriffsvektoren, die beginnen mit Weaponized Migration, zur Destabilisierung und Desintegration unserer Gesellschaft, ideologischer Radikalisierung, beispielsweise islamistischer Prägung, krimineller Zersetzung, der Ausbildung von Parallelgesellschaften, Loyalität zu Deutschland und unserer freiheitlich-demokratischen Grundordnung bis hin zum Import externer Konfliktlinien. Das wäre vielleicht das Feld, wo wir noch insgesamt am meisten verwundbar sind und wo sowohl es noch an der Sensibilisierung als auch an der Resilienzbildung mangelt.
3: Ein bisschen mulmiges Gefühl bekommt man, wenn man heute zum Beispiel das Wall Street Journal aufschlägt, das berichtet, dass die US-Geheimdienste mittlerweile sogar davon ausgehen, dass Russland schon in den kommenden Jahren ein Bündnisland der NATO angreifen könnte. Ist das ja in gewisser Weise Panikmache oder sehen Sie da Anhaltszeichen?
2: Nun, die Möglichkeiten sind ja immer das eine, die Plausibilitäten sind etwas anderes. Aber wenn Sie mit Angriff gewissermaßen verdeckte, auch vielleicht über Stellvertreter vorangetriebene Angriffsvektoren meinen, so wie wir es
3: ja, jetzt... Ja, man kann ja mal gucken bei der NATO, wie weit können wir da gehen?
2: Genau, und das ist eben die große Gefahr, die sich auch mit Ereignissen wie diesem in Leipzig verbinden kann. Also hier deutet sich ja gewissermaßen eine skalierbare Eskalation hybrider Kriegführung an, wie man sie dann auch gezielt gegen Einzelstaaten betreiben könnte. Insofern ist das eine Angelegenheit, die man sehr, sehr ernst nehmen muss und auch auf allen Feldern, auf allen Handlungsfeldern, die uns zur Verfügung stehen, entsprechende Abwehr- und Resilienzbildungsmaßnahmen treffen muss. Das beginnt beim Ausnutzen aller technischen Möglichkeiten, die es hier gibt. Das setzt sich aber fort in der Notwendigkeit zur Sensibilisierung. Das setzt sich auch fort mit Blick auf die Orchestrierung, obwohl wir auch hier gewisse Fortschritte gemacht haben, auch mit Blick auf die Einrichtung des Nationalen Sicherheitsrates, dem hier eine gewisse Rolle zukommen kann. Und es setzt sich eben fort in dem Bemühen, die Vielzahl der Teilakteure, die mit Blick auf eine hybride Gesamtverteidigung gefordert sind, zusammenzuführen, zu orchestrieren und sicherzustellen, dass keine Lücken mit Blick auf die Zuständigkeiten und die Verantwortlichkeiten entstehen.
0: Das war Johann Schmid, der zu hybrider Kriegsführung forscht, zum einen an der Uni Potsdam und zum anderen am Zentrum für Militärgeschichte und Sozialwissenschaften der Bundeswehr.
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0: Seit dem Iran-Krieg ist die Straße von Hormuz für den Welthandel praktisch blockiert. Aber dafür ist eine andere Meeresroute wichtiger geworden, die Meerenge Bab al-Mandab im Roten Meer vor der Küste des Jemen. Aber auch diese Stelle ist nicht mehr sicher. Hier greift die Houthi-Miliz aus dem Jemen Schiffe an. Mehrere saudische Tanker wurden bereits zur Umkehr gezwungen. Hintergrund ist, dass die Houthi die Regierung im Jemen ablehnen. Diese Regierung ist aber international anerkannt und wird von Saudi-Arabien unterstützt. Die Houthi sind wiederum verbündet mit dem Iran. Über die neue Aggression der Houthi berichtet Anna Osius.
4: Tod Amerika, Tod Israel. Mit Parolen und Marschmusik geben sich die Houthi in Jemens Hauptstadt Sana'a kämpferisch. Massenaufmärsche sollen Stärke demonstrieren. Wir sind gekommen, um zu zeigen, wir sind bereit, großer Führer, so Houthi-Anhänger Yahya, greife mit uns an, wo immer du willst. Der Krieg im Jemen ist neu aufgeflammt. Vor einigen Wochen beschoss Saudi-Arabien den Flughafen Sana'as und tötete wichtige Mitglieder der Miliz. Nun gehen die Houthi mit großer Aggressivität gegen die Truppen der international anerkannten Regierung im Jemen vor, die von Saudi-Arabien unterstützt wird. Bei Überraschungsangriffen der Houthi am Donnerstag sterben mehr als 50 Regierungssoldaten. Bei Drohnenangriffen in Saudi-Arabien werden mehrere Zivilisten verletzt. Zahlreiche saudische Frachter werden im Roten Meer angegriffen. Mindestens ein Schiff ist bereits gesunken. Und die Houthi drohen Saudi-Arabien offen mit weiterer Eskalation. Wir warnen den kriminellen saudischen Feind, irgendeine Dummheit gegen unser Land zu begehen, so ein Houthi-Sprecher. Er wird die Konsequenzen jeder Eskalation zu tragen haben. Saudi-Arabien rechnet mit einem neuen Krieg. Es könnte koordinierte Angriffe auf zivile und wirtschaftliche Einrichtungen geben, heißt es aus dem Königreich. Irakische Milizen zusammen mit den Houthi unter Anleitung des Iran. Denn beide Akteure sind mit dem Iran verbündet. Wir sprechen hier von einer Einheit der Schlachtfelder, die sich von einer rein geografischen Abstimmung hin zu einer operativen Koordination entwickelt hat, sagt Lika Miki, politischer Forscher am Doha-Institut. Das heißt, sie agieren nun gemeinsam. Ich weiß, dass die Hisbollah die irakischen Milizen ausgebildet hat und Berichten zufolge hat sie auch die Houthi im Jemen ausgebildet und zwar von Anfang an. Es gibt unter ihnen eine direkte Abstimmung und dieser Krieg hat die Gruppen gestärkt. Die Houthi haben durchaus ihre eigene jemenitische Agenda, zeigen sich aber seit Jahren solidarisch mit dem Iran und anderen Mitgliedern der iranisch geführten Achse des Widerstands gegen Israel, zu der auch die Hamas in Gaza zählt. Als der Gaza-Krieg ausbrach, begannen die Houthi, Schiffe im Roten Meer zu beschießen. Welchen Einfluss hat der Iran auf die Houthi und welche Interessen verfolgt die Miliz selbst? Da gehen die Meinungen von Experten auseinander. In den vergangenen Monaten war es auffällig ruhig geworden um die Miliz im Jemen. In der Stunde existenzieller Bedrohung des iranischen Regimes, zu Beginn des US-geführten Kriegs gegen Teheran, hielten sich die Houthi zurück. Die Houthi sind eng mit dem Iran verbündet und haben sich bislang zurückgehalten, wohl für den Moment, in dem der Iran sie am dringendsten benötigt, so Elizabeth Kendall von der Cambridge University bei France 24 schon vor Wochen. Denn sollte es zu einem gleichzeitigen Versuch kommen, den Handel und die Ölexporte abzuwürgen, durch die Houthi auf der einen Seite der arabischen Halbinsel und die Iraner auf der anderen, würde dies massiven Druck auf die USA und ihre internationalen Verbündeten ausüben. Passiert jetzt genau das? Die Houthi drohen, Bab al-Mandab, die zweite umkämpfte Meerenge in der Region, zu blockieren. Saudi-Arabien sieht in den Houthi eine Bedrohung ihres Ölexports. Seit die Straße von Hormuz weitgehend blockiert ist, hat der reiche Golfstaat alternative Exportrouten aufgebaut. Das Öl wird mit einer Pipeline zum Roten Meer gepumpt und dort am Hafen Yanbu verschifft. Ausgerechnet nahe dem Hafen griffen die Houthi kürzlich an. Durch die Probleme bei der Straße von Hormuz ist das Rote Meer mittlerweile eine entscheidende Exportroute geworden, sagt Elizabeth Kendall. Die Rohölexporte über den Hafen von Yanbu am Roten Meer haben sich seit dem letzten Jahr vervierfacht. Riesige Rohöltanker transportieren auf dieser Route nun 6-mal mehr Öl als zuvor. Da diese riesigen Tanker den Suezkanal nicht passieren können, sind sie gezwungen, die Meerenge Bab al-Mandab zu nutzen. Sollten die Houthi-Rebellen diesen lebenswichtigen Durchgang blockieren, hätte dies drastische Auswirkungen auf die Ölversorgung. Die Houthi verfügen hier über ein erhebliches Druckmittel. Und auch wenn man sie militärisch nicht überschätzen sollte, hätten die Houthi doch gefährliche Methoden, sagen Militärbeobachter. Unbemannte, schnelle Sprengboote sind die zerstörerischsten Waffen, die die Houthi besitzen, sagt der ehemalige jemenitische Brigadegeneral Yasser Saleh. Sie verfügen zwar über ballistische Bodenseeraketen und über Drohnen, aber diese haben nicht die gleiche Zerstörungskraft wie ein Sprengboot, das bis zu eine Tonne Sprengstoff an Bord haben kann. Ein asymmetrischer Krieg in der Region, in dem jetzt auch die Houthi verstärkt mitmischen. Saudi-Arabien hat nun eine Militärallianz mit der Türkei und Pakistan geschmiedet, um sich starke Verbündete an die Seite zu holen. Ein bewaffneter Angriff auf einen der drei Staaten werde demnach als Angriff auf alle drei gewertet, hieß es. Möglicherweise auch mit Blick auf den Jemen. Die Vereinten Nationen wirken hilflos. Sie fürchten, dass sich der ohnehin schon komplexe Konflikt im Nahen Osten erneut ausweiten könnte, können aber kaum mehr tun als ermahnen. Wir rufen die jemenitischen Parteien dazu auf, Zurückhaltung zu üben, so ein UN-Sprecher. Erneute Kämpfe drohen, die mühsam errungenen Fortschritte bei der Verringerung der Gewalt zunichte zu machen. Die Houthi hatten den bitterarmen Jemen 2014 förmlich überrannt und in einen Bürgerkrieg gestürzt. Seit mehr als 10 Jahren kämpft die Miliz gegen die international anerkannte Regierung, die Hilfe aus Saudi-Arabien erhält. Der Krieg stürzte Millionen Jemeniten ins humanitäre Elend. Seit 2022 gilt eine informelle Waffenruhe. Die Houthi regieren die von ihnen kontrollierten Landesteile mit harter Hand und sollen vom Iran und seinen Verbündeten mit Waffen und Trainings unterstützt worden sein. Das Wiederaufflammen des Konflikts im Jemen, eine weitere Front in einem undurchschaubaren Krieg in Nahost, dessen Ende völlig offen ist.
0: Informationen von Anna Osius.
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0: Heute vor 75 Jahren wurde eine wichtige Errungenschaft im deutschen Arbeitsrecht verankert, die bis heute nur wenig verändert wurde. Das Kündigungsschutzgesetz. Ralf Gödde blickt zurück.
5: Gene, you're fired.
6: Von 2004 an moderiert ein gewisser Donald Trump die Reality-Show The Apprentice, der Auszubildende. Anders als der heutige amerikanische Präsident können deutsche Arbeitgeber nicht nach Belieben heuern und feuern. Das Kündigungsschutzgesetz markiert nach dem Zweiten Weltkrieg einen sozialpolitischen Meilenstein. Zuvor gab es Kündigungsfristen und Entschädigungsregeln, aber keine Möglichkeit für Arbeitnehmer, sich gegen die Entlassung als solche zur Wehr zu setzen.
7: Nun, der Gesetzentwurf, der uns vorliegt, ist den Weg des arbeitsrechtlichen Fortschrittes gegangen.
6: So der SPD-Abgeordnete Ludwig Preller 1951 während der zweiten Lesung des Gesetzes im Deutschen Bundestag.
7: Es ist damit eine wahrhafte Tat im deutschen Arbeitsrecht vorgenommen worden.
6: Nach dem Krieg gibt es in den Besatzungszonen ein Durcheinander unterschiedlicher Regelungen. In der späteren DDR garantiert das Gesetzbuch der Arbeit ab 1961 einen umfassenden Kündigungsschutz. In der zukünftigen BRD führen zähe Verhandlungen zu einem Entwurf für ein Gesetz, das der Deutsche Bundestag vor 75 Jahren beschließt.
8: Es handelt sich darum, dass man dem Arbeitnehmer ein Heimatsrecht im Betrieb gibt, wenn er seine Pflicht erfüllt.
6: Der erste Bundesarbeitsminister Anton Storch. Eine Kündigung ist demnach unzulässig, wenn sie sozial ungerechtfertigt ist und nur noch erlaubt
9: durch Gründe, die in der Person oder in dem Verhalten des Arbeitnehmers liegen oder durch dringliche betriebliche Erfordernisse, die einer Weiterbeschäftigung entgegenstehen.
6: Zum Beispiel Umsatzeinbußen oder Umstrukturierungen des Unternehmens. Mehr als 300.000 Arbeitnehmer klagen pro Jahr gegen ihre Entlassung. Rund 80% der Verfahren enden mit einem Vergleich und einer Abfindungszahlung. Grundlage dafür ist das Kündigungsschutzgesetz, das 1951 verkündet wird. Das war heute, vor 75 Jahren.
0: Der Stichtag von Ralf Gödde.
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10: Mit Stefanie Labor und dem kuriosen Zweitligaspiel in Cottbus. Erst fiel der Strom aus, dann zeigte Energie Cottbus volle Power. Der Aufsteiger konnte sein erstes Zweitligaspiel nach 12 Jahren mit 3:1 gegen Aufstiegsfavorit Hannover gewinnen. Und das, obwohl die Niedersachsen zeitweilig drückend überlegen waren. Damit belegt Cottbus in der Tabelle Rang 3 hinter Braunschweig und Nürnberg. Der erste FC behielt mit 3:1 gegen Dresden die Oberhand. Matchwinner war Mohamed Ali Soma. Der Italiener erzielte alle 3 Tore für Nürnberg. Gegen die Spielvereinigung Greuther Fürth hatte Erstliga-Absteiger FC St. Pauli als Favorit gegolten. Gegen engagierte Kleeblätter reichte es für die Mannschaft von Coach Marcel Raab allerdings nur zum Remis. 1:1 hieß es am Ende.
11: Vom Auftreten her bin ich zufrieden, spieldominant. Wir haben versucht, immer ein Tor zu machen, waren die ganze Zeit, glaube ich, irgendwie hat man das Gefühl gehabt, es kann immer was passieren, das war gut. Müssen uns natürlich ein bisschen steigern, so ein kleiner Tick fehlt noch, zu oft im Abseits. In der Defensive mal da einen Schritt mehr machen. Aber ich glaube, das ist ganz normal in der Phase, deswegen nehmen wir das unentschieden mit. Und jetzt geht's weiter.
10: In Nizza ist am Abend die Tour de France Femme zu Ende gegangen. Matthew Genet Schön weiß, wer gewonnen hat.
12: Demi Wollering ist die Beste dieser Tour de France der Frauen. Nach 9 Etappen, 1.175 Kilometern und fast 19.000 Höhenmetern. Demi Wollering gewinnt 3 dieser 9 Tageswertungen, inklusive der letzten beiden in Nizza. Und feiert zum zweiten Mal nach 2023 den Gesamtsieg bei der Tour de France der Frauen. Die Niederländerin, ihr französisches Team FDG und Wollerings Teamkollegin, die deutsche Meisterin Franziska Koch, haben ihr ganz großes Ziel erreicht.
13: Es ist eine große Erleichterung jetzt, dass wir es endlich geschafft haben und ja, wir sind überglücklich.
12: Anders sieht die Gefühlswelt bei Antonia Niedermayer aus. Zwar freut sich die Deutsche über den Gewinn des weißen Trikots der besten Nachwuchsfahrerin und Rang 4 in der Gesamtwertung. Auf der anderen Seite drückt aber auch der verpasste Gesamtsieg ihrer Kapitänin Kasia Niewiadoma die Stimmung. Mit der Entscheidung über den Gesamtsieg am letzten Berg dieser Tour de France und insgesamt 5 verschiedenen Fahrerinnen im gelben Trikot der Gesamtführenden geht eine der, wenn nicht sogar die spannendste Tour de France der Frauen zu Ende. Mit Demi Wollering als strahlender Siegerin und einem historischen Erfolg für Antonia Niedermayer.
10: Copacabana-Flair an der Galopprennbahn. Der Olympia-Zweite Nils Ehlers hat mit seinem Interimspartner Louis Wüst das Elite 16-Turnier der Beachvolleyballer in Hamburg gewonnen. Moritz Kühn hat das strahlende Duo hinterher getroffen.
14: Im Finale klappte alles, auf dem Siegerpodest dagegen nicht alles. Im Moment seines größten Erfolgs war der Endgegner von Louis Wüst die Sektflasche.
15: Ich habe noch nicht so viele Siegerehrung mitgenommen und wenn ich es hatte, dann habe ich es immer verkackt. Deswegen habe ich einfach die Carol, glaube ich, die Brasilianerin gefragt, die hat das für mich gemacht. Das hat aber super geklappt. Dann hatte ich als allerletzter noch meine Sektdusche und konnte alle nochmal nass machen.
14: Eine verdiente Sektdusche nach dem sensationellen Heimsieg in Hamburg. Erst im Viertelfinale die Weltranglisten-Ersten aus Schweden ausgeschaltet. Dann im Halbfinale die Europameister von 2024 aus Lettland besiegt. Und dann der grandiose Zweisatzerfolg im Finale gegen die norwegischen Olympiasieger von 2021, Anders Moll und Christian Sørum. 22:20 und 21:9.
15: Irgendwann konnte ich es auch gar nicht mehr fassen. Und Nils hat dann einfach, also im Block mal aufgefasst beim so rum.
14: 20 Blocks, davon 9, die zu Punktgewinnen geführt haben. Der 2,11 Meter Riese Nils Ehlers unüberwindbar. Auch für den Olympia-Silbermedaillengewinner war es die erste Goldmedaille bei einem Elite 16, einem Turnier der höchsten Spielklasse.
16: Olympia ist schon ein ganz spezielles Turnier. Da eine Medaille mitzunehmen, ist nochmal ein Zacken schärfer, würde ich sagen. Aber Gold gewinnen ist echt was sehr, sehr Besonderes und das wird noch ordentlich gefeiert.
14: Mit vielleicht weiteren Flaschen Sekt, die wahrscheinlich aber er öffnen muss für seinen Teampartner Louis Wüst.
10: Bereits Mittwoch trifft sich die Beachvolleyball-Szene dann in Polen zur Europameisterschaft. Das Duo Elas Wüst ist bestens vorbereitet.
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0: Bekanntlich gibt es nichts, das es nicht gibt. Inzwischen kann man sogar in Afghanistan Urlaub bei den Taliban machen. Und einige Leute machen das sogar. Wir berichten ausführlich in der kommenden Viertelstunde nach den nächsten Nachrichten um 3:30.

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1: Um 3.30 Uhr mit Katja Kindermann. Linken-Chef Pantisano schließt eine Unterstützung für einen CDU-Ministerpräsidenten in Sachsen-Anhalt nicht aus. Pantisano sagte im ZDF, die Linke habe in den vergangenen Jahren gezeigt, dass sie Verantwortung für dieses Land übernehme. Aus der Nachrichtenredaktion Simone Kienzle.
2: Das gelte vor allem, wenn es darum gehe, eine AfD-Regierung zu verhindern, so Pantisano. Sachsen-Anhalt wählt am 6. September den Landtag neu. Umfragen zufolge könnte der CDU-Spitzenkandidat und Ministerpräsident Schulze nur mit den Stimmen der Linkspartei wiedergewählt werden. Die CDU schließt eine Zusammenarbeit mit der Linken bisher genauso aus wie mit der AfD. In aktuellen Umfragen liegt die AfD in Sachsen-Anhalt mit deutlichem Vorsprung vor der CDU. Die Linke kommt auf Platz 3.
1: Israel hat den Fahrplan des Gaza-Friedensrats zurückgewiesen. Ministerpräsident Netanyahu sagte in einer Kabinettssitzung, die Armee werde nicht aus dem Gazastreifen abziehen, bis die Hamas komplett entwaffnet sei. Aus der Nachrichtenredaktion Laura Janke.
3: Netanyahu ist der Ansicht, dass die Hamas nach wie vor in der Lage ist, neue Angriffe zu starten. Deshalb werde die Armee weiter Bedrohungen abwehren, so der Ministerpräsident. Er bekräftigte auch nochmal seine Ablehnung eines unabhängigen palästinensischen Staates. Der Fahrplan des Friedensrats sieht vor, dass die Hamas ihre Waffen unter internationaler Aufsicht abgibt und Israel anschließend abrückt. Die Waffen sollen aber unter palästinensischer Kontrolle bleiben. Das kritisiert Israel. Die Hamas dagegen macht die Abgabe ihrer Waffen vom Rückzug Israels aus dem Gazastreifen abhängig und von der Gründung eines palästinensischen Staates.
1: Der Berufsverband der Kinder- und Jugendärzte hat einen massiven Personalmangel in der Kinderkrankenpflege beklagt. Bundessprecher Jakob Maske sagte der Neuen Osnabrücker Zeitung, wegen des Personalnotstands hätten bereits mehrere Stationen schließen müssen. Besonders dramatisch sei die Lage bei der Versorgung von Frühgeborenen, Schwerstkranken und auf Intensivstationen. Maske macht dafür die 2020 eingeführte generalistische Pflegeausbildung mit verantwortlich. Die Bundesregierung müsse die Reform rückgängig machen. Im Südwesten Spaniens sind wegen eines Waldbrandes rund 500 Menschen in Sicherheit gebracht worden. Das Feuer wütet seit mehreren Tagen in der andalusischen Provinz Huelva. Nach Angaben der Regionalregierung hat es bereits eine Fläche von rund 8000 Hektar erfasst. Starke Winde fachten die Flammen immer wieder an. Inzwischen ist ein Teil des Brandes unter Kontrolle. Spaniens Umweltministerin warnte vor einer außergewöhnlich heftigen Waldbrandsaison in diesem Jahr. Und das Wetter in Deutschland. Tagsüber heiter und sonnig, von der Nordsee bis nach Mecklenburg-Vorpommern Regen und Gewitter möglich. Höchstwerte 20 Grad auf Langeoog bis 36 Grad in der Südpfalz. Morgen freundlich, im Süden Schauer und Gewitter möglich, 18 bis 34 Grad. Und am Mittwoch in der Mitte und im Süden zeitweise sonnig, bei 19 bis 36 Grad. Das waren die Nachrichten.
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4: Mit einer Entwarnung für die B10 Ulm-Augsburg. Kein Falschfahrer mehr zwischen Blaubeurer Tor, Ulm und Neu-Ulm.
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4: Heute mit Sven Hasenklever. Vor 5 Jahren haben die radikal-islamistischen Taliban die afghanische Hauptstadt Kabul erobert. Eine Niederlage für die USA und die NATO-Verbündeten. Die wollten nach 9/11 Afghanistan vom Terrorregime der Taliban befreien. Aktuell versucht das Regime Afghanistan für den Tourismus zu öffnen. Das Auswärtige Amt warnt weiter vor Reisen ins Land, aber zunehmend reisen tatsächlich internationale Besucher nach Afghanistan. Auch unser Korrespondent Markus Spieker wollte das versuchen und war Teil einer Reisegruppe.
5: Als ARD-Südasien-Korrespondent war ich oft in Afghanistan, allerdings ist das eine Weile her. Ich habe über die Bundeswehr berichtet, über aufstrebende Frauen, Musikerinnen, Sportlerinnen, Studentinnen, aber auch über den Taliban-Terror und seine Opfer. Zuletzt war ich vor 5 Jahren im Land, wenige Tage, nachdem die Taliban die Macht übernommen hatten. 20 Jahre lang hatten sie Krankenhäuser und Schulen zerbombt, Angst und Schrecken verbreitet. Und plötzlich waren sie die neuen Besetzer. Dann habe ich Afghanistan aus den Augen verloren. Doch jetzt wird das Land neu entdeckt von Reiseinfluencern, die im Netz dafür schwärmen, unglaublich sei es dort, man solle keine Angst haben, man solle doch herkommen. Holiday am Hindu Kusch, echt jetzt? Kann man als Tourist nach Afghanistan reisen? Ist das Land sicher? Und wer macht das überhaupt, Urlaub bei den Taliban? Ich beschließe, mich einer ganz normalen Reisegruppe anzuschließen. Am Flughafen Kabul komme ich zunächst alleine an, stoße zu meinem Team. Dann geht es ins Stadtzentrum. Alle paar hundert Meter stehen bewaffnete Taliban an sogenannten Checkpoints. Mein erster Eindruck ist, dass die Stadt recht friedlich wirkt. Im Vergleich zu vor 10 Jahren, als die Terrorgefahr relativ groß war, fühle ich mich deutlich sicherer. Auf der anderen Seite, eben wegen der vielen Checkpoints, gibt es auch so ein Gefühl der Beklemmung. Ich lese noch einmal die Afghanistan-Hinweise der Bundesregierung nach, seit Jahren praktisch unverändert. Vor Reisen wird gewarnt, deutsche Staatsangehörige sollen das Land verlassen. Die Botschaft in Kabul ist seit 2021 geschlossen, konsularische Unterstützung ist vor Ort nicht möglich. Wer als Deutscher herkommt, ist also auf sich gestellt. Mein erstes Problem ist die Genehmigung, überhaupt arbeiten zu dürfen. Die Taliban sind westlichen Journalisten gegenüber misstrauisch. 6 Wochen habe ich auf meine Einreiseerlaubnis gewartet. Jetzt brauche ich noch grünes Licht dafür, im Land herumzureisen und zu recherchieren. Immerhin, ich bekomme eine Einladung ins Kulturministerium. Früher, wenn ich das Wort Taliban gehört habe, bin ich innerlich in Deckung gegangen. Jetzt sind sie meine Gastgeber und sie empfangen mich überaus freundlich.
6: Salam.
5: Das Thema Tourismus passt den neuen Machthabern gut ins Konzept, denn das wirtschaftsschwache Emirat wirbt gerade aktiv um ausländische Besucher. Ich spreche mit Kubib Ghafran vom Kulturministerium.
7: Im letzten Jahr haben wir mehr als 10.000 ausländische Touristen gezählt. Das zeigt, dass Afghanistan ein Reiseziel geworden ist. Wir haben eine Botschaft an die Welt: Kommt nach Afghanistan, ein sicheres Land mit unberührter Natur, herzlichen Menschen und günstigen Reisepreisen.
5: Über der Stadt weht die Taliban-Flagge mit dem islamischen Glaubensbekenntnis. Ein Taliban ist, wörtlich übersetzt, ein Student einer besonders fundamentalistischen Islamrichtung. Schätzungen zufolge sind nur 10% der Bevölkerung so eingestellt. Mir jedenfalls schlägt zunächst Neugier und Herzlichkeit entgegen. Aber ich will nicht den typischen Touristenfehler machen und mich vom schönen Schein blenden lassen. Am Stadtrand liegt das Quartier der Vereinten Nationen, das wir aus Sicherheitsgründen nur von innen besuchen dürfen. Dort empfängt mich die Leiterin, die Kanadierin Georgette Gagnon. Was hält sie von der Tourismusoffensive der Taliban?
8: Die de facto Behörden in Afghanistan sind sehr daran interessiert, die wirtschaftliche Entwicklung des Landes voranzutreiben. Allerdings würden wir sicherstellen wollen, dass ein möglicher Anstieg im Tourismus vor allem den lokalen Gemeinschaften zugutekommt.
5: Und die Situation der Frauen?
8: Afghanistan bleibt das einzige Land der Welt, in dem Mädchen nach der 6. Klasse keine Schule mehr besuchen dürfen. Außerdem werden viele Frauen daran gehindert, zu arbeiten.
5: Mein Blick ist geschärft nach diesem Besuch. Um das alltägliche Elend zu sehen, muss ich auf dem Weg zurück in die Stadt nur aus dem Autofenster schauen. Überall betteln Kinder um ein paar Münzen. Und doch gibt es daneben das rege, schillernde Großstadtleben. Riesige Paläste, in denen Hochzeiten gefeiert werden, allerdings ohne Gesang und Tanz. Afghanistan ist das einzige Land der Welt, in dem Musik komplett verboten ist. Meine Solo-Erkundung endet jetzt. Nun beginnt die eigentliche Tour. Ich treffe meine Reisegruppe. Von der weiß ich nicht mehr als Nationalitäten, Namen und dass die Teilnehmenden bereit sind, mit mir zu drehen. Zunächst spreche ich mit unserem Fremdenführer Sami Yusufzai, Geschäftsführer der kleinen Agentur Peace and Hope Tours, bei dem ich die Rundreise für rund 1.000 Euro plus Flug gebucht habe.
9: Wir hatten einen 40-jährigen Krieg und die Menschen haben sich Frieden gewünscht. Das heißt, sie hatten alle diese Hoffnung. Deshalb haben wir unserer Reiseagentur den Namen Peace and Hope gegeben.
5: Einige seiner Angestellten sind seine eigenen Brüder. Zusammen achten sie darauf, dass sich ihre Kunden den Landessitten anpassen.
9: Die Regierung verlangt, dass jeder Tourist mit einem Reiseunternehmen unterwegs ist. Und das Reiseunternehmen erklärt dann den Touristen, wie sie sich verhalten sollen. Dass sie an religiösen Orten vorsichtig sein sollen. Und wie man sich sonst verhält, welche Kleidung angebracht ist.
5: Die Frauen der Gruppe haben sich schon zurechtgemacht. Körper bedeckt, vom Scheitel bis zur Sohle, nur die Gesichter dürfen frei bleiben. Die Männer kommen in T-Shirt und Jeans. 7 Teilnehmende sind ins insgesamt, mich eingeschlossen. Sami begrüßt uns feierlich.
9: Im Namen Allahs, herzlich willkommen in Afghanistan. Unsere Bevölkerung zählt ungefähr 42 Millionen. Die Fläche Afghanistans beträgt etwa 650.000 Quadratkilometer.
6: 1, 2, 3.
5: Aus dem Schwarzwald kommt Hannelore, für die das Afghanistan-Abenteuer ein harter Kontrast zu ihrem Angestelltenjob ist.
10: Also meine Freunde waren sehr geschockt, gemischte Gefühle. Warum machst du das? Warum brauchst du das? Und ja, sehr, also zum ersten Teil negativ. Jedoch, ich habe gesagt, du, ich möchte mich selber davon überzeugen, ob das wirklich so negativ ist.
5: Für den Finanzdienstleister Michal aus Warschau ist es bereits Land Nummer 111.
11: The life looks normal here.
9: Das Leben sieht ganz normal aus. Ich hatte mit deutlichen Spuren des Krieges gerechnet, aber alles sieht normal aus.
5: Was haben deine Freunde gesagt?
9: Dass ich wahrscheinlich verrückt bin. Oder dass sie mich fressen, mich in einem riesigen Topf kochen und auffressen werden.
5: Am landeskundigsten ist die Kinderpsychologin Susanne. Ihre Mutter kommt aus Deutschland, ihr Vater aus Afghanistan. Hier hat sie einen Teil ihrer Kindheit verbracht. Nun muss sie sich daran gewöhnen, dass sie auch als westliche Frau manche Orte versperrt bleiben. In dem Saki-Schrein etwa dürfen Frauen nicht hinein. Susan traut sich immerhin auf die Eingangsstufe. Am nächsten Morgen sagen wir Kabul auf Wiedersehen und machen uns mit dem Kleinbus auf ins Landesinnere. Die Straßen sind teilweise zerstört durch Angriffe der Taliban, bevor sie an die Macht kamen.
9: Sie haben Minen und Bomben auf den Straßen versteckt, damit Militärfahrzeuge und Lkw nicht durchkommen. Wenn die dann drüber gefahren sind, haben sie die Bomben gezündet.
5: Je weiter wir uns von der Hauptstadt entfernen, desto geringer wird die Dichte an Checkpoints. Nun traut sich sogar unser Fahrer etwas. Musik liegt in der afghanischen Luft. Immer wieder gibt es Neues am Straßenrand zu entdecken. Wilden Rhabarber etwa, der roh gegessen herrlich erfrischt. Nach 5 Autostunden erreichen wir das Bamiyan-Tal, UNESCO-Weltkulturerbe, umgeben von über 5000 Meter hohen Gipfeln, bewacht von mächtigen Festungen, die wir jetzt erklimmen. Roman trägt inzwischen sein neu gekauftes Outfit.
12: Seit ich jetzt in Landestracht bin, die wenigen Leute, die ich bis jetzt gesehen habe auf dem Weg hierher, waren eigentlich alle ganz positiv angetan. Ja.
5: Unweit davon entfernt liegt der Ort, an dem die Taliban vor 25 Jahren für einen internationalen Aufschrei sorgten, die Buddha-Statuen von Bamiyan. Unser Guide Sami führt uns hin.
13: Ladies and gentlemen,
9: meine Damen und Herren, willkommen bei den Buddha-Statuen, den berühmtesten Buddhas der Welt. Im Jahr 2001 wurden sie von den Taliban zerstört. Die haben die Buddhas gesprengt und jetzt ist vom Gesicht und vom Körper der Buddhas nichts mehr übrig.
5: Am nächsten Morgen geht es schon um 5 Uhr los zum berühmtesten Nationalpark Afghanistans, der 6-Seen-Kette Band-e-Amir. Was für ein Anblick und ganz allein für uns.
10: Also, dass es nicht mit Tourismus behaftet ist, sondern dass man einfach diesen Platz für sich hat, ist auch einfach toll. Man kann das ganz anders genießen, als wenn hier hunderte Menschen rumlaufen.
5: Weniger schön ist der Grund für die Menschenleere.
9: Weil Frauen dort nicht hinein dürfen, kommen die meisten Männer auch nicht. Die können ja nicht mit ihren Frauen kommen. Also bleiben sie zu Hause.
5: Bei einer Picknickpause auf einem Felsvorsprung kann ich endlich auch Susanne interviewen, die Rückkehrerin in ihre alte Heimat.
6: Ich war das letzte Mal vor 46 Jahren und eigentlich bin ich einfach reingekommen in das Land in der Hoffnung, das zu finden, was ich suche. Aber im Grunde weiß ich gar nicht, was ich suche. Aber ich habe was gefunden, was ganz dieses Afghanische ausmacht. Die Liebe untereinander, auch egal, welche Religion du angehörst oder welcher kulturellen Background du hast. Es hat sich nicht geändert, aber desto trotz hat sich natürlich die Gesellschaft geändert.
5: Für unsere Gruppenreise ist jetzt ungefähr Halbzeit. Anders als der Rest der Gruppe mache ich einen eintägigen Abstecher nach Herat, der zweitgrößten Stadt Afghanistans, 600 Kilometer weiter westlich. Sehenswürdigkeiten gibt es dort viele, aber mehr noch interessiert mich die Person, die mich herumführen wird. Faika, eine von wenigen weiblichen Tourguides im Land. Sie ist 21. Bei männlichen Klienten muss sie einen sogenannten Mahram, einen Schutzbegleiter, mitnehmen. Ira heißt Usman, ist 17 und selbst Reiseführer. Die Tour beginnt an einem Mausoleum, dem Ort, dem sie sich in Herat am engsten verbunden fühlt.
14: Weil er eine besondere historische Bedeutung hat. Dieser Ort wurde von einer Frau erbaut. Das gibt mir als Frau ein Gefühl von Stärke und Stolz, wenn ich Besucher hierher bringe.
5: Bei einem Café im Friends Café, ihrem Lieblingscafé, erzählt sie mir, wie sie zu ihrem Beruf gekommen ist.
14: Ich wollte ursprünglich Fußball spielen, doch meine Mitspielerinnen sind ausgewandert. Ich habe Englisch unterrichtet in der Schule, aber ich habe auch Privatstunden gegeben. Und dann habe ich mich irgendwann gefragt, warum nicht auch Frauen Tourguides sein können hier in Herat. Ich wollte das auf Teufel komm raus. Gerade weil mir alle gesagt haben, du bist eine Frau, da kriegst du keine Genehmigung. Aber dann habe ich die Genehmigung bekommen und bald hatte ich meine erste Tour.
5: Was sagt eigentlich Ihre Familie zu dem Beruf?
14: Meine Familie ist anders als die meisten und stolz auf mich. Sie unterstützt mich.
5: Zum Abschied wünsche ich Faika und Usman viele neue Kunden. Für die nächsten Tage sind sie nämlich nicht gebucht. Ich bin wieder zurück bei meiner Gruppe in Bamian. Abfahrt erneut um 5 Uhr morgens. Denn eine 16-stündige Fahrt in den Norden liegt vor uns. Unterwegs immer wieder Hindernisse auf der Straße, tierische und menschliche. Plötzlich will Hannelore, dass wir stoppen. Eine Frau sitzt am Wegesrand.
10: Die tat mir so leid, die saß mitten auf der Straße und mit ihren zwei Kindern, ein Kind da und ein Baby auf dem Schoß. Ich habe sie auch gefragt, warum sie da sitzt. Mir wurde gesagt, dass sie eben da sitzt, weil sie Geld braucht. Anscheinend hat sie keinen Mann. Und dadurch, dass Frauen hier nicht arbeiten dürfen, ist das schwierig für sie, an Geld zu kommen, damit sie was zum Essen haben.
15: Yalla, yalla, yalla, yalla.
5: Dann fährt der Kleinbus weiter. Aus dem Tal geht es auf eine Passhöhe von fast 4000 Metern. Die Strecke ist zum Staunen. Und manchmal zum Fürchten. Die größte Gefahr in Afghanistan ist statistisch gesehen nämlich nicht der Terror, sondern die Unfallgefahr. Rund 5000 Menschen sterben jedes Jahr im afghanischen Straßenverkehr. Sami beruhigt uns trotzdem.
16: Normalerweise gibt es gar nicht so viele Unfälle, weil die Fahrer wissen, wie sie miteinander umgehen müssen. Die machen so eine Art Augenkontakt, wenn sie sich von Weitem sehen und wissen, wie sie aneinander vorbeikommen.
5: Unterwegs gibt es nicht nur holprige Tunnel, sondern auch immer wieder Checkpoints, die wir nicht fotografieren dürfen. Spätabends erreichen wir unser Ziel, die größte Stadt im Norden, Mazar-i-Sharif. Früher war hier die Bundeswehr stationiert, kamen Minister zu Besuch, wurden afghanische Soldaten ausgebildet, um das Land einmal gegen die Taliban zu verteidigen. Jetzt beaufsichtigt uns bei der Stadttour ein Taliban, der sich sogar mit uns fotografieren lässt. Wir fahren zur viele tausend Jahre alten Ruinenstadt Balch. Weil Mazar im Flachland liegt, ist es der heißeste Tag der Reise, 35 Grad. Unsere Fahrer setzen sich zur Abkühlung auf eine Schaukel. Auf ihr Drängen probiere ich es auch. Auch ich habe mich inzwischen in afghanische Schale geworfen. Bei der Hitze eine gute Entscheidung, jedenfalls für die Männer. Für Hannelore in ihrer afghanischen Ganzkörperbedeckung ist die Hitze eine größere Herausforderung.
10: Es ist sehr warm, du bekommst einfach keine Luft. Ja, es ist sehr stickig, sehr schwer. Es klebt alles an dir. Also ich weiß nicht, wie die das hier schaffen.
5: Die Krönung des Tages und eine der größten Sehenswürdigkeiten des Landes, die Blaue Moschee von Mazar. Hier soll Ali begraben sein, Cousin und Schwiegersohn Mohammeds, eine der wichtigsten Persönlichkeiten des Islam. An der Fassade laufen Reparaturarbeiten. Im November hatte ein Erdbeben Teile der Moschee zerstört. Gläubige aus dem ganzen Land und aller Welt kommen hierher. In die Moschee selbst dürfen Frauen nicht, wohl aber in den Vorhof. Ein paar bettelnde Kinder haben sich an der Eingangskontrolle vorbei aufs Gelände geschlichen. Susanne hat mit ihnen gesprochen.
6: Ich habe zum Beispiel die Kinder gefragt, wo sind denn eure Eltern? Die sind bestimmt unter 7 und gar keine Erwachsene, die mal fragen, ob sie mal was essen wollen, was trinken wollen. Sie haben gesagt, sie wohnen in irgendeinem ganz weiten Dorf. Und sie wissen, die Eltern wissen gar nicht, dass sie hier in Mazar sind. Und die Frage ist, wieso müssen diese Menschen betteln, wenn du in dieses Land kommst, was voller Reichtum steckt?
5: Jetzt steht nur noch der Rückweg an. Statt über die Straßenpiste geht es zum Flughafen von Mazar, dem modernsten in Afghanistan, erbaut vor allem mit deutschem Geld. Wir müssen noch einmal durch den Sicherheitscheck. Als Susanne zu mir kommt, strahlt sie über beide Ohren.
6: Weil es waren 4 Frauen und hatten eine Uniform hier, also irgendwas mit Afghanistan. Und endlich bei Security, das heißt was Staatliches, 4 Frauen zu sehen, das war eine
5: Über die Gipfel des Hindukusch fliegen wir zurück nach Kabul. Zum Abschluss versammeln wir uns auf dem Dach unseres Hotels. Unser Tourguide Sami kann aufatmen. Keine Unfälle, kein Drama, eine runde Reise.
16: Ehrlich gesagt ist es für einen Tourguide sehr stressig, wenn jemand krank wird. Oder wenn ein kleiner Unfall passiert. Oder irgendwas an den Checkpoints. Aber wenn das alles nicht passiert, dann ist der Guide super happy.
5: Und was nimmt die Gruppe mit? Ich frage Susanne.
6: Obwohl das Land enorm reich ist, ist es arg arm.
5: Roman sagt,
12: ich würde es als Reiseland, Urlaubsland schon durchaus weiterempfehlen. Aufgrund meiner Erfahrung jetzt auf jeden Fall. Ich werde es jetzt aber auch jetzt nicht so verharmlosen, wie man es jetzt oft jetzt auch auf Social Media sieht oder so.
5: Ich frage Hannelore, ob sie Angst hat, ein zu rosiges Bild von Afghanistan mitzunehmen.
10: Nein, ein rosiges Bild werde ich auf gar keinen Fall mitnehmen. Also das nicht. Ich werde viel in Gedanken sein, vielleicht auch versuchen, bei den Projekten, wo ich jetzt so mit Leuten mich unterhalten habe, eher da ein bisschen zu unterstützen, gucken, wo ich helfen kann. Oder einfach auch vor Ort. Auf jeden Fall möchte ich noch mal wiederkommen.
5: Afghanistan hat jedenfalls eins geschafft, die Gruppe zusammenzuschweißen. Mein Fazit ist, eine Reise nach Afghanistan, das ist wie ein Crashkurs in Ambivalenztoleranz. Die Widersprüche, die man aushalten muss, sind wirklich groß. Das Land ist sicherer als erwartet und schöner, als ich es in Erinnerung hatte. Gleichzeitig ist die Not der Menschen enorm und die Diskriminierung der Frauen wird immer schlimmer. Aber dagegen hilft weder Wegschauen noch Wegbleiben, finde ich. Bis mein Flugzeug abhebt, habe ich noch etwas Zeit für eine Sehenswürdigkeit von Kabul, die ich noch nicht gesehen habe, den alten Königspalast. Dort treffe ich auf eine Mädchenschule auf Klassenfahrt. 6 Klässlerinnen, die den Palast noch einmal sehen dürfen, bevor ihnen mit dem Ende der 6-jährigen Schulzeit das gesellschaftliche Abseits droht. Ich erzähle den Mädchen von meiner Reise. Es gibt Rückfragen in gutem Englisch.
17: Was ist denn dein Lieblingsort in Afghanistan?
18: I think I like Kabul.
5: Ich glaube Kabul, Herat, Mazar, Bamiyan. Schwer zu sagen, weil es so viele schöne Orte gibt. Und was wollt ihr eigentlich später mal machen?
17: Ich möchte Ärztin werden. Ich will viel lernen und hart arbeiten, weil ich Ärztin werden will.
5: Ein anderes Mädchen sagt,
17: ich bin in der 6. Klasse.
5: Und was passiert dann?
17: Ich weiß es nicht. Ich will fremde Länder sehen. Ich werde populär werden und mich online weiterbilden.
5: Die Mädchen rufen mir Bye-bye zu. Das ist ihr Traum. Ferien von den Taliban.
4: Ein Feature war das von Markus Spieker.
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4: Zum ersten Mal durften jetzt wieder mehr Lkw am Sonntag auf die Straße, jedenfalls in Niedersachsen, in Nordrhein-Westfalen, in Rheinland-Pfalz und im Saarland. Diese Länder haben auf Vorschlag von Bundesverkehrsminister Bilger das Fahrverbot gelockert. Das soll der Industrie helfen, solange der Güterverkehr per Schiff durch das extreme Niedrigwasser eingeschränkt ist. Unsere Gastautorin Simone Schmollack, Politredakteurin der taz, kritisiert dieses Vorgehen.
19: Klug ist das nicht, denn es ist Ferienzeit. Autobahnen und Straßen sind ohnehin schon voll. Und jetzt drängeln sich also auch noch LKWs in die Urlaubsstaus. Den Frust der Leute bekommen aber nicht Politik und Management ab, sondern die LKW-Fahrer. Und wie war das nochmal mit der Sonntagsruhe für Angestellte? Aber das ist ein anderes lästiges Thema. Wie wäre es, den Güterverkehr vom Wasser jetzt noch stärker auf die Schiene zu verlagern? Auch keine super schlaue Lösung. Unter Zugausfällen und Unpünktlichkeit der Deutschen Bahn leiden seit Jahren all jene, die, unter anderem aus Klimagründen, das Auto stehen lassen. Würde der Güterverkehr auf der Schiene kurzfristig zunehmen, hieße das noch mehr Drama für Reisende. Kurze Erinnerung, es ist Ferienzeit. Müssen Massengüter denn um jeden Preis, jeden Tag transportiert werden? Könnten sie nicht auch eine Weile gelagert werden? Den Straßen und Schienen, vor allem aber dem Klima und den Menschen in der Ferienzeit, dürfte das gut tun. Aber ach, da meckert dann wieder die Industrie.
4: Unsere Gastautorin Simone Schmollack von der taz. Der Wiesbadener Kurier ist anderer Meinung, zweifelt aber am Erfolg des Versuchs.
20: Das zeitweise Aussetzen des Lkw-Fahrverbotes an Sonntagen ist vertretbar, um die ärgsten Auswirkungen der extremen Niedrigwasserlage abzumildern. Aber angesichts der vorgeschriebenen Ruhezeiten und des Mangels an Fahrern wird dieser Schritt nur wenig Entlastung bringen. Immerhin wird damit politische Aktivität symbolisiert. Am Anfang muss aber die Erkenntnis stehen, dass das Niedrigwasser kein zufälliges Wetterphänomen ist, sondern die Folge des fortschreitenden Klimawandels. Dementsprechend muss die Politik alles daran setzen, die Infrastruktur widerstandsfähiger zu machen.
4: Die Deutsche Bahn ist ein weiteres Dauerproblem, das der neue Verkehrsminister übernommen hat. Bilger hat jetzt den Druck auf die Konzernführung erhöht. Bonuszahlungen soll es nur noch geben, wenn vereinbarte Ziele wie Pünktlichkeit auch erreicht werden. Die Südwestpresse aus Ulm lobt den Plan.
20: An dieser Aussage verwundert eigentlich nur, dass sie eine Ankündigung ist. Denn genau das Erreichen bestimmter Erfolge, ist ja der Sinn solcher Sonderzahlungen. Vor Minister Bilger liegen große Aufgaben. Brücken sanieren, Klima retten, Geld ranschaffen, Radwege bauen und eben für eine verlässliche Bahn sorgen. Die Frage der Bezahlung ist dabei nur eine von sehr vielen.
4: Die Neue Osnabrücker Zeitung sieht auch Risiken darin, bei der Bahn alles von der Pünktlichkeit abhängig zu machen.
20: Denn Pünktlichkeitsquoten allein belegen noch keine gute nachhaltige Bahnpolitik. Sollen notwendige Großbaustellen wie zuletzt zwischen Hamburg und Berlin lieber verschoben oder in die Länge gezogen werden? Bilger hat eine Duftmarke gesetzt. Fein, jetzt muss er zügig beweisen, dass er für die Bahn mehr übrig hat als markige Worte. Die Probleme sind riesig. Das liegt nicht nur an den Bahnboni, sondern auch an den politischen Entscheidungen der vergangenen Jahre. Leider bekommen Verkehrspolitiker keine Boni, die man ihnen streichen könnte.
4: Die Badische Zeitung aus Freiburg fordert, dass klar werden muss, wer bei der Bahn für welchen Missstand die Verantwortung trägt.
20: Erst dann werden sich die Führungskräfte aus Eigeninteresse um gute Ergebnisse bemühen. Aber auch der Minister muss sich um Schwachstellen im eigenen Haus kümmern. Dazu gehört die Entwicklung einer Eisenbahnstrategie des Bundes, in der Ziele und Aufgaben des Schienenverkehrs festgeschrieben werden. Auch das Trassenpreissystem und ein Fonds zur verlässlichen Finanzierung der Sanierung des Netzes stehen noch aus.
4: Das waren unsere Standpunkte, heute zusammengestellt von Simone Kienzle.

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1: Um 4 Uhr mit Katja Kindermann. Wenige Wochen vor der Landtagswahl in Sachsen-Anhalt hat Linken-Chef Pantisano die Möglichkeit in den Raum gestellt, dass seine Partei die dortige CDU unterstützt. Im Sommerinterview mit dem ZDF sagte er, die Linke habe in den letzten Jahren gezeigt, dass sie Verantwortung für dieses Land übernehme. Aus Berlin, Dietrich Karl Meurer.
2: Noch vor wenigen Wochen verglich Luigi Pantisano die CDU mit der AfD und warf ihr faschistische Politik vor. Im ZDF-Sommerinterview schlägt der linken Co-Chef nun deutlich andere Töne an.
3: Wir haben in den letzten Jahren als Linke gezeigt, dass wir Verantwortung für dieses Land übernehmen. Also ja. Vor allem dann, wenn es darum geht, die AfD zu verhindern, an die Macht zu kommen. Das machen wir in Thüringen, in Sachsen. Das haben wir auch in Sachsen-Anhalt gemacht.
2: Eine Unterstützung des CDU-Politikers Sven Schulze schließt Pantisano nicht aus. Die CDU, die bislang eine Zusammenarbeit mit der Linken ablehnt, fordert er auf, Verantwortung zu übernehmen.
1: Die US-Regierung zeigt sich angesichts der jüngsten Forderungen des Iran gelassen. Präsident Trump sprach in einem Interview mit dem Nachrichtenportal Axios von einem Schachspiel. Aus der Nachrichtenredaktion Mai Beermann.
4: Es wird sich regeln, es regelt sich immer, sagte Trump. Offenbar setzt der US-Präsident auf den Faktor Zeit. Der Iran sei wirtschaftlich in einer sehr schlechten Lage, die Inflation sei enorm und das Regime habe kein Geld, um seine Truppen zu bezahlen, so Trump. Er räumte ein, wir verhandeln nur halbherzig mit ihnen. Zu den vom Iran gestellten Bedingungen gehören das Ende der US-Seeblockade, der Abzug der US-Streitkräfte aus der Region, die vollständige Aufhebung aller Sanktionen gegen den Iran sowie Entschädigungszahlungen.
1: Der Bundesverband der deutschen Binnenschifffahrt warnt angesichts des anhaltenden Niedrigwassers vor einer Zweiteilung des Rheins. Verbandschef Schwanen sagte der Rheinischen Post, am wichtigen Pegel Kaub werde im Laufe der Woche erstmals ein einstelliger Wert erwartet. Bei einem derart niedrigen Wasserstand könnten Güterschiffe dort nicht mehr passieren. Der Rhein wäre damit nicht mehr durchgängig befahrbar. In Großbritannien beginnt heute die Leichtathletik-Europameisterschaft. Bis Sonntag kämpfen Athletinnen und Athleten aus fast 50 Nationen um Medaillen. Das deutsche Team darf sich in mehreren Disziplinen Hoffnungen auf Edelmetall machen. Unter anderem gilt Zehnkampf-Weltmeister Leo Neugebauer als Favorit. Im Weitsprung ist Malaika Mihambo eine aussichtsreiche Kandidatin für eine Medaille. Das waren die Nachrichten. Das Wetter in Deutschland. Tagsüber heiter und sonnig, von der Nordsee bis nach Mecklenburg-Vorpommern Regen und Gewitter möglich. Höchstwerte 20 Grad auf Langeoog bis 36 Grad in der Südpfalz. Morgen dann freundlich, im Süden Schauer und Gewitter möglich. Die Temperaturen liegen dann bei 18 bis 34 Grad. Und am Mittwoch in der Mitte und im Süden zeitweise sonnig, die Temperaturen dann 19 bis 36 Grad. Die Zeit, es ist jetzt 4.03 Uhr.
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5: Die A2 Dortmund Richtung Braunschweig ist zwischen Dreieck Hannover West und Hannover Lahe bis 5 Uhr wegen Bauarbeiten gesperrt. Die A3 Köln Richtung Oberhausen ist zwischen Kreuz Breitscheid und Kreuz Kaiserberg wegen Bauarbeiten bis 5 Uhr gesperrt. Die A45 Gießen Richtung Dortmund ist zwischen Dillenburg und Haiger-Burbach wegen Brückenarbeiten bis 5.30 Uhr gesperrt. Die Umleitung ab Dillenburg über die U19. Die A620 Saarbrücken Richtung Saarlouis ist zwischen Völklingen und Völklingen-Geislautern wegen einer Baustelle bis 5 Uhr gesperrt. Und die B96 Berlin-Kreuzberg, der Mehringdamm, ist zwischen Platz der Luftbrücke und Fidinschinstraße wegen eines Feuerwehreinsatzes gesperrt.
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5: Sie kommt vom Norddeutschen Rundfunk in Hamburg. Am Mikrofon begrüßt Sie Sven Hasenklever. In Nordrhein-Westfalen sind gestern Lkw gefahren. Das wäre an einem normalen Werktag keine Meldung wert. Aber es war Sonntag und da gilt eigentlich ein Fahrverbot. Mehrere Bundesländer haben das Verbot für bestimmte Lkw an Sonn- und Feiertagen aber vorübergehend aufgehoben. Hintergrund ist das Niedrigwasser in vielen Flüssen. In NRW ist besonders der Rhein.

0: betroffen. Viele Frachtschiffe können viel weniger Ladung transportieren als sonst. Da sollen die Lkw aushelfen. So sollen Lieferketten aufrechterhalten werden und Versorgungsengpässe vermieden werden. Christina Hövelhans berichtet.
1: Erze, Steine und Getreide werden üblicherweise über den Rhein durch Nordrhein-Westfalen transportiert. Jetzt sollen die Autobahnen eine Alternative sein und Lkw auch an Sonntagen Güter fahren können. Auf den Autobahnen in NRW ist es am Sonntag ab mittags voller geworden. Das ist aber nichts Ungewöhnliches an Sonntagen. Es gab etwas mehr Stau als üblich, aber nicht deutlich mehr. An der Raststätte Ohligser Heide an der A3 bei Solingen haben die Autofahrer den Verkehr ganz unterschiedlich wahrgenommen.
2: Da war kein Lkw und wir waren jetzt auch anderthalb Stunden im Stau.
3: Doch, es ist voller. Wir sind von einem Stau in den anderen gefahren. Dass die Sachen aber irgendwo ankommen müssen, verstehe ich natürlich auch. Ich
4: bin auch letzte Woche die Strecke gefahren, auch an einem Sonntag. Und man merkt heute auf jeden Fall schon deutlich den Unterschied. Auch mehr LKWs, ja.
1: Aus dem WDR-Verkehrsstudio hieß es, es weise nichts darauf hin, dass LKW für mehr Stau gesorgt hätten. Roman Suthold vom ADAC Nordrhein rechnet damit, dass sich die Speditionen erst noch darauf einstellen müssten, auch sonntags unterwegs sein zu können.
5: Wir werden aber in den nächsten Wochenenden merken, dass mehr LKWs unterwegs sind. Die Logistikunternehmen werden sich darauf einstellen und entsprechend umdisponieren.
1: Spediteure in NRW sagen, dass die Fahrer natürlich weiterhin ihre Ruhezeiten einhalten müssten und dass es für die Masse an Gütern gar nicht genug Zugmaschinen gäbe. Schließlich braucht es für die Ladung eines üblichen Frachtschiffs mehr als 250 Lkw. Und außerdem können nicht alle Güter, die sonst auf Schiffen transportiert werden, auf Lastwagen umgeladen werden.
0: Dürre und Trockenheit sind das Thema in diesem Sommer bundesweit wie selten zuvor. Auch die Spree in Berlin macht Probleme. Sie führt so wenig Wasser, dass die Verantwortlichen inzwischen Sorge haben um die Wasserversorgung von Berlin und Brandenburg. Der Wasserstand wird zwar durch Schleusen reguliert, aber es kommt eben kein frisches Wasser nach. Das merkt auch eine Fischerin auf dem Berliner Müggelsee. Unsere Reporterin Maggie Gebhardt hat sie begleitet.
6: Maria Tamm steuert ihr flaschengrünes Fischerboot über den Müggelsee. Ihr Ziel? Eine Ansammlung von Holzstäben, die aus dem Wasser ragen.
7: Ich fahre jetzt erstmal hier an unsere Stange ran, da binde ich mich jetzt fest und dann nehmen wir das Vorderteil der Reuse hoch.
6: Tam zieht eine Reuse auf ihr Boot, ein langes, trichterförmiges Fangnetz.
7: Aber ich kann jetzt leider schon sehen, dass die hier heute nicht allzu viel Erfolg haben und da sehr wenig Fische tatsächlich drin sind.
6: Nur ein paar Fische zappeln am Netzboden. Die Großen kommen aufs Boot in ein Wasserbecken, die Kleinen zurück in den See. Weiter geht's zur nächsten Reuse. Hier sind ein paar mehr Fische ins Netz gegangen. Aber nicht genug, findet die Fischerin.
7: Es ist jetzt aber trotz allem sehr überschaubar. Also es sind schon ein paar dabei, die wir mitnehmen können von der Größe. Ein Großteil ist leider noch zu klein, die dürfen noch wachsen. Aber alles in allem sind es kleine Mengen.
6: Schuld sei die sogenannte Schichtung. Eigentlich ein natürlicher Prozess. Im Sommer erwärmt sich das Wasser an der Oberfläche. Das kühle Wasser sinkt nach unten. Dazwischen entsteht eine sogenannte Sprungschicht. Die Wasserschichten bleiben getrennt und eine Durchmischung bleibt aus. Den Fischen wird es im oberen Seeteil zu warm. Sie halten sich lieber im kühlen, tiefen Wasser auf. Aber dort kann der Sauerstoff knapp werden, vor allem wenn kein frisches Wasser nachkommt.
7: Das merken wir halt auch, dass wir halt teilweise Bereiche haben, wo wir einfach gar nicht mehr fischen können, weil sich dort kein Fisch aufhält, weil der würde dort nicht überleben können.
6: Aktuell fließe kaum frisches, sauerstoffreiches Wasser aus der Spree in den Müggelsee. Und das fehlt. Zwar sei der Sommer immer eine harte Zeit für das Fischereigeschäft, aber die steigenden Temperaturen machen der Familienfischerei von Maria Tamm und ihrem Vater immer mehr zu schaffen.
7: Wenn mein Papa so von den Zeiten von vor einigen Jahren, ich sag mal vor 20 Jahren redet oder wo er so jung war wie ich jetzt heute, waren das schon andere Zeiten. Also gerade so fischereilich gesehen hat man da auch schon mehr Fische gefangen. Also die Tendenzen gehen halt leider schon dahin, dass man sagt, man kann rein von diesem, nur vom Fischfang, so wie wir den jetzt hier gerade heute gemacht haben, kann man nicht mehr leben.
6: Die Müggelsee-Fischerei Tamm betreibt deshalb einen Fischimbiss, um finanziell gut über den Sommer zu kommen. Immerhin ein paar Fische kann Maria Tamm heute mitbringen. In den nächsten Tagen fährt sie wieder raus, in der Hoffnung, dass dann ein paar mehr Fische im Netz zappeln.
0: Maggie Gebhardt berichtete. Die Hitze hat in diesem Jahr bereits schwere Folgen gehabt. Laut Robert-Koch-Institut sollen fast 12.000 Menschen in Deutschland gestorben sein. Und auch für Tiere ist die Hitze eine Belastung, etwa für Schafe. Unser Reporter Yannick Wolz hat einen Schäfer und seine Herde in Baden-Württemberg besucht.
8: Auf einer Wacholderheide bei Gerstetten im Landkreis Heidenheim sieht es am Vormittag etwas trostlos aus. Der Boden staubtrocken, am Hang wächst kaum Gras und das bisschen, was übrig ist, ist eher gelb statt grün. Mittendrin steht eine große Eiche. Unter ihren Blättern haben Dutzende Schafe und Lämmer Schutz gesucht und liegen im Schatten. Und das bereits um 10 Uhr. Das dicke Fell der Tiere ist aber das kleinere Problem, erzählt ihr Schäfer Holger Banzaff.
9: Die Wolle macht jetzt eigentlich gar nicht viel aus, sondern die isoliert auch. Also wenn sie jetzt frisch geschoren wären, das wäre gar nicht so produktiv, weil können Sonnenbrand kriegen. Und wenn sie ein bisschen Wolle drauf haben, also das isoliert eher, das ist eher besser.
8: Rund 700 Schafe hat der 57-Jährige. Der Beruf Schafhirte bekommt in diesem Jahr für ihn neue Facetten. Weil die Tiere bei hoher Hitze nicht mehr fressen, geht er deshalb, wenn überhaupt, zum Hüten nur noch früh morgens und spät abends raus. Mittags darf die Herde ausruhen.
9: Ideal für Schafe ist eigentlich 20 Grad rum. 25 geht auch noch, aber wenn es dann mehr wird, dann haben sie einfach keine Lust nicht. Wenn es dann mittags so heiß ist, fressen die auch gar nicht. Also die fressen morgens ein paar Stunden und abends ein paar Stunden. Es geht uns ja selber so. Bei der Hitze haben wir jetzt auch nicht den großen Appetit.
8: Hinzu kommt, dass Holger Banzaff inzwischen jeden Tag rund 7000 Liter Wasser für die Herde holen muss. Bisher musste er das im Sommer nur rund jeden dritten Tag, weil da die Pflanzen noch grüner waren und damit mehr Wasser hatten. Die Hitze ist also das eine Problem. Viel schlimmer ist aber die anhaltende Trockenheit. Auf der Weide ist seit Mai nichts mehr richtig nachgewachsen, sagt der Schäfer. Ein paar Gräser finden sich noch auf dem kargen Nordhang. Gegenüber auf der Südseite gibt es gar nichts mehr.
9: Wir haben jetzt noch ein bisschen Futter, aber wenn es jetzt die nächste Woche nicht regnet, dann wird es also ziemlich knapp. Wir haben jetzt schon Tiere im Stall, wo trächtig sind und auch Lämmer haben. Die können wir jetzt gerade raustun wieder, weil einfach die Futtergrundlage nicht so gut ist und füttert sie gerade im Stall. Also die fressen jetzt schon das Winterfutter. Es ist echt so, wir haben jetzt nur 10 Tage ungefähr Futter und dann, wenn es nicht regnet und wächst, dann müssen wir uns irgendwas einfallen lassen.
8: Was das genau heißen würde, weiß er noch nicht. Womöglich muss er Futter zukaufen. Das wäre das allererste Mal für ihn. Mit dem Schäfersein ist Holger Banzaff aufgewachsen. Seit rund 45 Jahren hütet er Schafe. Sowas wie dieses Jahr hat er in all der Zeit noch nie erlebt.
9: Also man hat jetzt die letzten Jahre öfters mal trockene Sommer gehabt, also Periode gehabt, wo es trocken war, aber dann ist doch wieder, sage ich mal, gewachsen oder hat geregnet, aber so extrem wie dieses Jahr weiß ich selber noch nie.
8: Das Einzige, was helfen würde, wäre Regen und Abkühlung. Nicht nur die Schafe, auch ihr Schäfer hat derzeit zu kämpfen. In letzter Zeit ist der Job für ihn sehr herausfordernd.
9: Mich schlaucht die Hitze, muss ich ehrlich sagen. Also das macht auch draußen zum Arbeiten jetzt gar keinen Spaß nicht oder strengt an, sagen wir mal so. Und ja, die Tage sind gerade lang, also vor 9:30 sind wir meistens nicht daheim und haben Feierabend. Also ich bin jetzt echt froh, wenn der Sommer vorbei ist.
0: Yannick Volz berichtete. Der Sommer ist noch nicht vorbei. Wir kommen zum Wetter in der ARD-Infonacht. Heute von der Nordsee bis nach Mecklenburg-Vorpommern etwas Regen, vereinzelt Gewitter, am Nachmittag nachlassend mit Aufheiterung. Sonst zunächst heiter oder sonnig, am Nachmittag vom Saarland bis zur Oder auch örtlich Gewitter. Höchstwerte 20 Grad auf Langeoog und bis 36 Grad in der Südpfalz. Morgen am Dienstag im Norden Wolkenfelder, sonst viel Sonne, im Süden Schauer und Gewitter möglich bei 18 bis 34 Grad. Am Mittwoch bis 36 Grad, am Donnerstag bis 37. Am wärmsten wird es am Oberrhein. Die Temperaturen zurzeit: Berlin 21 Grad, Frankfurt 16, Hamburg 19 Grad, Köln 15, Leipzig 22 Grad und München meldet 21 Grad.
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0: Am Dienstag war auf dem Flughafen Leipzig-Halle eine Drohne entdeckt worden mit Sprengstoff und Zünder in der Nähe eines ukrainischen Transportflugzeugs. Dies könnte auch mit der Firma Antonov und der strategischen Lage des Airports zu tun haben. Die Hintergründe von Caroline Vogt.
11: Als Russland im Frühjahr 2022 die Ukraine überfiel, wurde bei einem Angriff auf den Flughafen Hostomel das weltgrößte Frachtflugzeug zerstört. Die Antonov 225, genannt Mria. Mria ist ukrainisch und heißt Traum. Drohnenaufnahmen legen nahe, dass das Flugzeug gezielt gesprengt wurde. Ein schwerer symbolischer Verlust für die Ukraine. Es war zu dieser Zeit, dass Antonov Airlines beschloss, die Ukraine zu verlassen. Die neue vorübergehende Heimatbasis wurde der Flughafen Leipzig-Halle. Das ergab durchaus Sinn, erklärt Robert Kluge, Kurator für Luftfahrt am Deutschen Museum in München und Luftfahrtjournalist.
12: Seit 2006 ist Antonov Airlines damals noch zusammen mit einer russischen Airline Partner der NATO, also hat dort ein Drehkreuz und Wartungsstandort in Leipzig aufgebaut. Und 2022 lag es dann einfach nahe, das auszubauen und komplett den Flugbetrieb von Hostomel bei Kiew nach Leipzig-Halle zu verlegen, weil es einfach geografisch günstig liegt, weil dort schon die Basis gelegen hat vor der Vollinvasion auf die Ukraine. Und insofern lag das einfach nahe, dort sich weiter auszubreiten und mittlerweile eben auch sogar einen Wartungshangar zu bauen, was jetzt seit einiger Zeit passiert.
11: Voraussichtlich kommendes Jahr soll der neue Hangar für die aktuell 6 Maschinen fertig sein. Inzwischen transportieren die Antonovs von Leipzig-Halle aus fast ausschließlich militärische Güter wie Hubschrauber, Panzer und Artillerie. Richtung Ukraine, aber zum Beispiel auch an die NATO-Ostflanke. Robert Kluge erklärt weiter.
12: Aber davor wurde alles möglich transportiert, von Raketenoberstufen für die NASA, von Formel-1-Fahrzeugen, alles Mögliche, was großes Volumen darstellt, Generatoren für Kraftwerke und dergleichen. Also das ist eigentlich das Hauptgeschäft gewesen.
11: Nur in den USA gibt es sonst Transportflugzeuge von ähnlichem Fassungsvermögen. Selbst der Airbus A400M, den die Bundeswehr zum Beispiel für medizinische Evakuierungen nutzt, hat weniger Transportvolumen als das aktuelle Antonov-Modell 124. Für die NATO und Europas Verteidigung haben die Riesenflieger also eine enorme Bedeutung. Seit 2006 sind der Flughafen Leipzig-Halle und Antonov Teil des sogenannten SALIS-Programms. SALIS ist die Abkürzung für Strategic Airlift International Solution, eine Initiative von NATO- und EU-Staaten, die teilnehmenden Ländern den schnellen Zugriff auf Antonov-Maschinen sichert.
0: Inzwischen wurde die Sicherheit am Flughafen Leipzig-Halle wohl erhöht. Details verrät die Polizei dazu natürlich nicht. Und weitere Fragen sind offen. Wer hat die Drohne gesteuert und welches Ziel hatte sie? Darüber hat mein NDR-Kollege Andreas Sperling mit Stefanie Babst gesprochen. Sie war lange Zeit hochrangige NATO-Mitarbeiterin. Jetzt ist sie Politikberaterin und im Präsidium der Deutschen Gesellschaft für Auswärtige Politik. Die Frage an sie war, ob es vorschnell wäre, Russland verantwortlich zu machen.
13: Ich bin sicher, dass die deutschen Sicherheitsbehörden, dazu gehören ja auch die Geheimdienste, bei ihren Verbündeten nachgefragt haben, um zusätzliche Informationen zu bekommen, um dann ein Lagebild zusammenzustellen, das auch wirklich plausibel und haltbar ist. Und bevor das nicht der Fall ist, kann man auch noch keine Schuldzuweisung übernehmen, obwohl es ganz sicherlich eine ganze Reihe von Indizien gibt, die dafür sprechen, dass der Drahtzieher in Moskau sitzt.
14: Es gibt ja auch amerikanische Quellen jetzt, die nennen Russland als Absender. Und dort heißt es auch, Russland teste schon heute die Entschlossenheit der NATO. Wie belastbar ist in Ihren Augen diese Aussage?
13: Ganz generell wissen wir jetzt seit etwas mehr als 4 Jahren, dass Russland sich selbst im Krieg gegen uns sieht. Und dabei natürlich auch hybride Angriffe als ein legitimes Instrument betrachtet, um uns in irgendeiner Form zu destabilisieren. Wir haben ja in den vergangenen 2-3 Jahren eine sehr drastische Zunahme von hybriden Angriffen gegen nicht nur uns hier in Deutschland, sondern auch gegen viele andere NATO-Verbündete beobachten können. Und ich denke, das ist zuvörderst eine Aufgabe der Bundesregierung und damit Bundeskanzler Merz ist, hier auch eine deutliche Sprache zu finden und zu sagen, seht, hier ist nach wie vor ein Staat, der sich im Krieg mit uns sieht. Und das ist unser Plan, das ist unsere Strategie, um unsere eigene Resilienz und Verteidigungsfähigkeit zu verbessern. Und wir behalten uns als Bundesregierung vor, darauf beispielsweise jüngster Vorfall in Dresden angemessen zu antworten. Das erwarte ich von dem Bundeskanzler. Das ist leider bis dato nicht gekommen, sondern er überlässt die Deutungshoheit einer Vielzahl von Akteuren. Und das verunsichert natürlich noch mehr.
14: Wann kommt dann die NATO ins Spiel?
13: Der Artikel 4 des Washingtoner Vertrages, den ja einige schon gefordert haben, also in dem Sinne, dass Deutschland ihn aktivieren sollte, ist ja erstens kein Ersatz für die eigene Verteidigungs- und Resilienzfähigkeit Deutschlands. Wenn unsere Drohnenabwehr nicht richtig gut funktioniert, dann ist es in erster Linie an uns und nicht an der NATO, dieses Problem abzustellen. Das zweite ist, dass der Artikel 4 des Washingtoner Vertrages besagt, wenn ein Land sich in seiner territorialen Sicherheit unmittelbar bedroht fühlt, dann darf es und sollte es auch den anderen Verbündeten informieren. Und ich habe das in meiner eigenen NATO-Vergangenheit mehrfach selber auch erlebt, wie so etwas abläuft. Wenn also ein deutscher Vertreter morgen zur NATO kommen würde, um zu sagen, wir wissen noch nicht, wie der Stand der Dinge ist und wir sind noch dabei, weiter zu untersuchen, dann wäre das natürlich nicht sinnvoll, es zu tun. Mit anderen Worten, wenn man kein konkretes Lagebild hat, dann macht es auch keinen Sinn, die anderen Verbündeten zu informieren. Und das Dritte, was ich hier anmerken möchte, ist, der betroffene Staat müsste sich dann schon Gedanken machen, was erwartet er dann eigentlich von den anderen und von der NATO als Organisation. Und hier kann ich nur sagen, sind wir ja in einer quasi guten Gesellschaft, weil viele andere Staaten auch schon hybride bedroht worden sind. Ganz aktuell vor 2 Wochen Polen, auf dessen Territorium ein Marschflugkörper gelandet ist, oder Rumänien, das auch immer wieder mit Drohnenvorfällen zu tun hat. Also ich würde hier sehr vorsichtig sein, den Artikel 4 zu aktivieren, ohne dass ich ein wirklich konkretes Lagebild habe und eine konkrete Vorstellung, was ich dann von dieser Organisation namens NATO eigentlich möchte.
14: Welche Rolle spielt denn das Thema Drohnenabwehr bei der NATO? Wir sprechen jetzt immer nur von einzelnen EU-Staaten, insbesondere eben auch von Deutschland. Aber welche Rolle spielt die Drohnenabwehr für die NATO?
13: Das ist mittlerweile auch fast schon ein altes Thema. Selbstverständlich gibt es in der NATO, aber auch in der EU, Arbeiten an der Art und Weise, wie man die Drohnenabwehr besser koordinieren kann. Sie obliegt ja der nationalen Zuständigkeit des jeweiligen Staates. Also die NATO hat da keine unmittelbaren Eingriffsmöglichkeiten, aber sie kann natürlich helfen zu koordinieren. Sie kann auch Standards setzen bei der Drohnenabwehr im technologischen, militärischen Sinne. Und all das passiert ja schon. Das sind alles Themen, die sowohl in der NATO als auch in der EU schon seit etlicher Zeit besprochen werden.
14: Das heißt aber, wenn ich Sie jetzt auch richtig verstehe, Deutschland, vor allem Deutschland auch in der EU, hat dieses Thema jahrelang vernachlässigt, oder?
13: Wir haben sehr lange so getan, als würden hybride Angriffe Kavaliersdelikte sein. Kleine punktuelle Nadelstiche, die dann und wann mal passieren, über die man sich dann kurzzeitig aufregt und es eine kleine mediale Welle gibt und dann geht man zur Tagesordnung über. Ich rede davon, dass Russland uns versucht, mithilfe dieses Instrumentes kriegerisch quasi weich zu spülen, zu destabilisieren, zu schädigen. Ergo brauchen wir auch eine genauso ernsthafte Antwort darauf. Und die kommt leider in meinen Augen immer etwas verzögert. Aber wir müssen uns, glaube ich, der Ernsthaftigkeit dieses Problems jetzt im Jahre 4 langsam mal stellen und eigentlich nur aufwachen, um dann auch eine wirklich wirkungsorientierte Antwort auf Russlands Bedrohung zu finden.
0: Die Politikberaterin und frühere NATO-Mitarbeiterin Stefanie Babst. Der Schwerlastverkehr steht vor einer großen Herausforderung. Er soll klimafreundlicher werden. Die Politik setzt vor allem auf Elektro-Lkw. Der Biokraftstoffhersteller Verbio dagegen glaubt an Kraftstoffe aus erneuerbaren Quellen, etwa Bio-LNG. Unser Reporter Ricardo Wittig hat sich am Verbio-Standort in Schwedt in Brandenburg angesehen, wie das genau aussieht.
15: Christian John hat Biodiesel für eine Raffinerie an der Nordsee geladen. Rund 480 Kilometer liegen vor ihm. Sein Lkw fährt nicht mit Diesel, sondern mit Bio-LNG. Morgen muss er da sein. Ob es gleich nach Schwedt zurückgeht, weiß er noch nicht.
16: Wenn ich direkt nach Schwedt fahre, dann brauche ich bloß hier in Schwedt tanken und kann bis Schwedt zurückfahren. Dann habe ich meine rund 1000 Kilometer, die ich mit dem Lkw auf LNG schaffe.
15: Für Christian John ist der alternative Kraftstoff Alltag. Rund 150 Lastwagen der Spedition sind europaweit unterwegs, die meisten mit Biokraftstoffen. Verbio stellt diese aus Methan her, etwa aus landwirtschaftlichen Reststoffen. Auf 1000 Kilometern soll ein Lkw aktuell rund 250 Euro Kraftstoffkosten gegenüber Diesel sparen, sagt Bernd Sauter vom Verbio-Vorstand.
17: Wenn ich hier ein Modell habe, wo ich sage, ich habe die halben Kraftstoffkosten, dann wird sich dann das irgendwann auch auf dieser Verbraucherkette niederschlagen.
15: Verbio sieht Bio-LNG als klimafreundliche Alternative und fordert mehr Technologieoffenheit. Kritiker wie Ulf Neuling von der Agora Verkehrswende halten dagegen. Biomethan sei begrenzt verfügbar und werde auch in anderen Bereichen gebraucht.
18: Es gibt gerade im Gebäudebereich ja vermehrt Diskussionen hier, mehr auf Biomethan zu setzen, Stichwort Gebäudemodernisierungsgesetz, Biotreppe, wo eben auch ein immer größer steigender Anteil Biomethan eingesetzt werden soll.
15: Die Politik sollte Ulf Neuling zufolge deshalb vor allem auf Elektro-Lkw und den Ausbau der Ladeinfrastruktur für Strom- und wasserstoffbetriebenen Lkw setzen und die Ladeinfrastruktur für Bio-LNG nicht weiter ausbauen. Christian John fährt derweil weiter. Für ihn zählt, was heute funktioniert, mit Bio-LNG im Tank und einer Reichweite von rund 1000 Kilometern.
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19: Mit Stefanie Lavour. Eintracht Braunschweig heißt der Tabellenführer der zweiten Liga nach dem ersten Spieltag der neuen Saison. Das darf man getrost als faustdicke Überraschung werten. 6 Tore hatten die Braunschweiger zum Auftakt am Samstag geschossen. Da kam der zweite, der erste FC Nürnberg, am Sonntag nicht ganz ran. Immerhin, die Franken erzielten gegen Dresden 3 Treffer und siegten zu 0. Oliver Tubenmauer berichtet.
20: 4-mal hatte der 1. FC Nürnberg in den vergangenen Jahren eine Niederlage zu Saisonbeginn bezogen. Diesmal darf man durchaus von einem Traumstart sprechen. Vor allem für Mohamed Ali Soma, der vor knapp 42.000 Zuschauern mit seinen 3 Treffern eine Art One-Man-Show ablieferte. Was bei den Nürnberger Fans einerseits eine gewisse Euphorie hervorruft, aber andererseits auch die Sorge wachsen lässt, dass der Italiener nicht über den Transferschluss hinaus in Nürnberg gehalten werden kann, weil die Angebote der anderen Vereine zu lukrativ ausfallen könnten. Tatsache ist, dass er zu den Ausnahmespielern dieser zweiten Liga gehört, der eben auch mal Tore aus dem Nichts machen kann.
19: Enttäuschend verlief der erste Spieltag für Hannover 96. Die Niedersachsen verloren bei Energie Cottbus mit 1:3 und das trotz drückender Überlegenheit. Schnell abhaken, mein Torhüter Pascal Loretz.
21: Ja klar, haben wir uns natürlich ganz anders vorgestellt, wollten hier mit 3 Punkten die Saison starten, aber ändern können wir es uns jetzt nicht gut analysieren. Schlüsse draus ziehen und dann nächste Woche geht's weiter.
19: Gleiches gilt für St. Pauli und die Spielvereinigung Greuther Fürth, die sich nach einem attraktiven Spiel mit vielen Chancen 1:1 trennten. Sommerliche 32 Grad, die Stimmung war phänomenal. Die Tour de France Femme ist am Abend in Nizza zu Ende gegangen. Feiern konnte dort auch eine Deutsche. Matthew Genie Schön war bei der Zieleinfahrt dabei.
22: Demi Wollering gewinnt die Tour de France der Frauen 2026. Mit ihrem 2. Solosieg in Folge zum Abschluss dieser 5. Ausgabe in Nizza unterstrich die Niederländerin ihre Stärke einmal mehr. Mit nur 8 Sekunden Vorsprung war Wollering auf die Gesamtzweite Kasia Niewiadoma in die finale Etappe gestartet. Attacken auf dem Rundkurs von Nizza, besonders am Col d'Aise, waren vorprogrammiert. Am letzten der 4 Anstiege versuchte Niewiadoma eine letzte verzweifelte Attacke. Doch Wollering ging diese nicht nur mit, sondern konterte und war danach allein auf weiter Flur. Wollering gewinnt die Frauenausgabe der Tour damit zum 2. Mal in ihrer Karriere. Niewiadoma und die Italienerin Elisa Longoborghini komplettieren das Podium. Direkt dahinter landete Antonia Niedermayer, die damit auch als erste Deutsche das weiße Trikot der besten Nachwuchsfahrerin gewinnt.
19: Schmuck schaut es aus, das Alexander Stadium in Birmingham. 18.000 Zuschauer fasst die Arena, in der heute die Leichtathletik-EM gestartet wird. Das DLV-Team ist mit viel Optimismus und zahlreichen Medaillenhoffnungen angereist. Claudia Hogestrath ist für uns bereits vor Ort. Was können wir von den deutschen Athletinnen und Athleten erwarten?
23: Oh, da sind etliche dabei, die um Medaillen kämpfen wollen und auch können. Allen voran natürlich Zehnkampf-Weltmeister und Olympia-Zweiter Leo Neugebauer. Seine erste EM und er will den Titel. Und wenn ich über Medaillenambitionen spreche, dann darf natürlich ein Name nicht fehlen. Malaika Mihambo im Weitsprung hat schon alles gewonnen, will aber noch mehr, muss man immer auf dem Zettel haben. Und ich würde auch empfehlen, die 3000 Meter Hindernis zu schauen. Bei den Männern ist da nämlich gerade erst Frederik Ruppert Europarekord gelaufen und bei den Frauen ist Gesa Krause am Start. Also das ist vielversprechend. Jetzt alle aufzuzählen, wäre ein ziemliches Namensfeuerwerk, aber es sind wirklich viele Medaillenhoffnungen dabei und die Stimmung wird vermutlich auch großartig. Die Briten lieben Leichtathletik, das Stadion wird voll sein, super Voraussetzungen.
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0: Die hohen Benzinpreise machen es möglich. In Deutschland sprechen sich Erste für das umstrittene Fracking aus. Das Thema bei uns in der Wirtschaft in der kommenden Viertelstunde nach den nächsten Nachrichten um 4:30.

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1: Um 4.30 Uhr mit Katja Kindermann. Die Linke schließt eine Unterstützung für einen CDU-Ministerpräsidenten in Sachsen-Anhalt offenbar nicht aus. Co-Parteichef Pantisano will damit eine Regierungsübernahme durch die AfD verhindern. Aus der Nachrichtenredaktion Betül Kesarikaya.
2: Pantisano sagte im ZDF, die Linke habe in den vergangenen Jahren gezeigt, dass sie Verantwortung übernehme. Nun gehe es darum, eine rechtsextreme Partei an der Macht zu verhindern. Die AfD liegt in den Umfragen derzeit deutlich vorn. CDU-Spitzenkandidat Schulze könnte deshalb nach der Landtagswahl auf Stimmen der Linken angewiesen sein. Die CDU lehnt eine Zusammenarbeit mit der Linken bislang allerdings kategorisch ab. Nun müsse Schulze zeigen, ob auch er bereit sei, Verantwortung zu übernehmen, sagte Pantisano.
1: Noch vor einer Woche hatte US-Präsident Donald Trump mit neuen massiven Angriffen auf den Iran gedroht. Dann setzte er seine Drohung wieder aus, weil eine Vereinbarung zur Wiedereröffnung der Straße von Hormus kurz bevorstünde. Seit dem Wochenende stellt das iranische Regime allerdings neue Forderungen an die USA. Aus New York, Giselle Ucker.
3: Darauf angesprochen reagiert Trump in einem Telefongespräch mit dem Nachrichtenportal Axios gelassen. Er wolle auf wirtschaftlichen Druck setzen und sich nun zurückhalten. Die US-Regierung warte ab, verhandle momentan nur halbherzig und beobachte den Iran. Das Land sei in einer schlechten Verfassung, habe kein Geld mehr und leide unter der enormen Inflation. Dazu trägt auch die von den USA verhängte Blockade iranischer Häfen bei. Der Forderung Irans, die Blockade aufzuheben, scheint Trump nicht nachgeben zu wollen.
1: Israel hat den Fahrplan des Gaza-Friedensrats zurückgewiesen. Ministerpräsident Netanyahu sagte in einer Kabinettssitzung, die Armee werde nicht aus dem Gazastreifen abziehen, bis die Hamas komplett entwaffnet sei. Netanyahu ist der Ansicht, dass die Hamas nach wie vor in der Lage ist, neue Angriffe zu starten. Deshalb werde die Armee weiter Bedrohungen abwehren, so der Ministerpräsident. Der Präsident des Kieler Instituts für Weltwirtschaft, Czularik, hat Verteidigungsminister Pistorius falsche Prioritäten bei der Modernisierung der Bundeswehr vorgeworfen. Der Süddeutschen Zeitung sagte der Ökonom, ein Großteil des Geldes fließe weiterhin in Panzer, Fregatten und andere herkömmliche Waffensysteme. Stattdessen müsse stärker in Zukunftstechnologien investiert werden, wie in künstliche Intelligenz, Robotik, Drohnen und Satellitentechnik. Andernfalls drohe ein Großteil der 700 Milliarden Euro zu verpuffen, die bis 2030 für die Bundeswehr vorgesehen seien. Das Wetter in Deutschland. Tagsüber heiter und sonnig, von der Nordsee bis nach Mecklenburg-Vorpommern Regen und Gewitter möglich. Höchstwerte 20 Grad auf Langeoog bis 36 Grad in der Südpfalz. Morgen freundlich, im Süden Schauer und Gewitter möglich, 18 bis 34 Grad. Und am Mittwoch in der Mitte und im Süden zeitweise sonnig bei 19 bis 36 Grad. Das waren die Nachrichten.
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4: Die A2 Dortmund Richtung Braunschweig ist zwischen Dreieck Hannover West und Hannover Lahe bis 5 Uhr wegen Bauarbeiten gesperrt. Die A3 Köln Richtung Oberhausen ist zwischen Kreuz Breitscheid und Kreuz Kaiserberg wegen Bauarbeiten ebenfalls bis 5 Uhr gesperrt. Und die A45 Gießen Richtung Dortmund ist zwischen Dillenburg und Haiger-Burbach wegen Brückenarbeiten bis 5.30 Uhr gesperrt. Umleitung ab Dillenburg, die U19.
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4: Heute mit Sven Hasenkläfer. Im April hat Peter Modyar die Herrschaft von Viktor Orbán in Ungarn beendet als Premierminister. Und seitdem hat Modyar viel verändert, wie er sagt, um Ungarn zurückzubringen zu Demokratie und Rechtsstaatlichkeit. Jetzt soll es auch einen neuen Staatspräsidenten geben, der frühere Gerichtspräsident Andrzej Boko. Wie die Ernennung genau abläuft, das erläutert unser Korrespondent Clemens Fehrenkotte.
5: Die Parlamentsfraktion der Regierungspartei Tiso von Premierminister Peter Modyar hat den 73-jährigen ehemaligen Präsidenten des obersten Gerichtshofs Ungarns, Andrzej Boko, für das oberste Staatsamt nominiert. Auf ihrer Facebook-Seite teilte die Fraktion am Samstag mit, Andrzej Boko habe während seines gesamten Werdegangs dem Grundsatz der Gewaltenteilung besondere Bedeutung beigemessen und sich stets konsequent für die Rechtsstaatlichkeit und die richterliche Unabhängigkeit eingesetzt. Der Lebensweg des renommierten Juristen sei ein, Zitat, Vorbild für das Engagement für den demokratischen Rechtsstaat und die verfassungsrechtlichen Grundsätze. 2011 war Andras Boko als Präsident des Obersten Gerichtshofs vom damaligen Premierminister Viktor Orban aus dem Amt entfernt worden. Boko hatte öffentlich die sogenannte Justizreform Orbans kritisiert. Der Europäische Gerichtshof für Menschenrechte entschied einige Jahre später, dass die Beendigung der Amtszeit Bokos gegen das europäische Recht verstoßen habe. Der im Dezember 1952 geborene Wissenschaftler hatte bis zur politischen Wende in Ungarn als Verfassungsrechtler an der Akademie der Wissenschaften gearbeitet. Er kandidierte 1990 als Unabhängiger auf der Liste des Ungarischen Demokratischen Forums erfolgreich bei den ersten freien Parlamentswahlen. 1991 wurde er zum ungarischen Richter am Europäischen Gerichtshof für Menschenrechte gewählt, ein Amt, das Boko bis 2007 innehatte. Ab 2009 war er dann Präsident des Obersten Gerichtshofs Ungarns, bis er durch Orbans Eingriff in die Unabhängigkeit der Justiz 2 Jahre später aus dem Amt gedrängt wurde. Die Nominierung des angesehenen Juristen ist der 2. Anlauf von Premierminister Modgor, das Amt des Staatspräsidenten neu zu besetzen. Zuvor hatte Modgor offenbar ohne präzise Vorbereitung die ungarische Schachgroßmeisterin Judith Polgár nominiert. Doch Polgár sagte ab, sie fühle sich nicht dazu berufen und in der Lage, das höchste Staatsamt zu bekleiden. Mit seiner Zweidrittelmehrheit im Parlament hatte Modgors Fraktion vor 3 Wochen einen Verfassungszusatz verabschiedet, um den bisherigen Staatspräsidenten Tomasz Sulyok aus dem Amt zu drängen. Sulyok galt als treuer Gefolgsmann Orbáns. Dieses Mal dürfte die Nominierung des ehemaligen Präsidenten des Obersten Gerichtshofs glatt über die politische Bühne gehen. Am kommenden Dienstag bereits tritt das Parlament zur Wahl des Staatspräsidenten zusammen. Die Wahl von Andras Boko dürfte angesichts der Zweidrittelmehrheit der Regierungspartei Tiso reine Formsache sein. Das Amt des ungarischen Staatspräsidenten ist in erster Linie protokollarischer Natur. Die ehemalige Regierungspartei Fidesz von Ex-Premierminister Orbán will nach eigenen Angaben nicht an der Wahl des Staatspräsidenten am 11. August teilnehmen. Man werde sich nicht an diesem Nominierungs- und Wahlspektakel beteiligen, das zu einer Seifenoper ausgeartet sei. Ungarns letzter legitimer Staatspräsident, so die Partei Fidesz von Viktor Orbán, heiße Tomasz Sulyok.
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4: Aktuell zeigen uns die Kraftstoffpreise, wie abhängig wir vom Öl anderer Länder sind. Genauso war es beim Gas und Russlands Überfall auf die Ukraine. Um die Abhängigkeit vom Ausland zu reduzieren, fordern manche, in Deutschland sollte das sogenannte Fracking erlaubt werden. Damit wird Gas aus tiefen Gesteinsschichten gefördert und dazu werden mit hohem Druck Wasser, Sand und Chemikalien in den Boden gebracht. Die Folgen für Umwelt und Anwohner sind aber kaum abzusehen. Ralf Geißler hat recherchiert, wie wirtschaftlich diese Idee überhaupt wäre.
7: Der Letzte, der in Ostdeutschland auf Fracking-Gas gehofft hat, war ein Österreicher. Klaus Angerer suchte 2012 auf der Fahnerhöhe in Thüringen nach Gas und er erklärte, wie er es für die Firma BNK Petroleum aus 1000 Metern Tiefe holen will.
8: Um diese Durchlässigkeit zu verbessern, muss das Gestein aufgebrochen werden, müssen künstliche Risse erzeugt werden. Um diese künstlichen Risse offen zu halten, muss ein Sand eingelagert werden.
7: Doch aus dem Fracking-Projekt wurde nichts. Nach Protesten von Anwohnern gab Angerer auf und 2017 verbot die Bundesregierung Fracking generell. Das war ein Fehler, findet heute der Geophysiker Hans-Joachim Kümpel, der fast 10 Jahre Präsident der Bundesanstalt für Geowissenschaften und Rohstoffe war.
9: Das Fracking-Verfahren ist mittlerweile weltweit millionenfach erprobt. Unterm Strich ist es so, dass das Verbot bei uns aus politischen Gründen erlassen worden ist.
7: Die Sorge vor verseuchtem Grundwasser, die Bilder brennender Wasserhähne, nennt Kümpel Mythen und Märchen. Angesichts weltweiter Krisen sollte sich Deutschland unabhängiger von Importen machen. Jährlich benötige das Land 80 Milliarden Kubikmeter Gas.
9: Das wird in den nächsten Jahren weniger werden, weil wir ja aus Gründen des Klimaschutzes 2045 aus der energetischen Nutzung ausgestiegen sein wollen. Förderbar wären aber ohnehin nur 20 Milliarden Kubikmeter bei uns, aber immerhin ein Viertel unseres derzeitigen Bedarfs. Und das hätten wir zur Verfügung auf viele Jahrzehnte hinaus.
7: Kümpel argumentiert, Deutschland kaufe Fracking-Gas aus Amerika, beim Transport ginge aber viel Energie verloren. Eine Förderung in Deutschland wäre deshalb sogar klimafreundlicher. Ähnlich argumentiert auch Karin Pittel, Leiterin des IFO-Zentrums für Energie, Klima und Ressourcen.
10: Ich wäre da schon dafür, dass man dieses Verbot aufheben sollte.
7: Eine rasche Förderung hält Pittel dennoch für unrealistisch, denn schon die Aufhebung des Verbots im Bundestag dürfte dauern.
10: Und dann ist natürlich der nächste Aspekt auch, es braucht eine ganze Reihe von verschiedenen Genehmigungen, ob die jetzt bergrechtlicher Art sind, ob die umweltrechtlicher Art sind. Das heißt also, die Branchenvertreter meinten, bei der heutigen Ausgestaltung der Regulierung und der Abfolge quasi der Genehmigung kann das durchaus 8 Jahre dauern.
7: Das ließe sich verkürzen, sagt Pittel, vielleicht auf 6 Jahre. Die zuständigen Behörden in Sachsen, Thüringen und Sachsen-Anhalt sind allerdings zurückhaltend. Fragt man sie nach Fracking-Potenzialen in ihren Ländern, bekommt man keine konkreten Regionen genannt. Ein Sprecher des Thüringer Umweltministeriums schreibt, dass es im Land keine bekannten Erdgaslagerstätten mehr gäbe.
11: Unabhängig davon ist Fracking nach dem Thüringer Wassergesetz rechtlich ausgeschlossen zum Schutz des Grundwassers.
7: Tatsächlich hat Thüringen das Fracking-Verbot mit eigenen Regeln verschärft. Bei Geologen stehen die ostdeutschen Länder aber ohnehin nicht oben auf der Liste, weil kaum etwas zu holen sein dürfte. Genaues weiß man aufgrund mangelnder Probebohrungen allerdings nicht. Hans-Joachim Kümpel sagt, nennenswerte Erdgasressourcen gäbe es vor allem in Niedersachsen, Nordrhein-Westfalen und im Saarland.
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4: Die Arbeitslosenzahlen steigen auch in der Informatikbranche oder im Ingenieurbereich. Also in einem Teil der Wirtschaft, dem vor einigen Jahren noch beste Zeiten vorhergesagt wurden. Stellen werden gestrichen und es gibt weniger Arbeitsangebote. Das heißt mehr Druck auf Bewerberinnen und Bewerber. Für die Personalentscheider in den Firmen bedeutet das wiederum mehr Auswahl für eine Stelle. Darüber hat Sven Kochale vom MDR mit der Personalmanagerin Katharina Herrmann gesprochen. Sie sitzt im Präsidium des Bundesverbands der Personalmanagerinnen und Manager.
12: Wie verändern sich die Entscheidungsprozesse, wenn viele Bewerbungen eingehen?
13: Hoffentlich verändern sich die Entscheidungsprozesse eigentlich gar nicht. Denn ein professionelles Arbeiten auch im Recruiting-Bereich heißt ja, man muss sich vorher überlegen, nach welchen Kriterien man eigentlich die Bewerbung filtert. Man macht da typischerweise so ein Wasserfallprinzip. Erst werden alle die aussortiert, die das wichtigste Kriterium nicht erfüllen, sei es eine bestimmte fachliche Qualifikation, ne, oder eine bestimmte Erfahrung. Und dann kommt das zweitwichtigste etc. etc. Und am Ende bleibt von dem großen Stapel, auch wenn es ein digitaler Stapel ist, dann hoffentlich eine überschaubare und spannende Anzahl an Kandidatinnen und Kandidaten übrig.
12: Aber es macht doch bestimmt schon einen Unterschied, ob Sie 50 Bewerbungen bekommen oder 500.
13: Das macht es natürlich, aber ich glaube, dann hat man im Zweifel mehr Kriterien. Und das ist leider auch gar nicht immer so einfach, dass man sagt, das muss einfach der und der Abschluss sein oder die und die Ausbildung oder man muss das Training gemacht haben. Denn auch wenn es 500 Bewerbungen sind, sage ich Ihnen ganz offen, den perfekten Lebenslauf, den man sich da gemeinsam ausdenkt, den gibt es sowieso nicht. Und da muss man ein Gefühl dafür entwickeln, was sind eigentlich analoge und gleichwertige Fähigkeiten? Welche Programmiersprache könnte es auch sein? Oder haben wir da vielleicht eine Bewerberin, Bewerber, die so lernbereit wirkt, dass da auch die Einarbeitung aus dem Nachbargebiet schnell funktionieren könnte. Und das muss man vorher einmal durchdacht haben, denn sonst sitzt man in der Tat völlig ratlos vor dem Stapel.
12: Können Sie mal ein Beispiel geben aus Ihrer praktischen Arbeit heraus? Also was sind das für Stellen, um das mal plastisch zu bekommen?
13: Ich gebe Ihnen mal ein schönes Beispiel, als ich selbst mal in der Lage war, jemanden einzustellen. Da habe ich jemanden gesucht, der sich für die Arbeitgebermarke verantwortlich fühlt. Employer Branding, Neudeutsch. Und dann kann man natürlich schauen, wer hat denn sowas studiert. Dann gibt es Leute, die haben irgendwie Marketing studiert oder es gibt vielleicht irgendwo sogar eine Spezialisierung an der Hochschule und so weiter und so weiter. Und ich habe gesagt, nein, es muss aber jemand sein, der was von Bildsprache versteht und jemand, der gut schreiben kann. Und das heißt, ich habe am Ende eingestellt einen promovierten Kunsthistoriker. Der hatte noch nie was mit Arbeitgebermarke gemacht, aber das Marketing kann man lernen, aber den Rest brachte er mit.
12: Also sprechen Sie tatsächlich dann gerade die an, die auf den ersten Blick gar nichts mit der Stellenbeschreibung zu tun haben, weil sie einen ganz anderen Zugang haben, einen ganz anderen Hintergrund haben, weil sie die Bildsprache beherrschen, weil sie aus der Kunstrichtung kommen.
13: Ich glaube, dass wir die gar nicht ansprechen, ist wahrscheinlich auch nicht der richtige Weg. Denn oft genug gibt es ja auch irgendwie klassische Berufe mit entsprechend großen, gut qualifizierten Bewerbern. Aber ich finde, man darf die anderen nicht außen vor lassen. Da spreche ich vielleicht auch aus eigener Erfahrung. Ich bin selber Geisteswissenschaftlerin. Das ist auch nicht der typische Eingang in den Personalbereich. Da hätte man für mich vielleicht jemanden haben wollen mit BWL und dann Vertiefungsrichtung Personal und Organisation. Das habe ich nicht mitgebracht. Und trotzdem darf ich heute in diesem wunderbaren Beruf arbeiten.
12: Wie aber entscheiden Sie dann am Ende? Also wenn auch mehrere gleichwertige Bewerber unterwegs sind, also aus der fachlichen Sicht heraus, welche Rolle spielen dann so Bauchgefühl, Menschenkenntnis, Gespür?
13: Es gibt natürlich irgendwie am Ende ein Gefühl von, da passt jemand gut in die Truppe. Denn der beste Fachexperte, der sich nicht integriert, der keinen Spaß an seinen Kollegen hat, wird wahrscheinlich auch nicht besonders produktiv sein und wird auch dem Team nicht helfen. Aber wir versuchen sonst natürlich, alles, was unsere Wahrnehmung beeinflussen könnte, möglichst auszuschalten. Im Englischen gibt es dafür diesen schönen Begriff Unconscious Bias, also diese unbewussten Verzerrungen. Und so ein klassischer Fehler im Recruiting ist dann der sogenannte Ähnlichkeitsfehler. Da habe ich eine Bewerberin vor mir und die hat an derselben Universität studiert wie ich und war vielleicht auch bei einem Arbeitgeber, den ich kenne. Und dann macht sie auch noch mal eine Lieblingssportart. Und dann ist psychologisch sehr gut untersucht, dass ich ganz unbewusst diese Kandidatin nicht nur sympathischer finde als die übrigen Bewerber, sondern auch kompetenter. Was ich dann mache, auch wenn ich jemanden sozusagen persönlich treffe, ist, ich schreibe dann zum Beispiel unten auf das Blatt, schönes Kleid habe ich auch. Dann weiß ich nachher, worauf ich angesprungen bin im Interview und kann dann nochmal irgendwie kritisch zwischen dem, was ich gehört und mitnotiert habe und dem, was man für die Stelle braucht, besser prüfen. Mhm. Aber ich glaube, diese eigenen Ablenkungen, diese kleinen Verführungen, sich selbst in klein, groß, dick, dünn, älter, jünger nochmal einzustellen, denen muss man widerstehen. Das ist der professionelle Anspruch in unserem Beruf.
12: Wir reden hier im Interview der Woche mit der Personalerin Katharina Herrmann. Sie sitzt im Präsidium des Bundesverbands der Personalmanagerinnen und Manager. Welche Rolle spielen Bewerbungsfotos?
13: Also früher waren die ja wirklich Usus. Gab es ja eigentlich keine Bewerbung und keinen Lebenslauf, den ich oben rechts irgendwie so ein Bild hatte. Das ist tatsächlich aus der Mode gekommen. Denn einerseits ist auch so ein klassischer Faktor für Verzerrungen. Es entscheiden die Kompetenzen, die Erfahrungen, nicht das Aussehen. Das muss man einfach immer wieder sagen. Und zweitens, ich meine, das Einzige, was es wirklich hilft, ist, dass ich vielleicht den Menschen, den ich am Empfang zum Gespräch abhole, leichter erkenne. Aber sonst brauche ich es nicht.
12: Wie locker darf es bei Bewerbungen über soziale Netzwerke zugehen? Oder ist das inzwischen der Weg schlechthin? Oder legen Sie eher Wert auf die klassische Form, also mit Mappe, mit Papier?
13: Mit Papier ist immer nicht so schön, weil die meisten Menschen ja doch irgendeine Art von Tool haben und dann muss es jemand scannen. Insofern wird Papier an vielen Stellen gar nicht so gerne gesehen. Ich glaube, es kommt ein bisschen auf das Netzwerk an. Also eine Bewerbung über LinkedIn ist einfach eine Bewerbung wie jeder andere auch. Und es gibt ja genug Recruiting-Tools, wo man einfach nur klickt und die Daten von LinkedIn sich dann direkt übertragen und man gar keinen Lebenslauf mehr schreiben muss. Das ist auch völlig okay. Interessanter finde ich so Social-Media-Plattformen. Viele Unternehmen nutzen die ja auch, so Instagram zum Beispiel, um ihre Stellen bekannter zu machen. Und da sage ich immer, der Kontext ändert ja nichts an der Qualität der Stelle und damit ändert er auch nichts daran, wie viel Mühe man sich mit seiner Bewerbung geben sollte.
12: Welche Rolle spielen dabei die Netzwerke? Also die Kontakte, die man mitbringt, die man hat, auch möglicherweise bis zu ihnen hinein ins Unternehmen, weil man schon mal was davon gehört hat. Wie ausschlaggebend kann das am Ende sein?
13: Also aus Unternehmenssicht sind diese Netzwerke eine sehr, sehr wichtige Quelle. Es gibt Unternehmen, bei denen ist dieses klassische Programm Mitarbeiter werben Mitarbeiter der ergiebigste Recruiting-Kanal und oft auch der günstigste, weil man eben keine hohen Marketingkosten irgendwie hat. Dazu kommt, dass diese eigenen Mitarbeiterinnen, die dann empfehlen aus ihrem Freundes- und Bekanntenkreis, schon sehr, sehr effektiv vorfiltern. Denn die kennen ja nicht nur die Unternehmenskultur, die kennen ja vielleicht sogar die konkrete Aufgabe und das Team. Und wenn die mit all diesen Rahmenbedingungen schon sagen, das könnte ein geeigneter Bewerber sein, dann sieht man schon, dass diese Kollegen typischerweise auch ganz erfolgreich sind in den weiteren Prozessen. Und am Ende hoffen wir, dass der Werbende eine Prämie bekommt. Aber sonst entstehen ja erstmal keine Kosten, also hochattraktiv.
12: Entscheidet bei gleichwertigen Bewerbungen, sagen wir mal, Sie haben da 5 Kandidaten auf den Tisch zu legen und können sich wirklich nicht entscheiden, am Ende die Gehaltsvorstellung?
13: Da würde ich als Personalerin immer meine Stimme erheben, wenn das am Ende sozusagen der Diskurs sein sollte. Denn es kann ja als Unternehmen nicht das Ziel sein, dass wir die günstigste Arbeitskraft einstellen, sondern dass wir auf Fähigkeiten, auf Ambitionen bauen, mit denen wir längerfristig erfolgreich sein können und nicht im Moment vielleicht einen Vorteil haben.
12: Aber ich würde mal sagen, Sie würden jetzt nicht den teuersten Kandidaten nehmen.
13: Nur dann, wenn er mich wirklich überzeugt. Oder vielleicht auch irgendwas mitbringt, woran wir noch gar nicht gedacht haben oder uns eine andere Idee gibt, welches Projekt, welchen Service, welches Produkt wie er dann vielleicht mit seiner Hilfe noch zusätzlich in den Markt bringt.
12: Gelten denn Bewerber, die Sie zum Beispiel einmal abgelehnt haben, ja, für immer für den Betrieb verloren?
13: Also auf gar keinen Fall. Nur weil ich einmal jemanden abgelehnt habe, aus welchen Gründen auch immer, heißt das ja nicht, dass dieser Mensch für eine andere Position im Unternehmen nicht wahnsinnig geeignet wäre. Und das würde ich auch allen wirklich raten, nicht sozusagen die Segel zu streichen, wenn da eine Absage zurückkam. Wenn das Unternehmen interessant ist und ein bisschen größer, dann gibt es ja bestimmt noch mal eine Opportunität. Und bei ganz vielen Unternehmen kann man direkt auf der Webseite sich auch für so eine Art Bewerberpool registrieren. Dann bekommt man entweder neue Stellenanzeigen sowieso schon zugeschickt, was natürlich sehr komfortabel ist, oder man kann einfach sozusagen sich in die Datenbank schon mal eintragen lassen. Und das ist für Recruiter sowieso das Schönste, wenn sie quasi aus eigenen Quellen sofort schon mal ein paar Kandidaten vorschlagen können.
12: Welche Bewerbungen lieben Personaler?
13: Die, die klar strukturiert sind und die eben rausarbeiten, warum dieser Mensch auf diese Stelle passt und was man in den einzelnen Stationen seines Lebens vorher eigentlich gemacht hat, warum man sich für die entschieden hat und welchen Mehrwert man daraus irgendwie mitbringt. Was hat man da gelernt? Warum ist das jetzt relevant? Wenn das schön klar ist, dann mögen Personaler das gerne. Und ich sage Ihnen jetzt offen, die KIs, die dann in Zukunft wahrscheinlich noch mehr Bewerbungen lesen als heute, die brauchen das auch. Was die gar nicht können, sind so Floskeln. Wenn sie schreiben, ich bin dynamisch und innovativ, dann weiß die KI gar nicht, was sie tun soll. Wenn sie schreiben, ich kann die und die Programmiersprache und ich kann agile Projektführung, dann ist das super. Vor allen Dingen, wenn in der Stellenausschreibung auch tatsächlich agile Projektführung stand und nicht Projektmanagement. Also da kann man gar nicht präzise genug sein. Man muss der Maschine manchmal ein bisschen helfen.
12: Zum Schluss, was ist der entscheidende Tipp? Also wie klappt das mit der Bewerbung?
13: Einmal versuchen, sich selber von außen anzuschauen. Ist nicht so einfach, uns mal zu überlegen, was sind denn jetzt sozusagen die relevanten Punkte und was davon möchte ich irgendwie unbedingt sagen. Dann sind es wahrscheinlich nicht mehr 17 Seiten, sondern nur 3. Dann ist da eine klare Gliederung drin. Dann gibt es unter jeder Station vielleicht 3 Anstriche, was daran das Wichtige war, was man da getan hat. Sich selber in so ein bisschen quadratisch praktisch gut zu verpacken, wäre mein Tipp und sich nicht verstellen.
4: Sagt Katharina Herrmann vom Bundesverband der Personalmanagerinnen und Manager. Seit etwa 4 Jahrzehnten ist das DDR-Regime Geschichte. Doch das Unrecht ist für viele Menschen noch nicht bewältigt. Darauf weist auch die SED-Opferbeauftragte der Bundesregierung immer wieder hin. Es gibt zwar finanzielle Entschädigung für die Opfer der SED-Diktatur, aber nicht alle Betroffenen haben etwas davon. Nils Buhler und Steffen Lipsch haben eine Betroffene begleitet.
14: Gesine Tettenborn läuft über das Gelände des Erfurter Pierre-de-Coubertin-Gymnasiums, eine staatliche Sportschule. Schon in der DDR haben hier junge Leistungssportlerinnen und Sportler gelernt und trainiert, auch Gesine Tettenborn. Mit 17 Jahren wurde die Sprinterin in die Olympianationalmannschaft aufgenommen.
15: Mein Trainer hatte mir eben in dieser Vorbereitungsphase gesagt, dass er mir hier ein Medikament gibt, nannte das unterstützende Mittel und dass ich die Tabletten genau nach dem Trainingsplan einnehmen muss.
14: Dass es sich dabei um staatliches Doping handelte, erfuhr Tettenborn erst später. Damals vertraute sie ihrem Trainer. Unter ihrem früheren Namen Walter wurde die Leichtathletin später Staffel-Europameisterin und stellte einen Weltrekord auf. Erst viele Jahre später bemerkte sie, welche gesundheitlichen Folgen die verabreichten Mittel für sie hatten. Depressionen und plötzliche Angstattacken.
15: Ich habe mich eigentlich als eine mental sehr starke Frau gesehen. Und plötzlich spielt da eigentlich was verrückt in mir. Und nach vielen Besuchen bei Ärzten und Psychologen und nachdem ich noch mal meine ganze Kindheit durchgekaut habe, das jetzt vielleicht nicht daherkommt, habe ich das dann eingesehen, dass das einfach von den Tabletten kommt?
14: Kein Einzelfall, denn Experten gehen von bis zu 15.000 jungen Leuten aus, die in der DDR regelmäßig ohne Aufklärung gedopt wurden. Neben Sportlern haben auch andere mit körperlichen und seelischen Folgen der SED-Diktatur zu kämpfen, etwa politische Häftlinge. Zwischen den verschiedenen Fällen gäbe es aber auch Gemeinsamkeiten, sagt der Leipziger Psychiater Georg Schomerus. Oft würden ihre Leiden von Behörden nicht anerkannt.
16: Da wird einem nicht geglaubt, dann wird das in Frage gestellt und dann werden oft zum Beispiel Akten herangezogen, die aber von den Tätern geführt wurden und dann wird den Täterakten mehr geglaubt als den Aussagen der Opfer und das ist schon ein ganz schönes Problem.
14: Gemeinsam mit Kollegen hat der Leipziger Klinikdirektor eine Art Leitfaden zum Umgang mit den SED-Opfern entwickelt. Die Wissenschaftler haben als Sachverständige am neuen Opferentschädigungsgesetz von 2025 mitgearbeitet. Mit dem Gesetz wurde die SED-Opferrente erhöht und ein Härtefallfonds wurde eingerichtet. Gesine Tettenborn wünscht sich, dass außer den politisch Verfolgten auch Dopingopfer eine Rente erhalten. Die Forderung ist nicht unumstritten, sagt sie selbst.
17: Da gab es natürlich jetzt auch Widerstand von denen, die eine SED-Unrecht-Opferrente haben. Das kann ich auch verstehen, dass die sagen, wir haben im Gefängnis Unaussprechliches gelitten, über das wir gar nicht erzählen wollen, an Erniedrigung und was weiß ich. Und du oder ihr seid in der Zeit in der Weltgeschichte rumgeflogen. Deswegen müsste das ein vollkommen anderer Vorgang sein, auch getrennt davon. Wir wurden zwar schon auch hofiert, das stimmt, aber wir wurden eben auch missbraucht.
14: Deshalb hat sich die heute 64-Jährige längst nicht nur von ihren Medaillen getrennt, sondern sich auch aus allen Rekordlisten streichen lassen.
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4: Zum ersten Mal durften jetzt wieder mehr Lkw am Sonntag auf die Straße, jedenfalls in Niedersachsen, in Nordrhein-Westfalen, in Rheinland-Pfalz und im Saarland. Diese Länder haben auf Vorschlag von Bundesverkehrsminister Bilger das Fahrverbot gelockert. Das soll der Industrie helfen, solange der Güterverkehr per Schiff durch das extreme Niedrigwasser eingeschränkt ist. Unsere Gastautorin Simone Schmollack, Politikredakteurin der taz, kritisiert dieses Vorgehen.
18: Klug ist das nicht, denn es ist Ferienzeit. Autobahnen und Straßen sind ohnehin schon voll. Und jetzt drängeln sich also auch noch LKWs in die Urlaubsstaus. Den Frust der Leute bekommen aber nicht Politik und Management ab, sondern die LKW-Fahrer. Und wie war das nochmal mit der Sonntagsruhe für Angestellte? Aber das ist ein anderes lästiges Thema. Wie wäre es, den Güterverkehr vom Wasser jetzt noch stärker auf die Schiene zu verlagern? Auch keine super schlaue Lösung. Unter Zugausfällen und Unpünktlichkeit der Deutschen Bahn leiden seit Jahren all jene, die, unter anderem aus Klimagründen, das Auto stehen lassen. Würde der Güterverkehr auf der Schiene kurzfristig zunehmen, hieße das noch mehr Drama für Reisende. Kurze Erinnerung, es ist Ferienzeit. Müssen Massengüter denn um jeden Preis, jeden Tag transportiert werden? Könnten sie nicht auch eine Weile gelagert werden? Den Straßen und Schienen, vor allem aber dem Klima und den Menschen in der Ferienzeit, dürfte das gut tun. Aber ach, da meckert dann wieder die Industrie.
4: Unsere Gastautorin Simone Schmollack von der taz. Der Wiesbadener Kurier ist anderer Meinung, zweifelt aber am Erfolg des Versuchs.
19: Das zeitweise Aussetzen des Lkw-Fahrverbotes an Sonntagen ist vertretbar, um die ärgsten Auswirkungen der extremen Niedrigwasserlage abzumildern. Aber angesichts der vorgeschriebenen Ruhezeiten und des Mangels an Fahrern wird dieser Schritt nur wenig Entlastung bringen. Immerhin wird damit politische Aktivität symbolisiert. Am Anfang muss aber die Erkenntnis stehen, dass das Niedrigwasser kein zufälliges Wetterphänomen ist, sondern die Folge des fortschreitenden Klimawandels. Dementsprechend muss die Politik alles daran setzen, die Infrastruktur widerstandsfähiger zu machen.
4: Die Deutsche Bahn ist ein weiteres Dauerproblem, das der neue Verkehrsminister übernommen hat. Bilger hat jetzt den Druck auf die Konzernführung erhöht. Bonuszahlungen soll es nur noch geben, wenn vereinbarte Ziele wie Pünktlichkeit auch erreicht werden. Die Südwestpresse aus Ulm lobt den Plan.
19: An dieser Aussage verwundert eigentlich nur, dass sie eine Ankündigung ist. Denn genau das Erreichen bestimmter Erfolge, ist ja der Sinn solcher Sonderzahlungen. Vor Minister Bilger liegen große Aufgaben. Brücken sanieren, Klima retten, Geld ranschaffen, Radwege bauen und eben für eine verlässliche Bahn sorgen. Die Frage der Bezahlung ist dabei nur eine von sehr vielen.
4: Für die Neue Osnabrücker Zeitung, die Neue Osnabrücker Zeitung sieht auch Risiken darin, bei der Bahn alles von der Pünktlichkeit abhängig zu machen.
19: Denn Pünktlichkeitsquoten allein belegen noch keine gute nachhaltige Bahnpolitik. Sollen notwendige Großbaustellen wie zuletzt zwischen Hamburg und Berlin lieber verschoben oder in die Länge gezogen werden? Bilger hat eine Duftmarke gesetzt. Fein, jetzt muss er zügig beweisen, dass er für die Bahn mehr übrig hat als markige Worte. Die Probleme sind riesig. Das liegt nicht nur an den Bahnboni, sondern auch an den politischen Entscheidungen der vergangenen Jahre. Leider bekommen Verkehrspolitiker keine Boni, die man ihnen streichen könnte.
4: Die Badische Zeitung aus Freiburg fordert, dass klar werden muss, wer bei der Bahn für welchen Missstand die Verantwortung trägt.
19: Erst dann werden sich die Führungskräfte aus Eigeninteresse um gute Ergebnisse bemühen. Aber auch der Minister muss sich um Schwachstellen im eigenen Haus kümmern. Dazu gehört die Entwicklung einer Eisenbahnstrategie des Bundes, in der Ziele und Aufgaben des Schienenverkehrs festgeschrieben werden. Auch das Trassenpreissystem und ein Fonds zur verlässlichen Finanzierung der Sanierung des Netzes stehen noch aus.
4: Das waren unsere Standpunkte, heute zusammengestellt von Simone Kienzle.

0: Wahl in Sachsen-Anhalt hat Linken-Chef Pantisano die Möglichkeit in den Raum gestellt, dass seine Partei die dortige CDU unterstützt. Im Sommerinterview mit dem ZDF sagte er, die Linke habe in den letzten Jahren gezeigt, dass sie Verantwortung für dieses Land übernehme. Aus Berlin, Dietrich Karl Meurer.
1: Noch vor wenigen Wochen verglich Luigi Pantisano die CDU mit der AfD und warf ihr faschistische Politik vor. Im ZDF-Sommerinterview schlägt der linken Co-Chef nun deutlich andere Töne an.
2: Wir haben in den letzten Jahren als Linke gezeigt, dass wir Verantwortung für dieses Land übernehmen.
3: Also ja.
2: Vor allem dann, wenn es darum geht, die AfD zu verhindern, an die Macht zu kommen. Das machen wir in Thüringen, in Sachsen. Das haben wir auch in Sachsen-Anhalt gemacht.
1: Eine Unterstützung des CDU-Politikers Sven Schulze schließt Pantisano nicht aus. Die CDU, die bislang eine Zusammenarbeit mit der Linken ablehnt, fordert er auf, Verantwortung zu übernehmen.
0: Die Monate Juni und Juli waren in Westeuropa so heiß wie noch nie seit Beginn der Wetteraufzeichnungen. Das hat der EU-Klimadienst Copernicus mitgeteilt. Die Durchschnittstemperatur betrug demzufolge gut 21,6 Grad. Das ist fast 2,8 Grad über dem langjährigen Juni-Mittelwert von 1991 bis 2020. Auffällig war ein ausgeprägtes Temperaturgefälle von West- nach Osteuropa und Skandinavien, wo es wesentlich kühler war. Der Klimadienst hob auch die Reihung von 4 Hitzewellen seit Mai hervor. Die US-Regierung zeigt sich angesichts der jüngsten Forderungen des Iran gelassen. Präsident Trump sprach in einem Interview mit dem Nachrichtenportal Axios von einem Schachspiel. Aus der Nachrichtenredaktion Marei Beermann.
4: Es wird sich regeln, es regelt sich immer, sagte Trump. Offenbar setzt der US-Präsident auf den Faktor Zeit. Der Iran sei wirtschaftlich in einer sehr schlechten Lage, die Inflation sei enorm und das Regime habe kein Geld, um seine Truppen zu bezahlen, so Trump. Er räumte ein, wir verhandeln nur halbherzig mit ihnen. Zu den vom Iran gestellten Bedingungen gehören das Ende der US-Seeblockade, der Abzug der US-Streitkräfte aus der Region, die vollständige Aufhebung aller Sanktionen gegen den Iran sowie Entschädigungszahlungen.
0: In Großbritannien beginnt heute die Leichtathletik-Europameisterschaft. Bis Sonntag kämpfen Athletinnen und Athleten aus fast 50 Nationen um Medaillen. Für das deutsche Team tritt unter anderem Zehnkampf-Weltmeister Leo Neugebauer an. Im Weitsprung ist Malaika Mihambo eine aussichtsreiche Kandidatin für eine Medaille. Das waren die Nachrichten. Das Wetter in Deutschland. Tagsüber heiter und sonnig, von der Nordsee bis nach Mecklenburg-Vorpommern Regen und Gewitter möglich. Höchstwerte 20 Grad auf Langeoog bis 36 Grad in der Südpfalz. Morgen freundlich, im Süden Schauer und Gewitter möglich, 18 bis 34 Grad. Die Zeit, es ist jetzt 5:03 Uhr.
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6: Die A2 Dortmund Richtung Braunschweig ist zwischen Dreieck Hannover West und Hannover Lahe wegen Bauarbeiten gesperrt. Die A3 Köln Richtung Oberhausen ist zwischen Kreuz Breitscheid und Kreuz Kaiserberg wegen Bauarbeiten gesperrt. Die A5 Heidelberg Richtung Darmstadt ist zwischen Zwingenberg und Seeheim-Jungenberg, dort ist der rechte Fahrstreifen, wegen Löscharbeiten gesperrt. Die A45 Gießen Richtung Dortmund ist zwischen Dillenburg und Haiger-Burbach wegen Brückenarbeiten noch bis 5.30 Uhr gesperrt, Umleitung ab Dillenburg über die U19. Und die A620 Saarbrücken Richtung Saarlouis ist zwischen Völklingen und Völklingen-Geislautern wegen einer Baustelle gesperrt.
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6: Die kommt aus den Studios von NDR Info in Hamburg. Am Mikrofon begrüßt sie Sven Hasenklever. Guten Morgen. Bisher ist noch unklar, was hinter dem Drohnenzwischenfall vom Dienstag am Leipziger Flughafen steckt, wer die Drohne gesteuert hat oder welches Ziel sie hatte. Das Wall Street Journal schreibt, dass die Drohne wahrscheinlich zur russischen Regierung gehöre. Mein NDR-Kollege Tim Krohn hat darüber mit dem Bundeswehroberst Johann Schmid gesprochen. Er ist Beauftragter für den Komplex hybride Kriegsführung am Zentrum für Militärgeschichte der Bundeswehr in Potsdam. Und die Frage an ihn war, wie glaubwürdig ist es, die Verantwortung in Richtung Moskau zu suchen?
7: Also die Vorkommnisse fügen sich relativ gut in das Muster russisch-hybrider Kriegführung, wie sie bereits seit Jahren, verstärkt seit 2022, gegen Europa und Deutschland betrieben wird. Es ist gewissermaßen der Preis, der uns für unsere Unterstützung der Ukraine in ihrem Verteidigungskampf abverlangt wird. In diesem Spektrum russisch-hybrider Kriegführung, das reicht ja von Desinformation, Propaganda, Cyberangriffen, Spionage, militärische Provokationen, aber auch Migrationsangriffe.

0: Angriffe. Und Drohnen fügen sich eben hier sehr gut ein, zunächst einmal zu Spionagezwecken oder als Störangriffe und jetzt eben mutmaßlich zu Sabotagezwecken beziehungsweise auch im Rahmen der strategischen Kommunikation.
1: Das heißt, der Leipziger Flughafen als Drehkreuz für den Ukraine-Nachschub, der wäre aus russischer Sicht durchaus ein legitimes Kriegsziel.
0: Das sicherlich nicht, denn Deutschland ist ja keine aktive Kriegspartei.
1: Und
0: Deutschland
1: im
0: ist
1: hybriden
0: zwar
1: Sinne, sagen wir so.
0: auch in diesem Sinne nicht, aber das wird natürlich einen Hybridakteur auch erst einmal gar nicht interessieren. Deutschland ist ja keine aktive Kriegspartei, ist aber in dieser Auseinandersetzung im russisch-ukrainischen Krieg natürlich auch nicht neutral, sondern unterstützt die Ukraine in ihrem Verteidigungskampf. Also ein legitimes Kriegsziel im rechtlichen Sinne wäre es sicherlich nicht.
1: Nehmen wir mal an, die Urheberschaft wäre einwandfrei zu beweisen. Wäre das dann ein Fall für einen der beiden Bündnisfälle, also Artikel 4 oder gar 5 für die NATO?
0: Ja, also der NATO-Artikel 5 spricht ja von einem bewaffneten Angriff gegen einen Mitgliedstaat, Dieser bewaffnete Angriff muss aber durch den NATO-Rat, also der Bündnisfall muss durch den NATO-Rat festgestellt und beschlossen werden.
1: Das wäre natürlich, ich muss mal ganz kurz dazwischen gehen, der Artikel 5 wäre natürlich quasi das schärfste Schwert, das man ziehen könnte, aber es gibt ja auch diesen Artikel 4. Wäre der anwendbar?
0: Das wäre gewissermaßen dann die Heranziehung der NATO zu Konsultationszwecken. Das wäre sicherlich etwas, was man in Erwägung ziehen kann. Das ist sicherlich etwas, was man hier immer im Hinterkopf haben könnte. Das ist gar keine Frage. Wichtig aber für Deutschland ist schon im Blick zu haben, dass Artikel 5 eben auch ein Interpretationsprozess ist, was letztendlich auch bedeutet, dass für unsere ganzheitliche Hybridverteidigung natürlich auch die Schärfung des diplomatischen Floretts, auch die Entwicklung unserer Softpower-Fähigkeiten oder die Entwicklung dessen, was die Briten gerne als Influencing bezeichnen, wichtig wäre. Also die Einflussnahme auch auf die eigenen Freunde und Verbündeten im Sinne der eigenen Interessen. Also das wäre etwas, wo wir sicherlich, was das praktische Handeln betrifft, uns von unseren britischen Freunden einiges abschauen könnten.
1: Ja,
0: Denn die
1: ja.
0: NATO-Solidarität muss im Endeffekt auch diplomatisch erwirkt werden können.
1: Haben wir hier in Deutschland eigentlich den Ernst der Lage wirklich begriffen? Ich zitiere mal Ihren Kollegen Matthias Uhl vom Max-Weber-Zentrum für Osteuropa-Studien. Der sagt sinngemäß, alle reden drüber, aber keiner handelt. Oder die NATO-Expertin Stephanie Barbso, die sagt, wir haben lange so getan, als seien die hybriden Angriffe nur so eine Art Kavaliersdelikt. Verständlich diese Kritik?
0: In gewisser Weise ist die Kritik verständlich, aber es gibt natürlich auch Felder, auf denen wir sehr wohl aufgewacht sind und Weichenstellungen in die richtige Richtung eingeleitet haben. Also beispielsweise mit Blick auf unsere militärische Verteidigungsfähigkeit haben wir eine Zeitenwende in die richtige Richtung eingeleitet. Da gibt es noch viel zu tun. Da sind wir auch noch lange nicht am Ziel, aber wir sind in der richtigen Richtung unterwegs. Und auch in diesem Kontext wäre es natürlich mit Blick auf die ganzheitliche Hybridverteidigung wichtig, die Fähigkeit zur integrierten Drohnenkriegführung und zur Drohnenverteidigung deutlich zu stärken.
1: Was ich
0: Also
1: da
0: hier
1: aber
0: sind wir
1: nicht verstehe,
0: zumindest.
1: zum Beispiel, wir sind jetzt im 5. Kriegsjahr oder die Ukraine. Seit 5 Jahren läuft dieser Krieg in der Ukraine und trotzdem stehen da in Leipzig ukrainische Transportflugzeuge herum, die ja offenbar nicht ausreichend bewacht werden. Wie fahrlässig ist das?
0: Ja, also es ist nicht so, dass noch nichts unternommen worden ist, aber das wäre gewissermaßen der zweite Punkt. Also Sie sprechen hier einen kritischen Punkt an, nämlich die Verwundbarkeiten unserer Infrastruktur, unserer kritischen Infrastrukturen. Dazu gehören Flughäfen, dazu gehören Logistik- und Verkehrszentren, dazu gehören aber auch Industrieanlagen beispielsweise und natürlich auch politische, militärische Schaltzentralen. Das ist deshalb wichtig, weil wir auch im ukrainisch-russischen Krieg mittlerweile ja sehen, dass der Krieg sich zu einem wechselseitigen Verwüstungs- und Schädigungskrieg entwickelt hat, der hybrid geführt wird. Man kann sich militärisch wechselseitig nicht niederringen, aber man kann sich wechselseitig schädigen. Und das ist das, was im Augenblick hier zu beobachten ist. Und Drohnen stellen hier eben ein relativ, also nicht mehr ganz so neues, aber doch ein relativ neues und vielseitig und flexibel und skalierbar, auch verdeckt einsetzbares Mittel dar, mit dem man gerade auch, wenn es darum geht, die Urheberschaft zu verschleiern, also Ambiguität, Vieldeutigkeit zu erzeugen oder Hybridität, wenn Sie so wollen, zu erzeugen, ein exzellentes Mittel im negativen Sinne darstellt. Also die kritische Infrastruktur, hier ist viel zu tun. Die Betreiber der kritischen Infrastrukturen sind aber vor wenigen Jahren bereits aufgewacht und unternehmen so einiges. Das gilt es zu stärken. Auch der Bundesinnenminister hat mit dem gemeinsamen Drohnenabwehrzentrum hier entsprechend wichtige Impulse gesetzt. Aber hier gibt es ebenfalls noch viel zu tun. Das Feld, auf dem wir Deutschland ganz besonders gefährdet sind, das ist die Gesellschaft selbst, auch unsere freiheitlich-demokratische Grundordnung. Also der Schutz gegen nicht-militärische Angriffsvektoren. Hier wäre nochmal bei der Sensibilisierung in ganz besonderem Maße anzusetzen, gerade für diese unorthodoxen hybriden Angriffsvektoren, die beginnen mit Weaponized Migration, zur Destabilisierung und Desintegration unserer Gesellschaft, ideologischer Radikalisierung, beispielsweise islamistischer Prägung, krimineller Zersetzung, der Ausbildung von Parallelgesellschaften, der Loyalität zu Deutschland und unserer freiheitlich-demokratischen Grundordnung bis hin zum Import externer Konfliktlinien. Das wäre vielleicht das Feld, wo wir noch insgesamt am meisten verwundbar sind und wo sowohl es noch an der Sensibilisierung als auch an der Resilienzbildung mangelt.
1: Ein bisschen mulmiges Gefühl bekommt man, wenn man heute zum Beispiel das Wall Street Journal aufschlägt, das berichtet, dass die US-Geheimdienste mittlerweile sogar davon ausgehen, dass Russland schon in den kommenden Jahren ein Bündnisland der NATO angreifen könnte. Ist das ja in gewisser Weise Panikmache oder sehen Sie da Anhaltszeichen?
0: Nun, die Möglichkeiten sind ja immer das eine, die Plausibilitäten sind etwas anderes. Aber wenn Sie mit Angriff gewissermaßen verdeckte, auch vielleicht über Stellvertreter vorangetriebene Angriffsvektoren meinen, so wie wir es
1: ja, jetzt... Ja, man kann ja mal gucken bei der NATO, wie weit können wir da gehen?
0: Genau, und das ist eben die große Gefahr, die sich auch mit Ereignissen wie diesem in Leipzig verbinden kann. Also hier deutet sich ja gewissermaßen eine skalierbare Eskalation hybrider Kriegführung an, wie man sie dann auch gezielt gegen Einzelstaaten betreiben könnte. Insofern ist das eine Angelegenheit, die man sehr, sehr ernst nehmen muss und auch auf allen Feldern, auf allen Handlungsfeldern, die uns zur Verfügung stehen, entsprechende Abwehr- und Resilienzbildungsmaßnahmen treffen muss. Das beginnt beim Ausnutzen aller technischen Möglichkeiten, die es hier gibt. Das setzt sich aber fort in der Notwendigkeit zur Sensibilisierung. Das setzt sich auch fort mit Blick auf die Orchestrierung, obwohl wir auch hier gewisse Fortschritte gemacht haben, auch mit Blick auf die Einrichtung des Nationalen Sicherheitsrates, dem hier eine gewisse Rolle zukommen kann. Und es setzt sich eben fort in dem Bemühen, die Vielzahl der Teilakteure, die mit Blick auf eine hybride Gesamtverteidigung gefordert sind, zusammenzuführen, zu orchestrieren und sicherzustellen, dass keine Lücken mit Blick auf die Zuständigkeiten und die Verantwortlichkeiten entstehen.
2: Das war Johann Schmid, der zu hybrider Kriegsführung forscht, zum einen an der Uni Potsdam und zum anderen am Zentrum für Militärgeschichte und Sozialwissenschaften der Bundeswehr. Und das Wetter in der ARD-Infonacht. Heute von der Nordsee bis nach Mecklenburg-Vorpommern etwas Regen, Gewitter nicht ausgeschlossen, am Nachmittag dann nachlassend mit Aufheiterung. Sonst zunächst heiter oder sonnig, am Nachmittag vom Saarland bis zur Oder, dann örtlich auch Gewitter. Höchstwerte 20 Grad auf Langeoog und bis zu 36 Grad in der Südpfalz. Morgen am Dienstag im Norden Wolkenfelder, sonst viel Sonne. Im Süden Schauer und Gewitter möglich bei 18 bis 34 Grad. Am Mittwoch bis 36 Grad, am Donnerstag sogar bis 37. Am wärmsten wird es am Oberrhein. Die Temperaturen zurzeit: Berlin 21 Grad, Frankfurt am Main 16, Hamburg 19, Köln 15 Grad, Leipzig 22 und München meldet 21 Grad.
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2: Normalerweise stapeln sich die Container vierstöckig im Duisburger Hafen, aber im Moment ist nach maximal ein bis zwei Etagen Schluss. Der Grund: das Niedrigwasser des Rheins, das die Schiffe dazu zwingt, nicht zu tief im Wasser zu liegen. Und die ganz großen Kähne, die kommen gar nicht weiter den Rhein hinauf, weil sie sonst auf Grund laufen werden. Aktuell ist also entweder Stillstand oder wer kann, der versucht, Ausweichrouten zu nehmen, zum Beispiel über den Dortmunder Ems-Kanal. Der deckt immerhin eine nordwestdeutsche Strecke ab, und zwar von Emden bis nach Dortmund. Aber auch dieser Kanal stößt nun an seine Belastungsgrenze. Vor allem die Schleuse Herbrunn in Papenburg im Landkreis Emsland gilt als Engpass. Unser Reporter Jan Niesdecke war dort.
4: Der Arbeitstag von Schichtleiter Isan Güler beginnt wie jeder andere. Und doch ist im Moment alles anders. Denn der Dortmund-Ems-Kanal bekommt, anders als die großen Flüsse, genug Wasser aus der Ems und auch aus der Nordsee. Tideabhängig. Für Isan Güler bedeutet das mehr Abstimmung, mehr Verkehr und mehr Verantwortung.
5: Gestern Abend 13 Uhr angefangen, 22.06 Uhr der letzte weg. Ging hoch, rauf und runter, rauf und runter. Ja, und ich hatte schon ein bisschen Schweißperlen gehabt am Stirn, dass ich noch den letzten wegkriege. Aber wir haben es gerade noch so geschafft.
4: In Herbrunn fahren an normalen Tagen maximal 15 Binnenschiffe durch die Schleuse. Heute sind es fast doppelt so viele. Trotz der Mehrarbeit, der Schleusenverkehr in Herbrunn läuft. Viel Koordination, nicht nur für Schichtleiter Isan Güler, auch für Hermann Poppen vom Wasserstraßen- und Schifffahrtsamt Ems-Nordsee.
6: So wie der Wetterbericht ist, wird es noch mehr Verkehre geben die nächsten Tage, vielleicht sogar Wochen.
5: Okay, ja, ist doch schon mal gut. Ich habe 3 Tage frei, zum Glück.
6: Also ich bin jetzt ja schon lange dabei, aber sowas habe ich noch nicht erlebt. Wir haben ja immer Trockenphasen, hat man immer mal, das hatten wir 22, 18. Dann ist hier Andrang für eine gewisse Zeit, aber das war nicht so früh im Jahr.
5: Da kann ich mich auch nicht daran erinnern, dass wir jetzt so viele Schifffahrt hatten hier, ne? Und vor allem, dass wir noch 2 Stunden früher anfangen und 2 Stunden noch später aufhören. Ne?
4: Auch die Schiffer haben mehr zu tun. Die Fahrt durch den Dortmund-Ems-Kanal bedeutet einen großen Umweg. Rund 260 Kilometer mehr. Heißt 3 bis 5 Tage länger. Einer, der diese Fahrt auf sich nimmt, ist Binnenschiffer Ton Schramm aus den Niederlanden. Er hat über 1000 Tonnen Düngemittel an Bord.
7: Wir kommen dann aus Süd-Limburg in Holland. Und normal fahren wir dann über Rhein, Weser rein und dann nach Lingen. Und jetzt machen wir dann über Holland der Ziel raus. Und ich habe gerade mal geguckt, 273 Kilometer Umfahrt.
4: Und dennoch lohnt es sich, denn die Alternative ist keine Weiterfahrt auf dem Rhein oder viel weniger Ladung. Solange auf anderen Wasserstraßen also das Wasser fehlt, bleibt der Dortmund-Ems-Kanal und damit auch die Schleuse Herbrunn gefragt wie selten zuvor.
2: Jan Niesdecke berichtete. Wie sich die Hitze in Südosteuropa, den Niederlanden, Schweden und Frankreich auswirkt, das berichten unsere Korrespondenten vor Ort.
8: Die Hitzewelle in Südosteuropa bleibt weiterhin konstant. Temperaturen von 30, 35 und mehr Grad zwischen Bukarest und Budapest. Und weiterhin keine Niederschläge. Die Pegelstände der Donau sind, je nach Flussabschnitt, nahezu allesamt unter die jeweiligen Rekordniedrigwassergrenzen gesunken. Frachtschiffe können nur noch mit sehr geringer Ladung die Donau befahren oder ganz den Betrieb einstellen. Relikte aus der antiken Welt tauchen aus der Donau auf, so etwa die Überreste einer 1700 Jahre alten Brücke, die bulgarische Lokalarchäologen aus Pleven als erste gesehen haben. In Österreich rechnen die Landwirte mit massiven Ernterückgängen. Zwischen 20% bei Getreide bis zu 50% bei Mais und Kartoffeln. In Ungarn ein ähnliches Bild. Dort vertrocknen die Hauptanbauprodukte wie Mais, Sonnenblumen und Zuckerrüben auf den Feldern. Allein beim Mais werden in Ungarn die Schäden auf über 500 Millionen Euro geschätzt. Die rumänische Regierung, und nicht nur sie, schränkt die künstliche Bewässerung von Agrarflächen ein. In den Pumpstationen fehlt schlicht das Wasser. So ein Ausmaß an Dürre und Trockenheit haben wir noch nie erlebt. Dieser Aussage eines Milchbauern aus Niederösterreich dürften nicht nur die Landwirte in der Region in diesen Tagen zustimmen. Clemens Ehrenkotte, AD-Studio Südosteuropa.
9: Seit einigen Wochen gilt in den Niederlanden die zweite von insgesamt drei Warnstufen tatsächliche Wasserknappheit. Die Behörden sprechen teilweise von historisch niedrigen Wasserständen und gehen davon aus, dass sich die Situation in den kommenden Wochen kaum verbessert. Und das hat in den Niederlanden, wo es besonders viele Wasserstraßen gibt, große Folgen. Manche Schleusen sind gesperrt, etwa die bei Eefde im Osten der Niederlande. Deshalb kommen Schiffe gerade nicht zum Twente-Kanal, was ein Problem für die Industrie dort ist. An den Schleusen, die noch geöffnet werden, sind die Wartezeiten teilweise länger geworden. Weil in den Flüssen so wenig Wasser ist, kommt mehr Meerwasser über die Flussmündungen ins Landesinnere. Der Salzgehalt steigt also, was schlecht für Pflanzen und Tiere ist. Und auch die Landwirtschaft leidet darunter. In einigen Regionen dürfen die Landwirte gerade aber ohnehin kein Wasser aus Flüssen, Seen und Bächen entnehmen, damit der Pegel nicht noch weiter sinkt. Die niederländischen Behörden betonen aber, die Trinkwasserversorgung, die sei nicht gefährdet. Wer die Dürre in den Niederlanden gerade besonders merkt, das sind die Menschen, die auf einem der vielen Hausboote im Land wohnen. Die liegen teilweise auf Grund und haben Schieflage. Sarah Lopez, Brüssel.
10: Auch Schweden hat ein Problem mit Trockenheit, aber ein viel kleineres als viele Länder weiter südlich in Europa. Denn der Frühling war zwar der wärmste seit Beginn der landesweiten Messungen, es hat aber mehr geregnet als letztes Jahr und im Juni war es anders als in Deutschland zwar warm, aber nicht heiß. Momentan wird in 12 Provinzen in Süd- und Mittelschweden offiziell vor Wasserknappheit gewarnt. Da können die Gemeinden Bewässerungsverbote verhängen und die Menschen zum Wassersparen auffordern, mit Empfehlungen wie nur kurz zu duschen und tropfende Wasserhähne zu reparieren. Besonders kritisch ist es, wie schon in den letzten Jahren, auf der Insel Gotland, weil der Kalksteinboden generell nur wenig Wasser speichert. Deshalb haben die Behörden dort den Wasserdruck in den Leitungen reduziert. Viele Menschen sind offenbar auch bereit, Wasser zu sparen. Die Provinz Skåne ganz im Süden von Schweden meldet für Juni einen ungewöhnlich niedrigen Wasserverbrauch. Die Warnungen scheinen also geholfen zu haben. Aus Stockholm, Jana Sinram.
11: Vertrocknete Felder, tausende Hühner, die wegen der Hitze gestorben sind, Kühe, die weniger Milch produzieren. Die anhaltende Hitze und Trockenheit in Frankreich macht besonders den Landwirten zu schaffen. In der Bretagne etwa drohen Ernteeinbrüche bei Gemüse, warnen Vertreter der Bauerngewerkschaften. Viele Betriebe müssen außerdem über Kurzarbeit nachdenken oder haben ihre Saisonkräfte entlassen. Verbraucher dagegen müssen sich im Herbst wohl auf steigende Preise für Obst und Gemüse einstellen. Mit einer durchschnittlichen Temperatur von 24,9 Grad war der Juli der heißeste Monat seit 1900, meldet der staatliche Wetterdienst Météo France, und einer der trockensten jemals. Aktuell gilt für 2/3 des Landes die höchste Warnstufe, Krise. In den betroffenen Departements gelten offizielle Anweisungen zum Wassersparen. Private Pools dürfen nicht befüllt, öffentliche Grünanlagen nicht bewässert werden. Ende Juli hatte die Nationalversammlung per Gesetz festgelegt, dass der Wasserzugang für Landwirte erleichtert werden soll und Bauern bis 2035 insgesamt doppelt so viel Wasser zurückhalten und speichern dürfen wie bisher. Kritiker und Umweltschützer warnen, dass dieses Gesetz die Wasserknappheit weiter verschärfen könnte. An mehreren französischen Atomkraftwerken mussten Reaktoren gedrosselt oder vorübergehend abgeschaltet werden, weil das Kühlwasser aus den Flüssen zu warm war. Für die kommende Woche hat der Wetterdienst Météo France eine neue Hitzewelle angekündigt, mit Temperaturen zwischen 35 und 40 Grad in weiten Teilen des Landes. Aus Paris, Caroline Düller.
2: Wie sich die Trockenheit in Europa auswirkt, berichteten unsere Korrespondenten aus Südosteuropa, den Niederlanden, Schweden und Frankreich.
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12: Mit Stefanie Labor und dem kuriosen Zweitligaspiel in Cottbus. Erst fiel der Strom aus, dann zeigte Energie Cottbus volle Power. Der Aufsteiger konnte sein erstes Zweitligaspiel nach 12 Jahren mit 3:1 gegen Aufstiegsfavorit Hannover gewinnen. Und das, obwohl die Niedersachsen zeitweilig drückend überlegen waren. Damit belegt Cottbus in der Tabelle Rang 3 hinter Braunschweig und Nürnberg. Der erste FC behielt mit 3:1 gegen Dresden die Oberhand. Matchwinner war Mohamed Ali Soma. Der Italiener erzielte alle drei Tore für Nürnberg. Gegen die Spielvereinigung Greuther Fürth hatte Erstliga-Absteiger FC St. Pauli als Favorit gegolten. Gegen engagierte Kleeblätter reichte es für die Mannschaft von Coach Marcel Raab allerdings nur zum Remis. 1:1 hieß es am Ende.
13: Vom Auftreten her bin ich zufrieden, spieldominant. Wir haben versucht, immer ein Tor zu machen, waren die ganze Zeit, glaube ich, irgendwie hat man das Gefühl gehabt, es kann immer was passieren, das war gut. Müssen uns natürlich ein bisschen steigern, so ein kleiner Tick fehlt noch, zu oft im Abseits. In der Defensive mal da einen Schritt mehr machen. Aber ich glaube, das ist ganz normal in der Phase, deswegen nehmen wir das unentschieden mit. Und jetzt geht's weiter.
12: In Nizza ist am Abend die Tour de France Femme zu Ende gegangen. Matthew Genet Schön weiß, wer gewonnen hat.
14: Demi Wollering ist die Beste dieser Tour de France der Frauen. Nach 9 Etappen, 1175 Kilometern und fast 19.000 Höhenmetern. Demi Wollering gewinnt 3 dieser 9 Tageswertungen, inklusive der letzten beiden in Nizza. Und feiert zum zweiten Mal nach 2023 den Gesamtsieg bei der Tour de France der Frauen. Die Niederländerin, ihr französisches Team FDG und Wollerings Teamkollegin, die deutsche Meisterin Franziska Koch, haben ihr ganz großes Ziel erreicht.
15: Es ist eine große Erleichterung jetzt, dass wir es endlich geschafft haben und ja, wir sind überglücklich.
14: Anders sieht die Gefühlswelt bei Antonia Niedermayer aus. Zwar freut sich die Deutsche über den Gewinn des weißen Trikots der besten Nachwuchsfahrerin und Rang 4 in der Gesamtwertung. Auf der anderen Seite drückt aber auch der verpasste Gesamtsieg ihrer Kapitänin Kasia Niewiadoma die Stimmung. Mit der Entscheidung über den Gesamtsieg am letzten Berg dieser Tour de France und insgesamt 5 verschiedenen Fahrerinnen im gelben Trikot der Gesamtführenden geht eine der, wenn nicht sogar die spannendste Tour de France der Frauen zu Ende. Mit Demi Wollering als strahlender Siegerin und einem historischen Erfolg für Antonia Niedermayer.
12: Copacabana-Flair an der Galopprennbahn. Der Olympia-Zweite Nils Ehlers hat mit seinem Interimspartner Louis Wüst das Elite 16-Turnier der Beachvolleyballer in Hamburg gewonnen. Moritz Kühn hat das strahlende Duo hinterher getroffen.
16: Im Finale klappte alles, auf dem Siegerpodest dagegen nicht alles. Im Moment seines größten Erfolgs war der Endgegner von Louis Wüst die Sektflasche.
17: Ich habe noch nicht so viele Siegerehrung mitgenommen und wenn ich es hatte, dann habe ich es immer verkackt. Deswegen habe ich einfach die Carol, glaube ich, die Brasilianerin gefragt, die hat das für mich gemacht. Das hat aber super geklappt. Dann hatte ich als allerletzter noch meine Sektdusche und konnte alle nochmal nass machen.
16: Eine verdiente Sektdusche nach dem sensationellen Heimsieg in Hamburg. Erst im Viertelfinale die Weltranglisten-Ersten aus Schweden ausgeschaltet. Dann im Halbfinale die Europameister von 2024 aus Lettland besiegt. Und dann der grandiose Zweisatzerfolg im Finale gegen die norwegischen Olympiasieger von 2021, Anders Moll und Christian Sørum. 22:20 und 21:9.
17: Irgendwann konnte ich es auch gar nicht mehr fassen. Und Nils hat dann einfach, also im Block mal aufgefasst beim Sochrum.
16: 20 Blocks, davon 9, die zu Punktgewinnen geführt haben. Der 2,11 Meter Riese Nils Ehlers unüberwindbar. Auch für den Olympia-Silbermedaillengewinner war es die erste Goldmedaille bei einem Elite 16, einem Turnier der höchsten Spielklasse.
18: Olympia ist schon ein ganz spezielles Turnier. Da eine Medaille mitzunehmen, ist nochmal ein Zacken schärfer, würde ich sagen. Aber Gold gewinnen ist echt was sehr, sehr Besonderes und das wird noch ordentlich gefeiert.
16: Mit vielleicht weiteren Flaschen Sekt, die wahrscheinlich aber er öffnen muss für seinen Teampartner Louis Wüst.
12: Bereits Mittwoch trifft sich die Beachvolleyball-Szene dann in Polen zur Europameisterschaft. Das Duo Ehlers Wüst ist bestens vorbereitet.

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1: Um 5.30 Uhr mit Katja Kindermann. Die Linke schließt eine Unterstützung für einen CDU-Ministerpräsidenten in Sachsen-Anhalt offenbar nicht aus. Co-Parteichef Pantisano will damit eine Regierungsübernahme durch die AfD verhindern. Aus der Nachrichtenredaktion Betül Kasarikaya.
2: Pantisano sagte im ZDF, die Linke habe in den vergangenen Jahren gezeigt, dass sie Verantwortung übernehme. Nun gehe es darum, eine rechtsextreme Partei an der Macht zu verhindern. Die AfD liegt in den Umfragen derzeit deutlich vorn. CDU-Spitzenkandidat Schulze könnte deshalb nach der Landtagswahl auf Stimmen der Linken angewiesen sein. Die CDU lehnt eine Zusammenarbeit mit der Linken bislang allerdings kategorisch ab. Nun müsse Schulze zeigen, ob auch er bereit sei, Verantwortung zu übernehmen, sagte Pantisano.
1: Noch vor einer Woche hatte US-Präsident Donald Trump mit neuen massiven Angriffen auf den Iran gedroht. Dann setzte er seine Drohung wieder aus, weil eine Vereinbarung zur Wiedereröffnung der Straße von Hormuz kurz bevorstünde. Seit dem Wochenende stellt das iranische Regime allerdings neue Forderungen an die USA. Aus New York, Giselle Ucker.
3: Darauf angesprochen, reagiert Trump in einem Telefongespräch mit dem Nachrichtenportal Axios gelassen. Er wolle auf wirtschaftlichen Druck setzen und sich nun zurückhalten. Die US-Regierung warte ab, verhandle momentan nur halbherzig und beobachte den Iran. Das Land sei in einer schlechten Verfassung, habe kein Geld mehr und leide unter der enormen Inflation. Dazu trägt auch die von den USA verhängte Blockade iranischer Häfen bei. Der Forderung Irans, die Blockade aufzuheben, scheint Trump nicht nachgeben zu wollen.
1: Israel hat den Fahrplan des Gaza-Friedensrats zurückgewiesen. Ministerpräsident Netanyahu sagte in einer Kabinettssitzung, die Armee werde nicht aus dem Gazastreifen abziehen, bis die Hamas komplett entwaffnet sei. Netanyahu ist der Ansicht, dass die Hamas nach wie vor in der Lage ist, neue Angriffe zu starten. Deshalb werde die Armee weiter Bedrohungen abwehren, so der Ministerpräsident. Der Präsident des Kieler Instituts für Weltwirtschaft, Schularik, hat Verteidigungsminister Pistorius falsche Prioritäten bei der Modernisierung der Bundeswehr vorgeworfen. Der Süddeutschen Zeitung sagte der Ökonom, ein Großteil des Geldes fließe weiterhin in Panzer, Fregatten und andere herkömmliche Waffensysteme. Stattdessen müsse stärker in Zukunftstechnologien investiert werden, wie in künstliche Intelligenz, Robotik, Drohnen und Satellitentechnik. Andernfalls drohe ein Großteil der 700 Milliarden Euro zu verpuffen, die bis 2030 für die Bundeswehr vorgesehen seien. Und das Wetter in Deutschland. Tagsüber heiter und sonnig, von der Nordsee bis nach Mecklenburg-Vorpommern Regen und Gewitter möglich. Höchstwerte 20 Grad auf Langeoog bis 36 Grad in der Südpfalz. Morgen freundlich, im Süden Schauer und Gewitter möglich, 18 bis 34 Grad. Und am Mittwoch in der Mitte und im Süden zeitweise sonnig, bei Temperaturen von 19 bis 36 Grad. Das waren die Nachrichten.
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4: Die Autobahn 3 Köln Richtung Oberhausen ist zwischen Kreuz Breitscheid und Kreuz Kaiserberg wegen Bauarbeiten gesperrt. Die A45 Gießen Richtung Dortmund ist zwischen Dillenburg und Haiger-Burbach wegen Brückenarbeiten gesperrt. Umleitung ab Dillenburg über die U19.
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4: Heute mit Sven Hasenklever. Linken-Chef Luigi Pantisano schließt eine Unterstützung seiner Partei für einen CDU-Ministerpräsidenten in Sachsen-Anhalt nicht aus. Wir haben in den letzten Jahren als Linke gezeigt, dass wir Verantwortung für dieses Land übernehmen, sagte Pantisano im Sommerinterview der ZDF-Sendung Berlin direkt. Das gelte vor allem, wenn es darum gehe, eine AfD-Regierung zu verhindern. Aus Berlin Dietrich Karl Meurer.
5: Noch vor wenigen Wochen verglich Luigi Pantisano die CDU mit der AfD und warf ihr faschistische Politik vor. Im ZDF-Sommerinterview schlägt der linken Co-Chef nun deutlich andere Töne an. Er schließt sogar eine Unterstützung der CDU in Sachsen-Anhalt nicht aus.
6: Wir haben in den letzten Jahren als Linke gezeigt, dass wir Verantwortung für dieses Land übernehmen. Also ja. Vor allem dann, wenn es darum geht, die AfD zu verhindern, an die Macht zu kommen. Das machen wir in Thüringen, in Sachsen. Das haben wir auch in Sachsen-Anhalt gemacht.
5: Vor der Landtagswahl in Sachsen-Anhalt liegt die AfD in Umfragen weit vorn. Die bisher regierende CDU könnte deshalb bei der Wahl des Ministerpräsidenten auf Stimmen anderer Parteien angewiesen sein. Eine Unterstützung des CDU-Politikers Sven Schulze schließt Pantisano nicht aus. Die CDU, die bislang eine Zusammenarbeit mit der Linken ablehnt, fordert er auf, Verantwortung zu übernehmen.
6: Ich finde, da sind wir alles erwachsene Menschen, die Verantwortung wahrnehmen müssten für dieses Land. Es geht darum, zu verhindern, dass eine rechtsextreme Partei an die Macht kommt.
5: Seinen früheren Vergleich von CDU und AfD begründet Pantisano, dessen Eltern aus Italien nach Deutschland kamen, mit Beobachtungen auf europäischer Ebene.
6: Ich habe vor ein paar Wochen erlebt und gesehen, wie im Europäischen Parlament rechtsextreme Politiker aufgestanden sind und Ausländer rausgerufen haben und konservative Politiker daneben saßen. Umgeklatscht haben übrigens auch Politiker der CDU-CSU.
5: Den Vergleich selbst, der Pantisano viel Kritik eingebracht hatte, nimmt der linken Co-Chef erneut zurück.
6: Meine Aussage war falsch und ich habe mich dafür auch entschuldigt.
5: Den größten Raum nimmt im ZDF-Interview das Thema Wohnen ein. Pantisano hält dabei an einer zentralen Forderung seiner Partei fest. Ines Schwertner, die gemeinsam mit ihm Die Linke führt, hatte die Enteignung großer Wohnkonzerne zuletzt zur Bedingung für eine Regierungsbeteiligung in Berlin gemacht. Pantisano beschreibt steigende Mieten als eines der drängendsten Probleme vieler Menschen. Nach seinen Worten geben vor allem in Großstädten viele Haushalte einen großen Teil ihres Einkommens für die Miete aus. Bezahlbare Wohnungen blieben knapp, die Wohnkosten stiegen seit Jahren. Deshalb halte die Linke an ihrer Forderung fest, große Wohnungskonzerne zu vergesellschaften, also zu enteignen. Pantisano verweist auf den Auftrag, den seine Partei 2021 von den Berliner Wählerinnen und Wählern erhalten habe.
6: Unser entscheidender Koalitionspartner sind die Berlinerinnen und Berliner, die in einem Volksentscheid gemeinsam mit einer großen Mehrheit entschieden haben, dass sie die Enteignung von großen Wohnungskonzernen wollen.
5: Als Vorbild nennt Pantisano die österreichische Hauptstadt Wien. Dort befindet sich nach seinen Angaben ein großer Teil der Wohnungen in öffentlicher Hand. Das halte die Mieten vergleichsweise niedrig. Dahinter steht für ihn ein grundsätzlicher Ansatz.
6: Dort, wo die Menschen ein Recht darauf haben zu leben und zu wohnen, müsste es bezahlbar sein und nicht das Einzelne davon Profit rausschlagen.
5: Neben einer Vergesellschaftung großer Wohnungsunternehmen spricht sich Pantisano für mehr sozialen Wohnungsbau aus, für stärkere öffentliche Wohnungsunternehmen und den Umbau leerstehender Büroflächen zu Wohnungen. Für den Linken gehört eine bezahlbare Wohnung zu den Grundvoraussetzungen für soziale Sicherheit.
0: Wirtschaft.
4: An diesem Mittwoch schaut Europa in den Himmel. Der Mond schiebt sich in den Abendstunden zwischen Sonne und Erde und die Sonne verdunkelt sich. Der direkte Blick in die Sonne allerdings kann auch dann das Auge schwer schädigen. Auch eine Sonnenbrille reicht nicht. Juliane Ort erklärt, was man für die Beobachtung der Sonnenfinsternis wissen sollte.
7: Ja, es ist schon sehr spannend und ein Highlight und richtiges astronomisches Event.
8: Catherine Fischer fiebert der Sonnenfinsternis entgegen. Sie beteiligt sich für die Europäische Weltraumorganisation ESA an der Planung und Koordination wissenschaftlicher Sonnenbeobachtungen der Raumsonde Solar Orbiter. Und sie wird am Abend des 12. August auch selbst in den Himmel gucken.
7: Ich werde diesmal auch eine einfache Sonnenfinsternisbrille haben und die partielle Sonnenfinsternis beobachten mit so einer geprüften Folie drin.
8: Catherine Fischer ist es wichtig, Astrofans nicht nur die Begeisterung für das Ereignis am Himmel zu vermitteln, sondern auch das Wissen um die Gefahren. Denn der direkte Blick in die Sonne kann die Netzhaut des Auges dauerhaft verletzen. Auch und gerade dann, wenn die Sonne vom Mond verdeckt wird.
7: Das kann sehr, sehr schnell gehen. Und das merkt man dann auch nicht unbedingt gleich.
8: Davor warnt auch Daniela Weißkopf, Leiterin des Fachgebietes optische Strahlung beim Bundesamt für Strahlenschutz. Weil die Netzhaut sehr empfindlich ist, aber keine Schmerzrezeptoren hat, fällt eine mögliche Schädigung erst später auf.
9: Wir merken erst, dass eben ein Schaden aufgetreten ist, erst Stunden später, das heißt entweder mitten in der Nacht oder am nächsten Morgen. Wenn die betroffene Person dann zum Beispiel dauerhaft dunkle oder einen grauen Fleck mitten im Sichtfeld hat oder vielleicht alles verschwommen sieht, oder gerade Linien auf einmal verbogen erscheinen, dann würde ich sagen, ist es höchste Zeit, zum Augenarzt zu gehen oder die nächste Augenklinik aufzusuchen.
8: Um es gar nicht erst so weit kommen zu lassen, sollte man vorbeugen und sich eine spezielle Schutzbrille zur Beobachtung der Sonnenfinsternis besorgen. Die gibt es in der Regel in Geschäften mit Astronomiebedarf, bei einigen Optikern und Buchhandlungen und teils auch in Geschäften und Versandshops, die Kameras und Objektive verkaufen. Hier und da sind sie auch schon vergriffen. Die Preise variieren stark und starten bei etwa 99 Cent. Beim Kauf sollte man auf ein paar Eigenschaften achten, sagt Daniela Weißkopf vom Bundesamt für Strahlenschutz.
9: Dass die Norm angegeben ist, das ist die DIN EN ISO 12.3.12.2. Dann sollte natürlich ein CE-Kennzeichen vorhanden sein und vom Herstellerseiten Benutzungs- und Warnhinweise beiliegen. Und vor Kauf ist natürlich eine Sichtprüfung ganz anzuraten. Das heißt, es sollten keine Schäden wie Kratzer oder Risse oder Alterungseffekte auf dieser Folie zu sehen sein.
8: Geeignete Filter und Folien sorgen dafür, dass maximal etwa 0,001% des Sonnenlichts durchgelassen wird. Das ist nicht nur für das Auge wichtig, sondern auch für Objektive. Die Sonnenfinsternis auf dem Display des Smartphones zu beobachten oder zu filmen, wäre keine gute Idee, warnt Daniela Weißkopf.
9: Ich würde es nicht raten, weil das Smartphone wahrscheinlich auch ohne entsprechenden Filter für Sonnenbeobachtung das nicht lange überleben würde, also zumindest die Handykamera nicht lange überleben würde.
8: Im Handel gibt es extra Filter für Smartphones und Objektive. Sie schonen nicht nur die Chips in der Kamera, sondern ermöglichen überhaupt erst brauchbare Aufnahmen der Sonnenfinsternis.
4: Gleich 5.41 Uhr. In Deutschland leben mehr Störche als vor 100 Jahren. 15.000 Brutpaare und gemütlich gemacht haben es sich die Störche auch im Mindener Land Richtung Petershagen. Tabea Schoser war vor Ort.
10: Auf dem Hof von Andrea Humpke wohnen die Störche fast überall. Auf der Scheune steht ein Nest, auf dem Haus sind zwei und in den Bäumen dahinter auch. 5 Nester sind es mindestens, vielleicht sogar mehr. Ganz genau weiß Andrea Humpke das gar nicht.
11: Manchmal ist es auch so laut, wenn die alle anfangen, dann versteht man sein eigenes Wort nicht mehr.
10: Die Nähe stört sie aber nicht.
11: Ich habe immer das Gefühl, dass sie wissen, dass wir dazugehören und wir wissen, dass sie dazugehören. Und so ist es ein sehr respektvolles Miteinander.
10: Über den Zuwachs in den vergangenen Jahren freut sich Andrea Humpke. Aber die gefiederten Mitbewohner machen auch Arbeit.
11: Wenn sie irgendwo versuchen zu bauen und dann überall die Äste und Stöcker liegen. Und also ich glaube, wer es noch nicht gesehen hat, der kann sich das auch nicht vorstellen. Also wir räumen manchmal 2 bis 3 Schubkarren voll Stöckern weg, nur von den Versuchen, wenn sie irgendwo ein Nest bauen.
10: Im Moment üben die jungen Störche das Fliegen. Die ersten Ausflüge sind noch etwas unbeholfen. Die Eltern versuchen dann, ihren Nachwuchs aus den Nestern zu locken und landen dafür auf den umliegenden Dächern. Mit Folgen.
11: Sie sitzen hier alle auf den Dächern und machen natürlich auch ihre Hinterlassenschaften. Und wenn man dann aus der Haustür kommt und von oben kommt dann der Klatsch oder man hat dann gerade die Fenster geputzt und der Klatsch kommt auf den Balkon. Also auch da stelle man sich jetzt nicht vor, das ist jetzt nicht wie so ein Vogelschiss, wie so ein kleiner auf dem Auto. Das ist halt keine Taube, das ist ein Storch. Also, und in dem Verhältnis, wie der Vogel größer ist, glaube ich, kommt auch entsprechend mehr hinten raus.
10: Schwer vorstellbar, dass man hier vor 35 Jahren noch Sorge hatte, der Storch könnte aus der Region ganz verschwinden. Aber Vogelschützer Alfons Rolf Bense erinnert sich noch gut an die Zeit. Mit einem Verein zusammen zählt er die Tiere bis heute ehrenamtlich.
12: Diese Entwicklung ist natürlich begeisternd. Wir haben viel gearbeitet, wir haben im Aktionskomitee viel gearbeitet, wir haben ehrenamtlich sehr viel getan. Ich sage allerdings immer so ein bisschen locker, wir haben kein Ei selber gelegt, das haben die Störche schon gemacht.
10: Und sie legen ihre Eier mittlerweile an ungewöhnlichen Stellen ab. Manche nisten sogar auf Strommasten.
12: Wir würden uns wünschen, dass der Storch nicht sich in diese Stromnähe und der Leitung so begibt. Aber auf den Strommasten ist es eigentlich die natürliche Nistweise des Storches. Da ist keine Nistunterlage drauf, sondern er wählt sich das. Ja, und er hat dort freien Anflug und gute Rundumsicht.
10: 17 Brutpaare haben in diesem Jahr auf Strommasten genistet. Damit die Vögel dort sicher brüten können, hat der Netzbetreiber die Leitung teilweise umgebaut. Sie sind jetzt storchenfreundlicher.
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4: Während Zehntausende versuchen, in die spanische Exklave Ceuta zu gelangen, werden in Malta momentan kaum Asylanträge gestellt. Maltas Regierung sagt, das liege an der Migrationspolitik. Der Inselstaat sei ein Vorbild für die gemeinsame europäische Asylreform gewesen. Aber warum genau? Lisa Weiß berichtet.
13: Malcolm Cotaya ist Migrationsbotschafter für die maltesische Regierung und sichtlich zufrieden. 2019 seien noch über 3000 Migrantinnen und Migranten auf der kleinen Mittelmeerinsel angekommen, erklärt er. Bis Ende vergangenen Jahres sei die Zahl der irregulären Ankünfte um ungefähr 93% zurückgegangen, so Cotaya. Nur, woran liegt das? Was Malcolm Cotaya jedenfalls immer wieder betont, viele der Maßnahmen, die die EU mit dem neuen gemeinsamen europäischen Asylsystem beschlossen hat, seien in Malta schon lange geltendes Recht. Beschleunigte Asylverfahren zum Beispiel oder ein Screening der Neuangekommenen. Zusätzlich sieht sich Malta auch bei Abschiebungen als Vorreiter. zur Bereitschaft zur Ausreise könnte auch beitragen, dass Migrantinnen und Migranten in Malta während der Dauer ihres Asylverfahrens meistens inhaftiert sind. Es wird immer individuell bewertet, Fall für Fall, als ein Mittel letzter Instanz. Aber die Realität ist, dass es sich bei den derzeitigen Migrationsströmen um Personen handelt, die nie beabsichtigt haben, nach Malta zu kommen und nicht in Malta bleiben wollen. Daher bewerten wir das so, dass ein höheres Risiko des Untertauchens besteht, wenn diese Personen nicht in Haft sind. Bis zu einem Dreivierteljahr bleiben Asylbewerberinnen und Asylbewerber in Malta in Haft. Offiziell Menschenrechtsorganisationen wie Aditus sagen, teilweise seien die Menschen noch viel länger eingesperrt. Carla Camilleri ist Anwältin. Sie arbeitet für die maltesische NGO Aditus und sagt, in den letzten Jahren sei Maltas Migrationspolitik deutlich strikter geworden, mit teilweise dramatischen Folgen. Camilleri nennt ein Beispiel. Kinder von anerkannten Flüchtlingen, die in Malta völlig legal aufgewachsen sind und zur Schule gehen, würden mittlerweile häufig inhaftiert, sobald sie 18 werden. Aufenthaltstitel und sein Schutz basieren auf dem Elternteil und diese Rechte werden auf die Kinder übertragen. Sobald diese Kinder 18 werden, sind sie nicht mehr von ihren Eltern abhängig. Sie verlieren damit im Grunde sowohl ihren Schutzstatus als auch ihre Aufenthaltserlaubnis. Das heißt, wenn sie erwachsen werden, müssen sie zum Beispiel ein Studierendenvisum beantragen oder einen eigenen Asylantrag stellen. Und Asylbewerber landen in Malta im Normalfall eben erstmal in Haft. Auch bei der Seenotrettung im Mittelmeer halte sich Malta mittlerweile einfach raus, meint Camilleri. Wir haben festgestellt, dass die Regierung restriktiver auslegt, was ein Boot in Seenot ist. Für sie ist ein Boot in Seenot nicht einfach ein Boot, das um Hilfe bittet oder ein Boot, das im Wasser treibt. Es muss sich in einem Zustand sehr großer Not befinden. Wir sehen auch, dass NGOs bei der maltesischen Rettungsleitstelle anrufen und diese nicht antwortet. Migrationsbotschafter Malcolm Kotaya sagt dazu, man beurteile jeden Fall einzeln. Private Seenotrettungsorganisationen seien keine kompetente Stelle, um zu beurteilen, ob ein Boot Hilfe brauche oder nicht. Was man auf jeden Fall verbiete, dass Schiffe privater Seenotrettungsorganisationen in Malta anlegen und Migrantinnen und Migranten an Land bringen. Warum? Erstens kann kein Schiff einfach eigenmächtig beschließen, Migranten aufzunehmen. Aus unserer Sicht wirken NGO-Schiffe leider als Pull-Faktor für irreguläre Migration und agieren sehr häufig, oder haben früher agiert, fast wie ein Taxiservice zwischen Libyen und Europa, was für uns völlig inakzeptabel ist. Auch das dürfte dazu beitragen, dass Malta so wenige Asylanträge zu bearbeiten hat. Für Anwältin Carla Camilleri ist Maltas restriktives Vorgehen nicht der richtige Weg. Und sie ist skeptisch, dass Malta als Land wirklich davon profitiert. Weil Malta so wenige Menschen aus dem Meer rettet, könnte der Inselstaat Migrantinnen und Migranten aus anderen EU-Ländern aufnehmen oder Ausgleichszahlungen leisten müssen. Auch das sei nämlich Teil des Solidaritätsmechanismus beim neuen gemeinsamen europäischen Asylsystem, sagt Camilleri.
4: Kultur. Dahin reisen, wo der Lieblingsfilm oder die Lieblingsserie gedreht wurde, in diesem Fall in den äußersten Nordwesten der USA. Twilight, die Geschichte um Bella und Edward, den Vampir, der mit seiner Familie im verregneten Teil der USA lebt, um nicht aufzufallen. Sie spielt in Forks im Bundesstaat Washington. Gedreht wurden viele Szenen aber 2008 weiter südlich in Oregon. Anja Sieb hat sich beides angesehen, die Stadt Forks, die jedes Jahr ein Twilight Forever Festival veranstaltet, und die echten Drehorte.
14: Eine Hausecke in St. Helens, Oregon, an einem Parkplatz. Hier ist die Szene gedreht worden, in der Bella belästigt und dann von Edward gerettet wird.
15: Fass mich nicht an!
14: Nicht weit weg steht das Bella Swan House, wo im ersten Film Bella und Charlie wohnen.
16: Sieht wirklich so aus wie im Film und es steht zwar ein Schild da, hier, das ist ein privates Wohnhaus. Und ihr könnt zwar Fotos machen, aber bitte schaut nicht durch die Fenster, rennt nicht durch den Garten, sondern respektiert ein bisschen die Leute, die hier wohnen.
14: Man kann das Haus eigentlich nicht besichtigen, auch wenn ich mal kurz reingucken darf. Denn es wird vermietet für ein paar hundert Dollar pro Nacht. Die Termine auf Social Media angekündigt seien innerhalb von Minuten weg, erklärt mir Dean.
17: We announced when we're going to open. We open a quarter at a time, 3 months at a shot. And it books in minutes. So you kind of have to be there when it opens, ready to book.
14: Dean und Amber Nilfeld sind selbst Fans. Sie haben das Haus gekauft, liebevoll renoviert und hergerichtet. Die Küchengeräte seien original so wie im Film, erzählt Dean mir stolz.
17: All the appliances are actually the appliances from filming. So the range, the dishwasher, the fridge, they're actually the exact ones that were here during filming still.
15: So in the books and the movies, it's a two-bedroom, one-bathroom home.
14: Das Haus hat viel mehr Zimmer, als man im Film erkennen kann. In Bellas Schlafzimmer steht ein Pub Edward, der ihr beim Schlafen zuguckt.
15: So we've got a standee of Edward in the corner here, so he can creep in the corner and watch Bella as she's sleeping.
14: Fans kommen hier oft vorbei. Draußen treffe ich Maria aus Texas, die sich freut, dass sie hier fotografieren und filmen darf.
18: Well, I'm a really big Twilight fan. They allow you to take pictures and everything, so I told him, I was like, let's make a TikTok right now.
14: Sie kommt gerade aus dem eine gute Stunde entfernten Carver Café, einem Diner, der auch im Film vorkommt. Andere Drehorte, etwa der Multnomah Wasserfall oder ein Strand in Ecola State Park, sind mit dem Auto in 1 bis 2 Stunden erreichbar. In St. Helens selbst waren der örtliche Friseurladen und ein Haus unten am Fluss weitere Schauplätze. Und in Gillys Boutique waren die Mädels, unter anderem Bella-Darstellerin Kristen Stewart, damals einkaufen, erzählt Besitzerin Gilly Owens mir stolz. Da hätte ja noch keiner geahnt, wie groß der Film werden würde.
19: The girls came in here every day, they were here and bought stuff. But at that time it was just a little movie, you know, so it wasn't anything that big until afterwards.
14: Im Schaufenster hängt ein verblichenes Foto von Edward-Darsteller Robert Pattinson. Ein paar Autostunden weiter nördlich auf der Olympischen Halbinsel liegt Forks. Die Stadt, in der Twilight spielt, wo aber nicht eine Szene gedreht wurde. Trotzdem kriegt der kleine Ort seinen Teil an Touristen ab.
20: Bella's costume is on a mannequin that was commissioned for us in New York City.
14: In einem kleinen Museumsraum sind zum Beispiel einige Originalkostüme und Requisiten ausgestellt. Yolanda ist extra aus Los Angeles hergefahren, erzählt sie mir. Sie hat alle Twilight-Filme mehrmals gesehen.
21: I've seen all of them several times.
14: Forks liegt nicht besonders zentral. Wer im Urlaub hier vorbeikommt, der muss das schon wollen. Wegen Twilight oder wegen des Olympic National Park, einer faszinierenden Mischung aus wildromantischen Stränden, moosbewachsenen Bäumen und schneebedeckten Bergen. Schon allein dafür lohnt sich die Reise.
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4: Zum ersten Mal durften wieder mehr Lkw am Sonntag auf die Straße, jedenfalls in Niedersachsen, in Nordrhein-Westfalen, in Rheinland-Pfalz und im Saarland. Diese Länder haben auf Vorschlag von Bundesverkehrsminister Bilger das Fahrverbot gelockert. Das soll der Industrie helfen, solange der Güterverkehr per Schiff durch das Niedrigwasser eingeschränkt ist. Unsere Gastautorin Simone Schmollack, Politikredakteurin der taz, kritisiert dieses Vorgehen.
22: Klug ist das nicht, denn es ist Ferienzeit. Autobahnen und Straßen sind ohnehin schon voll. Und jetzt drängeln sich also auch noch LKWs in die Urlaubsstaus. Den Frust der Leute bekommen aber nicht Politik und Management ab, sondern die LKW-Fahrer. Und wie war das nochmal mit der Sonntagsruhe für Angestellte? Aber das ist ein anderes lästiges Thema. Wie wäre es, den Güterverkehr vom Wasser jetzt noch stärker auf die Schiene zu verlagern? Auch keine super schlaue Lösung. Unter Zugausfällen und Unpünktlichkeit der Deutschen Bahn leiden seit Jahren all jene, die unter anderem aus Klimagründen das Auto stehen lassen. Würde der Güterverkehr auf der Schiene kurzfristig zunehmen, hieße das noch mehr Drama für Reisende. Kurze Erinnerung, es ist Ferienzeit. Müssen Massengüter denn um jeden Preis, jeden Tag transportiert werden? Könnten sie nicht auch eine Weile gelagert werden? Den Straßen und Schienen, vor allem aber dem Klima und den Menschen in der Ferienzeit, dürfte das gut tun. Aber ach, da meckert dann wieder die Industrie.
4: Unsere Gastautorin Simone Schmollack von der taz. Der Wiesbadener Kurier ist anderer Meinung, zweifelt aber am Erfolg des Versuchs.
23: Das zeitweise Aussetzen des Lkw-Fahrverbotes an Sonntagen ist vertretbar, um die ärgsten Auswirkungen der extremen Niedrigwasserlage abzumildern. Aber angesichts der vorgeschriebenen Ruhezeiten und des Mangels an Fahrern wird dieser Schritt nur wenig Entlastung bringen. Immerhin wird damit politische Aktivität symbolisiert. Am Anfang muss aber die Erkenntnis stehen, dass das Niedrigwasser kein zufälliges Wetterphänomen ist, sondern die Folge des fortschreitenden Klimawandels. Dementsprechend muss die Politik alles daran setzen, die Infrastruktur widerstandsfähiger zu machen.
4: Die Deutsche Bahn ist ein weiteres Dauerproblem, das der neue Verkehrsminister übernommen hat. Bilger hat jetzt den Druck auf die Konzernführung erhöht. Bonuszahlungen soll es nur noch geben, wenn vereinbarte Ziele wie Pünktlichkeit auch erreicht werden. Die Südwestpresse aus Ulm lobt den Plan.
23: An dieser Aussage verwundert eigentlich nur, dass sie eine Ankündigung ist. Denn genau das Erreichen bestimmter Erfolge, ist ja der Sinn solcher Sonderzahlungen. Vor Minister Bilger liegen große Aufgaben. Brücken sanieren, Klima retten, Geld ranschaffen, Radwege bauen und eben für eine verlässliche Bahn sorgen. Die Frage der Bezahlung ist dabei nur eine von sehr vielen.
4: Die Neue Osnabrücker Zeitung sieht auch Risiken darin, bei der Bahn alles von der Pünktlichkeit abhängig zu machen.
23: Denn Pünktlichkeitsquoten allein belegen noch keine gute nachhaltige Bahnpolitik. Sollen notwendige Großbaustellen wie zuletzt zwischen Hamburg und Berlin lieber verschoben oder in die Länge gezogen werden? Bilger hat eine Duftmarke gesetzt. Fein, jetzt muss er zügig beweisen, dass er für die Bahn mehr übrig hat als markige Worte. Die Probleme sind riesig. Das liegt nicht nur an den Bahnboni, sondern auch an den politischen Entscheidungen der vergangenen Jahre. Leider bekommen Verkehrspolitiker keine Boni, die man ihnen streichen könnte.
4: Das waren unsere Standpunkte, heute zusammengestellt von Simone Kienzle.
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1: 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Es spricht Sebastian Fiebig, Pastoralreferent in Hamburg.
2: Schon wenn ich morgens noch im Halbschlaf bin, nehme ich Geräusche wahr. Die Vogelstimmen vor dem Fenster, leider auch die Bagger auf der Baustelle nebenan, irgendwann das händige Piepse, das mich weckt. Meine Ohren sind ständig auf Empfang. Hören geschieht automatisch. Zuhören ist dagegen etwas ganz anderes. Zuhören ist eine bewusste Entscheidung. Vielleicht ist es eines der wertvollsten Geschenke, die Menschen machen können, einander wirklich zuhören. Das tut gut, das zu erleben, nicht unterbrochen werden, nicht sofort einen guten Rat bekommen, nicht erleben, dass das Gegenüber gedanklich schon bei der nächsten Antwort ist, sondern die Erfahrung machen, da ist jemand, der sich wirklich für das interessiert, was ich sage. Schon die Bibel beschreibt Zuhören als eine der wichtigsten Fähigkeiten eines Menschen. Als der junge König Salomo am Beginn seiner Regierungszeit steht, erscheint ihm Gott im Traum und fragt nach einem Wunsch, den er ihm erfüllen will. Salomo bittet weder um Reichtum noch um Macht oder ein langes Leben. Stattdessen sagt er: Verleih mir ein hörendes Herz. Salomo hat erkannt, wer Verantwortung für andere Menschen trägt und gute Entscheidungen treffen will, braucht vor allem die Fähigkeit, aufmerksam hinzuhören. Auf Gott und auf die Menschen. Ein hörendes Herz ist offen für den anderen. Es will verstehen und urteilt nicht vorschnell. Menschen, die echt zuhören können, scheint es seltener zu geben als die, die jederzeit und überall etwas ganz Wichtiges zu sagen haben. Dabei beginnt Verständnis füreinander oft nicht mit Worten. Auch nicht mit gut gewählten Worten, sondern mit einem offenen Ohr. Wer zuhört, schenkt dem anderen Zeit, Aufmerksamkeit und Wertschätzung. Ein hörendes Herz verändert deshalb nicht nur Gespräche, es verändert Beziehungen. Es kann näher zusammenbringen, was auseinanderdriftet. Es verbindet uns miteinander. Der Tag heute wird viele Stimmen mit sich bringen. Manche laut, manche leise. Vielleicht begegnet Ihnen ein Mensch, der darauf wartet, dass ihm endlich jemand wirklich zuhört. Vielleicht beginnt das Geschenk an ihn schon mit einer einfachen Entscheidung: Heute will ich weniger reden und mehr zuhören.
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1: Um 6 Uhr mit Beate Rüsapp. Hitzewellen

0: Temperaturen an der Meeresoberfläche. Im Durchschnitt waren es fast 21 Grad. Außerdem setzte sich die Trockenheit in vielen europäischen Regionen fort. Auch die Wasserstände der Flüsse waren ungewöhnlich niedrig. Das gilt etwa für die Seine, den Rhein und die Donau. In mehreren Ländern kam es deshalb zu Beeinträchtigungen im Schiffsverkehr oder bei der Stromerzeugung.
1: Der Bundesverband der deutschen Binnenschifffahrt befürchtet, dass der Rhein wegen Niedrigwassers bald nicht mehr durchgängig befahrbar ist. Wegen ausbleibender Niederschläge werde für einen wichtigen Pegel im Laufe der Woche nur ein noch einstelliger Wert erwartet, sagte der Geschäftsführer des Verbands Schwanen der Rheinischen Post. Das betreffe Kaub südlich von Koblenz. Die gewerbliche Schifffahrt könne dann keinen Gütertransport mehr durchführen. Mehrere Bundesländer haben wegen der Probleme für Güterschiffe gestern bereits das Sonntagsfahrverbot für bestimmte Lkw aufgehoben. US-Präsident Trump hat sich demonstrativ gelassen gezeigt angesichts der vom Iran genannten Bedingungen für eine Wiedereröffnung der Straße von Hormuz. Washington schenke dem nicht viel Aufmerksamkeit, sagte Trump dem Nachrichtenportal Axios. Der Nationale Sicherheitsrat in Teheran hatte unter anderem verlangt, dass die USA die Islamische Republik nie wieder bedrohen und die Seeblockade gegen iranische Häfen aufheben. Aus New York, Giselle Uka.
2: Er wolle auf wirtschaftlichen Druck setzen und sich nun zurückhalten. Das Land sei in einer schlechten Verfassung, habe kein Geld mehr und leide unter der enormen Inflation. Dazu trägt auch die von den USA verhängte Blockade iranischer Häfen bei. Der Forderung Irans, die Blockade aufzuheben, scheint Trump nicht nachgeben zu wollen. Experten sind allerdings skeptisch, ob Trumps neue Strategie aufgeht und wirtschaftlicher Druck allein den Iran zu einer Kapitulation am Verhandlungstisch zwingen kann.
1: Wenige Wochen vor der Landtagswahl in Sachsen-Anhalt schließt Linken-Chef Pantisano eine Unterstützung der CDU nicht aus. Im Sommerinterview mit dem ZDF sagte er, die Linke habe in den vergangenen Jahren gezeigt, dass sie Verantwortung für dieses Land übernehme. Nun gelte es zu verhindern, dass in Sachsen-Anhalt eine rechtsextreme Partei an die Macht komme. Die CDU lehnt eine Zusammenarbeit mit der Linken aber bislang kategorisch ab. In der zweiten Fußball-Bundesliga sind die Nordclubs am Sonntag ohne Sieg geblieben. Der FC St. Pauli musste sich gegen Greuther Fürth mit einem 1:1 begnügen. Hannover 96 verlor bei Aufsteiger Cottbus mit 1:3. Im dritten Spiel setzte sich Nürnberg mit 3:0 gegen Dresden durch. Tabellenführer nach dem ersten Spieltag ist Eintracht Braunschweig. In Birmingham kämpfen Europas beste Leichtathletinnen und Leichtathleten um den EM-Titel. Auch das deutsche Team hofft auf mehrere Medaillen. Irina Gnep aus der NDR Sportredaktion.
3: Allen voran Yemesi Mabry, die Kugelstoß-Olympiasiegerin, ist die heißeste Kandidatin auf das erste deutsche Edelmetall. Mabry ist eine von nur zwei Europäerinnen, die dieses Jahr schon über 20 Meter gestoßen haben. Und sie selbst ist guter Dinge, dass sie vorne mitspielen kann. Außerdem wird Europas schnellste Frau gesucht, natürlich mit Gina Lückenkämper. Die Europameisterin von München über die 100 Meter ist nach einem Zeckenbiss allerdings zuletzt nicht in Topform gewesen. Auch zwei deutsche Medaillenhoffnungen sind zu sehen. Für Hindernisläuferin Gesa Krause und Hammerwerfer Merlin Hummel geht es um die Qualifikation fürs Finale.
1: Das waren die Nachrichten.
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5: Heute wechseln sich Sonne und Wolken mit teils dichten Wolken ab. Dabei wird es auch gebietsweise regnen. Vereinzelt wird es Gewitter geben. Am längsten trocken bleibt es im südlichen Niedersachsen. Die Höchstwerte 20 Grad in Cuxhaven, 24 Grad in Bremen bis 30 Grad werden es in Göttingen. Morgen dann neben Wolken zeitweise auch wieder Sonnenschein. Die Höchstwerte 18 Grad bis knapp 25. Am Mittwoch dann ist es oft sonnig. Es wird einige Wolkenfelder geben bei 19 bis 29 Grad. Am Donnerstag wieder viel Sonnenschein bei dann 23 bis 33 Grad. 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Da liegen uns keine Meldungen über Störungen vor. Allen unterwegs eine gute Fahrt. Am Mikrofon ist Liane Kossmann. Schönen guten Morgen. Bildschirme bleiben schwarz, im Radio läuft nur Musik, Tageszeitungen verschwinden aus dem Zeitungskiosk. Nach 16 Jahren unter der Fidesz-Partei von Viktor Orbán ist in Ungarn auch die Medienlandschaft im Umbruch. Einerseits kommen Medien wieder an mehr Informationen, andererseits verschärft sich in vielen Redaktionen die ökonomische Krise. Unsere Korrespondentin Silke Hane hat die Redaktion der Zeitung Népszava besucht, die als letzte politische Tageszeitung des Landes den Druck eingestellt hat und jetzt nur noch online erscheint.

0: Peter Nimetz steht in der leeren Redaktion der linken Tageszeitung Nebsawa. Traurig sei der Anblick dieser Tage, sagt der Chefredakteur. Gerade ist Energiekrise, die Mitarbeiter arbeiten im Homeoffice. Doch wenn es schlecht läuft für die Nebsawa, könnte der kleine Newsroom bald für immer verwaist bleiben. Gerade laufen Gespräche mit einem Investor. Wenn diese scheitern,
1: merkst du nicht,
0: dann wird Nebsawa eingestellt. Ich sehe jedenfalls nicht, dass der jetzige Eigentümer die Zeitung allein weiterführen möchte. Die Nebsawa, gegründet 1873, war die größte unabhängige politische Tageszeitung, die in Ungarn unter Viktor Orban noch gedruckt wurde. Ein außergewöhnlicher Sonderfall. Als einzige regierungskritische Zeitung erhielt sie über Jahre staatliche Werbegelder. Ich behaupte nicht, dass das ein normales oder gesundes System war, aber es sicherte einerseits das Überleben der Nebsawa und andererseits konnten wir tatsächlich genau die Zeitung machen, die wir machen wollten. Gleichzeitig wussten wir, sollte es einmal Wahlen geben, bei denen vieles verliert, könnte die Nebsawa in Schwierigkeiten geraten. Und so kam es. Schon 2025 stellte die Orbán-Regierung die indirekte Finanzierung der Zeitung ein. Es gab keine Anzeigen mehr. Nemet reagierte darauf, indem er nicht mehr für Druck und Vertrieb zahlte, denn das erledigte ebenfalls ein Fidesz-nahes Unternehmen. Die Druckerei hat der Nebsawa nun gekündigt. Seitdem erscheint die Zeitung nur noch online. Es ist ein Beispiel von vielen für die enormen Umbrüche im ungarischen Mediensystem, sagt Pavol Szalai, der bei Reporter ohne Grenzen das Büro für Mittel- und Osteuropa leitet. Ungarn beginnt jetzt bei Null. Die Situation ist so außergewöhnlich, weil wir in Europa in den vergangenen Jahrzehnten eigentlich keinen Präzedenzfall für den Ausstieg eines Landes aus einem autoritären System haben. Die Fidesz-Partei hatte die Medien in den 16 Jahren ihrer Regierungszeit unter ihre Kontrolle gebracht. Quasi alle Regionalzeitungen wurden in eine parteinahe Stiftung überführt, die öffentlich-rechtlichen Medien ebenfalls direkt von der Regierung gelenkt. All das bricht jetzt zusammen. Was folgt, ist größtenteils noch unklar. Für Pavol Szalai ist das Chance und Auftrag zugleich.
2: It's an opportunity for Hungarian media.
0: Es ist eine Chance für die ungarischen Medien, einen großen Sprung nach vorn zu machen und den gesamten Medienmarkt wirklich zu modernisieren, damit er den Wünschen und Bedürfnissen der Bürgerinnen und Bürger entspricht. Aber das können sie nicht ohne konstruktives Handeln der Regierung erreichen.
2: But they cannot do this without constructive action by the government.
0: Der öffentlich-rechtliche Rundfunk soll angeblich nach dem ungarischen Nationalfeiertag am 20. August wieder den Nachrichtenbetrieb aufnehmen. Die gesetzliche Grundlage ist laut Reporter ohne Grenzen solide. Für andere Medien entsteht ein neuer Fördertopf. Das dürfe aber nicht zu neuen Abhängigkeiten führen, so Szalai. Für ihn ist es noch keine ausgemachte Sache, dass sich der neue Ministerpräsident Peter Modjor nicht auch in die Berichterstattung von Medien einmischt. So kommentierte Modjor etwa Personalpläne öffentlich-rechtlicher Sender, woraufhin die revidiert wurden. Auch der Chefredakteur der Nebsawa, Peter Nemet, macht noch keine völlig neue Kultur der Transparenz aus. In den vergangenen 4 Monaten konnten wir kein einziges Interview mit Regierungsmitgliedern führen. Seit dem 9. Mai, also seit die neue Regierung im Amt ist, haben wir auf keine einzige unserer Interviewanfragen eine Antwort erhalten. Der Lackmustest für wirklich unabhängige Medien ist für Pavol Szalai von Reporter ohne Grenzen daher: Wir werden sie dann als unabhängig betrachten, wenn sie die Regierung von Peter Modjor kritisieren. Und welche Medien überleben, um diese Funktion zu übernehmen, das muss sich noch zeigen. Viele sind nach der Ära Orbán nicht mehr übrig.
3: Ungarn nach der Ära Viktor Orbán. Auch die Medienlandschaft ist im Umbruch, Silke Hane berichtete. 6:10 ist es.
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3: Hamburgs Sommerbaustellen liegen im Plan. 10 Tage vor Ende der Sommerferien kommen alle Baumaßnahmen wie erwartet voran. Dabei ist das heiße Wetter nicht unbedingt hilfreich, wie Reinhard Postelt berichtet.
5: Vom Sonnenaufgang bis zur Dämmerung, auch sonnabends. Teils wird in 2 Schichten geschuftet, um die Verkehrseinschränkungen erträglich zu machen. Und das bei teils unerträglicher Hitze für die Asphaltierer bei über 35 Grad. Dennoch läuft es etwa auf der Baustelle Sportplatzring Julius-Vossler-Straße wie am Schnürchen. 50 Arbeiter fräsen Straßenbelag ab, erneuern Fußwege und asphaltieren bis 22 Uhr. Bis Ferienende werde man fertig, teilt der Landesbetrieb Straßen, Brücken und Gewässer mit. Pünktlich fertig wurden schon die Andreas-Meyer-Straße in Wilbroek und die Wedler Landstraße in Rissen. Im Zeitplan sind auch die Baustellen Cuxhavener Straße, Lurupper Hauptstraße und Vierlandenstraße. Nur die Instandsetzung der Bergstädter Chaussee begann verspätet. Und diese Baustellen kommen noch beim Schlump und die Steinstraße Ende August, der sogenannte Doppelknoten Harburg am 10. September und der Barmbecker Markt im Oktober.
3: Sauberes Trinkwasser aus der Leitung gilt in Deutschland als selbstverständlich. Etwa 126 Liter verbraucht eine Person hier im Schnitt pro Tag. Damit das Wasser auch in Zukunft sauber aus dem Hahn kommt, gelten in der EU ab 2045 neue Richtlinien für Kläranlagen. In Ahrensburg in Schleswig-Holstein geht so eine Anlage jetzt in den Probebetrieb. Christoph Deuschle.
1: Vierte Stufe heißt das, was in den kommenden Jahrzehnten in vielen Kläranlagen im Land neu sein wird. Eine zusätzliche Reinigung von Abwasser mit beispielsweise Ozon und Aktivkohle. Die Kläranlage in Ahrensburg testet die neuen Verfahren ab heute in Zusammenarbeit mit der Technischen Hochschule Lübeck. Denn im Grundwasser in Deutschland und Europa gibt es ein Problem. Immer mehr Rückstände von Arzneimitteln, Haushaltschemikalien wie Waschmitteln und Kosmetika können in aktuellen Kläranlagen nicht herausgefiltert werden. Die Reste landen dann in der Umwelt, wo sie, der TH Lübeck zufolge, Lebewesen schädigen. Mittlerweile finden sich die Reste auch im Grundwasser. Die neue Pilotanlage zur besseren Abwasserreinigung soll das in Zukunft verhindern.
3: In Hannover ist gestern Abend nach 19 Tagen das diesjährige Maschseefest zu Ende gegangen. Jedes Jahr wird die Uferpromenade ja zur Festmeile. In diesem Jahr sind 2,3 Millionen Besucher zu Deutschlands größtem Seefest gekommen. Julia Willkommen beantwortet die Frage, was die meisten Menschen angelockt hat.
6: Gleich zu Beginn des Festes natürlich die parallel stattfindenden Finals. Das Spitzensport-Event war ja in der ganzen Stadt verteilt, auch mit einer riesigen Bühne im Maschsee. Dann hat das Wetter einfach gut mitgespielt und vor allem die Wochenenden waren sehr gut besucht, heißt es von der Hannover Veranstaltungs GmbH. Mit 2,3 Millionen liegt die Besucherzahl über der vom letzten Jahr. Mehr waren es nur im Rekordjahr 2018. Damals wurden 2,4 Millionen Besucher gezählt. Dieses Jahr hatten ja auch Schlägereien auf dem Maschseefest für Schlagzeilen gesorgt. Es gab auch tatsächlich etwas mehr Körperverletzungen als im vergangenen Jahr. Insgesamt sei aber alles weitestgehend geordnet gelaufen, heißt es von der Polizei. Zu Schlägereien kam es meist zu sehr später Stunde an den Wochenenden und da war auch oft Alkohol im Spiel. Für medizinische Hilfe haben auf dem Maschseefest wieder viele ehrenamtliche Helferinnen und Helfer der Johanniter gesorgt.
3: In Bremen ist am Sonnabend ein Fußgänger bei einer Auseinandersetzung mit einem Autofahrer tödlich verletzt worden. Der Fahrer hat Zeugenaussagen zufolge angehalten und seinem Kontrahenten ins Gesicht geschlagen. Jasmin Anderten.
7: Die Polizei hält sich bedeckt. Es seien erste Zeugen vernommen worden und Ermittler hätten Beweismittel sichergestellt, heißt es. Aber um was es sich dabei handelt, wurde nicht bekannt gegeben. Die Polizei fahndet nach einem Mann etwa Mitte 50 mit kurzen grauen Haaren. Er soll mit einem weißen Kleinwagen von der Unfallstelle im Stadtteil Neustadt geflüchtet sein. Davor war er aus dem Wagen gestiegen und hatte einem 56-jährigen Fußgänger mehrfach mit der Faust ins Gesicht geschlagen. Dieser stürzte und schlug mit dem Kopf auf den Boden. Obwohl es sofort Wiederbelebungsversuche gab, konnte der Mann nicht gerettet werden. Ob es schon vor dem tödlichen Streit Unstimmigkeiten im Straßenverkehr zwischen den beiden Männern gegeben hatte und ob sich Opfer und Täter kannten, das versucht jetzt eine Mordkommission herauszufinden.
3: Noch nie wurden am Rhein, aber auch an Donau und Elbe so niedrige Wasserstände gemessen wie in diesem August. Das hat dramatische Auswirkungen auch auf die deutsche Wirtschaft. Anhaltende Trockenheit, wie umgehen mit niedrigen Pegelständen? Das fragen wir heute in unserem NDR-Info-Thema und schauen gleich mal auf die Situation am Rhein nach dem Sport. Zuvor das Wichtigste in Kürze, 6.15 Uhr.
8: Die Monate Juni und Juli waren in Westeuropa so heiß wie noch nie seit Beginn der Wetteraufzeichnungen. Wie der EU-Klimadienst Copernicus mitteilte, betrug die Durchschnittstemperatur in der Region in dem Zeitraum rund 21,6 Grad. Der Wert liegt damit fast 2,8 Grad über dem Durchschnitt für den Monat Juni zwischen 1991 und 2020. Laut Copernicus gibt es aber ein deutliches Temperaturgefälle zwischen südlichen Gebieten und Skandinavien, wo es insgesamt kühler war. US-Präsident Trump setzt bei den Bemühungen um eine Öffnung der Straße von Hormus auf wirtschaftlichen Druck im Iran. Trump sagte in einem Interview mit dem Nachrichtenportal Axios, die US-Regierung wolle momentan abwarten. Der Iran leide unter einer hohen Inflation. Das Regime habe kein Geld, um seine Truppen zu bezahlen. Teheran hatte zuvor unter anderem ein Ende der USA-Blockade gefordert, bevor die Straße von Hormus wieder geöffnet werden könne. Der Zoll soll im Kampf gegen Geldwäsche und organisierte Kriminalität deutlich mehr Befugnisse erhalten. Bundesfinanzminister Klingbeil hat dazu einen Gesetzentwurf ins Kabinett eingebracht. Die Pläne sehen vor, dass der Zoll künftig Vermögenswerte vorläufig einziehen kann. Das soll gelten, wenn es zweifelhaft ist, ob etwa teure Autos, Luxusuhren oder Schmuck legal erworben wurden. Betroffene müssen dann die gerechtmäßige Herkunft der Produkte nachweisen. Das Kabinett soll den Gesetzentwurf am Mittwoch beschließen. Das Wetter in Norddeutschland. Heute ein Wechsel von Sonne und Wolken, teils dichte Wolken, dabei gebietsweise Regen, vereinzelt Gewitter. Höchstwerte 20 bis 30 Grad. Soweit der kurze Überblick. Weiter geht's mit Liane Kossmann.
7: Schönen guten Morgen.
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7: Der erste Spieltag der neuen Saison in der zweiten Fußball-Bundesliga, der liegt hinter uns. Aber für viele Nordclubs hätte die Pause gerne noch ein bisschen länger dauern können, oder Marcel Stober?
9: Es gibt ja in dieser Spielzeit wieder ganze 6 Teams aus dem Norden, die in der zweiten Liga spielen. Gewinnen konnte an diesem zurückliegenden ersten Spieltag aber nur ein einziges. Eintracht Braunschweig nämlich. Das dann aber so richtig. Nach dem 6:1 in Magdeburg am Sonnabend ist man erster Tabellenführer der neuen Saison. Der große Konkurrent der Braunschweiger, Hannover 96, hätte sich den Auftakt aber sicherlich ganz anders vorgestellt. Man musste zu einem Aufsteiger und das war eine Partie mit Hindernissen. Denn erst funktionierte bei Energie Cottbus der Schiedsrichterfunk nicht. Die Partie ging also schon mal später los. Und kurz vor der zweiten Halbzeit ist einfach mal der Strom im gesamten Stadion ausgefallen. Da konnte dann auch erstmal nicht gespielt werden. Das kann man jetzt aber nicht einfach als Gründe für diese 1:3 Niederlage nehmen. Da gibt es schon auch noch andere und die hat unser Reporter Andreas Friebel.
10: Also für mich gab es 2 Knackpunkte. Erstens war die Chancenverwertung von Hannover eine Katastrophe, wenn es aufgrund der vielen Möglichkeiten zur Halbzeit 3 oder 4:1 steht. Dann beschwert sich in Cottbus kein Mensch, aber es stand zur Halbzeit nur 1:1. Cottbus schöpfte so nochmal ein bisschen Hoffnung. Naja, und dann kam halt Knackpunkt 2. Bei einem Angriff der Lausitzer waren sich Allgeier und Loritz nicht ganz einig und die Folge war dann ein Elfmeter, weil Loritz, der Torwart von Hannover, ja, einen Energiespieler von den Beinen holte und danach, nach diesem 2:1, ging eigentlich nichts mehr und mit dem 3:1 von Butler war dann wirklich der Drops gelutscht und das Spiel gelaufen.
9: Am nächsten Spieltag wartet dann das erste von einigen Niedersachsen-Duellen diese Saison. Dann trifft Hannover auf Wolfsburg. Gestern spielte außerdem noch St. Pauli 1:1 gegen Greuther Fürth. Heute beginnen die Leichtathletik-Europameisterschaften in Birmingham, unter anderem heute mit den 100 Metern bei den Frauen und auch mit dem Kugelstoßen. Und da gibt's ja eine deutsche Olympiasiegerin. 2024 holte Yemisi, damals noch Ogunleye, Gold in Paris. Yemisi Mabry, wie sie jetzt heißt, gilt aber dann auch heute als Favoritin für ganz vorne.
11: Also es wird auf jeden Fall ein guter Konkurrenzkampf, aber darauf freue ich mich auch einfach, an diesem Tag zu performen. Und da heißt es, besser zu sein als die anderen. Meistens spielt ja die Weite gar nicht so unbedingt eine Rolle, sondern einfach dominanter zu sein. Und es ist natürlich der Ansporn, gleich in den ersten Stößen was Weites rauszusetzen. Und dann bin ich guter Dinge, dass ich ja vorne mitspielen werde.
9: Alles, was wichtig ist zu den Europameisterschaften, gibt's heute natürlich auf NDR Info, aber auch live zu sehen nachher im Ersten. Die Schwimm-Europameisterschaften, die laufen zwar schon eine ganze Weile, aber heute beginnen die Wettkämpfe im Becken. Und nach bisher schon 13 deutschen Medaillen im Freiwasser, im Synchronschwimmen und im Wasserspringen gibt's auch in der nächsten Woche noch einige Chancen, berichtet Lars Becker aus Paris.
12: Bei der letzten vergleichbaren EM mit der gesamten Top-Elite 2022 in Rom gab es 8 Podestplätze. Seitdem hat sich das deutsche Schwimmen positiv entwickelt. Im DSV-Team gibt es einige Medaillenkandidaten, zum Teil mit guten Chancen auf mehreren Strecken. Lukas Mertens, der Olympiasieger von Paris, Weltmeister und Weltrekordhalter über 400 Meter Freistil, ist erneut Goldfavorit. Darüber hinaus misst sich Mertens in Paris mit den Spezialisten über 200 Meter. Auf den langen Freistilstrecken der Männer hat der DSV mit Sven Schwarz, dem WM-Zweiten über 800 und 1500 Meter, mit Johannes Liebmann, dem Sensations-Europarekordler über 800 Meter und Oliver Clement sogar in beiden Rennen gleich mehrere Medaillenaspiranten. Isabel Gose kämpft wieder über alle 3 langen Freistilstrecken um Medaillen. Hinzu kommen Weltmeisterin Anna Elend über die 3 Bruststrecken. Becken und Ex-Weltmeisterin Angelina Köhler über die kurzen Schmetterlingsdistanzen. Die herausragenden Persönlichkeiten der EM in Paris sind Frankreichs Superstar Léon Marchand und die inzwischen 32-jährige Sarah Sjöström. Die Schwedin kehrt nach Babypause zurück.
9: Bleiben wir mal gedanklich in Frankreich, nun aber im Süden, an der Côte d'Azur. Nach 9 Etappen ist gestern die Tour de France der Frauen zu Ende gegangen. Die Ausgangslage vor dem Finale in Nizza, die war hochspannend. Wer sich da durchgesetzt hat und warum sich auch eine deutsche Radsportlerin freuen darf, das sagt uns Matthew Genie Schön aus Nizza.
13: Demi Wollering gewinnt die Tour de France der Frauen 2026. Mit ihrem zweiten Solosieg in Folge zum Abschluss dieser 5. Ausgabe in Nizza unterstrich die Niederländerin ihre Stärke einmal mehr. Mit nur 8 Sekunden Vorsprung war Wollering auf die Gesamtzweite Kasia Niewiadoma in die finale Etappe gestartet. Attacken auf dem Rundkurs von Nizza, besonders am Col d'Aise, waren vorprogrammiert. Am letzten der 4 Anstiege versuchte Niewiadoma eine letzte verzweifelte Attacke. Doch Wollering ging diese nicht nur mit, sondern konterte und war danach allein auf weiter Flur. Wollering gewinnt die Frauenausgabe der Tour damit zum 2. Mal in ihrer Karriere. Niewiadoma und die Italienerin Elisa Longoborghini komplettieren das Podium. Direkt dahinter landete Antonia Niedermayer, die damit auch als erste Deutsche das weiße Trikot der besten Nachwuchsfahrerin gewinnt.
9: Ja, genau. Niedermayer ist übrigens auch die erste deutsche Radsportlerin der Geschichte, die diese Tour de France-Farm überhaupt mit einem Wertungstrikot abschließt. Die Beachvolleyballer Nils Ehlers und Louis Wüst haben ein hochkarätig besetztes Turnier in Hamburg gewonnen. Im Finale gestern schlugen sie die früheren norwegischen Olympiasieger Moll Sørum in 2 Sätzen. Und für Nils Ehlers ist da eine Art Knoten geplatzt.
14: Ja, es ist ein geiles Erlebnis, endlich diesen Fluch gebrochen zu haben. Schon viele Finals gespielt und nie mit Gold vom Feld gegangen und jetzt endlich mal gewonnen. Es ist einfach unfassbar geil.
9: Und es könnte ja unfassbar geil weitergehen, denn die Europameisterschaft im Beachvolleyball, die startet schon übermorgen in Polen. Und dafür werden die beiden Deutschen sich jetzt Respekt geholt haben.
3: Der Sport mit Marcel Stober. Anhaltende Hitze, seit Wochen kaum Regen, den Flüssen in Deutschland geht das Wasser aus. Die Elbe etwa misst in Magdeburg gerade mal noch 40 Zentimeter, der niedrigste Stand seit Beginn der Messungen 1727. Und auch der Rhein markierte zuletzt täglich einen Minusrekord nach dem anderen. Binnenschiffe können nur noch einen Bruchteil der üblichen Ladung transportieren. Damit steigen die Transportkosten. Die Folgen für die Wirtschaft sind immens. Anhaltende Trockenheit, wie umgehen mit niedrigen Pegelständen, das ist unser NDR-Info-Thema heute. Und gerade das anhaltende Niedrigwasser am Rhein befeuert auch wieder eine schon lang anhaltende Debatte. Sollte der Rhein weiter ausgebaggert werden, um ihn auch in Hitzephasen schiffbar zu halten? Oder müssen wir wirtschaftliche Ausfälle, wie wir sie jetzt erleben, in Kauf nehmen? Nicolas Fordunarakis berichtet.
15: Dass der Rhein nicht einfach vor sich hinfließen darf, ist tatsächlich nichts Neues. Dem natürlichen Verlauf des riesigen Flusses geht der Mensch schon 1817 an den Kragen. Der badische Ingenieur Johann Gottfried Tuller nimmt eine Rheinkorrektur vor. Der Lauf des Oberrheins wird begradigt. Hochwasserschutz. Begradigung und Vertiefung kamen an immer mehr Stellen hinzu. Der Fluss ist mittlerweile ausgelegt für gut beladene Schiffe mit ordentlich Tiefgang. Sie entlasten beim Transport von Gütern Schiene und Straße deutlich und sind wirtschaftlich attraktiv. Alleine bei Köln passieren täglich bis zu 400 Schiffe die Stadt. Gut beladen und staufrei geht aber eben nur bei ausreichend Wasser. Aktuell müssen sich die Schiffe den Platz in der engen Fahrrinne teilen, mit weniger Fracht. Der NRW-Umwelt- und Verkehrsminister Oliver Krischer von den Grünen macht daher bei der Frage nach einer weiteren baulichen Anpassung des Flusses folgende Kosten-Nutzen-Rechnung auf.
16: Wir haben mehrere geplante Maßnahmen. Zum Teil sind die am Rhein schon umgesetzt. Da sind natürlich Millionenbeträge fällig. Da muss an verschiedenen Stellen das Rheinbett ausgebaggert werden. An anderen Stellen muss es mit Material stabilisiert werden. Das kostet schon einige Millionen. Aber im Vergleich zu dem, was der wirtschaftliche Schaden einer nicht funktionierenden Binnenschifffahrt ist, sind diese Investitionen gut angelegtes Geld.
15: Der wirtschaftliche Schaden, von dem Krischer spricht, den beschreibt das Institut der deutschen Wirtschaft genauer. Ökonom Thilo Schäfer sagte der Bild-Zeitung, ein längerer Ausfall der Schiffbarkeit auf dem Rhein könnte das ganz klitzekleine Pflänzchen Wachstum, das wir haben, komplett ersticken. Demnach könnte das Wachstum des Bruttoinlandsproduktes wegen des Niedrigwassers um 0,4 Punkte niedriger ausfallen als bisher erwartet. Eine Vertiefung, auch um wenige Zentimeter, könnte an manchen Stellen zwar Abhilfe schaffen und direkt deutlich größere Mengen Transportgut ermöglichen, aber bei tieferer Rinne fehlt nun mal Wasser am Rand des Flusses. Umweltschützer warnen vor den Folgen für die Natur, So auch Paul Kröfkes vom BUND.
17: Das ist vor allen Dingen ein ökologisches Problem für die flussnahen Uferauen, die dadurch stärker austrocknen werden. Die Fischwelt hält sich auch in der Fahrrinne auf. Und wenn hier also weiter ausgebaggert, vertieft und ausgebaut wird, wird das auch ein ökologisches Problem für die Fischwelt, die dort Laichplätze und Wandermöglichkeiten verliert.
15: Kröfkes fordert stattdessen den verstärkten Einsatz von Schiffen, die speziell für Niedrigwasser umgebaut sind. Ein Aspekt, den auch die grüne NRW-Wirtschaftsministerin Mona Neubauer unterstreicht. Land und Bund unterstützen Forschungsbestrebungen und Umbau der Schiffe. Eine flächendeckende Vertiefung des Flussbetts lehnt sie auf WDR-Nachfrage aber ab. Der Rhein müsse zu einem Symbol dafür werden, wie wir unseren Industriestandort an den Klimawandel anpassen, so die Ministerin. Gegenüber punktuellen Projekten zur Beseitigung von Flach- und Engstellen sei man aber offen.
3: Nikolas Fordunarakis berichtete. Anhaltende Trockenheit, wie umgehen mit niedrigen Pegelständen? Unser NDR-Info-Thema heute. Welche Folgen das schon hat und wie sich das auch auf Lieferketten auswirkt, darüber spreche ich in der kommenden Viertelstunde dann mit Markus Plettendorf aus unserer Wirtschaftsredaktion.
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3: In jedem Fall durften jetzt am Sonntag zum ersten Mal wieder mehr Lkw auf die Straße, jedenfalls in Niedersachsen, in Nordrhein-Westfalen, in Rheinland-Pfalz und im Saarland. Diese Länder haben auf Vorschlag von Bundesverkehrsminister Steffen Bilger das Fahrverbot gelockert. Das soll der Industrie helfen, solange der Güterverkehr eben per Schiff durch das extreme Niedrigwasser eingeschränkt ist. Unsere Gastautorin Simone Schmollack, Politikredakteurin der taz, kritisiert dieses Vorgehen.
18: Klug ist das nicht, denn es ist Ferienzeit, Autobahnen und Straßen sind ohnehin schon voll und jetzt drängeln sich also auch noch LKWs in die Urlaubsstaus. Den Frust der Leute bekommen aber nicht Politik und Management ab, sondern die LKW-Fahrer. Und wie war das nochmal mit der Sonntagsruhe für Angestellte? Aber das ist ein anderes lästiges Thema. Wie wäre es, den Güterverkehr vom Wasser jetzt noch stärker auf die Schiene zu verlagern? Auch keine super schlaue Lösung. Unter Zugausfällen und Unpünktlichkeit der Deutschen Bahn leiden seit Jahren all jene, die, unter anderem aus Klimagründen, das Auto stehen lassen. Würde der Güterverkehr auf der Schiene kurzfristig zunehmen, hieße das noch mehr Drama für Reisende. Kurze Erinnerung, es ist Ferienzeit. Müssen Massengüter denn um jeden Preis, jeden Tag transportiert werden? Könnten sie nicht auch eine Weile gelagert werden? Den Straßen und Schienen, vor allem aber dem Klima und den Menschen in der Ferienzeit, dürfte das gut tun. Aber ach, da meckert dann wieder die Industrie.
3: Die Meinung unserer Gastautorin Simone Schmollack von der taz. Der Wiesbadener Kurier ist anderer Meinung, zweifelt aber am Erfolg des Versuchs.
19: Das zeitweise Aussetzen des Lkw-Fahrverbotes an Sonntagen ist vertretbar, um die ärgsten Auswirkungen der extremen Niedrigwasserlage abzumildern. Aber angesichts der vorgeschriebenen Ruhezeiten und des Mangels an Fahrern wird dieser Schritt nur wenig Entlastung bringen. Immerhin wird damit politische Aktivität symbolisiert. Am Anfang muss aber die Erkenntnis stehen, dass das Niedrigwasser kein zufälliges Wetterphänomen ist, sondern die Folge des fortschreitenden Klimawandels. Dementsprechend muss die Politik alles daran setzen, die Infrastruktur widerstandsfähiger zu machen.
3: Die Deutsche Bahn ist ein weiteres Dauerproblem, das der neue Verkehrsminister übernommen hat. Steffen Bilger hat jetzt den Druck auf die Konzernführung erhöht. Bonuszahlungen soll es nur noch geben, wenn vereinbarte Ziele wie Pünktlichkeit auch erreicht werden. Die Südwestpresse aus Ulm lobt den Plan.
19: An dieser Aussage verwundert eigentlich nur, dass sie eine Ankündigung ist. Denn genau das Erreichen bestimmter Erfolge, ist ja der Sinn solcher Sonderzahlungen. Vor Minister Bilger liegen große Aufgaben. Brücken sanieren, Klima retten, Geld ranschaffen, Radwege bauen und eben für eine verlässliche Bahn sorgen. Die Frage der Bezahlung ist dabei nur eine von sehr vielen.
3: Die Neue Osnabrücker Zeitung sieht auch Risiken darin, bei der Bahn alles von der Pünktlichkeit abhängig zu machen.
19: Denn Pünktlichkeitsquoten allein belegen noch keine gute nachhaltige Bahnpolitik. Sollen notwendige Großbaustellen wie zuletzt zwischen Hamburg und Berlin lieber verschoben oder in die Länge gezogen werden? Bilger hat eine Duftmarke gesetzt. Fein, jetzt muss er zügig beweisen, dass er für die Bahn mehr übrig hat als markige Worte. Die Probleme sind riesig. Das liegt nicht nur an den Bahnboni, sondern auch an den politischen Entscheidungen der vergangenen Jahre. Leider bekommen Verkehrspolitiker keine Boni, die man ihnen streichen könnte.
3: Die Badische Zeitung aus Freiburg fordert, dass klar werden muss, wer bei der Bahn für welchen Missstand die Verantwortung trägt.
19: Erst dann werden sich die Führungskräfte aus Eigeninteresse um gute Ergebnisse bemühen. Aber auch der Minister muss sich um Schwachstellen im eigenen Haus kümmern. Dazu gehört die Entwicklung einer Eisenbahnstrategie des Bundes, in der Ziele und Aufgaben des Schienenverkehrs festgeschrieben werden. Auch das Trassenpreissystem und ein Fonds zur verlässlichen Finanzierung der Sanierung des Netzes stehen noch aus.
3: Das waren die Standpunkte, heute zusammengestellt von Simone Kienzle.
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8: Um 6.30 Uhr mit Beate Rüsapp. Die Monate Juni und Juli waren in Westeuropa so heiß wie noch nie seit Beginn der Wetteraufzeichnungen. Das hat der EU-Klimadienst Copernicus mitgeteilt. Aus der NDR-Nachrichtenredaktion Aline Braun.
20: Durchschnittlich lag die Temperatur laut EU-Klimadienst bei gut 21,6 Grad Celsius und das sind fast 2,8 Grad mehr als der langjährige Mittelwert im Juni, bezogen auf die Jahre 1991 bis 2020. Was auch auffällig ist, die Temperaturen fallen ab, von West- nach Osteuropa und Skandinavien, wo es wesentlich kühler war. Seit Mai gab es in Westeuropa insgesamt 4 Hitzewellen, die zu massiven Waldbränden, Dürren, Niedrigwasser in Flüssen, Temperaturrekorden und tausenden Hitzetoten geführt haben. Auch die Weltmeere waren mit Ausnahme der Polargebiete im Juli so aufgeheizt wie nie zuvor in dieser Jahreszeit. Getrieben durch den Klimawandel und das Wetterphänomen El Niño, das spielt sich im tropischen Pazifik ab, könnte aber in diesem Jahr auch in Deutschland für einen überdurchschnittlich heißen Herbst sorgen.
8: Die anhaltende Trockenheit in Deutschland sorgt auch für niedrige Pegelstände in den Flüssen. Das ist heute unser NDR-Info-Thema. Kurz nach den Nachrichten hören Sie ein Gespräch mit unserem Wirtschaftskollegen über die Folgen von Hitze und Trockenheit. Linken-Chef Pantisano schließt eine Unterstützung eines CDU-Ministerpräsidenten in Sachsen-Anhalt nicht aus. Pantisano sagte im ZDF, die Linke habe in den vergangenen Jahren gezeigt, dass sie Verantwortung für dieses Land übernehme. Aus der NDR-Nachrichtenredaktion Simone Kienzle.
21: Das gelte vor allem, wenn es darum gehe, eine AfD-Regierung zu verhindern, so Pantisano. Sachsen-Anhalt wählt am 6. September den Landtag neu. Umfragen zufolge könnte der CDU-Spitzenkandidat und Ministerpräsident Schulze nur mit den Stimmen der Linkspartei wiedergewählt werden. Die CDU schließt eine Zusammenarbeit mit der Linken bisher genauso aus wie mit der AfD. In aktuellen Umfragen liegt die AfD in Sachsen-Anhalt mit deutlichem Vorsprung vor der CDU. Die Linke kommt auf Platz 3.
8: Die US-Regierung zeigt sich angesichts der jüngsten Forderungen des Iran gelassen. Präsident Trump sprach in einem Interview mit dem Nachrichtenportal Axios von einem Schachspiel. Aus der NDR-Nachrichtenredaktion Marei Bermann.
22: Es wird sich regeln, es regelt sich immer, sagte Trump. Offenbar setzt der US-Präsident auf den Faktor Zeit. Der Iran sei wirtschaftlich in einer sehr schlechten Lage, die Inflation sei enorm und das Regime habe kein Geld, um seine Truppen zu bezahlen, so Trump. Er räumte ein, wir verhandeln nur halbherzig mit ihnen. Teheran hatte zuvor Hoffnungen auf eine schnelle Wiedereröffnung der Straße von Hormuz gedämpft. Die Führung des Landes forderte von den USA erhebliche Vorleistungen vor einer Freigabe der für den internationalen Öl- und Gashandel wichtigen Meerenge. Zu den vom Iran gestellten Bedingungen gehören das Ende der US-Seeblockade, der Abzug der US-Streitkräfte aus der Region, die vollständige Aufhebung aller Sanktionen gegen den Iran sowie Entschädigungszahlungen.
8: Humanitäre Einsätze sind für internationale Helfer nicht ungefährlich. Wie aus Zahlen der Aid Worker Security Database hervorgeht, kamen im vergangenen Jahr mindestens 350 Menschen ums Leben, während sie sich für andere eingesetzt haben. Mehr als die Hälfte der Opfer seien im Gazastreifen getötet worden. Im Vergleich zu 2024 ging die Zahl der getöteten humanitären Helfer leicht zurück. Damals kamen knapp 390 von ihnen im Einsatz ums Leben. Der Sprecher der SOS-Kinderdörfer Breyer verwies darauf, dass die Helfer offiziell zwar durch das Völkerrecht geschützt sind, dass sie trotzdem immer wieder angegriffen würden, sei nicht hinnehmbar und müsse sich ändern. Der Zoll soll im Kampf gegen Geldwäsche und organisierte Kriminalität deutlich mehr Befugnisse erhalten. Das sieht das Zollfinanzgerechtigkeitsgesetz vor, das das Bundeskabinett am Mittwoch beschließen will. Aus Berlin Anne-Kathrin Mellmann.
0: Künftig soll der Zoll Vermögenswerte wie teure Autos, Luxusuhren oder Schmuck vorläufig einziehen dürfen, wenn erhebliche Zweifel an ihrer rechtmäßigen Herkunft bestehen. Klingbeil hatte die Pläne mit den Worten beschrieben: Der Porsche und die Rolex sind dann erstmal weg. Betroffene müssen anschließend nachweisen, dass sie die Vermögenswerte legal erworben haben. Der Präsident des Zollkriminalamts, Tino Igelmann, begrüßt die neuen Befugnisse. Damit könne der Zoll die organisierte Kriminalität dort treffen, wo es am meisten wehtue, beim Vermögen. Nach seinen Angaben richtet sich das Instrument vor allem gegen kriminelle Netzwerke und Vermögenswerte von mehr als 100.000 Euro. Kritik kommt von der Grünen Bundestagsfraktion. Ihre finanzpolitische Sprecherin Katharina Beck sagt, dass wirklich etwas gegen Steuerbetrug getan werden müsse, indem der Zoll mehr mit Steuerfahndern zusammenarbeite. Der Gesetzentwurf enthalte das nicht.
2: Die Stadt Hamburg hat voriges Jahr knapp 8 Millionen Euro Miete gezahlt für 77 Wohnungen, in denen Flüchtlinge und Obdachlose untergebracht sind. Das geht aus einer Senatsantwort auf eine CDU-Anfrage hervor, die NDR 90,3 vorliegt. Aus Hamburg, Franziska Becker.
5: Das sind pro Monat 8.500 Euro je Wohnung für die öffentliche Unterbringung von Bedürftigen. Das Geld fließt nicht an einen privaten Vermieter, sondern an den städtischen Betrieb Fördern und Wohnen, der einen der drei Mundsburg-Türme besitzt. Er hält noch 56 privat vermietete Wohnungen im Hochhaus und verlangt von den Privatmietern nur 1.550 Euro pro Wohnung. Ein enormer Unterschied. Andreas Grozek von der CDU fragt, ob der Senat seinen städtischen Betrieb subventionieren will. Fördert und Wohnen habe hohe Kredite. Grozek wörtlich: Fakt ist, dass solche Fälle den Unmut in der Bevölkerung schüren. Es sei ja fast Satire, dass ausgerechnet ein städtischer Betrieb solche Wuchermieten kassiere.
2: Das waren die Nachrichten.
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3: Sonne wechselt sich heute ab mit teils dichten Wolken. Dabei wird es gebietsweise auch regnen. Vereinzelt kann es Gewitter geben. Am längsten trocken bleibt es noch im südlichen Niedersachsen. Die Höchstwerte, die liegen heute bei 20 Grad in Cuxhaven, 24 in Bremen und bis 30 Grad werden es in Göttingen. Morgen neben Wolken zeitweise auch wieder Sonnenschein. Die Höchstwerte dann 18 bis knapp 25 Grad. Und die weiteren Aussichten: Am Mittwoch ist es oft sonnig. Einige Wolkenfelder wird es geben bei 19 bis 29 Grad. Am Donnerstag wieder viel Sonnenschein bei 23 bis 33 Grad. NDR Info, der Verkehrsservice mit Staus und Behinderungen ab 3 Kilometern. A1 Osnabrück Richtung Bremen, zwischen Bremen-Brinkum und Hemelingen, 4 Kilometer stockender Verkehr vor der Baustelle. Am Mikrofon ist Liane Kossmann. Schönen guten Morgen. Wie stellt sich Deutschland bei der Drohnenabwehr auf? Nach dem Vorfall auf dem Flughafen Leipzig-Halle letzte Woche wird diese Frage ja weiter diskutiert. Der Flughafen wird jetzt offenbar mit einem speziellen Radar geschützt. Medienberichten zufolge wurde die Anlage auf der Besucherplattform des alten Towers installiert. Das Radarsystem soll anfliegende Drohnen demnach auf größere Distanzen erkennen und ihre Flugbahnen verfolgen können. Die Bundespolizei wollte aus einsatztaktischen Gründen keine Angaben dazu machen. Aber wenn wir uns anschauen, dass allein im ersten Halbjahr dieses Jahres am Flughafen Leipzig-Halle 18 Drohnen laut deutscher Flugsicherung gesichtet wurden, dann zeigt das schon, dass der Flughafen von besonderem Interesse ist. Das hat womöglich auch mit der Präsenz der ukrainischen Firma Antonov und der strategischen Lage des Airports zu tun. Caroline Vogt berichtet.
23: Als Russland im Frühjahr 2022 die Ukraine überfiel, wurde bei einem Angriff auf den Flughafen Hostomel das weltgrößte Frachtflugzeug zerstört. Die Antonov 225, genannt Mria. Mria ist ukrainisch und heißt Traum. Drohnenaufnahmen legen nahe, dass das Flugzeug gezielt gesprengt wurde. Ein schwerer symbolischer Verlust für die Ukraine. Es war zu dieser Zeit, dass Antonov Airlines beschloss, die Ukraine zu verlassen. Die neue vorübergehende Heimatbasis wurde der Flughafen Leipzig-Halle. Das ergab durchaus Sinn, erklärt Robert Kluge, Kurator für Luftfahrt am Deutschen Museum in München und Luftfahrtjournalist.
24: Seit 2006 ist Antonov Airlines, damals noch zusammen mit einer russischen Airline, Partner der NATO, also hat dort ein Drehkreuz und Wartungsstandort in Leipzig aufgebaut. Und 2022 lag es dann einfach nahe, das auszubauen und komplett den Flugbetrieb von Hostomel bei Kiew nach Leipzig-Halle zu verlegen, weil es einfach geografisch günstig liegt, weil dort schon die Basis gelegen hat vor der Vollinvasion auf die Ukraine. Und insofern lag das einfach nahe, dort sich weiter auszubreiten und mittlerweile eben auch sogar einen Wartungshangar zu bauen, was jetzt seit einiger Zeit passiert.
23: Voraussichtlich kommendes Jahr soll der neue Hangar für die aktuell 6 Maschinen fertig sein. Inzwischen transportieren die Antonovs von Leipzig-Halle aus fast ausschließlich militärische Güter wie Hubschrauber, Panzer und Artillerie.
1: Richtung Ukraine, aber zum Beispiel auch an die NATO-Ostflanke. Robert Kluge erklärt weiter.
24: Aber davor wurde alles möglich transportiert, von Raketenoberstufen für die NASA, von Formel-1-Fahrzeugen, alles Mögliche, was großes Volumen darstellt, Generatoren für Kraftwerke und dergleichen. Also das ist eigentlich das Hauptgeschäft gewesen.
1: Nur in den USA gibt es sonst Transportflugzeuge von ähnlichem Fassungsvermögen. Selbst der Airbus A400M, den die Bundeswehr zum Beispiel für medizinische Evakuierungen nutzt, hat weniger Transportvolumen als das aktuelle Antonov-Modell 124. Für die NATO und Europas Verteidigung haben die Riesenflieger also eine enorme Bedeutung. Seit 2006 sind der Flughafen Leipzig-Halle und Antonov Teil des sogenannten SALIS-Programms. SALIS ist die Abkürzung für Strategic Airlift International Solution, eine Initiative von NATO- und EU-Staaten, die teilnehmenden Ländern den schnellen Zugriff auf Antonov-Maschinen sichert.
3: Aus Leipzig war das Caroline Vogt.
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3: Anhaltende Trockenheit, wie umgehen mit den niedrigen Pegelständen, das ist heute früh unser NDR-Info-Thema. Und da wollen wir jetzt mal auf die wirtschaftlichen Auswirkungen schauen. Denn fehlendes Wasser hat natürlich umgehend Folgen für die Landwirtschaft, die Industrie, die Logistik, bis hin zur Gefahr von Umweltkatastrophen wie verheerenden Bränden, wie wir sie ja in Spanien, Griechenland und Frankreich sehen. Markus Plettendorf aus unserer Wirtschaftsredaktion ist bei mir im Studio. Markus, besonders sichtbar sind die Auswirkungen ja schon seit längerem bei der Schifffahrt, oder?
6: Ja, das haben wir eben ja auch hier schon im Programm gehört. Wir gucken da immer wieder gerne auf den Rhein, weil das eben eine sehr wichtige Wasserstraße ist. Und in Kaub, das liegt zwischen Mainz und Koblenz, liegt der Pegelstand heute Morgen noch bei 17 Zentimetern. Wirtschaftlich sinnvoll ist die Schifffahrt da schon überhaupt nicht mehr, da die Schiffe nur noch mit wirklich deutlich reduzierter Ladung fahren können. Und sobald die Pegel einstellig werden, das könnte dann am Donnerstag soweit sein, wird dann wahrscheinlich gar nichts mehr gehen. Und niedrige Pegelstände, die sehen wir auch in der Donau, der Elbe, der Weser. In der Folge haben Ausflugsschiffe den Betrieb eingestellt. Frachtschiffe können, wie gesagt, nur noch mit deutlich reduzierter Ladung unterwegs sein. Waren müssen alternativ über die Schiene oder die Straße transportiert werden. Kraftwerke müssen ihre Leistung reduzieren. Also ich könnte jetzt noch eine ganze Zeit weitermachen.
3: Ja, kann man den Schaden, der dadurch entsteht, denn schon beziffern?
6: Na, wie hoch der am Ende sein wird, hängt ja davon ab, wie lang die Trockenheit anhält. Aber gibt im Moment ja keine Prognosen, dass sich das ändert. Für die wirtschaftliche Betrachtung gibt es Modellrechnungen. Das Handelsblatt hat sich von der Wirtschaftsforschungs- und Beratungsfirma Prognos ausrechnen lassen, dass allein im Rhein-Einzugsgebiet diesen Sommer Produktionsverluste von knapp 1 Milliarde Euro entstehen könnten. Besonders betroffen die chemische Industrie.
3: Weil die ihre Rohstoffe nicht mehr bekommen, oder warum?
6: Ja, beziehungsweise weil sie die Endprodukte nicht mehr abtransportiert bekommen, beziehungsweise halt eben nur zu deutlich höheren Kosten. Aber die Auswirkungen der Hitze und des Wassermangels, die sind ja nicht nur auf die Industriebetriebe beschränkt. Gucken wir mal ins Nachbarland Ungarn, da ist das größte Atomkraftwerk nur haarscharf einer kompletten Abschaltung entgangen, produziert aktuell nur einen Bruchteil der üblichen Leistung. Und dieses AKW, das liefert mal eben 45% des Stroms des ganzen Landes. In ganz Ungarn sind alle Menschen zum Stromsparen aufgefordert.
3: Ja, und jetzt reden wir ja hier nicht nur über Trockenheit, sondern auch über den Auslöser, die Hitze nämlich.
6: Genau. Und schon die verursacht wirtschaftliche Schäden, selbst wenn keine Flüsse trocken fallen. Dazu hat der Kreditversicherer Allianz Trade eine Untersuchung gemacht und kommt dabei auf Schäden von mehr als 110 Milliarden Euro bis 2030, wenn das mit den Hitzewellen so weitergeht. Denn die Produktivität in Unternehmen sinkt. An Tagen mit mehr als 30 Grad Celsius steigen die Krankschreibungen um rund 3,5%, bei längeren Hitzewellen um bis zu 6%. Maschinen fallen aus, wenn sie nicht gekühlt werden, also steigen parallel zur Hitze die Energiekosten. Der Untersuchung zufolge kann man sagen, jedes Grad mehr oberhalb der 30 Grad Marke reduziert die Produktivität um 3%, während die Energiekosten um 1,2% steigen. So, und wenn ich jetzt mal aufs Thermometer gucke, sag 35 bis 37 Grad, wir haben volkswirtschaftlich ein echtes Thema.
3: Und wie sieht's in der Landwirtschaft aus? Wie wirkt sich das da aus?
6: Ja, da sind vor allem im Moment der Süden und Südwesten betroffen. Kartoffeln und Mais sind unter Stress, kleine Knollen, geringe Erträge werden immer wahrscheinlicher. In einigen Gegenden ist die Wasserentnahme in wichtigen Gemüseanbaugebieten bereits eingeschränkt worden. Das Angebot von Salat, Brokkoli, Blumenkohl, Kohlrabi, Möhren wird in einigen Regionen schon knapp. Hier im Norden sieht es im Moment noch ganz gut aus, regional aber auch unterschiedlich. Im Westen besser als Richtung Osten. Mit geringeren Erträgen rechnet man aber auch hier.
3: Das heißt, wir müssen uns spätestens im Herbst zur Erntezeit mal wieder auf steigende Lebensmittelpreise einstellen?
6: Ja, das steht zu befürchten. Und nicht nur da, steigende Preise drohen auch an der Tankstelle. Da sehen wir schon die Folgen des Niedrigwassers. Das Bundeskartellamt beobachtet ja die Spritpreise und hat festgestellt, dass vor allem im Westen und in der Kölner Bucht, also in der Rheinebene, Benzin und Diesel um 10 Cent und mehr teurer sind als im Süden und Südwesten. So, und jetzt gucken wir mal ganz weit nach vorne. Auf lange Sicht könnte es noch an ganz anderen Stellen teurer werden, da ja nicht nur die Flüsse zu wenig Wasser führen, auch die Grundwasserpegelstände sind niedrig und sinken weiter. Und es ist jetzt egal, ob Autobauer, Papierproduzent, Getränkehersteller, alle verbrauchen Unmengen an Wasser und das wird zunehmend knapper.
3: Also, da kommt noch Wasser auf uns zu. Markus Plettendorf war das aus unserer Wirtschaftsredaktion zu unserem NDR-Info-Thema heute. Anhaltende Trockenheit, wie umgehen mit niedrigen Pegelständen. Aktuell, wir haben es gehört, ist entweder Stillstand oder wer kann, der versucht eben auch noch Ausweichrouten zu nehmen. Zum Beispiel über den Dortmund-Ems-Kanal. Wie das dort klappt, das schauen wir uns in gut 40 Minuten an. Ja, und in der kommenden Viertelstunde geht unser Blick nach Birmingham, denn dort trifft sich ab heute Europas Leichtathletik-Elite. Und das deutsche Team, das geht optimistisch in diese Europameisterschaften, aber auch mit einer Hiobsbotschaft. Dazu gleich mehr bei uns. Zuvor alles Wichtige, kurz und kompakt, 6.46 Uhr.
2: In den vergangenen beiden Monaten Juni und Juli hat sich Westeuropa so stark erwärmt wie noch nie. Wie aus Daten des EU-Klimadienstes Copernicus hervorgeht, betrug die Durchschnittstemperatur der Region in dem Zeitraum rund 21,6 Grad. Weltweit lag die mittlere Temperatur im vergangenen Monat um 1,47 Grad über dem vorindustriellen Niveau. Eine Rekordmarke vermeldet Copernicus auch für die Erwärmung der Weltmeere. Mit 21 Grad wurde im Juli der höchste jemals an der Meeresoberfläche gemessene Durchschnittswert verzeichnet. Der Präsident des Kieler Instituts für Weltwirtschaft, Schularik, hat Verteidigungsminister Pistorius falsche Prioritäten bei der Modernisierung der Bundeswehr vorgeworfen. Der Ökonom sagte der Süddeutschen Zeitung, ein Großteil des Geldes fließe weiterhin in Panzer, Fregatten und andere herkömmliche Waffensysteme. Stattdessen müsse stärker in Zukunftstechnologien investiert werden, wie in künstliche Intelligenz, Robotik, Drohnen und Satellitentechnik. Andernfalls drohe ein Großteil der 700 Milliarden Euro zu verpuffen, die bis 2030 für die Bundeswehr vorgesehen seien. In der zweiten Fußball-Bundesliga sind die Nordclubs am Sonntag ohne Sieg geblieben. Der FC St. Pauli musste sich gegen Greuther Fürth mit einem 1:1 begnügen. Hannover 96 verlor beim Aufsteiger Cottbus mit 1:3. Im dritten Spiel setzte sich Nürnberg mit 3:0 gegen Dresden durch. Tabellenführer nach dem ersten Spieltag ist Eintracht Braunschweig. Das Wetter in Norddeutschland, heute ein Wechsel von Sonne und teils dichten Wolken, dabei gebietsweise Regen, vereinzelt Gewitter. Am längsten trocken im südlichen Niedersachsen, höchstens 20 bis 30 Grad. Soweit der kurze Überblick. Weiter geht's mit Liane Kossmann.
3: London war 2017 Gastgeber der Leichtathletik-Weltmeisterschaft. Nun finden 92 Jahre nach der Premiere zum ersten Mal Europameisterschaften in Großbritannien statt. Heute geht es los in Birmingham. Und in nicht-olympischen Jahren wie diesem sind die Europameisterschaften ja der Saisonhöhepunkt mit vielen Stars. Sieht man auch diesmal. 10 Weltmeister und Weltmeisterinnen von Tokio 2025 treten an. Dazu 6 Olympiasieger und Siegerinnen von Paris 2024. Und die deutsche Mannschaft? Vor 4 Jahren in München war Deutschland ja mit 7-mal Gold und 16 Medaillen erfolgreichste Nation. Und auch dieses Mal reist das DLV-Team zuversichtlich auf die Insel, aber auch mit einer Hiobsbotschaft im Gepäck, wie Martin Roschitz berichtet.
7: Schon vor dem Start wird die Leichtathletik-EM in Birmingham überschattet vom Fall des Sprinters Owen Unser. Dem Hamburger droht nach einer mutmaßlich verweigerten Dopingkontrolle eine mehrjährige Sperre. Als er folgenden Satz sagte, war die Forderung der NADA zwar noch nicht öffentlich, Unser wusste aber bereits zu diesem Zeitpunkt, welche Konsequenzen im Raum stehen. Aber der deutsche Rekordhalter über 100 Meter wird in Birmingham an den Start gehen.
10: Trotzdem konzentriere ich mich auf etwas, was ich beeinflussen kann, und das ist schnell rennen. Und das mache ich unfassbar gerne. Das ist mein Beruf, mein Job. Das mache ich sehr, sehr gerne, mein Traum, mein Hobby. Und ja, deshalb kriege ich das hin.
7: Trotz des schweren Gepäcks reist der Deutsche Leichtathletikverband mit großen Hoffnungen nach Birmingham. Nach den großen Erfolgen bei der Heim-EM in München 2022 gehört Deutschland erneut zu den leistungsstärksten Nationen. Angeführt wird das DLV-Team von Weltmeister Leo Neugebauer. Der Zehnkämpfer will in England seinen ersten EM-Titel holen.
9: Also ich glaube, ich habe gute Chancen auf eine Medaille. Ich bin fit, ich habe Bock da mitzumachen, ein gutes Ding zu machen und dann wird es.
7: Neben Neugebauer zählt Weitspringerin Malaika Mihambo einmal mehr zu den größten deutschen Goldhoffnungen. Die Olympiasiegerin peilt bei ihrer 6. Europameisterschaft ihren 3. EM-Titel an. Auch die Werfer rechnen sich einiges aus. Besonders stark präsentieren sich in diesem Jahr aber die deutschen Läuferinnen und Läufer mit mehreren nationalen Rekorden und dem Europarekord von Frederik Ruppert über 3000 Meter Hindernis. Und auch die Sprintstaffeln hoffen auf Edelmetall. Gina Lückenkämper.
11: Es wird ja erst die klassische 4x1 Frauen dann für uns gelaufen. Und zum Abschlusstag gibt es dann noch diese 4x1 Mixed. Und ich glaube, dass wir da mit beiden Staffeln wirklich sehr, sehr gut aufgestellt sind und dass wir da auf jeden Fall auch Mitspracherecht haben, wenn es um die Medaillenvergabe geht.
7: Die Voraussetzungen für eine erfolgreiche EM sind also gegeben. Doch über allem schwebt der Fall Owen Ansah. Der Hamburger darf in Birmingham starten, wird vom DLV vorsorglich aber nicht für die Sprintstaffel nominiert, um das Team vor möglichen nachträglichen Konsequenzen zu schützen. Wie ernst die Lage für Ansah ist, macht die Einschätzung von ARD-Doping-Experte Hajo Seppel deutlich. Zwar würden die Umstände der nicht durchgeführten Dopingkontrolle berücksichtigt.
12: Allerdings ist nach meinem Kenntnisstand der Athlet in der Situation auch genau darüber informiert worden, welche Konsequenzen bis hin zu einer mehrjährigen Sperre eine verweigerte Dopingkontrolle nach sich ziehen würde. Trifft das wirklich zu, dann, glaube ich, sind die Chancen für den Sportler auch in einem sportrechtlichen Verfahren später nicht allzu gut.
7: Der Fall Ansah dürfte die deutsche Leichtathletik während der gesamten EM in Birmingham begleiten.
3: Heute geht sie los, Martin Roschitz berichtete. In Kanada wüten seit Wochen Waldbrände und breiten sich rasend schnell aus. Die Provinz British Columbia im Westen des Landes rief am Wochenende den Notstand aus. Über 20.000 Menschen mussten vor den Flammen fliehen. Giselle Ucker.
13: Was von ihrem Zuhause noch übrig sein wird, wissen sie nicht. Peter und Nash Clark mussten mit ihrem Baby am Samstag in den frühen Morgenstunden ihre Wohnung verlassen. Das Feuer der Waldbrände kam immer näher.
14: It happened pretty fast.
13: Das ging ziemlich schnell. Wir konnten den Rauch gegen 5.30 Uhr sehen. Er wurde immer dichter und kam immer näher. Wir sahen die Löschflugzeuge und dann auch die Flammen von unserem Zuhause aus. Das ist schon ziemlich verrückt. Peter und Nash leben in Summerland im Südwesten Kanadas, umgeben von Bergen am großen Okanagansee. Mit ihnen zusammen sind etwa 12.000 weitere Bewohner vor den Flammen geflohen. Dutzende wurden mit Hubschraubern gerettet. In ihrer Umgebung waren auch andere Orte in der kanadischen Provinz British Columbia betroffen. Insgesamt mussten sich mehr als 20.000 Menschen retten. In der Region wurde der Notstand ausgerufen.
14: The winds just started to pick up and it hasn't rained.
13: Der Wind wurde immer stärker und es hatte schon ewig nicht geregnet. Der Ort heißt nicht umsonst Summerland. Das ist praktisch eine Wüste. Es ist so trocken da draußen, es überrascht uns nicht. In rasantem Tempo haben die Feuer sich auf einer Fläche von fast 140 Quadratkilometern ausgebreitet. Viele Betroffene sind etwas mehr als 3 Autostunden von Summerland ins nördlichere Vernon gefahren. Die Hilfsbereitschaft dort ist riesig. Ein Tankstellenmitarbeiter erklärt dem kanadischen Sender CBC, wie er und seine Kollegen die dort Gestrandeten versorgen. Wir haben ihnen Geschenkkarten für den Supermarkt ausgeteilt und Wasser organisiert. Man musste den Menschen einfach helfen, die teilweise in Tränen in ihren Autos saßen, einfach 100% unterstützen. Wir tun, was wir können. Berichtet Robert Bryant, emotional angefasst. Viele Betroffene hätten nicht mal eine Versicherung und vermutlich alles verloren. Und die Waldbrände wüten noch weiter. Hohe Temperaturen und dichter Rauch erschweren die Löscharbeiten. Einsatzkräfte versuchen unermüdlich, Häuser am Rand der Gemeinde Summerland zu schützen. Unterstützung erhalten sie dabei von Kollegen aus dem Ausland, unter anderem Mexiko, Australien und Neuseeland. Ein Teil der Feuerfront hat inzwischen den Okanagansee erreicht und wurde dadurch verlangsamt. Wie viele Häuser und Gebäude am Ende beschädigt sein werden, ist derzeit nicht absehbar. Auch nicht, wann die Menschen wieder zurück in ihr Zuhause können, erklärt der Bürgermeister von Summerland, Doug Holmes.
15: It's too soon to say. Nobody can say that. The fire is still burning, we know.
13: Es ist noch zu früh zu sagen. Es brennt ja noch. Wenn es unter Kontrolle ist, können wir uns die Infrastruktur angucken und sehen, ob es sicher ist. Wir wissen, dass Stromleitungen ausgefallen sind und das Wasser kontaminiert ist.
15: We know power lines are down. We know the water is contaminated.
13: Die Einwohner von Summerland wurden aufgefordert, bei Freunden oder Familie unterzukommen, da es nicht genug Hotels oder Herbergen gibt. Die kanadische Regierung will außerdem Notunterkünfte für Evakuierte bereitstellen und hat auch noch weitere Hilfen zugesagt. Jedes Jahr kommt es in Kanada zu hunderten unkontrollierten Waldbränden. Auch die kanadischen Provinzen Ontario und Quebec hatten in diesem Jahr bereits mit größeren Waldbränden zu kämpfen.
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3: Auch wenn es seltsam klingen mag, Schweinepest oder Maul- und Klauenseuche zählen zu den Biowaffen. Der mutwillige terroristische Einsatz von Tierseuchenerregern ist zwar äußerst unwahrscheinlich, dennoch wird das Vorkommen von Erregern eng überwacht. Denn die Folgen eines Tierseuchenausbruchs, die können verheerend sein. Für die Landwirtschaft, die Ernährungssicherheit und die Wirtschaft. Unsere Reporterin Elli Larsson aus der Wissenschaftsredaktion hat sich mal angeschaut, wie die Weltorganisation für Tiergesundheit und Interpol zusammenarbeiten, um solche Ausbrüche zu verhindern.
16: Anfang des vergangenen Jahres brach in Europa die Maul- und Klauenseuche aus. Ein aufsehenerregender Fall, denn auch wenn das Virus für Menschen ungefährlich ist, wird es dennoch als biologische Waffe gelistet. Warum, erklärt der Fachtierarzt für Virologie Michael Eschbaumer. Er leitet das Nationale Referenzlabor für Maul- und Klauenseuche am Friedrich-Löffler-Institut FLI in Greifswald.
17: Die Maul- und Klauenseuche ist global eine der bedeutendsten und gefürchtetsten Tierseuchen, weil sie hoch ansteckend ist, sich in Tierpopulationen sehr schnell ausbreiten kann und zu großen Schäden, zu großen Verlusten in der Tierproduktion führt.
16: Offen bleibt bis heute, wie genau das Virus in die Betriebe kam. Weder die Weltorganisation für Tiergesundheit WOA noch die internationale kriminalpolizeiliche Organisation Interpol konnten handfeste Beweise dafür finden, dass die Ausbrüche mutwillig herbeigeführt wurden.
18: Not deliberate, but could
19: zwar nicht mutwillig, sie könnten aber mit kriminellen oder rechtswidrigen Handlungen in Verbindung stehen. Die Tatsache, dass eine Krankheit aufgetreten ist, die seit sehr langer Zeit nicht mehr beobachtet wurde und für die wir keinen offensichtlichen epidemiologischen Zusammenhang feststellen können, lässt eine menschliche Beteiligung vermuten.
16: Sofani Ewan. Die Mikrobiologin arbeitet als Expertin für Kriminalität und Terrorismus in der Landwirtschaft in der Bioterrorismus-Präventionseinheit von Interpol.
19: Es könnte sein, dass Vorschriften nicht ordnungsgemäß angewendet wurden oder es könnte sich um eine echte kriminelle Handlung handeln, wie zum Beispiel Schmuggel. Dafür gibt es bisher jedoch keine Beweise.
16: Bei bloßem Verdacht eines Ausbruchs werden umgehend Veterinäre in die Betriebe geschickt und Proben von Referenzlaboren wie dem des FLI untersucht.
17: Deutschland ist im Bereich des öffentlichen Veterinärwesens eigentlich sehr gut aufgestellt. Also das öffentliche Veterinärwesen in Deutschland ist durchsetzungsstark. Die Kollegen dort sind gut ausgebildet und haben eigentlich alles Handwerkszeug zur Verfügung, um im Tierseuchenfall effektiv tätig werden zu können.
16: Spätestens nach Bestätigung des Verdachts sind auch internationale Behörden mit an Bord. Deutlich mehr Probleme als der äußerst seltene Fall einer Bioattacke bereiten den Behörden kriminelle Machenschaften während eines Tierseuchenausbruchs.
19: Dazu gehören auch Desinformationen, mit der Behandlung oder Vorsorgemaßnahmen beworben werden, die aber nicht helfen und die Bekämpfung der Seuche tatsächlich behindern, weil die Menschen glauben, sie würden ihre Tiere behandeln, obwohl es sich um Fälschung ohne Wirkung handelt.
16: Um dem schnell entgegenzuwirken, haben WOA und Interpol gemeinsame Leitlinien herausgegeben. Allein die schiere Flut an Miss- und Desinformationen, teilweise KI-generiert, sorgt für Probleme, so Fanny Ioan. Interpol nutzt dafür unter anderem gemeinsam mit der Weltgesundheitsorganisation entwickelte Tools.
18: So that's where
19: epidemiologische Aufklärung ist in unserem Fall sehr hilfreich. Sie dient dazu, selbst schwache Anzeichen für kriminelle Aktivitäten im Zusammenhang mit biologischen Vorfällen herauszufiltern.
18: Criminal activities related to bio-incidents.
16: Am Ende gelangen Tierseuchenerreger meist unbeabsichtigt in ein Land. Auf natürlichem Wege, beispielsweise die Vogelgrippe über Zugvögel, oder versehentlich, wie etwa durch unbedachte Reisende. Denn das Virus der Maul- und Klauenseuche ist in der Umwelt sehr stabil. Es gilt also, die Urlaubskleidung zu waschen und Schuhe zu reinigen, ehe man zurück zu Hause einen Tierhof besucht.
3: Tierseuchen als Waffe und wie man versucht, Ausbrüche zu verhindern. Elli Larsson aus unserer Wissenschaftsredaktion berichtete. Und hier gleich die Nachrichten.
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2: Um 7 Uhr mit Beate Rüsopp. Hitzewellen, Trockenheit und Waldbrände. In Westeuropa waren die Monate Juni und Juli so heiß wie noch nie seit Beginn der Wetteraufzeichnungen. Das berichtet der EU-Klimadienst Copernicus. Katrin Schierwagen aus der NDR-Nachrichtenredaktion mit den Einzelheiten.
0: Die Durchschnittstemperatur betrug demnach 21,6 Grad. Damit lag sie fast 2,8 Grad über dem langjährigen Juni-Mittelwert von 1991 bis 2020. Allerdings gibt es ein deutliches Temperaturgefälle von West- nach Osteuropa und Skandinavien. Dort war es wesentlich kühler. Auch die Ozeane haben im Juli neue Rekordwerte verzeichnet. Copernicus spricht von den höchsten je für diesen Monat gemessenen

0: Geschäftsführer des Verbands Schwanen der Rheinischen Post. Das betreffe Kaub, südlich von Koblenz. Die gewerbliche Schifffahrt könne dann keinen Gütertransport mehr durchführen. Mehrere Bundesländer haben wegen der Probleme für Güterschiffe gestern bereits das Sonntagsfahrverbot für bestimmte Lkw aufgehoben. US-Präsident Trump hat sich demonstrativ gelassen gezeigt angesichts der vom Iran genannten Bedingungen für eine Wiedereröffnung der Straße von Hormuz. Washington schenke dem nicht viel Aufmerksamkeit, sagte Trump dem Nachrichtenportal Axios. Man verhandle nur halbherzig mit dem Iran. Er wolle auf wirtschaftlichen Druck setzen und sich nicht zurückhalten. Und sich nun zurückhalten. Der Nationale Sicherheitsrat in Teheran hatte unter anderem verlangt, dass die USA die Islamische Republik nie wieder bedrohen und die Seeblockade gegen iranische Häfen aufheben. Zu den weiteren Forderungen gehören der Abzug der US-Streitkräfte aus der Region, die vollständige Aufhebung aller Sanktionen gegen den Iran sowie Entschädigungszahlungen. Seit 2015 gibt es den gesetzlichen Mindestlohn, der aktuell bei 13,90 Euro pro Stunde liegt. Aber einige Arbeitgeber umgehen ihn mit illegalen Tricks wie unbezahlte Überstunden oder falsche Arbeitsverträge. Aus Berlin, Bianca Schwarz.
1: Diese Tricks haben die arbeitenden Menschen, die Sozialkassen und den Staat innerhalb von 10 Jahren bis zu 64 Milliarden Euro gekostet. Das hat der Deutsche Gewerkschaftsbund ausgewertet. Die Hälfte von diesem Verlust tragen die Arbeitnehmer, weil sie nicht richtig bezahlt wurden. 22 Milliarden Euro Verlust entfielen auf die Sozialkassen, weil an sie zu wenige Beiträge gezahlt wurden. Und 7 Milliarden Euro Einkommenssteuer fehlen dem Staat. So die Berechnung des Deutschen Gewerkschaftsbundes.
0: In der zweiten Fußball-Bundesliga sind die Nordclubs am Sonntag ohne Sieg geblieben. Der FC St. Pauli musste sich gegen Greuther Fürth mit einem Unentschieden begnügen. Hannover 96 verlor bei Aufsteiger Cottbus. Aus der NDR-Sportredaktion Marcel Stober.
2: 6 oder 7 Tore hätte Hannover eigentlich schon in der ersten Halbzeit schießen müssen, meinte 96-Trainer Christian Tietz nach der Partie. Doch die vielen Großchancen konnte sein Team nicht nutzen. An der 1:3 Niederlage sei man deshalb auch selbst schuld. Der FC St. Pauli holte gegen Greuther Fürth zumindest einen Punkt. Neuzugang und Ex-Fürther Branimir Hrgota brachte eine Ecke auf den anderen Neuzugang Markus Mathiesen und der sorgte für die Führung. Der verdiente Fürther Ausgleich fiel aber kurz darauf. Erster Tabellenführer der Saison ist Eintracht Braunschweig nach dem 6:1 in Magdeburg am Sonnabend.
0: In Birmingham in Großbritannien beginnen heute die Leichtathletik-Europameisterschaften. Das deutsche Team darf sich in mehreren Disziplinen Hoffnungen auf Medaillen machen. Unter anderem gelten Zehnkampf-Weltmeister Leo Neugebauer und Malaika Mihambo im Weitsprung als Titelkandidaten. Bis Sonntag kämpfen Athletinnen und Athleten aus fast 50 Nationen um die EM-Medaillen. Das waren die Nachrichten.
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4: Heute haben wir einen Wechsel von Sonnenschein und teils dichten Wolken. Dabei kann es gebietsweise regnen. Vereinzelt wird es auch Gewitter geben. Am längsten trocken bleibt es noch im südlichen Niedersachsen. Die Höchstwerte 20 Grad in Cuxhaven, 24 in Bremen bis 30 Grad werden es bei Göttingen. Morgen neben Wolken zeitweise auch wieder Sonnenschein. Die Höchstwerte dann 18 bis knapp 25 Grad. Und am Mittwoch ist es dann oft sonnig. Einige Wolkenfelder wird es geben bei 19 bis 29 Grad. Am Donnerstag dann wieder viel Sonnenschein bei 23 bis 33 Grad. NDR Info, der Verkehrsservice mit Staus und Behinderungen ab 3 Kilometern. A1 Osnabrück Richtung Bremen. Zwischen Bremen-Brinkum und Hemelingen 4 Kilometer stockender Verkehr vor der Baustelle. Und A24 Berlin Richtung Hamburg zwischen Schwarzenbeek-Grande und Witzhave 3 Kilometer stockender Verkehr. Am Mikrofon ist Liane Kossmann. Schönen guten Morgen. Die Bilder aus Ceuta, als Zehntausende Menschen versuchten, in die spanische Exklave zu gelangen, sie haben Europa aufgeschreckt. Das Thema Migration wieder auf die Tagesordnung gehoben. Und das, nachdem erst vor wenigen Wochen ja die europäische Asylrechtsreform in Kraft getreten ist. Eigentlich haben sich die EU-Länder damit zu mehr Solidarität und Hilfsbereitschaft untereinander verpflichtet. Aber vor allem Spanien und Italien tragen jetzt ihre grundsätzlichen Differenzen über den Umgang mit Migranten offen aus. Die beiden EU-Partner kontrollieren wieder gegenseitig ihre Grenzen. Während Zehntausende also versuchen, in die spanische Exklave Ceuta zu gelangen oder Migrantinnen und Migranten sich auf den gefährlichen Weg übers Mittelmeer machen und zum Beispiel auf der italienischen Insel Lampedusa ankommen, werden in Malta momentan kaum Asylanträge gestellt. Maltas Regierung sagt, das liege an der Migrationspolitik. Der Inselstaat sei eine Art Vorbild

0: für die gemeinsame europäische Asylreform gewesen. Was bedeutet das aber in der Praxis? Unsere Korrespondentin Lisa Weiß ist der Frage nachgegangen.
1: Malcolm Kotaya ist Migrationsbotschafter für die maltesische Regierung und sichtlich zufrieden. 2019 seien noch über 3000 Migrantinnen und Migranten auf der kleinen Mittelmeerinsel angekommen, erklärt er. Bis Ende vergangenen Jahres sei die Zahl der irregulären Ankünfte um ungefähr 93% zurückgegangen, so Kotaya. Nur, woran liegt das? Was Malcolm Kotaya jedenfalls immer wieder betont: Viele der Maßnahmen, die die EU mit dem neuen gemeinsamen europäischen Asylsystem beschlossen hat, seien in Malta schon lange geltendes Recht. Beschleunigte Asylverfahren zum Beispiel oder ein Screening der Neuangekommenen. Zusätzlich sieht sich Malta auch bei Abschiebungen als Vorreiter. Zur Bereitschaft zur Ausreise könnte auch beitragen, dass Migrantinnen und Migranten in Malta während der Dauer ihres Asylverfahrens meistens inhaftiert sind. Es wird immer individuell bewertet, Fall für Fall, als ein Mittel letzter Instanz. Aber die Realität ist, dass es sich bei den derzeitigen Migrationsströmen um Personen handelt, die nie beabsichtigt haben, nach Malta zu kommen und nicht in Malta bleiben wollen. Daher bewerten wir das so, dass ein höheres Risiko des Untertauchens besteht, wenn diese Personen nicht in Haft sind. Bis zu einem Dreivierteljahr bleiben Asylbewerberinnen und Asylbewerber in Malta in Haft. Offiziell Menschenrechtsorganisationen wie Aditus sagen, teilweise seien die Menschen noch viel länger eingesperrt. Carla Camilleri ist Anwältin. Sie arbeitet für die maltesische NGO Aditus und sagt, in den letzten Jahren sei in Maltas Migrationspolitik deutlich strikter geworden, mit teilweise dramatischen Folgen. Camilleri nennt ein Beispiel. Kinder von anerkannten Flüchtlingen, die in Malta völlig legal aufgewachsen sind und zur Schule gehen, würden mittlerweile häufig inhaftiert, sobald sie 18 werden. Aufenthaltstitel und sein Schutz basieren auf dem Elternteil und diese Rechte werden auf die Kinder übertragen. Sobald diese Kinder 18 werden, sind sie nicht mehr von ihren Eltern abhängig. Sie verlieren damit im Grunde sowohl ihren Schutzstatus als auch ihre Aufenthaltserlaubnis. Das heißt, wenn sie erwachsen werden, müssen sie zum Beispiel ein Studierendenvisum beantragen oder einen eigenen Asylantrag stellen. Und Asylbewerber landen in Malta im Normalfall eben erstmal in Haft. Auch bei der Seenotrettung im Mittelmeer halte sich Malta mittlerweile einfach raus, meint Camilleri. Wir haben festgestellt, dass die Regierung restriktiver auslegt, was ein Boot in Seenot ist. Für sie ist ein Boot in Seenot nicht einfach ein Boot, das um Hilfe bittet oder ein Boot, das im Wasser treibt. Es muss sich in einem Zustand sehr großer Not befinden. Wir sehen auch, dass NGOs bei der maltesischen Rettungsleitstelle anrufen und diese nicht antwortet. Migrationsbotschafter Malcolm Kotaya sagt dazu, man beurteile jeden Fall einzeln. Private Seenotrettungsorganisationen seien keine kompetente Stelle, um zu beurteilen, ob ein Boot Hilfe brauche oder nicht. Was man auf jeden Fall verbiete, dass Schiffe privater Seenotrettungsorganisationen in Malta anlegen und Migrantinnen und Migranten an Land bringen. Warum? Erstens kann kein Schiff einfach eigenmächtig beschließen, Migranten aufzunehmen. Aus unserer Sicht wirken NGO-Schiffe leider als Pull-Faktor für irreguläre Migration und agieren sehr häufig, oder haben früher agiert, fast wie ein Taxiservice zwischen Libyen und Europa, was für uns völlig inakzeptabel ist. Auch das dürfte dazu beitragen, dass Malta so wenige Asylanträge zu bearbeiten hat. Für Anwältin Carla Camilleri ist Maltas restriktives Vorgehen nicht der richtige Weg. Und sie ist skeptisch, dass Malta als Land wirklich davon profitiert. Weil Malta so wenige Menschen aus dem Meer rettet, könnte der Inselstaat Migrantinnen und Migranten aus anderen EU-Ländern aufnehmen oder Ausgleichszahlungen leisten müssen. Auch das sei nämlich Teil des Solidaritätsmechanismus beim neuen gemeinsamen europäischen Asylsystem, sagt Camilleri.
0: Der Bericht von Lisa Weiß, 7:10.
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0: In Hamburg wirft eine Finanzkonstruktion im Zusammenhang mit der Vermietung städtischer Wohnungen Fragen auf. Hamburg zahlt 8.500 Euro Miete im Monat pro Wohnung im Munzburg Tower. Dort sind Flüchtlinge und Obdachlose untergebracht. Privatleute zahlen dagegen nur einen Bruchteil im selben Hochhaus. Das geht aus einer Senatsantwort auf eine CDU-Anfrage hervor, die NDR 90,3 vorliegt. Franziska Becker mit den Einzelheiten.
3: Der CDU-Sozialexperte Andreas Grutzeck kann es kaum fassen. Für 77 Wohnungen im Munzburg Tower zahlte die Stadt letztes Jahr 7,8 Millionen Euro Miete. Das sind pro Monat 8.500 Euro je Wohnung für die öffentliche Unterbringung von Bedürftigen. Das Geld fließt nicht an einen privaten Vermieter, sondern an den städtischen Betrieb Fördern und Wohnen, der einen der drei Mundsburg-Türme besitzt. Er hält noch 56 privat vermietete Wohnungen im Hochhaus und verlangt von den Privatmietern nur 1.550 Euro pro Wohnung. Ein enormer Unterschied. Andreas Grutzeck von der CDU fragt, ob der Senat seinen städtischen Betrieb subventionieren will. Fördert und Wohnen habe hohe Kredite. Grutzeck wörtlich: Fakt ist, dass solche Fälle den Unmut in der Bevölkerung schüren. Es sei ja fast Satire, dass ausgerechnet ein städtischer Betrieb solche Wuchermieten kassiere.
0: Die Anlagen zum Küsten- und Sturmflutschutz in Mecklenburg-Vorpommern werden jetzt im Sommer genau inspiziert. Denn die zuständigen Behörden will die Anlagen auf mögliche Herbstunwetter vorbereiten. Christine Senkbeil berichtet aus Greifswald.
4: Viele Hochwasser- und Küstenschutzanlagen stammen zwar noch aus der DDR oder sind noch älter, sagt das STALU, das ist das staatliche Amt für Landwirtschaft und Umwelt, aber sie halten die Wasserstände. Das wird nach jeder Sturmflutsaison neu geprüft, teils mit modernsten Mitteln wie einem Laserscanning aus der Luft. Wo Fehler entdeckt werden, wird neu berechnet und gebaut. Dafür stehen jährlich 20 Millionen Euro vom Bund zur Verfügung. Zahlreiche komplexe Anlagen sind so bereits entstanden. Wellenbrecher und Deiche, Aufspülungen, Buhnen und Sperrwerke. Wie in Greifswald oder Heiligendamm, Bürgerende.
0: Die Kosten für Schulmaterialien sind für Eltern auch im kommenden Schuljahr hoch. In Schleswig-Holstein etwa geht die Landesregierung davon aus, dass es, wie auch in den vergangenen Jahren, pro Kind und Schuljahr insgesamt 1.000 Euro sind. Darunter fallen Arbeitsmaterial, Nachhilfe, Klassenfahrten und Betreuung. Elternvertreter kommen dagegen in einer eigenen Umfrage auf rund 1.300 Euro, davon 210 Euro allein für Arbeitshefte und Schreibmaterial. Kosten rund um digitale Endgeräte belasten Familien zusätzlich, erklärt die Sprecherin des Landeselternbeirats für Gymnasien, Claudia Pick.
5: Wir fordern die Politik auf, für eine echte Lernmittelfreiheit zu sorgen. Wir wünschen uns, dass nicht nur die Schulbücher, sondern auch die Arbeitshefte oder die Verbrauchsmaterialien mit zu den Lernmitteln gehören. Genauso fordern wir, dass die digitalen Endgeräte in die Lernmittelfreiheit reingehören.
0: Soweit Claudia Pick. Das Bildungsministerium in Kiel sieht bei der Lernmittelfreiheit derzeit keinen Handlungsbedarf und verweist auf das Bildungs- und Teilhabepaket, das Familien mit Unterstützungsbedarf zusteht. Eine 500.000 Menschen haben an 4 Tagen die Hanse Sail in Rostock besucht. Das haben die Veranstalter jetzt bekannt gegeben. Silvio Kaczmarek.
6: 120 Schiffe aus 7 Nationen sind zur Hanse Sail nach Rostock gekommen. Laut Veranstalter ist die Sail das weltweit größte jährlich stattfindende Treffen von Traditionssegelschiffen. Besonders gefragt waren die Mitsegelangebote. Mehr als 15.000 Tickets wurden verkauft. Bei den Schaustellern lief das Geschäft nicht so gut. Es gab an manchen Buden und Fahrgeschäften zwischen 10% und 25% weniger Umsatz als im vergangenen Jahr. Die Polizei war mit etwa 200 Beamten im Einsatz. Mit nur rund 20 Straftaten, darunter Körperverletzungen, Trunkenheit im Verkehr und Diebstählen, verlief die Großveranstaltung laut Polizei überwiegend friedlich. Die Hanse Sail fand zum 35. Mal statt.
0: Hitze und Trockenheit machen Deutschland zu schaffen. Das hat auch Folgen für Natur und Wirtschaft, wie etwa das aktuelle Niedrigwasser in den Flüssen zeigt. Anhaltende Trockenheit, wie umgehen mit niedrigen Pegelständen, fragen wir heute in unserem NDR-Info-Thema. Und schauen gleich nach dem Sport mal auf den Dortmund-Ems-Kanal, der gerade Frachten ins Ruhrgebiet auffängt. Zuvor das Wichtigste in Kürze, 7.15 Uhr.
7: Die Monate Juni und Juli waren in Westeuropa so heiß wie noch nie seit Beginn der Wetteraufzeichnungen. Wie der EU-Klimadienst Copernicus mitteilte, betrug die Durchschnittstemperatur in der Region in dem Zeitraum rund 21,6 Grad. Das sind fast 2,8 Grad mehr als im Durchschnitt für den Monat Juni zwischen 1991 und 2020. Ein Grund dafür waren demnach außergewöhnliche Hitzewellen. Laut Copernicus gibt es aber ein deutliches Temperaturgefälle zwischen südlichen Gebieten und Skandinavien, wo es insgesamt kühler war. Wegen des Niedrigwassers infolge von Trockenheit und Hitze befürchtet der Bundesverband der deutschen Binnenschifffahrt, dass der Rhein bald nicht mehr durchgängig befahrbar ist. An einem wichtigen Pegel südlich von Koblenz werde im Laufe der Woche ein nur noch einstelliger Wert erwartet, sagte der Geschäftsführer des Verbandes Schwanen der Rheinischen Post. Die gewerbliche Schifffahrt könne dann keinen Gütertransport mehr durchführen. US-Präsident Trump setzt bei den Bemühungen um eine Öffnung der Straße von Hormus auf wirtschaftlichen Druck im Iran. Trump sagte in einem Interview mit dem Nachrichtenportal Axios, die US-Regierung wolle momentan abwarten. Der Iran leide unter einer hohen Inflation. Das Regime habe kein Geld, um seine Truppen zu bezahlen. Teheran hatte zuvor unter anderem ein Ende der US-Seeblockade gefordert, bevor die Straße von Hormus wieder geöffnet werden könne. Das Wetter in Norddeutschland. Heute ein Wechsel von Sonne und teils dichten Wolken, dabei gebietsweise Regen, vereinzelt Gewitter. Höchstens 20 bis 30 Grad. Das war der kurze Überblick. Weiter geht's mit Liane Kossmann.
0: Schönen guten Morgen.
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0: Laufen, springen, werfen, stoßen. Von heute an machen das die Besten Europas bei den Leichtathletik-Europameisterschaften in Birmingham. Marcel Stober.
8: Gegen 11:30 geht's heute los mit den ersten Quali-Durchgängen. Medaillen gibt's dann meistens am Abend. Wie viele es für Deutschland werden, das lässt sich jetzt natürlich noch unmöglich sagen. Man kann es aber trotzdem versuchen. Martin Roschetz.
9: Der Medaillenwecker wird auf jeden Fall klingeln. Ob es ein Goldregen wird, wie bei der Heim-EM in München 2022, das glaube ich eher nicht. Aber die deutsche Mannschaft fährt sicher nicht zum Sightseeing nach Birmingham. Frontfrau ist Malaika Mihambo, die Olympiasiegerin von Tokio im Weitsprung. Bei den Männern ist Leo Neugebauer der Topstar, König der Athleten, Weltmeister im Zehnkampf. Speerwerfer Julian Weber ist immer ein Goldkandidat, leider auch ein Nervenbündel. Und Deutschland ist wieder eine Läufernation. Amanal Petros kann den Marathon gewinnen. Hindernisläufer Frederik Ruppert reist als Europarekordler an. Ja, und dann gibt's noch weitere richtig starke Deutsche auf der Bahn. 7-mal Gold wie beim Heimspiel in München wäre dann für mich aber doch überraschend.
8: Wohl die größte deutsche Anwärterin auf eine Medaille heute am ersten Tag dürfte nachher Yemisi Mabry im Kugelstoßen sein. Genug Vorschau, jetzt blicken wir zurück auf dieses Sportwochenende, an dem ja auch die zweite Fußball-Bundesliga wieder gestartet ist. Nicht so gut für viele Nordclubs. Von den 6 Vereinen aus dem Norden konnte nur Eintracht Braunschweig gewinnen. St. Pauli muss sich als Absteiger aus der ersten Liga nun auch erstmal zurechtfinden in der neuen Spielklasse. Gestern zum Auftakt gab es ein 1:1 gegen Greuther Fürth, das St. Paulis Trainer Marcel Rapp so bewertet.
10: Vom Auftreten her bin ich zufrieden, spieldominant. Wir haben versucht, immer ein Tor zu machen, waren die ganze Zeit, glaube ich, irgendwie hat man das Gefühl gehabt, es kann immer was passieren, das war gut. Müssen uns natürlich ein bisschen steigern, so ein kleiner Tick fehlt noch, zu oft im Abseits. In der Defensive mal da einen Schritt mehr machen. Aber ich glaube, das ist ganz normal in der Phase, deswegen nehmen das unentschieden mit und jetzt geht's weiter.
8: Ja, und wie es weitergeht, bei Rapps Ex-Verein geht es weiter, den er ja dieses Jahr noch trainiert hat. St. Pauli bei Holstein Kiel, dann am Freitag. Gestern Nachmittag hat noch Hannover 96 verloren, 1:3 beim Aufsteiger in Cottbus. Die Ausgangslage für das Finale bei der Tour de France der Frauen gestern war dramatisch. 8 Sekunden lagen vor der letzten Etappe zwischen den Fahrerinnen auf Rang 1 und 2 im Gesamtklassement. 8 Sekunden und das eben nach 8 langen und kräftezehrenden Etappen. Demi Wollering aus den Niederlanden hat jetzt diese Ausgabe der Tour gewonnen. Zum zweiten Mal steht sie insgesamt ganz oben. Aber auch eine Deutsche kann sich freuen. Das weiße Trikot nämlich für die beste Nachwuchsfahrerin geht an die 23-jährige Antonia Niedermeyer.
11: Ja, ich glaube, das dauert immer noch ein bisschen, bis man das realisiert, aber auf jeden Fall war es eine super tolle Tour und ich freue mich, dass es auch so ein gutes Ergebnis geworden ist. Ja, ich hoffe, dass es eine Inspiration ist für die ganzen jungen Mädchen, die Radfahren. Also ich hoffe, dass ich es damit irgendwie begeistern kann und aufs Rad kriegen kann.
8: Die beiden deutschen Beachvolleyballer Nils Ehlers und Louis Wüst haben ein hochkarätig besetztes Turnier in Hamburg gewonnen. Und damit war nicht unbedingt zu rechnen, aber sie haben reihenweise gute Gegner geschlagen, darunter Weltranglistenerste und Europameister. Und im Finale gestern Abend ging das einfach so weiter. Aus Hamburg Moritz Kühn.
12: Der Traum vom Heimsieg ist wahr geworden. Angefeuert von fast 2000 Fans spielten sich die Hamburger Nils Ehlers und Louis Wüst mal wieder in einen Rausch. 22:20 im ersten, 21:9 im zweiten Satz gegen die müde wirkenden Olympiasieger von 2021 aus Norwegen, Anders Moll und Christian Sørum. Louis Wüst erlief in der Abwehr unzählige Bälle und Nils Ehlers kam auf 20 Blocks am Netz. Eine herausragende Leistung der beiden Deutschen, die erst seit diesem Jahr zusammenspielen. Ehlers Teampartner Clemens Wickler setzt wegen Schulterproblemen noch bis Mitte November aus. Bei den Frauen holten die Olympia-Bronzemedaillengewinnerinnen Tanja Hüberli und Nina Brunner den Titel. Die Schweizerinnen besiegten im Finale die Weltmeisterinnen aus Lettland, Graudina und Samoilova, in 2 Sätzen.
8: Und das nächste Highlight wartet schon, die EM im Beachvolleyball in Polen ab übermorgen.
0: Der Sport mit Marcel Stober. Normalerweise stapeln sich die Container vierstöckig im Duisburger Hafen, aber im Moment ist nach einer maximal zwei Etagen Schluss, wenn überhaupt. Der Grund, das Niedrigwasser des Rheins, das die Schiffe dazu zwingt, nicht zu tief im Wasser zu liegen. Und die ganz großen Kähne, die kommen gar nicht weiter den Rhein hinauf, weil sie sonst auf Grund laufen würden. Anhaltende Trockenheit, wie umgehen mit niedrigen Pegelständen, das ist unser NDR-Info-Thema heute. Denn viel geht nicht mehr. Viele Flüsse, vor allem im Westen und Süden von Deutschland, haben so wenig Wasser, dass keine Schiffe mehr fahren können. Und das hat massive Folgen für den Güterverkehr, auch hier bei uns im Norden. Denn normalerweise werden Jahr für Jahr mehr als 180 Millionen Tonnen Güter über die deutschen Wasserstraßen transportiert. Aktuell ist aber entweder Stillstand oder, wer kann, der versucht, Ausweichrouten zu nehmen. Zum Beispiel über den Dortmund-Ems-Kanal. Der deckt immerhin eine nordwestdeutsche Strecke ab, und zwar von Emden bis nach Dortmund. Aber auch dieser Kanal stößt nun an seine Belastungsgrenze. Vor allem die Schleuse Herbrum in Papenburg im Landkreis Emsland gilt als Engpass. Unser Reporter Jan Niestegge war dort.
13: Der Arbeitstag von Schichtleiter Isan Güler beginnt wie jeder andere. Und doch ist im Moment alles anders. Denn der Dortmund-Ems-Kanal bekommt, anders als die großen Flüsse, genug Wasser aus der Ems und auch aus der Nordsee, tideabhängig. Für Isan Güler bedeutet das mehr Abstimmung, mehr Verkehr und mehr Verantwortung.
14: Gestern Abend 13 Uhr angefangen, 22.06 Uhr der letzte weg. Ging hoch, rauf und runter, rauf und runter. Ja, ich hatte schon ein bisschen Schweißperlen gehabt am Stirn, dass ich noch den letzten wegkriege. Aber wir haben es gerade noch so geschafft.
13: In Herbrum fahren an normalen Tagen maximal 15 Binnenschiffe durch die Schleuse. Heute sind es fast doppelt so viele. Trotz der Mehrarbeit, der Schleusenverkehr in Herbrum läuft. Viel Koordination, nicht nur für Schichtleiter Isan Güler, auch für Hermann Poppen vom Wasserstraßen- und Schifffahrtsamt Ems-Nordsee.
15: So wie der Wetterbericht ist, wird es noch mehr Verkehre geben die nächsten Tage, vielleicht sogar Wochen.
14: Okay, ja, ist doch schon mal gut. Ich habe 3 Tage frei, zum Glück.
15: Also ich bin jetzt ja schon lange dabei, aber sowas habe ich noch nicht erlebt. Wir haben ja immer Trockenphasen, hat man immer mal, das hatten wir 22, 18. Dann ist hier Andrang für eine gewisse Zeit, aber das war nicht so früh im Jahr.
14: Da kann ich mich auch nicht daran erinnern, dass wir jetzt so viele Schifffahrt hatten hier. Ne? Und vor allem, dass wir noch 2 Stunden früher anfangen. Und 2 Stunden noch später aufhören. Ne?
13: Auch die Schiffer haben mehr zu tun. Die Fahrt durch den Dortmund-Ems-Kanal bedeutet einen großen Umweg. Rund 260 Kilometer mehr. Heißt 3 bis 5 Tage länger. Einer, der diese Fahrt auf sich nimmt, ist Binnenschiffer Ton Schramm aus den Niederlanden. Er hat über 1000 Tonnen Düngemittel an Bord.
16: Wir kommen dann aus Süd-Limburg in Holland. Und normal fahren wir dann über Rhein, Weserrhein und dann nach Lingen. Und jetzt machen wir dann über Holland. Der Ziel raus. Und ich habe gerade mal geguckt, 273 Kilometer Umfahrt.
13: Und dennoch lohnt es sich, denn die Alternative ist keine Weiterfahrt auf dem Rhein oder viel weniger Ladung. Solange auf anderen Wasserstraßen also das Wasser fehlt, bleibt der Dortmund-Ems-Kanal und damit auch die Schleuse Herbrum gefragt wie selten zuvor.
0: Jan Niestegge berichtete. Ja, und man muss es so sagen, in diesem Sommer kennt die Hitze in Europa keine Pause. Und das zeigt sich eben auch an den Flüssen. Dass ihre Pegelstände in den Sommermonaten niedriger sind als sonst, ist man gewohnt, erst recht nach den vergangenen Jahren. Aber so extrem wie in diesem Jahr war die Situation noch nie. Es ist ein Sommer, der alle bisherigen Rekorde in den Schatten stellt. Und er ist noch längst nicht vorbei, wie ein Blick unserer Korrespondenten durch Europa zeigt.
17: Die Hitzewelle in Südosteuropa bleibt weiterhin konstant. Temperaturen von 30, 35 und mehr Grad zwischen Bukarest und Budapest. Und weiterhin keine Niederschläge. Die Pegelstände der Donau sind, je nach Flussabschnitt, nahezu allesamt unter die jeweiligen Rekordniedrigwassergrenzen gesunken. Frachtschiffe können nur noch mit sehr geringer Ladung die Donau befahren oder ganz den Betrieb einstellen. Relikte aus der antiken Welt tauchen aus der Donau auf, so etwa die Überreste einer 1700 Jahre alten Brücke, die bulgarische Lokalarchäologen aus Pleven als erste gesehen haben. In Österreich rechnen die Landwirte mit massiven Ernterückgängen. Zwischen 20% bei Getreide bis zu 50% bei Mais und Kartoffeln. In Ungarn ein ähnliches Bild. Dort vertrocknen die Hauptanbauprodukte wie Mais, Sonnenblumen und Zuckerrüben auf den Feldern. Allein beim Mais werden in Ungarn die Schäden auf über 500 Millionen Euro geschätzt. Die rumänische Regierung, und nicht nur sie, schränkt die künstliche Bewässerung von Agrarflächen ein. In den Pumpstationen fehlt schlicht das Wasser. Clemens Fierenkotte, ARD-Studio Südosteuropa.
4: Vertrocknete Felder, tausende Hühner, die wegen der Hitze gestorben sind, Kühe, die weniger Milch produzieren. Die anhaltende Hitze und Trockenheit in Frankreich macht besonders den Landwirten zu schaffen. Verbraucher müssen sich im Herbst wohl auf steigende Preise für Obst und Gemüse einstellen. Mit einer durchschnittlichen Temperatur von 24,9 Grad war der Juli der heißeste Monat seit 1900, meldet der staatliche Wetterdienst Météo France, und einer der trockensten jemals. Aktuell gilt für 2/3 des Landes die höchste Warnstufe Krise. Private Pools dürfen nicht befüllt, öffentliche Grünanlagen nicht bewässert werden. Ende Juli hatte die Nationalversammlung per Gesetz festgelegt, dass der Wasserzugang für Landwirte erleichtert werden soll und Bauern bis 2035 insgesamt doppelt so viel Wasser zurückhalten und speichern dürfen wie bisher. Kritiker und Umweltschützer warnen, dass dieses Gesetz die Wasserknappheit weiter verschärfen könnte. An mehreren französischen Atomkraftwerken mussten Reaktoren gedrosselt oder vorübergehend abgeschaltet werden, weil das Kühlwasser aus den Flüssen zu warm war. Für die kommende Woche hat der Wetterdienst Météo France eine neue Hitzewelle angekündigt, mit Temperaturen zwischen 35 und 40 Grad in weiten Teilen des Landes. Aus Paris, Caroline Düller.
18: Auch Schweden hat ein Problem mit Trockenheit, aber ein viel kleineres als viele Länder weiter südlich in Europa. Denn der Frühling war zwar der wärmste seit Beginn der landesweiten Messungen, es hat aber mehr geregnet als letztes Jahr und im Juni war es anders als in Deutschland zwar warm, aber nicht heiß. Momentan wird in 12 Provinzen in Süd- und Mittelschweden offiziell vor Wasserknappheit gewarnt. Da können die Gemeinden Bewässerungsverbote verhängen und die Menschen zum Wassersparen auffordern, mit Empfehlungen wie nur kurz zu duschen und tropfende Wasserhähne zu reparieren. Besonders kritisch ist es, wie schon in den letzten Jahren, auf der Insel Gotland, weil der Kalksteinboden generell nur wenig Wasser speichert. Deshalb haben die Behörden dort den Wasserdruck in den Leitungen reduziert. Viele Menschen sind offenbar auch bereit, Wasser zu sparen. Die Provinz Skåne ganz im Süden von Schweden meldet für Juni einen ungewöhnlich niedrigen Wasserverbrauch. Die Warnungen scheinen also geholfen zu haben. Aus Stockholm, Jana Sinram.
19: Seit einigen Wochen gilt in den Niederlanden die 2. von insgesamt 3 Warnstufen tatsächliche Wasserknappheit. Die Behörden sprechen teilweise von historisch niedrigen Wasserständen und gehen davon aus, dass sich die Situation in den kommenden Wochen kaum verbessert. Und das hat in den Niederlanden, wo es besonders viele Wasserstraßen gibt, große Folgen. Manche Schleusen sind gesperrt, etwa die bei Eefde im Osten der Niederlande. Deshalb kommen Schiffe gerade nicht zum Twente-Kanal, was ein Problem für die Industrie dort ist. An den Schleusen, die noch geöffnet werden, sind die Wartezeiten teilweise länger geworden. Weil in den Flüssen so wenig Wasser ist, kommt mehr Meerwasser über die Flussmündungen ins Landesinnere. Der Salzgehalt steigt also, was schlecht für Pflanzen und Tiere ist. Und auch die Landwirtschaft leidet darunter. In einigen Regionen dürfen die Landwirte gerade aber ohnehin kein Wasser aus Flüssen, Seen und Bächen entnehmen, damit der Pegel nicht noch weiter sinkt. Sarah Lopez, Brüssel.
0: Anhaltende Trockenheit. Wie umgehen mit niedrigen Pegelständen? Unser NDR-Info-Thema heute, zu dem sich unsere Korrespondenten in Europa auch umgehört haben. Und in gut 20 Minuten schauen wir dann auf Deutschland und sprechen mit dem Bundesverkehrsminister Steffen Bilger.
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7: Um 7.30 Uhr mit Beate Rüsapp. Die Monate Juni und Juli waren in Westeuropa so heiß wie noch nie seit Beginn der Wetteraufzeichnungen. Das hat der EU-Klimadienst Copernicus mitgeteilt. Aus der NDR-Nachrichtenredaktion Aline Braun.
20: Durchschnittlich lag die Temperatur laut EU-Klimadienst bei gut 21,6 Grad Celsius und das sind fast 2,8 Grad mehr als der langjährige Mittelwert im Juni, bezogen auf die Jahre 1991 bis 2020. Was auch auffällig ist, die Temperaturen fallen ab, von West- nach Osteuropa und Skandinavien, wo es wesentlich kühler war. Seit Mai gab es in Westeuropa insgesamt 4 Hitzewellen, die zu massiven Waldbränden, Dürren, Niedrigwasser in Flüssen, Temperaturrekorden und tausenden Hitzetoten geführt haben. Auch die Weltmeere waren mit Ausnahme der Polargebiete im Juli so aufgeheizt wie nie zuvor in dieser Jahreszeit. Getrieben durch den Klimawandel und das Wetterphänomen El Niño. Das spielt sich im tropischen Pazifik ab, könnte aber in diesem Jahr auch in Deutschland für einen überdurchschnittlich heißen Herbst sorgen.
7: Der Präsident des Kieler Instituts für Weltwirtschaft, Schularik, hat Verteidigungsminister Pistorius Fehlentscheidungen bei den Rüstungsausgaben vorgeworfen. Statt gezielt in Waffensysteme der Zukunft zu investieren, gebe Pistorius einen Großteil des Geldes für veraltete Technologien aus, sagte Schularik der Süddeutschen Zeitung. Aus Berlin, Evi Seibert.
1: Schularik fordert ein komplettes Umdenken bei den Investitionen zur Verteidigungsfähigkeit. Er sagt, statt auf mehr Soldaten, mehr bemannte Fahrzeuge und mehr Kasernen müssen wir wo immer möglich auf KI, Robotik, Drohnen und Satellitentechnik setzen. Die 700 Milliarden Euro, die bis 2030 für die Modernisierung der Bundeswehr zur Verfügung stehen, drohten zu verpuffen, wenn sie weiter für Panzer, Fregatten und andere veraltete Technologien ausgegeben werden, meint der Wirtschaftswissenschaftler. Außerdem schlägt er einen zentralen Koordinator im Kanzleramt vor, der bei der Beschaffung Industrie-Startups und Ministerien zusammenbringt. Er hält das Verteidigungsministerium für zu langsam und überfordert mit dieser Aufgabe.
7: Die US-Regierung zeigt sich angesichts der jüngsten Forderungen des Iran gelassen. Präsident Trump sprach in einem Interview mit dem Nachrichtenportal Axis von einem Schachspiel. Aus der NDR-Nachrichtenredaktion Marei Beermann.
21: Es wird sich regeln, es regelt sich immer, sagte Trump. Offenbar setzt der US-Präsident auf den Faktor Zeit. Der Iran sei wirtschaftlich in einer sehr schlechten Lage, die Inflation sei enorm und das Regime habe kein Geld, um seine Truppen zu bezahlen, so Trump. Er räumte ein, wir verhandeln nur halbherzig mit ihnen. Teheran hatte zuvor Hoffnungen auf eine schnelle Wiedereröffnung der Straße von Hormuz gedämpft. Die Führung des Landes forderte von den USA erhebliche Vorleistungen vor einer Freigabe der für den internationalen Öl- und Gashandel wichtigen Meerenge. Zu den vom Iran gestellten Bedingungen gehören das Ende der US-Seeblockade, der Abzug der US-Streitkräfte aus der Region, die vollständige Aufhebung aller Sanktionen gegen den Iran sowie Entschädigungszahlungen.
7: Humanitäre Einsätze sind für internationale Helfer nicht ungefährlich. Wie aus Zahlen der Aid Worker Security Database hervorgeht, kamen im vergangenen Jahr mindestens 350 Menschen ums Leben, während sie sich für andere eingesetzt haben. Mehr als die Hälfte der Opfer seien im Gazastreifen getötet worden. Im Vergleich zu 2024 ging die Zahl der getöteten humanitären Helfer leicht zurück. Damals kamen knapp 390 von ihnen im Einsatz ums Leben. Der Sprecher der SOS-Kinderdörfer Breyer verwies darauf, dass die Helfer offiziell zwar durch das Völkerrecht geschützt sind, dass sie trotzdem immer wieder angegriffen würden, sei nicht hinnehmbar und müsse sich ändern. Der Zoll soll im Kampf gegen Geldwäsche und organisierte Kriminalität deutlich mehr Befugnisse erhalten. Das sieht das Zollfinanzgerechtigkeitsgesetz vor, das das Bundeskabinett am Mittwoch beschließen will. Aus Berlin, Anne-Kathrin Mellmann.
22: Künftig soll der Zoll Vermögenswerte wie teure Autos, Luxusuhren oder Schmuck vorläufig einziehen dürfen, wenn erhebliche Zweifel an ihrer rechtmäßigen Herkunft bestehen. Klingbeil hatte die Pläne mit den Worten beschrieben, der Porsche und die Rolex sind dann erstmal weg. Betroffene müssen anschließend nachweisen, dass sie die Vermögenswerte legal erworben haben. Der Präsident des Zollkriminalamts, Tino Igelmann, begrüßt die neuen Befugnisse. Damit könne der Zoll die organisierte Kriminalität dort treffen, wo es am meisten wehtue, beim Vermögen. Nach seinen Angaben richtet sich das Instrument vor allem gegen kriminelle Netzwerke und Vermögenswerte von mehr als 100.000 Euro. Kritik kommt von der Grünen Bundestagsfraktion. Ihre finanzpolitische Sprecherin Katharina Beck sagt, dass wirklich etwas gegen Steuerbetrug getan werden müsse, indem der Zoll mehr mit Steuerfahndern zusammenarbeite. Der Gesetzentwurf halte das nicht.
7: Das waren die Nachrichten.
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0: Sonnenschein wird es heute geben, im Wechsel mit teils dichten Wolken. Dabei kann es gebietsweise auch regnen. Vereinzelt sind Gewitter drin. Am längsten trocken bleibt es noch im südlichen Niedersachsen. Die Höchstwerte dazu 20 Grad in Cuxhaven, 24 in Bremen bis 30 Grad werden es bei Göttingen. Morgen neben Wolken zeitweise Sonnenschein bei 18 bis knapp 25 Grad maximal. Und die weiteren Aussichten: am Mittwoch ist es oft sonnig. Einige Wolkenfelder werden dabei sein bei 19 bis 29 Grad. Am Donnerstag dann wieder viel Sonnenschein bei 23 bis 33 Grad. NDR Info, der Verkehrsservice mit Staus oder stockendem Verkehr ab 3 Kilometern. A1 Osnabrück Richtung Bremen, zwischen Bremen-Brinkum und Hemelingen 4 Kilometer stockender Verkehr vor der Baustelle. Und A24 Berlin Richtung Hamburg zwischen Schwarzenbeek-Grande und Witzhafe 3 Kilometer stockender Verkehr. Am Mikrofon ist Liane Kossmann. Schönen guten Morgen. Am 6. September wird in Sachsen-Anhalt ein neuer Landtag gewählt. Die AfD liegt dort in den Umfragen klar vorn, vor der CDU. Und sollten die Zahlen so bleiben, dürfte eine Regierungsbildung nach der Wahl schwierig werden. Die AfD will alleine regieren, das ist ihr erklärtes Ziel. Die CDU schließt ein Bündnis mit der AfD aus, aber auch mit den Linken. Der Parteichef der Linken, Luigi Pantisano, der hat sich dazu gestern im ZDF-Sommerinterview geäußert und schließt eine Unterstützung der CDU in Sachsen-Anhalt nicht aus, um einen Machtgewinn der AfD zu verhindern. Aus Berlin, Dietrich Karl-Meurer.
3: Noch vor wenigen Wochen verglich Luigi Pantisano die CDU mit der AfD und warf ihr faschistische Politik vor. Im ZDF-Sommerinterview schlägt der linken Co-Chef nun deutlich andere Töne an. Er schließt sogar eine Unterstützung der CDU in Sachsen-Anhalt nicht aus.
5: Wir haben in den letzten Jahren als Linke gezeigt, dass wir Verantwortung für dieses Land übernehmen.
6: Also ja.
5: Vor allem dann, wenn es darum geht, die AfD zu verhindern, an die Macht zu kommen. Das machen wir in Thüringen, in Sachsen. Das haben wir auch in Sachsen-Anhalt gemacht.
3: Vor der Landtagswahl in Sachsen-Anhalt liegt die AfD in Umfragen weit vorn. Die bisher regierende CDU könnte deshalb bei der Wahl des Ministerpräsidenten auf Stimmen anderer Parteien angewiesen sein. Eine Unterstützung des CDU-Politikers Sven Schulze schließt Pantisano nicht aus. Die CDU, die bislang eine Zusammenarbeit mit der Linken ablehnt, fordert er auf, Verantwortung zu übernehmen.
5: Ich finde, da sind wir alles erwachsene Menschen, die die Verantwortung wahrnehmen müssten für dieses Land. Es geht darum, zu verhindern, dass eine rechtsextreme Partei an die Macht kommt.
3: Seinen früheren Vergleich von CDU und AfD begründet Pantisano, dessen Eltern aus Italien nach Deutschland kamen, mit Beobachtungen auf europäischer Ebene.
5: Ich habe vor ein paar Wochen erlebt und gesehen, wie im Europäischen Parlament rechtsextreme Politiker aufgestanden sind und Ausländer rausgerufen haben und konservative Politiker daneben saßen und geklatscht haben. Übrigens auch Politiker der CDU-CSU.
3: Den Vergleich selbst, der Pantisano viel Kritik eingebracht hatte, nimmt der linken Co-Chef erneut zurück.
5: Meine Aussage war falsch und ich habe mich dafür auch entschuldigt.
3: Den größten Raum nimmt im ZDF-Interview das Thema Wohnen ein. Pantisano hält dabei an einer zentralen Forderung seiner Partei fest. Ines Schwertner, die gemeinsam mit ihm Die Linke führt, hatte die Enteignung großer Wohnkonzerne zuletzt zur Bedingung für eine Regierungsbeteiligung in Berlin gemacht. Pantisano beschreibt steigende Mieten als eines der drängendsten Probleme vieler Menschen. Nach seinen Worten geben vor allem in Großstädten viele Haushalte einen großen Teil ihres Einkommens für die Miete aus. Bezahlbare Wohnungen blieben knapp, die Wohnkosten stiegen seit Jahren. Deshalb halte die Linke an ihrer Forderung fest, große Wohnungskonzerne zu vergesellschaften, also zu enteignen. Pantisano verweist auf den Auftrag, den seine Partei 2021 von den Berliner Wählerinnen und Wählern erhalten habe.
5: Unser entscheidender Koalitionspartner sind die Berlinerinnen und Berliner, die in einem Volksentscheid gemeinsam mit einer großen Mehrheit entschieden haben, dass sie die Enteignung von großen Wohnungskonzernen wollen.
3: Als Vorbild nennt Pantisano die österreichische Hauptstadt Wien. Dort befindet sich nach seinen Angaben ein großer Teil der Wohnungen in öffentlicher Hand. Das halte die Mieten vergleichsweise niedrig. Dahinter steht für ihn ein grundsätzlicher Ansatz.
5: Dort, wo die Menschen ein Recht darauf haben, zu leben und zu wohnen, müsste es bezahlbar sein und nicht das Einzelne davon Profit rausschlagen.
3: Neben einer Vergesellschaftung großer Wohnungsunternehmen spricht sich Pantisano für mehr sozialen Wohnungsbau aus, für stärkere öffentliche Wohnungsunternehmen und den Umbau leerstehender Büroflächen zu Wohnungen. Für den Linken gehört eine bezahlbare Wohnung zu den Grundvoraussetzungen für soziale Sicherheit.
0: Aus Berlin war das Dietrich Karl-Meurer.
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0: Von Krise zu Krise wächst hier in Deutschland dieses ungute Gefühl. Boah, wir sind schon ganz schön abhängig von anderen. Von Öl, von Gas, von Warenlieferungen aus dem Ausland. Haben wir ja zuletzt gemerkt im Zuge des Iran-Kriegs, Stichwort Spritpreise. Nun gibt es Fachleute, die sagen, wir müssten in Deutschland einfach das sogenannte Fracking wieder erlauben. Damit wird Gas aus tiefen Gesteinsschichten gefördert, in dem mit hohem Druck Wasser, Sand und Chemikalien in den Boden gejagt werden. Aber wie gut ist diese Idee und was gäbe es da überhaupt zu holen? Ralf Geißler ist den Fragen nachgegangen.
23: Der Letzte, der in Ostdeutschland auf Fracking-Gas gehofft hat, war ein Österreicher. Klaus Angerer suchte 2012 auf der Fahnerhöhe in Thüringen nach Gas und er erklärte, wie er es für die Firma BNK Petroleum aus 1000 Metern Tiefe holen will.
24: Um diese Durchlässigkeit zu verbessern, muss das Gestein aufgebrochen werden, müssen künstliche Risse erzeugt werden. Um diese künstlichen Risse offen zu halten, muss ein Sand eingelagert werden.
23: Doch aus dem Fracking-Projekt wurde nichts. Nach Protesten von Anwohnern gab Angerer auf und 2017 verbot die Bundesregierung Fracking generell. Das war ein Fehler, findet heute der Geophysiker Hans-Joachim Kümpel, der fast 10 Jahre Präsident der Bundesanstalt für Geowissenschaften und Rohstoffe war.
6: Das Fracking-Verfahren ist mittlerweile weltweit millionenfach erprobt. Unterm Strich ist es so, dass das Verbot bei uns aus politischen Gründen erlassen worden ist.
23: Die Sorge vor verseuchtem Grundwasser, die Bilder brennender Wasserhähne, nennt Kümpel Mythen und Märchen. Angesichts weltweiter Krisen sollte sich Deutschland unabhängiger von Importen machen. Jährlich benötige das Land 80 Milliarden Kubikmeter Gas.
6: Das wird in den nächsten Jahren weniger werden, weil wir ja aus Gründen des Klimaschutzes 2045 aus der energetischen Nutzung ausgestiegen sein wollen. Förderbar wären aber ohnehin nur 20 Milliarden Kubikmeter bei uns, aber immerhin ein Viertel unseres derzeitigen Bedarfs. Und das hätten wir zur Verfügung auf viele Jahrzehnte hinaus.
23: Kümpel argumentiert, Deutschland kaufe Fracking-Gas aus Amerika, beim Transport ginge aber viel Energie verloren. Eine Förderung in Deutschland wäre deshalb sogar klimafreundlicher. Ähnlich argumentiert auch Karin Pittel, Leiterin des IFO-Zentrums für Energie, Klima und Ressourcen.
9: Ich wäre da schon dafür, dass man dieses Verbot aufheben sollte.
23: Eine rasche Förderung hält Pittel dennoch für unrealistisch, denn schon die Aufhebung des Verbots im Bundestag dürfte dauern.
9: Und dann ist natürlich der nächste Aspekt auch, es braucht eine ganze Reihe von verschiedenen Genehmigungen, ob die jetzt bergrechtlicher Art sind, ob die umweltrechtlicher Art sind. Das heißt also, die Branchenvertreter meinten, bei der heutigen Ausgestaltung der Regulierung und der Abfolge quasi der Genehmigung kann das durchaus 8 Jahre dauern.
23: Das ließe sich verkürzen, sagt Pittel, vielleicht auf 6 Jahre. Die zuständigen Behörden in Sachsen, Thüringen und Sachsen-Anhalt sind allerdings zurückhaltend. Fragt man sie nach Fracking-Potenzialen in ihren Ländern, bekommt man keine konkreten Regionen genannt. Ein Sprecher des Thüringer Umweltministeriums schreibt, dass es im Land keine bekannten Erdgaslagerstätten mehr gäbe.
10: Unabhängig davon ist Fracking nach dem Thüringer Wassergesetz rechtlich ausgeschlossen zum Schutz des Grundwassers.
23: Tatsächlich hat Thüringen das Fracking-Verbot mit eigenen Regeln verschärft. Bei Geologen stehen die ostdeutschen Länder aber ohnehin nicht oben auf der Liste, weil kaum etwas zu holen sein dürfte. Genaues weiß man aufgrund mangelnder Probebohrungen allerdings nicht. Hans-Joachim Kümpel sagt, nennenswerte Erdgasressourcen gäbe es vor allem in Niedersachsen, Nordrhein-Westfalen und im Saarland.
0: Ralf Geißler berichtete. Ja, und dann schauen wir mal auf die aktuellen Öl- und Gaspreise. Da hat das Hin und Her um die Straße von Hormuz die Rohölpreise aktuell wieder steigen lassen. Das Barrel der Nordseesorte Brent kostete im frühen Handel 84 US-Dollar 46. Auch Erdgas ist teurer als am vergangenen Freitag. Der deutsche Aktienindex zeigt sich davon recht unbeeindruckt. Vorbörslich notiert der DAX leicht im Plus bei 26.358 Punkten. Nicht weit entfernt von seinem Rekordhoch vom Freitag. Noch nie wurden am Rhein, aber auch an Donau und Elbe so niedrige Wasserstände gemessen wie in diesem August. Das hat dramatische Auswirkungen auf die deutsche Wirtschaft. Anhaltende Trockenheit, wie umgehen mit niedrigen Pegelständen, fragen wir heute in unserem NDR-Info-Thema. Und was bringt da die Aussetzung des Fahrverbots für Lastwagen an Sonn- und Feiertagen in ersten Bundesländern? Dazu gleich bei uns im Interview der Bundesverkehrsminister Steffen Bilger. Zuvor bringen wir Sie auf den aktuellen Stand, kurz und kompakt, 7.45 Uhr.
7: In den vergangenen beiden Monaten Juni und Juli hat sich Westeuropa so stark erwärmt wie noch nie. Wie aus Daten des EU-Klimadienstes Copernicus hervorgeht, betrug die Durchschnittstemperatur in der Region rund 21,6 Grad. Das sind fast 2,8 Grad mehr als der langjährige Mittelwert für den Juni zwischen 1991 und 2020. Für die Weltmeere meldet Copernicus mit 21 Grad den höchsten jemals an der Meeresoberfläche gemessenen Durchschnittswert in einem Juli. Der Zoll soll im Kampf gegen Geldwäsche und organisierte Kriminalität deutlich mehr Befugnisse erhalten. Bundesfinanzminister Klingbeil hat dazu einen Gesetzentwurf ins Kabinett eingebracht. Die Pläne sehen vor, dass der Zoll künftig Vermögenswerte vorläufig einziehen kann, wenn es zweifelhaft ist, ob etwa teure Autos, Luxusuhren oder Schmuck legal erworben wurden. Die finanzpolitische Sprecherin der Grünen Bundestagsfraktion Beck kritisierte, es müsse mehr gegen Steuerbetrug getan werden. Dazu stehe aber nichts in dem Gesetzentwurf. Der Berufsverband der Kinder- und Jugendärzte hat einen massiven Personalmangel in der Kinderkrankenpflege beklagt. Bundessprecher Maske sagte der Neuen Osnabrücker Zeitung, wegen des Personalnotstands hätten bereits mehrere Stationen schließen müssen. Besonders dramatisch sei die Lage bei der Versorgung von Frühgeborenen, Schwerstkranken und auf Intensivstationen. Maske macht dafür die 2020 eingeführte generalistische Pflegeausbildung mitverantwortlich. Sie habe der spezialisierten Kinderkrankenpflege geschadet. Die Bundesregierung müsse die Reform deshalb rückgängig machen. Das Wetter in Norddeutschland. Heute ein Wechsel von Sonne und teils dichten Wolken, dabei gebietsweise Regen, vereinzelt Gewitter. Höchstens 20 bis 30 Grad. Das war der kurze Überblick. Nun geht's weiter mit Liane Kossmann.
0: Wer gestern auf der Autobahn war, dem ist vielleicht aufgefallen, dass LKWs unterwegs waren. Mehrere Bundesländer haben das Sonntagsfahrverbot teilweise aufgehoben wegen der Dürre und dem dadurch eingeschränkten Schiffsverkehr. In Niedersachsen, in Nordrhein-Westfalen, Rheinland-Pfalz und dem Saarland dürfen Lastwagen auch an den kommenden Sonntagen fahren. Die Industrie begrüßt das. Umweltverbände dagegen fordern, mehr Güter auf die Schiene zu bringen. Sie sagen, mit mehr Lasten auf Autobahnen werde das Problem des Klimawandels nicht gelöst. Anhaltende Trockenheit, wie umgehen mit niedrigen Pegelständen, unser NDR-Info-Thema heute. Und wir sprechen gleich noch mit Bundesverkehrsminister Steffen Bilger, wollen aber erst mal hören, wie das angelaufen ist, wie sich das auswirkt auf den Autobahnen in Nordrhein-Westfalen. Haben Autofahrer jedenfalls am ersten Sonntag ganz unterschiedliche Erfahrungen gemacht. Christiane Hövelhans.
8: Erze, Steine und Getreide werden üblicherweise über den Rhein durch Nordrhein-Westfalen transportiert. Jetzt sollen die Autobahnen eine Alternative sein und Lkw auch an Sonntagen Güter fahren können. Auf den Autobahnen in NRW ist es am Sonntag ab mittags voller geworden. Das ist aber nichts Ungewöhnliches an Sonntagen. Es gab etwas mehr Stau als üblich, aber nicht deutlich mehr. An der Raststätte Ohligser Heide an der A3 bei Solingen haben die Autofahrer den Verkehr ganz unterschiedlich wahrgenommen.
11: Da war kein LKW und wir waren jetzt auch anderthalb Stunden im Stau.
12: Doch, es ist voller. Wir sind von einem Stau in den anderen gefahren. Dass die Sachen aber irgendwo ankommen müssen, verstehe ich natürlich auch.
14: Ich bin auch letzte Woche die Strecke gefahren, auch an einem Sonntag. Und man merkt heute auf jeden Fall schon deutlich den Unterschied. Auch mehr LKWs, ja.
8: Aus dem WDR-Verkehrsstudio hieß es, es weise nichts darauf hin, dass LKW für mehr Stau gesorgt hätten. Roman Suthold vom ADAC Nordrhein rechnet damit, dass sich die Speditionen erst noch darauf einstellen müssten, auch sonntags unterwegs sein zu können.
15: Wir werden aber in den nächsten Wochenenden merken, dass mehr LKWs unterwegs sind. Die Logistikunternehmen werden sich darauf einstellen und entsprechend umdisponieren.
8: Spediteure in NRW sagen, dass die Fahrer natürlich weiterhin ihre Ruhezeiten einhalten müssten und dass es für die Masse an Gütern gar nicht genug Zugmaschinen gäbe. Schließlich braucht es für die Ladung eines üblichen Frachtschiffs mehr als 250 Lkw. Und außerdem können nicht alle Güter, die sonst auf Schiffen transportiert werden, auf Lastwagen umgeladen werden.
0: Soweit der Bericht von Christiane Hövelhans. Und schon mitgehört hat der Bundesverkehrsminister Steffen Bilger von der CDU noch in Berlin, aber er kommt heute noch nach Norddeutschland zu seiner zweitägigen Nordtour. Schönen guten Morgen.
25: Guten Morgen.
0: Herr Bilger, was wir gerade aus Nordrhein-Westfalen gehört haben, ist es das, was Sie erwartet haben für diesen ersten Sonntag ohne Fahrverbot für Lkw?
25: Ich denke, die Schilderungen bewegen sich wirklich im Bereich dessen, was wir erwartet haben. Also man muss auch sehr deutlich betonen, dass die Aussetzung des Sonn- und Feiertagsfahrverbots ja nur eine Maßnahme von ganz vielen ist. Also das Ziel ist nicht, den kompletten Güterverkehr von der Wasserstraße auf die Straße zu verlagern, sondern wir kümmern uns genauso um zusätzliche Kapazitäten auf der Schiene. Wir haben sichergestellt, dass es weniger Baustellen gibt in den kommenden Wochen auf der Autobahn, auf der Schiene und auch auf der Wasserstraße. Und auch auf der Wasserstraße gibt es durchaus noch Möglichkeiten auszuweichen. Also Teil eines ganzen Maßnahmenbündels. Aber ich bin dankbar, dass die Landesverkehrsminister diese Anregung auch so schnell umgesetzt haben.
0: Die Speditionen sagen, ja, sie können auch gar nicht so schnell umschalten, wenn die LKWs am Sonntag fahren. Dann stehen sie an einem anderen Tag, auch wegen der vorgeschriebenen Ruhezeiten, dazu der Mangel an Fahrern. Also wann kann das greifen, damit die Entlastung auch spürbar ist, wie sie sich ja auch davon erhoffen?
25: Es beginnt bereits zu greifen und wie gesagt, es geht um eine Maßnahme von ganz vielen. Wir haben allerdings schon eine herausfordernde Situation, denn nicht nur auf der Wasserstraße ist es gerade sehr problematisch mit der Niedrigwassersituation. Wir haben gerade dort, wo wir jetzt den Ausweichverkehr auf der Schiene benötigen würden, eine große Generalsanierung, die deswegen es auch erschwert, den Verkehr auf die Schiene zu verlagern. Trotzdem schafft die Bahn zusätzliche Kapazitäten. Und auf den Autobahnen, das kennt auch jeder, ist ja auch nicht ganz einfach, weil wir auch dort viele Baustellen und viele Stausituationen haben. Also man merkt, die Infrastruktur in Deutschland ist schon überall an ihrer Belastungsgrenze angelangt. Und umso wichtiger ist, dass wir jetzt auch weiter ganz konsequent investieren, den Rückstand aufholen und damit alles dafür tun, in der Zukunft Probleme zu vermeiden.
0: Ja, und die Hitze und die Trockenheit werden ja auch noch anhalten. Der Bundesverband der deutschen Binnenschifffahrt warnt jetzt angesichts des anhaltenden Niedrigwassers ja sogar davor, dass der Rhein für den Güterverkehr in zwei getrennte Abschnitte zerfallen könnte. Wenn dann gar kein Güterverkehr dort mehr möglich ist, lässt sich das noch irgendwie auffangen?
25: Deswegen ist es so wichtig, dass wir sehr schnell gehandelt haben. Also wir haben uns bereits am Donnerstag mit den Branchenvertretern zusammengesetzt. Wir haben sofort den Kontakt aufgenommen zu den anderen Verkehrsträgern, also sei es zur Bahn oder zur Autobahngesellschaft, und arbeiten jetzt ganz konsequent und rund um die Uhr an jeder Möglichkeit, Alternativen zu schaffen. Es ist klar, wir werden weiterhin schwierige Situationen mit Niedrigwasser haben. Niedrigwasser sind wir durchaus gewohnt in Deutschland, aber es ist ungewöhnlich früh, dass diese Niedrigwasserproblematik auftritt. Und das ist natürlich dann auch eine Folge des Klimawandels, die wir jetzt zu spüren bekommen. Aber es gibt schon auch Möglichkeiten, im Sinne einer Klimaanpassungspolitik damit umzugehen in der Zukunft, aber jetzt akut für die kommenden Wochen. Und wir müssen nach den Prognosen davon ausgehen, dass die Niedrigwasserproblematik im ganzen August anhält, müssen wir eben schnell Alternativen schaffen und deswegen diese ganzen genannten Maßnahmen.
0: Ja, der Industrieverband BDI sagt ja auch, das ist gut, was Sie da jetzt machen wollen. Entscheidend sei aber die Modernisierung der Infrastruktur. Sie haben ja die Probleme gerade schon alle angesprochen. Auf der Straße, auf der Schiene, auf den Wasserwegen. Sie müssen ja im Grunde in allen Bereichen der Verkehrsinfrastruktur handeln und zwar schnell. Die Bugwelle, die Sie da vor sich herschieben, ist riesig. Also wo fängt man dann da an welcher Stelle?
25: Wir müssen wirklich überall Gas geben. Und ich bin dankbar, dass wir so viel Geld zur Verfügung haben für die Infrastruktur wie noch nie mit dem Sondervermögen. Und dieses Geld muss jetzt schnell in die Umsetzung kommen. Und die zweite gute Voraussetzung ist, dass wir Planungsbeschleunigung wirklich umsetzen. Also wir haben im Juli noch im Bundesrat die Verabschiedung des Infrastrukturzukunftsgesetzes gehabt, das uns helfen wird, bei Planung und Umsetzung von Infrastruktur deutlich schneller zu werden, auch bei der Wasserstraße. Denn das ist ja auch ein Kritikpunkt, der zurzeit vielfach genannt wird, dass viele Wasserstraßenausbauprojekte zum Teil schon Jahrzehnte andauern, bis sie endlich in die Umsetzung kommen. Also da müssen wir schneller werden. Wir haben jetzt sehr viel Geld zur Verfügung für die Infrastruktur. Also gute Voraussetzungen, die Probleme zu lösen. Und da werde ich alles dafür tun, dass wir das auch ganz konsequent anpacken.
0: Ja, Sie sagen jetzt immer ganz oft, wir müssen schneller werden. Wie schnell ist dann schneller werden?
25: Bei der Niedrigwasserproblematik gibt es die kurzfristigen Lösungen, also jetzt Alternativen zu schaffen. Es gibt aber auch mittelfristige Lösungen, beispielsweise ein Förderprogramm unseres Ministeriums, das die Umstellung auf solche die Anpassung an solche Niedrigwassersituationen erleichtert. Also können wir die Umrüstung von Schiffen unterstützen. Und dann gibt es die etwas längerfristigeren Lösungen. Und das sind eben die Ausbaumaßnahmen. Aber die laufen zum Teil ja auch. Ich war erst vergangenen Montag an der Donau unterwegs, wo ich mich über Ausbauprojekte des Bundes informiert habe, wo sowohl die Vertiefung von Fahrrinnen ein Thema ist, aber auch ein besserer Hochwasserschutz, auch viele ökologische Maßnahmen. Da ist mir auch wichtig zu betonen, dass wir das ja durchaus im Einklang in Deutschland hinbekommen. Also es geht nicht nur um die Wasserstraßen weiter ausbaggern, sondern es geht immer darum, das auch im Einklang mit ökologischen Bedürfnissen zu machen. Aber natürlich gibt es gerade am Rhein noch einiges zu tun, um auch in solchen Lagen wie jetzt weiter den Rhein schiffbar zu halten. Und da müssen wir jetzt das Infrastrukturzukunftsgesetz mit seinen Beschleunigungsmöglichkeiten nutzen, dass wir schneller in die Umsetzung kommen.
0: Ja, gerade wenn es um die Fahrrinnen geht, da haben Sie ja auch gesagt, wir wollen da nichts machen, was die Umwelt schädigt. Was heißt denn das jetzt konkret für die Umsetzung, wenn dann doch die Wirtschaft erstmal im Vordergrund stehen soll? Ist die dann doch erstmal nochmal wichtiger als der Klimaschutz?
25: Ich hatte den Eindruck, dass es da einige Missverständnisse gibt. Also das Projekt an der Donau, das ich mir vergangenen Montag angeschaut habe, ist eigentlich ein gutes Beispiel. Da wird sehr viel Geld investiert, 750 Millionen Euro in die Vertiefung der Fahrrinne, aber eben auch in den Hochwasserschutz und in ökologische Maßnahmen. Also es ist nicht so, dass das Wasser dann nur in diese tiefe Fahrrinne gedrängt werden soll und alles andere ignoriert wird, sondern da gibt es durchaus Möglichkeiten, so einen Ausbau so hinzubekommen, dass es einen guten Ausgleich zwischen allen Interessen betrifft. Bedeutet, so wird es seit vielen Jahren in Deutschland gemacht und das wird auch in Zukunft der Maßstab sein. Also da muss man kein Gegeneinander sehen. Ich finde es auch wichtig zu betonen, dass die Wasserstraße der umweltfreundlichste Verkehrsträger ist, den wir haben. Also wir sollten alles dafür tun, mehr Verkehr auf die Wasserstraße verlagern zu können. Und deswegen braucht es auch Vertrauen in die Binnenschifffahrt. Wenn wir einfach weiter zusehen, wie die Niedrigwasserproblematik immer mehr zunimmt, dann stärkt das nicht das Vertrauen in die Wasserstraße. Und auch deswegen müssen wir da jetzt wirklich vorankommen. Und da lade ich auch alle dazu ein, sich konstruktiv zu beteiligen und sich dann auch darüber zu informieren, wie solche Ausbaumaßnahmen in Deutschland vonstatten gehen.
0: Sagt der Bundesverkehrsminister Steffen Bilger von der CDU zu unserem NDR-Infothema heute: anhaltende Trockenheit. Wie umgehen mit niedrigen Pegelständen? Und in gut einer halben Stunde weiten wir den Blick dann nochmal und schauen auf die Wasserstrategie der Europäischen Union.
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Noch immer sind Fragen offen nach dem Vorfall mit einer Sprengstoffdrohne am Flughafen Leipzig-Halle. Wer hat sie geschickt? Was war das Ziel? Ist das ein weiterer Baustein im Szenario hybrider Bedrohungen aus dem Ausland? Wie kann sich Deutschland darauf einstellen? Wir sprechen gleich nach den Nachrichten mit Peter Neumann, Sicherheitsexperte am Londoner King's College.

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1: Um 8 Uhr mit Beate Rüsopp. Hitzewellen, Trockenheit und Waldbrände. In Westeuropa waren die Monate Juni und Juli so heiß wie noch nie seit Beginn der Wetteraufzeichnungen. Das berichtet der EU-Klimadienst Copernicus. Katrin Schierwagen aus der NDR-Nachrichtenredaktion mit den Einzelheiten.
2: Die Durchschnittstemperatur betrug demnach 21,6 Grad. Damit lag sie fast 2,8 Grad über dem langjährigen Juni-Mittelwert von 1991 bis 2020. Allerdings gibt es ein deutliches Temperaturgefälle von West- nach Osteuropa und Skandinavien. Dort war es wesentlich kühler. Auch die Ozeane haben im Juli neue Rekordwerte verzeichnet. Copernicus spricht von den höchsten je für diesen Monat gemessenen Temperaturen an der Meeresoberfläche. Im Durchschnitt waren es fast 21 Grad. Außerdem setzte sich die Trockenheit in vielen europäischen Regionen fort. Auch die Wasserstände der Flüsse waren ungewöhnlich niedrig. Das gilt etwa für die Seine, den Rhein und die Donau. In mehreren Ländern kam es deshalb zu Beeinträchtigungen im Schiffsverkehr oder bei der Stromerzeugung.
1: Und wegen des Niedrigwassers befürchtet der Bundesverband der deutschen Binnenschifffahrt, dass der Rhein bald nicht mehr durchgängig befahrbar ist. An einem wichtigen Pegel werde im Laufe der Woche ein nur noch einstelliger Wert erwartet, sagte der Geschäftsführer.

0: USA die Islamische Republik nie wieder bedrohen und die Seeblockade gegen iranische Häfen aufheben. Aus New York, Giselle Uka.
1: Er wolle auf wirtschaftlichen Druck setzen und sich nun zurückhalten. Das Land sei in einer schlechten Verfassung, habe kein Geld mehr und leide unter der enormen Inflation. Dazu trägt auch die von den USA verhängte Blockade iranischer Häfen bei. Der Forderung Irans, die Blockade aufzuheben, scheint Trump nicht nachgeben zu wollen. Experten sind allerdings skeptisch, ob Trumps neue Strategie aufgeht und wirtschaftlicher Druck allein den Iran zu einer Kapitulation am Verhandlungstisch zwingen kann.
0: Bundesfinanzminister Klingbeil sieht im Kampf gegen Geldwäsche und organisierte Kriminalität noch Defizite. Er will deshalb dem Zoll deutlich mehr Befugnisse geben. So sollen Vermögenswerte wie teure Autos, Luxusuhren oder Schmuck künftig schneller eingezogen werden, wenn Zweifel daran bestehen, dass sie rechtmäßig erworben wurden. Betroffene müssten dann anschließend nachweisen, um die Wertgegenstände zurückzubekommen. Außerdem soll der Zoll künftig an Flughäfen auch Luxusgüter stärker kontrollieren dürfen. Das Bundeskabinett will über Klingbeils Entwurf für das sogenannte Zollfinanzgerechtigkeitsgesetz übermorgen beraten. In der zweiten Fußball-Bundesliga sind die Nordclubs am Sonntag ohne Sieg geblieben. Der FC St. Pauli musste sich gegen Greuther Fürth mit einem Unentschieden begnügen. Hannover 96 verlor bei Aufsteiger Cottbus. Aus der NDR-Sportredaktion Marcel Stober.
2: 6 oder 7 Tore hätte Hannover eigentlich schon in der ersten Halbzeit schießen müssen, meinte 96-Trainer Christian Tietz nach der Partie. Doch die vielen Großchancen konnte sein Team nicht nutzen. An der 1:3 Niederlage sei man deshalb auch selbst schuld. Der FC St. Pauli holte gegen Greuther Fürth zumindest einen Punkt. Neuzugang und Ex-Fürther Branimir Hrgota brachte eine Ecke auf den anderen Neuzugang Markus Mathiesen und der sorgte für die Führung. Der verdiente Fürther Ausgleich fiel aber kurz darauf. Erster Tabellenführer der Saison ist Eintracht Braunschweig nach dem 6:1 in Magdeburg am Sonnabend.
0: In Birmingham in Großbritannien beginnen heute die Leichtathletik-Europameisterschaften. Das deutsche Team darf sich in mehreren Disziplinen Hoffnungen auf Medaillen machen. Unter anderem gelten Zehnkampf-Weltmeister Leo Neugebauer und Malaika Mihambo im Weitsprung als Titelkandidaten. Bis Sonntag kämpfen Athletinnen und Athleten aus fast 50 Nationen um die EM-Medaillen. Das waren die Nachrichten.
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4: Heute wechseln sich Sonne und Wolken ab. Gebietsweise wird es regnen und vereinzelt auch Gewitter geben. Zwischen Südniedersachsen und Vorpommern, dort bleibt es trockener. Ab dem Nachmittag dann aber auch von der Nordsee her Aufheiterungen. Die Höchstwerte 20 Grad in Cuxhaven, 30 Grad werden es in Göttingen. Morgen ist es dann meist trocken. An der Nordsee und nordöstlich der Elbe sind einzelne Schauer möglich bei maximal 18 bis 25 Grad. Und die weiteren Aussichten am Mittwoch, viel Sonnenschein, hier und da Quellwolken, verbreitet bleibt es trocken. Bei 19 bis 29 Grad. Am Donnerstag das Wetter ganz ähnlich, bei dann 23 bis 33 Grad. NDR Info, der Verkehrsservice mit Staus und Behinderungen ab 3 Kilometern. A1 Osnabrück Richtung Bremen. Zwischen Bremen-Brinkum und Hemelingen 5 Kilometer stockender Verkehr vor der Baustelle. Und A7 Hannover Richtung Flensburg zwischen Hamburg-Heimfeld und dem Elbtunnel 6 Kilometer Stau wegen einer Spursperrung im Elbtunnel. Am Mikrofon ist Liane Kossmann. Schönen guten Morgen. Nach dem Vorfall mit einer Sprengstoffdrohne am Flughafen Leipzig-Halle gibt es nach wie vor offene Fragen. Wer hat sie geschickt? Was war das Ziel? Ist das ein weiterer Baustein im Szenario hybrider Bedrohungen aus dem Ausland? In der Nähe des Drohnenfunds befanden sich ja mehrere ukrainische Frachtflugzeuge. Der Flughafen gilt als Umschlagplatz für militärische Hilfslieferungen für die Ukraine. Und schnell wurde ja vermutet, dass Russland hinter dem Vorfall stecken könnte. Moskau weist das zurück und auch die Bundesregierung macht Russland bislang nicht für den Angriff verantwortlich. Innenminister Alexander Dobrindt sprach und spricht von fremden Mächten. Wir befänden uns nicht im Krieg, sagt er, aber wir seien tägliches Ziel hybrider Kriegsführung. Das spürbare strategische Ziel fremder Mächte sei es, uns politisch und gesellschaftlich zu bezwingen. Peter Neumann, Sicherheitsexperte am Londoner King's College, ist jetzt bei mir am Telefon. Schönen guten Morgen.
5: Guten Morgen, Frau Kossmann.
4: Herr Neumann, wird sich das jemals klären lassen, wer diese Drohne geschickt hat, was dahinter steckte?
5: Also es gibt schon Beispiele, wo tatsächlich so ein Beweis gefunden wird oder wo irgendwann möglicherweise jemand verhaftet wird. Es gab in den vergangenen Jahren ja zum Beispiel verschiedene dieser versuchten Paketanschläge.

0: Anschläge, wo tatsächlich Leute in Polen, in Litauen vor Gericht standen und verurteilt wurden. Aber es gibt eben auch viele Fälle, wo es niemals den eindeutigen Beweis gibt und wo man immer mit Wahrscheinlichkeiten operieren muss und wo immer die Frage offen bleiben wird, wer es denn tatsächlich am Ende war.
1: Wenn Moskau jetzt sagt, wir haben damit nichts zu tun, wie glaubwürdig ist das denn für Sie in diesem Fall?
0: Das bedeutet überhaupt nichts, denn Moskau streitet ja sowas grundsätzlich immer ab. Moskau hat ja auch gesagt, es würde die Ukraine nicht überfallen, dann ist es doch passiert. Und Moskaus Statements in diesem Zusammenhang sind nicht unbedingt zu glauben. Das bedeutet nicht, dass sie es waren, aber das bedeutet eben nicht, dass sie es nicht waren.
1: Von der russischen Botschaft in Berlin heißt es ja jetzt auch, nur die Ukraine könne hinter dieser Leipziger Drohne stecken, um die, Zitat, Welle antirussischer Hysterie in Deutschland am Laufen zu halten. Ist das nicht eigentlich gleich der nächste hybride Angriff? Ist ja mehr oder minder immer das Ziel, Verunsicherung zu schüren, Sorgen zu schüren, Ängste zu schüren.
0: Richtig. Und das ist natürlich wahrscheinlich auch ein Motiv, überhaupt mit diesem Statement rauszukommen und da gleich sozusagen jemand anders zu präsentieren. Dafür hat ja Russland auch keine Belege. Also genauso wie Russland sagt, ihr könnt es uns nicht beweisen, kann Russland es natürlich der Ukraine ebenfalls nicht beweisen. Und es wäre meiner Meinung nach auch vom Muster her relativ unwahrscheinlich, denn man darf nicht vergessen, dieser Angriff hätte, wenn er gelungen wäre, der Ukraine geschadet, nicht Russland. Der wurde durchgeführt direkt neben Transportflugzeugen mit Gerät, das in die Ukraine gehen sollte. Und deswegen wäre der Hauptleidtragende die Ukraine gewesen. Und das hätte stattgefunden in einem Land, in Deutschland, das aktuell der stärkste Unterstützer politisch, militärisch, finanziell der Ukraine ist. Also die Ukraine hätte sich mit einem solchen Angriff eigentlich nur selbst geschadet. Insofern, zumindest von der Plausibilität her, macht das eigentlich keinen Sinn.
1: Und wenn man die Urheberschaft einwandfrei beweisen könnte, wäre das dann ein Fall für einen der beiden Bündnisfälle, also Artikel 4 oder 5 für die NATO?
0: Also ich glaube, mit dem Beweis hat das eigentlich nichts zu tun, denn die NATO ist ja kein Weltgericht, insofern sind da auch keine gerichtsfesten Beweise erforderlich. Aber natürlich muss sich die Bundesregierung genau überlegen, wenn das jetzt deutlicher wird, wenn sich die Urheberschaft erhärtet, was sind dann die Konsequenzen daraus? Und das war ja der Grund, weshalb Alexander Dobrindt wahrscheinlich letzte Woche auch nicht das Wort Russland in den Mund genommen hat, weil dann natürlich die nächste Frage gewesen wäre, erstmal, was sind deine Beweise? Und die zweite Frage wäre gewesen, was sind die Konsequenzen, wenn es denn tatsächlich stimmt, dass Russland solche Angriffe auf Deutschland verübt? Wie wehrt sich Deutschland? Wie kann Deutschland weiterhin sicherstellen, dass es abschreckt? Und darauf hat er noch keine Antwort und darauf hat die Bundesregierung insgesamt noch keine Antwort.
1: Ja, über diese Konsequenzen wird ja jetzt auch gerade viel diskutiert. Viele sagen ja jetzt, das sei ein Weckruf. Sie waren da ja schon immer sehr skeptisch, haben immer schon gesagt, wir reden schon seit Jahren darüber, aber passiert ist nichts. Was muss denn jetzt aus Ihrer Sicht ganz dringend passieren, damit dieser Weckruf nicht wieder verhallt?
0: Naja, wir brauchen auf der Ebene des Drohnenschutzes brauchen wir drei Dinge. Wir haben in Deutschland an den allermeisten Flughäfen praktisch keine Drohnenerkennung, keine Drohnenabwehr. Das muss sich schnell ändern. Es gibt Systeme, die muss man kaufen. Die sind nicht ganz billig, aber die gibt es. Wir müssen zweitens das Kompetenzwirrwarr beenden, die Zuständigkeiten. Es ist die Bundespolizei, sind es die Landespolizeien, es ist die Bundeswehr. Nach vielen Jahren der Debatte ist das immer noch nicht geklärt. Und drittens brauchen wir einen einheitlichen rechtlichen Rahmen. Unter welchen Bedingungen dürfen dann die Agenturen, die schließlich dann zuständig sind, unter welchen Bedingungen dürfen die tatsächlich diese Drohnen entweder abschießen oder ablenken oder was auch immer. Also dass das alles immer noch nicht geklärt ist nach so vielen Jahren, ist eigentlich für mich ein Beweis dafür, dass irgendwie der Wurm im System steckt und deswegen muss da ganz viel ganz schnell passieren.
1: Der Präsident des Kieler Instituts für Weltwirtschaft, Moritz Schularik, der spricht auch von falschen Investitionen. Statt gezielt in Waffensysteme der Zukunft zu investieren, gebe Verteidigungsminister Boris Pistorius einen Großteil des Geldes weiter aus für Panzer, für Fregatten und andere veraltete Technologien. Ist da was dran? Muss man auch da schnell umdenken jetzt in der Bundesregierung?
0: Das ist richtig. Wir haben ja sehr viel Geld für Verteidigungsausgaben mit dem ersten Sondervermögen 2022 und dann 2025, letztes Jahr, das zweite Sondervermögen. Ein Großteil dieses Geldes wird in Amerika ausgegeben für amerikanische Munition, amerikanische Waffen, nicht bei uns, in Investitionen, die auch eine Industrie hier stimulieren könnten. Und zweitens wird es oftmals für Gerät ausgegeben, was wahrscheinlich im Krieg der Zukunft keine so große Rolle mehr spielen wird. Der Krieg heute wird mit billigen Drohnen geführt, nicht mit teuren Kampfjets. Also da sich ein bisschen mehr an der Zukunft zu orientieren und nicht an dem, was man vielleicht vor 10 oder 20 Jahren gekauft hat, das wäre, glaube ich, sehr viel vielversprechender. Da hat Moritz Schulerich recht.
1: Peter Neumann war das, Sicherheitsexperte am Londoner King's College.
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1: Hamburgs Sommerbaustellen liegen im Plan. 10 Tage vor Ende der Sommerferien kommen alle Baumaßnahmen wie erwartet voran. Dabei ist das heiße Wetter allerdings nicht unbedingt hilfreich. Reinhard Postelt.
3: Vom Sonnenaufgang bis zur Dämmerung, auch sonnabends. Teils wird in 2 Schichten geschuftet, um die Verkehrseinschränkungen erträglich zu machen. Und das bei teils unerträglicher Hitze für die Asphaltierer bei über 35 Grad. Dennoch läuft es etwa auf der Baustelle Sportplatzring Julius-Vossler-Straße wie am Schnürchen. 50 Arbeiter fräsen Straßenbelag ab, erneuern Fußwege und asphaltieren bis 22 Uhr. Bis Ferienende werde man fertig, teilt der Landesbetrieb Straßen, Brücken und Gewässer mit. Pünktlich fertig wurden schon die Andreas-Meyer-Straße in Wilbroek und die Wedler Landstraße in Rissen. Im Zeitplan sind auch die Baustellen Cuxhavener Straße, Lurupper Hauptstraße und Vierlandenstraße. Nur die Instandsetzung der Bergstädter Chaussee begann verspätet. Und diese Baustellen kommen noch beim Schlump und die Steinstraße Ende August, der sogenannte Doppelknoten Harburg am 10. September und der Barmbecker Markt im Oktober.
1: Sauberes Trinkwasser aus der Leitung gilt in Deutschland als selbstverständlich. Etwa 126 Liter verbraucht eine Person hier im Schnitt pro Tag. Damit das Wasser auch in Zukunft sauber aus dem Hahn kommt, gelten in der Europäischen Union ab 2045 neue Richtlinien für Kläranlagen. In Ahrensburg in Schleswig-Holstein geht so eine Anlage jetzt in den Probebetrieb. Christoph Deuschle.
4: 4. Stufe heißt das, was in den kommenden Jahrzehnten in vielen Kläranlagen im Land neu sein wird. Eine zusätzliche Reinigung von Abwasser mit beispielsweise Ozon und Aktivkohle. Die Kläranlage in Ahrensburg testet die neuen Verfahren ab heute in Zusammenarbeit mit der Technischen Hochschule Lübeck. Denn im Grundwasser in Deutschland und Europa gibt es ein Problem. Immer mehr Rückstände von Arzneimitteln, Haushaltschemikalien wie Waschmitteln und Kosmetika können in aktuellen Kläranlagen nicht herausgefiltert werden. Die Reste landen dann in der Umwelt, wo sie, der TH Lübeck zufolge, Lebewesen schädigen. Mittlerweile finden sich die Reste auch im Grundwasser. Die neue Pilotanlage zur besseren Abwasserreinigung soll das in Zukunft verhindern.
1: Hitze und Trockenheit machen Deutschland zu schaffen. Das hat auch Folgen für Natur und Wirtschaft, vor allem wie etwa das aktuelle Niedrigwasser in den Flüssen zeigt. Anhaltende Trockenheit, wie umgehen mit niedrigen Pegelständen, fragen wir heute in unserem NDR-Info-Thema und schauen gleich nach dem Sport auf die Wasserstrategie der Europäischen Union. Zuvor bringen wir Sie auf den aktuellen Stand, kurz und kompakt, 8.15 Uhr.
5: Die Monate Juni und Juli waren in Westeuropa so heiß wie noch nie seit Beginn der Wetteraufzeichnungen. Wie der EU-Klimadienst Copernicus mitteilte, lag die Durchschnittstemperatur in der Region in dem Zeitraum bei rund 21,6 Grad. Das sind fast 2,8 Grad mehr als im Juni-Durchschnitt zwischen 1991 und 2020. Der gesundheitspolitische Sprecher der Grünen, Bundestagsfraktion Dahmen, forderte im ARD-Morgenmagazin einen besseren Hitzeschutz mit einem einheitlichen Lagebild und klaren Alarmstufen. Das fehle bisher. Die Bundesregierung nehme schulterzuckend hin, dass die Klimakrise zu einer Gesundheitskrise werde. Wenige Wochen vor der Landtagswahl in Sachsen-Anhalt schließt Linken-Chef Pantisano eine Unterstützung der CDU nicht aus. Im Sommerinterview mit dem ZDF sagte er, es gelte zu verhindern, dass in Sachsen-Anhalt eine rechtsextreme Partei an die Macht komme. Die AfD liegt in Umfragen derzeit deutlich vorn. Der amtierende CDU-Ministerpräsident Schulze könnte deshalb auf Stimmen der Linken angewiesen sein, um wiedergewählt zu werden. Die CDU lehnt eine Zusammenarbeit mit der Linken bislang aber kategorisch ab. Humanitäre Einsätze sind für internationale Helfer nicht ungefährlich. Wie aus Zahlen der Aid Worker Security Database hervorgeht, kamen im vergangenen Jahr mindestens 350 Menschen ums Leben, während sie sich für andere eingesetzt haben. Mehr als die Hälfte von ihnen sei im Gazastreifen getötet worden. Im Vergleich zu 2024 ging die Zahl der getöteten humanitären Helfer leicht zurück. Das Wetter in Norddeutschland. Sonne und Wolken im Wechsel, gebietsweise Regen und vereinzelt Gewitter. Höchstwerte zwischen 20 und 30 Grad. Das war der kurze Überblick. Weiter geht's mit Liane Kossmann.
1: Schönen guten Morgen.
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1: Die Leichtathletik-Europameisterschaften starten heute in Birmingham. Marcel Stober aus unserer Sportredaktion. Auf wen müssen wir denn an diesem ersten Wettkampftag besonders achten?
6: Aus deutscher Sicht auf jeden Fall mal auf Yimisi Mabry. Die ist ja schon Olympiasiegerin im Kugelstoßen und die ist auch heute gleich dran. Und über die 100 Meter der Frauen, da startet auch Gina Lückenkämper, wahrscheinlich aber eher mit Außenseiterchancen. Denn Lückenkämper ist ja froh, überhaupt in Birmingham antreten zu können.
7: Ich meine, ich habe ja mit diesem Zeckenbiss zu tun gehabt. Das ist jetzt heute auf den Tag genau 6 Wochen her. Habe immer noch eine kleine Beule am Hinterkopf. Aber ich bin einfach nur dankbar dafür, dass ich trotzdem noch in der Lage dazu bin, Wettkämpfe dieses Jahr zu bestreiten. Und dass ich mich mittlerweile wirklich einfach immer wohler wieder auf der Bahn fühle. Und bin mal gespannt, wohin die Reise gehen wird in Birmingham.
6: Die Vorläufe beginnen gegen 11:30. Die Medaillenentscheidungen dann heute Abend, nach der Tagesschau übrigens auch live im Ersten. Als Fan von Hannover 96 musste man sich gestern ganz schön ärgern, denn zum Auftakt in die neue Fußball-Zweitligasaison war Hannover in Cottbus teilweise wirklich deutlich besser, hatte Chance um Chance, hat aber auch Chance um Chance vergeben. Und wie es daneben ist im Fußball, wenn man die eigenen Chancen nicht macht? Naja, Sie wissen schon, Hannover hat verloren, 1:3 beim Aufsteiger Energie Cottbus. Und St. Pauli konnte auch nicht gewinnen, zu Hause spielte man 1:1 gegen Greuther Fürth. Aus Hamburg Mats Nicholsen.
8: Einer der Neuen beim FC St. Pauli musste sich besonders orientieren. Branimir Rigotta, Vereinslegende in Fürth, spielte sofort zu Saisonbeginn gegen seine langjährigen Kollegen direkt nach dem Wechsel.
9: Es ist ja eigentlich gut, dass ich immer den Pass für die Bälle zu meinen eigenen Spielern gespielt habe und nicht zu den Grün-Weißen.
8: Das funktionierte vor allem in der ersten Minute der zweiten Halbzeit gut. Rigottas Eckball landete perfekt auf dem Kopf vom Dänen Mathiesen. 1:0 für St. Pauli.
9: Sehr, sehr schön. Also wir haben sehr gute Offensivsituationen gehabt. Die Fans haben das mitgefiebert, wir haben da gejubelt, die haben gejubelt und so muss es immer sein.
8: Die Führung hielt aber nur 5 Minuten. Klaus traf zum 1:1. Die Fans am ausverkauften Millerntor sahen ein interessantes Spiel mit vielen Offensivaktionen. So hatte es der neue Trainer Marcel Rapp ja auch versprochen.
10: Ja, wir hätten natürlich gern gewonnen, deswegen sind wir so ein bisschen enttäuscht. Aber mit der Art und Weise, wie wir aufgetreten sind, bin ich total zufrieden. Ich glaube, wir waren über die 90 Minuten spieldominant, hatten genug Chancen, wo es dann oft an Kleinigkeiten gehabert hat. Und trotzdem gehört natürlich auch zur ganzen Wahrheit dazu, dass Fürth auch die eine oder andere Möglichkeit hatte und das Spiel auch in eine andere Richtung hätte kippen können.
8: Allein Fürths Torschütze Klaus hatte 5 gute Möglichkeiten. In der Nachspielzeit forderten die Hamburger einen Elfmeter, als St. Paulis Stürmer Jay Jones bei einem Zusammenstoß den Kopf eines Gegners ins Gesicht bekam. Der Schiedsrichter allerdings bewertete die Situation nicht als Foul, sondern als Unfall.
6: Unfälle gibt es auch immer wieder im Radsport. Gestern auch bei der finalen Etappe der Tour de France der Frauen. Zeitfahr-Weltmeisterin Marlene Reusser zum Beispiel hat wegen eines Sturzes noch ihren Podestplatz verloren. Die Siegerin dieser Tour kommt aus den Niederlanden. Matthew Schön war bei dieser letzten Etappe in Nizza dabei.
11: Demi Wollering ist die Beste dieser Tour de France der Frauen. Nach 9 Etappen, 1175 Kilometern und fast 19.000 Höhenmetern. Demi Wollering gewinnt 3 dieser 9 Tageswertungen, inklusive der letzten beiden in Nizza, und feiert zum 2. Mal nach 2023 den Gesamtsieg bei der Tour de France der Frauen. Die Niederländerin, ihr französisches Team FDG und Wollerings Teamkollegin, die deutsche Meisterin Franziska Koch, haben ihr ganz großes Ziel erreicht.
12: Es ist eine große Erleichterung jetzt, dass wir es endlich geschafft haben und ja, wir sind überglücklich.
11: Anders sieht die Gefühlswelt bei Antonia Niedermayer aus. Zwar freut sich die Deutsche über den Gewinn des weißen Trikots der besten Nachwuchsfahrerin und Rang 4 in der Gesamtwertung. Auf der anderen Seite drückt aber auch der verpasste Gesamtsieg ihrer Kapitänin Kasia Niewiadomaa die Stimmung.
12: Ja, ich glaube, das dauert immer noch ein bisschen, bis man das realisiert, aber auf jeden Fall war es eine super tolle Tour und ich freue mich, dass es auch so ein gutes Ergebnis geworden ist. Leider ist für Kasia nicht gelb geworden, aber trotzdem sind wir super stolz auf sie.
11: Sagte Niedermayer. Mit der Entscheidung über den Gesamtsieg am letzten Berg dieser Tour de France und insgesamt 5 verschiedenen Fahrerinnen im gelben Trikot der Gesamtführenden geht eine der, wenn nicht sogar die spannendste Tour de France der Frauen zu Ende. Mit Demi Wollering als strahlender Siegerin und einem historischen Erfolg für Antonia Niedermayer.
6: Historisch ist ein großes Wort, ganz so weit können wir hier noch nicht gehen, aber sehr gut war es trotzdem, was die Beachvolleyballer Nils Ehlers und Louis Wüst bei einem Elite-Turnier in Hamburg geleistet haben. Sie haben es nämlich gewonnen. Im Finale gestern schlugen sie die norwegischen Olympiasieger von 2021 und da kann man ja Nils Ehlers durchaus mal fragen, ob man jetzt bei der anstehenden Europameisterschaft nicht auch Goldfavorit ist.
13: Ja, Moment. Erstmal müssen wir jetzt anreisen, dann müssen wir Mittwoch schon spielen, also ist alles sehr knapp. Irgendwie wieder klarkommen und dann, genau, wir haben jetzt einen geilen Rhythmus und den wollen wir mitnehmen und dann gucken wir mal, was wird.
6: Ja, na gut. Also die EM ab Mittwoch in Polen. Die ersten Gegner für die beiden Deutschen kommen aus Tschechien. Da spielt übrigens auch ein ehemaliger Weltmeister.
1: Der Sport mit Marcel Stober. Die Hitze, man kann es wohl so sagen, sie macht in diesem Sommer in Europa keine Pause. Und das zeigt sich eben auch an den Flüssen, dass ihre Pegelstände in den Sommermonaten niedriger sind als sonst, ist man gewohnt, erst recht nach den vergangenen Jahren. Aber so extrem wie in diesem Jahr war die Situation noch nie. Es ist ein Sommer, der alle bisherigen Rekorde in den Schatten stellt und der ist noch längst nicht vorbei. Anhaltende Trockenheit, wie umgehen mit niedrigen Pegelständen? Unser NDR-Info-Thema heute. Und unsere Korrespondentin in Brüssel hat sich deshalb mal die Wasserstrategie der Europäischen Union genauer angeschaut, sie unter die Lupe genommen.
14: Viele Kreuzfahrtschiffe ankern gerade im belgischen Hafen Antwerpen, obwohl sie da gar nicht hin wollten. Der Grund: Niedrigwasser im Rhein. Statt Köln heißt es für die Urlauber also jetzt Antwerpen. Gut 100 Kilometer weiter entfernt in Brüssel macht man sich schon seit Jahren Gedanken über die Wasserknappheit in der Europäischen Union. Im Jahr 2023 erklärte EU-Kommissionspräsidentin Ursula von der Leyen:
15: But with climate pressures.
14: Mit der Klimakrise verschärft sich die Situation. Der Zugang zu frischem Wasser wird eine große Herausforderung. Mit dem Weg, auf dem wir uns befinden, wird die Hälfte der Menschheit bis 2030 unter massivem Wassermangel leiden. Bis 2030, soweit reicht auch die sogenannte Wasserresilienzstrategie der Europäischen Union. Ein sperriger Name, ähnlich schwierig wie das Thema. Das wichtigste Signal aus dieser Strategie ist, Wasser zu sparen und wiederzuverwerten. In den nächsten Jahren sollen rund 10% des Wasserverbrauchs eingespart werden. Dafür hat die EU eine lange Liste an Empfehlungen, Projekten und Initiativen veröffentlicht. Vorschriften oder gar Strafen kann sie den 27 Mitgliedstaaten allerdings nicht machen. Jessica Roswall, die zuständige EU-Kommissarin für Umwelt- und Wasserresilienz, äußert sich entsprechend vage. Wir müssen den kaputten Wasserkreislauf reparieren. Zweitens müssen wir eine wasserkluge Wirtschaft aufbauen und wir müssen sauber und bezahlbares Wasser für alle sicherstellen. Schaut man sich die Liste der Empfehlungen durch, fällt zum Beispiel auf, dass nur knapp 3% des Abwassers in der EU wiederverwertet wird. Auch die Wasserverschwendung durch löchrige Pipelines und undichte Transporter könnten viele Planschbecken füllen. Bei Hotels, Gaststätten und Sportanlagen ist der Wasserverlust besonders hoch. Die sogenannte Leckrate in der EU liegt bei 8-57%, je nach Mitgliedsland. Wasser im Wert von schätzungsweise 3 Millionen Euro verschwindet jedes Jahr in der EU. Man kann es nicht anders sagen, die Gemeinschaft ist nicht dicht. Aber all dies sind nur die berühmten Tropfen auf dem heißen Stein gegen den Verbrauch in der Landwirtschaft. Um Tomaten, Gurken und Kartoffeln großzuziehen, den Wein zu wässern und die Tiere zu füttern, wird fast die Hälfte des gesamten EU-Wasserverbrauchs aufgewendet. Mit Fast Fashion und Rechenzentren kommen ganz neue durstige Branchen dazu. Andererseits sollen Digitalisierung und KI dazu beitragen, den Einsatz von Wasser besser zu steuern. Eine klare Wasserstrategie ist also gar nicht so einfach. Geld spielt auch eine Rolle. Veralterte Rohre, Kläranlagen, mangelnde Speichermöglichkeiten. Der Investitionsbedarf geht in die Milliarden. Dabei trifft die Wasserknappheit die EU an vielen Stellen. Die Wirtschaft leidet, Migration nimmt zu, die Waldbrände breiten sich in ganz anderen Dimensionen aus. Ungarn musste gerade sein Atomkraftwerk abschalten, weil die Kühlung nicht mehr gewährleistet ist. Ministerpräsident Modja spricht von einer beispiellosen Energiekrise. In Brüssel heißt es dazu:
16: At the moment, there hasn't been a need to call a electricity coordination group. We're ready to do it as soon as there is a need. But needless to say, this is being followed very, very closely.
14: Im Moment gibt es keinen Grund, die Stromkoordinationsgruppe einzuberufen, aber wir beobachten die Lage, so Anna Kaiser, eine Sprecherin der EU-Kommission. An ihrer Aussage, dass Atomkraft zu den verlässlichen Energiequellen der Zukunft gehört, will die EU dennoch festhalten.
1: Aus Brüssel war das Sabrina Fritz zu unserem NDR-Info-Thema heute. Anhaltende Trockenheit. Wie umgehen mit niedrigen Pegelständen? In Deutschland jedenfalls hat das dramatische Auswirkungen auf die Wirtschaft. Wie spürbar das schon ist, wie sich das auch auf Lieferketten auswirkt, das bespreche ich in der kommenden Viertelstunde mit Markus Plettendorf aus unserer Wirtschaftsredaktion.
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1: Als eine Maßnahme jedenfalls durften jetzt wieder mehr Lkw am Sonntag auf die Straße. Jedenfalls in Niedersachsen, in Nordrhein-Westfalen, in Rheinland-Pfalz und im Saarland. Diese Länder haben auf Vorschlag von Bundesverkehrsminister Steffen Bilger das Fahrverbot gelockert. Das soll der Industrie helfen, solange der Güterverkehr per Schiff durch das extreme Niedrigwasser eingeschränkt ist. Unsere Gastautorin Simone Schmollack, Politikredakteurin der taz, kritisiert dieses Vorgehen.
17: Klug ist das nicht, denn es ist Ferienzeit. Autobahnen und Straßen sind ohnehin schon voll. Und jetzt drängeln sich also auch noch LKWs in die Urlaubsstaus. Den Frust der Leute bekommen aber nicht Politik und Management ab, sondern die LKW-Fahrer. Und wie war das nochmal mit der Sonntagsruhe für Angestellte? Aber das ist ein anderes lästiges Thema. Wie wäre es, den Güterverkehr vom Wasser jetzt noch stärker auf die Schiene zu verlagern? Auch keine super schlaue Lösung. Unter Zugausfällen und Unpünktlichkeit der Deutschen Bahn leiden seit Jahren all jene, die, unter anderem aus Klimagründen, das Auto stehen lassen. Würde der Güterverkehr auf der Schiene kurzfristig zunehmen, hieße das noch mehr Drama für Reisende. Kurze Erinnerung, es ist Ferienzeit. Müssen Massengüter denn um jeden Preis, jeden Tag transportiert werden? Könnten sie nicht auch eine Weile gelagert werden? Den Straßen und Schienen, vor allem aber dem Klima und den Menschen in der Ferienzeit, dürfte das gut tun. Aber ach, da meckert dann wieder die Industrie.
1: Die Meinung unserer Gastautorin Simone Schmollack von der taz. Der Wiesbadener Kurier ist anderer Meinung, zweifelt aber am Erfolg des Versuchs.
18: Das zeitweise Aussetzen des Lkw-Fahrverbotes an Sonntagen ist vertretbar, um die ärgsten Auswirkungen der extremen Niedrigwasserlage abzumildern. Aber angesichts der vorgeschriebenen Ruhezeiten und des Mangels an Fahrern wird dieser Schritt nur wenig Entlastung bringen. Immerhin wird damit politische Aktivität symbolisiert. Am Anfang muss aber die Erkenntnis stehen, dass das Niedrigwasser kein zufälliges Wetterphänomen ist, sondern die Folge des fortschreitenden Klimawandels. Dementsprechend muss die Politik alles daran setzen, die Infrastruktur widerstandsfähiger zu machen.
1: Die Deutsche Bahn ist ein weiteres Dauerproblem, das der neue Verkehrsminister übernommen hat. Steffen Bilger hat jetzt den Druck auf die Konzernführung erhöht. Bonuszahlungen soll es nur noch geben, wenn vereinbarte Ziele wie Pünktlichkeit auch erreicht werden. Die Südwestpresse aus Ulm lobt den Plan.
18: An dieser Aussage verwundert eigentlich nur, dass sie eine Ankündigung ist. Denn genau das Erreichen bestimmter Erfolge, ist ja der Sinn solcher Sonderzahlungen. Vor Minister Bilger liegen große Aufgaben. Brücken sanieren, Klima retten, Geld ranschaffen, Radwege bauen und eben für eine verlässliche Bahn sorgen. Die Frage der Bezahlung ist dabei nur eine von sehr vielen.
1: Die Neue Osnabrücker Zeitung sieht auch Risiken darin, bei der Bahn alles von der Pünktlichkeit abhängig zu machen.
18: Denn Pünktlichkeitsquoten allein belegen noch keine gute nachhaltige Bahnpolitik. Sollen notwendige Großbaustellen wie zuletzt zwischen Hamburg und Berlin lieber verschoben oder in die Länge gezogen werden? Bilger hat eine Duftmarke gesetzt. Fein, jetzt muss er zügig beweisen, dass er für die Bahn mehr übrig hat als markige Worte. Die Probleme sind riesig. Das liegt nicht nur an den Bahnboni, sondern auch an den politischen Entscheidungen der vergangenen Jahre. Leider bekommen Verkehrspolitiker keine Boni, die man ihnen streichen könnte.
1: Das waren die Standpunkte, zusammengestellt heute von Simone Kienzle.
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5: Um 8.30 Uhr mit Beate Rüsopp. Die Monate Juni und Juli waren in Westeuropa so heiß wie noch nie seit Beginn der Wetteraufzeichnungen. Das hat der EU-Klimadienst Copernicus mitgeteilt. Aus der NDR-Nachrichtenredaktion Aline Braun.
19: Durchschnittlich lag die Temperatur laut EU-Klimadienst bei gut 21,6 Grad Celsius und das sind fast 2,8 Grad mehr als der langjährige Mittelwert im Juni, bezogen auf die Jahre 1991 bis 2020. Was auch auffällig ist, die Temperaturen fallen ab, von West nach Osteuropa und Skandinavien, wo es wesentlich kühler war. Seit Mai gab es in Westeuropa insgesamt 4 Hitzewellen, die zu massiven Waldbränden, Dürren, Niedrigwasser in Flüssen, Temperaturrekorden und tausenden Hitzetoten geführt haben. Auch die Weltmeere waren mit Ausnahme der Polargebiete im Juli so aufgeheizt wie nie zuvor in dieser Jahreszeit. Getrieben durch den Klimawandel und das Wetterphänomen El Niño. Das spielt sich im tropischen Pazifik ab, könnte aber in diesem Jahr auch in Deutschland für einen überdurchschnittlich heißen Herbst sorgen.
5: Bundesverkehrsminister Bilger hat die Aufhebung des Sonntagfahrverbots für bestimmte Lkw in einigen Bundesländern verteidigt. Damit war auf Probleme von Güterschiffen wegen Niedrigwassers reagiert worden. Auf NDR Info sagte der CDU-Politiker, die Aussetzung des Fahrverbots sei nur eine Maßnahme von vielen.
20: Ziel ist nicht, den kompletten Güterverkehr von der Wasserstraße auf die Straße zu verlagern, sondern wir kümmern uns genauso um zusätzliche Kapazitäten auf der Schiene. Wir haben sichergestellt, dass es weniger Baustellen gibt in den kommenden Wochen auf der Autobahn, auf der Schiene und auch auf der Wasserstraße. Denn auch auf der Wasserstraße gibt es durchaus noch Möglichkeiten auszuweichen. Also Teil eines ganzen Maßnahmenbündels. Aber ich bin dankbar, dass die Landesverkehrsminister diese Anregung auch so schnell umgesetzt haben.
5: Bundesverkehrsminister Bilger auf NDR Info. Die US-Regierung zeigt sich angesichts der jüngsten Forderungen des Iran gelassen. Präsident Trump sprach in einem Interview mit dem Nachrichtenportal Axios von einem Schachspiel. Aus der NDR Nachrichtenredaktion Marei Beermann.
21: Es wird sich regeln, es regelt sich immer, sagte Trump. Offenbar setzt der US-Präsident auf den Faktor Zeit. Der Iran sei wirtschaftlich in einer sehr schlechten Lage, die Inflation sei enorm und das Regime habe kein Geld, um seine Truppen zu bezahlen, so Trump. Er räumte ein, wir verhandeln nur halbherzig mit ihnen. Teheran hatte zuvor Hoffnungen auf eine schnelle Wiedereröffnung der Straße von Hormuz gedämpft. Die Führung des Landes forderte von den USA erhebliche Vorleistungen vor einer Freigabe der für den internationalen Öl- und Gashandel wichtigen Meerenge. Zu den vom Iran gestellten Bedingungen gehören das Ende der US-Seeblockade, der Abzug der US-Streitkräfte aus der Region, die vollständige Aufhebung aller Sanktionen gegen den Iran sowie Entschädigungszahlungen.
5: Humanitäre Einsätze sind für internationale Helfer nicht ungefährlich. Wie aus Zahlen der Aid Worker Security Database hervorgeht, kamen im vergangenen Jahr mindestens 350 Menschen ums Leben, während sie sich für andere eingesetzt haben. Mehr als die Hälfte von ihnen sei im Gazastreifen getötet worden. Im Vergleich zu 2024 ging die Zahl der getöteten humanitären Helfer leicht zurück. Damals kamen knapp 390 von ihnen im Einsatz ums Leben. Der Sprecher der SOS-Kinderdörfer Breyer verwies darauf, dass die Helfer offiziell zwar durch das Völkerrecht geschützt sind, dass sie trotzdem immer wieder angegriffen würden, sei nicht hinnehmbar und müsse sich ändern. Die Stadt Hamburg hat voriges Jahr knapp 8 Millionen Euro Miete gezahlt für 77 Wohnungen, in denen Flüchtlinge und Obdachlose untergebracht sind. Das geht aus einer Senatsantwort auf eine CDU-Anfrage hervor, die NDR 90,3 vorliegt. Aus Hamburg Franziska Becker.
22: Das sind pro Monat 8.500 Euro je Wohnung für die öffentliche Unterbringung von Bedürftigen. Das Geld fließt nicht an einen privaten Vermieter, sondern an den städtischen Betrieb Fördern und Wohnen, der einen der 3 Mundsburg-Türme besitzt. Er hält noch 56 privat vermietete Wohnungen im Hochhaus und verlangt von den Privatmietern nur 1.550 Euro pro Wohnung. Ein enormer Unterschied. Andreas Grutzeck von der CDU fragt, ob der Senat seinen städtischen Betrieb subventionieren will. Fördert und Wohnen habe hohe Kredite. Grutzeck wörtlich, Fakt ist, dass solche Fälle den Unmut in der Bevölkerung schüren. Es sei ja fast Satire, dass ausgerechnet ein städtischer Betrieb solche Wuchermieten kassiere.
5: Taifun Dolphin hat die chinesische Ostküste rund um die Millionenmetropole Shanghai weitestgehend lahmgelegt. Starke Regenfälle führten zu Überschwemmungen. Schätzungsweise mehr als 1 Million Menschen wurden in Sicherheit gebracht. Aus Shanghai Eva Lambi-Schmidt.
23: In Shanghai stand in einigen zentralen Stadtteilen das Wasser zwischenzeitlich kniehoch. Die Wasserstände sind inzwischen vielerorts wieder zurückgegangen. Heute besteht eine erneute Warnung vor Sturzregen und Hochwasser. Viele Züge und U-Bahnen fahren deshalb nicht. Die Schulen sind geschlossen, Berufstätige sind angehalten, von zu Hause zu arbeiten. An den 2 Flughäfen Shanghais wurden heute mehr als 1.300 Flüge gestrichen. Meteorologen rechnen damit, dass der Sturm nun weiter nach Nordwesten ins Landesinnere ziehen und sich abschwächen wird.
5: Das waren die Nachrichten.
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1: Sonne und Wolken wechseln sich heute ab. Gebietsweise wird es regnen und vereinzelt auch Gewitter geben. Zwischen Südniedersachsen und Vorpommern bleibt es noch trockener. Ab dem Nachmittag wird es dann aber auch von der Nordsee her aufheitern. Die Höchstwerte heute 20 Grad in Cuxhaven bis 30 Grad werden es in Göttingen. Morgen ist es meist trocken, an der Nordsee und nordöstlich der Elbe einzelne Schauer. Die Höchstwerte dann 18 bis 25 Grad. Am Mittwoch viel Sonnenschein, hier und da Quellwolken. Verbreitet bleibt es trocken bei maximal 19 bis 29 Grad. Am Donnerstag das Wetter ganz ähnlich bei dann 23 bis 33 Grad. NDR Info, der Verkehrsservice mit Staus und Behinderungen ab 3 Kilometern. A1 Osnabrück Richtung Bremen. Zwischen Bremen-Brinkum und Hemelingen 5 Kilometer stockender Verkehr vor der Baustelle. A7, Hannover Richtung Flensburg, zwischen Hamburg-Heimfeld und dem Elbtunnel 6 Kilometer Stau wegen einer Spursperrung im Elbtunnel. A27, Bremen Richtung Bremerhaven, zwischen Bremerhaven Süd und Geestemünde 3 Kilometer stockender Verkehr. Und A7, Flensburg Richtung Hamburg, der Elbtunnel ist nach Auslösung der Höhenkontrolle gesperrt. Am Mikrofon ist Liane Kossmann. Schönen guten Morgen. Die Bilder aus Ceuta, als zehntausende Menschen versuchten, in die spanische Exklave zu gelangen, sie haben Europa aufgeschreckt. Das Thema Migration wieder auf die Tagesordnung gehoben und das, nachdem ja erst vor wenigen Wochen die europäische Asylrechtsreform in Kraft getreten ist. Eigentlich haben sich die EU-Länder damit zu mehr Solidarität und Hilfsbereitschaft untereinander verpflichtet. Aber vor allem Spanien und Italien tragen jetzt ihre grundsätzlichen Differenzen über den Umgang mit Migranten offen aus. Die beiden EU-Partner kontrollieren wieder gegenseitig ihre Grenzen. Während Zehntausende also versuchen, in die spanische Exklave Ceuta zu gelangen oder Migranten sich auf den gefährlichen Weg übers Mittelmeer machen und zum Beispiel auf der italienischen Insel Lampedusa ankommen, werden in Malta momentan kaum Asylanträge gestellt. Maltas Regierung sagt, das liege an der Migrationspolitik. Der Inselstaat sei eine Art Vorbild für die gemeinsame europäische Asylreform gewesen. Was bedeutet das aber in der Praxis? Unsere Korrespondentin Lisa Weiß ist der Frage nachgegangen.
0: Malcolm Cotaia ist Migrationsbotschafter für die maltesische Regierung und sichtlich zufrieden. 2019 seien noch über 3000 Migrantinnen und Migranten auf der kleinen Mittelmeerinsel angekommen, erklärt er. Bis Ende vergangenen Jahres sei die Zahl der irregulären Ankünfte um ungefähr 93% zurückgegangen, so Cotaia. Nur, woran liegt das? Was Malcolm Cotaia jedenfalls immer wieder betont, viele der Maßnahmen, die die EU mit dem neuen gemeinsamen europäischen Asylsystem beschlossen hat, seien in Malta schon lange geltendes Recht. Beschleunigte Asylverfahren zum Beispiel oder ein Screening der Neuangekommenen. Zusätzlich sieht sich Malta auch bei Abschiebungen als Vorreiter. Zur Bereitschaft zur Ausreise könnte auch beitragen, dass Migrantinnen und Migranten in Malta während der Dauer ihres Asylverfahrens meistens inhaftiert sind. Es wird immer individuell bewertet, Fall für Fall, als ein Mittel letzter Instanz. Aber die Realität ist, dass es sich bei den derzeitigen Migrationsströmen um Personen handelt, die nie beabsichtigt haben, nach Malta zu kommen und nicht in Malta bleiben wollen. Daher bewerten wir das so, dass ein höheres Risiko des Untertauchens besteht, wenn diese Personen nicht in Haft sind. Bis zu einem Dreivierteljahr bleiben Asylbewerberinnen und Asylbewerber in Malta in Haft. Offiziell Menschenrechtsorganisationen wie Aditus sagen, teilweise seien die Menschen noch viel länger eingesperrt. Carla Camilleri ist Anwältin. Sie arbeitet für die maltesische NGO Aditus und sagt, in den letzten Jahren sei in Maltas Migrationspolitik deutlich strikter geworden, mit teilweise dramatischen Folgen. Camilleri nennt ein Beispiel. Kinder von anerkannten Flüchtlingen, die in Malta völlig legal aufgewachsen sind und zur Schule gehen, würden mittlerweile häufig inhaftiert, sobald sie 18 werden. Aufenthaltstitel und sein Schutz basieren auf dem Elternteil und diese Rechte werden auf die Kinder übertragen. Sobald diese Kinder 18 werden, sind sie nicht mehr von ihren Eltern abhängig. Sie verlieren damit im Grunde sowohl ihren Schutzstatus als auch ihre Aufenthaltserlaubnis. Das heißt, wenn sie erwachsen werden, müssen sie zum Beispiel ein Studierendenvisum beantragen oder einen eigenen Asylantrag stellen. Und Asylbewerber landen in Malta im Normalfall eben erstmal in Haft.
3: Auch bei der Seenotrettung im Mittelmeer halte sich Malta mittlerweile einfach raus, meint Camilleri. Wir haben festgestellt, dass die Regierung restriktiver auslegt, was ein Boot in Seenot ist. Für sie ist ein Boot in Seenot nicht einfach ein Boot, das um Hilfe bittet oder ein Boot, das im Wasser treibt. Es muss sich in einem Zustand sehr großer Not befinden. Wir sehen auch, dass NGOs bei der maltesischen Rettungsleitstelle anrufen und diese nicht antwortet. Migrationsbotschafter Malcolm Kotaya sagt dazu, man beurteile jeden Fall einzeln. Private Seenotrettungsorganisationen seien keine kompetente Stelle, um zu beurteilen, ob ein Boot Hilfe brauche oder nicht. Was man auf jeden Fall verbiete, dass Schiffe privater Seenotrettungsorganisationen in Malta anlegen und Migrantinnen und Migranten an Land bringen. Warum? Erstens kann kein Schiff einfach eigenmächtig beschließen, Migranten aufzunehmen. Aus unserer Sicht wirken NGO-Schiffe leider als Pull-Faktor für irreguläre Migration und agieren sehr häufig, oder haben früher agiert, fast wie ein Taxiservice zwischen Libyen und Europa, was für uns völlig inakzeptabel ist. Auch das dürfte dazu beitragen, dass Malta so wenige Asylanträge zu bearbeiten hat. Für Anwältin Carla Camilleri ist Maltas restriktives Vorgehen nicht der richtige Weg. Und sie ist skeptisch, dass Malta als Land wirklich davon profitiert. Weil Malta so wenige Menschen aus dem Meer rettet, könnte der Inselstaat Migrantinnen und Migranten aus anderen EU-Ländern aufnehmen oder Ausgleichszahlungen leisten müssen. Auch das sei nämlich Teil des Solidaritätsmechanismus beim neuen gemeinsamen europäischen Asylsystem, sagt Camilleri.
1: Der Bericht von Lisa Weiß.
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1: Die anhaltende Trockenheit, das ist heute unser NDR-Info-Thema und das hat natürlich auch wirtschaftliche Auswirkungen, wenn Wasser fehlt in der Landwirtschaft, in der Industrie, beim Warentransport auf Flüssen. Es besteht sogar die Gefahr von Umweltkatastrophen mit verheerenden Bränden, wie wir sie ja in Spanien, Griechenland und Frankreich sehen. Darüber habe ich heute früh mit Markus Plettendorf aus unserer Wirtschaftsredaktion gesprochen und ihn gefragt, besonders sichtbar sind die Auswirkungen ja schon seit längerem bei der Schifffahrt, oder?
4: Ja, wir gucken da immer wieder gerne auf den Rhein, weil das eben eine sehr wichtige Wasserstraße ist. Und in Kaub, das liegt zwischen Mainz und Koblenz, liegt der Pegelstand heute Morgen noch bei 17 Zentimetern. Wirtschaftlich sinnvoll ist die Schifffahrt da schon überhaupt nicht mehr, da die Schiffe nur noch mit wirklich deutlich reduzierter Ladung fahren können. Und sobald die Pegel einstellig werden, das könnte dann am Donnerstag soweit sein, wird dann wahrscheinlich gar nichts mehr gehen. Und niedrige Pegelstände, die sehen wir auch in der Donau, der Elbe, der Weser. In der Folge haben Ausflugsschiffe den Betrieb eingestellt. Frachtschiffe können, wie gesagt, nur noch mit deutlich reduzierter Ladung unterwegs sein. Waren müssen alternativ über die Schiene oder die Straße transportiert werden. Kraftwerke müssen ihre Leistung reduzieren. Also ich könnte jetzt noch eine ganze Zeit weitermachen.
1: Ja, kann man den Schaden, der dadurch entsteht, denn schon beziffern?
4: Na, wie hoch der am Ende sein wird, hängt ja davon ab, wie lang die Trockenheit anhält. Aber gibt im Moment ja keine Prognosen, dass sich das ändert. Für die wirtschaftliche Betrachtung gibt es Modellrechnungen. Das Handelsblatt hat sich von der Wirtschaftsforschungs- und Beratungsfirma Prognos ausrechnen lassen, dass allein im Rheineinzugsgebiet diesen Sommer Produktionsverluste von knapp 1 Milliarde Euro entstehen könnten. Besonders betroffen die chemische Industrie.
1: Weil die ihre Rohstoffe nicht mehr bekommen, oder warum?
4: Ja, beziehungsweise weil sie die Endprodukte nicht mehr abtransportiert bekommen, beziehungsweise halt eben nur zu deutlich höheren Kosten. Aber die Auswirkungen der Hitze und des Wassermangels, die sind ja nicht nur auf die Industriebetriebe beschränkt. Gucken wir mal ins Nachbarland Ungarn, da ist das größte Atomkraftwerk nur haarscharf einer kompletten Abschaltung entgangen, produziert aktuell nur einen Bruchteil der üblichen Leistung. Und dieses AKW, das liefert mal eben 45% des Stroms des ganzen Landes. In ganz Ungarn sind alle Menschen zum Stromsparen aufgefordert.
1: Ja, und jetzt reden wir ja hier nicht nur über Trockenheit, sondern auch über den Auslöser, die Hitze nämlich.
4: Genau. Und schon die verursacht wirtschaftliche Schäden, selbst wenn keine Flüsse trocken fallen. Dazu hat der Kreditversicherer Allianz Trade eine Untersuchung gemacht und kommt dabei auf Schäden von mehr als 110 Milliarden Euro bis 2030, wenn das mit den Hitzewellen so weitergeht. Denn die Produktivität in Unternehmen sinkt. An Tagen mit mehr als 30 Grad Celsius steigen die Krankschreibungen um rund 3,5%, bei längeren Hitzewellen um bis zu 6%. Maschinen fallen aus, wenn sie nicht gekühlt werden. Also steigen parallel zur Hitze die Energiekosten. Der Untersuchung zufolge kann man sagen, jedes Grad mehr oberhalb der 30-Grad-Marke reduziert die Produktivität um 3%, während die Energiekosten um 1,2% steigen. So, und wenn ich jetzt mal aufs Thermometer gucke, sag 35 bis 37 Grad, wir haben volkswirtschaftlich ein echtes Thema.
1: Und wie sieht's in der Landwirtschaft aus? Wie wirkt sich das da aus?
4: Ja, da sind vor allem im Moment der Süden und Südwesten betroffen. Kartoffeln und Mais sind unter Stress, kleine Knollen, geringe Erträge werden immer wahrscheinlicher. In einigen Gegenden ist die Wasserentnahme in wichtigen Gemüseanbaugebieten bereits eingeschränkt worden. Das Angebot von Salat, Brokkoli, Blumenkohl, Kohlrabi, Möhren wird in einigen Regionen schon knapp. Hier im Norden sieht es im Moment noch ganz gut aus, regional aber auch unterschiedlich. Im Westen besser als Richtung Osten. Mit geringeren Erträgen rechnet man aber auch hier.
1: Das heißt, wir müssen uns spätestens im Herbst zur Erntezeit mal wieder auf steigende Lebensmittelpreise einstellen?
4: Ja, das steht zu befürchten. Und nicht nur da, steigende Preise drohen auch an der Tankstelle. Da sehen wir schon die Folgen des Niedrigwassers. Das Bundeskartellamt beobachtet ja die Spritpreise und hat festgestellt, dass vor allem im Westen und in der Kölner Bucht, also in der Rheinebene, Benzin und Diesel um 10 Cent und mehr teurer sind als im Süden und Südwesten. So, und jetzt gucken wir mal ganz weit nach vorne. Auf lange Sicht könnte es noch an ganz anderen Stellen teurer werden, da ja nicht nur die Flüsse zu wenig Wasser führen, auch die Grundwasserpegelstände sind niedrig und sinken weiter. Und es ist jetzt egal, ob Autobauer, Papierproduzent, Getränkehersteller, alle verbrauchen Unmengen an Wasser und das wird zunehmend knapper.
1: Markus Plettendorf war das aus unserer Wirtschaftsredaktion zu unserem NDR-Info-Thema heute. Anhaltende Trockenheit, wie umgehen mit niedrigen Pegelständen. Europas Leichtathletik-Elite trifft sich ab heute in Birmingham und das deutsche Team, das geht optimistisch in diese Europameisterschaften, aber auch mit einer Hiobsbotschaft. Dazu gleich mehr bei uns. Zuvor alles Wichtige, kurz und kompakt, 8.48 Uhr.
5: Bundesverkehrsminister Bilger hat die Aufhebung des Sonntagsfahrverbots für bestimmte Lkw in einigen Bundesländern begrüßt. Auf NDR Info betonte der CDU-Politiker, es gehe nicht darum, den gesamten Gütertransport vom Wasser auf die Straße zu verlegen. Es gebe auch noch zusätzliche Kapazitäten, beispielsweise auf der Schiene. Viele Flüsse in Deutschland wie der Rhein oder die Donau führen wegen Hitze und Trockenheit teils historisch wenig Wasser. Bilger sagte, die Probleme mit dem Niedrigwasser würden nach Prognosen vermutlich noch den gesamten August andauern. In den vergangenen beiden Monaten Juni und Juli hat sich Westeuropa so stark erwärmt wie noch nie. Wie aus Daten des EU-Klimadienstes Copernicus hervorgeht, betrug die Durchschnittstemperatur in der Region rund 21,6 Grad. Das sind fast 2,8 Grad mehr als der langjährige Mittelwert für den Juni zwischen 1991 und 2020. Außerdem meldet Copernicus, dass die Weltmeere im vergangenen Monat mit 21 Grad so warm waren wie noch nie in einem Juli. In der zweiten Fußball-Bundesliga sind die Nordclubs am Sonntag ohne Sieg geblieben. Der FC St. Pauli musste sich gegen Greuther Fürth mit einem 1:1 begnügen. Hannover 96 verlor bei Aufsteiger Cottbus mit 1:3. Im dritten Spiel setzte sich Nürnberg mit 3:0 gegen Dresden durch. Das Wetter in Norddeutschland. Sonne und Wolken im Wechsel, gebietsweise Regen und vereinzelt Gewitter. Zwischen Südniedersachsen und Vorpommern trockener. Höchstwerte zwischen 20 und 30 Grad. Das war der kurze Überblick. Weiter geht's mit Liane Kossmann.
1: London war 2017 Gastgeber der Leichtathletik-Weltmeisterschaft. Nun finden 92 Jahre nach der Premiere zum ersten Mal Europameisterschaften in Großbritannien statt. Heute geht es los in Birmingham. Und in nicht-olympischen Jahren wie diesem sind die Europameisterschaften ja der Saisonhöhepunkt mit vielen Stars. Sieht man ja jetzt auch in dieser Veranstaltung. 10 Weltmeister und Weltmeisterinnen von Tokio 2025 treten an. Dazu 6 Olympiasiegerinnen und Sieger von Paris 2024. Und die deutsche Mannschaft? Vor 4 Jahren in München war Deutschland ja mit 7-mal Gold und 16 Medaillen erfolgreichste Nation. Und auch dieses Mal reist das DLV-Team zuversichtlich auf die Insel, aber auch mit einer Hiobsbotschaft im Gepäck, wie Martin Roschitz berichtet.
7: Schon vor dem Start wird die Leichtathletik-EM in Birmingham überschattet vom Fall des Sprinters Owen Unser. Dem Hamburger droht nach einer mutmaßlich verweigerten Dopingkontrolle eine mehrjährige Sperre. Als er folgenden Satz sagte, war die Forderung der NADA zwar noch nicht öffentlich, Unser wusste aber bereits zu diesem Zeitpunkt, welche Konsequenzen im Raum stehen. Aber der deutsche Rekordhalter über 100 Meter wird in Birmingham an den Start gehen.
8: Trotzdem konzentriere ich mich auf etwas, was ich beeinflussen kann, und das ist schnell rennen. Und das mache ich unfassbar gerne. Das ist mein Beruf, mein Job. Das mache ich sehr, sehr gerne. Mein Traum, mein Hobby. Und ja, deshalb kriege ich das hin.
7: Trotz des schweren Gepäcks reist der Deutsche Leichtathletikverband mit großen Hoffnungen nach Birmingham. Nach den großen Erfolgen bei der Heim-EM in München 2022 gehört Deutschland erneut zu den leistungsstärksten Nationen. Angeführt wird das DLV-Team von Weltmeister Leo Neugebauer. Der Zehnkämpfer will in England seinen ersten EM-Titel holen.
9: Also ich glaube, ich habe gute Chancen auf eine Medaille. Ich bin fit, ich habe Bock da mitzumachen, ein gutes Ding zu machen, und dann wird es.
7: Neben Neugebauer zählt Weitspringerin Malaika Mihambo einmal mehr zu den größten deutschen Goldhoffnungen. Die Olympiasiegerin peilt bei ihrer 6. Europameisterschaft ihren 3. EM-Titel an. Auch die Werfer rechnen sich einiges aus. Besonders stark präsentieren sich in diesem Jahr aber die deutschen Läuferinnen und Läufer mit mehreren nationalen Rekorden und dem Europarekord von Frederik Ruppert über 3000 Meter Hindernis. Und auch die Sprintstaffeln hoffen auf Edelmetall. Gina Lückenkämper.
10: Es wird ja erst die klassische 4x1 Frauen dann für uns gelaufen. Und zum Abschlusstag gibt es dann noch diese 4x1 Mixed. Und ich glaube, dass wir da mit beiden Staffeln wirklich sehr, sehr gut aufgestellt sind und dass wir da auf jeden Fall auch Mitspracherecht haben, wenn es um die Medaillenvergabe geht.
7: Die Voraussetzungen für eine erfolgreiche EM sind also gegeben. Doch über allem schwebt der Fall Owen Ansah. Der Hamburger darf in Birmingham starten, wird vom DLV vorsorglich aber nicht für die Sprintstaffel nominiert, um das Team vor möglichen nachträglichen Konsequenzen zu schützen. Wie ernst die Lage für Ansah ist, macht die Einschätzung von ARD-Doping-Experte Hajo Seppelt deutlich. Zwar würden die Umstände der nicht durchgeführten Dopingkontrolle berücksichtigt.
12: Allerdings ist nach meinem Kenntnisstand der Athlet in der Situation auch genau darüber informiert worden, welche Konsequenzen bis hin zu einer mehrjährigen Sperre eine verweigerte Dopingkontrolle nach sich ziehen würde. Trifft das wirklich zu, dann, glaube ich, sind die Chancen für den Sportler auch in einem sportrechtlichen Verfahren später nicht allzu gut.
7: Der Fall Ansah dürfte die deutsche Leichtathletik während der gesamten EM in Birmingham begleiten.
1: Heute gehen sie los, die Leichtathletik-Europameisterschaften in Birmingham. Martin Roschitz berichtete.
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1: Die Band Electric Callboy klingt, als hätten die Backstreet Boys und eine Black-Metal-Band gemeinsame Sache gemacht. Electric Callboy, das sind 6 Männer aus Castrop-Rauxel in Nordrhein-Westfalen, die es auf die großen internationalen Bühnen geschafft haben. Kommendes Jahr ist die Band Headliner in Wacken. Und ihr neues Album, das heißt Tanznight. Christoph Möller hat reingehört.
31: Die Songs von Electric Callboy sind nicht nur aufgeladen, sondern hyper aufgeladen.

0: Hypercharged heißt ein neuer Song auf Tanznight, dem 6. Album der Band aus Castrop-Rauxel, die wohl der aktuell größte Pop-Export Deutschlands ist. Gerade haben Electric Callboy in großen Hallen in den USA gespielt. Kommendes Jahr sind sie Headliner in Wacken.
1: Was ist da passiert?
0: Fragt sich auch Sänger Kevin Ratajczak und glaubt, dass viele Leute einfach gerade eine große Sehnsucht danach haben, aus dem nervigen Alltag auszubrechen. Die Musik seiner Band sei wie Urlaub.
1: Ein Urlaub, der vielleicht ein bisschen mehr fordert, aber da geht es ja auch darum, einfach mal den Kopf auszumachen, nicht an den Kack zu denken, was ist bei der Arbeit los, was ist zu Hause los, was bedrückt mich. Und ich glaube, das eint alle Menschen. Und das ist das Witzige, dass wir haben alle Menschen da. Und auch nur so würde das diese Größe erreichen, dass du wirklich jeden irgendwie auf einen Nenner bringst.

0: Partycore nennen viele den Sound der Band. Screamo, EDM, Metalcore und Pop. Dazu gibt es lustige Tanzvideos, die perfekt gemacht sind für die sozialen Medien. Mehr Crossover geht kaum. Electric Callboy sind die fehlende Verbindung zwischen dem Sound der Backstreet Boys und Metal.
1: Wir sind eine Boyband. Also das haben wir auch immer gesagt, wir sind eine Boyband des Metals. Irgendwie ist das bei uns nicht so, es gibt nur den Frontmann. So bei uns spielt jeder die gleiche Rolle, ganz genauso wie in einer Boyband. Also jeder hat so seine Geschichte, jeder hat so seinen Charakter.
0: Wie die Boyband des Metal funktioniert, hört man im Song The Way You Are. Electric Callboy klingen erstmal verträumt und lieblich und machen dann alles kaputt.
1: Dieser Song ist eigentlich gar nicht der typische Electric Callboy Song, aber er zeigt zumindest die Randbereiche von dem, was wir musikalisch so auf die Beine stellen. Von total poppig, mitsingen und wirklich auch ja, Mainstream und dann auf der anderen Seite natürlich das, was halt komplett alles wegfetzt und ein bisschen brutaler daherkommt.
0: Man merkt schnell, es geht hier nicht besonders in die Tiefe. In den Texten werden die üblichen Phrasen des Pop abgefeuert. I don't wanna stop, we push it to the limit. Auf Tanznight geht es um Eskapismus, klar, aber ein Eskapismus, der den Körper betrifft und nicht so sehr den Kopf. Da gehen die Songs zwar rein, sie gehen aber auch sofort wieder raus. Man kann damit kurz eine gute Zeit haben, einen nachhaltigen Eindruck hinterlassen sie aber nicht. Denn nach dem Konzert muss man ja leider zurück in den Alltag, von dem man eben noch dachte, man hätte ihn hinter sich gelassen.

Musik vom Album Tanznight der Band Electric Callboy. 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Bis hierhin mit Liane Kossmann. Gleich bei uns die 9 Uhr Nachrichten. Und dann übernimmt hier mein Kollege Sebastian Ottowitz.

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1: Um 9 Uhr mit Milat Kupay. Die Hitze hat den Westen und Süden Europas fest im Griff. Der EU-Klimadienst Copernicus meldete jetzt neue Allzeitrekorde für die Monate Juni und Juli. Aus der NDR-Nachrichtenredaktion Ulf Hilbert.
2: 21,6 Grad, das war im Juni laut Copernicus die Durchschnittstemperatur in Westeuropa, die damit um 2,8 Grad höher lag als der langjährige Mittelwert für diesen Monat zwischen 1991 und 2020. Weiter östlich und in Skandinavien stiegen die Werte nicht ganz so hoch. Und während die Temperaturen auf immer neue Rekorde klettern, wird das Wasser in den Flüssen immer weniger. Vor allem der Rhein hat aktuell große Probleme mit Niedrigwasser. Der Bundesverband der deutschen Binnenschifffahrt befürchtet sogar, dass der größte deutsche Fluss schon bald nicht mehr durchgängig befahrbar ist. Bundesverkehrsminister Bilger sagte auf NDR Info, Deutschland sei Niedrigwasser gewohnt. In diesem Jahr sei es aber schon sehr früh eingetreten. Für den Güterverkehr habe die Regierung deshalb durch die Erlaubnis für Lkw vorübergehend auch sonntags zu fahren, aber auch durch zusätzliche Kapazitäten auf der Schiene schnell Alternativen zur Schifffahrt geschaffen.
1: Nach dem Drohnenvorfall am Leipziger Flughafen fordert der schleswig-holsteinische Ministerpräsident Günther eine deutlich bessere Zusammenarbeit von Bund und Ländern zur Abwehr der Fluggeräte. Der CDU-Politiker sagte im Deutschlandfunk, außerdem sollte die Bundeswehr im Kampf gegen Drohnen künftig auch im Inland eingesetzt werden dürfen. Dazu müsse allerdings das Grundgesetz geändert werden. Schleswig-Holstein ist mit seinen Bundeswehr- und Marinestützpunkten und der Rüstungsindustrie in Kiel besonders von dem Thema betroffen. Günther bekräftigte, sein Land sei stärker als andere ein Ziel von Drohnen.
3: Wir merken das natürlich auch, weil wir die unmittelbare Nähe auch zur Ostsee haben. Da befindet sich die russische Schattenflotte und Drohnensichtungen spüren wir schon jetzt seit vielen Jahren und haben deswegen auch unsere eigenen Kompetenzen.

0: Sozialkassen und den Staat innerhalb von 10 Jahren bis zu 64 Milliarden Euro gekostet. Das hat der Deutsche Gewerkschaftsbund ausgewertet. Die Hälfte von diesem Verlust tragen die Arbeitnehmer, weil sie nicht richtig bezahlt wurden. 22 Milliarden Euro Verlust entfielen auf die Sozialkassen, weil an sie zu wenige Beiträge gezahlt wurden. Und 7 Milliarden Euro Einkommenssteuer fehlen dem Staat. So die Berechnung des Deutschen Gewerkschaftsbundes.
1: In Hannover-Schmünden im Landkreis Göttingen brennt es auf dem Gelände einer ehemaligen Fabrik. Fast 200 Feuerwehrleute sind im Einsatz. 3 angrenzende Mehrfamilienhäuser wurden evakuiert. Die Feuerwehr sprach von bis zu 8 Meter hohen Flammen, die aus dem Dach schlugen. Wegen des Großbrands ist der angrenzende Abschnitt der Bundesstraße 3 aktuell in beiden Fahrtrichtungen gesperrt. Der ADAC fordert Ortskundige auf, das Gebiet weiträumig zu umfahren. In Birmingham kämpfen Europas beste Leichtathletinnen und Leichtathleten um die EM-Titel. Auch das deutsche Team hofft auf mehrere Medaillen. Irina Kneb aus der NDR-Sportredaktion.
2: Allen voran Yemesi Mabry, die Kugelstoß-Olympiasiegerin, ist die heißeste Kandidatin auf das erste deutsche Edelmetall. Mabry ist eine von nur 2 Europäerinnen, die dieses Jahr schon über 20 Meter gestoßen haben. Und sie selbst ist guter Dinge, dass sie vorne mitspielen kann. Außerdem wird Europas schnellste Frau gesucht, natürlich mit Gina Lückenkämper. Die Europameisterin von München über die 100 Meter ist nach einem Zeckenbiss allerdings zuletzt nicht in Topform gewesen. Auch 2 deutsche Medaillenhoffnungen sind zu sehen. Für Hindernisläuferin Gesa Krause und Hammerwerfer Merlin Hummel geht es um die Qualifikation fürs Finale.
1: Das waren die Nachrichten.
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4: Sonne und Wolken wechseln sich heute ab. Gebietsweise regnet es auch. Vereinzelt sind sogar Gewitter möglich. Zwischen dem Süden von Niedersachsen und Vorpommern erwarten wir aber einige trockenere Abschnitte. Und ab dem Nachmittag wird es dann auch von der Nordsee her freundlicher. Die Höchstwerte heute 20 Grad, zum Beispiel in Cuxhaven, und bis 30 Grad in Göttingen. Morgen dann meist trocken. An der Nordsee und nordöstlich der Elbe kann es noch ein paar Schauer geben. Die Temperaturen dann zwischen 18 und 25 Grad. Und für den Mittwoch erwarten wir dann viel Sonnenschein, hier und da ein paar Quellwolken, aber es bleibt trocken. 19 bis 29 Grad. NDR Info ist hier mit dem Verkehrsservice. Stau oder stockender Verkehr ab 3 Kilometern. A1 Osnabrück Richtung Bremen, zwischen Bremen-Brinkum und Hemelingen 5 Kilometer Stau. Und A7 Hannover Richtung Flensburg, zwischen Hamburg-Heimfeld und dem Elbtunnel 6 Kilometer Stau. Wegen einer Spursperrung im Elbtunnel. Sie hören NDR Info um 6:09 mit Sebastian Ottowitz. Sachsen-Anhalt steht vor der Wahl. In knapp 4 Wochen wird dort ein neuer Landtag gewählt. Eine Wahl unter ganz besonderen Gesichtspunkten. Die AfD liegt in Umfragen klar vorne. Sie peilt an, nach der Wahl alleine zu regieren. Ob das klappt, unklar. Überhaupt dürfte die Regierungsbildung so oder so schwierig werden. Die aktuell zweitplatzierte CDU schließt eine Koalition mit der AfD ja rigoros aus, aber auch ein Bündnis mit den Linken. Der Parteichef der Linken, Luigi Pantisano, hat sich dazu gestern im ZDF-Sommerinterview geäußert. Er schließt eine Unterstützung der CDU in Sachsen-Anhalt nicht aus, um eben eines zu verhindern, dass die AfD an die Regierung kommt. Dietrich Kalmeurer.
5: Noch vor wenigen Wochen verglich Luigi Pantisano die CDU mit der AfD und warf ihr faschistische Politik vor. Im ZDF-Sommerinterview schlägt der linken Co-Chef nun deutlich andere Töne an. Er schließt sogar eine Unterstützung der CDU in Sachsen-Anhalt nicht aus.
6: Wir haben in den letzten Jahren als Linke gezeigt, dass wir Verantwortung für dieses Land übernehmen. Also ja. Vor allem dann, wenn es darum geht, die AfD zu verhindern, an die Macht zu kommen. Das machen wir in Thüringen, in Sachsen. Das haben wir auch in Sachsen-Anhalt gemacht.
5: Vor der Landtagswahl in Sachsen-Anhalt liegt die AfD in Umfragen weit vorn. Die bisher regierende CDU könnte deshalb bei der Wahl des Ministerpräsidenten auf Stimmen anderer Parteien angewiesen sein. Eine Unterstützung des CDU-Politikers Sven Schulze schließt Pantisano nicht aus. Die CDU, die bislang eine Zusammenarbeit mit der Linken ablehnt, fordert er auf, Verantwortung zu übernehmen.
6: Ich finde, da sind wir alles erwachsene Menschen, die die Verantwortung wahrnehmen müssten für dieses Land. Es geht darum, zu verhindern, dass eine rechtsextreme Partei an die Macht kommt.
5: Seinen früheren Vergleich von CDU und AfD begründet Pantisano, dessen Eltern aus Italien nach Deutschland kamen, mit Beobachtungen auf europäischer Ebene.
6: Ich habe vor ein paar Wochen erlebt und gesehen, wie im Europäischen

0: im Europäischen Parlament rechtsextreme Politiker aufgestanden sind und Ausländer rausgerufen haben und konservative Politiker daneben saßen und geklatscht haben. Übrigens auch Politiker der CDU-CSU.
1: Den Vergleich selbst, der Pantisano viel Kritik eingebracht hatte, nimmt der linken Co-Chef erneut zurück.
0: Meine Aussage war falsch und ich habe mich dafür auch entschuldigt.
1: Den größten Raum nimmt im ZDF-Interview das Thema Wohnen ein. Pantisano hält dabei an einer zentralen Forderung seiner Partei fest. Ines Schwertner, die gemeinsam mit ihm Die Linke führt, hatte die Enteignung großer Wohnkonzerne zuletzt zur Bedingung für eine Regierungsbeteiligung in Berlin gemacht. Pantisano beschreibt steigende Mieten als eines der drängendsten Probleme vieler Menschen. Nach seinen Worten geben vor allem in Großstädten viele Haushalte einen großen Teil ihres Einkommens für die Miete aus. Bezahlbare Wohnungen blieben knapp, die Wohnkosten stiegen seit Jahren. Deshalb halte die Linke an ihrer Forderung fest, große Wohnungskonzerne zu vergesellschaften, also zu enteignen. Pantisano verweist auf den Auftrag, den seine Partei 2021 von den Berliner Wählerinnen und Wählern erhalten habe.
0: Unser entscheidender Koalitionspartner sind die Berlinerinnen und Berliner, die in einem Volksentscheid gemeinsam mit einer großen Mehrheit entschieden haben, dass sie die Enteignung von großen Wohnungskonzernen wollen.
1: Als Vorbild nennt Pantisano die österreichische Hauptstadt Wien. Dort befindet sich nach seinen Angaben ein großer Teil der Wohnungen in öffentlicher Hand. Das halte die Mieten vergleichsweise niedrig. Dahinter steht für ihn ein grundsätzlicher Ansatz.
0: Dort, wo die Menschen ein Recht darauf haben zu leben und zu wohnen, müsste es bezahlbar sein und nicht das Einzelne davon Profit rausschlagen.
1: Neben einer Vergesellschaftung großer Wohnungsunternehmen spricht sich Pantisano für mehr sozialen Wohnungsbau aus, für stärkere öffentliche Wohnungsunternehmen und den Umbau leerstehender Büroflächen zu Wohnungen. Für den Linken gehört eine bezahlbare Wohnung zu den Grundvoraussetzungen für soziale Sicherheit.
2: 8:50 ist es jetzt.
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2: In Hamburg wirft eine Finanzkonstruktion im Zusammenhang mit der Vermietung städtischer Wohnungen Fragen auf. Hamburg zahlt 8.500 Euro Miete im Monat pro Wohnung im Mundsburg Tower. Dort sind Flüchtlinge und Obdachlose untergebracht. Privatleute zahlen dagegen nur einen Bruchteil im selben Haus. Das geht aus einer Senatsantwort auf eine CDU-Anfrage hervor, die NDR 90,3 vorliegt. Die Einzelheiten hat Franziska Becker.
4: Der CDU-Sozialexperte Andreas Grutzeck kann es kaum fassen. Für 77 Wohnungen im Mundsburg Tower zahlte die Stadt letztes Jahr 7,8 Millionen Euro Miete. Das sind pro Monat 8.500 Euro je Wohnung für die öffentliche Unterbringung von Bedürftigen. Das Geld fließt nicht an einen privaten Vermieter, sondern an den städtischen Betrieb Fördern und Wohnen, der einen der drei Mundsburg-Türme besitzt. Er hält noch 56 privat vermietete Wohnungen im Hochhaus und verlangt von den Privatmietern nur 1.550 Euro pro Wohnung. Ein enormer Unterschied. Andreas Grutzeck von der CDU fragt, ob der Senat seinen städtischen Betrieb subventionieren will. Fördert und Wohnen habe hohe Kredite. Grutzeck wörtlich: Fakt ist, dass solche Fälle den Unmut in der Bevölkerung schüren. Es sei ja fast Satire, dass ausgerechnet ein städtischer Betrieb solche Wuchermieten kassiere.
2: Die Anlagen zum Küsten- und Sturmflutschutz in Mecklenburg-Vorpommern werden jetzt im Sommer genau inspiziert. Denn die zuständigen Behörden wollen die Anlagen auf mögliche Herbstunwetter vorbereiten. Christine Senkbeil berichtet dazu aus Greifswald.
5: Viele Hochwasser- und Küstenschutzanlagen stammen zwar noch aus der DDR oder sind noch älter, sagt das STALU, das ist das staatliche Amt für Landwirtschaft und Umwelt, aber sie halten die Wasserstände. Das wird nach jeder Sturmflutsaison neu geprüft, teils mit modernsten Mitteln wie einem Laserscanning aus der Luft. Wo Fehler entdeckt werden, wird neu berechnet und gebaut. Dafür stehen jährlich 20 Millionen Euro vom Bund zur Verfügung. Zahlreiche komplexe Anlagen sind so bereits entstanden. Wellenbrecher und Deiche, Aufspülungen, Buhnen und Sperrwerke. Wie in Greifswald oder Heiligendamm, Bürgerende.
2: Die Kosten für Schulmaterialien sind für Eltern auch im kommenden Schuljahr hoch. In Schleswig-Holstein geht die Landesregierung davon aus, dass es, wie auch in den vergangenen Jahren, pro Kind und Schuljahr insgesamt 1.000 Euro sind. Darunter fallen Arbeitsmaterial, Nachhilfe, Klassenfahrten und Betreuung. Elternvertreterinnen und Vertreter kommen dagegen in einer eigenen Umfrage auf rund 1.300 Euro, davon 210 Euro allein für Arbeitshefte und Schreibmaterial. Kosten rund um digitale Endgeräte belasten Familien zusätzlich. Das erklärt die Sprecherin des Landeselternbeirats für Gymnasien, Claudia Pick.
6: Wir fordern die Politik auf, für eine echte Lernmittelfreiheit zu sorgen. Wir wünschen uns, dass nicht nur die Schulbücher, sondern auch die Arbeitshefte oder die Verbrauchsmaterialien mit zu den Lernmitteln gehören. Genauso fordern wir, dass die digitalen Endgeräte in die Lernmittelfreiheit reingehören.
2: Das sagt die Sprecherin der Landeselternvertretung Claudia Pick. Das Bildungsministerium in Kiel sieht bei der Lernmittelfreiheit derzeit keinen Handlungsbedarf und verweist auf das Bildungs- und Teilhabepaket, das Familien mit Unterstützungsbedarf zusteht. Eine 500.000 Menschen haben an 4 Tagen die Hanse-Sale in Rostock besucht. Das haben die Veranstalter bekannt gegeben. Silvio Kaczmarek.
7: 120 Schiffe aus 7 Nationen sind zur Hanse-Sale nach Rostock gekommen. Laut Veranstalter ist die Sale das weltweit größte jährlich stattfindende Treffen von Traditionssegelschiffen. Besonders gefragt waren die Mitsegelangebote. Mehr als 15.000 Tickets wurden verkauft. Bei den Schaustellern lief das Geschäft nicht so gut. Es gab an manchen Buden und Fahrgeschäften zwischen 10% und 25% weniger Umsatz als im vergangenen Jahr. Die Polizei war mit etwa 200 Beamten im Einsatz. Mit nur rund 20 Straftaten, darunter Körperverletzungen, Trunkenheit im Verkehr und Diebstählen, verlief die Großveranstaltung laut Polizei überwiegend friedlich. Die Hanse-Sale fand zum 35. Mal statt.
2: Ja, apropos Großveranstaltungen. Heute geht's los, und zwar in der Leichtathletik. Europameisterschaften stehen an im englischen Birmingham. Wie ist die Ausgangslage für die deutschen Athletinnen und Athleten? Das erfahren wir gleich. Davor hat Milad Kupay den Überblick für uns mit neuen schweißtreibenden Daten.
8: Und zwar die Monate Juni und Juli waren in Westeuropa so heiß wie noch nie seit Beginn der Wetteraufzeichnung. Wie der EU-Klimadienst Copernicus mitteilte, lag die Durchschnittstemperatur in der Region in dem Zeitraum bei rund 21,6 Grad. Das sind fast 2,8 Grad mehr als der Mittelwert für den Monat Juni zwischen 1991 und 2020. Der gesundheitspolitische Sprecher der Grünen Bundestagsfraktion Dahmen forderte im ARD-Morgenmagazin einen besseren Hitzeschutz mit einem einheitlichen Lagebild und klaren Alarmstufen. Die Bundesregierung nehme es bisher schulterzuckend hin, dass die Klimakrise zu einer Gesundheitskrise werde. Der Zoll soll im Kampf gegen Geldwäsche und organisierte Kriminalität deutlich mehr Befugnisse erhalten. Bundesfinanzminister Klingbeil hat dazu einen Gesetzentwurf ins Kabinett eingebracht. Die Pläne sehen vor, dass der Zoll künftig Vermögenswerte vorläufig einziehen kann. Das soll gelten, wenn es zweifelhaft ist, ob etwa teure Autos, Luxusuhren oder Schmuck legal erworben wurden. Betroffene müssen dann die rechtmäßige Herkunft der Produkte nachweisen. Das Kabinett soll den Gesetzentwurf am Mittwoch beschließen. Humanitäre Einsätze sind für internationale Helfer nicht ungefährlich. Wie aus Zahlen der Aid Worker Security Database hervorgeht, kamen im vergangenen Jahr mindestens 350 Menschen ums Leben, während sie sich für andere eingesetzt haben. Mehr als die Hälfte von ihnen sei im Gazastreifen getötet worden. Im Vergleich zu 2024 ging die Zahl der getöteten humanitären Helfer leicht zurück. Damals kamen knapp 390 von ihnen im Einsatz ums Leben. Und das Wetter in Norddeutschland: Sonne und Wolken im Wechsel, gebietsweise Regen, vereinzelt Gewitter, Höchstwerte zwischen 20 und 30 Grad. Das war der kurze Überblick, und weiter geht's mit Sebastian Ottowitz.
2: Vielen Dank.
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2: So, gut 2 Stunden noch, dann beginnen die Leichtathletik-Europameisterschaften in Birmingham. Heute Abend, da gibt's dann die ersten Medaillen, Marcel Stober.
9: Gut möglich, dass dann auch so ein paar deutsche Sportler oder heute vor allem Sportlerinnen auf dem Podium stehen. Eine Favoritin dürfte Yemisi Mabry im Kugelstoßen sein. In dieser Disziplin wurde sie vor 2 Jahren auch schon Olympiasiegerin. Unsere Reporterin Claudia Hogestratt ist in Birmingham, und bei ihr geht es jetzt um die großen deutschen Chancen bei diesen Titelkämpfen.
10: Die kleine Speedkamera flitzt entlang der 100 Meter Sprintstrecke auf und ab. Die Tribünen glänzen und sogar die Sonne scheint. Das Alexander Stadium in Birmingham ist bereit für die EM. Und die deutschen Athletinnen und Athleten um Zehnkampf-Weltmeister Leo Neugebauer sowieso.
11: Ich glaube, es wird einfach ein geiler Wettkampf. Ich war noch nie jetzt in Birmingham oder in der UK für einen Wettkampf. Deswegen, ich glaube, es wird cool werden. Habe schon vieles Gutes gehört. Und ja.
10: Erste EM für ihn. Er ist der Top-Favorit. Aber kein Zehnkampf ohne diesen Satz.
11: Ich meine, im Zehnkampf kann alles passieren.
10: Auch bei Niklas Kaul, dem Weltmeister von 2019. Die Medaillenbank schlechthin im deutschen Team ist Malaika Mihambo. Olympische Spiele, WM, EM, alles gewonnen, teils mehrfach. In London sprang sie vor wenigen Wochen 7,05 Meter. Und offenbar ist da noch mehr drin.
12: Ich mache ganz viele Bestleistungen im Training und irgendwann wird es auch im Wettkampf hoffentlich mal alles zusammenkommen, wo ich dann in einem Bereich lande, wo ich gerne hin möchte.
10: Das hat er in dieser Saison schon geschafft. Frederik Ruppert hält seit Mai den Europarekord über 3000 Meter Hindernis. Nun erwarten alle Gold, er auch.
13: Natürlich möchte ich dorthin gehen, um zu gewinnen. Ich sage immer, für mich ist schon ein Edelmetall, also das ist das Mindestziel. Und natürlich ist das, worauf ich mich vorbereite, die Goldmedaille.
10: Sein härtester Konkurrent ist übrigens ebenfalls ein Deutscher. Karl Bebendorf will auch aufs Podest. Und bei den Frauen haben mit Gesa Krause und Lea Meyer auch gleich zwei DLV-Athletinnen gute Chancen, über Hürden und Wassergraben zu den Schnellsten zu gehören. Olympiasiegerin Yemisi Mabry ist gut in Form, hat nur ein Problem. Ihre Kugelstoßkonkurrentinnen sind es auch.
14: Wir sind jetzt, glaube ich, 6 Athletinnen, die über die 1950 gestoßen haben. Also es wird auf jeden Fall ein guter Konkurrenzkampf. Aber darauf freue ich mich auch einfach, an diesem Tag zu performen. Und da heißt es, besser zu sein als die anderen.
10: Einfach nur besser sein als die anderen. 100-Meter-Sprinter Owen Ansah wäre froh, wenn das gerade seine einzige Sorge wäre. Er ist schnell wie nie und bangt trotzdem um seine Karriere. Ansah soll im Reisestress einen Dopingtest verweigert haben. Die NADA will ihn 4 Jahre sperren. Eine Entscheidung des Sportgerichts gibt es noch nicht. Und darum darf Ansah in Birmingham im Einzel über die 100 und 200 Meter starten.
15: Der hat das bis jetzt sehr professionell, ist er damit umgegangen und hat bei den deutschen Meisterschaften ja auch wieder eine super Zeit abgeliefert. Und wir hoffen, dass er das genauso hier auch bei der EM zeigt, dass er das ausblenden kann.
10: Sagt DLV-Vorstand Leistungssport Jörg Bügner und hofft, dass das gesamte deutsche Team die Sorge um Ansah gut wegsteckt. Denn dann könnte die EM eine tolle werden, eine erfolgreiche. Um und bei 12 deutsche Medaillen könnten es werden. Birmingham ist bereit.
9: Und wir sind's auch. 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Gestern ist in Hamburg ein hochkarätig besetztes Beachvolleyballturnier zu Ende gegangen, sogar mit einem deutschen Turniersieg, den unser Reporter Moritz Kühn gesehen hat. Nils Ehlers und Louis Wüst haben das Turnier gewonnen und jetzt steht am Mittwoch die EM in Polen an. Wie sieht's denn eigentlich aus mit dem deutschen Beachvolleyball im Vergleich mit anderen Ländern?
16: Immer noch oben mit dabei, aber nicht mehr wie vor 10, 15 Jahren Weltspitze. Andere Nationen wie Schweden, die Niederlande oder auch Norwegen haben nicht nur aufgeholt, sondern Deutschland auch überholt. Das liegt daran, dass hierzulande zum Beispiel Topspieler wie Vize-Weltmeister Julius Thole früh aufgehört haben und die Nachwuchsarbeit vernachlässigt wurde. Nun gibt es aber eine Stützpunktreform. Hamburg wird der Nabel für die Ausbildung der besten Beachvolleyballer. Der Stützpunkt in Berlin wird zum Beispiel 2028 geschlossen. Man geht also all in. Klar ist, das Ganze braucht Zeit. Klar ist aber auch, es gibt vielversprechende Nachwuchstalente. 2 deutsche Teams haben in diesem Jahr die U18-WM-Titel geholt.
9: Ja, ein Versprechen für die Zukunft. Moritz Kühn war das, unser Beachvolleyball-Reporter. Und von dieser Sportart werden wir diese Woche noch einiges hören, wenn eben am Mittwoch die Europameisterschaften in Polen beginnen.
17: Vielen Dank, Marcel Stober, mit dem Sport heute Vormittag hier auf NDR Info. Wenn Sie gestern auf der Autobahn unterwegs waren, dann ist Ihnen vielleicht aufgefallen, dass da nicht nur Sie in Ihrem Auto unterwegs waren, sondern auch Lastwagen. Denn mehrere Bundesländer haben das Sonntagsfahrverbot für Lkw teilweise aufgehoben, wegen der Dürre und weil dadurch der Schiffsverkehr eingeschränkt ist. In Niedersachsen, Nordrhein-Westfalen, Rheinland-Pfalz und dem Saarland dürfen Lastwagen auch an den kommenden Sonntagen fahren. Die Industrie begrüßt das. Umweltverbände dagegen fordern, mehr Güter auf die Schiene zu bringen. Sie sagen, mit mehr Lastern auf Autobahnen werde das Problem des Klimawandels nicht gelöst. Wie wirkt sich das jetzt aus? Auf den Autobahnen. In Nordrhein-Westfalen haben Autofahrerinnen und Fahrer am ersten Sonntag gestern unterschiedliche Erfahrungen gemacht. Christiane Hövelhans.
18: Erze, Steine und Getreide werden üblicherweise über den Rhein durch Nordrhein-Westfalen transportiert. Jetzt sollen die Autobahnen eine Alternative sein und Lkw auch an Sonntagen Güter fahren können. Auf den Autobahnen in NRW ist es am Sonntag ab mittags voller geworden. Das ist aber nichts Ungewöhnliches an Sonntagen. Es gab etwas mehr Stau als üblich, aber nicht deutlich mehr. An der Raststätte Ohligser Heide an der A3 bei Solingen haben die Autofahrer Fahrer den Verkehr ganz unterschiedlich wahrgenommen.
19: Da war kein LKW und wir waren jetzt auch anderthalb Stunden im Stau.
20: Doch, es ist voller. Wir sind von einem Stau in den anderen gefahren. Dass die Sachen aber irgendwo ankommen müssen, verstehe ich natürlich auch.
21: Bin auch letzte Woche die Strecke gefahren, auch an einem Sonntag. Und man merkt heute auf jeden Fall schon deutlich den Unterschied. Auch mehr LKWs, ja.
18: Aus dem WDR-Verkehrsstudio hieß es, es weise nichts darauf hin, dass LKW für mehr Stau gesorgt hätten. Roman Suthold vom ADAC Nordrhein rechnet damit, dass sich die Speditionen erst noch darauf einstellen müssten, auch sonntags unterwegs sein zu können.
22: Wir werden aber in den nächsten Wochenenden merken, dass mehr LKWs unterwegs sind. Die Logistikunternehmen werden sich darauf einstellen und entsprechend umdisponieren.
18: Spediteure in NRW sagen, dass die Fahrer natürlich weiterhin ihre Ruhezeiten einhalten müssten und dass es für die Masse an Gütern gar nicht genug Zugmaschinen gäbe. Schließlich braucht es für die Ladung eines üblichen Frachtschiffs mehr als 250 LKW. Und außerdem können nicht alle Güter, die sonst auf Schiffen transportiert werden, auf Lastwagen umgeladen werden.
17: Über diese Situation hat heute früh meine Kollegin Liane Kossmann mit dem Bundesverkehrsminister gesprochen, Steffen Bilger von der CDU. Was wir da aus NRW gehört haben, ist es das, was er erwartet hat für diesen ersten Sonntag?
23: Ich denke, die Schilderungen bewegen sich wirklich im Bereich dessen, was wir erwartet haben. Also man muss auch sehr deutlich betonen, dass die Aussetzung des Sonn- und Feiertagsfahrverbots ja nur eine Maßnahme von ganz vielen ist. Also das Ziel ist nicht, den kompletten Güterverkehr von der Wasserstraße auf die Straße zu verlagern, sondern wir kümmern uns genauso um zusätzliche Kapazitäten auf der Schiene. Wir haben sichergestellt, dass es weniger Baustellen gibt in den kommenden Wochen auf der Autobahn, auf der Schiene und auch auf der Wasserstraße. Denn auch auf der Wasserstraße gibt es durchaus noch Möglichkeiten auszuweichen. Also Teil eines ganzen Maßnahmenbündels. Aber ich bin dankbar, dass die Landesverkehrsminister diese Anregung auch so schnell umgesetzt haben.
24: Die Speditionen sagen, ja, sie können auch gar nicht so schnell umschalten, wenn die LKW am Sonntag fahren. Dann stehen sie an einem anderen Tag, auch wegen der vorgeschriebenen Ruhezeiten, dazu der Mangel an Fahrern. Also wann kann das greifen, damit die Entlastung auch spürbar ist, die sie sich ja auch davon erhoffen?
23: Es beginnt bereits zu greifen und wie gesagt, es geht um eine Maßnahme von ganz vielen. Wir haben allerdings schon eine herausfordernde Situation, denn nur auf der Wasserstraße ist es gerade sehr problematisch mit der Niedrigwassersituation. Wir haben gerade dort, wo wir jetzt den Ausweichverkehr auf der Schiene benötigen würden, eine große Generalsanierung, die deswegen es auch erschwert, den Verkehr auf die Schiene zu verlagern. Trotzdem schafft die Bahn zusätzliche Kapazitäten. Und auf den Autobahnen, das kennt auch jeder, ist ja auch nicht ganz einfach, weil wir auch dort viele Baustellen und viele Stausituationen haben. Also man merkt, die Infrastruktur in Deutschland ist schon überall an ihrer Belastungsgrenze angelangt. Und umso wichtiger ist, dass wir jetzt auch weiter ganz konsequent investieren, den Rückstand aufholen und damit alles dafür tun, in der Zukunft Probleme zu vermeiden.
24: Ja, und die Hitze und die Trockenheit werden ja auch noch anhalten. Der Bundesverband der deutschen Binnenschifffahrt warnt jetzt angesichts des anhaltenden Niedrigwassers ja sogar davor, dass der Rhein für den Güterverkehr in zwei getrennte Abschnitte zerfallen könnte. Wenn dann gar kein Güterverkehr dort mehr möglich ist, lässt sich das noch irgendwie auffangen?
23: Deswegen ist es so wichtig, dass wir sehr schnell gehandelt haben. Also wir haben uns bereits am Donnerstag mit den Branchenvertretern zusammengesetzt. Wir haben sofort den Kontakt aufgenommen zu den anderen Verkehrsträgern, also sei es zur Bahn oder zur Autobahngesellschaft, und arbeiten jetzt ganz konsequent und rund um die Uhr an jeder Möglichkeit, Alternativen zu schaffen. Es ist klar, wir werden weiterhin schwierige Situationen mit Niedrigwasser haben. Niedrigwasser sind wir durchaus gewohnt in Deutschland, aber es ist ungewöhnlich früh, dass diese Niedrigwasserproblematik auftritt. Und das ist natürlich dann auch eine Folge des Klimawandels, die wir jetzt zu spüren bekommen. Aber es gibt schon auch Möglichkeiten im Sinne einer Klimaanpassungspolitik damit umzugehen in der Zukunft. Aber jetzt akut für die kommenden Wochen, und wir müssen nach den Prognosen davon ausgehen, dass die Niedrigwasserproblematik im ganzen August anhält, müssen wir eben schnell Alternativen schaffen und deswegen diese ganzen genannten Maßnahmen.
24: Ja, der Industrieverband BDI sagt ja auch, das ist gut, was Sie da jetzt machen wollen. Entscheidend sei aber die Modernisierung der Infrastruktur. Sie haben ja die Probleme gerade schon alle angesprochen. Auf der Straße, auf der Schiene, auf den Wasserwegen. Sie müssen ja im Grunde in allen Bereichen der Verkehrsinfrastruktur handeln, und zwar schnell. Die Bugwelle, die Sie da vor sich herschieben, ist riesig. Also wo fängt man dann da an welcher Stelle?
23: Wir müssen wirklich überall Gas geben. Und ich bin dankbar, dass wir so viel Geld zur Verfügung haben für die Infrastruktur wie noch nie mit dem Sondervermögen. Und dieses Geld muss jetzt schnell in die Umsetzung kommen. Und die zweite gute Voraussetzung ist, dass wir Planungsbeschleunigung wirklich umsetzen. Also wir haben im Juli noch im Bundesrat die Verabschiedung des Infrastrukturzukunftsgesetzes gehabt, das uns helfen wird, bei Planung und Umsetzung von Infrastruktur deutlich schneller zu werden, auch bei der Wasserstraße. Denn das ist ja auch ein Kritikpunkt, der zurzeit vielfach genannt wird, dass viele Wasserstraßenausbauprojekte zum Teil schon Jahrzehnte andauern, bis sie endlich in die Umsetzung kommen. Also da müssen wir schneller werden. Wir haben jetzt sehr viel Geld zur Verfügung für die Infrastruktur, also gute Voraussetzungen, die Probleme zu lösen. Und da werde ich alles dafür tun, dass wir das auch ganz konsequent anpacken.
24: Ja, Sie sagen jetzt immer ganz oft, wir müssen schneller werden. Wie schnell ist dann schneller werden?
23: Bei der Niedrigwasserproblematik gibt es die kurzfristigen Lösungen, also jetzt Alternativen zu schaffen. Es gibt aber auch mittelfristige Lösungen, beispielsweise ein Förderprogramm unseres Ministeriums, das die Umstellung auf die Anpassung an solche Niedrigwassersituationen erleichtert. Also können wir die Umrüstung von Schiffen unterstützen. Und dann gibt es die etwas längerfristigeren Lösungen. Und das sind eben die Ausbaumaßnahmen. Aber die laufen zum Teil ja auch. Ich war erst vergangenen Montag an der Donau unterwegs, wo ich mich über Ausbauprojekte des Bundes informiert habe, wo sowohl die Vertiefung von Fahrrinnen ein Thema ist, aber auch ein besserer Hochwasserschutz, auch viele ökologische Maßnahmen. Dann ist mir auch wichtig zu betonen, dass wir das ja durchaus im Einklang in Deutschland hinbekommen. Also es geht nicht nur um die Wasserstraßen weiter ausbaggern, sondern es geht immer darum, das auch im Einklang mit ökologischen Bedürfnissen zu machen. Aber natürlich gibt es gerade am Rhein noch einiges zu tun, um auch in solchen Lagen wie jetzt weiter den Rhein schiffbar zu halten. Und da müssen wir das Infrastrukturzukunftsgesetz mit seinen Beschleunigungsmöglichkeiten nutzen, dass wir schneller in die Umsetzung kommen.
24: Ja, gerade wenn es um die Fahrrinnen geht, da haben Sie ja auch gesagt, wir wollen da nichts machen, was die Umwelt schädigt. Was heißt denn das jetzt konkret für die Umsetzung, wenn dann doch die Wirtschaft erstmal im Vordergrund stehen soll? Ist die dann doch erstmal nochmal wichtiger als der Klimaschutz?
23: Ich hatte den Eindruck, dass es da einige Missverständnisse gibt. Also das Projekt an der Donau, das ich mir vergangenen Montag angeschaut habe, ist eigentlich ein gutes Beispiel. Da wird sehr viel Geld investiert, 750 Millionen Euro in die Vertiefung der Fahrrinne, aber eben auch in den Hochwasserschutz und in ökologische Maßnahmen. Also es ist nicht so, dass das Wasser dann nur in diese tiefe Fahrrinne gedrängt werden soll und alles andere ignoriert wird, sondern da gibt es durchaus Möglichkeiten, so einen Ausbau so hinzubekommen, dass es einen guten Ausgleich zwischen allen Interessen bedeutet. So wird es seit vielen Jahren in Deutschland gemacht und das wird auch in Zukunft der Maßstab sein. Also da muss man kein Gegeneinander sehen. Und ich finde es auch wichtig zu betonen, dass die Wasserstraße der umweltfreundlichste Verkehrsträger ist, den wir haben. Also wir sollten alles dafür tun, mehr Verkehr auf die Wasserstraße verlagern zu können. Und deswegen braucht es auch Vertrauen in die Binnenschifffahrt. Wenn wir einfach weiter zusehen, wie die Niedrigwasserproblematik immer mehr zunimmt, dann steigt das nicht das Vertrauen in die Wasserstraße. Und auch deswegen müssen wir da jetzt wirklich vorankommen. Und da lade ich auch alle dazu ein, sich konstruktiv zu beteiligen und sich dann auch darüber zu informieren, wie solche Ausbaumaßnahmen in Deutschland vonstatten gehen.
2: Bundesverkehrsminister Steffen Bilger von der CDU.
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8: Um 9.30 Uhr mit Milat Kupay. Die Monate Juni und Juli waren in Westeuropa so heiß wie noch nie seit Beginn der Wetteraufzeichnungen. Das hat der EU-Klimadienst Copernicus mitgeteilt. Aus der NDR-Nachrichtenredaktion Aline Braun.
0: Durchschnittlich lag die Temperatur laut EU-Klimadienst bei gut 21,6 Grad Celsius und das sind fast 2,8 Grad mehr als der langjährige Mittelwert im Juni, bezogen auf die Jahre 1991 bis 2020. Was auch auffällig ist, die Temperaturen fallen ab, von West- nach Osteuropa und Skandinavien, wo es wesentlich kühler war. Seit Mai gab es in Westeuropa insgesamt 4 Hitzewellen, die zu massiven Waldbränden, Dürren, Niedrigwasser in Flüssen, Temperaturrekorden und tausenden Hitzetoten geführt haben. Auch die Weltmeere waren mit Ausnahme der Polargebiete im Juli so aufgeheizt wie nie zuvor in dieser Jahreszeit. Getrieben durch den Klimawandel und das Wetterphänomen El Niño. Das spielt sich im tropischen Pazifik ab, könnte aber in diesem Jahr auch in Deutschland für einen überdurchschnittlich heißen Herbst sorgen.
8: Der Grünen-Politiker Darben fordert im ARD-Morgenmagazin, der Bund müsse die Menschen stärker vor Hitze schützen. Eine Änderung des Grundgesetzes hält er nicht für nötig.
1: Wir können doch auch in der bestehenden Rechtslage dafür sorgen, dass wir, wie wir es bei anderen Katastrophen und Krisenszenarien auch haben, dafür sorgen, dass eben Hitzekrisen, wie wir sie jetzt immer häufiger erleben werden, eine Gemeinschaftsaufgabe von Bund, Ländern und Kommunen sind, mit einem einheitlichen Lagebild, mit klaren Alarmstufen, wo darauf mit konkreten, verbindlichen Maßnahmen überall reagiert wird. Das fehlt bisher. Der Bundeskanzler legt hier die Hände in den Schoß. Die Bundesregierung ist im Sommerurlaub. Und man nimmt schulterzuckend hin, dass hier eine Klimakrise zur Gesundheitskrise und Lebensgefahr von 12.000 Menschen in diesem Land geworden ist.
8: Janosch Dahmen, gesundheitspolitischer Sprecher der Grünen. Der Anteil junger Menschen in Deutschland bleibt niedrig. Nach Angaben des Statistischen Bundesamtes waren Ende vergangenen Jahres 8,3 Millionen Menschen zwischen 15 und 24 Jahre alt. Das sind 10% der Bevölkerung. Bundesweit am niedrigsten war der Anteil junger Menschen in Brandenburg und zum Beispiel in Mecklenburg-Vorpommern, am höchsten in Bremen und Hamburg. Ohne Eingewanderte und ihre Nachkommen wäre die Quote deutschlandweit heute noch niedriger, betont das Bundesamt. Die Ukraine hat in der vergangenen Nacht offenbar wieder Industrieanlagen in Russland angegriffen. Wie der Bürgermeister der Stadt Nischnekamsk mitteilte, wurden dabei mindestens 12 Menschen getötet und mehrere verletzt. Er warf der Ukraine vor, neben Industrieanlagen auch zivile Einrichtungen getroffen zu haben. In der Stadt rund 1000 Kilometer östlich von Moskau befindet sich unter anderem eine wichtige Ölraffinerie. Die Ukraine hat nach Angaben des russischen Verteidigungsministeriums insgesamt 15 Regionen mit Drohnen angegriffen. Mehrere hundert der Fluggeräte seien abgeschossen worden, bevor sie Schäden angerichtet hätten, hieß es. Die verbotene kurdische Arbeiterpartei PKK in der Türkei hat ein geplantes Amnestiegesetz für ihre Mitglieder kritisiert. Das Papier gehe nicht weit genug, heißt es. Aus Istanbul, Isabel Gotovac.
4: Der Entwurf sähe nur die Entwaffnung der PKK vor, würde die Kurdenfrage aber nicht in ihrer Gesamtheit behandeln, heißt es in einer Mitteilung der PKK, die über eine ihr nahestehende Nachrichtenagentur veröffentlicht wurde. Auch kritisiert die verbotene kurdische Arbeiterpartei, dass PKK-Gründer Öcalan in dem Gesetz keine Erwähnung findet. Zahlreiche Bestimmungen des Gesetzes blieben wirkungslos, wenn Öcalan nicht freikomme, heißt es in der Mitteilung. Öcalan sitzt seit 27 Jahren auf einer Gefängnisinsel im türkischen Marmara-Meer ein. Die PKK war 1978 von ihm gegründet worden. Sie kämpfte mit Waffengewalt und Anschlägen für einen kurdischen Staat oder ein Autonomiegebiet. Zehntausende Menschen kamen dabei ums Leben.
8: Heute soll in Las Vegas der Prozess um den Mord an Tupac Shakur beginnen. Der 25-jährige Rapper wurde dort vor rund 30 Jahren durch Schüsse aus einem vorbeifahrenden Auto tödlich verletzt. Antje Sieb aus Los Angeles.
5: In den Fall ist vor 3 Jahren Bewegung gekommen, als die Behörden einen heute 63-Jährigen unter Mordverdacht festgenommen haben. Der Vorwurf, er soll Tupac Shakur zwar nicht selbst erschossen, aber die Tat organisiert haben. Der Hintergrund, ein vorangegangener Streit und Rivalitäten zwischen Straßengangs aus Compton im Raum Los Angeles. Was führte nach so langer Zeit zum Prozess? Der Angeklagte hatte vor einigen Jahren ein Buch mit Enthüllungen über die Tat veröffentlicht und dort und in Medieninterviews etwa behauptet, er habe damals im Tatauto gesessen und die Waffe besorgt. Heute plädiert er auf unschuldig. Von den anderen mutmaßlichen Insassen des Autos lebt keiner mehr. Im Falle einer Verurteilung könnte dem Angeklagten eine lebenslängliche Freiheitsstrafe drohen. Der Prozess soll mit der Auswahl der Jury beginnen.
8: Das waren die Nachrichten.
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17: Bei uns in Norddeutschland wechseln sich heute Sonne und Wolken ab. Es regnet gebietsweise auch noch. Vereinzelt sind auch Gewitter möglich. Ab dem Nachmittag wird es von der Nordsee her freundlicher. Zwischen Südniedersachsen und Vorpommern ist es ohnehin trockener. Die Höchstwerte heute 20 bis 30 Grad. Morgen dann meistens trocken bei uns im Norden. An der Nordsee und nordöstlich der Elbe sind noch einzelne Schauer möglich. Die Temperaturen zwischen 18 und 25 Grad. Und am Mittwoch dann viel Sonne, hier und da ein paar Quellwolken. Aber es bleibt trocken, 19 bis 29 Grad. NDR Info ist hier mit dem Verkehrsservice. A1 Osnabrück Richtung Bremen, zwischen Bremen-Brinkum und Hemelingen 5 Kilometer stockender Verkehr. Und dann haben wir noch die A7 Hannover Richtung Flensburg, zwischen Hamburg-Heimfeld und dem Elbtunnel 6 Kilometer Stau im Moment, wegen einer Spursperrung im Elbtunnel. 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Bildschirme bleiben schwarz. Im Radio läuft nur Musik. Tageszeitungen verschwinden aus dem Zeitungskiosk. Nach 16 Jahren unter der Fidesz-Partei ist in Ungarn auch die Medienlandschaft im Umbruch. Einerseits kommen Medien jetzt wieder an mehr Informationen. Andererseits verschärft sich in vielen Redaktionen die wirtschaftliche Krise. Unsere Korrespondentin Silke Hane hat die Redaktion der Zeitung Népszavó besucht. Als letzte politische Tageszeitung des Landes erscheint sie jetzt nicht mehr in gedruckter Form, sondern nur noch als Online-Ausgabe.
6: Peter Nemeth steht in der leeren Redaktion der linken Tageszeitung Népszavó. Traurig sei der Anblick dieser Tage, sagt der Chefredakteur. Gerade ist Energiekrise, die Mitarbeiter arbeiten im Homeoffice. Doch wenn es schlecht läuft für die Népszavó, könnte der kleine Newsroom bald für immer verwaist bleiben. Gerade laufen Gespräche mit einem Investor. Wenn diese scheitern,
7: merkst du nicht.
6: Dann wird Népszavó eingestellt. Ich sehe jedenfalls nicht, dass der jetzige Eigentümer die Zeitung allein weiterführen möchte. Die Népszavó, gegründet 1873, war die größte unabhängige politische Tageszeitung, die in Ungarn unter Viktor Orbán noch gedruckt wurde. Ein außergewöhnlicher Sonderfall. Als einzige regierungskritische Zeitung erhielt sie über Jahre staatliche Werbegelder. Ich behaupte nicht, dass das ein normales oder gesundes System war, aber es sicherte einerseits das Überleben der Népszavó und andererseits konnten wir tatsächlich genau die Zeitung machen, die wir machen wollten. Gleichzeitig wussten wir, sollte es einmal Wahlen geben, bei denen Fidesz verliert, könnte die Népszavó in Schwierigkeiten geraten. Und so kam es. Schon 2025 stellte die Orbán-Regierung die indirekte Finanzierung der Zeitung ein. Es gab keine Anzeigen mehr. Nemeth reagierte darauf, indem er nicht mehr für Druck und Vertrieb zahlte, denn das erledigte ebenfalls ein Fidesz-nahes Unternehmen. Die Druckerei hat der Népszavó nun gekündigt. Seitdem erscheint die Zeitung nur noch online. Es ist ein Beispiel von vielen für die enormen Umbrüche im ungarischen Mediensystem, sagt Pavol Szalai, der bei Reporter ohne Grenzen das Büro für Mittel- und Osteuropa leitet. Ungarn beginnt jetzt bei Null. Die Situation ist so außergewöhnlich, weil wir in Europa in den vergangenen Jahrzehnten eigentlich keinen Präzedenzfall für den Ausstieg eines Landes aus einem autoritären System haben. Die Fidesz-Partei hatte die Medien in den 16 Jahren ihrer Regierungszeit unter ihre Kontrolle gebracht. Quasi alle Regionalzeitungen wurden in eine parteinahe Stiftung überführt, die öffentlich-rechtlichen Medien ebenfalls direkt von der Regierung gelenkt. All das bricht jetzt zusammen. Was folgt, ist größtenteils noch unklar. Für Pavol Szalai ist das Chance und Auftrag zugleich.
11: It's an opportunity for Hungarian media.
6: Es ist eine Chance für die ungarischen Medien, einen großen Sprung nach vorn zu machen und den gesamten Medienmarkt wirklich zu modernisieren, damit er den Wünschen und Bedürfnissen der Bürgerinnen und Bürger entspricht. Aber das können sie nicht ohne konstruktives Handeln der Regierung erreichen.
11: But they cannot do this without constructive action by the government.
6: Der öffentlich-rechtliche Rundfunk soll angeblich nach dem ungarischen Nationalfeiertag am 20. August wieder den Nachrichtenbetrieb aufnehmen. Die gesetzliche Grundlage ist laut Reporter ohne Grenzen solide. Für andere Medien entsteht ein neuer Fördertopf. Das dürfe aber nicht zu neuen Abhängigkeiten führen, so Szalai. Für ihn ist es noch keine ausgemachte Sache, dass sich der neue Ministerpräsident Peter Modjor nicht auch in die Berichterstattung von Medien einmischt. So kommentierte Modjor etwa Personalpläne öffentlich-rechtlicher Sender, woraufhin die revidiert wurden. Auch der Chefredakteur der Népszavó, Peter Nemeth, macht noch keine völlig neue Kultur der Transparenz aus. In den vergangenen 4 Monaten konnten wir kein einziges Interview mit Regierungsmitgliedern führen. Seit dem 9. Mai, also seit die neue Regierung im Amt ist, haben wir auf keine einzige unserer Interviewanfragen eine Antwort erhalten. Der Lackmustest für wirklich unabhängige Medien ist für Pavol Szalai von Reporter ohne Grenzen daher: Wir werden sie dann als unabhängig betrachten, wenn sie die Regierung von Peter Modjor kritisieren. Und welche Medien überleben, um diese Funktion zu übernehmen, das muss sich noch zeigen. Viele sind nach der Ära Orbán nicht mehr übrig.
17: Silke Hane über die Situation für die Medien in Ungarn.
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17: Übermorgen, am Mittwoch, schaut Europa in den Himmel. Der Mond schiebt sich in den Abendstunden zwischen Sonne und Erde. Die Sonne verdunkelt sich also. Besonders dunkel wird es im Kernschatten. Der liegt unter anderem über Nordspanien. In Deutschland wird die Sonnenfinsternis aber partiell sein. Und ganz wichtig an dieser Stelle, der direkte Blick in die Sonne kann das Auge schwer schädigen. Auch eine Sonnenbrille reicht nicht zum Schutz. Juliane Ort sagt uns, was wir wissen sollten, wenn wir die Sonnenfinsternis trotzdem beobachten wollen.
7: Ja, es ist schon sehr spannend und ein Highlight, ein richtiges astronomisches Event.
12: Catherine Fischer fiebert der Sonnenfinsternis entgegen. Sie beteiligt sich für die Europäische Weltraumorganisation ESA an der Planung und Koordination wissenschaftlicher Sonnenbeobachtungen der Raumsonde Solar Orbiter. Und sie wird am Abend des 12. August auch selbst in den Himmel gucken.
7: Ich werde diesmal auch eine einfache Sonnenfinsternisbrille haben und die partielle Sonnenfinsternis beobachten mit so einer geprüften Folie drin.
12: Catherine Fischer ist es wichtig, Astrofans nicht nur die Begeisterung für das Ereignis am Himmel zu vermitteln, sondern auch das Wissen um die Gefahren. Denn der direkte Blick in die Sonne kann die Netzhaut des Auges dauerhaft verletzen. Auch und gerade dann, wenn die Sonne vom Mond verdeckt wird.
7: Das kann sehr, sehr schnell gehen. Und das merkt man dann auch nicht unbedingt gleich.
12: Davor warnt auch Daniela Weißkopf, Leiterin des Fachgebietes optische Strahlung beim Bundesamt für Strahlenschutz. Weil die Netzhaut sehr empfindlich ist, aber keine Schmerzrezeptoren hat, fällt eine mögliche Schädigung erst später auf.
13: Wir merken erst, dass eben ein Schaden aufgetreten ist, erst Stunden später, das heißt entweder mitten in der Nacht oder am nächsten Morgen. Wenn die betroffene Person dann zum Beispiel dauerhaft dunkle oder einen grauen Fleck mitten im Sichtfeld hat oder vielleicht alles verschwommen sieht oder gerade Linien auf einmal verbogen erscheinen, dann würde ich sagen, ist es höchste Zeit, zum Augenarzt zu gehen oder die nächste Augenklinik aufzusuchen.
12: Um es gar nicht erst so weit kommen zu lassen, sollte man vorbeugen und sich eine spezielle Schutzbrille zur Beobachtung der Sonnenfinsternis besorgen. Die gibt es in der Regel in Geschäften mit Astronomiebedarf, bei einigen Optikern und Buchhandlungen und teils auch in Geschäften und Versandshops, die Kameras und Objektive verkaufen. Hier und da sind sie auch schon vergriffen. Die Preise variieren stark und starten bei etwa 99 Cent. Beim Kauf sollte man auf ein paar Eigenschaften achten, sagt Daniela Weißkopf vom Bundesamt für Strahlenschutz.
13: Dass die Norm angegeben ist, das ist die DIN EN ISO 12312. Dann sollte natürlich ein CE-Kennzeichen vorhanden sein und vom Herstellerseiten Benutzungs- und Warnhinweise beiliegen. Und vor Kauf ist natürlich eine Sichtprüfung ganz anzuraten. Das heißt, es sollten keine Schäden wie Kratzer oder Risse oder Alterungseffekte auf dieser Folie zu sehen sein.
12: Geeignete Filter und Folien sorgen dafür, dass maximal etwa 0,001% des Sonnenlichts durchgelassen wird. Das ist nicht nur für das Auge wichtig, sondern auch für Objektive. Die Sonnenfinsternis auf dem Display des Smartphones zu beobachten oder zu filmen, wäre keine gute Idee, warnt Daniela Weißkopf.
13: Ich würde es nicht raten, weil das Smartphone wahrscheinlich auch ohne entsprechenden Filter für Sonnenbeobachtung das nicht lange überleben würde, also zumindest die Handykamera nicht lange überleben würde.
12: Im Handel gibt es extra Filter für Smartphones und Objektive. Sie schonen nicht nur die Chips in der Kamera, sondern ermöglichen überhaupt erst brauchbare Aufnahmen der Sonnenfinsternis.
13: Weil es dann dadurch schärfer auch abgebildet wird, weil genügend Licht reduziert wurde, sodass das eben halt dann auch scharf erscheint.
12: Wer keine Schutzbrille anschaffen möchte, kann auch selbst aktiv werden. Aus einem Karton und einem Stück Transparentpapier lässt sich eine einfache Lochkamera basteln. Anleitungen gibt es unter anderem auf der Internetseite des Bundesamtes für Strahlenschutz. Gerade mit Kindern kann der Spaß an der Sonnenfinsternis so schon früher losgehen.
17: Was zu beachten ist, wenn man die Sonnenfinsternis am Mittwoch beobachten will. Juliane Ort berichtete. Wir schauen noch auf die aktuellen Ölpreise. Da hat das Hin und Her um die Straße von Hormus die Rohölpreise aktuell wieder steigen lassen. Das Barrel der Nordseesorte Brent kostete im frühen Handel 84,46 US$. Der deutsche Aktienindex zeigt sich davon eher unbeeindruckt. Er notiert leicht im Plus bei aktuell 26.355 Punkten. Seine Rallye vom Freitag kann der DAX damit aber nicht fortsetzen. Springen, werfen, laufen. Die Leichtathletik drängt sich in den sportlichen Mittelpunkt. Die Europameisterschaften in Birmingham starten jetzt am Vormittag. Was können wir erwarten von der kommenden Woche? Das erklärt gleich unser Reporter, der die Wettkämpfe in England begleitet. Und ihn hören wir gleich nach dem Überblick mit Milad Kupay um 9.47 Uhr.
8: Bundesverkehrsminister Bilger hat die Aufhebung des Sonntagsfahrverbots für bestimmte Lkw in einigen Bundesländern begrüßt. Auf NDR Info betonte der CDU-Politiker, es gehe nicht darum, alle Güter, die bisher auf dem Wasser befördert werden, jetzt auf der Straße zu transportieren. Es gäbe auch noch zusätzliche Kapazitäten, beispielsweise auf der Schiene. Viele Flüsse in Deutschland, wie der Rhein oder die Donau, führen wegen Hitze und Trockenheit teils historisch wenig Wasser. Die Monate Juni und Juli waren in Westeuropa so heiß wie noch nie seit Beginn der Wetteraufzeichnung. Wie der EU-Klimadienst Copernicus mitteilte, betrug die Durchschnittstemperatur in der Region in dem Zeitraum rund 21,6 Grad. Der Wert liegt damit fast 2,8 Grad über dem Durchschnitt für den Monat Juni zwischen 1991 und 2020. Laut Copernicus gibt es aber ein deutliches Temperaturgefälle zwischen südlichen Gebieten und Skandinavien, wo es insgesamt kühler war. Der Präsident des Kieler Instituts für Weltwirtschaft, Schularik, hat Verteidigungsminister Pistorius falsche Prioritäten bei der Modernisierung der Bundeswehr vorgeworfen. Der Süddeutschen Zeitung sagte der Ökonom, ein Großteil des Geldes fließe weiterhin in Panzer, Fregatten und andere herkömmliche Waffensysteme. Stattdessen müsse stärker in Zukunftstechnologien investiert werden, wie in künstliche Intelligenz, Robotik, Drohnen und Satellitentechnik. Andernfalls drohe ein Großteil des hunderte Milliarden umfassenden Sondervermögens für die Bundeswehr zu verpuffen. Und das Wetter in Norddeutschland: Sonne und Wolken im Wechsel, gebietsweise Regen, vereinzelt Gewitter, zwischen Südniedersachsen und Vorpommern trockener, Höchstwerte zwischen 20 und 30 Grad. Das war der kurze Überblick. Weiter geht's mit Sebastian Ottowitz.
17: Vielen Dank, Milad. Ja, und auf geht's nach Birmingham, nach Zentralengland. Bei der Kombination aus Birmingham und Sport denken die Fußballfans natürlich zuerst an Aston Villa, das Team aus der Stadt. Ab heute aber wird es sportlich im Leichtathletikstadion von Birmingham. Die Europameisterschaften starten. 7 Wettkampftage liegen vor uns und wir bei NDR Info begleiten diese Wettkämpfe auch ganz ausführlich. Denn sie versprechen auch die ein oder andere Medaille für das deutsche Team. Für uns in Birmingham ist Jens-Jörg Rieck, wie immer, wenn es wichtig wird in der Leichtathletik. Er und seine Kolleginnen und Kollegen konnten sich schon ein bisschen umsehen vor Ort. Ich habe ihn kurz vor der Sendung gefragt, wie denn die Atmosphäre in Birmingham ist und auch rund ums Stadion.
9: Ja, das ist ein ganz kleines Stadion. Die anderen, zum Beispiel das von Aston Villa, ist deutlich größer. Es ist das viertkleinste. Nur 18.000 passen da rein im Norden der Stadt, weit weg von der Innenstadt und den Kanälen. Und das wird ab Donnerstag jetzt schon klar ausverkauft sein, jeden Tag bis hin zum Wochenende. Und ich nehme an, es sind nur noch ganz wenige Karten, dass wir eine großartige Stimmung haben werden. Denn die Briten lieben die Leichtathletik, sind ja mit ihrer starken Mannschaft wahrscheinlich auch der große Favorit auf den Sieg in der Nationenwertung. Also, dass sie die stärkste Nation bei dieser ersten Europameisterschaft in der Leichtathletik hier in Birmingham werden.
17: Aber auch das deutsche Team will natürlich ein Wörtchen mitreden. Wo hat es denn die besten Goldchancen?
9: Ja, wir haben bestimmt ein Dutzend Medaillenchancen, beste Goldchancen, natürlich mit den Namen verbunden, die auch schon bei großen Ereignissen abgeliefert haben, wie beispielsweise Malaika Mihambo, die hier zum dritten Mal Europameisterin werden könnte, die Olympiasiegerin im Weitsprung. Wir haben eine Yemisi Ogunleye dabei, die heute allerdings nicht die Kandidatin, heute am ersten Wettkampftag im Kugelstoßen für Gold, sicherlich für eine Medaille. Wir haben Leo Neugebauer, den Mehrkampfkönig, den Zehnkampf-Weltmeister, und wir haben eine ganze Reihe von starken Läufern um Robert Faken, um Emil Ajekum, die Staffeln bei den Frauen. Also die Liste ist wirklich lang und das zeigt ja, dass die deutsche Leichtathletik sich in deutlich besserer Form befindet als bei der letzten Europameisterschaft. Da waren sie in der Medaillenwertung mit einmal Gold, insgesamt 11 Medaillen, nur 12. Da waren die Italiener vor den Franzosen und den Briten. Das sind sicherlich die drei stärksten Nationen neben der deutschen Nationalmannschaft ganz vorn gewesen. Und ich denke, dass das deutlich besser wird als in Rom zuletzt. Also hoffe mal auf ein halbes Dutzend Medaillen in Richtung Gold, 3, 4, 5 vielleicht, und dann am Ende 13, 14 Medaillen in der Medaillenwertung.
17: Hat der DOSB denn ein Ziel ausgegeben, ab wann man zufrieden ist?
9: Nee, es gab keine direkte Vorgabe, aber der Wunsch ist, so ein bisschen an die goldenen Tage der EM, der Heim-EM anzuschließen. Da war man die stärkste Nation in Europa gewesen, hatte insgesamt 7-mal Gold geholt. So viel wird es nicht werden hier in den Midlands, aber es soll deutlich besser werden. Und die Anzeichen sind ja auch in diese Richtung, weil es gab beispielsweise in den Laufentscheidungen, wir waren ja, wenn wir ehrlich sind, in der deutschen Leichtathletik immer so ein bisschen die Abteilung Schwerathletik, also immer nur Wurf, Stoß und so weiter. Und jetzt haben wir allein im Männerbereich in den Laufentscheidungen ein halbes Dutzend neuer deutscher Rekorde. Leider fehlt uns heute mit Mo Abdillahi. Der hat den über die 5000 Meter verbessert, den Uraltrekord von Dieter Baumann. Ein Mann verletzt, aber ansonsten gibt es mit Robert Faken, mit Emil Adjekum, also eine reihenweise neue, frische Namen, die uralte Rekorde geknackt haben, hier sicherlich auch abliefern werden und Kandidaten für Medaillen sind. Und das ist natürlich toll.
17: Heute also der Auftakt, ab dem Vormittag jetzt schon wird es sportlich. Was sind denn die ersten Highlights, auf die wir uns freuen können?
9: Also 5 Entscheidungen am heutigen Tag, 2 stehen im Fokus aus deutscher Sicht. Ich habe es gesagt, das Kugelstoßen, 4-Kilo-Kugel bei den Frauen. Yemisi Mabry, so heißt sie ja seit dem Frühjahr, hat einen US-amerikanischen Footballer geheiratet, der heute auch im Stadion sein soll. Eine von 3 Kugelstoßerinnen mit dabei, die Favoritin Schrilder, kommt aus den Niederlanden, ist im Moment so ein ganzes Stück über den anderen. Aber Mabry gehört zu den 3, die über 20 Meter gestoßen haben und stoßen können und ist damit eine ganz klare Kandidatin für eine Medaille in dieser Entscheidung. Und dann natürlich von den 5 Entscheidungen dieses ersten Wettkampftages die 100 Meter. Natürlich, wer ist die schnellste Frau in Europa? Immer eine der großen Entscheidungen der Europameisterschaften. Leider mit einem Fragezeichen um die beste Deutsche, um Gina Lückenkämper. Die hatte schon bei den deutschen Meisterschaften nur, in Anführungsstrichen, Platz 3 belegt. Hinterher hat sie dann erzählt, sie hat sich einen Zeckenbiss eingefangen. Immer eine unglückliche Geschichte, hadert auch so ein bisschen mit ihrer Form. Also da bin ich gespannt, was sie kann. Wird allerdings auch schwer werden, denn mit Amy Hunt läuft eine Britin hier als Favoritin um Gold. Sie ist das Gesicht dieser Europameisterschaften. Also das ist sicherlich ein Highlight oder 2 Highlights dieses ersten Tages.
17: Unser Reporter in Birmingham, Jens Jörg Rieck. Und wir begleiten natürlich die Spiele hier auf NDR Info und im Ersten und auf sportschau.de.
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17: Auch wenn es seltsam klingen mag, Schweinepest oder Maul- und Klauenseuche zählen zu Biowaffen. Der mutwillige terroristische Einsatz von Tierseuchenerregern ist zwar äußerst unwahrscheinlich, trotzdem wird das Vorkommen von Erregern eng überwacht. Denn die Folgen eines Tierseuchenausbruchs können verheerend sein. Für Landwirtschaft, Ernährungssicherheit und auch die Wirtschaft. Bis 2025 galt Deutschland 37 Jahre lang als frei von Maul- und Klauenseuche. Elli Larsson aus unserer Wissenschaftsredaktion hat dazu recherchiert, wie die Weltorganisation für Tiergesundheit und Interpol international zusammenarbeiten, um genau solche Ausbrüche zu verhindern.
10: Anfang des vergangenen Jahres brach in Europa die Maul- und Klauenseuche aus. Ein aufsehenerregender Fall, denn auch wenn das Virus für Menschen ungefährlich ist, wird es dennoch als biologische Waffe gelistet. Warum, erklärt der Fachtierarzt für Virologie Michael Eschbaumer. Er leitet das Nationale Referenzlabor für Maul- und Klauenseuche am Friedrich-Löffler-Institut FLI in Greifswald.
14: Die Maul- und Klauenseuche ist global eine der bedeutendsten und gefürchtetsten Tierseuchen, weil sie hoch ansteckend ist, sich in Tierpopulationen sehr schnell ausbreiten kann und zu großen Schäden, zu großen Verlusten in der Tierproduktion führt.
10: Offen bleibt bis heute, wie genau das Virus in die Betriebe kam. Weder die Weltorganisation für Tiergesundheit WOA noch die internationale kriminalpolizeiliche Organisation Interpol konnten handfeste Beweise dafür finden, dass die Ausbrüche mutwillig herbeigeführt wurden.
15: Not deliberate, but could.
16: Zwar nicht mutwillig, sie könnten aber mit kriminellen oder rechtswidrigen Handlungen in Verbindung stehen. Die Tatsache, dass eine Krankheit aufgetreten ist, die seit sehr langer Zeit nicht mehr beobachtet wurde und für die wir keinen offensichtlichen epidemiologischen Zusammenhang feststellen können, lässt eine menschliche Beteiligung vermuten.
10: Sofani Ewan. Die Mikrobiologin arbeitet als Expertin für Kriminalität und Terrorismus in der Landwirtschaft in der Bioterrorismus-Präventionseinheit von Interpol. Es könnte sein, dass Vorschriften nicht ordnungsgemäß angewendet wurden oder es könnte sich um eine echte kriminelle Handlung handeln, wie zum Beispiel Schmuggel. Dafür gibt es bisher jedoch keine Beweise.
18: Bei bloßem Verdacht eines Ausbruchs werden umgehend Veterinäre in die Betriebe geschickt und Proben von Referenzlaboren wie dem des FLI untersucht.
14: Deutschland ist im Bereich des öffentlichen Veterinärwesens eigentlich sehr gut aufgestellt. Also das öffentliche Veterinärwesen in Deutschland ist durchsetzungsstark. Die Kollegen dort sind gut ausgebildet und haben eigentlich alles Handwerkszeug zur Verfügung, um im Tierseuchenfall effektiv tätig werden zu können.
18: Spätestens nach Bestätigung des Verdachts sind auch internationale Behörden mit an Bord. Deutlich mehr Probleme als der äußerst seltene Fall einer Bio-Attacke bereiten den Behörden kriminelle Machenschaften während eines Tierseuchenausbruchs.
16: Dazu gehören auch Desinformationen, mit der Behandlung oder Vorsorgemaßnahmen beworben werden, die aber nicht helfen und die Bekämpfung der Seuche tatsächlich behindern, weil die Menschen glauben, sie würden ihre Tiere behandeln, obwohl es sich um Fälschung ohne Wirkung handelt.
18: Um dem schnell entgegenzuwirken, haben WOA und Interpol gemeinsame Leitlinien herausgegeben. Allein die schiere Flut an Miss- und Desinformationen, teilweise KI-generiert, sorgt für Probleme, so Fanny Ioan. Interpol nutzt dafür unter anderem gemeinsam mit der Weltgesundheitsorganisation entwickelte Tools.
16: Epidemiologische Aufklärung ist in unserem Fall sehr hilfreich. Sie dient dazu, selbst schwache Anzeichen für kriminelle Aktivitäten im Zusammenhang mit biologischen Vorfällen herauszufiltern.
18: Am Ende gelangen Tierseuchenerreger meist unbeabsichtigt in ein Land. Auf natürlichem Wege, beispielsweise die Vogelgrippe über Zugvögel, oder versehentlich, wie etwa durch unbedachte Reisende. Denn das Virus der Maul- und Klauenseuche ist in der Umwelt sehr stabil. Es gilt also, die Urlaubskleidung zu waschen und Schuhe zu reinigen, ehe man zurück zu Hause einen Tierhof besucht.
2: Elli Larsson aus unserer Wissenschaftsredaktion.
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1: Um 10 Uhr mit Milat Kupay. Die Hitze hat den Westen und Süden Europas fest im Griff. Der EU-Klimadienst Copernicus meldete jetzt neue Allzeitrekorde für die Monate Juni und Juli. Aus der NDR-Nachrichtenredaktion Ulf Hilbert.
2: 21,6 Grad, das war im Juni laut Copernicus die Durchschnittstemperatur in Westeuropa, die damit um 2,8 Grad höher lag als der langjährige Mittelwert für diesen Monat zwischen 1991 und 2020. Weiter östlich und in Skandinavien stiegen die Werte nicht ganz so hoch. Und während die Temperaturen auf immer neue Rekorde klettern, wird das Wasser in den Flüssen immer weniger. Vor allem der Rhein hat aktuell große Probleme mit Niedrigwasser. Der Bundesverband der deutschen Binnenschifffahrt befürchtet sogar, dass der größte deutsche Fluss schon bald nicht mehr durchgängig befahrbar ist. Bundesverkehrsminister Bilger sagte auf NDR Info, Deutschland sei Niedrigwasser gewohnt. In diesem Jahr sei es aber schon sehr früh eingetreten. Für den Güterverkehr habe die Regierung deshalb durch die Erlaubnis für Lkw vorübergehend auch sonntags zu fahren, aber auch durch zusätzliche Kapazitäten auf der Schiene schnell Alternativen zur Schifffahrt geschaffen.
1: Seit 2015 gibt es den gesetzlichen Mindestlohn. Einige Arbeitgeber umgehen ihn aber. Der Deutsche Gewerkschaftsbund hat nun errechnet, wie hoch der wirtschaftliche Schaden dadurch ist. Aus Berlin, Bianca Schwarz.
3: Der gesetzliche Mindestlohn liegt aktuell bei 13,90 Euro und darf nur in wenigen Ausnahmefällen unterschritten werden, zum Beispiel bei Praktikanten. Aber es gibt viele illegale Tricks, um den Mindestlohn zu umgehen, etwa unbezahlte Arbeitszeiten, Abzüge für vermeintliche Kosten oder Aufgaben, die in der regulären Arbeitszeit gar nicht zu schaffen sind. Diese Tricks haben die arbeitenden Menschen, die Sozialkassen und den Staat innerhalb von 10 Jahren bis zu 64 Milliarden Euro gekostet. Das hat der Deutsche Gewerkschaftsbund ausgewertet. Die Hälfte von diesem Verlust tragen die Arbeitnehmer, weil sie nicht richtig bezahlt wurden. 22 Milliarden Euro Verlust entfielen auf die Sozialkassen, weil an sie zu wenige Beiträge gezahlt wurden. Und 7 Milliarden Euro Einkommenssteuer fehlen dem Staat. So die Berechnung des Deutschen Gewerkschaftsbundes.
1: Durchschnittlich alle 18 Minuten ist im vergangenen Jahr ein Kind im Straßenverkehr verletzt worden oder ums Leben gekommen. Insgesamt verunglückten fast 30.000 Kinder unter 15 Jahren bei Verkehrsunfällen, wie das Statistische Bundesamt mitteilt. Das waren 7% mehr als im Jahr davor. Die Zahl der Verstorbenen stieg gegenüber dem Vorjahr von 53 auf 74. Die meisten Kinder verunglückten auf dem Schulweg von montags bis freitags zwischen 7 und 8 Uhr.

0: Betrieb subventionieren will. Fördert und Wohnen habe hohe Kredite. Grotzeck wörtlich, Fakt ist, dass solche Fälle den Unmut in der Bevölkerung schüren. Es sei ja fast Satire, dass ausgerechnet ein städtischer Betrieb solche Wuchermieten kassiere.
1: In Birmingham kämpfen Europas beste Leichtathletinnen und Leichtathleten um die EM-Titel. Auch das deutsche Team hofft auf mehrere Medaillen. Irina Kneb aus der NDR-Sportredaktion.
2: Allen voran Yemesi Mabry, die Kugelstoß-Olympiasiegerin, ist die heißeste Kandidatin auf das erste deutsche Edelmetall. Mabry ist eine von nur zwei Europäerinnen, die dieses Jahr schon über 20 Meter gestoßen haben. Und sie selbst ist guter Dinge, dass sie vorne mitspielen kann. Außerdem wird Europas schnellste Frau gesucht, natürlich mit Gina Lückenkämper. Die Europameisterin von München über die 100 Meter ist nach einem Zeckenbiss allerdings zuletzt nicht in Topform gewesen. Auch zwei deutsche Medaillenhoffnungen sind zu sehen. Für Hindernisläuferin Gesa Krause und Hammerwerfer Merlin Hummel geht es um die Qualifikation fürs Finale.
1: Das waren die Nachrichten.
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4: Zwischen Südniedersachsen und Vorpommern ist es heute trocken. Ab dem Nachmittag kommt auch von der Nordsee her freundlicheres Wetter. Aktuell erleben wir sonst einen Wechsel aus Sonne und Wolken. Gebietsweise regnet es auch immer mal wieder. Auch einzelne Gewitter sind heute möglich. Die Höchstwerte 20 Grad, zum Beispiel in Cuxhaven, bis 30 Grad im Süden von Niedersachsen. Morgen ist es überwiegend trocken. Bei uns in Norddeutschland an der Nordsee und auch nordöstlich der Elbe sind noch einzelne Schauer möglich. Die Temperaturen zwischen 18 und 25 Grad. Und am Mittwoch dann viel Sonne, ein paar Quellwolken, 19 bis 29 Grad. NDR Info ist hier mit dem Verkehrsservice. Zwei Meldungen aktuell bei Stau oder stockendem Verkehr ab 3 Kilometern. A1 Osnabrück Richtung Bremen zwischen Bremen-Brinkum und Hemelingen 5 Kilometer stockend. Und A7 Hannover Richtung Flensburg zwischen Hamburg-Heimfeld und dem Elbtunnel 4 Kilometer Stau. Zu NDR Info um 6:10 mit Sebastian Ottowitz. Extremes Niedrigwasser in den Flüssen, Bächen und Seen. Das ist die Lage hier bei uns, aber natürlich auch bei unseren Nachbarn. In den Niederlanden zum Beispiel. Niedrige Wasserstände und Hitze, eine Folge davon, es ist weniger Sauerstoff im Wasser. Das ist ein Problem für viele Fische. In den Niederlanden ist deshalb die sogenannte Fischambulanz im Einsatz. Freiwillige sind das und die sind auf Abruf und fahren mit dem Fischambulanzmobil im Notfall zu Seen und Flüssen, um den Fischen eben zu helfen. Unsere Korrespondentin Sarah Lopez haben sie gezeigt, wie sie das tun.
5: Okay, ja, nächste.
6: Jan van de Bovenkamp ist im Stress.
7: Das hier ist jetzt Rush Hour. Ja.
6: Der Niederländer in der schwarzen Anglerhose steht hinten auf einem Truck und wirft zappelnde Fische in einen großen weißen Behälter.
7: Oh, Sande, Brasse, noch eine Brasse.
6: Die Fische kommen aus einem großen Teich in der Nähe von Zwolle im Osten der Niederlande. Und in dem geht es den Fischen wegen der extremen Trockenheit aktuell gar nicht gut.
7: Zu wenig Wasser, keine Strömung, keine Bewegung und keine Wasserpflanzen. Die Wasserpflanzen, die liegen jetzt auf dem Trocknen. Und das sind die Sachen, die Sauerstoff im Wasser bringen.
6: Gemeinsam mit einer Gruppe von Freiwilligen rettet Jan van de Bovenkamp heute Fische. Sie sollen raus aus dem Teich mit zu wenig Sauerstoff und stattdessen in die Eifel. In dem Fluss ist der Pegelstand höher und es gibt deutlich mehr Sauerstoff. Jan van de Bovenkamp kommt vom niederländischen Angelverband Sportfish Uni und er bekommt aktuell immer wieder Anrufe, weil es in Gewässern nicht mehr genug Wasser gibt, so wie in dem Teich bei Zwolle.
7: Normalerweise würde man das hier überhaupt nicht sehen, weil es ist weit vom normalen Verkehr. Aber es gibt 1,7 Millionen Angler hier in Holland. Und das sind unsere Augen und Ohren an der Wasserseite.
6: Und wenn ein Anruf kommt, dann fährt die Fischambulanz los.
7: Das ist ein Fischkrankenwagen, sagen wir mal, mit allen notwendigen Geräten drin, Belüftung, Netze, alles drauf und dran. Wo immer was geschieht, dann melden wir das bei unseren Freiwilligen und dann fangen wir an.
6: So wie heute die 10 Männer in Anglerhosen, ein paar von der Sportfish Uni, die meisten Freiwillige, haben die Fische im Teich mit einem großen Netz eingefangen. Jetzt werden sie in große Eimer mit Wasser geworfen und dann landen sie bei Jan van de Bovenkamp, der sie in den großen weißen Tank absetzt, dem Sauerstoff zugeführt wird.
7: Jetzt aber eine Kanone.
6: Auch William van der Veen hilft als Freiwilliger mit.
8: The main reason is I don't want the fish to suffer.
6: Der Hauptgrund ist, ich möchte nicht, dass

0: die Fische leiden. Die Fische sind ja fast auf dem Trockenen. Es gibt immer weniger Wasser und sie sterben langsam. Das möchte ich verhindern. Aktuell sind die insgesamt rund 150 freiwilligen Fischretter mit der Fischambulanz besonders oft im Einsatz. Die niederländischen Behörden haben die zweite von drei Warnstufen ausgerufen, tatsächliche Wasserknappheit. Diese Stufe gab es schon mehrere Jahre nicht mehr und das macht Jan van der Bovenkamp Sorgen.
1: Es kommt kein Regen. Vorläufig haben wir ja 3, 4, 5 Wochen, wo wir sicher sind, es gibt nicht viel Regen. Und dann muss man eingreifen. Dann muss man dafür sorgen, dass die Fische auch leben bleiben.
0: Der große weiße Behälter auf dem Truck ist voll mit Fischen. Los geht die kurze Fahrt rüber zur Eifel.
1: Das ist ein Regenwasserfluss. Da ist noch viel Wasser drin. Also das ist gesunde Umständigkeiten für den Fisch. Jetzt setzen wir die zurück in offenes Wasser.
0: Dutzende Eimer voll mit Fischen leeren Jan van der Bovenkamp und die Freiwilligen heute aus.
1: Wir haben Brassen gesehen, wir haben Karpfen gesehen, wir haben Barsch, Schleie, Zander, Rotauge, Hecht, also viele Sorten.
0: Auch wenn der Einsatz heute ein Erfolg ist. Die Situation in den Niederlanden ist gerade so angespannt. So viele Gewässer haben Wasser verloren, dass die Fischambulanz nicht immer überall sein kann.
1: Das tut auch richtig weh, wenn man Fische tot sieht. Aber ja, leider muss man damit umgehen.
0: Jan van der Bovenkamp hofft auf Regen. Bis der kommt, wird er weiter mit der Fischambulanz durch die Niederlande fahren und versuchen, so viele Fische zu retten wie möglich.
2: So machen wir das.
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4: Nach dem Drohnenvorfall am Leipziger Flughafen fordert der schleswig-holsteinische Ministerpräsident Günther eine deutlich bessere Zusammenarbeit von Bund und Ländern zur Abwehr der Fluggeräte. Der CDU-Politiker sagte im Deutschlandfunk, außerdem sollte die Bundeswehr im Kampf gegen Drohnen künftig auch im Inland eingesetzt werden dürfen. Dazu müsse allerdings das Grundgesetz geändert werden. Schleswig-Holstein ist mit seinen Bundeswehr- und Marinestützpunkten und der Rüstungsindustrie in Kiel besonders von diesem Thema betroffen. Günther bekräftigte, sein Land sei stärker als andere ein Ziel von Drohnen.
5: Wir merken das natürlich auch, weil wir die unmittelbare Nähe auch zur Ostsee haben. Da befindet sich die russische Schattenflotte und Drohnensichtungen spüren wir schon jetzt seit vielen Jahren und haben deswegen auch unsere eigenen Kompetenzen im Land zusätzlich verstärkt. Aber natürlich müssen wir weiterhin darauf drängen, dass es hier eine bessere Abstimmung noch geben muss. Ich habe immer gesagt, dass ich glaube, dass in diesen Zeiten diese strikte Trennung beim Thema äußere und innere Sicherheit zwischen Bund und Ländern nicht mehr zeitgemäß ist und dass wir diese Diskussion jetzt auch verstärkt führen müssen.
4: Schleswig-Holsteins Ministerpräsident Günther. Hamburgs Sommerbaustellen liegen im Plan. 10 Tage vor Ende der Sommerferien kommen alle Baumaßnahmen wie erwartet voran. Dabei ist das heiße Wetter nicht unbedingt hilfreich, Reinhard Postelt.
6: Vom Sonnenaufgang bis zur Dämmerung, auch sonnabends. Teils wird in 2 Schichten geschuftet, um die Verkehrseinschränkungen erträglich zu machen. Und das bei teils unerträglicher Hitze für die Asphaltierer bei über 35 Grad. Dennoch läuft es etwa auf der Baustelle Sportplatzring Julius-Vossler-Straße wie am Schnürchen. 50 Arbeiter fräsen Straßenbelag ab, erneuern Fußwege und asphaltieren bis 22 Uhr. Bis Ferienende werde man fertig, teilt der Landesbetrieb Straßen, Brücken und Gewässer mit. Pünktlich fertig wurden schon die Andreas-Meyer-Straße in Wilbroek und die Wedler Landstraße in Rissen. Im Zeitplan sind auch die Baustellen Cuxhavener Straße, Lurupper Hauptstraße und Vierlandenstraße. Nur die Instandsetzung der Bergstädter Chaussee begann verspätet. Und diese Baustellen kommen noch beim Schlump und die Steinstraße Ende August, der sogenannte Doppelknoten Harburg am 10. September und der Barmbecker Markt im Oktober.
4: Viele Eltern von Schulkindern sind gerade unterwegs und kaufen Hefte, Stifte und anderes Material. Ein ganzes Schuljahr kostet Familien mit Materialien, Nachhilfe, Klassenfahrten und Betreuung bis zu 1.300 Euro pro Kind. Das hat eine Umfrage der Elternverbände im Jahr 2023 ergeben. Und diese Summe halten sie auch in diesem Schuljahr für realistisch. Die schleswig-holsteinische Landesregierung geht dagegen seit Jahren von Kosten um die 1.000 Euro aus. Friederike Schneider hat die Einzelheiten.
7: Nach Angaben des Landeselternrates für Gymnasien geben Eltern rund 200 Euro allein für Arbeitshefte und Material wie Stifte, Blöcke und Co. pro Kind aus. Diese Zahlen seien ähnlich hoch wie in den vergangenen Jahren. Für einen neuen Schulranzen müssen Familien laut Vergleichsplattform durchschnittlich 130 Euro zahlen, ohne Zubehör. Elternvertreter kritisieren, dass zunehmend Kosten rund um digitale Endgeräte eine Rolle spielen. Sie fordern daher kostenfreie Arbeitshefte und digitale Lernmittel für alle. Die Landesregierung sieht in Bezug auf die Lernmittelfreiheit derzeit keinen Handlungsbedarf. Unterstützung aus dem sogenannten Bildungs- und Teilhabepaket in Höhe von 195 Euro pro Schuljahr erhalten Familien, die Anspruch auf Grundsicherung oder Sozialhilfe haben.
4: Bei einem schweren Unfall in Neubrandenburg sind zwei Menschen ums Leben gekommen. Drei weitere wurden schwer verletzt. Heike Becker.
2: Ein 86-Jähriger war in Höhe der Abfahrt Ganzlin unter Missachtung des nahenden Gegenverkehrs nach links abgebogen. Es kam zum frontalen Zusammenstoß mit dem entgegenkommenden Fahrzeug. Der Unfallverursacher und seine Beifahrerin verstarben noch an der Unfallstelle. In dem anderen beteiligten Fahrzeug befanden sich drei Personen. Alle drei wurden schwer verletzt. Zwei von ihnen mussten in die Kliniken Schwerin und Plau am See sowie eine Person per Hubschrauber in das Klinikum Neubrandenburg verlegt werden. Beide Fahrzeuge waren nicht mehr fahrbereit und mussten geborgen werden. Auf Anweisung der Staatsanwaltschaft kam die DEKRA zum Einsatz. Die B198 musste zur Unfallaufnahme und Bergung der Autos rund 5 Stunden gesperrt werden. Der Sachschaden beträgt knapp 21.000 Euro.
4: Aktuelles aus Norddeutschland, aus Ihrer Region, immer hier auf NDR Info gegen 10 nach. Zwei Europameisterschaften beschäftigen uns hier auf NDR Info. Leichtathletik und Schwimmen. Es geht um Medaillenchancen, aber auch die negativen Seiten haben gleich ihren Platz bei uns im Sport. Und der kommt nach diesem Überblick mit Milad Kupay und einem weiteren Rekord beim Wetter.
3: Die Monate Juni und Juli waren in Westeuropa so heiß wie noch nie seit Beginn der Wetteraufzeichnung. Wie der EU-Klimadienst Copernicus mitteilte, lag die Durchschnittstemperatur in der Region in dem Zeitraum bei rund 21,6 Grad. Das sind fast 2,8 Grad mehr als der Mittelwert für Juni zwischen 1991 und 2020. Der gesundheitspolitische Sprecher der Grünen Bundestagsfraktion Dahmen forderte im ARD-Morgenmagazin einen besseren Hitzeschutz mit einem einheitlichen Lagebild und klaren Alarmstufen. Bisher tue die Bundesregierung hier zu wenig. Die Zahl der Kinder, die im Straßenverkehr verunglücken, ist im vergangenen Jahr gestiegen. Nach Angaben des Statistischen Bundesamts kamen fast 30.000 Minderjährige bei Verkehrsunfällen zu Schaden, 7% mehr als 2024. Dabei kamen 74 Kinder unter 15 Jahren ums Leben. Die meisten Unfälle ereigneten sich am Morgen auf dem Schulweg. Insgesamt ist der Straßenverkehr für Kinder in den letzten Jahrzehnten sicherer geworden. 1991 wurden noch mehr als 500 Heranwachsende bei Unfällen getötet. Die Ukraine hat in der vergangenen Nacht offenbar wieder Industrieanlagen in Russland angegriffen. Wie der Bürgermeister der Stadt Nischnekamsk mitteilte, wurden dabei mindestens 12 Menschen getötet und mehrere weitere verletzt. Er warf der Ukraine vor, auch zivile Einrichtungen getroffen zu haben. In der Stadt, rund 1000 Kilometer östlich von Moskau, befindet sich unter anderem eine wichtige Ölraffinerie. Und das Wetter in Norddeutschland: Sonne und Wolken im Wechsel, gebietsweise Regen und vereinzelt Gewitter, Höchstwerte zwischen 20 und 30 Grad. Das war der kurze Überblick. Weiter geht's mit Sebastian Ottowitz.
4: Vielen Dank. 10.17 Uhr ist es.
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4: Wer ist die schnellste Frau Europas? Diese Frage, die wird heute Abend beantwortet, und zwar um kurz vor 11, Marcel Stober.
9: Ja, so etwa 12,5 Stunden sind es also noch. Ein bisschen Geduld brauchen wir bis zu dem 100-Meter-Sprint bei den Europameisterschaften in Birmingham. Da würde Gina Lückenkämper gerne um eine Medaille mitlaufen. Nach einem Zeckenbiss vor 6 Wochen hat sie aber noch mit Problemen zu kämpfen und allenfalls Außenseiterchancen. Auf wen man sich denn jetzt alles in der nächsten Woche aus deutscher Sicht in Birmingham freuen kann, das berichtet Martin Roschitz.
10: Birmingham ist bereit, ebenso das deutsche Team. 12 Medaillen sind drin für den DLV. Ein Goldregen wie bei der Heim-EM 2022 in München ist aber nicht unbedingt zu erwarten. Die größten Medaillenhoffnungen ruhen auf den etablierten Stars. Weitspringerin Malaika Mihambo geht als Titelverteidigerin an den Start. Auch Zehnkampf-Weltmeister Leo Neugebauer gehört zu den Goldkandidaten. Für einen gelungenen Auftakt will Kugelstoß-Olympiasiegerin Yemisi Mabry sorgen. Auch im Laufbereich ist das DLV-Team bestens aufgestellt. Frederik Ruppert ist als Europarekordler Topfavorit über 3000 Meter Hindernis. Die Sprintstaffeln müssen allerdings ohne den schnellsten Deutschen auskommen. Owen Ansah wird nur im Einzel über 100 und 200 Meter starten, weil er nachträglich disqualifiziert werden könnte. Dem Hamburger droht wegen einer mutmaßlich verweigerten Dopingprobe eine lange Sperre. Ansah will sich mit juristischen Mitteln dagegen wehren.
9: Nach Freiwasserschwimmen, Wasserspringen und Synchronschwimmen stehen nun bei den Schwimmeuropameisterschaften in Paris die klassischen Wettkämpfe im Becken an. Seit 9.30 Uhr finden heute schon erste Vorläufe statt, unter den Augen von Lars Becker, unserem Reporter in Paris. Die ersten Deutschen waren ja auch schon im Wasser und das sah ja zum Teil auch schon sehr gut aus, oder? Ich sag nur Finn Hammer.
11: Ja, total. 5 Sekunden seine persönliche Bestzeit. Fast um 5 Sekunden verbessert. Riesenleistung als Zweiter ins heutige Finale am Nachmittag eingezogen. Aus Cedric Büssing als Fünfter mit dabei. Das war mal ein richtig guter Start für das deutsche Team. Es gibt ja heute 3 Finals, eben die angesprochenen 400 Meter Lagen und dann die beiden Staffeln. 4x200 Freistil, sowohl der Frauen als auch der Männer. Die wollen auch ins Finale. Die Männer mit dem ersten Auftakt von Lukas Mertens, der ja hier nur in Anführungsstrichen, was die Einzelstrecken angeht, 200 und seine 400 schwimmt, Olympiasieger, Weltmeister, Weltrekordler. Der will die Staffel ins Finale bringen, vielleicht sogar auf einen Podestplatz. Bei den Frauen wäre der Finaleinzug schon mal eine richtig gute Geschichte.
9: Was sind denn noch die Highlights heute und auf welche Top-Schwimmerinnen und Schwimmer kann man sich freuen?
11: Also 100 Meter Freistil der Frauen, da hat Nina Holt als 16. das Halbfinale erreicht. Aber da gucken natürlich alle auf Marit Steenbergen, die Niederländerin. Die hat vor wenigen Wochen in Rom den Weltrekord verbessert, hat ihn der großen alten Dame des Schwimmsturzsports Sarah Sjöström, die nach Babypause auch zurück ist, entrissen. 51,68 Sekunden und sie hat heute auch ihren Vorlauf mit einer solchen Souveränität gewonnen, dass ich sehr gespannt bin, wie es heute am Nachmittag läuft. Das Finale ist ja dann morgen und ich bin gespannt auf die 100 Meter Brust mit Melvin Emuno mit dem Vorlauf und natürlich auch 800 Meter Freistil. Isabel Gose, gerade im Freiwasser 2x Gold geholt. Wie gelingt ihr der Umstieg ins Becken? Der Vorlauf heute, das Finale auf den langen Strecken, ja dann immer einen Tag später.
9: Lars Becker live aus Paris. In Paris endet ja auch traditionell die Tour de France der Männer. Die Tour der Frauen, die ist gestern in Nizza zu Ende gegangen, mit einem deutschen Erfolg und einer Gesamtsiegerin aus den Niederlanden. Aus Nizza, Matthew Genie Schön.
12: Demi Wollering gewinnt die Tour de France der Frauen 2026. Mit ihrem 2. Solosieg in Folge zum Abschluss dieser 5. Ausgabe in Nizza unterstrich die Niederländerin ihre Stärke einmal mehr. Mit nur 8 Sekunden Vorsprung war Wollering auf die Gesamtzweite Kaja Niviadoma in die finale Etappe gestartet. Attacken auf dem Rundkurs von Nizza, besonders am Col d'Aise, waren vorprogrammiert. Am letzten der 4 Anstiege versuchte Niviadoma eine letzte verzweifelte Attacke. Doch Wollering ging diese nicht nur mit, sondern konterte und war danach allein auf weiter Flur. Wollering gewinnt die Frauenausgabe der Tour damit zum 2. Mal in ihrer Karriere. Niviadoma und die Italienerin Elisa Longoborghini komplettieren das Podium. Direkt dahinter landete Antonia Niedermayer, die damit auch als erste Deutsche das weiße Trikot der besten Nachwuchsfahrerin gewinnt.
9: Ja, und nicht nur das, Antonia Niedermayer ist auch noch die erste Deutsche überhaupt, die am Ende einer Tour de France der Frauen überhaupt ein Wertungstrikot mit nach Hause nehmen kann.
4: Vielen Dank, Marcel Stober war das mit dem Sport. Heute Vormittag hier auf NDR Info. Nach dem Vorfall mit einer Sprengstoffdrohne am Flughafen Leipzig-Halle gibt es nach wie vor viele offene Fragen. Wer hat sie geschickt? Was war das Ziel? Ist es ein weiterer Baustein im Szenario hybrider Bedrohungen aus dem Ausland? In der Nähe befanden sich ja mehrere ukrainische Frachtflugzeuge. Der Flughafen gilt als Umschlagplatz für militärische Hilfslieferungen für die Ukraine. Schnell wurde vermutet, dass Russland hinter dem Vorfall stecken könnte. Moskau weist das zurück. Auch die Bundesregierung macht Russland bisher nicht für den Angriff verantwortlich. Innenminister Dobrindt von der CSU spricht von fremden Mächten. Wir befänden uns nicht im Krieg, sagt er, aber wir seien tägliches Ziel hybrider Kriegsführung. Das spürbare strategische Ziel fremder Mächte sei es, uns politisch und gesellschaftlich zu bezwingen. Peter Neumann ist Sicherheitsexperte und arbeitet am Londoner King's College. Mit ihm hat Liane Kossmann heute früh gesprochen. Wird sich das denn nie klären lassen, wer diese Drohne geschickt hat?
13: Also es gibt schon Beispiele, wo tatsächlich so ein Beweis gefunden wird oder wo irgendwann möglicherweise jemand verhaftet wird. Es gab in den vergangenen Jahren ja zum Beispiel verschiedene dieser versuchten Paketanschläge, wo tatsächlich Leute in Polen, in Litauen vor Gericht standen und verurteilt wurden. Aber es gibt eben auch viele Fälle, wo es niemals den eindeutigen Beweis gibt und wo man immer mit Wahrscheinlichkeiten operieren muss und wo immer die Frage offen bleiben wird, wer es denn tatsächlich am Ende war.
14: Wenn Moskau jetzt sagt, wir haben damit nichts zu tun, wie glaubwürdig ist das denn für Sie in diesem Fall?
13: Das bedeutet überhaupt nichts, denn Moskau streitet ja sowas grundsätzlich immer ab. Moskau hat ja auch gesagt, es würde die Ukraine nicht überfallen, dann ist es doch passiert. Und Moskaus Statements in diesem Zusammenhang sind nicht unbedingt zu glauben. Das bedeutet nicht, dass sie es waren, aber das bedeutet eben nicht, dass sie es nicht waren.
14: Von der russischen Botschaft in Berlin heißt es ja jetzt auch, nur die Ukraine könne hinter dieser Leipziger Drohne stecken, um die, Zitat, Welle antirussischer Hysterie in Deutschland am Laufen zu halten. Ist das nicht eigentlich gleich der nächste hybride Angriff? Ist ja mehr oder minder immer das Ziel, Verunsicherung zu schüren, Sorgen zu schüren, Ängste zu schüren.
13: Richtig. Und das ist natürlich wahrscheinlich auch ein Motiv, überhaupt mit diesem Statement rauszukommen und da gleich sozusagen jemand anders zu präsentieren. Dafür hat ja Russland auch keine Belege. Also genauso wie Russland sagt, ihr könnt es uns nicht beweisen, kann Russland es natürlich der Ukraine ebenfalls nicht beweisen. Und es wäre meiner Meinung nach auch vom Muster her relativ unwahrscheinlich, denn man darf nicht vergessen, dieser Angriff hätte, wenn er gelungen wäre, der Ukraine geschadet, nicht Russland. Der wurde durchgeführt direkt neben Transportflugzeugen mit Gerät, das in die Ukraine gehen sollte. Und deswegen wäre der Hauptleidtragende die Ukraine gewesen. Und das hätte stattgefunden in einem Land, in Deutschland, das aktuell der stärkste Unterstützer politisch, militärisch, finanziell der Ukraine ist. Also die Ukraine hätte sich mit einem solchen Angriff eigentlich nur selbst geschadet. Insofern, zumindest von der Plausibilität her, macht das eigentlich keinen Sinn.
14: Und wenn man die Urheberschaft einwandfrei beweisen könnte, wäre das dann ein Fall für einen der beiden Bündnisfälle, also Artikel 4 oder 5 für die NATO?
13: Also ich glaube, mit dem Beweis hat das eigentlich nichts zu tun, denn die NATO ist ja kein Weltgericht. Insofern sind da auch keine gerichtsfesten Beweise erforderlich. Aber natürlich muss sich die Bundesregierung genau überlegen, wenn das jetzt deutlicher wird, wenn sich die Urheberschaft erhärtet, was sind dann die Konsequenzen daraus? Und das war ja der Grund, weshalb Alexander Dobrindt wahrscheinlich letzte Woche auch nicht das Wort Russland in den Mund genommen hat, weil dann natürlich die nächste Frage gewesen wäre, erstmal, was sind deine Beweise? Und die zweite Frage wäre gewesen, was sind die Konsequenzen, wenn es denn tatsächlich stimmt, dass Russland solche Angriffe auf Deutschland verübt? Wie wehrt sich Deutschland? Wie kann Deutschland weiterhin sicherstellen, dass es abschreckt? Und darauf hat er noch keine Antwort und darauf hat die Bundesregierung insgesamt noch keine Antwort.
14: Ja, über diese Konsequenzen wird ja jetzt auch gerade viel diskutiert. Viele sagen ja jetzt, das sei ein Weckruf. Sie waren da ja schon immer sehr skeptisch, haben immer schon gesagt, wir reden schon seit Jahren darüber, aber passiert ist nichts. Was muss denn jetzt aus Ihrer Sicht ganz dringend passieren, damit dieser Weckruf nicht wieder verhallt?
13: Naja, wir brauchen auf der Ebene des Drohnenschutzes brauchen wir drei Dinge. Wir haben in Deutschland an den allermeisten Flughäfen praktisch keine Drohnenerkennung, keine Drohnenabwehr. Das muss sich schnell ändern. Es gibt Systeme, die muss man kaufen. Die sind nicht ganz billig, aber die gibt es. Wir müssen zweitens das Kompetenzwirrwarr beenden, die Zuständigkeiten. Es ist die Bundespolizei, sind es die Landespolizeien, es ist die Bundeswehr. Nach vielen Jahren der Debatte ist das immer noch nicht geklärt. Und drittens brauchen wir einen einheitlichen rechtlichen Rahmen. Unter welchen Bedingungen dürfen dann die Agenturen, die schließlich dann zuständig sind, unter welchen Bedingungen dürfen die tatsächlich diese Drohnen entweder abschießen oder ablenken oder was auch immer. Also dass das alles immer noch nicht geklärt ist nach so vielen Jahren, ist eigentlich für mich ein Beweis dafür, dass irgendwie der Wurm im System steckt und deswegen muss da ganz viel ganz schnell passieren.
14: Der Präsident des Kieler Instituts für Weltwirtschaft, Moritz Schularik, der spricht auch von falschen Investitionen. Statt gezielt in Waffensysteme der Zukunft zu investieren, gebe Verteidigungsminister Boris Pistorius einen Großteil des Geldes weiter aus für Panzer, für Fregatten und andere veraltete Technologien. Ist da was dran? Muss man auch da schnell umdenken jetzt in der Bundesregierung?
13: Das ist richtig. Wir haben ja sehr viel Geld für Verteidigungsausgaben mit dem ersten Sondervermögen 2022 und dann 2025, letztes Jahr, das zweite Sondervermögen. Ein Großteil dieses Geldes wird in Amerika ausgegeben für amerikanische Munition, amerikanische Waffen, nicht bei uns, in Investitionen, die auch eine Industrie hier stimulieren könnten. Und zweitens wird es oftmals für Gerät ausgegeben, was wahrscheinlich im Krieg der Zukunft keine so große Rolle mehr spielen wird. Der Krieg heute wird mit billigen Drohnen geführt, nicht mit teuren Kampfjets. Also da sich ein bisschen mehr an der Zukunft zu orientieren und nicht an dem, was man vielleicht vor 10 oder 20 Jahren gekauft hat, das wäre, glaube ich, sehr viel vielversprechender. Da hat Moritz Schulerich recht.
4: Der Sicherheitsexperte Peter Neumann vom King's College in London.
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3: Um 10.29 Uhr mit Milat Kupay. Die Monate Juni und Juli waren in Westeuropa so heiß wie noch nie seit Beginn der Wetteraufzeichnung. Das hat der EU-Klimadienst Copernicus mitgeteilt. Aus der NDR Nachrichtenredaktion Aline Braun.
15: Durchschnittlich lag die Temperatur laut EU-Klimadienst bei gut 21,6 Grad Celsius und das sind fast 2,8 Grad mehr als der langjährige Mittelwert im Juni, bezogen auf die Jahre 1991 bis 2020. Was auch auffällig ist, die Temperaturen fallen ab, von West- nach Osteuropa und Skandinavien, wo es wesentlich kühler war. Seit Mai gab es in Westeuropa insgesamt 4 Hitzewellen, die zu massiven Waldbränden, Dürren, Niedrigwasser in Flüssen, Temperaturrekorden und tausenden Hitzetoten geführt haben.
3: Wegen Trockenheit können Schiffe weniger Waren transportieren. Um das auszugleichen, dürfen bestimmte LKWs im August in mehreren Bundesländern auch an Sonn- und Feiertagen fahren. Das ist für Bundesverkehrsminister Bilger nur eine Maßnahme von vielen. Es soll auch Verkehr auf die Schiene verlagert werden und es soll weniger Baustellen geben. Trotzdem würden die Probleme noch eine Weile anhalten, sagte der CDU-Politiker auf NDR Info.
16: Es ist klar, wir werden weiterhin schwierige Situationen mit Niedrigwasser haben. Niedrigwasser sind wir durchaus gewohnt in Deutschland, aber es ist ungewöhnlich früh, dass diese Niedrigwasserproblematik auftritt. Und das ist natürlich dann auch eine Folge des Klimawandels, die wir jetzt zu spüren bekommen. Aber es gibt schon auch Möglichkeiten im Sinne einer Klimaanpassungspolitik damit umzugehen in der Zukunft, aber jetzt akut für die kommenden Wochen. Und wir müssen nach den Prognosen davon ausgehen, dass die Niedrigwasserproblematik im ganzen August anhält, müssen wir eben schnell Alternativen schaffen und deswegen diese ganzen genannten Maßnahmen.
3: Bundesverkehrsminister Bilger auf NDR Info. Der Anteil junger Menschen in Deutschland bleibt niedrig. Nach Angaben des Statistischen Bundesamtes waren Ende vergangenen Jahres 8,3 Millionen Menschen zwischen 15 und 24 Jahre alt. Das sind 10% der Bevölkerung. Bundesweit am niedrigsten war der Anteil junger Menschen in Brandenburg und zum Beispiel in Mecklenburg-Vorpommern, am höchsten in Bremen und Hamburg. Ohne Eingewanderte und ihre Nachkommen wäre die Quote deutschlandweit heute noch niedriger, betont das Bundesamt. Die Ukraine hat in der vergangenen Nacht offenbar wieder Industrieanlagen in Russland angegriffen. Wie der Bürgermeister der Stadt Nischnekamsk mitteilte, wurden dabei mindestens 12 Menschen getötet und mehrere weitere verletzt. Er warf der Ukraine vor, neben Industrieanlagen auch zivile Einrichtungen getroffen zu haben. In der Stadt rund 1000 Kilometer östlich von Moskau befindet sich unter anderem eine wichtige Ölraffinerie. Die Ukraine hat nach Angaben des russischen Verteidigungsministeriums insgesamt 15 Regionen mit Drohnen angegriffen. Mehrere hundert der Fluggeräte seien abgeschossen worden, bevor sie Schaden angerichtet hätten, hieß es. Der Präsident des Kieler Instituts für Weltwirtschaft Schulerig hat Verteidigungsminister Pistorius Fehlentscheidungen bei den Rüstungsausgaben vorgeworfen. Statt gezielt in Waffensysteme der Zukunft zu investieren, gebe Pistorius einen Großteil des Geldes für veraltete Technologien aus, sagte Schulerig der Süddeutschen Zeitung. Aus Berlin, Effi Seibert.
17: Schularik fordert ein komplettes Umdenken bei den Investitionen zur Verteidigungsfähigkeit. Er sagt, statt auf mehr Soldaten, mehr bemannte Fahrzeuge und mehr Kasernen müssen wir wo immer möglich auf KI, Robotik, Drohnen und Satellitentechnik setzen. Die 700 Milliarden Euro, die bis 2030 für die Modernisierung der Bundeswehr zur Verfügung stehen, drohten zu verpuffen, wenn sie weiter für Panzer, Fregatten und andere veraltete Technologien ausgegeben werden, meint der Wirtschaftswissenschaftler. Außerdem schlägt er einen zentralen Koordinator im Kanzleramt vor, der bei der Beschaffung Industrie, Start-ups und Ministerien zusammenbringt. Er hält das Verteidigungsministerium für zu langsam und überfordert mit dieser Aufgabe.
3: Taifun Dolphin hat die chinesische Ostküste rund um die Millionenmetropole Shanghai weitestgehend lahmgelegt. Starke Regenfälle führten zu Überschwemmungen. Ein Junge wird vermisst. Aus Shanghai, Eva Lambi-Schmidt.
18: An Chinas Ostküste sind schätzungsweise mehr als 1 Million Menschen in Sicherheit gebracht worden. Mehr als 200.000 davon, lokalen Medienberichten zufolge, allein in der Millionenmetropole Shanghai. Der Taifun bringt starke Regenfälle mit sich. Bereits gestern kam es im Laufe des Tages zu Überschwemmungen. In Shanghai stand in einigen zentralen Stadtteilen das Wasser zwischenzeitlich kniehoch. Die Wasserstände sind inzwischen vielerorts wieder zurückgegangen. Heute besteht eine erneute Warnung vor Sturzregen und Hochwasser. Viele Züge und U-Bahnen fahren deshalb nicht. Die Schulen sind geschlossen. Berufstätige sind angehalten, von zu Hause zu arbeiten. An den zwei Flughäfen Shanghais wurden heute mehr als 1.300 Flüge gestrichen. Meteorologen rechnen damit, dass der Sturm nun weiter nach Nordwesten ins Landesinnere ziehen und sich abschwächen wird.
3: Das waren die Nachrichten.
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4: Mal Sonne, mal Wolken. Gebietsweise kann es auch noch regnen oder vereinzelt auch Gewitter geben. Zwischen Südniedersachsen und Vorpommern ist es aber trockener und ab dem Nachmittag wird es auch von der Nordsee her freundlicher. Die Höchstwerte heute 20 bis 30 Grad. Morgen ein bisschen kühler, 18 bis 25 Grad. Dazu aber meist trocken an der Nordsee und nordöstlich der Elbe noch einzelne Schauer. Für den Mittwoch aber erwarten wir keine Schauer mehr, sondern viel Sonnenschein und ein paar Quellwolken. 19 bis 29 Grad. NDR Info ist hier mit dem Verkehrsservice. A1 Osnabrück Richtung Bremen zwischen Bremen-Brinkum und Hemelingen 5 Kilometer stockend und A7 Hannover Richtung Flensburg zwischen Hamburg-Heimfeld und dem Elbtunnel. Hier sind es 4 Kilometer Stau. NDR Info am Montagvormittag mit Sebastian Ottowitz. Während Zehntausende versuchen, zum Beispiel in die spanische Exklave Ceuta zu gelangen. Oder viele Migrantinnen und Migranten sich auf den gefährlichen Weg über das Mittelmeer machen, werden auf der Mittelmeerinsel Malta kaum Asylanträge gestellt derzeit. Maltas Regierung sagt, das liege an der Migrationspolitik. Der Inselstaat sei ein Vorbild für die gemeinsame europäische Asylreform gewesen. Aber warum genau? Lisa Weiß erklärt's.
19: Malcolm Cotaia ist Migrationsbotschafter für die maltesische Regierung und sichtlich zufrieden. 2019 seien noch über 3000 Migrantinnen und Migranten auf der kleinen Mittelmeerinsel angekommen, erklärt er. Bis Ende vergangenen Jahres sei die Zahl der irregulären Ankünfte um ungefähr 93% zurückgegangen, so Cotaia. Nur, woran liegt das? Was Malcolm Cotaia jedenfalls immer wieder betont: Viele der Maßnahmen, die die EU mit dem neuen gemeinsamen europäischen Asylsystem beschlossen hat, seien in Malta schon lange geltendes Recht. Beschleunigte Asylverfahren zum Beispiel oder ein Screening der Neuangekommenen. Zusätzlich sieht sich Malta auch bei Abschiebungen als Vorreiter. Zur Bereitschaft zur Ausreise könnte auch beitragen, dass Migrantinnen und Migranten in Malta während der Dauer ihres Asylverfahrens meistens inhaftiert sind. Es wird immer individuell bewertet, Fall für Fall, als ein Mittel letzter Instanz. Aber die Realität ist, dass es sich bei den derzeitigen Migrationsströmen um Personen handelt, die nie beabsichtigt haben, nach Malta zu kommen und nicht in Malta bleiben wollen. Daher bewerten wir das so, dass ein höheres Risiko des Untertauchens besteht, wenn diese Personen nicht in Haft sind. Bis zu einem Dreivierteljahr bleiben Asylbewerberinnen und Asylbewerber in Malta in Haft. Offiziell Menschenrechtsorganisationen wie Aditus sagen, teilweise seien die Menschen noch viel länger eingesperrt. Carla Camilleri ist Anwältin. Sie arbeitet für die maltesische NGO Aditus und sagt, in den letzten Jahren sei Maltas Migrationspolitik deutlich strikter geworden, mit teilweise dramatischen Folgen. Camilleri nennt ein Beispiel. Kinder von anerkannten Flüchtlingen, die in Malta völlig legal aufgewachsen sind und zur Schule gehen, würden mittlerweile häufig inhaftiert, sobald sie 18 werden.
20: Residence permit.
19: Aufenthaltstitel und sein Schutz basieren auf dem Elternteil und diese Rechte werden auf die Kinder übertragen. Sobald diese Kinder 18 werden, sind sie nicht mehr von ihren Eltern abhängig. Sie verlieren damit im Grunde sowohl ihren Schutzstatus als auch ihre Aufenthaltserlaubnis. Das heißt, wenn sie erwachsen werden, müssen sie zum Beispiel ein Studierendenvisum beantragen oder einen eigenen Asylantrag stellen. Und Asylbewerber landen in Malta im Normalfall eben erstmal in Haft. Auch bei der Seenotrettung im Mittelmeer halte sich Malta mittlerweile einfach raus, meint Camilleri. Wir haben festgestellt, dass die Regierung restriktiver auslegt, was ein Boot in Seenot ist. Für sie ist ein Boot in Seenot nicht einfach ein Boot, das um Hilfe bittet oder ein Boot, das im Wasser treibt. Es muss sich in einem Zustand sehr großer Not befinden. Wir sehen auch, dass NGOs bei der maltesischen Rettungsleitstelle anrufen und diese nicht antwortet. Migrationsbotschafter Malcolm Kotaya sagt dazu, man beurteile jeden Fall einzeln. Private Seenotrettungsorganisationen seien keine kompetente Stelle, um zu beurteilen, ob ein Boot Hilfe brauche oder nicht. Was man auf jeden Fall verbiete, dass Schiffe privater Seenotrettungsorganisationen in Malta anlegen und Migrantinnen und Migranten an Land bringen. Warum? Erstens kann kein Schiff einfach eigenmächtig beschließen, Migranten aufzunehmen. Aus unserer Sicht wirken NGO-Schiffe leider als Pull-Faktor für irreguläre Migration und agieren sehr häufig, oder haben früher agiert, fast wie ein Taxiservice zwischen Libyen und Europa, was für uns völlig inakzeptabel ist. Auch das dürfte dazu beitragen, dass Malta so wenige Asylanträge zu bearbeiten hat. Für Anwältin Carla Camilleri ist Maltas restriktives Vorgehen nicht der richtige Weg. Und sie ist skeptisch, dass Malta als Land wirklich davon profitiert. Weil Malta so wenige Menschen aus dem Meer rettet, könnte der Inselstaat Migrantinnen und Migranten aus anderen EU-Ländern aufnehmen oder Ausgleichszahlungen leisten müssen. Auch das sei nämlich Teil des Solidaritätsmechanismus beim neuen gemeinsamen europäischen Asylsystem, sagt Camilleri.
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4: Von Krise zu Krise wächst hier in Deutschland dieses ungute Gefühl, wir sind ganz schön abhängig von anderen. Von Öl, von Gas, von Warenlieferungen aus dem Ausland. Haben wir ja zuletzt gemerkt im Zuge des Iran-Kriegs, wenn wir zum Beispiel jetzt auf die Spritpreise schauen. Jetzt gibt es Fachleute, die sagen, wir müssten in Deutschland einfach das sogenannte Fracking wieder erlauben. Damit wird Gas aus tiefen Gesteinsschichten gefördert, in dem mit hohem Druck Wasser, Sand und Chemikalien in den Boden gejagt werden. Aber wie gut ist diese Idee und was gäbe es da überhaupt zu holen? Ralf Geißler ist dem nachgegangen.
21: Der letzte, der in Ostdeutschland auf Fracking-Gas gehofft hat, war ein Österreicher. Klaus Angerer suchte 2012 auf der Fahnerhöhe in Thüringen nach Gas und er erklärte, wie er es für die Firma BNK Petroleum aus 1000 Metern Tiefe holen will.
22: Um diese Durchlässigkeit zu verbessern, muss das Gestein aufgebrochen werden, müssen künstliche Risse erzeugt werden. Um diese künstlichen Risse offen zu halten, muss ein Sand eingelagert werden.
21: Doch aus dem Fracking-Projekt wurde nichts. Nach Protesten von Anwohnern gab Angerer auf und 2017 verbot die Bundesregierung Fracking generell. Das war ein Fehler, findet heute der Geophysiker Hans-Joachim Kümpel, der fast 10 Jahre Präsident der Bundesanstalt für Geowissenschaften und Rohstoffe war.
23: Das Fracking-Verfahren ist mittlerweile weltweit millionenfach erprobt. Unterm Strich ist es so, dass das Verbot bei uns aus politischen Gründen erlassen worden ist.
21: Die Sorge vor verseuchtem Grundwasser, die Bilder brennender Wasserhähne, nennt Kümpel Mythen und Märchen. Angesichts weltweiter Krisen sollte sich Deutschland unabhängiger von Importen machen. Jährlich benötige das Land 80 Milliarden Kubikmeter Gas.
23: Das wird in den nächsten Jahren weniger werden, weil wir ja aus Gründen des Klimaschutzes 2045 aus der energetischen Nutzung ausgestiegen sein wollen. Förderbar wären aber ohnehin nur 20 Milliarden Kubikmeter bei uns, aber immerhin ein Viertel unseres derzeitigen Bedarfs. Und das hätten wir zur Verfügung auf viele Jahrzehnte hinaus.
21: Kümpel argumentiert, Deutschland kaufe Fracking-Gas aus Amerika, beim Transport ginge aber viel Energie verloren. Eine Förderung in Deutschland wäre deshalb sogar klimafreundlicher. Ähnlich argumentiert auch Karin Pittel, Leiterin des IFO-Zentrums für Energie, Klima und Ressourcen.
0: Ich wäre da schon dafür, dass man dieses Verbot aufheben sollte.
21: Eine rasche Förderung hält Pittel dennoch für unrealistisch, denn schon die Aufhebung des Verbots im Bundestag dürfte dauern.
0: Und dann ist natürlich der nächste Aspekt auch, es braucht eine ganze Reihe von verschiedenen Genehmigungen, ob die jetzt bergrechtlicher Art sind, ob die umweltrechtlicher Art sind. Das heißt also, die Branchenvertreter meinten, bei der heutigen Ausgestaltung der Regulierung und der Abfolge quasi der Genehmigung kann das durchaus 8 Jahre dauern.
21: Das ließe sich verkürzen, sagt Pittel, vielleicht auf 6 Jahre. Die zuständigen Behörden in Sachsen, Thüringen und Sachsen-Anhalt sind allerdings zurückhaltend. Fragt man sie nach Fracking-Potenzialen in ihren Ländern, bekommt man keine konkreten Regionen genannt. Ein Sprecher des Thüringer Umweltministeriums schreibt, dass es im Land keine bekannten Erdgaslagerstätten mehr gäbe.
4: Unabhängig davon ist Fracking nach dem Thüringer Wassergesetz rechtlich ausgeschlossen zum Schutz des Grundwassers.
21: Tatsächlich hat Thüringen das Fracking-Verbot mit eigenen Regeln verschärft. Bei Geologen stehen die ostdeutschen Länder aber ohnehin nicht oben auf der Liste, weil kaum etwas zu holen sein dürfte. Genaues weiß man aufgrund mangelnder Probebohrungen allerdings nicht. Hans-Joachim Kümpel sagt, nennenswerte Erdgasressourcen gäbe es vor allem in Niedersachsen, Nordrhein-Westfalen und im Saarland.
1: Ralf Geißler berichtete.
4: Die Pegelstände niedrig, zu niedrig mancherorts für die Schifffahrt. Wie die Lage ist an den Flüssen bei uns und unseren Nachbarn, das hören wir gleich. Nach dem Überblick mit Milat Kupay und der Hauptursache für das Niedrigwasser.
3: Und zwar die Monate Juni und Juli, die waren in Westeuropa so heiß wie noch nie seit Beginn der Wetteraufzeichnung. Wie der EU-Klimadienst Copernicus mitteilte, betrug die Durchschnittstemperatur in der Region in dem Zeitraum rund 21,6 Grad. Das sind fast 2,8 Grad mehr als der Juni-Mittelwert zwischen 1991 und 2020. Ein Grund dafür waren demnach außergewöhnliche Hitzewellen in diesem Jahr. Laut Copernicus gibt es aber ein deutliches Temperaturgefälle zwischen südlichen Gebieten und Skandinavien, wo es insgesamt kühler war. Bundesverkehrsminister Bilger hat die Aufhebung des Sonntagsfahrverbots für bestimmte Lkw in einigen Bundesländern begrüßt. Auf NDR Info betonte der CDU-Politiker, es gehe nicht darum, den gesamten Gütertransport auf dem Wasser auf die Straße zu verlegen. Es gäbe auch noch zusätzliche Kapazitäten, beispielsweise auf der Schiene. Viele Flüsse in Deutschland, wie der Rhein oder die Donau, führen wegen Hitze und Trockenheit teils historisch wenig Wasser. Bilger sagte, die Probleme mit dem Niedrigwasser würden nach Prognosen vermutlich noch den gesamten August andauern. In Birmingham in Großbritannien beginnen heute die Leichtathletik-Europameisterschaften. Das deutsche Team darf sich in mehreren Disziplinen Hoffnungen auf Medaillen machen. Unter anderem gelten Zehnkampf-Weltmeister Leo Neugebauer und Malaika Mihambo im Weitsprung als Titelkandidaten. Bis Sonntag kämpfen Athletinnen und Athleten aus fast 50 Nationen um die EM-Medaillen. Und das Wetter in Norddeutschland, Sonne und Wolken im Wechsel, gebietsweise Regen und vereinzelt Gewitter, zwischen Südniedersachsen und Vorpommern trockener, Höchstwerte zwischen 20 und 30 Grad. Soweit der kurze Überblick, weiter geht's mit Sebastian Ottowitz.
4: Vielen Dank, es ist 10.46 Uhr. Die Container stapeln sich vierstöckig im Duisburger Hafen, also normalerweise. Im Moment ist nach einer, maximal 2 Etagen Schluss. Der Grund, das Niedrigwasser des Rheins. Die Schiffe können einfach nicht so schwer beladen werden, sonst laufen sie auf Grund. Viele Flüsse, vor allem im Westen und Süden von Deutschland, haben so wenig Wasser, dass kaum noch oder sogar schon gar keine Schiffe mehr fahren können. Es hat Folgen für den Güterverkehr, auch hier bei uns im Norden. Denn normalerweise werden Jahr für Jahr mehr als 180 Millionen Tonnen Güter über die deutschen Wasserstraßen transportiert. Aktuell ist aber oft Stillstand. Wer kann, versucht Ausweichrouten zu nehmen, zum Beispiel über den Dortmund-Ems-Kanal. Aber auch dieser Kanal stößt an seine Belastungsgrenze. Vor allem die Schleuse Herbrum in Papenburg im Landkreis Emsland gilt als Engpass. Unser Reporter Jan Nistege war dort.
5: Der Arbeitstag von Schichtleiter Isan Güler beginnt wie jeder andere. Und doch ist im Moment alles anders. Denn der Dortmund-Ems-Kanal bekommt, anders als die großen Flüsse, genug Wasser aus der Ems und auch aus der Nordsee. Tideabhängig. Für Isan Güler bedeutet das mehr Abstimmung, mehr Verkehr und mehr Verantwortung.
6: Gestern Abend 13 Uhr angefangen, 22:06 Uhr der letzte weg. Ging hoch, rauf und runter, rauf und runter. Ja, ich hatte schon ein bisschen Schweißperlen gehabt am Stirn, dass ich noch den letzten wegkriege. Aber wir haben es gerade noch so geschafft.
5: In Herbrum fahren an normalen Tagen maximal 15 Binnenschiffe durch die Schleuse. Heute sind es fast doppelt so viele. Trotz der Mehrarbeit, der Schleusenverkehr in Herbrum läuft. Viel Koordination, nicht nur für Schichtleiter Isan Güler, auch für Hermann Poppen vom Wasserstraßen- und Schifffahrtsamt Ems-Nordsee.
7: So wie der Wetterbericht ist, wird es noch mehr Verkehre geben die nächsten Tage, vielleicht sogar Wochen.
6: Okay, ja, ist doch schon mal gut. Ich habe 3 Tage frei, zum Glück.
7: Also ich bin jetzt ja schon lange dabei, aber sowas habe ich noch nicht erlebt. Wir haben ja immer Trockenphasen, hat man immer mal, das hatten wir 22, 18. Dann ist hier Andrang für eine gewisse Zeit, aber das war nicht so früh im Jahr.
6: Da kann ich mich auch nicht daran erinnern, dass wir jetzt so viele Schifffahrt hatten hier. Ne? Und vor allem, dass wir noch 2 Stunden früher anfangen. Und 2 Stunden noch später aufhören. Ne?
5: Auch die Schiffer haben mehr zu tun. Die Fahrt durch den Dortmund-Ems-Kanal bedeutet einen großen Umweg. Rund 260 Kilometer mehr. Heißt 3 bis 5 Tage länger. Einer, der diese Fahrt auf sich nimmt, ist Binnenschiffer Ton Schramm aus den Niederlanden. Er hat über 1000 Tonnen Düngemittel an Bord.
20: Wir kommen dann aus Süd-Limburg in Holland. Und normal fahren wir dann über Rhein, Weser Rhein und dann nach Lingen. Und jetzt machen wir dann über Holland. Der Ziel raus. Und ich habe gerade mal geguckt, 273 Kilometer Umfahrt.
5: Und dennoch lohnt es sich, denn die Alternative ist keine Weiterfahrt auf dem Rhein oder viel weniger Ladung. Solange auf anderen Wasserstraßen also das Wasser fehlt, bleibt der Dortmund-Ems-Kanal und damit auch die Schleuse Herbrum gefragt wie selten zuvor.
4: Ja, dass die Pegelstände in den Sommermonaten niedriger sind als sonst, das ist man ja gewohnt, aber erst recht nach den vergangenen Jahren. Aber dieser Sommer jetzt, der stellt alle bisherigen Rekorde in den Schatten. Und er ist noch längst nicht vorbei. Ein Blick unserer Korrespondentinnen und Korrespondenten durch Europa.
24: Die Hitzewelle in Südosteuropa bleibt weiterhin konstant. Temperaturen von 30, 35 und mehr Grad zwischen Bukarest und Budapest. Und weiterhin keine Niederschläge. Die Pegelstände der Donau sind, je nach Flussabschnitt, nahezu allesamt unter die jeweiligen Rekordniedrigwassergrenzen gesunken. Frachtschiffe können nur noch mit sehr geringer Ladung die Donau befahren oder ganz den Betrieb einstellen. Relikte aus der antiken Welt tauchen aus der Donau auf, so etwa die Überreste einer 1700 Jahre alten Brücke, die bulgarische Lokalarchäologen aus Pleven als erste gesehen haben. In Österreich rechnen die Landwirte mit massiven Ernterückgängen. Zwischen 20% bei Getreide bis zu 50% bei Mais und Kartoffeln. In Ungarn ein ähnliches Bild. Dort vertrocknen die Hauptanbauprodukte wie Mais, Sonnenblumen und Zuckerrüben auf den Feldern. Allein beim Mais werden in Ungarn die Schäden auf über 500 Millionen Euro geschätzt. Die rumänische Regierung, und nicht nur sie, schränkt die künstliche Bewässerung von Agrarflächen ein. In den Pumpstationen fehlt schlicht das Wasser. Clemens Ziehankotte, ARD-Studio Südosteuropa.
25: Vertrocknete Felder, tausende Hühner, die wegen der Hitze gestorben sind, Kühe, die weniger Milch produzieren. Die anhaltende Hitze und Trockenheit in Frankreich macht besonders den Landwirten zu schaffen. Verbraucher müssen sich im Herbst wohl auf steigende Preise für Obst und Gemüse einstellen. Mit einer durchschnittlichen Temperatur von 24,9 Grad war der Juli der heißeste Monat seit 1900, meldet der staatliche Wetterdienst Météo France. Und einer der trockensten jemals. Aktuell gilt für 2/3 des Landes die höchste Warnstufe, Krise. Private Pools dürfen nicht befüllt, öffentliche Grünanlagen nicht bewässert werden. Ende Juli hatte die Nationalversammlung per Gesetz festgelegt, dass der Wasserzugang für Landwirte erleichtert werden soll und Bauern bis 2035 insgesamt doppelt so viel Wasser zurückhalten und speichern dürfen wie bisher. Kritiker und Umweltschützer warnen, dass dieses Gesetz die Wasserknappheit weiter verschärfen könnte. An mehreren französischen Atomkraftwerken mussten Reaktoren gedrosselt oder vorübergehend abgeschaltet werden, weil das Kühlwasser aus den Flüssen zu warm war. Für die kommende Woche hat der Wetterdienst Météo France eine neue Hitzewelle angekündigt, mit Temperaturen zwischen 35 und 40 Grad in weiten Teilen des Landes. Aus Paris, Caroline Düller.
2: Auch Schweden hat ein Problem mit Trockenheit, aber ein viel kleineres als viele Länder weiter südlich in Europa. Denn der Frühling war zwar der wärmste seit Beginn der landesweiten Messungen, es hat aber mehr geregnet als letztes Jahr und im Juni war es anders als in Deutschland zwar warm, aber nicht heiß. Momentan wird in 12 Provinzen in Süd- und Mittelschweden offiziell vor Wasserknappheit gewarnt. Da können die Gemeinden Bewässerungsverbote verhängen und die Menschen zum Wassersparen auffordern, mit Empfehlungen wie nur kurz zu duschen und tropfende Wasserhähne zu reparieren. Besonders kritisch ist es, wie schon in den letzten Jahren, auf der Insel Gotland, weil der Kalksteinboden generell nur wenig Wasser speichert. Deshalb haben die Behörden dort den Wasserdruck in den Leitungen reduziert. Viele Menschen sind offenbar auch bereit, Wasser zu sparen. Die Provinz Skåne ganz im Süden von Schweden meldet für Juni einen ungewöhnlich niedrigen Wasserverbrauch. Die Warnungen scheinen also geholfen zu haben. Aus Stockholm, Jana Sinram.
9: Seit einigen Wochen gilt in den Niederlanden die zweite von insgesamt 3 Warnstufen tatsächliche Wasserknappheit. Die Behörden sprechen teilweise von historisch niedrigen Wasserständen und gehen davon aus, dass sich die Situation in den kommenden Wochen kaum verbessert. Und das hat in den Niederlanden, wo es besonders viele Wasserstraßen gibt, große Folgen. Manche Schleusen sind gesperrt, etwa die bei Eefde im Osten der Niederlande. Deshalb kommen Schiffe gerade nicht zum Twente-Kanal, was ein Problem für die Industrie dort ist. An den Schleusen, die noch geöffnet werden, sind die Wartezeiten teilweise länger geworden. Weil in den Flüssen so wenig Wasser ist, kommt mehr Meerwasser über die Flussmündungen ins Landesinnere. Der Salzgehalt steigt also, was schlecht für Pflanzen und Tiere ist. Und auch die Landwirtschaft leidet darunter. In einigen Regionen dürfen die Landwirte gerade aber ohnehin kein Wasser aus Flüssen, Seen und Bächen entnehmen, damit der Pegel nicht noch weiter sinkt. Sarah Lopez, Brüssel.
4: Ein Blick unserer Korrespondentinnen und Korrespondenten auf Wasserstände und Dürre in Europa. In 6 Minuten ist es 11 Uhr.
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4: Dahin reisen, wo der Lieblingsfilm oder die Lieblingsserie gedreht wurde. In diesem Fall in den äußersten Nordwesten der USA. Twilight, die Geschichte um Bella und Edward, den Vampir, der mit seiner Familie im regnerischsten Teil der USA lebt, um nicht aufzufallen. Sie spielt in Forks im Bundesstaat Washington. Gedreht wurden viele Szenen 2008, aber weiter südlich in Oregon. Antje Sieb hat sich beides mal angesehen. Die Stadt Forks, die jedes Jahr ein Twilight Forever Festival veranstaltet, und echte Drehorte.
10: Hier, ja. Ist sogar ein offizielles Schild vom Oregon Film Trail. Da steht Twilight 2008.
11: Eine Hausecke in St. Helens, Oregon, an einem Parkplatz. Hier ist die Szene gedreht worden, in der Bella belästigt und dann von Edward gerettet
12: wird. Lass mich nicht an!
11: Ohne das Schild würde man die Ecke vermutlich nicht wiedererkennen. Nicht weit weg steht das Bella Swan House, wo im ersten Film Bella und Charlie wohnen.
10: Sieht wirklich so aus wie im Film und es steht zwar ein Schild da hier, das ist ein privates Wohnhaus. Und ihr könnt zwar Fotos machen, aber bitte schaut nicht durch die Fenster, rennt nicht durch den Garten, sondern respektiert ein bisschen die Leute, die hier wohnen.
11: Man kann das Haus eigentlich nicht besichtigen, auch wenn ich mal kurz reingucken darf. Denn es wird vermietet für ein paar $100 pro Nacht. Die Termine auf Social Media angekündigt seien innerhalb von Minuten weg, erklärt mir Dean.
14: We announced when we're going to open. We open a quarter at a time, 3 months at a shot, and it books in minutes. So you kind of have to be there when it opens, ready to book.
11: Dean und Amber Nilfeld sind selbst Fans. Sie haben das Haus gekauft, liebevoll renoviert und hergerichtet, damit es möglichst exakt so aussieht wie im Film. Und freuen sich, wenn ihre Gäste einen Kühlschrankmagneten von zu Hause mitbringen. Ganz offensichtlich war auch schon mal jemand aus Michelstadt hier.
26: Ah ja, Michelstadt.
10: Yeah, someone from Michelstadt was here. Right.
11: Die Küchengeräte seien original so wie im Film, erzählt Dean mir stolz.
14: All the appliances are actually the appliances from filming. So the range, the dishwasher, the fridge, they're actually the exact ones that were here during filming still.
26: So in the books and the movies, it's a 2-bedroom, 1-bathroom home.
11: Das Haus hat viel mehr Zimmer, als man im Film erkennen kann. In Bellas Schlafzimmer steht ein Pub Edward, der ihr beim Schlafen zuguckt.
26: So, we've got a standee of Edward in the corner here so he can creep in the corner and watch Bella as she's sleeping.
11: Fans kommen hier oft vorbei. Draußen treffe ich Maria aus Texas, die sich freut, dass sie hier fotografieren und filmen darf.
12: Well, I'm a really big Twilight fan. They allow you to take pictures and everything, so I told him, I was like, let's make a TikTok right now.
11: Sie kommt gerade aus dem eine gute Stunde entfernten Carver Café, einem Diner, der auch im Film vorkommt. Andere Drehorte, etwa der Multnomah Wasserfall oder ein Strand in Ecola State Park, sind mit dem Auto in 1 bis 2 Stunden erreichbar. In St. Helens selbst waren der örtliche Friseurladen und ein Haus unten am Fluss weitere Schauplätze. Und in Gillys Boutique waren die Mädels, unter anderem Bella-Darstellerin Kristen Stewart, damals einkaufen, erzählt Besitzerin Gilly Owens mir stolz. Da hätte ja noch keiner geahnt, wie groß der Film werden würde.
13: The girls came in here every day, they were here and bought stuff. But at that time it was just a little movie, you know, so it wasn't anything that big until afterwards.
11: Im Schaufenster hängt ein verblichenes Foto von Edward-Darsteller Robert Pattinson. Ein paar Autostunden weiter nördlich auf der Olympischen Halbinsel liegt Forks, die Stadt, in der Twilight spielt, wo aber nicht eine Szene gedreht wurde. Trotzdem kriegt der kleine Ort seinen Teil an Touristen ab.
15: Bella's costume is on a mannequin that was commissioned for us in New York City.
11: In einem kleinen Museumsraum sind zum Beispiel einige Originalkostüme und Requisiten ausgestellt. Yolanda ist extra aus Los Angeles hergefahren, erzählt sie mir. Sie hat alle Twilight-Filme mehrmals gesehen.
16: I've seen all of them several times.
11: Nach mehr als 20 Jahren Twilight, so alt ist das erste Buch, sieht das kleine Museum in Forks gerade neue Besucherrekorde, sagt Lizzie Andros von der Tourismusbehörde stolz.
17: We had our peak this past year.
18: Wir hatten 2025 unser bisher bestes Jahr. Und wahrscheinlich werden wir das 2026 überbieten, mit über 100.000 Besuchern. Insgesamt hatten wir fast 1 Million Besucher, seit Twilight veröffentlicht wurde.
11: Nicht schlecht für einen Ort mit knapp 3.500 Einwohnern. Forks liegt nicht besonders zentral. Wer im Urlaub hier vorbeikommt, der muss das schon wollen. Wegen Twilight oder wegen des Olympic National Park. Einer faszinierenden Mischung aus wildromantischen Stränden, moosbewachsenen Bäumen und schneebedeckten Bergen. Schon allein dafür lohnt sich die Reise.
17: You know, it's just a very magical, mysterious place and people really feel the Twilight vibe when they come up here.
11: Woran man bei der Reiseplanung allerdings denken sollte, in Forks im äußersten Nordwesten der USA regnet es ziemlich häufig. Perfektes Wetter für Vampire, die keine Sonne vertragen.
4: Antje Sieb war an den Drehorten der Twilight-Saga.

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1: Um 11 Uhr mit Milat Kupay. Die Hitze hat den Westen und Süden Europas fest im Griff. Der EU-Klimadienst Copernicus meldete jetzt neue Allzeitrekorde für die Monate Juni und Juli. Aus der NDR Nachrichtenredaktion Ulf Hilbert.
2: 21,6 Grad, das war im Juni laut Copernicus die Durchschnittstemperatur in Westeuropa, die damit um 2,8 Grad höher lag als der langjährige Mittelwert für diesen Monat zwischen 1991 und 2020. Weiter östlich und in Skandinavien stiegen die Werte nicht ganz so hoch. Und während die Temperaturen auf immer neue Rekorde klettern, wird das Wasser in den Flüssen immer weniger. Vor allem der Rhein hat aktuell große Probleme mit Niedrigwasser. Der Bundesverband der deutschen Binnenschifffahrt befürchtet sogar, dass der größte deutsche Fluss schon bald nicht mehr durchgängig befahrbar ist. Bundesverkehrsminister Bilger sagte auf NDR Info, Deutschland sei Niedrigwasser gewohnt. In diesem Jahr sei es aber schon sehr früh eingetreten. Für den Güterverkehr habe die Regierung deshalb durch die Erlaubnis für Lkw vorübergehend auch sonntags zu fahren, aber auch durch zusätzliche Kapazitäten auf der Schiene schnell Alternativen zur Schifffahrt geschaffen.
1: Nach dem Drohnenvorfall am Leipziger Flughafen fordert der schleswig-holsteinische Ministerpräsident Günther eine deutlich bessere Zusammenarbeit von Bund und Ländern zur Abwehr der Fluggeräte. Der CDU-Politiker sagte im Deutschlandfunk, außerdem sollte die Bundeswehr im Kampf gegen Drohnen künftig auch im Inland eingesetzt werden dürfen. Dazu müsste allerdings das Grundgesetz geändert werden. Schleswig-Holstein ist mit seinen Bundeswehr- und Marinestützpunkten und der Rüstungsindustrie in Kiel besonders von dem Thema betroffen. Günther bekräftigte, sein Land sei stärker als andere ein Ziel von Drohnen.
3: Wir merken das natürlich auch, weil wir die unmittelbare Nähe auch zur Ostsee haben. Da befindet sich die russische Schattenflotte und Drohnensichtungen spüren wir schon jetzt seit vielen Jahren und haben deswegen auch unsere eigenen Kompetenzen im Land zusätzlich verstärkt. Aber natürlich müssen wir weiterhin darauf drängen, dass es hier eine bessere Abstimmung noch geben muss. Ich habe immer gesagt, dass ich glaube, dass in diesen Zeiten diese strikte Trennung beim Thema äußere und innere Sicherheit zwischen Bund und Ländern nicht mehr zeitgemäß ist und dass wir diese Diskussion jetzt auch verstärkt führen müssen.
1: Schleswig-Holsteins Ministerpräsident Günther. Durchschnittlich alle 18 Minuten ist im vergangenen Jahr ein Kind auf deutschen Straßen verletzt worden oder ums Leben gekommen. Insgesamt verunglückten fast 30.000 Kinder unter 15 Jahren bei Verkehrsunfällen, wie das Statistische Bundesamt mitteilt. Aus der NDR-Nachrichtenredaktion Diane Batani.
4: Damit kamen 2025 laut Statistischem Bundesamt 7% mehr Kinder zu Schaden als im Jahr davor. Die Zahl der Verstorbenen stieg von 53 auf 74. Die meisten Kinder verunglückten auf dem Schulweg von montags bis freitags zwischen 7 und 8 Uhr. In der Corona-Pandemie waren die Zahlen der bei Unfällen verletzten oder verstorbenen Kinder zurückgegangen, weil weniger Autos unterwegs waren und Kinder Online-Unterricht hatten. In den vergangenen Jahren sind die Zahlen laut Bundesamt dann wieder gestiegen. Insgesamt ist der Straßenverkehr für Kinder in den letzten Jahrzehnten aber deutlich sicherer geworden. 1991 kamen noch mehr als 500 Kinder bei Unfällen ums Leben.
1: Bundesfinanzminister

0: Bewertungen auf Medaillen machen. Unter anderem gelten Zehnkampf-Weltmeister Leo Neugebauer und Malaika Mihambo im Weitsprung als Titelkandidaten. Bis Sonntag kämpfen Athletinnen und Athleten aus fast 50 Nationen um die EM-Medaillen. Das waren die Nachrichten.
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2: Sonne und Wolken wechseln sich heute ab bei uns in Norddeutschland. Gebietsweise kann es auch mal noch regnen. Vereinzelt sind sogar noch Gewitter möglich. Ab dem Nachmittag wird es aber auch von der Nordsee her freundlicher. Die Höchstwerte heute 20 Grad zum Beispiel in Cuxhaven bis 30 Grad im Süden von Niedersachsen. Morgen meist trocken, an der Nordsee und nordöstlich der Elbe sind noch einzelne Schauer möglich, die Temperaturen dann 18 bis 25 Grad. Am Mittwoch viel Sonnenschein, hier und da mal Quellwolken, es bleibt aber verbreitet trocken, maximal 19 bis 29 Grad. Und am Donnerstag bleibt eigentlich alles ganz ähnlich, nur es wird noch ein bisschen wärmer, 23 bis 33 Grad. 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Stau oder stockender Verkehr ab 3 Kilometern. A1 Fehmarn Richtung Lübeck zwischen Scharbeutz und Rathekau 8 Kilometer Stau. A1 Osnabrück Richtung Bremen zwischen Bremen-Brinkum und Hemelingen 5 Kilometer Stau. Und dann noch die A7 Hannover Richtung Flensburg zwischen Hamburg-Hausbruch und dem Elbtunnel 3 Kilometer stockender Verkehr. 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Sachsen-Anhalt steht vor der Wahl. In knapp 4 Wochen wird dort ein neuer Landtag gewählt. Eine Wahl unter ganz besonderen Gesichtspunkten. Die AfD liegt in Umfragen klar vorne. Sie peilt an, nach der Wahl alleine zu regieren. Ob das klappt? Unklar. Überhaupt dürfte die Regierungsbildung so oder so schwierig werden. Die aktuell zweitplatzierte CDU schließt ja eine Koalition mit der AfD rigoros aus, aber auch ein Bündnis mit den Linken. Der Parteichef der Linken, Luigi Pantisano, hat sich dazu gestern im ZDF-Sommerinterview geäußert. Er schließt eine Unterstützung der CDU in Sachsen-Anhalt nicht aus, um eben eines zu verhindern, dass die AfD an die Regierung kommt. Dietrich Kallmeurer.
3: Noch vor wenigen Wochen verglich Luigi Pantisano die CDU mit der AfD und warf ihr faschistische Politik vor. Im ZDF-Sommerinterview schlägt der linken Co-Chef nun deutlich andere Töne an. Er schließt sogar eine Unterstützung der CDU in Sachsen-Anhalt nicht aus.
4: Wir haben in den letzten Jahren als Linke gezeigt, dass wir Verantwortung für dieses Land übernehmen.
5: Also ja.
4: Vor allem dann, wenn es darum geht, die AfD zu verhindern, an die Macht zu kommen. Das machen wir in Thüringen, in Sachsen. Das haben wir auch in Sachsen-Anhalt gemacht.
3: Vor der Landtagswahl in Sachsen-Anhalt liegt die AfD in Umfragen weit vorn. Die bisher regierende CDU könnte deshalb bei der Wahl des Ministerpräsidenten auf Stimmen anderer Parteien angewiesen sein. Eine Unterstützung des CDU-Politikers Sven Schulze schließt Pantisano nicht aus. Die CDU, die bislang eine Zusammenarbeit mit der Linken ablehnt, fordert er auf, Verantwortung zu übernehmen.
4: Ich finde, da sind wir alles erwachsene Menschen, die die Verantwortung wahrnehmen müssten für dieses Land. Es geht darum, zu verhindern, dass eine rechtsextreme Partei an die Macht kommt.
3: Seinen früheren Vergleich von CDU und AfD begründet Pantisano, dessen Eltern aus Italien nach Deutschland kamen, mit Beobachtungen auf europäischer Ebene.
4: Ich habe vor ein paar Wochen erlebt und gesehen, wie im Europäischen Parlament rechtsextreme Politiker aufgestanden sind und Ausländer rausgerufen haben und konservative Politiker daneben saßen und geklatscht haben. Übrigens auch Politiker der CDU-CSU.
3: Den Vergleich selbst, der Pantisano viel Kritik eingebracht hatte, nimmt der linken Co-Chef erneut zurück.
4: Meine Aussage war falsch und ich habe mich dafür auch entschuldigt.
3: Den größten Raum nimmt im ZDF-Interview das Thema Wohnen ein. Pantisano hält dabei an einer zentralen Forderung seiner Partei fest. Ines Schwertner, die gemeinsam mit ihm Die Linke führt, hatte die Enteignung großer Wohnkonzerne zuletzt zur Bedingung für eine Regierungsbeteiligung in Berlin gemacht. Pantisano beschreibt steigende Mieten als eines der drängendsten Probleme vieler Menschen. Nach seinen Worten geben vor allem in Großstädten viele Haushalte einen großen Teil ihres Einkommens für die Miete aus. Bezahlbare Wohnungen blieben knapp, die Wohnkosten stiegen seit Jahren. Deshalb halte die Linke an ihrer Forderung fest, große Wohnungskonzerne zu vergesellschaften, also zu enteignen. Pantisano verweist auf den Auftrag, den seine Partei 2021 von den Berliner Wählerinnen und Wählern erhalten habe.
4: Unser entscheidender Koalitionspartner sind die Berlinerinnen und Berliner, die in einem Volksentscheid gemeinsam mit einer großen Mehrheit entschieden haben, dass sie die Enteignung von großen Wohnungskonzernen wollen.
3: Als Vorbild nennt Pantisano die Österreicher.

0: Tschechische Hauptstadt Wien. Dort befindet sich nach seinen Angaben ein großer Teil der Wohnungen in öffentlicher Hand. Das halte die Mieten vergleichsweise niedrig. Dahinter steht für ihn ein grundsätzlicher Ansatz.
1: Dort, wo die Menschen ein Recht darauf haben zu leben und zu wohnen, müsste es bezahlbar sein und nicht das Einzelne davon Profit rausschlagen.
0: Neben einer Vergesellschaftung großer Wohnungsunternehmen spricht sich Pantisano für mehr sozialen Wohnungsbau aus, für stärkere öffentliche Wohnungsunternehmen und den Umbau leerstehender Büroflächen zu Wohnungen. Für den Linken gehört eine bezahlbare Wohnung zu den Grundvoraussetzungen für soziale Sicherheit.
2: Dietrich Kallmeurer mit der Zusammenfassung des ZDF-Sommerinterviews mit Luigi Pantisano, dem Parteichef der Linken.
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2: Ja, nah dran an Ihren Fragen und Themen. 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
2: Neumünsters Oberbürgermeister Tobias Bergmann ist aus der SPD ausgetreten. Das hat er am Abend auf seinem Instagram-Kanal mitgeteilt. Er sei auf Bitte des SPD-Landesvorsitzenden Ulf Kämpfer ausgetreten. Janina Greve.
9: Es sei nicht sinnvoll, wenn bei der Oberbürgermeisterwahl in Neumünster zwei SPD-Mitglieder gegeneinander antreten würden, sagte Ulf Kämpfer auf NDR-Anfrage. Einer, also der jetzige SPD-Kandidat Frank Matthiesen, habe sich dem offiziellen Aufstellungsverfahren gestellt. Der andere, also Tobias Bergmann, nicht. Der hatte sich zuvor für eine unabhängige Kandidatur entschieden. Bergmann wäre nach eigenen Angaben gern in der Partei geblieben. Es sei zwar untypisch, wenn zwei SPD-Mitglieder gegeneinander antreten würden, er habe sich aber nicht parteischädigt. Verhalten. Weil er der SPD nach rund 40 Jahren Mitgliedschaft eng verbunden ist, komme er der Bitte nach dem Parteiaustritt nach, so Bergmann. Auch um parteiinterne Grabenkämpfe zu vermeiden.
2: Sauberes Trinkwasser aus der Leitung gilt in Deutschland als selbstverständlich. Etwa 126 Liter verbraucht eine Person hier im Schnitt pro Tag. Damit das Wasser auch in Zukunft sauber aus dem Hahn kommt, gelten in der EU ab 2045 neue Richtlinien für Kläranlagen. In Ahrensburg in Schleswig-Holstein geht so eine Anlage jetzt in den Probebetrieb. Christoph Deutschle.
10: Vierte Stufe heißt das, was in den kommenden Jahrzehnten in vielen Kläranlagen im Land neu sein wird. Eine zusätzliche Reinigung von Abwasser mit beispielsweise Ozon und Aktivkohle. Die Kläranlage in Ahrensburg testet die neuen Verfahren ab heute in Zusammenarbeit mit der Technischen Hochschule Lübeck. Denn im Grundwasser in Deutschland und Europa gibt es ein Problem. Immer mehr Rückstände von Arzneimitteln, Haushaltschemikalien wie Waschmitteln und Kosmetika können in aktuellen Kläranlagen nicht herausgefiltert werden. Die Reste landen dann in der Umwelt, wo sie, der TH Lübeck zufolge, Lebewesen schädigen. Mittlerweile finden sich die Reste auch im Grundwasser. Die neue Pilotanlage zur besseren Abwasserreinigung soll das in Zukunft verhindern.
2: Die Anlagen zum Küsten- und Sturmflutschutz in Mecklenburg-Vorpommern werden jetzt im Sommer genau inspiziert. Denn die zuständigen Behörden wollen die Anlagen auf mögliche Herbstunwetter vorbereiten. Christine Senkbeil berichtet für uns aus Greifswald.
11: Viele Hochwasser- und Küstenschutzanlagen stammen zwar noch aus der DDR oder sind noch älter, sagt das STALU, das ist das staatliche Amt für Landwirtschaft und Umwelt, aber sie halten die Wasserstände. Das wird nach jeder Sturmflutsaison neu geprüft, teils mit modernsten Mitteln wie einem Laserscanning aus der Luft. Wo Fehler entdeckt werden, wird neu berechnet und gebaut. Dafür stehen jährlich 20 Millionen Euro vom Bund zur Verfügung. Zahlreiche komplexe Anlagen sind so bereits entstanden. Wellenbrecher und Deiche, Aufspülungen, Buhnen und Sperrwerke. Wie in Greifswald oder Heiligendamm, Bürgerende.
2: In Hannover ist gestern Abend nach 19 Tagen das diesjährige Maschseefest zu Ende gegangen. Jedes Jahr wird die Uferpromenade zur Festmeile. In diesem Jahr sind 2,3 Millionen Besucherinnen und Besucher zu Deutschlands größtem Seefest gekommen. Julia Willkomm beantwortet die Frage, was die meisten Menschen angelockt hat.
12: Gleich zu Beginn des Festes natürlich die parallel stattfindenden Finals. Das Spitzensport-Event war ja in der ganzen Stadt verteilt, auch mit einer riesigen Bühne im Maschsee. Dann hat das Wetter einfach gut mitgespielt und vor allem die Wochenenden waren sehr gut besucht, heißt es von der Hannover Veranstaltungs GmbH. Mit 2,3 Millionen liegt die Besucherzahl über der vom letzten Jahr. Mehr waren es nur im Rekordjahr 2018. Damals wurden 2,4 Millionen besucht. Besucher gezählt. Dieses Jahr hatten ja auch Schlägereien auf dem Maschseefest für Schlagzeilen gesorgt. Es gab auch tatsächlich etwas mehr Körperverletzungen als im vergangenen Jahr. Insgesamt sei aber alles weitestgehend geordnet gelaufen, heißt es von der Polizei. Zu Schlägereien kam es meist zu sehr später Stunde an den Wochenenden und da war auch oft Alkohol im Spiel. Für medizinische Hilfe haben auf dem Maschseefest wieder viele ehrenamtliche Helferinnen und Helfer der Johanniter gesorgt.
2: Im Kugelstoßen vielleicht, im Weitsprung, im Zehnkampf. In allen Disziplinen treten auch deutsche Athletinnen und Athleten an und wollen Edelmetall holen bei diesen Leichtathletik-Europameisterschaften. In wenigen Minuten geht's mit Qualifikationswettbewerben los. Heute Abend werden die ersten Medaillen vergeben. Wir schalten gleich schon mal live nach Birmingham. Vorher aber noch ein aktueller Überblick mit Milad Kupay und neuen schweißtreibenden Daten.
13: Und zwar die Monate Juni und Juli waren in Westeuropa so heiß wie noch nie seit Beginn der Wetteraufzeichnung. Wie der EU-Klimadienst Copernicus mitteilte, lag die Durchschnittstemperatur in der Region in dem Zeitraum bei rund 21,6 Grad. Das sind fast 2,8 Grad mehr als der Durchschnitt für den Monat Juni zwischen 1991 und 2020. Der gesundheitspolitische Sprecher der Grünen Bundestagsfraktion Dahmen forderte im ARD-Morgenmagazin einen besseren Hitzeschutz mit einem einheitlichen Lagebild und klaren Alarmstufen. Das fehle bisher. Der Zoll soll im Kampf gegen Geldwäsche und organisierte Kriminalität deutlich mehr Befugnisse erhalten. Bundesfinanzminister Klingbeil hat dazu einen Gesetzentwurf ins Kabinett eingebracht. Die Pläne sehen vor, dass der Zoll künftig Vermögenswerte vorläufig einziehen kann. Das soll gelten, wenn es zweifelhaft ist, ob etwa teure Autos, Luxusuhren oder Schmuck legal erworben wurden. Betroffene müssen dann die rechtmäßige Herkunft der Produkte nachweisen. Das Kabinett soll den Gesetzentwurf am Mittwoch beschließen. Der Anteil junger Menschen in Deutschland bleibt niedrig. Nach Angaben des Statistischen Bundesamtes waren Ende vergangenen Jahres 8,3 Millionen Menschen zwischen 15 und 24 Jahre alt. Das sind 10% der Bevölkerung. Bundesweit am niedrigsten war der Anteil junger Menschen in Brandenburg und zum Beispiel in Mecklenburg-Vorpommern, am höchsten in Bremen und Hamburg. Ohne Eingewanderte und ihre Nachkommen wäre die Quote deutschlandweit heute noch niedriger, betont das Bundesamt. Und das Wetter in Norddeutschland: Sonne und Wolken im Wechsel, gebietsweise Regen und vereinzelt Gewitter, Höchstwerte zwischen 20 und 30 Grad. Das war der kurze Überblick. Weiter geht's mit Sebastian Ottowitz.
2: Vielen Dank. 11.18 Uhr ist es.
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2: In Paris, da hat sie die olympische Goldmedaille gewonnen und bei der letzten Europameisterschaft Bronze geholt. Die Rede ist von der Kugelstoßerin Yemisi Mabry. Mehr von Stephanie Lavoie.
14: Die ja viele noch unter dem Namen Yemisi Ogunleye kennen, ihrem Mädchennamen, unter dem sie die meisten ihrer vielen Medaillen gewann. Im März heiratete sie den US-amerikanischen Footballspieler Tyler Mabry und seitdem stößt sie unter ihrem neuen Namen. Ihrem Erfolg tut das keinen Abbruch, im Gegenteil. In wenigen Minuten startet bei der Leichtathletik-EM in Birmingham die Qualifikation im Kugelstoßen. Heute Abend folgt das Finale. Jens-Jörg Rieck ist für uns im Stadion dabei. Erster Wettkampftag, erste deutsche Medaille. Kann man das, was Mabry betrifft, so sagen, Jens-Jörg?
15: Ja, ein dickes Ja. Dahinter, sie ist gerade hier mit den anderen Kugelstoßerinnen in der Arena erschienen. 27 an der Zahl, 18,20 Meter sind gefordert jetzt in der Qualifikation. Die Frauen sind da drüben in der Kurve. Das Stadion hier im Norden von Birmingham ist noch nicht ganz voll. Ehrlicherweise ist es eine kleine Arena mit 18.000. Und vor den blauen Sitzscheiben, die wenig und spärlich besetzt sind, werfen sich und stoßen sich vor allen Dingen die besten Frauen jetzt ein. Unsere drei mit dabei und die zweitbeste in diesem Jahr in der europäischen Rangliste, das ist Mabry hinter Jessica Schilder. Sie ist die große Favoritin aus den Niederlanden.
14: Yemisi Mabry sagte, sie liebe es, wenn es laut ist. Du sagtest, das Stadion ist noch nicht sehr gefüllt. Der Wettkampftag hat ja gerade erst begonnen. Was kann man denn für das Finale stimmungsmäßig erwarten?
15: Ja, das wird natürlich viel lauter. Da muss man jetzt keine großen Prognosen abgeben, weil es die Nachmittagsveranstaltung dann erst sein wird, die ja erst dann um 18 Uhr hier richtig losgeht. Dann wird die Arena voller sein, das ist nicht überraschend. Ab Donnerstag übrigens hier alles ausverkauft in den Midlands in England, hier in diesem Leichtathletikstadion bei der ersten Europameisterschaft. Und ich denke, sie werden speziell ins Stadion kommen, weil neben der Kugelstoßentscheidung, einer von fünf Entscheidungen des ersten Tages, heute auch die 100 Meter anstehen. Und da wollen sie Amy Hunt hier anfeuern. Sie ist eines der Gesichter der Europameisterschaft und eine der großen Favoritinnen über 100 Meter, ob wir Gina Lückenkämper da in einer guten Rolle nach ihrem Zeckenbiss sehen werden. Das ist noch das große Fragezeichen.
14: Danke, Jens-Jörg Rieck. Sie können live dabei sein. Mit den Augen und den Ohren schalten Sie doch mal rein ins Erste bis 15 Uhr oder heute Abend zur besten Sendezeit nach der Tagesschau. Sehen können Sie dort auch die Rennen der Schwimm-EM. Insgesamt 47 Medaillensätze werden im Pariser Centre Aquatique Olympique bis Sonntag vergeben. Die deutschen Schwimmer um Lukas Mertens möchten sich einiges an Edelmetall sichern. Lars Becker ist für uns dabei. Derzeit werden die Vorläufer ausgetragen. Lars, was meinst du, werden wir heute schon über Medaillen jubeln können?
16: Das ist gut möglich. Es gibt drei Entscheidungen am heutigen Abend. 400 Meter Lagen der Männer, da haben sich zwei Deutsche qualifiziert. Finn Hammer mit der zweitbesten Zeit, super persönliche Bestleistung. Cedric Büssing ist auch mit dabei. Und dann die beiden Entscheidungen, viermal 200 Meter Freistil, sowohl der Männer als auch der Frauen. Die Frauen sind gerade unterwegs. Die deutsche Mannschaft wird sich souverän fürs Finale qualifizieren, vielleicht sogar unter den ersten drei Plätzen. Allerdings gehe ich davon aus, dass einige Top-Nationen wie unter anderem Italien und Großbritannien ein bisschen pokern und mit einer stärkeren Besetzung am Nachmittag dann ins Rennen gehen. Die Männer folgen. Lukas Mertens wird die Staffel anschwimmen. Der Europameister und Weltmeister, Weltrekordler über 400 Meter, die sollten es auch ins Finale schaffen und die rechnen sich so kleine Chancen aus, vielleicht sogar nach einer Medaille zu greifen.
14: Da klingt schon nach guter Stimmung. Aus Paris berichtete Lars Becker.
2: Und das war Stefanie Lavoie mit dem Sport heute Vormittag hier auf NDR Info. Wenn Sie gestern auf der Autobahn unterwegs waren, ist Ihnen vielleicht aufgefallen, dass der ein oder andere LKW dort auch unterwegs war. Denn mehrere Bundesländer haben das Sonntagsfahrverbot teilweise aufgehoben. Wegen der Dürre und weil dadurch der Schiffsverkehr eingeschränkt ist. In Niedersachsen, Nordrhein-Westfalen, Rheinland-Pfalz und dem Saarland dürfen Lastwagen auch an den kommenden Sonntagen fahren. Die Industrie, ja, die begrüßt das. Umweltverbände dagegen fordern, mehr Güter auf die Schiene zu bringen und sagen, mit mehr Lastern auf der Autobahn werde das Problem des Klimawandels nicht gelöst. Wie wirkt sich das jetzt also aus auf den Autobahnen? In Nordrhein-Westfalen haben Autofahrerinnen und Fahrer am ersten Sonntag, also gestern, ja, sagen wir mal, unterschiedliche Erfahrungen gemacht. Christiane Hövelhans.
17: Erze, Steine und Getreide werden üblicherweise über den Rhein durch Nordrhein-Westfalen transportiert. Jetzt sollen die Autobahnen eine Alternative sein und Lkw auch an Sonntagen Güter fahren können. Auf den Autobahnen in NRW ist es am Sonntag ab mittags voller geworden. Das ist aber nichts Ungewöhnliches an Sonntagen. Es gab etwas mehr Stau als üblich, aber nicht deutlich mehr. An der Raststätte Ohligser Heide an der A3 bei Solingen haben die Autofahrer den Verkehr ganz unterschiedlich wahrgenommen.
18: Da war kein LKW und wir waren jetzt auch anderthalb Stunden im Stau.
19: Doch, es ist voller. Wir sind von einem Stau in den anderen gefahren. Dass die Sachen aber irgendwo ankommen müssen, verstehe ich natürlich auch.
20: Bin auch letzte Woche die Strecke gefahren, auch an einem Sonntag. Und man merkt heute auf jeden Fall schon deutlich den Unterschied. Auch mehr LKWs, ja.
17: Aus dem WDR-Verkehrsstudio hieß es, es weise nichts darauf hin, dass LKW für mehr Stau gesorgt hätten. Roman Suthold vom ADAC Nordrhein rechnet damit, dass sich die Speditionen erst noch darauf einstellen müssten, auch sonntags unterwegs sein zu können.
21: Wir werden aber in den nächsten Wochenenden merken, dass mehr LKWs unterwegs sind. Die Logistikunternehmen werden sich darauf einstellen und entsprechend umdisponieren.
17: Spediteure in NRW sagen, dass die Fahrer natürlich weiterhin ihre Ruhezeiten einhalten müssten und dass es für die Masse an Gütern gar nicht genug Zugmaschinen gäbe. Schließlich braucht es für die Ladung eines üblichen Frachtschiffs mehr als 250 LKW. Und außerdem können nicht alle Güter, die sonst auf Schiffen transportiert werden, auf Lastwagen umgeladen werden.
2: Über diese Situation hat heute früh meine Kollegin Liane Kossmann mit dem Bundesverkehrsminister Steffen Bilger von der CDU gesprochen. Was wir da aus NRW gehört haben, ist es das, was er auch erwartet hat für diesen ersten Sonntag?
22: Ich denke, die Schilderungen bewegen sich wirklich im Bereich dessen, was wir erwartet haben. Also man muss auch sehr deutlich betonen, dass die Aussetzung des Sonn- und Feiertagsfahrverbots ja nur eine Maßnahme von ganz vielen ist. Also das Ziel ist nicht, den kompletten Güterverkehr von der Wasserstraße auf die Straße zu verlagern, sondern wir kümmern uns genauso um zusätzliche Kapazitäten auf der Schiene. Wir haben sichergestellt, dass es weniger Baustellen gibt in den kommenden Wochen auf der Autobahn, auf der Schiene und auch auf der Wasserstraße. Denn auch auf der Wasserstraße gibt es durchaus noch Möglichkeiten auszuweichen. Also Teil eines ganzen Maßnahmenbündels. Aber ich bin dankbar, dass die Landesverkehrsminister diese Anregung auch so schnell umgesetzt haben.
23: Die Speditionen sagen, ja, sie können auch gar nicht so schnell umschalten, wenn die LKW am Sonntag fahren. Dann stehen sie an einem anderen Tag, auch wegen der vorgeschriebenen Ruhezeiten, dazu der Mangel an Fahrern. Also wann kann das greifen, damit die Entlastung auch spürbar ist, die sie sich ja auch davon erhoffen?
22: Es beginnt bereits zu greifen und wie gesagt, es geht um eine Maßnahme von ganz vielen. Wir haben allerdings schon eine herausfordernde Situation, denn nur auf der Wasserstraße ist es gerade sehr problematisch mit der Niedrigwassersituation. Wir haben gerade dort, wo wir jetzt den Ausweichverkehr auf der Schiene benötigen würden, eine große Generalsanierung, die deswegen es auch erschwert, den Verkehr auf die Schiene zu verlagern. Trotzdem schafft die Bahn zusätzliche Kapazitäten. Und auf den Autobahnen, das kennt auch jeder, ist ja auch nicht ganz einfach, weil wir auch dort viele Baustellen und viele Stausituationen haben. Also man merkt, die Infrastruktur in Deutschland ist schon überall an ihrer Belastungsgrenze angelangt. Und umso wichtiger ist, dass wir jetzt auch weiter ganz konsequent investieren, den Rückstand aufholen und damit alles dafür tun, in der Zukunft Probleme zu vermeiden.
23: Ja, und die Hitze und die Trockenheit werden ja auch noch anhalten. Der Bundesverband der deutschen Binnenschifffahrt warnt jetzt angesichts des anhaltenden Niedrigwassers ja sogar davor, dass der Rhein für den Güterverkehr in zwei getrennte Abschnitte zerfallen könnte. Wenn dann gar kein Güterverkehr dort mehr möglich ist, lässt sich das noch irgendwie auffangen?
22: Deswegen ist es so wichtig, dass wir sehr schnell gehandelt haben. Also wir haben uns bereits am Donnerstag mit den Branchenvertretern zusammengesetzt. Wir haben sofort den Kontakt aufgenommen zu den anderen Verkehrsträgern, also sei es zur Bahn oder zur Autobahngesellschaft, und arbeiten jetzt ganz konsequent und rund um die Uhr an jeder Möglichkeit, Alternativen zu schaffen. Es ist klar, wir werden weiterhin schwierige Situationen mit Niedrigwasser haben. Niedrigwasser sind wir durchaus gewohnt in Deutschland, aber es ist ungewöhnlich früh, dass diese Niedrigwasserproblematik auftritt. Und das ist natürlich dann auch eine Folge des Klimawandels, die wir jetzt zu spüren bekommen. Aber es gibt schon auch Möglichkeiten im Sinne einer Klimaanpassungspolitik damit umzugehen in der Zukunft. Aber jetzt akut für die kommenden Wochen, und wir müssen nach den Prognosen davon ausgehen, dass die Niedrigwasserproblematik im ganzen August anhält, müssen wir eben schnell Alternativen schaffen und deswegen diese ganzen genannten Maßnahmen.
23: Ja, der Industrieverband BDI sagt ja auch, das ist gut, was Sie da jetzt machen wollen. Entscheidend sei aber die Modernisierung der Infrastruktur. Sie haben ja die Probleme gerade schon alle angesprochen. Auf der Straße, auf der Schiene, auf den Wasserwegen. Sie müssen ja im Grunde in allen Bereichen der Verkehrsinfrastruktur handeln, und zwar schnell. Die Bugwelle, die Sie da vor sich herschieben, ist riesig. Also wo fängt man dann da an? An welcher Stelle?
22: Wir müssen wirklich überall Gas geben. Und ich bin dankbar, dass wir so viel Geld zur Verfügung haben für die Infrastruktur wie noch nie mit dem Sondervermögen. Und dieses Geld muss jetzt schnell in die Umsetzung kommen. Und die zweite gute Voraussetzung ist, dass wir Planungsbeschleunigung wirklich umsetzen. Also wir haben im Juli noch im Bundesrat die Verabschiedung des Infrastrukturzukunftsgesetzes gehabt, das uns helfen wird, bei Planung und Umsetzung von Infrastruktur deutlich schneller zu werden, auch bei der Wasserstraße. Denn das ist ja auch ein Kritikpunkt, der zurzeit vielfach genannt wird, dass viele Wasserstraßenausbauprojekte zum Teil schon Jahrzehnte andauern, bis sie endlich in die Umsetzung kommen. Also da müssen wir schneller werden. Wir haben jetzt sehr viel Geld zur Verfügung für die Infrastruktur. Also gute Voraussetzungen, die Probleme zu lösen. Und da werde ich alles dafür tun, dass wir das auch ganz konsequent anpacken.
23: Ja, Sie sagen jetzt immer ganz oft, wir müssen schneller werden. Wie schnell ist dann schneller werden?
22: Bei der Niedrigwasserproblematik gibt es die kurzfristigen Lösungen, also jetzt Alternativen zu schaffen. Es gibt aber auch mittelfristige Lösungen, beispielsweise ein Förderprogramm unseres Ministeriums, das die Umstellung auf die Anpassung an solche Niedrigwassersituationen erleichtert. Also können wir die Umrüstung von Schiffen unterstützen. Und dann gibt es die etwas längerfristigeren Lösungen. Und das sind eben die Ausbaumaßnahmen. Aber die laufen zum Teil ja auch. Ich war erst vergangenen Montag an der Donau unterwegs, wo ich mich über Ausbauprojekte des Bundes informiert habe, wo sowohl die Vertiefung von Fahrrinnen ein Thema ist, aber auch ein besserer Hochwasserschutz, auch viele ökologische Maßnahmen. Dann ist mir auch wichtig zu betonen, dass wir das ja durchaus im Einklang in Deutschland hinbekommen. Also es geht nicht nur um die Wasserstraßen weiter ausbaggern, sondern es geht immer darum, das auch im Einklang mit ökologischen Bedürfnissen zu machen. Aber natürlich gibt es gerade am Rhein noch einiges zu tun, um auch in solchen Lagen wie jetzt weiter den Rhein schiffbar zu halten. Und da müssen wir jetzt das Infrastrukturzukunftsgesetz mit seinen Beschleunigungsmöglichkeiten nutzen, dass wir schneller in die Umsetzung kommen.
23: Ja, gerade wenn es um die Fahrrinnen geht, da haben Sie ja auch gesagt, wir wollen da nichts machen, was die Umwelt schädigt. Was heißt denn das jetzt konkret für die Umsetzung, wenn dann doch die Wirtschaft erstmal im Vordergrund stehen soll? Ist die dann doch erstmal nochmal wichtiger als der Klimaschutz?
22: Ich hatte den Eindruck, dass es da einige Missverständnisse gibt. Also das Projekt an der Donau, das ich mir vergangenen Montag angeschaut habe, ist eigentlich ein gutes Beispiel. Da wird sehr viel Geld investiert, 750 Millionen Euro in die Vertiefung der Fahrrinne, aber eben auch in den Hochwasserschutz und in ökologische Maßnahmen. Also es ist nicht so, dass das Wasser dann nur in diese tiefe Fahrrinne gedrängt werden soll und alles andere ignoriert wird, sondern da gibt es durchaus Möglichkeiten, so einen Ausbau so hinzubekommen, dass es einen guten Ausgleich zwischen allen Interessen bedeutet. So wird es seit vielen Jahren in Deutschland gemacht und das wird auch in Zukunft der Maßstab sein. Also da muss man kein Gegeneinander sehen. Und ich finde es auch wichtig zu betonen, dass die Wasserstraße ja der umweltfreundlichste Verkehrsträger ist, den wir haben. Also wir sollten alles dafür tun, mehr Verkehr auf die Wasserstraße verlagern zu können. Und deswegen braucht es auch Vertrauen in die Binnenschifffahrt. Wenn wir einfach weiter zusehen, wie die Niedrigwasserproblematik immer mehr zunimmt, dann stärkt das nicht das Vertrauen in die Wasserstraße. Und auch deswegen müssen wir da jetzt wirklich vorankommen. Und da lade ich auch alle dazu ein, sich konstruktiv zu beteiligen und sich dann auch darüber zu informieren, wie solche Ausbaumaßnahmen in Deutschland vonstatten gehen.
2: Bundesverkehrsminister Steffen Bilger von der CDU hier auf NDR Info.
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13: Um 11.31 Uhr mit Milat Kupay. Hitze und Trockenheit sorgen in vielen deutschen Flüssen derzeit für Niedrigwasser. So könnte der Rhein bereits in wenigen Tagen nicht mehr durchgängig befahrbar sein. Aus der NDR-Nachrichtenredaktion Katrin Schierwagen.
0: Genau das befürchtet der Bundesverband der deutschen Binnenschifffahrt. Geschäftsführer Schwanen sagte der Rheinischen Post, alles hänge am Pegelstand von Kaub zwischen Koblenz und Mainz. Heute früh wurden nur noch 16 Zentimeter gemessen. Fällt der Wasserstand dort weiter, wäre der Fluss quasi in der Mitte unterbrochen und damit zweigeteilt. Die Binnenschiffer könnten dann nur noch entweder den nördlichen oder den südlichen Teil befahren. Laut dem EU-Klimabeobachtungsprogramm Copernicus war es in Westeuropa im Juni und Juli so heiß wie nie seit Beginn der Wetteraufzeichnungen. Im Durchschnitt 21,6 Grad. Auch in den Ozeanen wurden Höchstwerte gemessen. In Osteuropa und Skandinavien war es allerdings deutlich kühler.
13: Der Präsident des Kieler Instituts für Weltwirtschaft, Schularik, hat Verteidigungsminister Pistorius Fehlentscheidungen bei den Rüstungsausgaben vorgeworfen. Statt gezielt in Waffensysteme der Zukunft zu investieren, gebe Pistorius einen Großteil des Geldes für veraltete Technologien aus, sagte Schularik der Süddeutschen Zeitung. Aus Berlin, Effi Seibert.
1: Szulárik fordert ein komplettes Umdenken bei den Investitionen zur Verteidigungsfähigkeit. Er sagt, statt auf mehr Soldaten, mehr bemannte Fahrzeuge und mehr Kasernen müssen wir wo immer möglich auf KI, Robotik, Drohnen und Satellitentechnik setzen. Die 700 Milliarden Euro, die bis 2030 für die Modernisierung der Bundeswehr zur Verfügung stehen, drohten zu verpuffen, wenn sie weiter für Panzer, Fregatten und andere veraltete Technologien ausgegeben werden, meint der Wirtschaftswissenschaftler.
13: Die Ukraine hat in der vergangenen Nacht offenbar wieder Industrieanlagen in Russland angegriffen. Wie der Bürgermeister der Stadt Nischnekamsk mitteilte, wurden dabei mindestens 12 Menschen getötet und mehrere weitere verletzt. Er warf der Ukraine vor, neben Industrieanlagen auch zivile Einrichtungen getroffen zu haben. In der Stadt rund 1000 Kilometer östlich von Moskau befindet sich unter anderem eine wichtige Ölraffinerie. Die Ukraine hat nach Angaben des russischen Verteidigungsministeriums insgesamt 15 Regionen mit Drohnen angegriffen. Mehrere hundert der Fluggeräte seien abgeschossen worden, bevor sie Schaden angerichtet hätten, hieß es. Die verbotene kurdische Arbeiterpartei PKK in der Türkei hat ein geplantes Amnestiegesetz für ihre Mitglieder kritisiert. Das Papier gehe nicht weit genug, heißt es. Aus Istanbul, Isabel Gutowatz.
3: Der Entwurf sähe nur die Entwaffnung der PKK vor, würde die Kurdenfrage aber nicht in ihrer Gesamtheit behandeln, heißt es in einer Mitteilung der PKK, die über eine ihr nahestehende Nachrichtenagentur veröffentlicht wurde. Auch kritisiert die verbotene kurdische Arbeiterpartei, dass PKK-Gründer Öcalan in dem Gesetz keine Erwähnung findet. Zahlreiche Bestimmungen des Gesetzes blieben wirkungslos, wenn Öcalan nicht freikomme, heißt es in der Mitteilung. Öcalan sitzt seit 27 Jahren auf einer Gefängnisinsel im türkischen Marmara-Meer ein.
13: Nach Berechnungen des Deutschen Gewerkschaftsbundes entgehen Arbeitnehmern, den Sozialkassen und dem Staat jährlich ohne Beiträge, weil Arbeitgeber versuchen, den gesetzlichen Mindestlohn zu umgehen. Aus Berlin, Bianca Schwarz.
6: Der gesetzliche Mindestlohn liegt aktuell bei 13,90 Euro und darf nur in wenigen Ausnahmefällen unterschritten werden, zum Beispiel bei Praktikanten. Aber es gibt viele illegale Tricks, um den Mindestlohn zu umgehen, etwa unbezahlte Arbeitszeiten, Abzüge für vermeintliche Kosten oder Aufgaben, die in der regulären Arbeitszeit gar nicht zu schaffen sind. Diese Tricks haben die arbeitenden Menschen, die Sozialkassen und den Staat innerhalb von 10 Jahren bis zu 64 Milliarden Euro gekostet. Das hat der Deutsche Gewerkschaftsbund ausgewertet. Die Hälfte von diesem Verlust tragen die Arbeitnehmer, weil sie nicht richtig bezahlt wurden. 22 Milliarden Euro Verlust entfielen auf die Sozialkassen, weil an sie zu wenige Beiträge gezahlt wurden. Und 7 Milliarden Euro Einkommenssteuer fehlen dem Staat. So die Berechnung des Deutschen Gewerkschaftsbundes.
13: Das waren die Nachrichten.
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2: Dichte Wolken heute und ein paar Schauer, aber es wird gebietsweise auch noch mal freundlicher jetzt dann am Nachmittag. Die Höchstwerte heute 20 Grad zum Beispiel in Stralsund und bis 30 Grad im Süden von Niedersachsen. Morgen dann überwiegend trocken, an den Küsten kann es noch ein bisschen regnen. Die Höchstwerte sind dann zwischen 18 und 24 Grad und der Mittwoch, der bringt dann viel Sonne hier bei uns in Norddeutschland. 19 bis 29 Grad, am Donnerstag ganz ähnlich, dann wird es aber sogar noch ein bisschen wärmer. 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Stau oder stockender Verkehr ab 3 Kilometern. A1 Fehmarn Richtung Lübeck zwischen Scharbeutz und Rathekau 10 Kilometer Stau. A1 Osnabrück Richtung Bremen zwischen Bremen-Brinkum und Hemelingen 4 Kilometer Stau. Dann die A7 Kassel-Hannover zwischen Hildesheim-Drispenstedt und Dreieck Hannover Süd ist nach einem Unfall in beiden Richtungen jeweils nur eine Spur frei. In Richtung Kassel haben wir jetzt 6 Kilometer Stau ab dem Dreieck Hannover Süd und in Richtung Hannover sind es 7 Kilometer Stau ab Hildesheim. Dann die A7 Hannover Richtung Hamburg zwischen Dreieck Walsrode und Dorfmark, 4 Kilometer stockender Verkehr. A7 Hannover Richtung Flensburg dann zwischen Hamburg-Hausbruch und dem Elbtunnel, 3 Kilometer stockend. A23 Heide Richtung Hamburg zwischen Pinneberg Nord und Halstenbeck-Rellingen, 5 Kilometer stockender Verkehr. Wegen einer Baustelle ist dort nur eine Spur frei, das dauert noch bis etwa 15 Uhr heute Nachmittag. Und die A31 Lingen Richtung Oberhausen ist zwischen Ochtrup Nord und Gronau Ochtrup gesperrt. 3 Kilometer Stau. Hier ist ein Unfall passiert. CNN der Info am Montagvormittag mit Sebastian Ottowitz. Bildschirme bleiben schwarz. Im Radio läuft nur Musik und Tageszeitungen verschwinden einfach aus dem Zeitungskiosk. Nach 16 Jahren unter der Fidesz-Partei ist in Ungarn auch die Medienlandschaft im Umbruch. Einerseits kommen Medien jetzt wieder an mehr Informationen, andererseits verschärft sich in vielen Redaktionen die wirtschaftliche Krise. Unsere Korrespondentin Silke Hahn hat die Redaktion der Zeitung Nepsovo besucht. Als letzte politische Tageszeitung des Landes erscheint sie jetzt nicht mehr gedruckt, sondern nur noch als Online-Ausgabe.
4: Peter Nimet steht in der leeren Redaktion der linken Tageszeitung Nepsovo. Traurig sei der Anblick dieser Tage, sagt der Chefredakteur. Gerade ist Energiekrise, die Mitarbeiter arbeiten im Homeoffice. Doch wenn es schlecht läuft für die Nepsovo, könnte der kleine Newsroom bald für immer verwaist bleiben. Gerade laufen Gespräche mit einem Investor. Wenn diese scheitern,
5: merkst du nicht.
4: Dann wird Nepsovo eingestellt. Ich sehe jedenfalls nicht, dass der jetzige Eigentümer die Zeitung allein weiterführen möchte. Die Nepsovo, gegründet 1873, war die größte unabhängige politische Tageszeitung, die in Ungarn unter Viktor Orban noch gedruckt wurde. Ein außergewöhnlicher Sonderfall. Als einzige regierungskritische Zeitung erhielt sie über Jahre staatliche Werbegelder. Ich behaupte nicht, dass das ein normales oder gesundes System war, aber es sicherte einerseits das Überleben der Nepsovo und andererseits konnten wir tatsächlich genau die Zeitung machen, die wir machen wollten. Gleichzeitig wussten wir, sollte es einmal Wahlen geben, bei denen Fidesz verliert, könnte die Nepsovo in Schwierigkeiten geraten. Und so kam es. Schon 2025 stellte die Orbán-Regierung die indirekte Finanzierung der Zeitung ein. Es gab keine Anzeigen mehr. Nemet reagierte darauf, indem er nicht mehr für Druck und Vertrieb zahlte, denn das erledigte ebenfalls ein Fidesz-nahes Unternehmen. Die Druckerei hat der Nepsovo nun gekündigt. Seitdem erscheint die Zeitung nur noch online. Es ist ein Beispiel von vielen für die enormen Umbrüche im ungarischen Mediensystem, sagt Pavol Szalai, der bei Reporter ohne Grenzen das Büro für Mittel- und Osteuropa leitet.
7: Hungary, you know, starts from a scratch.
4: Ungarn beginnt jetzt bei Null. Die Situation ist so außergewöhnlich, weil wir in Europa in den vergangenen Jahrzehnten eigentlich keinen Präzedenzfall für den Ausstieg eines Landes aus einem autoritären System haben.
7: Exiting from authoritarianism.
4: Die Fidesz-Partei hatte die Medien in den 16 Jahren ihrer Regierungszeit unter ihre Kontrolle gebracht. Quasi alle Regionalzeitungen wurden in eine parteinahe Stiftung überführt, die öffentlich-rechtlichen Medien ebenfalls direkt von der Regierung gelenkt. All das bricht jetzt zusammen. Was folgt, ist größtenteils noch unklar. Für Pavol Szalai ist das Chance und Auftrag zugleich.
7: It's an opportunity for Hungarian media.
4: Es ist eine Chance für die ungarischen Medien, einen großen Sprung nach vorn zu machen und den gesamten Medienmarkt wirklich zu modernisieren, damit er den Wünschen und Bedürfnissen der Bürgerinnen und Bürger entspricht. Aber das können sie nicht ohne konstruktives Handeln der Regierung erreichen.
7: But they cannot do this without constructive action by the government.
4: Der öffentlich-rechtliche Rundfunk soll angeblich nach dem ungarischen Nationalfeiertag am 20. August wieder den Nachrichtenbetrieb aufnehmen. Die gesetzliche Grundlage ist laut Reporter ohne Grenzen solide.
2: Silke Hanne über die schwierige Situation für die Medien in Ungarn.
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2: Die Trockenheit hat auch wirtschaftliche Auswirkungen. Wenn Wasser fehlt in der Landwirtschaft, in der Industrie, beim Warentransport auf Flüssen. Es besteht ja sogar die Gefahr von Umweltkatastrophen mit verheerenden Bränden, wie wir sie in Spanien, Griechenland oder Frankreich sehen. Darüber habe ich mit Markus Plettendorf aus unserer Wirtschaftsredaktion gesprochen. Besonders sichtbar sind die Auswirkungen ja schon seit längerem bei der Schifffahrt, oder?
9: Ja, wir gucken da immer wieder gerne auf den Rhein, weil das eine sehr wichtige Wasserstraße ist. Es gibt so eine Engstelle, eine Flachstelle in Kaub. Da liegt der Pegelstand heute Morgen noch bei 17 Zentimetern. Also da ist wirtschaftlich sinnvolle Schifffahrt schon gar nicht mehr möglich. Die Schiffe können nur noch mit deutlich reduzierter Ladung fahren dort. Und sobald der Pegel einstellig wird, und das könnte schon am Donnerstag soweit sein, dann wird da wahrscheinlich gar nichts mehr gehen. Also ein Rekordtiefstand und das schon Anfang August. Und niedrige Pegelstände, die sehen wir auch in der Donau, der Elbe oder der Weser. In der Folge haben Ausflugsschiffe den Betrieb eingestellt. Frachtschiffe können, wie gesagt, nur noch mit reduzierter Ladung unterwegs sein. Waren müssen alternativ über die Schiene oder die Straße transportiert werden. Kraftwerke müssen ihre Leistung also ich könnte da noch eine ganze Zeit so weitermachen.
2: Ja, das Ganze, das muss ja Folgen haben. Kann man denn diesen Schaden, der da jetzt entsteht, kann man den irgendwie beziffern?
9: Ja, wie hoch der am Ende sein wird, das hängt ja auch ein Stück weit davon ab, wie lange die Trockenheit noch anhält. Aber es gibt Modellrechnungen. Das Handelsblatt hat sich von der Wirtschaftsforschungs- und Beratungsfirma Prognos mal ausrechnen lassen, dass allein im Rheineinzugsgebiet diesen Sommer Produktionsverluste von knapp 1 Milliarde Euro entstehen könnten. Und besonders betroffen da die chemische Industrie.
2: Weil die über den Rhein ihre Rohstoffe nicht mehr bekommt.
9: Beziehungsweise die Endprodukte nicht mehr wegbekommt. Das Thema haben wir auch bei den Raffinerien, die es dort gibt. Die sind zwar in der Pipeline angeschlossen, aber die Fertigprodukte, Benzin, Diesel und so weiter und so fort, die sind nicht mehr wegzubekommen, beziehungsweise nur zu deutlich höheren Kosten. Aber die Auswirkungen der Hitze und des Wassermangels, die sind ja nicht nur auf die Industrie beschränkt. Gucken wir mal ins Nachbarland Ungarn. Da ist das größte Atomkraftwerk gerade nur haarscharf einer kompletten Abschaltung entgangen. Produziert aktuell nur noch einen Bruchteil der üblichen Leistung. Dieses AKW liefert mal eben 45% des Stroms in Ungarn. Und betroffen alle in Ungarn. Alle Menschen sind zum Stromsparen aufgefordert.
2: Lass uns aber mal nicht nur über die Trockenheit sprechen, sondern ja auch das, was das Ganze ausgelöst hat, nämlich die Hitze.
9: Genau. Und schon die verursacht wirtschaftliche Schäden, selbst wenn keine Flüsse trocken fallen. Der Kreditversicherer Allianz Trade hat da eine Untersuchung gemacht, kommt auf Schäden von mehr als 110 Milliarden Euro bis 2030, wenn das mit diesen Hitzewellen so weitergeht. Also jedes Grad mehr oberhalb der 30-Grad-Marke reduziert die Produktivität um 3%, während die Energiekosten um 1,2% steigen. So, jetzt gucke ich mal aufs Thermometer, 35, 37 Grad, 40 Grad. Also wir haben volkswirtschaftlich ein Thema an der Stelle.
2: Wie sieht es denn eigentlich bei der Landwirtschaft aus?
9: Ja, da sind vor allem im Moment noch der Süden und Südwesten betroffen. Kartoffeln, Mais unter Stress, kleine Knollen, geringe Erträge. Und in einigen Gegenden ist die Wasserentnahme in wichtigen Gemüseanbaugebieten eingeschränkt worden. Das Angebot von Salat, Brokkoli, Blumenkohl, Kohlrabi, Möhren, das wird in einigen Regionen schon knapp. Hier im Norden sieht es im Moment noch ganz gut aus, regional aber auch unterschiedlich. Im Westen besser als Richtung Osten und mit geringeren Erträgen rechnet man auch hier.
2: Das heißt ja dann im Umkehrschluss, wir müssen uns mal wieder auf steigende Lebensmittelpreise einstellen, spätestens wahrscheinlich dann zur Erntezeit im Herbst.
9: So steht das zu befürchten. Und steigende Preise drohen nicht nur bei Lebensmitteln. Ich habe es vorhin gesagt, die Raffinerien an der Tankstelle merken wir das Niedrigwasser auch. Das Bundeskartellamt beobachtet ja die Spritpreise und hat festgestellt, dass vor allem im Westen und in der Köln-Bonner Rheinebene Benzin und Diesel um 10 Cent und mehr teurer sind als im Süden oder Südwesten. Und auf ganz lange Sicht, da könnte es noch an ganz anderen Stellen teurer werden, wo wir gar nicht mit rechnen. Weil ja nicht nur die Flüsse zu wenig Wasser führen, auch die Grundwasserpegelstände sinken überall. Und es ist jetzt egal, ob Autobauer, Papierproduzent, Getränkehersteller, alle brauchen Unmengen Wasser und das wird eben knapp.
2: Markus Plettendorf mit den wirtschaftlichen Folgen der Trockenheit. Springen, werfen, laufen, die Leichtathletik. Sie drängt sich jetzt in den sportlichen Mittelpunkt. Die Europameisterschaften in Birmingham starten. Was können wir erwarten von dieser kommenden Woche? Das erklärt gleich unser Reporter, der die Wettkämpfe in England begleitet. Davor gebe ich ab zu Milad Kupay und unserem aktuellen Überblick um 11.47 Uhr.
13: In den vergangenen beiden Monaten Juni und Juli hat sich Westeuropa so stark erwärmt wie noch nie. Wie aus Daten des EU-Klimadienstes Copernicus hervorgeht, betrug die Durchschnittstemperatur in der Region rund 21,6 Grad. Das sind fast 2,8 Grad mehr als der langjährige Mittelwert für den gleichen Zeitraum zwischen 1991 und 2020. Für die Weltmeere meldet Copernicus mit 21 Grad den höchsten jemals an der Meeresoberfläche gemessenen Durchschnittswert in einem Juli. Schleswig-Holsteins Ministerpräsident Günther fordert eine deutlich bessere Zusammenarbeit von Bund und Ländern bei der Drohnenabwehr. Außerdem sollte die Bundeswehr im Kampf gegen die Fluggeräte künftig auch im Inland eingesetzt werden dürfen, so der CDU-Politiker im Deutschlandfunk. Über Bundeswehr- und Marinestützpunkten und Anlagen der Rüstungsindustrie in Schleswig-Holstein werden häufig Drohnen gesichtet. Zudem seien in der Ostsee Schiffe der russischen Schattenflotte unterwegs, betonte Günther. Die Zahl der Kinder, die im Straßenverkehr verunglücken, ist im vergangenen Jahr gestiegen. Nach Angaben des Statistischen Bundesamts kamen fast 30.000 Minderjährige bei Verkehrsunfällen zu Schaden. 7% mehr als 2024. Dabei kamen 74 Kinder unter 15 Jahren ums Leben. Die meisten Unfälle ereigneten sich demnach morgens auf dem Schulweg. Und das Wetter in Norddeutschland. Sonne und Wolken im Wechsel, gebietsweise Regen und vereinzelt Gewitter. Zwischen Südniedersachsen und Vorpommern trockener. Höchstwerte zwischen 20 und 30 Grad. Soweit der kurze Überblick. Weiter geht's mit Sebastian Ottowitz.
5: Vielen Dank. Und wir machen weiter in Birmingham in Zentralengland. Wenn wir über Birmingham und Sport reden, da denken die Fußballfans natürlich zuerst an Aston Villa, das Team aus dieser Stadt. Heute aber wird es sportlich im Leichtathletikstadion von Birmingham. Die Europameisterschaften starten. 7 Wettkampftage liegen vor uns und wir bei NDR Info begleiten diese Wettkämpfe ganz ausführlich. Sie versprechen ja auch die ein oder andere Medaille für das deutsche Team. Für uns in Birmingham ist Jens-Jörg Grieg, wie eigentlich immer, wenn es wichtig wird in der Leichtathletik. Mit ihm habe ich heute früh gesprochen, nachdem er sich auch schon mal ein bisschen umsehen konnte in Birmingham und auch rund um das Stadion. Ich wollte wissen, wie denn die Atmosphäre ist.
10: Ja, das ist ein ganz kleines Stadion. Die anderen, zum Beispiel das von Aston Villa, ist deutlich größer. Es ist das viertkleinste, nur 18.000 passen da rein im Norden der Stadt, weit weg von der Innenstadt und den Kanälen. Und das wird ab Donnerstag jetzt schon klar ausverkauft sein, jeden Tag bis hin zum Wochenende. Und ich nehme an, es sind nur noch ganz wenige Karten, dass wir eine großartige Stimmung haben werden. Denn die Briten lieben die Leichtathletik, sind ja mit ihrer starken Mannschaft wahrscheinlich auch der große Favorit auf den Sieg in der Nationenwertung. Also, dass sie die stärkste Nation bei dieser ersten Europameisterschaft in der Leichtathletik hier in Birmingham werden.
5: Aber auch das deutsche Team will natürlich ein Wörtchen mitreden. Wo hat es denn die besten Goldchancen?
10: Ja, wir haben bestimmt ein Dutzend Medaillenchancen, beste Goldchancen natürlich mit den Namen verbunden, die auch schon bei großen Ereignissen abgeliefert haben, wie beispielsweise Malaika Mihambo, die hier zum dritten Mal Europameisterin werden könnte, die Olympiasiegerin im Weitsprung. Wir haben eine Yemisi Ogunleye dabei, die heute allerdings nicht die Kandidatin, heute am ersten Wettkampftag im Kugelstoßen für Gold, sicherlich für eine Medaille. Wir haben Leo Neugebauer, den Mehrkampfkönig, den Zehnkampf-Weltmeister und wir haben eine ganze Reihe von starken Läufern um Robert Faken, um Emil Agjekum, die Staffeln bei den Frauen. Also die Liste ist wirklich lang und das zeigt ja, dass die deutsche Leichtathletik sich in deutlich besserer Form befindet als bei der letzten Europameisterschaft. Da waren sie in der Medaillenwertung mit einmal Gold, insgesamt 11 Medaillen, nur 12. Da waren die Italiener vor den Franzosen und den Briten, das sind sicherlich die drei stärksten Nationen neben der deutschen Nationalmannschaft, ganz vorn gewesen und ich denke, dass das deutlich besser wird als in Rom zuletzt. Also hoffe mal auf ein halbes Dutzend Medaillen in Richtung Gold, 3, 4, 5 vielleicht und dann am Ende 12 bis 13 Medaillen, 13, 14 Medaillen in der Medaillenwertung.
5: Hat der DOSB denn ein Ziel ausgegeben, ab wann man zufrieden ist?
10: Nee, es gab keine direkte Vorgabe, aber der Wunsch ist, so ein bisschen an die goldenen Tage der EM, der Heim-EM anzuschließen. Da war man die stärkste Nation in Europa gewesen, hatte insgesamt 7-mal Gold geholt. So viel wird es nicht werden hier in den Midlands, aber es soll deutlich besser werden. Und die Anzeichen sind ja auch in diese Richtung, weil es gab beispielsweise in den Laufentscheidungen, wir waren ja, wenn wir ehrlich sind, in der deutschen Leichtathletik immer so ein bisschen die Abteilung Schwerathletik, also immer nur Wurf, Stoß und so weiter. Und jetzt haben wir allein im Männerbereich in den Laufentscheidungen ein halbes Dutzend neuer deutscher Rekorde. Leider fehlt uns heute mit Mo Abdilai. Der hat den über die 5000 Meter verbessert, den Uraltrekord von Dieter Baumann. Ein Mann verletzt, aber ansonsten gibt es mit Robert Faken, mit Emil Agjekum, also eine reihenweise neue, frische Namen, die Uraltrekorde geknackt haben, die hier sicherlich auch abliefern werden und Kandidaten für Medaillen sind. Und das ist natürlich toll.
5: Heute also der Auftakt, ab dem Vormittag jetzt schon, wird sportlich. Was sind denn die ersten Highlights, auf die wir uns freuen können?
10: Also 5 Entscheidungen am heutigen Tag, 2 stehen im Fokus aus deutscher Sicht. Ich habe es gesagt, das Kugelstoßen, 4-Kilo-Kugel bei den Frauen. Yemisi Mabry, so heißt sie ja seit dem Frühjahr, hat einen US-amerikanischen Footballer geheiratet, der heute auch im Stadion sein soll. Eine von 3 Kugelstoßerinnen mit dabei, die Favoritin Schrilder, kommt aus den Niederlanden, ist im Moment so ein ganzes Stück über den anderen. Aber Mabry gehört zu den 3, die über 20 Meter gestoßen haben und stoßen können und ist damit eine ganz klare Kandidatin für eine Medaille in dieser Entscheidung. Und dann natürlich von den 5 Entscheidungen dieses ersten Wettkampftages die 100 Meter natürlich. Wer ist die schnellste Frau in Europa? Immer eine der großen Entscheidungen der Europameisterschaften. Leider mit einem Fragezeichen um die beste Deutsche, um Gina Lückenkämper. Die hatte schon bei den deutschen Meisterschaften nur, in Anführungsstrichen, Platz 3 belegt. Hinterher hat sie dann erzählt, sie hat sich einen Zeckenbiss eingefangen. Das ist immer eine unglückliche Geschichte, hadert auch so ein bisschen mit ihrer Form. Also da bin ich gespannt, was sie kann. Wird allerdings auch schwer werden, denn mit Amy Hunt läuft eine Britin hier als Favoritin um Gold. Sie ist das Gesicht dieser Europameisterschaften. Also das ist sicherlich ein Highlight oder 2 Highlights dieses ersten Tages.
5: Unser Reporter von den Leichtathletik-Europameisterschaften, Jens-Jörg Rieck aus Birmingham. Dort hat vor wenigen Minuten der erste Wettkampftag begonnen mit den Qualifikationswettbewerben. Unter anderem beim Kugelstoßen, wenn Sie live dabei sein wollen, das erste überträgt. Sie finden auch alles dazu auf sportschau.de. Und auch hier auf NDR Info sind wir immer wieder live in Birmingham mit dabei.
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5: Diese Band klingt ein bisschen so, als hätten die Backstreet Boys und eine Black Metal Band gemeinsame Sache gemacht. Electric Callboy. Das sind 6 Männer aus Castrop-Rauxel in Nordrhein-Westfalen, die es auf die großen internationalen Bühnen geschafft haben. Nächstes Jahr, da ist die Band sogar Headliner in Wacken. Das neue Album heißt Tanzneid. Christoph Möller, stell's vor.
11: Die Songs von Electric Callboy sind nicht nur aufgeladen, sondern hyper aufgeladen.

0: Hypercharged heißt ein neuer Song auf Tanznight, dem 6. Album der Band aus Castrop-Rauxel, die wohl der aktuell größte Pop-Export Deutschlands ist. Gerade haben Electric Callboy in großen Hallen in den USA gespielt. Kommendes Jahr sind sie Headliner in Wacken.
1: Was ist da passiert?
0: Fragt sich auch Sänger Kevin Ratajczak und glaubt, dass viele Leute einfach gerade eine große Sehnsucht danach haben, aus dem nervigen Alltag auszubrechen. Die Musik seiner Band sei wie Urlaub.
1: Ein Urlaub, der vielleicht ein bisschen mehr fordert, aber da geht es ja auch darum, einfach mal den Kopf auszumachen, nicht an den Kack zu denken, was ist bei der Arbeit los, was ist zu Hause los, was bedrückt mich. Und ich glaube, das eint alle Menschen. Und das ist das Witzige, dass wir haben alle Menschen da. Und auch nur so würde das diese Größe erreichen, dass du wirklich jeden irgendwie auf einen Nenner bringst.

0: Partycore nennen viele den Sound der Band. Screamo, EDM, Metalcore und Pop. Dazu gibt es lustige Tanzvideos, die perfekt gemacht sind für die sozialen Medien. Mehr Crossover geht kaum. Electric Callboy sind die fehlende Verbindung zwischen dem Sound der Backstreet Boys und Metal.
1: Wir sind eine Boyband. Also das haben wir auch immer gesagt, wir sind eine Boyband des Metals. Irgendwie ist das bei uns nicht so, es gibt nur den Frontmann. So bei uns spielt jeder die gleiche Rolle, ganz genauso wie in einer Boyband. Also jeder hat so seine Geschichte, jeder hat so seinen Charakter.
0: Wie die Boyband des Metal funktioniert, hört man im Song The Way You Are. Electric Callboy klingen erstmal verträumt und lieblich und machen dann alles kaputt.
1: Dieser Song ist eigentlich gar nicht der typische Electric Callboy Song, aber er zeigt zumindest die Randbereiche von dem, was wir musikalisch so auf die Beine stellen. Von total poppig, mitsingen und wirklich auch ja, Mainstream und dann auf der anderen Seite natürlich das, was halt komplett alles wegfetzt und ein bisschen brutaler daherkommt.
0: Man merkt schnell, es geht hier nicht besonders in die Tiefe. In den Texten werden die üblichen Phrasen des Pop abgefeuert. I don't wanna stop, we push it to the limit. Auf Tanznight geht es um Eskapismus, klar, aber ein Eskapismus, der den Körper betrifft und nicht so sehr den Kopf. Da gehen die Songs zwar rein, sie gehen aber auch sofort wieder raus. Man kann damit kurz eine gute Zeit haben, einen nachhaltigen Eindruck hinterlassen sie aber nicht. Denn nach dem Konzert muss man ja leider zurück in den Alltag, von dem man eben noch dachte, man hätte ihn hinter sich gelassen.
2: Christoph Möller über das neue Album von Electric Callboy, Tanznight. Wir hören gleich noch ein bisschen weiter rein. Vorher müssen wir aber einmal auf die Straßen schauen. Achtung, ein Falschfahrer ist unterwegs auf der A28 Oldenburg-Bremen zwischen Dreieck Oldenburg-West und Oldenburg-Osternburg. Da kommt Ihnen ein Falschfahrer entgegen. Fahren Sie bitte äußerst rechts und überholen Sie nicht. Es geht um die A28 Oldenburg-Bremen zwischen Dreieck Oldenburg-West und Oldenburg-Osternburg. Ist jemand in der falschen Richtung unterwegs? Vorsicht bitte, wenn Sie in diesem Bereich unterwegs sind. In gut einer Minute die Nachrichten hier bei uns auf NDR Info und bis dahin noch ein bisschen Musik vom neuen Album von Electric Callboy.

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1: Um 12 Uhr mit Astrid Fietz. Westeuropa hat den heißesten Juni und Juli seit Beginn der Wetteraufzeichnungen erlebt. Wie der EU-Klimawandeldienst Copernicus mitteilte, lag die Durchschnittstemperatur für diese beiden Monate bei rund 21,6 Grad Celsius und damit über dem bisherigen Höchstwert aus dem Jahr 2022. Aus Brüssel, Sabrina Fritz. Der Ton liegt nicht vor, den hören wir dann nächstes Mal. Der Zoll soll in Zukunft einfacher Luxusgüter beschlagnahmen können, wenn die Herkunft unklar ist. Das sieht ein neuer Gesetzentwurf für den Kampf gegen Geldwäsche und Steuerbetrug vor. Aus Berlin, Gabor Hallas.
2: Vor allem geht es um Vermögen von mehr als 100.000 Euro, um die Rolex und den Porsche. So sagt der Finanzminister plakativ. Lars Klingbeil möchte, dass der Zoll Autos, Luxusuhren und Schmuck einziehen, also beschlagnahmen kann, wenn die Besitzer nicht nachweisen können, dass sie alles rechtmäßig erworben haben. Der Zoll hat lange auf so etwas gewartet, denn so sagt er, bei der organisierten Kriminalität werden oft Bargeld und Vermögenswerte hin und her geschoben. Das heißt, jetzt können sie da ansetzen, wo es am meisten wehtut.
1: Nach dem Drohnenvorfall am Leipziger Flughafen fordert der schleswig-holsteinische Ministerpräsident Günther eine deutlich bessere Zusammenarbeit von Bund und Ländern zur Abwehr der Fluggeräte. Der CDU-Politiker sagte im Deutschlandfunk, außerdem sollte die Bundeswehr im Kampf gegen Drohnen künftig auch im Inland eingesetzt werden dürfen. Dazu müsse allerdings das Grundgesetz geändert werden. Schleswig-Holstein ist mit seinen Bundeswehr- und Marinestützpunkten und der Rüstungsindustrie in Kiel besonders von dem Thema betroffen. Günther bekräftigte, sein Land sei stärker als alle anderen ein Ziel von Drohnen.
3: Wir merken das natürlich auch, weil wir die unmittelbare Nähe auch zur Ostsee haben. Da befindet sich die russische Schattenflotte und Drohnensichtungen spüren wir schon jetzt seit vielen Jahren und haben deswegen auch unsere eigenen Kompetenzen im Land zusätzlich verstärkt. Aber natürlich müssen wir weiterhin darauf drängen, dass es hier eine bessere Abstimmung noch geben muss. Ich habe immer gesagt, dass ich glaube, dass in diesen Zeiten diese strikte Trennung beim Thema äußere und innere Sicherheit zwischen Bund und Ländern nicht mehr zeitgemäß ist und dass wir diese Diskussion jetzt auch verstärkt führen müssen.
1: Schleswig-Holsteins Ministerpräsident Günther. Durchschnittlich alle 18 Minuten ist im vergangenen Jahr ein Kind auf deutschen Straßen verletzt worden oder ums Leben gekommen. Insgesamt verunglückten fast 30.000 Kinder unter 15 Jahren bei Verkehrsunfällen, wie das Statistische Bundesamt mitteilte. Aus der NDR Nachrichtenredaktion Diane Batani.
4: Damit kamen 2025 laut Statistischem Bundesamt 7% mehr Kinder zu Schaden als im Jahr davor. Die Zahl der Verstorbenen stieg von 53 auf 74. Die meisten Kinder verunglückten auf dem Schulweg von montags bis freitags zwischen 7 und 8 Uhr. In der Corona-Pandemie waren die Zahlen der bei Unfällen verletzten oder verstorbenen Kinder zurückgegangen, weil weniger Autos unterwegs waren und Kinder Online-Unterricht hatten. In den vergangenen Jahren sind die Zahlen laut Bundesamt dann wieder gestiegen. Insgesamt ist der Straßenverkehr für Kinder in den letzten Jahrzehnten aber deutlich sicherer geworden. 1991 kamen noch mehr als 500 Kinder bei Unfällen ums Leben.
1: Nach der tödlichen Auseinandersetzung zwischen einem Autofahrer und einem Fußgänger in Bremen geht die Polizei derzeit von einer Zufallsbegegnung aus. Laut den Ermittlern deuten unter anderem Zeugenaussagen darauf hin, dass sich die beiden Männer zuvor nicht kannten. Warum der Streit eskalierte, ist demnach noch unklar. Auch fahndet die Polizei weiter nach dem Täter. Vor zwei Tagen waren die zwei Männer in der Bremer Neustadt im Straßenverkehr aneinander geraten. Nach einem Wortgefecht schlug der Autofahrer dem Fußgänger mehrfach ins Gesicht. Der 56-Jährige stürzte daraufhin und erlitt tödliche Verletzungen. Das waren die Nachrichten.
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5: Im Moment haben wir viele dichte Wolken am Himmel über Norddeutschland. Es gibt auch noch einige Schauer. Dann kommen aber spätestens am Nachmittag fast überall freundlichere Phasen. 20 bis 30 Grad, das sind die Höchstwerte.

0: zwischen Dreieck Oldenburg-West und Oldenburg-Osternburg ist jemand in der falschen Richtung unterwegs. Fahren Sie bitte äußerst rechts und überholen Sie nicht. Jetzt kommen wir zu Stau und stockendem Verkehr ab 3 Kilometern. A1 Fehmarn Richtung Lübeck zwischen Scharbeutz und Rathekau wegen Bauarbeiten 9 Kilometer Stau. A1 Lübeck Richtung Hamburg zwischen Hamburg-Billstedt und Dreieck Norderelbe 4 Kilometer stockender Verkehr. Nochmal die A1, jetzt Osnabrück Richtung Bremen zwischen Dreieck Stur und Bremen-Arsten 5 Kilometer Stau. Weiter zur A7, Flensburg Richtung Hamburg zwischen Hamburg-Stellingen und dem Elbtunnel 5 Kilometer stockender Verkehr. A7 Hannover Richtung Kassel zwischen Dreieck Hannover Süd und Hildesheim-Drispenstedt 4 Kilometer Stau. Dann die A7 Kassel Richtung Hannover zwischen Kassel Nord und Lutherberg 3 Kilometer Stau. Nach einem Unfall ist hier nur eine Spur frei. Nochmal die A7 Kassel Richtung Hannover zwischen Hildesheim und Dreieck Hannover Süd 8 Kilometer Stau. Auch hier ist nach einem Unfall nur eine Spur frei. A7 dann Hannover Richtung Hamburg zwischen Dreieck Walsrode und Dorfmark 6 Kilometer stockender Verkehr. Und zum Schluss eine Meldung von der A31 Lingen Richtung Oberhausen. Da ist die Autobahn zwischen Ochtrup Nord und Gronau Ochtrup nach einem Unfall gesperrt. Aktuell dort 3 Kilometer Stau. NDR Info um 11:56 mit Sebastian Ottowitz. Extremes Niedrigwasser in den Flüssen, in den Bächen, in den Seen. Das ist die Lage hier bei uns in Deutschland, aber natürlich auch bei unseren Nachbarn. In den Niederlanden zum Beispiel. Niedrige Wasserstände und Hitze. Eine Folge davon, es ist einfach weniger Sauerstoff im Wasser. Ein Problem für viele Fische. In den Niederlanden ist deshalb die sogenannte Fischambulanz im Einsatz. Freiwillige sind auf Abruf und fahren dann mit dem Fischambulanzmobil im Notfall zu Seen oder Flüssen, um den Fischen zu helfen. Unserer Korrespondentin Sarah Lopez haben sie gezeigt, wie sie das tun.
1: Okay, ja, next.
2: Jan van der Bovenkamp ist im Stress.
3: Das hier ist jetzt Rush Hour. Ja.
2: Der Niederländer in der schwarzen Anglerhose steht hinten auf einem Truck und wirft zappelnde Fische in einen großen weißen Behälter.
3: Oh, Sander, Brasse, noch eine Brasse.
2: Die Fische kommen aus einem großen Teich in der Nähe von Zwolle im Osten der Niederlande. Und in dem geht es den Fischen wegen der extremen Trockenheit aktuell gar nicht gut.
3: Zu wenig Wasser, keine Strömung, keine Bewegung und keine Wasserpflanzen. Die Wasserpflanzen, die liegen jetzt auf Trocknen. Und das sind die Sachen, die die Sauerstoff im Wasser bringen.
2: Gemeinsam mit einer Gruppe von Freiwilligen rettet Jan van der Bovenkamp heute Fische. Sie sollen raus aus dem Teich mit zu wenig Sauerstoff und stattdessen in die Eisel. In dem Fluss ist der Pegelstand höher und es gibt deutlich mehr Sauerstoff. Jan van der Bovenkamp kommt vom niederländischen Angelverband Sportfish Uni und er bekommt aktuell immer wieder Anrufe, weil es in Gewässern nicht mehr genug Wasser gibt, so wie in dem Teich bei Zwolle.
3: Normalerweise würde man das hier überhaupt nicht sehen, weil es ist weit vom normalen Verkehr. Aber es gibt 1,7 Millionen Angler hier in Holland. Und das sind unsere Augen und Ohren an der Wasserseite.
2: Und wenn ein Anruf kommt, dann fährt die Fischambulanz los.
3: Das ist ein Fischkrankenwagen, sagen wir mal, mit allen notwendigen Geräten drin, Belüftung, Netze, alles drauf und dran. Wo immer was geschieht, dann melden wir das bei unseren Freiwilligen und dann fangen wir an.
2: So wie heute die 10 Männer in Anglerhosen, ein paar von der Sportfish Uni, die meisten Freiwillige, haben die Fische im Teich mit einem großen Netz eingefangen. Jetzt werden sie in große Eimer mit Wasser geworfen und dann landen sie bei Jan van der Bovenkamp, der sie in den großen weißen Tank absetzt, dem Sauerstoff zugeführt wird.
3: Okay, jetzt aber eine Kanone.
2: Auch William van der Veen hilft als Freiwilliger mit. Der Hauptgrund ist, ich möchte nicht, dass die Fische leiden. Die Fische sind ja fast auf dem Trockenen. Es gibt immer weniger Wasser und sie sterben langsam. Das möchte ich verhindern. Aktuell sind die insgesamt rund 150 freiwilligen Fischretter mit der Fischambulanz besonders oft im Einsatz. Die niederländischen Behörden haben die 2. von 3 Warnstufen ausgerufen, tatsächliche Wasserknappheit. Diese Stufe gab es schon mehrere Jahre nicht mehr und das macht Jan van der Bovenkamp Sorgen.
3: Es kommt kein Regen. Vorläufig haben wir ja 3, 4, 5 Wochen, wo wir sicher sind, es gibt nicht viel Regen und dann muss man eingreifen. Dann muss man dafür sorgen, dass die Fische auch leben bleiben.
2: Der große weiße Behälter auf dem Truck ist voll mit Fischen. Los geht die kurze Fahrt rüber zur Eisel.
3: Das ist ein Regenwasser.

0: Fluss. Da ist noch viel Wasser drin. Also das ist gesunde Umständigkeiten für den Fisch. Jetzt setzen wir die zurück in offenem Wasser.
1: Dutzende Eimer voll mit Fischen leeren Jan van der Bovenkamp und die Freiwilligen heute aus.
0: Wir haben Brassen gesehen, wir haben Karfen gesehen, wir haben Barsch, Schleie, Zander, Rotauge, Hecht, also viele Sorten.
1: Auch wenn der Einsatz heute ein Erfolg ist. Die Situation in den Niederlanden ist gerade so angespannt. So viele Gewässer haben Wasser verloren, dass die Fischambulanz nicht immer überall sein kann.
0: Das tut auch richtig weh, wenn man Fische tot sieht. Aber ja, leider muss man damit umgehen.
1: Jan van der Bovenkamp hofft auf Regen. Bis der kommt, wird er weiter mit der Fischambulanz durch die Niederlande fahren und versuchen, so viele Fische zu retten wie möglich.
2: So machen wir das.
3: Unsere Korrespondentin Sarah Lopez hat die niederländische Fischambulanz bei der Arbeit begleitet.
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3: Am Universitätsklinikum Schleswig-Holstein, UKSH, steigt die Zahl von Fällen der sogenannten Avocado-Hand. Dabei handelt es sich um spezifische Schnittverletzungen der Hand, die auf die unsachgemäße Zubereitung von Avocados zurückzuführen sind, wie eine Sprecherin des Klinikums mit den Standorten in Kiel und Lübeck mitgeteilt hat. Janina Greve.
5: Laut UKSH spielen in diesen Fällen die Anatomie der Handinnenfläche und die Beschaffenheit der Frucht ungünstig zusammen. Heißt im Klartext, wer die Avocado beim Aufschneiden in der Hand hält, riskiert ein Abrutschen mit dem Messer und dann eine Verletzung der Handinnenfläche oder der Fingerbeugen. Mit Pech können die Finger dann trotz OP und Physiotherapie dauerhaft geschädigt werden. Seit 2022 hat das UKSH den Angaben nach 83 dieser Verletzungen behandelt, 21 Fälle allein im vergangenen Jahr. Zum Vergleich, 2020 waren es nur 5. Mehr als 81% der Verletzten sind Frauen, häufig unter 30. Und der Rat, die Avocado beim Aufschneiden auf ein Brett legen und den Kern am besten mit einem Löffel entfernen.
3: Der Sommer, der ist da, aber diejenigen, die unsere Küsten vor Sturmfluten schützen, die müssen jetzt schon an den Herbst denken, mit seinen möglichen Unwettern. Deshalb werden zum Beispiel in Mecklenburg-Vorpommern in diesen Wochen die Anlagen zum Küsten- und Sturmflutschutz nochmal ganz genau angeschaut. Es gibt auch neue Herausforderungen, unter anderem durch den steigenden Meeresspiegel, sagt Matthias Wolters. Er ist der Leiter des Staatlichen Amtes für Landwirtschaft und Umwelt in Stralsund.
6: Für uns ist die Arbeit und die Herausforderung anders, auch in den nächsten Jahren, weil der Druck durch die engere Besiedlung, mehr Menschen wollen an die Küste ziehen, immer dichter an das Wasser heran. Das ist eine Herausforderung, wo wir mit unseren Küstenschutzanlagen hinterher müssen. Und natürlich rechnen wir mit steigenden Wasserständen. Durch den Klimawandel steigt der Meeresspiegel und da müssen wir unsere Küstenschutzanlagen einfach anders dimensionieren für die Zukunft. Das ist die Herausforderung.
3: Matthias Wolters, der Leiter des Staatlichen Amtes für Landwirtschaft und Umwelt in Stralsund. In Bremen ist am Samstag ein Fußgänger nach dem Faustschlag eines Autofahrers gestorben. NDR-Reporter Christian Lessig hat einen Zeugen der Tat getroffen und berichtet jetzt, was dieser Zeuge gesehen hat.
7: Er beschreibt es so, dass der Autofahrer auf der Straße angehalten und den Mann auf dem Fußweg durchs offene Beifahrerfenster angebrüllt hat. Also die hatten irgendwie Streit. Dann soll der Fahrer auf eine kleine Einfahrt gedeutet haben, so nach dem Motto, da klären wir das jetzt. Aber reden war damit nicht gemeint. Stattdessen habe er sofort ausgeholt und den Fußgänger mit diesem ersten Schlag bewusstlos geschlagen. Der Mann, 56 Jahre alt, schlug mit dem Hinterkopf auf den Boden auf und starb noch am Tatort. Der Schläger fuhr danach mit seinem Wagen weg, die Polizei fahndet nach ihm. 5 Sekunden Wut, so erinnert sich der Zeuge. Nur Sekunden, aber sie haben gereicht, um ein Leben auszulöschen.
3: Knapp 2 Wochen nach dem Absturz eines Kleinflugzeugs in Ganderkesee mit 2 Toten hat es in der Gemeinde wieder einen Flugunfall gegeben. Ein Ultraleichthelikopter stürzte am Sonntagvormittag am Flugplatz Ganderkesee ab. Diesmal sind alle Beteiligten glimpflich davongekommen. Die Ursache ist aber noch unklar. Jan-Bastian Buck.
8: Laut Polizei befand sich der kleine 2-sitzige Helikopter im Schwebeflug neben der Landebahn, nur rund 2 Meter über dem Boden, als es passierte. Der Pilot wollte gerade wieder durchstarten, dann soll die Maschine nicht mehr richtig reagiert haben, sagt der 68-Jährige. Der Ultraleichthelikopter kam mit den Rotorblättern auf dem Boden auf und der Hubschrauber kippte auf die Seite. Der Pilot und sein 80-jähriger Fluggast konnten sich eigenständig befreien und wurden leicht verletzt. Trümmerteile und Rotorblätter flogen über ein Feld, Öl trat aus. Die Freiwillige Feuerwehr Ganderkesee war mit 40 Einsatzkräften vor Ort und hat den Einsatzort abgesichert. Die weiteren Ermittlungen zur genauen Unfallursache dauern an.
3: im Weitsprung, im Zehnkampf, auch über die 100 Meter. In allen Disziplinen bei diesen Leichtathletik-Europameisterschaften treten auch deutsche Athletinnen und Athleten an. Und sie wollen natürlich auch möglichst viele Medaillen holen. Heute Abend fallen die ersten Entscheidungen um Gold, Silber und Bronze. Aber um im Endkampf am Abend überhaupt dabei zu sein, muss man sich erstmal qualifizieren. Seit einer knappen Stunde laufen die Ausscheidungswettkämpfe, unter anderem im Kugelstoßen. Und wie das deutsche Team sich dabei bisher schlägt, das hören wir gleich. Dann sind wir live in Birmingham dabei. Vorher aber ein aktueller Überblick, den hat Astrid Fietz für uns um 12.16 Uhr.
2: Die Monate Juni und Juli sind in Westeuropa so heiß gewesen wie noch nie seit Beginn der Wetteraufzeichnungen. Wie der EU-Klimadienst Copernicus mitteilte, lag die Durchschnittstemperatur bei rund 21,6 Grad. Das sind fast 2,8 Grad mehr als der langjährige Mittelwert für den gleichen Zeitraum zwischen 1991 und 2020. Der gesundheitspolitische Sprecher der Grünen Bundestagsfraktion Dahmen forderte im ARD-Morgenmagazin einen besseren Hitzeschutz mit einem einheitlichen Lagebild und klaren Alarmstufen. Das fehle bisher. Bundesverkehrsminister Bilger hat das ausgesetzte Sonntagsfahrverbot für bestimmte Lkw in einigen Bundesländern begrüßt. Auf NDR Info betonte der CDU-Politiker, es gehe nicht darum, den gesamten Gütertransport vom Wasser auf die Straße zu verlegen. Es gebe auch noch zusätzliche Kapazitäten, beispielsweise auf der Schiene. Viele Flüsse in Deutschland, wie der Rhein oder die Donau, führen wegen Hitze und Trockenheit teils historisch wenig Wasser. Der Vulkan Ätna auf Sizilien spuckt weiter Asche und Lava aus. Deshalb fallen Flüge aus. Wie der Flughafen in Catania mitteilte, sind alle Landungen bis zum späten Nachmittag gestrichen. Abflüge verspäten sich oder fallen ganz aus. Der Ätna bricht regelmäßig aus. Derzeit ist er wieder sehr aktiv. In den vergangenen Tagen mussten deswegen schon häufiger Flüge abgesagt werden. Das Wetter in Norddeutschland. Teils dichte Wolken und ein paar Schauer. Teils Aufheiterungen bei 20 bis 30 Grad. Das war der kurze Überblick. Es geht weiter mit Sebastian Ottowitz.
3: Vielen Dank.
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3: 18.000 Zuschauerinnen und Zuschauer passen rein ins Alexander Stadium in Birmingham. Dort sind jetzt am Vormittag die Leichtathletik-Europameisterschaften gestartet. Klar, die Arena ist jetzt noch nicht gefüllt. Für gute Stimmung aber sorgen die vielen Top-Sportlerinnen und Sportler auch aus deutscher Sicht. Stefanie Lavoie.
9: Yemisi Mabry beispielsweise, die deutsche Kugelstoß-Medaillenhoffnung. Mabry liebt es eigentlich laut, wenn sie die vier Kugel stößt. Tosender Applaus, das ist ihr Ding. So hat sie es selbst gesagt. Mabry ging als Olympiasiegerin in den kleinen Betonring. Irina Gneb ist für uns in Birmingham dabei. Irina, wie hat sie sich in der Qualifikation geschlagen?
10: Ja, mit Bravour hat sie sich geschlagen. Sie hat direkt im ersten Versuch hier eine Weite rausgehauen, die deutlich über der nötigen Qualifikationsweite für das Finale heute Abend lag. Auch die beste Weite in der Qualifikation hier heute Vormittag. Das Ganze in einem noch nicht vollen Stadion. Hier sind wirklich noch sehr, sehr viele Plätze frei. Das ist hier aber auch die Morning Session. Die Briten, die müssen hier noch arbeiten. Das wird heute Abend anders aussehen. Da wird es dann auch lauter sein. Mit zugeguckt haben ihre Mutter auf der Tribüne und ihr Mann, der ehemalige NFL-Profispieler, die waren dabei, haben angefeuert mit Plakaten, go, miesi, miesi. Und das hat sie geschafft. Also sie ist ja wirklich souverän weiter, hat Körner gespart. Und das Schöne aus deutscher Sicht auch, die junge Nina Ndubisi und Katharina Maisch, zwei weitere Kugelstoßerinnen, haben sich qualifiziert für das Finale heute Abend.
9: Es standen ja eine Reihe von Qualifikationen und Vorläufen an heute Vormittag. Wer konnte sonst im Alexander Stadium auf sich aufmerksam machen?
10: Da hat eben ein 800-Meter-Läufer, Alexander Stepanow, das Halbfinale erreicht in seinem Vorlauf als Drittschnellster. Also ihn werden wir ja auch noch weiter bei den Europameisterschaften sehen. Und dann läuft aktuell der Wettbewerb der Hammerwerfer mit dabei in der Gruppe, die gerade im Ring ist. Merlin Hummel, der Vize-Weltmeister von Tokio, auf den ist hier natürlich auch ein Augenmerk gerichtet, weil er als deutsche Medaillenhoffnung geht. Noch hat er die Qualifikationsweite, die geforderte von 48 Metern, nicht übertroffen. Seine Weite momentan aber die fünftbeste, also die Wahrscheinlichkeiten, dass wir ihn dann im Finale sehen, das nicht heute ist, die stehen auch ganz gut. Und später gibt es auch noch einen zweiten deutschen Hammerwerfer mit Sören Klose, der dann in der zweiten Gruppe in den Ring steigt.
9: Danke, Irina Gneb. In der kommenden Stunde sind wir in Birmingham wieder live dabei. 47 Medaillensätze werden bei den Schwimm-Europameisterschaften in Paris im Becken vergeben. Heute ist der erste Wettkampftag im Centre Aquatique Olympique. Den ganzen Vormittag schon laufen die Vorläufe. Einer der ganz großen Namen im deutschen Team ist Lukas Mertens. Soeben hat der Magdeburger mit der 4x200 Meter Freistil-Staffel das Finale erreicht.
11: Ja, sehr zufrieden. Ich meine, wir haben jetzt schon mehr geschafft als letztes Jahr mit der Staffel. Da sind wir leider nicht ins Finale gekommen. Deswegen sehr solider Auftritt von uns allen. Und ich denke, daran kann man aufbauen heute Abend. Ja, man muss jetzt natürlich ruhig bleiben, weil war schon eine sehr schnelle Zeit für den Morgen. Und da ist bei allen, glaube ich, nicht mehr so viel drin. Aber ich denke, wir können heute noch mal alle über uns hinauswachsen und das werden wir versuchen. Ich denke, heute Abend wird es dann noch ein bisschen heißer werden, noch ein paar mehr Zuschauer. Aber es war schon ein sehr guter Start. Ja, es war auch noch mal ein Rennen, das Becken so ein bisschen kennenzulernen, weil jedes Becken ist natürlich anders. Ich habe jetzt noch nicht jede Wende top getroffen, vom Schwimmen lief es schon ganz rund. Aber es ist natürlich wichtig, wenn ich dann vielleicht im 200-Kreuz-Finale stehen sollte, nach 5-200-Kreuz-Rennen, es tut mir ganz gut, ja.
9: Sie können live dabei sein bei den Finals im ersten zur besten Sendezeit nach der Tagesschau. Am Wochenende gab es in Hamburg ein hochkarätig besetztes Beachvolleyballturnier. Nils Ehlers und Louis Wüst konnten das Elite 16 gewinnen und das als Außenseiter. Nun steht ab Mittwoch die EM in Polen an. Ich habe unseren Beachvolleyball-Reporter Moritz Kühn gefragt, wie es mit dem deutschen Volleyball ausschaut im Vergleich mit den anderen Nationen.
12: Immer noch oben mit dabei, aber nicht mehr wie vor 10, 15 Jahren Weltspitze. Andere Nationen wie Schweden, die Niederlande oder auch Norwegen haben nicht nur aufgeholt, sondern Deutschland auch überholt. Das liegt daran, dass hierzulande zum Beispiel Topspieler wie Vize-Weltmeister Julius Thole früh aufgehört haben und die Nachwuchsarbeit vernachlässigt wurde. Nun gibt es aber eine Stützpunktreform. Hamburg wird der Nabel für die Ausbildung der besten Beachvolleyballer. Der Stützpunkt in Berlin wird zum Beispiel 2028 geschlossen. Man geht also all in. Klar ist, das Ganze braucht Zeit. Klar ist aber auch, es gibt vielversprechende Nachwuchstalente. Zwei deutsche Teams haben in diesem Jahr die U18-WM-Titel geholt.
9: Wir werden in dieser Woche sicherlich noch einiges vom Beachvolleyball hören, wenn dann eben am Mittwoch die Europameisterschaften in Polen starten.
3: Stefanie Lavois mit dem Sport heute Mittag hier auf NDR Info. Nach dem Vorfall mit einer Sprengstoffdrohne am Flughafen Halle-Leipzig gibt es nach wie vor offene Fragen. Wer hat sie losgeschickt? Was war das Ziel? Ist das ein weiterer Baustein im Szenario hybrider Bedrohungen aus dem Ausland? In der Nähe befanden sich ja mehrere ukrainische Frachtflugzeuge. Der Flughafen gilt als Umschlagplatz für militärische Hilfslieferungen für die Ukraine. Schnell wurde vermutet, dass ja, Russland hinter dem Vorfall stecken könnte. Moskau weist das zurück. Auch die Bundesregierung macht Russland bisher nicht für den Angriff verantwortlich. Innenminister Dobrindt von der CSU spricht von fremden Mächten. Wir befänden uns nicht im Krieg, sagt er, aber wir seien tägliches Ziel hybrider Kriegsführung. Das spürbare strategische Ziel fremder Mächte sei es, uns politisch und gesellschaftlich zu bezwingen. So der Bundesinnenminister. Peter Neumann ist Sicherheitsexperte am Londoner King's College. Mit ihm hat Liane Kossmann heute früh gesprochen. Wird das seiner Einschätzung nach sich nie klären lassen, wer diese Drohne geschickt hat?
13: Also es gibt schon Beispiele, wo tatsächlich so ein Beweis gefunden wird oder wo irgendwann möglicherweise jemand verhaftet wird. Es gab in den vergangenen Jahren ja zum Beispiel verschiedene dieser versuchten Paketanschläge, wo tatsächlich Leute in Polen, in Litauen vor Gericht standen und verurteilt wurden. Aber es gibt eben auch viele Fälle, wo es niemals den eindeutigen Beweis gibt und wo man immer mit Wahrscheinlichkeiten operieren muss und wo immer die Frage offen bleiben wird, wer es denn tatsächlich am Ende war.
14: Wenn Moskau jetzt sagt, wir haben damit nichts zu tun, wie glaubwürdig ist das denn für Sie in diesem Fall?
13: Das bedeutet überhaupt nichts, denn Moskau streitet ja sowas grundsätzlich immer ab. Moskau hat ja auch gesagt, es würde die Ukraine nicht überfallen, dann ist es doch passiert. Und Moskaus Statements in diesem Zusammenhang sind nicht unbedingt zu glauben. Das bedeutet nicht, dass sie es waren, aber das bedeutet eben nicht, dass sie es nicht waren.
14: Von der russischen Botschaft in Berlin heißt es ja jetzt auch, nur die Ukraine könne hinter dieser Leipziger Drohne stecken, um die, Zitat, Welle antirussischer Hysterie in Deutschland am Laufen zu halten. Ist das nicht eigentlich gleich der nächste hybride Angriff ist ja mehr oder minder immer das Ziel, Verunsicherung zu schüren, Sorgen zu schüren, Ängste zu schüren.
13: Richtig. Und das ist natürlich wahrscheinlich auch ein Motiv, überhaupt mit diesem Statement rauszukommen und da gleich sozusagen jemand anders zu präsentieren. Dafür hat ja Russland auch keine Belege. Also genauso wie Russland sagt, ihr könnt es uns nicht beweisen, kann Russland es natürlich der Ukraine ebenfalls nicht beweisen. Und es wäre meiner Meinung nach auch vom Muster her relativ unwahrscheinlich, denn man darf nicht vergessen, dieser Angriff hätte, wenn er gelungen wäre, der Ukraine geschadet, nicht Russland. Der wurde durchgeführt direkt neben Transportflugzeugen mit Gerät, das in die Ukraine gehen sollte. Und deswegen wäre der Hauptleidtragende die Ukraine gewesen. Und das hätte stattgefunden in einem Land, in Deutschland, das aktuell der stärkste Unterstützer politisch, militärisch, finanziell der Ukraine ist. Also die Ukraine hätte sich mit einem solchen Angriff eigentlich nur selbst geschadet. Insofern, zumindest von der Plausibilität her, macht das eigentlich keinen Sinn.
14: Und wenn man die Urheberschaft einwandfrei beweisen könnte, wäre das dann ein Fall für einen der beiden Bündnisfälle, also Artikel 4 oder 5 für die NATO?
13: Also ich glaube, mit dem Beweis hat das eigentlich nichts zu tun, denn die NATO ist ja kein Weltgericht. Insofern sind da auch keine gerichtsfesten Beweise erforderlich. Aber natürlich muss sich die Bundesregierung genau überlegen, wenn das jetzt deutlicher wird, wenn sich die Urheberschaft erhärtet, was sind dann die Konsequenzen daraus? Und das war ja der Grund, weshalb Alexander Dobrindt wahrscheinlich letzte Woche auch nicht das Wort Russland in den Mund genommen hat, weil dann natürlich die nächste Frage gewesen wäre, erstmal, was sind deine Beweise? Und die zweite Frage wäre gewesen, was sind die Konsequenzen, wenn es denn tatsächlich stimmt, dass Russland solche Angriffe auf Deutschland verübt? Wie wehrt sich Deutschland? Wie kann Deutschland weiterhin sicherstellen, dass es abschreckt? Und darauf hat er noch keine Antwort und darauf hat die Bundesregierung insgesamt noch keine Antwort.
14: Ja, über diese Konsequenzen wird ja jetzt auch gerade viel diskutiert. Viele sagen ja jetzt, das sei ein Weckruf. Sie waren da ja schon immer sehr skeptisch, haben immer schon gesagt, wir reden schon seit Jahren darüber, aber passiert ist nichts. Was muss denn jetzt aus Ihrer Sicht ganz dringend passieren, damit dieser Weckruf nicht wieder verhallt?
13: Naja, wir brauchen auf der Ebene des Drohnenschutzes brauchen wir drei Dinge. Wir haben in Deutschland an den allermeisten Flughäfen praktisch keine Drohnenerkennung, keine Drohnenabwehr. Das muss sich schnell ändern. Es gibt Systeme, die muss man kaufen. Die sind nicht ganz billig, aber die gibt es. Wir müssen zweitens das Kompetenzwirrwarr beenden. Die Zuständigkeiten, es ist die Bundespolizei, sind es die Landespolizeien, es ist die Bundeswehr. Nach vielen Jahren der Debatte ist das immer noch nicht geklärt. Und drittens brauchen wir einen einheitlichen rechtlichen Rahmen. Unter welchen Bedingungen dürfen dann die Agenturen, die schließlich dann zuständig sind, unter welchen Bedingungen dürfen die tatsächlich diese Drohnen entweder abschießen oder ablenken oder was auch immer. Also dass das alles immer noch nicht geklärt ist nach so vielen Jahren, ist eigentlich für mich ein Beweis dafür, dass irgendwie der Wurm im System steckt und deswegen muss da ganz viel ganz schnell passieren.
14: Der Präsident des Kieler Instituts für Weltwirtschaft, Moritz Schularik, der spricht auch von falschen Investitionen. Statt gezielt in Waffensysteme der Zukunft zu investieren, gebe Verteidigungsminister Boris Pistorius einen Großteil des Geldes weiter aus für Panzer, für Fregatten und andere veraltete Technologien. Ist da was dran? Muss man auch da schnell umdenken jetzt in der Bundesregierung?
13: Das ist richtig. Wir haben ja sehr viel Geld für Verteidigungsausgaben mit dem ersten Sondervermögen 2022 und dann 2025, letztes Jahr, das zweite Sondervermögen. Ein Großteil dieses Geldes wird in Amerika ausgegeben für amerikanische Munition, amerikanische Waffen, nicht bei uns, in Investitionen, die auch eine Industrie hier stimulieren könnten. Und zweitens wird es oftmals für Gerät ausgegeben, was wahrscheinlich im Krieg der Zukunft keine so große Rolle mehr spielen wird. Der Krieg heute wird mit billigen Drohnen geführt, nicht mit teuren Kampfjets. Also da sich ein bisschen mehr an der Zukunft zu orientieren und nicht an dem, was man vielleicht vor 10 oder 20 Jahren gekauft hat, das wäre, glaube ich, sehr viel vielversprechender. Da hat Moritz Schularik recht.
3: Das sagt der Sicherheitsexperte vom King's College in London, Peter Neumann. Noch ein kurzer Hinweis für alle, die mit dem Auto unterwegs sind. Auf der A7 Kassel-Hannover, Vorsicht bitte, zwischen Lutherberg und Hedemünden. Hier behindert Rauch die Sicht. Vorsicht bitte in beiden Richtungen.
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2: Um 12.30 Uhr mit Astrid Fietz. Die Hitze hat den Westen und Süden Europas fest im Griff. Der EU-Klimadienst Copernicus meldete jetzt neue Allzeitrekorde für die Monate Juni und Juli. Aus der NDR-Nachrichtenredaktion Ulf Hilbert.
15: 21,6 Grad, das war im Juni laut Copernicus die Durchschnittstemperatur in Westeuropa, die damit um 2,8 Grad höher lag als der langjährige Mittelwert für diesen Monat zwischen 1991 und 2020. Weiter östlich und in Skandinavien stiegen die Werte nicht ganz so hoch. Und während die Temperaturen auf immer neue Rekorde klettern, wird das Wasser in den Flüssen immer weniger. Vor allem der Rhein hat aktuell große Probleme mit Niedrigwasser. Der Bundesverband der deutschen Binnenschifffahrt befürchtet sogar, dass der größte deutsche Fluss schon bald nicht mehr durchgängig befahrbar ist. Bundesverkehrsminister Bilger sagte auf NDR Info, Deutschland sei Niedrigwasser gewohnt. In diesem Jahr sei es aber schon sehr früh eingetreten. Für den Güterverkehr habe die Regierung deshalb durch die Erlaubnis für Lkw vorübergehend auch sonntags zu fahren, aber auch durch zusätzliche Kapazitäten auf der Schiene schnell Alternativen zur Schifffahrt geschaffen.
2: Das einzige Atomkraftwerk in Ungarn soll am Abend wieder hochgefahren werden. Das teilte Ungarns Ministerpräsident Modjon mit. Weil der Pegelstand der Donau gestiegen ist, kann das Flusswasser wieder zum Kühlen der Reaktoren verwendet werden. Aufgrund von zu niedrigem Wasserstand musste in Ungarn, Serbien und Rumänien die Stromproduktion gedrosselt werden. Damit die Atomkraftwerke laufen können, brauchen sie Kühlwasser aus dem Fluss. Rumänien hatte deswegen die Donau umgeleitet. Dadurch stieg der Wasserstand rund um das Atomkraftwerk um 4 Zentimeter. So ist das Kraftwerk vorerst weiter in Betrieb. Bundesfinanzminister Klingbeil sieht im Kampf gegen Geldwäsche und organisierte Kriminalität noch Defizite. Er will deshalb dem Zoll deutlich mehr Befugnisse geben. So sollen Vermögenswerte wie teure Autos, Luxusuhren oder Schmuck künftig schneller eingezogen werden, wenn Zweifel daran bestehen, dass sie rechtmäßig erworben wurden. Betroffene müssten das anschließend nachweisen, um die Wertgegenstände zurückzubekommen. Außerdem soll der Zoll künftig an Flughäfen auch Luxusgüter stärker kontrollieren dürfen. Das Bundeskabinett will über Klingbeils Entwurf für das sogenannte Zoll-Finanzgerechtigkeitsgesetz übermorgen beraten. Infolge russischer Luftangriffe sind am Wochenende die Supermarktregale in Kiew ungewöhnlich leer. Es kommt zu Lieferverzögerungen. Experten rechnen mit steigenden Preisen. Aus Kiew, Rebecca Barth.
16: In den sozialen Netzwerken berichten Menschen von leeren Regalen und fehlenden Produkten. Leider befinden wir uns derzeit in einer sehr schwierigen Situation, schreibt die Supermarktkette Fora. Wichtige Lagerhäuser seien von russischen Angriffen zerstört worden. Das Sortiment in den Supermärkten sei daher vorübergehend deutlich kleiner. Zu massiven Versorgungsengpässen ist es bisher nicht gekommen. Beobachter erwarten jedoch steigende Preise. Unternehmen müssten ihre Logistik umstellen, was zwangsläufig zu höheren Kosten für Importeure führen werde, meint der Analyst Oleksiy Kuschtsch. Seiner Ansicht nach könnten vor allem Elektrogeräte von großen Preissteigerungen betroffen sein, da sie in der Regel über den Seeweg und den Hafen von Odessa importiert werden. Russland greift dort gezielt Schiffe und die Hafeninfrastruktur an.
2: Der Vulkan Ätna auf Sizilien ist wieder ausgebrochen und stößt riesige Rauch- und Aschewolken aus. Dadurch ist der Flugverkehr in Catania stark eingeschränkt. Lisa Weiß aus Rom.
17: Noch bis zum späten Nachmittag dürften wegen der Vulkanasche in der Luft aus Sicherheitsgründen keine Flugzeuge landen, heißt es in einer Mitteilung des Flughafens. Auch bei Flügen, die von Catania aus starten, kommt es zu Verspätungen und Flugausfällen. Das alles betrifft auch Flüge aus oder nach Deutschland. Sizilien ist ein beliebtes Reiseziel für Urlauber. Schon in den vergangenen Tagen war der Flughafen in Catania immer wieder für ankommende Flugzeuge gesperrt worden.
2: Taifun Dolphin hat die chinesische Ostküste rund um die Millionenmetropole Shanghai weitestgehend lahmgelegt. Starke Regenfälle führten zu Überschwemmungen. Ein Junge wird vermisst. Aus Shanghai Eva Lambi-Schmidt.
18: An Chinas Ostküste sind schätzungsweise mehr als 1 Million Menschen in Sicherheit gebracht worden. Mehr als 200.000 davon, lokalen Medienberichten zufolge, allein in der Millionenmetropole Shanghai. Der Taifun bringt starke Regenfälle mit sich. Bereits gestern kam es im Laufe des Tages es zu Überschwemmungen. In Shanghai stand in einigen zentralen Stadtteilen das Wasser zwischenzeitlich kniehoch. Die Wasserstände sind inzwischen vielerorts wieder zurückgegangen. Heute besteht eine erneute Warnung vor Sturzregen und Hochwasser. Viele Züge und U-Bahnen fahren deshalb nicht. Die Schulen sind geschlossen, Berufstätige sind angehalten, von zu Hause zu arbeiten. An den zwei Flughäfen Shanghais wurden heute mehr als 1.300 Flüge gestrichen. Meteorologen rechnen damit, dass der Sturm nun weiter nach Nordwesten ins Landesinnere ziehen und sich abschwächen wird.
2: Das waren die Nachrichten.
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3: Viele dichte Wolken heute, auch ein paar Schauer. Später wird es aber auch gebietsweise noch freundlicher. 20 bis 30 Grad, das sind die Höchstwerte. Morgen überwiegend trocken, nur an den Küsten noch ein bisschen Regen bei 18 bis 24 Grad. Und dann wird es nach und nach wieder wärmer. Am Mittwoch viel Sonne und trocken, 19 bis 29 Grad. Auch am Donnerstag viel Sonnenschein und Temperaturen bis 33 Grad. NDR Info ist hier mit dem Verkehrsservice. Bitte weiterhin Vorsicht auf der A7 Kassel-Hannover zwischen Lutherberg und Hedemünden. Hier behindert Rauch die Sicht. Nun zu Stau oder stockendem Verkehr und weil sehr viel los ist, ab 5 Kilometern. A1 Fehmarn Richtung Lübeck zwischen Scharbeutz und Rathekau 9 Kilometer stockender Verkehr. A1 Hamburg Richtung Osnabrück zwischen Uphusen-Bremen-Mahndorf und Hemelingen 5 Kilometer Stau nach einem Unfall im Baustellenbereich. Dann die A1 Osnabrück Richtung Bremen zwischen Dreieck Stur und Bremen-Arsten 5 Kilometer Stau. Die A2 Hannover Richtung Berlin ist zwischen Alsleben und Bornstedt nach einem Unfall gesperrt. 5 Kilometer Stau ab Allerengersleben. A7 Flensburg Richtung Hamburg zwischen Dreieck Hamburg Nordwest und dem Elbtunnel 6 Kilometer stockender Verkehr. A7 Kassel Richtung Hannover zwischen Kreuz Kassel Mitte und Lutherberg nach einem Unfall 7 Kilometer Stau wegen Reinigungsarbeiten. A7 Kassel Richtung Hannover zwischen Hildesheim und Dreieck Hannover Süd, hier 5 Kilometer Stau. Und dann die A7 Hannover Richtung Hamburg zwischen Dreieck Walsrode und Dorfmark, 5 Kilometer stockender Verkehr. 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Mehr als 40 Grad in Deutschland hatten wir Ende Juni. Gerade in Frankreich, Spanien oder auch in Griechenland hatten und haben die Menschen noch viel länger mit solchen Temperaturen zu kämpfen. Die Hitze und der fehlende Regen haben Auswirkungen, die wir überall in Europa spüren und auch sehen können, vor allem an den niedrigen Pegelständen in den Flüssen. Dass wir in solche Situationen kommen, das konnte man schon lange erwarten. Wie hat sich zum Beispiel die EU darauf eingestellt? Sabrina Fritz stellt uns die Wasserstrategie der Europäischen Union vor.
19: Viele Kreuzfahrtschiffe ankern gerade im belgischen Hafen Antwerpen, obwohl sie da gar nicht hin wollten. Der Grund? Niedrigwasser im Rhein. Statt Köln heißt es für die Urlauber also jetzt Antwerpen. Gut 100 Kilometer weiter entfernt in Brüssel macht man sich schon seit Jahren Gedanken über die Wasserknappheit in der Europäischen Union. Im Jahr 2023 erklärte EU-Kommissionspräsidentin Ursula von der Leyen:
20: But with climate pressures.
19: Mit der Klimakrise verschärft sich die Situation. Der Zugang zu frischem Wasser wird eine große Herausforderung. Mit dem Weg, auf dem wir uns befinden, wird die Hälfte der Menschheit bis 2030 unter massivem Wassermangel leiden. Bis 2030, soweit reicht auch die sogenannte Wasserresilienzstrategie der Europäischen Union. Ein sperriger Name, ähnlich schwierig wie das Thema. Das wichtigste Signal aus dieser Strategie ist, Wasser zu sparen und wiederzuverwerten. In den nächsten Jahren sollen rund 10% des Wasserverbrauchs eingespart werden. Dafür hat die EU eine lange Liste an Empfehlungen, Projekten und Initiativen veröffentlicht. Vorschriften oder gar Strafen kann sie den 27 Mitgliedstaaten allerdings nicht machen. Jessica Roswall, die zuständige EU-Kommissarin für Umwelt- und Wasserresilienz, äußert sich entsprechend vage. Wir müssen den kaputten Wasserkreislauf reparieren. Zweitens müssen wir eine wasserkluge Wirtschaft aufbauen und wir müssen sauber und bezahlbares Wasser für alle sicherstellen. Schaut man sich die Liste der Empfehlungen durch, fällt zum Beispiel auf, dass nur knapp 3% des Abwassers in der EU wiederverwertet wird. Auch die Wasserverschwendung durch löchrige Pipelines und undichte Transporter könnten viele Planschbecken füllen. Bei Hotels, Gaststätten und Sportanlagen ist der Wasserverlust besonders hoch. Die sogenannte Leckrate in der EU liegt bei 8-57%, je nach Mitgliedsland. Wasser im Wert von schätzungsweise 3 Millionen Euro verschwindet jedes Jahr in der EU. Man kann es nicht anders sagen, die Gemeinschaft ist nicht dicht. Aber all dies sind nur die berühmten Tropfen auf dem heißen Stein gegen den Verbrauch in der Landwirtschaft. Um Tomaten, Gurken und Kartoffeln großzuziehen, den Wein zu wässern und die Tiere zu füttern, wird fast die Hälfte des gesamten EU-Wasserverbrauchs aufgewendet. Mit Fast Fashion und Rechenzentren kommen ganz neue durstige Branchen dazu. Andererseits sollen Digitalisierung und KI dazu beitragen, den Einsatz von Wasser besser zu steuern. Eine klare Wasserstrategie ist also gar nicht so einfach. Geld spielt auch eine Rolle. Veralterte Rohre, Kläranlagen, mangelnde Speichermöglichkeiten. Der Investitionsbedarf geht in die Milliarden. Dabei trifft die Wasserknappheit die EU an vielen Stellen. Die Wirtschaft leidet, Migration nimmt zu, die Waldbrände breiten sich in ganz anderen Dimensionen aus. Ungarn musste gerade sein Atomkraftwerk abschalten, weil die Kühlung nicht mehr gewährleistet ist. Ministerpräsident Modja spricht von einer beispiellosen Energiekrise. In Brüssel heißt es dazu:
0: At the moment, there hasn't been a need to call a electricity coordination group. We're ready to do it as soon as there is a need. But needless to say, this is being followed very, very closely.
19: Im Moment gibt es keinen Grund, die Stromkoordinationsgruppe einzuberufen, aber wir beobachten die Lage, so Anna Kaiser, eine Sprecherin der EU-Kommission. An ihrer Aussage, dass Atomkraft zu den verlässlichen Energiequellen der Zukunft gehört, will die EU dennoch festhalten.
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3: Übermorgen, am Mittwoch, schaut Europa in den Himmel. Der Mond schiebt sich in den Abendstunden zwischen Sonne und Erde. Die Sonne verdunkelt sich also. Besonders dunkel wird es im Kernschatten, der ist unter anderem dann über Nordspanien. In Deutschland wird die Sonnenfinsternis partiell sein. Der direkte Blick in die Sonne, der kann allerdings das Auge schwer schädigen. Auch eine Sonnenbrille reicht nicht zum Schutz. Juliane Ort sagt uns, was man für die Beobachtung der Sonnenfinsternis wissen sollte.
21: Ja, es ist schon sehr spannend und ein Highlight und ein richtiges astronomisches Event.
22: Catherine Fischer fiebert der Sonnenfinsternis entgegen. Sie beteiligt sich für die Europäische Weltraumorganisation ESA an der Planung und Koordination wissenschaftlicher Sonnenbeobachtungen der Raumsonde Solar Orbiter. Und sie wird am Abend des 12. August auch selbst in den Himmel gucken.
21: Ich werde diesmal auch eine einfache Sonnenfinsternisbrille haben und die partielle Sonnenfinsternis beobachten mit so einer geprüften Folie drin.
22: Catherine Fischer ist es wichtig, Astrofans nicht nur die Begeisterung für das Ereignis am Himmel zu vermitteln, sondern auch das Wissen um die Gefahren. Denn der direkte Blick in die Sonne kann die Netzhaut des Auges dauerhaft verletzen. Auch und gerade dann, wenn die Sonne vom Mond verdeckt wird.
21: Das kann sehr, sehr schnell gehen. Und das merkt man dann auch nicht unbedingt gleich.
22: Davor warnt auch Daniela Weißkopf, Leiterin des Fachgebietes optische Strahlung beim Bundesamt für Strahlenschutz. Weil die Netzhaut sehr empfindlich ist, aber keine Schmerzrezeptoren hat, fällt eine mögliche Schädigung erst später auf.
23: Wir merken erst, dass eben ein Schaden aufgetreten ist, erst Stunden später, das heißt entweder mitten in der Nacht oder am nächsten Morgen. Wenn die betroffene Person dann zum Beispiel dauerhaft dunkle oder einen grauen Fleck mitten im Sichtfeld hat oder vielleicht alles verschwommen sieht oder gerade Linien auf einmal verbogen erscheinen, dann würde ich sagen, ist es höchste Zeit, zum Augenarzt zu gehen oder die nächste Augenklinik aufzusuchen.
22: Um es gar nicht erst so weit kommen zu lassen, sollte man vorbeugen und sich eine spezielle Schutzbrille zur Beobachtung der Sonnenfinsternis besorgen. Die gibt es in der Regel in Geschäften mit Astronomiebedarf, bei einigen Optikern und Buchhandlungen und teils auch in Geschäften und Versandshops, die Kameras und Objektive verkaufen. Hier und da sind sie auch schon vergriffen. Die Preise variieren stark und starten bei etwa 99 Cent. Beim Kauf sollte man auf ein paar Eigenschaften achten, sagt Daniela Weißkopf vom Bundesamt für Strahlenschutz.
23: Dass die Norm angegeben ist, das ist die DIN EN ISO 12312. Dann sollte natürlich ein CE-Kennzeichen vorhanden sein und vom Herstellerseiten Benutzungs- und Warnhinweise beiliegen. Und vor Kauf ist natürlich eine Sichtprüfung ganz anzuraten. Das heißt, es sollten keine Schäden wie Kratzer oder Risse oder Alterungseffekte auf dieser Folie zu sehen sein.
22: Geeignete Filter und Folien sorgen dafür, dass maximal etwa 0,001% des Sonnenlichts durchgelassen wird. Das ist nicht nur für das Auge wichtig, sondern auch für Objektive. Die Sonnenfinsternis auf dem Display des Smartphones zu beobachten oder zu filmen, wäre keine gute Idee, warnt Daniela Weißkopf.
23: Ich würde es nicht raten, weil das Smartphone wahrscheinlich auch ohne entsprechenden Filter für Sonnenbeobachtung das nicht lange überleben würde, also zumindest die Handykamera nicht lange überleben würde.
22: Im Handel gibt es extra Filter für Smartphones und Objektive. Sie schonen nicht nur die Chips in der Kamera, sondern ermöglichen überhaupt erst brauchbare Aufnahmen der Sonnenfinsternis.
23: Weil es dann dadurch schärfer auch abgebildet wird, weil genügend Licht reduziert wurde, sodass das eben halt dann auch scharf erscheint.
22: Wer keine Schutzbrille anschaffen möchte, kann auch selbst aktiv werden. Aus einem Karton und einem Stück Transparentpapier lässt sich eine einfache Lochkamera basteln. Anleitungen gibt es unter anderem auf der Internetseite des Bundesamtes für Strahlenschutz. Gerade mit Kindern kann der Spaß an der Sonnenfinsternis so schon früher losgehen.
3: Die Schifffahrt auf dem Rhein droht zum Erliegen zu kommen. Der Fluss ist einfach nicht mehr tief genug. Würde es da helfen, den Rhein auszubaggern, die Fahrrinne zu vertiefen? Eine Idee, die jetzt wieder diskutiert wird und das nicht zum ersten Mal. Das hören wir gleich. Davor hat Astrid Fietz den aktuellen Überblick für uns. Es ist nämlich 12.46 Uhr.
2: In den vergangenen beiden Monaten Juni und Juli hat sich Westeuropa so stark erwärmt wie noch nie. Wie aus Daten des EU-Klimadienstes Copernicus hervorgeht, betrug die Durchschnittstemperatur in der Region rund 21,6 Grad. Das sind fast 2,8 Grad mehr als der langjährige Mittelwert für den gleichen Zeitraum zwischen 1991 und 2020. Für die Weltmeere meldet Copernicus mit 21 Grad den höchsten jemals an der Meeresoberfläche gemessenen Durchschnittswert in einem Juli. Der Zoll soll im Kampf gegen Geldwäsche und organisierte Kriminalität deutlich mehr Befugnisse erhalten. Bundesfinanzminister Klingbeil hat dazu einen Gesetzentwurf ins Kabinett eingebracht. Die Pläne sehen vor, dass der Zoll künftig Vermögenswerte vorläufig einziehen kann. Das soll gelten, wenn es zweifelhaft ist, ob etwa teure Autos, Luxusuhren oder Schmuck legal erworben wurden. Betroffene müssen dann die rechtmäßige Herkunft der Produkte nachweisen. Russland meldet Tote und Verletzte nach ukrainischen Drohnenangriffen. Behörden zufolge wurden in der zentralrussischen Region Tatarstan mindestens 13 Menschen getötet und fast 50 verletzt. Russland wirft der Ukraine vor, neben Industrieanlagen auch zivile Einrichtungen getroffen zu haben. Auch die Ukraine meldet Beschuss und mehrere Tote in den Regionen Kharkiv im Nordosten und Cherson im Süden. Eine der Attacken habe sich gegen ein Wohngebiet gerichtet, heißt es. Das Wetter in Norddeutschland. Teils dichte Wolken und ein paar Schauer, teils Aufheiterungen, 20 bis 30 Grad. Soweit der kurze Überblick. Weiter geht's mit Sebastian Ottowitz.
3: Vielen Dank. Das Wasser in den Flüssen beschäftigt uns alle oder vielmehr das Wasser, das eben nicht da ist. Zu niedrige Pegelstände, zum Beispiel im Rhein, der wichtigsten deutschen Wasserstraße. Und weil der Fluss auch wirtschaftlich so wichtig ist, kommt in diesen Tagen eine alte Diskussion wieder auf. Sollte man den Rhein vertiefen, um die Schifffahrt abzusichern? Nico Fordonorakis hat über eine Diskussion, die schon lange zurückreicht.
1: Dass der Rhein nicht einfach vor sich hinfließen darf, ist tatsächlich nichts Neues. Dem natürlichen Verlauf des riesigen Flusses geht der Mensch schon 1817 an den Kragen. Der badische Ingenieur Johann Gottfried Tuller nimmt eine Rheinkorrektur vor. Der Lauf des Oberrheins wird begradigt. Hochwasserschutz. Begradigung und Vertiefung kamen an immer mehr Stellen hinzu. Der Fluss ist mittlerweile ausgelegt für gut beladene Schiffe mit ordentlich Tiefgang. Sie entlasten beim Transport von Gütern Schiene und Straße deutlich und sind wirtschaftlich attraktiv. Alleine bei Köln passieren täglich bis zu 400 Schiffe die Stadt. Gut beladen und staufrei geht aber eben nur bei ausreichend Wasser. Aktuell müssen sich die Schiffe den Platz in der engen Fahrrinne teilen, mit weniger Fracht. Der NRW-Umwelt- und Verkehrsminister Oliver Krischer von den Grünen macht daher bei der Frage nach einer weiteren baulichen Anpassung des Flusses folgende Kosten-Nutzen-Rechnung auf.
5: Wir haben mehrere geplante Maßnahmen. Zum Teil sind die am Rhein schon umgesetzt. Da sind natürlich Millionenbeträge fällig. Da muss an verschiedenen Stellen das Rheinbett ausgebaggert werden. An anderen Stellen muss es mit Material stabilisiert werden. Das kostet schon einige Millionen. Aber im Vergleich zu dem, was der wirtschaftliche Schaden einer nicht funktionierenden Binnenschifffahrt ist, sind diese Investitionen gut angelegtes Geld.
1: Der wirtschaftliche Schaden, von dem Krischer spricht, den beschreibt das Institut der deutschen Wirtschaft genauer. Ökonom Thilo Schäfer sagte der Bild-Zeitung, ein längerer Ausfall der Schiffbarkeit auf dem Rhein könnte das ganz klitzekleine Pflänzchen Wachstum, das wir haben, komplett ersticken. Demnach könnte das Wachstum des Bruttoinlandsproduktes wegen des Niedrigwassers um 0,4 Punkte niedriger ausfallen als bisher erwartet. Eine Vertiefung auch um wenige Zentimeter könnte an manchen Stellen zwar Abhilfe schaffen und direkt deutlich größere Mengen Transportgut ermöglichen, aber bei tieferer Rinne fehlt nun mal Wasser am Rand des Flusses. Umweltschützer warnen vor den Folgen für die Natur, so auch Paul Kröfkes vom BUND.
6: Das ist vor allen Dingen ein ökologisches Problem für die flussnahen Uferauen, die dadurch stärker austrocknen werden. Die Fischwelt hält sich auch in der Fahrrinne auf. Und wenn hier also weiter ausgebaggert, vertieft und ausgebaut wird, wird das auch ein ökologisches Problem für die Fischwelt, die dort Laichplätze und Wandermöglichkeiten verliert.
1: Kröfkes fordert stattdessen den verstärkten Einsatz von Schiffen, die speziell für Niedrigwasser umgebaut sind. Ein Aspekt, den auch die grüne NRW-Wirtschaftsministerin Mona Neubauer unterstreicht. Land und Bund unterstützen Forschungsbestrebungen und Umbau der Schiffe. Eine flächendeckende Vertiefung des Flussbetts lehnt sie auf WDR-Nachfrage aber ab. Der Rhein müsse zu einem Symbol dafür werden, wie wir unseren Industriestandort an den Klimawandel anpassen, so die Ministerin. Gegenüber punktuellen Projekten zur Beseitigung von Flach- und Engstellen sei man aber offen.
3: Niko Fordonorakis zur politischen Debatte rund um das Rhein-Niedrigwasser.
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3: 8 Minuten vor 1.
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3: Jeden Abend wird es bunt, laut und nass in Hamburgs Park Planten und Blumen. Im Sommer leuchten und klingen die Wasserlichtkonzerte und das schon seit den 1950er Jahren. Aber jetzt scheint das Geld knapp zu sein. Die Bezirksversammlung Mitte will die Finanzierung des Kulturprogramms für Planten und Blumen grundsätzlich überdenken. Daniel Kaiser hat im Park Eindrücke gesammelt.
25: Draußen triumphieren und leuchten die bunten Fontänen zur Musik. Und drinnen, in einem kleinen, unscheinbaren Pavillon am Rand des Sees, sitzen Manuel Weber und Katharina Menzel wie in einem Cockpit und steuern die Magie.
26: Ein bisschen wie Raumschiff Enterprise. Unser Orbit ist der See, die Lichter und das Wasser.
25: Links im Raum steht ein Spieltisch, wie eine Orgel mit vielen Tasten und bunten Lämpchen. Hier aktiviert Manuel Weber die Lichteffekte. Rechts hantiert Katharina Menzel mit 13 Reglern und startet die Fontänen und Springbrunnen. Konzentriert sitzen die beiden da, bewegen wie Orchestermusiker die Tasten und Regler. Sie blicken auf Bildschirme und durchs Fenster. Alles fließt ineinander, auch die Bewegungen der beiden.
27: Also man untermalt auf eine andere Art die Musik, als wenn man jetzt ein Instrument damit spielen würde. Aber trotzdem ist man Teil der Musik, so auf jeden Fall. Ja. Man muss ja auch schon ein bisschen fühlen, sonst geht das nicht.
25: Katharina Menzel macht das schon seit 15 Jahren. Wenn sie die Hebel im Rhythmus hoch und runter zieht, hat das selbst schon eine Eleganz.
26: Ich finde schon, dass wir das Wasser auch zum Tanzen bringen und auch das ja eine Wasserlichtchoreografie ist, die da entsteht.
25: Kein Wunder, sie ist Tanzpädagogin und Choreografin. Manuel Weber ist Theaterkomponist.
27: Man sollte was mit Musik zu tun haben, sonst ist es relativ schwierig.
26: Wir müssen hier keine Noten lesen, aber man sollte schon musikalische Themen erkennen, Instrumente erkennen, die auch vordenken können, damit man eben dann auch vorab das Wasser hochschieben kann.
25: Für jedes Stück gibt es eine Partitur, also Anweisungen, wann was rauschen und in welcher Farbe blinken soll. Auf großen Papierbögen sieht man ineinander geschwungene, bunte Linien. Es sieht ein bisschen so aus wie das EKG eines Verliebten. Auf der Lichtpartitur stehen außerdem noch viele kleine Zahlen.
27: Und diese Zahlen findet man dann auch auf der Tastatur der Lichtorgel.
25: Im Keller dröhnen und rauschen ohne Pause und wenig ästhetisch die Motoren und Pumpen, damit das Wasser auch fließt. Ein Stockwerk drüber wird daraus Wasserkunst. Alles von Menschen gemacht, jeden Abend live. Keine KI, nirgends.
27: Ich bin sicher, es sieht auch anders aus, als wenn das komplett autonom gefahren würde. Wir packen da immer noch unsere Seele rein und das sieht man auf jeden Fall. Ja.
26: Also es gibt Abende, die sind so, ja okay, jetzt ja, so gute Technik, sage ich mal. Und dann gibt es aber auch Abende, die irgendwie flutschen und wo das Zusammenspiel besonders stimmig ist.
25: Beim Countdown zum Finale tanzen nochmal Hände, Lichter und Fontänen bis zum großen Schlussapplaus. Was für ein Spektakel. Jeden Abend ein buntes Stück Hamburg. Die Überlegung ausgerechnet, hier zu sparen, bei einem attraktiven, beliebten Kulturangebot für alle und draußen. Ein Angebot, das zu einem Hamburger Markenzeichen geworden ist, das zeugt nicht von großem politischen Feingefühl. Jeden Abend kommen Menschen beglückt aus diesem Park.
9: Die Farben, das Spiel mit den Farben und der Musik war sehr schön.
11: Kann man voll mitgehen. Man hört die Musik. Dann noch dazu das Wasser, das Licht.
12: Das ist sowas Schönes, dass man den Menschen hier anbietet. Das ist echt einfach fantastisch.
3: Eindrücke von Besucherinnen und Besuchern der Wasser-Licht-Orgel-Konzerte im Hamburger Park. Planten und Blumen.
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3: Mit den eingeführten Grenzkontrollen nach der Krise in der spanischen Exklave Ceuta beschäftigen sich heute die internationalen Pressestimmen. Italien führt seither Sonderkontrollen bei Reisenden aus Spanien durch. Dazu schreibt die spanische Zeitung El País.
13: Die Bilder vom massenhaften Zustrom von Migranten an einem Strand in Ceuta vor 10 Tagen sind kostenlose und unschätzbar wertvolle Munition für all jene, die versuchen, aus der Sorge über Migration politischen Profit zu schlagen. Nach diesem Drehbuch hat der Fall Ceuta der Regierung von Italiens Ministerpräsidentin Meloni dazu gedient, sich politisch zu profilieren. Durch eine Instrumentalisierung der Krise, die eines großen EU-Partners unwürdig ist. Die EU stellt sich umgehend hinter Spanien. Die Regierung Meloni will jedoch nicht auf die politisch lukrative Erzählung verzichten, die ihr das Schüren von Angst vor Migration ermöglicht. Italien führt seitdem Sonderkontrollen bei Reisenden aus Spanien durch, mit der Begründung, die Sicherheit schützen zu wollen. Meloni verkauft den Italienern eine imaginäre Lösung für ein imaginäres Problem.
3: Die britische Zeitung The Telegraph kommentiert.
13: Viele bei der EU in Brüssel und im Londoner Regierungsviertel hatten gehofft, dass der Streit um die Krise der Grenzkontrollen in Ceuta mit der Zeit einfach von selbst verschwinden würde. Doch die Lage verschlimmert sich nur noch weiter. Madrid hat nun zurückgeschlagen, indem es seinerseits Kontrollen gegenüber Italien verhängt und Rom vorwirft, politisches Theater zu inszenieren. Brüssel schaut wie immer zu, gibt hochtrabende Erklärungen ab und unternimmt ansonsten nichts, während die europäischen Träume von offenen Grenzen zerplatzen.
3: Die niederländische Zeitung De Volkskrant kritisiert den Migrationspakt der EU, blickt dabei auf die Kontrollen an den deutschen Grenzen.
13: Grenzkontrollen an Landesgrenzen verstoßen grundsätzlich gegen das Schengener Abkommen von 1985. Nur in Ausnahmefällen dürfen Staaten sie durchführen, beispielsweise bei einer schwerwiegenden Bedrohung der öffentlichen Ordnung oder der inneren Sicherheit. Für die Niederlande ist es wichtig, dass die Kontrollen wieder abgeschafft werden. Sie beeinträchtigen den freien Personen- und Warenverkehr. Kontrollen könnten auch weiter im Landesinneren durchgeführt werden. Der neue Migrationspakt der EU räumt zudem der Überwachung der europäischen Außengrenzen Vorrang ein.
3: Und der Standard aus Österreich schreibt dazu:
13: Die Themen Migration und Flucht, für deren Bewältigung es eigentlich mehr Sachlichkeit und rhetorische Abrüstung bräuchte, werden für eine gezielte politische Destabilisierung Europas eingesetzt. Die sozialen Medien dienen dabei als Waffe. Das sprach zuletzt auch EU-Digitalkommissarin Virkkunen an. Im Fall Ceuta hätten Meta und TikTok nicht genug gegen Falschinformationen auf ihren Plattformen getan, sagte sie. Sie kündigte die Arbeit an europäischen Frühwarnsystemen an, um soziale Medien zu kontrollieren. Gegen Migrationsgerüchte, die Zehntausende zu lebensgefährlicher Flucht animieren, dürfte das alternativlos sein.
3: Das waren Auszüge aus Kommentaren der internationalen Presse. Beate Rüsop hat sie heute für uns zusammengestellt. Gleich haben wir die 13 Uhr Nachrichten für Sie und danach übernimmt hier mein Kollege Tim Krohn. Mein Name ist Sebastian Ottowitz. Kommen Sie gut informiert durch den Tag mit dem Programm von NDR Info.
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2: Um 13 Uhr mit Astrid Fietz. Hitze und Trockenheit sorgen in vielen deutschen Flüssen derzeit für Niedrigwasser. So könnte der Rhein bereits in wenigen Tagen nicht mehr durchgängig befahrbar sein. Aus der in der Nachrichtenredaktion Katrin Schirwagen.
0: Genau das befürchtet der Bundesverband der deutschen Binnenschifffahrt. Geschäftsführer Schwanen sagte der Rheinischen Post, alles hänge am Pegelstand von Kaub zwischen Koblenz und Mainz. Heute früh wurden nur noch 16 Zentimeter gemessen. Fällt der Wasserstand dort weiter, wäre der Fluss quasi in der Mitte unterbrochen und damit zweigeteilt. Die Binnenschiffer könnten dann nur noch entweder den nördlichen oder den südlichen Teil befahren. Laut dem EU-Klimabeobachtungsprogramm Copernicus war es in Westeuropa im Juni und Juli so heiß wie nie seit Beginn der Wetteraufzeichnungen. Im Durchschnitt 21,6 Grad. Auch in den Ozeanen wurden Höchstwerte gemessen. In Osteuropa und Skandinavien war es allerdings deutlich kühler.
2: Das Niedrigwasser macht nicht nur Frachtschiffen, sondern auch Fähren zu schaffen. Östlich von Lüneburg hat eine Fähre über die Elbe ihren Betrieb jetzt komplett eingestellt, und zwar zwischen Blickede und Neublickede. Auch auf der Weser gibt es Probleme. So ist jetzt westlich von Göttingen eine Fähre seit dem Wochenende außer Betrieb. Das betrifft die Verbindung zwischen Hameln und Feckernhagen. Andere Elb- und Weserfähren stehen schon seit Wochen still. Der Zoll soll in Zukunft Luxusgüter einfacher beschlagnahmen können, wenn deren Herkunft unklar ist. Das sieht ein Gesetzentwurf für den Kampf gegen Geldwäsche und Steuerbetrug vor. Aus Berlin Gabor Hallas.
14: Vor allem geht es um Vermögen von mehr als 100.000 Euro, um die Rolex und den Porsche, so sagt der Finanzminister plakativ. Lars Klingbeil möchte, dass der Zoll Autos, Luxusuhren und Schmuck einziehen, also beschlagnahmen kann, wenn die Besitzer nicht nachweisen können, dass sie alles rechtmäßig erworben haben. Der Zoll hat lange auf so etwas gewartet, denn so sagt er, bei der organisierten Kriminalität werden oft Bargeld und Vermögenswerte hin und her geschoben. Das heißt, jetzt können sie da ansetzen, wo es am meisten wehtut. Grundsätzlich finden natürlich viele gut, wenn es gerechter wird, aber es gibt auch Kritik. Die Grünen befürchten, dass nur kleine Fische getroffen werden und fordern, dass der Zoll zum Beispiel mit Steuerfahndern verstärkt zusammenarbeiten soll.
2: Die Ministerpräsidenten Dänemarks und Italiens haben in einer gemeinsamen Erklärung vor unkontrollierter Einwanderung nach Europa gewarnt. Beide sprachen sich erneut dafür aus, in den Ländern außerhalb der EU sogenannte Rückführungszentren einzurichten. Von dort aus sollen abgelehnte Asylbewerber in ihre Heimatländer zurückgebracht werden. Abschiebezentren außerhalb der EU werden seit Jahren diskutiert und sind umstritten. Beide Politikerinnen kommen aus unterschiedlichen politischen Lagern. Meloni führt die rechtsgerichtete Partei Fratelli d'Italia. Frederiksen ist Sozialdemokratin. Die verbotene kurdische Arbeiterpartei PKK in der Türkei hat ein geplantes Amnestiegesetz für ihre Mitglieder kritisiert. Das Papier gehe nicht weit genug, heißt es. Aus Istanbul Isabel Kotovac.
15: Der Entwurf sähe nur die Entwaffnung der PKK vor, würde die Kurdenfrage aber nicht in ihrer Gesamtheit behandeln, heißt es in einer Mitteilung der PKK, die über eine ihr nahestehende Nachrichtenagentur veröffentlicht wurde. Auch kritisiert die verbotene kurdische Arbeiterpartei, dass PKK-Gründer Öcalan in dem Gesetz keine Erwähnung findet. Zahlreiche Bestimmungen des Gesetzes blieben wirkungslos, wenn Öcalan nicht freikomme, heißt es in der Mitteilung. Öcalan sitzt seit 27 Jahren auf einer Gefängnisinsel im türkischen Marmara-Meer ein.
2: Ein wegen mehrfachen Patientenmordes verurteilter Krankenpfleger in Aachen hat möglicherweise deutlich mehr Taten begangen. Nach Angaben der Staatsanwaltschaft wird in 121 weiteren Verdachtsfällen ermittelt. Einige Leichen sind bereits exhumiert worden. Der Krankenpfleger war im November wegen zehnfachen Mordes an Patienten sowie versuchten Mordes in 27 Fällen zu lebenslanger Haft verurteilt worden. Das Landgericht stellte zudem die besondere Schwere der Schuld fest. Der Pfleger hatte den oftmals alten und besonders pflegebedürftigen Patienten Medikamente gespritzt, vor allem das Beruhigungsmittel Midazolam. Laut Gericht fühlte sich der Mann durch den Zustand der Patienten in seinem eigenen Wohlbefinden gestört und nahm ihren Tod billigend in Kauf. Das waren die Nachrichten.
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16: Heute gibt's dichte Wolken und auch ein paar Schauer, gebietsweise aber auch Aufheiterungen bei 20 Grad in Stralsund und bis 30 Grad in Göttingen. Morgen dann überwiegend trocken, an den Küsten ist vielleicht noch etwas Regen möglich und dann ab Mittwoch wieder wärmer. Da wird's am Mittwoch oft sonnig und trocken sein bei 19 bis 29 Grad. Am Donnerstag dann viel Sonnenschein.

0: Richtung Bremen zwischen Dreieck Stur und Bremen-Arsten ebenfalls 5 Kilometer Stau. Die A2 Hannover Richtung Berlin ist zwischen Alsleben und Bornstedt nach einem Unfall gesperrt, dadurch im Moment 5 Kilometer Stau ab Allerengersleben. A7 Flensburg Richtung Hamburg zwischen dem Dreieck Hamburg-Nordwest und dem Elbtunnel 6 Kilometer. A7 Hannover Richtung Kassel zwischen dem Dreieck Hannover Süd und Hildesheim 5 Kilometer. A7 Kassel Richtung Hannover zwischen dem Kreuz Kassel Mitte und Lutherberg 5 Kilometer Stau. Reinigungsarbeiten nach einem Unfall sind da der Grund. Und wir bleiben auf der A7 Kassel Richtung Hannover. Zwischen Derneburg, Salzgitter und Hildesheim-Drispen steht 5 Kilometer Stau. A7 Hannover Richtung Hamburg zwischen dem Dreieck Walsrode und Dorfmark 5 Kilometer. Und A27 Bremerhaven Richtung Bremen zwischen Bremen-Industriehäfen und Bremen-Horn-Lehe ebenfalls 5 Kilometer Stau. Eine Menge los auf den Straßen, kommen Sie gut durch. 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Dieser Sommer, der war ja bei uns in Westeuropa so warm und trocken wie noch nie. Wie gehen wir damit um? Die anhaltende Trockenheit, das ist schon den ganzen Tag über unser NDR Info-Thema. Wir haben über das Niedrigwasser auf dem Rhein berichtet und den neuen Bundesverkehrsminister Steffen Bilger gefragt, wie wir denn den unterbrochenen Güterverkehr vom Wasser auf die Straße bekommen und vor allem wie lange. Wir haben über die Dürre in der Landwirtschaft bei uns im Norden gesprochen und uns die Wasserstrategie der EU erklären lassen. Die ausgedörrten Böden dieses Sommers, die sind übrigens nicht nur ein europäisches Problem. Auch in Kanada hat es gefühlt ewig nicht mehr geregnet. In der Provinz British Columbia, da weiten sich deshalb die Waldbrände rasend schnell aus. Über 20.000 Menschen sind auf der Flucht vor den Flammen. Giselle Uka berichtet.
1: Was von ihrem Zuhause noch übrig sein wird, wissen sie nicht. Peter und Nash Clark mussten mit ihrem Baby am Samstag in den frühen Morgenstunden ihre Wohnung verlassen. Das Feuer der Waldbrände kam immer näher. Das ging ziemlich schnell. Wir konnten den Rauch gegen 5.30 Uhr sehen. Er wurde immer dichter und kam immer näher. Wir sahen die Löschflugzeuge und dann auch die Flammen von unserem Zuhause aus. Das ist schon ziemlich verrückt. Peter und Nash leben in Summerland im Südwesten Kanadas, umgeben von Bergen am großen Okanagansee. Mit ihnen zusammen sind etwa 12.000 weitere Bewohner vor den Flammen geflohen. Dutzende wurden mit Hubschraubern gerettet. In ihrer Umgebung waren auch andere Orte in der kanadischen Provinz British Columbia betroffen. Insgesamt mussten sich mehr als 20.000 Menschen retten. In der Region wurde der Notstand ausgerufen.
2: The winds just started to pick up and it hasn't rained.
1: Der Wind wurde immer stärker und es hatte schon ewig nicht geregnet. Der Ort heißt nicht umsonst Summerland. Das ist praktisch eine Wüste. Es ist so trocken da draußen, es überrascht uns nicht. In rasantem Tempo haben die Feuer sich auf einer Fläche von fast 140 Quadratkilometern ausgebreitet. Viele Betroffene sind etwas mehr als 3 Autostunden von Summerland ins nördlichere Vernon gefahren. Die Hilfsbereitschaft dort ist riesig. Ein Tankstellenmitarbeiter erklärt dem kanadischen Sender CBC, wie er und seine Kollegen die dort Gestrandeten versorgen. Wir haben ihnen Geschenkkarten für den Supermarkt ausgeteilt und Wasser organisiert. Man musste den Menschen einfach helfen, die teilweise in Tränen in ihren Autos saßen, einfach 100% unterstützen. Wir tun, was wir können. Berichtet Robert Bryant, emotional angefasst. Viele Betroffene hätten nicht mal eine Versicherung und vermutlich alles verloren. Und die Waldbrände wüten noch weiter. Hohe Temperaturen und dichter Rauch erschweren die Löscharbeiten. Einsatzkräfte versuchen unermüdlich, Häuser am Rand der Gemeinde Summerland zu schützen. Unterstützung erhalten sie dabei von Kollegen aus dem Ausland, unter anderem Mexiko, Australien und Neuseeland. Ein Teil der Feuerfront hat inzwischen den Okanagansee erreicht und wurde dadurch verlangsamt. Wie viele Häuser und Gebäude am Ende beschädigt sein werden, ist derzeit nicht absehbar. Auch nicht, wann die Menschen wieder zurück in ihr Zuhause können, erklärt der Bürgermeister von Summerland, Doug Holmes.
3: It's too soon to say. Nobody can say that. The fire is still burning, we know.
1: Es ist noch zu früh zu sagen. Es brennt ja noch. Wenn es unter Kontrolle ist, können wir uns die Infrastruktur angucken und sehen, ob es sicher ist. Wir wissen, dass Stromleitungen ausgefallen sind und das Wasser kontaminiert ist.
3: We know power lines are down. We know the water is contaminated.

0: Die Einwohner von Summerland wurden aufgefordert, bei Freunden oder Familie unterzukommen, da es nicht genug Hotels oder Herbergen gibt. Die kanadische Regierung will außerdem Notunterkünfte für Evakuierte bereitstellen und hat auch noch weitere Hilfen zugesagt. Jedes Jahr kommt es in Kanada zu hunderten unkontrollierten Waldbränden. Auch die kanadischen Provinzen Ontario und Quebec hatten in diesem Jahr bereits mit größeren Waldbränden zu kämpfen.
1: 11:01.
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1: Im Fall der falschen Schulabschlüsse an einer Schule in Vechta in Niedersachsen hat sich die Bildungsgewerkschaft GEW nun zu Wort gemeldet. An der Oberschule hatten Lehrer die Regel nicht richtig angewendet, wonach zu schlechte Noten mit besseren aufgewogen werden können. Mehr als 100 Jugendliche haben somit schlechtere Zeugnisse erhalten und teilweise auch gar keinen Abschluss. Was die Gewerkschaft Erziehung und Wissenschaft dazu sagt, die unter anderem die Interessen von Lehrerinnen und Lehrern vertritt, darüber berichtet Oliver Jürgens.
3: Die Gewerkschaft Erziehung und Wissenschaft, die geht erstmal davon aus, dass man es nicht mit einem flächendeckenden Problem zu tun hat. Dass also das Benotungssystem nicht auch noch in mehreren anderen Schulen falsch angewendet wurde. Letztlich könne man aber auch von einem Einzelfall nur sprechen, wenn das alles genau überprüft worden ist. Das hat die Kultusministerin ja versprochen. Und da erwartet die GEW jetzt auch maximale Transparenz vom Ministerium. Wenn es auch an anderen Schulen Probleme gegeben hat, dann müssten die aufgearbeitet werden. Die GEW spricht im Fall Vechta von einem sehr, sehr großen Schaden für die jungen Leute, weil ein schlechterer Abschluss das ganze Berufsleben eines Menschen verändern könne. Diese Regeln, die da falsch angewendet wurden, die seien kompliziert, aber sie seien auch eindeutig. Man müsse sie in Ruhe ansehen, an Zeit und Ruhe. Da fehle es allerdings manchmal an den Schulen.
1: Das autonome Kulturzentrum Rote Flora in Hamburg-Altona hat nach Einschätzung des Hamburger Verfassungsschutzes deutlich an Bedeutung verloren. Das ehemalige Theatergebäude am Schulterblatt im Schanzenviertel war jahrzehntelang ein Kristallisationspunkt der linksextremen Szene. Oliver Wuttke.
4: Auf der Ausgehmeile im Schulterblatt tummeln sich die Menschen, aber in der Roten Flora ist nur noch selten viel Aktivität zu beobachten. Der G20-Gipfel 2017 war ein Wendepunkt, sagt Verfassungsschutzchef Thorsten Voss der Nachrichtenagentur dpa. Teile des Schanzenviertels waren damals verwüstet worden. Das habe in der linksautonomen Szene zu Diskussionen geführt und Akzeptanz gekostet. Viele Akteure hätten sich seitdem zurückgezogen oder Hamburg verlassen. Das gewaltorientierte linksextreme Spektrum schätzt Voss noch auf etwa 700 Personen. Dabei hätten inzwischen antiimperialistische Gruppen großes Gewicht, die aber über die Haltung zu Israel zerstritten seien. Weniger gefährlich sei die Szene aber nicht geworden. Es gebe einen Trend zu personenbezogenen Gewaltaktionen, so Voss.
1: Die Jugendämter in Mecklenburg-Vorpommern suchen dringend Pflegeeltern. Aktuell leben mehr als 1300 Kinder allein in 4 Landkreisen in Pflegefamilien. Aber das reicht nicht, wie Anfragen des NDR gleich bei mehreren Landkreisen zeigen. Warum es zu wenige Pflegeeltern gibt, darüber berichtet Christine Lachmann.
5: Da kommen einige Dinge zusammen. Viele überlegen sich natürlich, schaffen wir das überhaupt? Haben wir genug Zeit und passt das in unseren Alltag? Beim Jugendamt in Vorpommern-Greifswald vermutet man aber auch, dass Geld eine Rolle spielt. Denn ein Pflegekind braucht Platz, möglichst ein eigenes Zimmer. Und ja, Wohnraum ist nun mal teurer geworden, genauso wie der ganze Alltag. Zwar bekommen Pflegeeltern dafür finanzielle Unterstützung, die Kosten für das Kind und den Erziehungsaufwand abfedern sollen. Je nach Alter des Kindes sind das derzeit grob so zwischen 1200 und 1500 Euro im Monat. Trotzdem muss man sich das natürlich erst einmal zutrauen. Hinzu kommt, viele Pflegekinder bringen auch ihre eigene Geschichte mit und damit muss man auch umgehen können. Alle Landkreise, bei denen ich nachgefragt habe, suchen weiter Pflegeeltern. In Vorpommern-Greifswald zum Beispiel leben derzeit rund 360 Kinder in Pflegefamilien. Wer sich vorstellen kann, ein Pflegekind aufzunehmen, egal ob verheiratet oder alleinstehend, kann sich ganz unverbindlich beim Pflegekinderdienst des zuständigen Jugendamtes informieren. Dort werden Interessierte beraten und natürlich auch auf die Aufgabe vorbereitet.
1: Von Vechta bis Vorpommern, unsere Themen aus Norddeutschland. Investiert unsere Bundeswehr in die falsche Technik? Also zu wenig Robotik- oder Drohnentechnik und zu viele Panzer und Fregatten? Die Kritik an Boris Pistorius, unserem Bundesverteidigungsminister, wird lauter. Wir sprechen darüber in 5 Minuten. Vorher kommt wie gewohnt noch der Sport, aber jetzt das Allerwichtigste im kurzen Überblick.
6: Die Monate Juni und Juli sind in Westeuropa so heiß gewesen wie noch nie seit Beginn der Wetteraufzeichnungen. Wie der EU-Klimadienst Copernicus mitteilte, lag die Durchschnittstemperatur bei rund 21,6 Grad. Das sind fast 2,8 Grad mehr als der langjährige Mittelwert für den gleichen Zeitraum zwischen 1991 und 2020. Der gesundheitspolitische Sprecher der Grünen Bundestagsfraktion Dahmen forderte im ARD-Morgenmagazin einen besseren Hitzeschutz mit einem einheitlichen Lagebild und klaren Alarmstufen. Das fehle bisher. Bundesverkehrsminister Bilger hat das ausgesetzte Sonntagsfahrverbot für bestimmte Lkw in einigen Bundesländern begrüßt. Auf NDR Info betonte der CDU-Politiker, es gehe nicht darum, den gesamten Gütertransport von Wasser auf die Straße zu verlegen. Es gäbe auch noch zusätzliche Kapazitäten, beispielsweise auf der Schiene. Viele Flüsse in Deutschland wie der Rhein oder die Donau führen wegen Hitze und Trockenheit teils historisch wenig Wasser. Der Vulkan Ätna auf Sizilien spuckt weiter Asche und Lava aus, deshalb fallen Züge aus. Wie der Flughafen in Catania mitteilte, sind alle Landungen bis zum späten Nachmittag gestrichen. Abflüge verspäten sich oder fallen ganz aus. Der Ätna bricht regelmäßig aus. Derzeit ist er wieder sehr aktiv. In den vergangenen Tagen mussten deswegen schon häufiger Flüge abgesagt werden. Das Wetter in Norddeutschland. Teils dichte Wolken oder ein paar Schauer, teils Aufheiterungen, 20 bis 30 Grad. Soweit der kurze Überblick. Zurück zu Tim Krohn.
1: Vielen Dank für dieses Update.
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1: 47 Medaillensätze werden bei der Schwimm-EM in Paris im Becken vergeben. Und der Deutsche Schwimmverband, der ist mit 36 Athletinnen und Athleten so zahlreich vertreten wie schon lange nicht mehr. Stefanie Lavoie.
7: Einige der ganz großen Namen waren heute zum Auftakt der Beckenwettkämpfe dann auch gleich gefordert. Lukas Mertens zum Beispiel und auch Isabel Gose, die im Freiwasser bereits Gold holen konnte. Lars Becker berichtet von den Vorläufen des Vormittags.
8: Gelungener Start des DSV-Teams in die Beckenwettbewerbe. Die ersten drei Finals in Paris, sie finden alle mit deutscher Beteiligung statt. Die größten Medaillenchancen hat die von Lukas Mertens angeführte 4x200 Meter Freistilstaffel der Männer. Das Quartett schwamm die schnellste Vorlaufzeit. Die lange Frauenstaffel um Nina Holt belegt im Vorlauf Rang 2. Im Finale dürften die Rivalen um die Podiumsplätze mit stärkeren Besetzungen antreten. Finn Hammer zog über 400 Meter Lagen mit starker persönlicher Bestzeit als Zweiter ins Finale ein. Mit dabei ist auch Cedric Büssing als Vorlauf Fünfter. Überzeugend auch der erste Auftritt von Isabel Gose. Die Doppel-Europameisterin im Freiwasser hat den Umstieg ins Becken problemlos bewältigt. Rang 2 im Vorlauf über 800 Meter. Das morgige Finale hat auch Maja Werner erreicht. Medaillenkandidat Melvin Imudo steht als Vorlauf Fünfter über 100 Meter Brust souverän im Halbfinale. Sehr gute Chancen auf den Finaleinzug hat am frühen Abend auch Lise Seidel als Vorlauf Zweite über 200 Meter Rücken.
7: Sie können live dabei sein. Das Erste berichtet von den Finals ab 20.15 Uhr nach der Tagesschau. Von Paris sprinten wir nach Birmingham. Auch dort geht es in dieser Woche um Europameistertitel, nämlich die der Leichtathletik. Am Vormittag war bereits eine der deutschen Medaillenhoffnungen am Start. Yemisi Mabry, die Kugelstoß-Olympiasiegerin. Jens-Jörg Rieck ist für uns im Stadion dabei. Yemisi Mabry hat die Erwartungen nicht enttäuscht, oder?
9: Nee, erster Versuch, Hände zum Himmel, hoch in den etwas kühlen Vormittag hier in Birmingham unter der Anwesenheit von Mama Ursula und dem Ehemann Taylor, der auf der Tribüne saß und mitjubeln durfte, ganz souverän gelöst. Nummer 1 von 27 Starterinnen, die dabei waren. Die beiden anderen Deutschen, Maisch und Nbuizi, werden mit dabei sein, aber haben lange nicht so große Medaillenaussichten wie Mabry, die sich wahrscheinlich mit Jessica Skilder, der Favoritin aus den Niederlanden, den großen Kampf, den Showdown um das erste Gold hier im Kugelstoßen liefern wird.
7: Und wer hat außerdem heute noch von sich reden gemacht?
9: Ja, wir haben ein bisschen Sorge um Merlin Hummel, der hier bei kühler Witterung mit seinem Trainingsanzug, mit dem schwarzen, in der Hammerwurfanlage erschien und dann überhaupt nicht in den Wettkampf hineinkam. Er muss zittern. Er war im vergangenen Jahr Zweiter der Weltmeisterschaften. Im Moment wäre er dabei bei den besten 12 im Finale, aber Für ihn könnte es eng werden. Sören Klose ist jetzt gleich dran, ist in dieser Gruppe. Und wir haben auch ein bisschen Jubel gesehen über die doppelte Stadionrunde, die 800 Meter. Alexander Stepanow hat es geschafft, ist im Halbfinale am Mittwoch, hat später davon gesprochen, dass er den Tränen nah war, dass er endlich dabei ist. Also mehr gute Nachrichten als schlechte, aber auch einige, wo man eher ein bisschen zittern muss.
7: Danke, Jens-Jörg Rieck. Mehr Leichtathletik gibt's bei uns in der kommenden Stunde im Sport. 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Eine richtig feurige Sportclub Story befasst sich nun mit der Boxnacht der Skandale. Vor 30 Jahren, als der Tiger im Stadion des FC St. Pauli gegen Rocky boxte. Boris Puscharski hat sie gesehen.
10: Ihr müsst doch mal klar sagen, was ihr wollt. Ihr seid Betrüger. Schweine seid ihr.
11: Graziano Rocchigiani, genannt Rocky, war hörbar unzufrieden mit der Wertung einer seiner besten und größten Kämpfe. 28.000 Zuschauer im Hamburger Millerntor. Ganz Deutschland schaut zu. Im Ring stehen sich die beiden größten Rivalen des deutschen Profiboxens gegenüber. Der Tiger Darius Michalczewski und eben Graziano Rocky Rocchigiani. Boxkommentator Bernd Bönte erinnert sich.
12: Die Stimmung war total aufgeheizt, weil natürlich auch im Vorfeld, ich war ja bei den Pressekonferenzen auch dabei, Darius und Graziano, das war wie Feuer und Wasser. Das war irre.
11: Ein WM-Kampf, der Sportgeschichte schreiben wird, allerdings anders als erwartet. Wochenlang heizen Boulevard und Fernsehen das Duell an. Hier der gefeierte Weltmeister Tiger, dort der unbequeme Herausforderer Rocky. Im Ring überrascht Rocchigiani dann alle. Er boxt den mental schlecht vorbereiteten Titelverteidiger aus, liegt auf den Punktzetteln klar vorn. Dann die siebte Runde. Ringrichter O'Neill ruft Break. Trotzdem schlägt Rocchigiani noch einmal zu. Michalczewski geht zu Boden. Foul oder nicht? Bis heute wird darüber gestritten. Ralf Rocchigiani, Grazianos Bruder, findet, der Fehler lag eindeutig beim Ringrichter.
13: Wenn er einen Foul attestiert, dann muss er auch danach handeln. Dann kann er nicht auf jeden Fall anfangen zu zählen. Oder er muss ihn auszählen und dann meinen Bruder disqualifizieren. Das ist auch eine Möglichkeit, hat er aber auch nicht gemacht.
11: Was folgt, ist pures Chaos. Michalczewski taumelt theatralisch, bleibt am Boden liegen. Angeblich, weil sein Manager Klaus-Peter Kohl ihm das Zeichen dazu gegeben hatte. Der Ringrichter zählt an, hört wieder auf. Minutenlang wird diskutiert, niemand weiß, wie der Kampf gewertet wird. Vor allem die Fans von Rocchigiani sind empört. Am Ende steht ein technisches Unentschieden, eine Entscheidung, die später sogar wieder kassiert wird. In jedem Fall behält der Tiger seinen WM-Titel des Boxverbandes WBO.
12: Was dann die WBO, der Verband, daraus gemacht hat, das war natürlich das eigentlich Skandalöse.
11: Der Skandalkampf vom Millerntor. Eine Geschichte über Rivalität, Ruhm, Eitelkeit und einen Boxabend, dessen Ausgang bis heute diskutiert wird.
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1: Vielen Dank. Das war der Sport hier auf NDR Info. Er gilt als einer, den man versteht. Norddeutsch trocken und klar, zupackend in seiner Art und ohne rhetorisch überflüssige Girlanden. Bundesverteidigungsminister Boris Pistorius ist nach wie vor der beliebteste Politiker im Land. Jetzt aber, wo immer mehr in die militärische Zeitenwende in Deutschland investiert werden muss, wächst natürlich auch die Kritik. Noch mehr Panzer und Fregatten, das sei der völlig falsche Weg, sagt zum Beispiel der Präsident des Kieler Instituts für Weltwirtschaft, Moritz Schularik. Was dran ist an diesen Vorwürfen, darüber sprechen wir gleich. Vorher fasst Evi Seibert nochmal die Kritik des Wirtschaftswissenschaftlers zusammen.
14: Schularik fordert ein komplettes Umdenken bei den Investitionen zur Verteidigungsfähigkeit. Er sagt, statt auf mehr Soldaten, mehr bemannte Fahrzeuge und mehr Kasernen müssen wir wo immer möglich auf KI, Robotik, Drohnen und Satellitentechnik setzen. Die 700 Milliarden Euro, die bis 2030 für die Modernisierung der Bundeswehr zur Verfügung stehen, drohten zu verpuffen, wenn sie weiter für Panzer, Fregatten und andere veraltete Technologien ausgegeben werden, meint der Wirtschaftswissenschaftler. Außerdem schlägt er einen zentralen Koordinator im Kanzleramt vor, der bei der Beschaffung Industrie, Start-ups und Ministerien zusammenbringt. Er hält das Verteidigungsministerium für zu langsam und überfordert mit dieser Aufgabe. Verteidigungsminister Pistorius hat vor kurzem auf ähnliche Kritik, er investiere in alte Technik, reagiert. Pistorius sagte im Juli, der Krieg in der Ukraine zeige, dass man auch alte Systeme brauche, wie Panzer, Schiffe, Flugzeuge und Infanterie, um im Kriegsfall Raum halten oder einnehmen zu können. Aber Deutschland setze auch auf mehr Drohnen und unbemannte Systeme. Pistorius erklärte damals, Deutschland sei bei der Drohnentechnik jetzt schon an der Spitze in Europa.
1: Ja, und da fragen wir doch besser noch mal nach. Katrin Aue in Berlin. Fangen wir doch mal gleich bei dem Letzten an, was Ify Seibert da eben skizziert hat. Deutschland sei, was die Drohnentechnik anbelangt, jetzt schon an der Spitze Europas, sagt Pistorius. Hat er da recht?
15: Naja, zumindest steht Deutschland nicht ganz hinten in der Reihe, würde ich sagen. Bundesweit gibt es rund 230 Unternehmen, die Drohnentechnologie und Technik für unbemannte Luftfahrt entwickeln. 15.000 Arbeitsplätze, die sich schwerpunktmäßig mit Drohnen beschäftigen. Das wird mit einem Überbegriff benannt, Drone Economy. Deutschland will da tatsächlich ganz vorne mitmischen. Was jetzt Bundeswehraufträge angeht, die Pistorius wahrscheinlich konkreter meinte, ist, ein Beispiel, Rheinmetall baut eine autonome Kampfdrohne namens Luna, hat einen Auftrag bekommen für eine fünfstellige Anzahl dieser Drohnen. Die Auslieferung ist geplant für die erste Jahreshälfte 2027. Volumen 300 Millionen Euro. Das ist schon eine ordentliche Hausnummer. Also Deutschland hat nicht nur einige Unternehmen, sondern die Bundeswehr geht da mittlerweile auch ganz schön einkaufen.
1: Bei der Kritik, die wir da eben gehört haben, wie sehen das eigentlich die Verteidigungsexperten bei uns im Land? Wird die Bundeswehr in deren Augen wirklich zu klassisch ausgestattet?
15: Ja, tatsächlich ist die Kritik alles andere als neu, die der Moritz Schularik da auch nicht zum ersten Mal übrigens macht. Wenn man zum Beispiel die beiden wichtigen Haushaltspolitiker von SPD und CDU fragt, Andreas Schwarz und Andreas Mattfeld, die müssen im Haushaltsausschuss die Rüstungsbeschaffungsaufträge freigeben, dann merkt man ihnen an, wie sehr sie diese Frage auch beschäftigt. Allein schon, weil sie auch öfters mal in der Ukraine sind, sich die dortige Technik angucken und sehen, wie stark das Militär dort auf Drohnen setzt. Aber die beiden Haushaltspolitiker betonen immer mal wieder, wir versuchen ja, einen guten Mix freizugeben. Wir steuern auch um. Wir haben zum Beispiel zuletzt zwei konventionelle Beschaffungsaufträge wieder gestoppt. Einmal mobile Tankcontainer und dann so neue Störpanzer namens Maus. Da gab es unterschiedliche Gründe, warum diese Projekte gestoppt wurden. Aber die Haushälter betonen, wir versuchen sehr klar, Projekte, die zu teuer werden oder auch eben nicht mehr in den Mix passen, wieder ad acta zu legen.
1: Schularik schlägt jetzt vor, man solle doch einen Koordinator am besten im Kanzleramt bestimmen, der von dort aus zum Beispiel unsere Start-ups und die einzelnen Ministerien zusammenbringt. Ist die Bundeswehr zu langsam, um das allein zu schaffen?
15: Ja, auch diese Kritik wird öfters mal geäußert, dass die Entscheidungsprozesse im Ministerium, aber auch in der Bundeswehr, auch im dortigen Beschaffungsamt zu lange dauern. Zuletzt haben wir aber auch öfters mal gehört, der Haushaltsausschuss brauche so lange. Und tatsächlich sind das ja irre Dokumente, durch die sie sich durchackern müssen, bis sie mal verstehen können, was da beschafft werden soll und ob die Summen dazu noch angemessen sind. Ob daran jetzt ein Koordinator im Kanzleramt etwas ändern könnte? Fragezeichen. Denn die Beteiligung der Bundestagsabgeordneten im Ausschuss, die brauchen wir ja nun. Schließlich ist die Bundeswehr eine Parlamentsarmee. Trotzdem würde ich unterm Strich sagen, eine Person im Kanzleramt, die noch mal mehr Fokus auf strategische Beschaffung legen kann, mit Volldampf vielleicht, so richtig schaden kann das vielleicht nicht.
1: Im Moment reden ja alle über KI, über Robotik, Drohnentechnik und so weiter. Haben wir bei uns in Deutschland überhaupt das Potenzial für all diese hochmodernen Technologien?
15: Naja, zumindest mal die Unternehmen, die da anklopfen, um genau das zu produzieren, haben wir eben durchaus. Ne? Wir haben Stand jetzt 230 Unternehmen, die Drohnentechnologie entwickeln, eben sehr, sehr viele Arbeitsplätze auch dafür zur Verfügung stellen. Wir haben zum Beispiel auch gerade vom Bundestagshaushaltsausschuss einen Auftrag für Kamikaze-Drohnen freigegeben. Zwei Hersteller sind da sehr prominent vertreten, Helsing und Stark Defense. Deutsche Unternehmen sind das, mit ausländischer Investition allerdings. Das ist ein Volumen von 540 Millionen Euro, das da freigegeben wurde. Perspektivisch sollen es 4,3 Milliarden Euro werden, die zu gleichen Teilen an diese beiden Unternehmen gehen. Also Deutschland hat nicht nur einige Unternehmen, sondern die Bundeswehr will da auch tatsächlich viel Geld reinstecken.
1: Vielen Dank für diese Informationen. Das waren die Kritik an den Investitionen für die Bundeswehr. Hintergründe und Einschätzungen mit Katrin Aue im ARD-Hauptstadtstudio.
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6: Um 13.30 Uhr mit Astrid Fietz. Westeuropa hat den heißesten Juni und Juli seit Beginn der Wetteraufzeichnungen erlebt. Wie der EU-Klimawandeldienst Copernicus mitteilte, lag die Durchschnittstemperatur für diese beiden Monate bei rund 21,6 Grad Celsius und damit über dem bisherigen Höchstwert aus dem Jahr 2022. Aus Brüssel Sabrina Fritz.
16: Die Klimaexperten der EU haben sich die beiden Sommermonate Juni und Juli genauer angeschaut. Danach war vor allem der Juni sehr heiß und trocken. Dies habe zu den verheerenden Waldbränden in Frankreich und Spanien beigetragen. Die Durchschnittstemperatur im Juli lag unter den Rekordwerten der vergangenen Jahre. Im Süden Europas war es zwar sehr heiß, im Osten und Norden dagegen eher normal. Sorge bereiten den Wissenschaftlern auch die niedrigen Wasserpegel der Seine in Frankreich, des Rhein und der Donau. Diese hätten Auswirkungen auf die Wasser- und Stromversorgung. Die Wassertemperatur der Meere erreicht ebenfalls einen neuen Rekord. Sie betrug im Durchschnitt 21 Grad.
6: Nach dem Drohnenvorfall am Leipziger Flughafen fordert der schleswig-holsteinische Ministerpräsident Günther eine deutlich bessere Zusammenarbeit von Bund und Ländern zur Abwehr der Fluggeräte. Der CDU-Politiker sagte im Deutschlandfunk, außerdem sollte die Bundeswehr im Kampf gegen Drohnen künftig auch im Inland eingesetzt werden dürfen. Dazu müsse allerdings das Grundgesetz geändert werden. Schleswig-Holstein ist mit seinen Bundeswehr- und Marinestützpunkten und der Rüstungsindustrie in Kiel besonders von dem Thema betroffen. Günther bekräftigte, sein Land sei stärker als andere ein Ziel von Drohnen.
17: Wir merken das natürlich auch, weil wir die unmittelbare Nähe auch zur Ostsee haben. Da befindet sich die russische Schattenflotte und Drohnensichtungen spüren wir schon jetzt seit vielen Jahren und haben deswegen auch unsere eigenen Kompetenzen im Land zusätzlich verstärkt. Aber natürlich müssen wir weiterhin darauf drängen, dass es hier eine bessere Abstimmung noch geben muss. Ich habe immer gesagt, dass ich glaube, dass in diesen Zeiten diese strikte Trennung beim Thema äußere und innere Sicherheit zwischen Bund und Ländern nicht mehr zeitgemäß ist und dass wir diese Diskussion jetzt auch verstärkt führen müssen.
6: Schleswig-Holsteins Ministerpräsident Günther. Die Partei Die Linke hat ihre Kritik an den Sozialreformen der Bundesregierung bekräftigt. Parteivorstandsmitglied Schneider legte dazu eine Bilanz vor, die zum dem Schluss kommt, dass durch die Reformen 8 Millionen Menschen ärmer werden. Aus Berlin Frank Eichmann.
18: Als Beispiel nennt er das Gesetz für stabile Krankenkassenbeiträge, das unter anderem höhere Zuzahlungen für Medikamente oder geringere Zuschüsse für Zahnersatz beinhalte. Auch mit anderen Regierungsplänen drohen weitere finanzielle Einschnitte. Wenn etwa das Wohngeld oder der Unterhaltsvorschuss eingeschränkt, der Kindersofortzuschlag gestrichen oder die BAföG-Erhöhung verschoben werde. Als langjähriger Soziallobbyist beklagt Ulrich Schneider, dass die Reformvorhaben Konzerne und Multimillionäre verschone auf Kosten arbeitender und armer Menschen.
6: Durchschnittlich alle 18 Minuten ist im vergangenen Jahr ein Kind auf deutschen Straßen verletzt worden oder ums Leben gekommen. Insgesamt verunglückten fast 30.000 Kinder unter 15 Jahren bei Verkehrsunfällen, wie das Statistische Bundesamt mitteilte. Aus der in der Nachrichtenredaktion Diane Batani.
19: Damit kamen 2025 laut Statistischem Bundesamt 7% mehr Kinder zu Schaden als im Jahr davor. Die Zahl der Verstorbenen stieg von 53 auf 74. Die meisten Kinder verunglückten auf dem Schulweg. Von montags bis freitags zwischen 7 und 8 Uhr. In der Corona-Pandemie waren die Zahlen der bei Unfällen verletzten oder verstorbenen Kinder zurückgegangen, weil weniger Autos unterwegs waren und Kinder Online-Unterricht hatten. In den vergangenen Jahren sind die Zahlen laut Bundesamt dann wieder gestiegen. Insgesamt ist der Straßenverkehr für Kinder in den letzten Jahrzehnten aber deutlich sicherer geworden. 1991 kamen noch mehr als 500 Kinder bei Unfällen ums Leben.
6: Hamburg gilt nach Einschätzung des Verfassungsschutzes nicht mehr als eine Hochburg der gewaltbereiten linksautonomen Szene. Diese Zeiten seien vorbei, so der Leiter der Hamburger Behörde Voss. Er verwies auf den Zusammenhang auf die Ausschreitungen während des G20-Gipfels in der Hansestadt 2017. Anschließend habe die Szene solche militanten Aktionen stärker hinterfragt. Zugleich sei die Bedeutung des linksautonomen Zentrums Rote Flora gesunken. Als zweiten wesentlichen Grund für die Entwicklung verwies der Verfassungsschutzchef auf die Versammlungsverbote im Zuge der Corona-Pandemie. Dennoch bleibe der militante Linksextremismus gefährlich, so Voss. Der Druck auf FIFA-Chef Infantino lässt nicht nach. Die drei Dachverbände aus Europa, Asien und Nord- und Mittelamerika sowie der Karibik haben in einem offenen Brief ihre Kritik an Infantino bekräftigt. Aus Stuttgart Thomas Bahreis.
20: Die Kontinentalverbände fordern weiter einen Neuanfang an der Spitze des Weltverbandes. Wenn das Vertrauen durch Täuschung gebrochen wurde, wenn sich jemand über das Kollektiv stelle, das ihn mit der Verantwortung betraut hat, sei diese Verpflichtung aufgegeben worden, heißt es in dem Schreiben, das von UEFA-Präsident Alexander Ceferin, AFC-Boss Salman bin Ibrahim al-Khalifa und CONCACAF-Chef Victor Montagliani unterzeichnet ist. Nach wie vor fehlt den Verbänden die Einsicht des Weltverbands, dass der Vorschlag, Rechte an Turnieren der FIFA an private Investoren zu verkaufen, grundlegend falsch war.
6: Das waren die Nachrichten.
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1: Heute gibt es ein paar dichte Wolken und auch ein paar Schauer, gebietsweise aber auch Aufheiterungen bei 20 Grad in Stralsund und bis 30 Grad in Göttingen. In der Nacht dann meist trocken bei Tiefstwerten von 15 bis 8 Grad. Eine ganz gute Erfrischung, denn bald wird es wieder wärmer. Morgen erstmal überwiegend trocken, an den Küsten noch etwas Regen bei Höchstwerten bis 24 Grad. Aber dann am Mittwoch oft sonnig und trocken bei Werten bis 29 Grad. Und am Donnerstag viel Sonnenschein bei uns in Norddeutschland und Temperaturen bis 33 Grad. In der Info der Verkehrsservice immer noch eine Menge los auf den Autobahnen. Wir haben vorsortiert. Stau oder stockender Verkehr ab 5 Kilometern. A1 Fehmarn Richtung Lübeck zwischen Scharbeutz und Rathekau 8 Kilometer. A1 Bremen Richtung Osnabrück zwischen Uphusen, Bremen, Marndorf und Arsten 5 Kilometer. A1 Osnabrück Richtung Bremen zwischen Dreieck Stur und Bremen-Arsten 5 Kilometer Stau. Dann die A2 Hannover Richtung Berlin zwischen Allerингersleben und Bornstedt 5 Kilometer Stau. A7 Flensburg Richtung Hamburg zwischen dem Dreieck Hamburg-Nordwest und dem Elbtunnel 7 Kilometer. A7 Hannover Richtung Kassel zwischen Dreieck Hannover Süd und Hildesheim 7 Kilometer. A7 Hannover Richtung Hamburg zwischen dem Dreieck Walsrode und Dorfmark 5 Kilometer stockender Verkehr. Und eine haben wir noch von der A19 Rostock Richtung Berlin zwischen Waren und Wittstock 5 Kilometer Stau wegen eines defekten Fahrzeugs. Die Schüsse wurden aus einem weißen Cadillac abgefeuert, gleich in der Nähe des weltberühmten Las Vegas Strip. 30 endlose Jahre lang war aber nie geklärt, wer genau da eigentlich geschossen hatte. Das Opfer damals im September 1996 war der Rapper Tupac Shakur. Er war mit gerade mal 25 Jahren einer der einflussreichsten und wegweisendsten Figuren in der US-amerikanischen Rap-Szene. Nur diesen einen Tag in Las Vegas, den sollte Tupac nicht überleben. Heute, also genau 30 Jahre später, steht nun doch ein Angeklagter vor Gericht. Antje Seib über einen spektakulären Mordfall und einen wahrscheinlich ähnlich spektakulären Prozess.
21: Das Auto, in dem der 25-jährige Rapper Tupac Shakur sitzt, steht an einer roten Ampel. Ein weißer Cadillac fährt an die Beifahrerseite heran, mehrere Schüsse fallen. 6 Tage später stirbt Tupac Shakur im Krankenhaus. Der Fall sorgt international für Aufmerksamkeit. Der WDR etwa berichtet:
22: Vor dem Krankenhaus in Las Vegas, vor Plattenläden und vor seinem Hauptquartier in Los Angeles versammelten sich sofort nach Bekanntwerden der Todesnachricht die Fans.
21: Nach der Tat gibt es jahrelang keine echten Fortschritte, aber jede Menge Gerüchte. Dann vor 3 Jahren verkünden die Behörden in Nevada eine Festnahme. Man habe schon lange gewusst, wie die Tat in etwa abgelaufen sei, sagt Mordermittler Jason Johansson bei einer Pressekonferenz. Gefehlt hätten nur die Beweise.
23: However, we never had the necessary evidence to bring this case forward and present it for criminal charges.
21: Festgenommen wurde ein heute 63-Jähriger. Der Vorwurf, er soll zwar nicht selbst geschossen, aber die Tat organisiert haben. Eine Auseinandersetzung am selben Tag, an der auch Tupac beteiligt war, und Rivalitäten zwischen Gangs aus Compton im Raum Los Angeles. Von dort stammten einige Gründer von Tupacs damaligem Label Death Row und auch der ehemalige Gangleader, der jetzt vor Gericht steht. Warum es nach all den Jahren dazu kam? Er hatte 2019 ein Buch veröffentlicht, in dem es auch um den Mord an Tupac Shakur ging. Er habe die Waffe besorgt und mit im Tatauto gesessen, behauptete er dort und auch in Medieninterviews.
23: To his involvement in this homicide investigation that he provided to numerous different media outlets.
21: Das löste neue Ermittlungen aus, sagen die Behörden. Es hatte auch schon lange vorher ein Verhör bei der Polizei gegeben, das damals offenbar wegen eines Deals nicht gegen ihn verwendet werden konnte. Die Ermittler gehen davon aus, dass der eigentliche Schütze nicht mehr lebt, sagen aber, der Angeklagte sei trotzdem für den Mord mitverantwortlich. Der Mann selbst plädiert auf unschuldig. Heute soll in Las Vegas der Prozess mit der Auswahl der Jury beginnen.
1: Montagmittag, 20 Minuten vor zwei.
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1: Tja, von Krise zu Krise wächst hier in Deutschland ja dieses ungute Gefühl, boah, wir sind doch ganz schön abhängig von anderen. Also von Öl, von Gas, von Warenlieferungen aus dem Ausland. Haben wir ja zuletzt gemerkt im Zuge des Iran-Kriegs, Stichwort Spritpreise. Nun gibt es einige Fachleute, die sagen, wir müssten in Deutschland handeln und zum Beispiel einfach das sogenannte Fracking wieder erlauben. Damit wird Gas aus tiefen Gesteinsschichten gefördert, in dem mit hohem Druck Wasser, Sand und Chemikalien in den Boden gejagt werden. Aber wie gut ist diese Idee und was gibt's da überhaupt zu holen? Ralf Geißler ist dem nachgegangen.
0: Der Letzte, der in Ostdeutschland auf Fracking-Gas gehofft hat, war ein Österreicher. Klaus Angerer suchte 2012 auf der Fahnerhöhe in Thüringen nach Gas und er erklärte, wie er es für die Firma BNK Petroleum aus 1000 Metern Tiefe holen will.
3: Um diese Durchlässigkeit zu verbessern, muss das Gestein aufgebrochen werden, müssen künstliche Risse erzeugt werden. Um diese künstlichen Risse offen zu halten, muss ein Sand eingelagert werden.
0: Doch aus dem Fracking-Projekt wurde nichts. Nach Protesten von Anwohnern gab Angerer auf und 2017 verbot die Bundesregierung Fracking generell. Das war ein Fehler, findet heute der Geophysiker Hans-Joachim Kümpel, der fast 10 Jahre Präsident der Bundesanstalt für Geowissenschaften und Rohstoffe war.
4: Das Fracking-Verfahren ist mittlerweile weltweit millionenfach erprobt. Unterm Strich ist es so, dass das Verbot bei uns aus politischen Gründen erlassen worden ist.
0: Die Sorge vor verseuchtem Grundwasser, die Bilder brennender Wasserhähne, nennt Kümpel Mythen und Märchen. Angesichts weltweiter Krisen sollte sich Deutschland unabhängiger von Importen machen. Jährlich benötige das Land 80 Milliarden Kubikmeter Gas.
4: Das wird in den nächsten Jahren weniger werden, weil wir ja aus Gründen des Klimaschutzes 2045 aus der energetischen Nutzung ausgestiegen sein wollen. Förderbar wären aber ohnehin nur 20 Milliarden Kubikmeter bei uns, aber immerhin ein Viertel unseres derzeitigen Bedarfs. Und das hätten wir zur Verfügung auf viele Jahrzehnte hinaus.
0: Kümpel argumentiert, Deutschland kaufe Fracking-Gas aus Amerika, beim Transport ginge aber viel Energie verloren. Eine Förderung in Deutschland wäre deshalb sogar klimafreundlicher. Ähnlich argumentiert auch Karin Pittel, Leiterin des IFO-Zentrums für Energie, Klima und Ressourcen.
5: Ich wäre da schon dafür, dass man dieses Verbot aufheben sollte.
0: Eine rasche Förderung hält Pittel dennoch für unrealistisch, denn schon die Aufhebung des Verbots im Bundestag dürfte dauern.
5: Und dann ist natürlich der nächste Aspekt auch, es braucht eine ganze Reihe von verschiedenen Genehmigungen, ob die jetzt bergrechtlicher Art sind, ob die umweltrechtlicher Art sind. Das heißt also, die Branchenvertreter meinten, bei der heutigen Ausgestaltung der Regulierung und der Abfolge quasi der Genehmigung kann das durchaus 8 Jahre dauern.
0: Das ließe sich verkürzen, sagt Pittel, vielleicht auf 6 Jahre. Die zuständigen Behörden in Sachsen, Thüringen und Sachsen-Anhalt sind allerdings zurückhaltend. Fragt man sie nach Fracking-Potenzialen in ihren Ländern, bekommt man keine konkreten Regionen genannt. Ein Sprecher des Thüringer Umweltministeriums schreibt, dass es im Land keine bekannten Erdgaslagerstätten mehr gäbe.
24: Unabhängig davon ist Fracking nach dem Thüringer Wassergesetz rechtlich ausgeschlossen zum Schutz des Grundwassers.
0: Tatsächlich hat Thüringen das Fracking-Verbot mit eigenen Regeln verschärft. Bei Geologen stehen die ostdeutschen Länder aber ohnehin nicht oben auf der Liste, weil kaum etwas zu holen sein dürfte. Genaues weiß man aufgrund mangelnder Probebohrungen allerdings nicht. Hans-Joachim Kümpel sagt, nennenswerte Erdgasressourcen gäbe es vor allem in Niedersachsen, Nordrhein-Westfalen und im Saarland.
1: Ralf Geißler über die neue Diskussion über Fracking in Deutschland. Wie bringt man Kultur aufs Land, also ohne bombastische Kosten oder so, am besten selbstgemacht und vor allem nah bei den eigenen Leuten? In Wittenborn, im Landkreis Mecklenburgische Seenplatte, da gibt es einen Bürgerverein, der sich genau darum kümmert. Und zwar ziemlich erfolgreich, zum Beispiel mit Sommerfilmen in der Kirche. Wir stellen das Projekt vor. In 10 Minuten. Es wird 14:45. Es wird Zeit für das Wichtigste, kurz zusammengefasst.
6: Die Bahn meldet mehr Gewalt gegen ihr Personal. Laut DB Regio ist die Zahl der Fälle weiter gestiegen. In der ersten Jahreshälfte gab es demnach 990 Übergriffe allein auf die Beschäftigten in den Zügen des Nah- und Regionalverkehrs der Bahntochter. In den meisten Fällen handelte es sich um leichte Körperverletzung. Zugbegleiter wurden geschubst oder bespuckt. In 22 Fällen ging es um schwere Verletzungen, etwa durch Faustschläge. Die Probleme für den Schiffsverkehr auf den Flüssen drohen sich zu verschärfen. Der Bundesverband der deutschen Binnenschifffahrt befürchtet, dass der Rhein in wenigen Tagen nicht mehr durchgängig befahrbar sein wird. Davon könnte ein Abschnitt zwischen Koblenz und Mainz betroffen sein. Grund ist die anhaltende Hitze und Trockenheit. Laut EU-Klimadienst Copernicus waren die Monate Juni und Juli in Westeuropa so heiß wie noch nie seit Beginn der Wetteraufzeichnungen. Russland meldet Tote und Verletzte nach ukrainischen Drohnenangriffen. Behörden zufolge wurden in der zentralrussischen Region Tatarstan mindestens 13 Menschen getötet und 75 verletzt. Russland wirft der Ukraine vor, neben Industrieanlagen auch zivile Einrichtungen getroffen zu haben. Auch die Ukraine meldet Beschuss und mehrere Tote in den Regionen Kharkiv im Nordosten und Cherson im Süden. Eine der Attacken habe sich gegen ein Wohngebiet gerichtet, heißt es. Das Wetter in Norddeutschland. Teils dichte Wolken und ein paar Schauer, teils Aufheiterungen, 20 bis 30 Grad. Das war der kurze Überblick. Zurück zu Tim Krohn.
1: Vielen Dank. 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Und wir nehmen Sie jetzt mal mit nach Hillbrow. Das ist ein Stadtviertel im Zentrum von Johannesburg in Südafrika. Und Hillbrow hat wirklich einen sehr miesen Ruf. Das ist ein Ort, der bislang eigentlich immer eher gemieden als besucht wurde. Große Armut, ein unverhältnismäßig hoher Migrantenanteil und vor allem viel zu viel Kriminalität. Hillbrow ist all das, was man ein echtes Problemviertel nennt. Einmal im Jahr sieht Hillbrow aber völlig anders aus. Dann holen sich die Einwohner ihren Stadtteil quasi zurück. In bunten Vogelkostümen, begleitet von Trommeln, Musik und Straßentheater. Unser Korrespondent Stefan Überbach war dabei.
8: Heruntergekommene Hochhäuser, verwahrloste Apartmentblocks, billige Geschäfte. Auf den Bürgersteigen stapelt sich der Müll. Bei Hillbrow denken viele an Gewalt und Verfall. Etwa 100.000 Menschen leben hier auf engstem Raum. Die Polizeiwache zählt zu den korruptesten der Stadt. Aber einmal im Jahr verwandelt sich Hillbrow in eine große Bühne. Und dann herrscht in den Straßenschluchten des Problemviertels buntes Treiben. Seit 2016 gibt es die Aktion Hey Hillbrow, let's Lala, lasst uns spielen, auf die Beine gestellt vom Rindybrow Arts Center, gemeinsam mit anderen lokalen Initiativen. Die Idee, junge Menschen sollen sich den Stadtteil spielerisch zurückholen. Gerard Bester leitet das Kunstzentrum und hat die Veranstaltung organisiert. Wir hatten ein 2-wöchiges Ferienprogramm, in dem die Kinder Kostüme und Tänze gestaltet haben. Was es bedeutet, ein Vogel zu sein, der Grenzen überquert und wandert. Und sie haben Lieder geschaffen. Es geht darum, etwas Freude, Farbe und Vergnügen zu bringen. Spielerische Leichtigkeit auf den Straßen von Hillbrow nach einer Zeit von Gewalt, Einschüchterung und Angst. Und dies ist ein Weg, etwas Freude zurückzubringen.
9: Bring back some joy.
8: Ein Klima der Gewalt, der Einschüchterung und der Angst hat Hillbrow erst vor kurzem tatsächlich erlebt. Das multikulturelle Viertel, in dem Menschen aus vielen Teilen Afrikas leben, war Schauplatz fremdenfeindlicher Proteste, die das gesamte Land wochenlang erschüttert haben. Das Kunstzentrum musste deshalb aus Sicherheitsgründen ein paar Tage lang schließen. Arise, sich erheben, das ist das Motto in diesem Jahr. Dafür steht als Symbol der Vogel mit bunten Federkostümen und Vogelstimmen. Es geht um Vögel und darum, sich in die Lüfte zu erheben, aber auch um Widerstand, um Mut, um ein Kollektiv, das auf die Straßen geht.
9: Courage, it's about the collective taking to the streets.
8: Sinclair arbeitet im Kunstzentrum mit den Kindern aus der Gegend. Für viele ist Hillbrow der Ort, an dem sie geboren wurden und ihr ganzes Leben verbracht haben. Die junge Frau weiß, wie hart der Alltag in dem Viertel oft ist und wie wichtig solche Veranstaltungen sind, die einen Moment der Ablenkung und der gemeinsamen Freude bringen.
7: Because even in the rough, there's so much beauty, as you can see.
8: Denn selbst unter schwierigen Umständen gibt es hier so viel Schönheit, wie man heute sehen kann. Diese Veranstaltung ist eine Erinnerung daran, was die Kinder leisten müssen, wenn sie in einem schwierigen Viertel aufwachsen. Deshalb ist eine Veranstaltung wie diese für uns eine wunderbare Gelegenheit, etwas Farbe hineinzubringen und ein wenig von dem sichtbar zu machen, was in Hillbrow immer noch vorhanden ist und weiterlebt.
7: That still lies and exists. In Hillbrow, in a community like Hillbrow.
8: Bei der 7. Ausgabe der Parade wird aber auch an historische Momente des Widerstands gegen die Apartheid erinnert. Der Jugendaufstand von Soweto jährt sich zum 50. Mal. Der Marsch der Frauen aus Protest gegen die Passgesetze des weißen Rassistenregimes zum 70. Mal. Für die Besucherinnen und Besucher ist Hey Hillbrow eine Gelegenheit, ein Stück des öffentlichen Raums in der Innenstadt von Johannesburg anders zu erleben, ihn zumindest für eine kurze Zeit zurückzuerobern. Kali trägt ein Vogelkostüm und ist von dem, was sie sieht, fasziniert. Es sind viele Menschen von außerhalb des Viertels dabei. Und die Kinder, die auftreten und die Kinder, die nichts von der Parade wussten und ihr jetzt folgen, erleben dadurch einen Moment, der die Stadt wiederbelebt. Viele Kinder aus der Nachbarschaft und weit darüber hinaus sind gekommen, um bei diesem bunten, lauten, fröhlichen Moment dabei zu sein.
7: It's nice, Jana. It's nice.
8: Auch Lukas aus Hillbrow ist begeistert. Es ist wunderschön hier, es gibt neue Erfahrungen. Diese Menschen, alles ist neu. Wow, solche Kostüme kenne ich nur aus dem Fernsehen. Ich habe sie noch nie in echt gesehen. Heute fühlt es sich so an, als würde alles für mich Wirklichkeit werden. Hey, Hillbrow zeigt, wenn hunderte Kinder auf den Straßen unterwegs sind mit Kostümen, Gesang und Theater, dann entsteht ein anderes Bild des berüchtigten Stadtteils. Ein Bild, das deutlich macht, dass Hillbrow mehr ist als nur ein Problemviertel.
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1: Es wird ja bei uns häufig beklagt, dass in ländlichen Gegenden Orte der Begegnung oder auch der Kultur fehlen. In Wittenborn im Landkreis Mecklenburgische Seenplatte haben sie da längst Abhilfe geschaffen. Seit 2017 schon organisiert der Wittenborner Bürgerverein immer im Sommer Filmabende in der Kirche des Dorfes. Und es zeigt sich, selbstgemacht funktioniert und bringt Menschen zusammen. Beatrice Böse über die Macher des Dorfkinos.
10: So, wird hier alles abgewischt, die Bänke. Vom Dach kommt ja auch manchmal, sind die Kissen auch eingenebelt.
11: Spinnweben, Dreck von der heruntergekommenen Decke, Staub. Es ist bereits das 16. Mal in diesem Sommer, dass Kerstin Schulz die Kirchenbänke vor der Kinovorstellung abwischt.
10: Wir sind der Kirche dankbar, dass wir hier unser Kino machen können. Und dann macht es auch Spaß. Ich meine, am Ende der Saison ist man dann auch ein bisschen kaputt. Aber das wissen wir mal nicht anders.
12: Also Kerstin, ich möchte gerne Wechselgeld haben.
10: Kriegst du.
11: Auch Heike Kahl hilft mit in der Wittenborner Kirche. Sie kassiert den Eintritt. 3 Euro pro Person.
13: Ich bezahle für meine Ilsebill, die später kommt, noch mehr.
12: 6 Euro bitte.
13: Danke, stimmt so.
12: Dankeschön, 2 Nummern. Ja. Manche kommen und sagen, ich stecke noch einen Zehner rein. Ne? Und manche haben nur 3 Euro und dann geben dann die 3 Euro. Aber wir haben ja, wir hatten zum Beispiel Ende Juli einen wunderbaren Chor hier, die Turmvokalisten. Und da haben wir keinen Eintritt genommen und da hatten wir am Ende fast 400 Euro Spenden. Dankeschön. Viel Spaß. Ich bin ja gespannt, wie der verfilmt ist.
25: Wir machen eine gute Mischung aus anspruchsvollen Filmen, heiteren Filmen. Im letzten Jahr wurde uns vorgeworfen, dass der Tod ein bisschen zu doll eine Rolle gespielt hat. Das haben wir versucht, dieses Jahr zu ändern. Ist uns auch, glaube ich, ganz gut gelungen.
11: Die 70-jährige Heike Kahl gehört zum Vorstand des Bürgervereins Wittenborn. Die Mitglieder zeigen die Kinofilme im Sommer jeden Freitag. Ein Anliegen des Vereins, einen kulturellen Fixpunkt in dem kleinen Dorf setzen.
25: Das merken ja alle, dass der Zusammenhalt in der Gesellschaft wirklich kaputt geht und verloren geht. Und dass es eine große Polarisierung gibt. Und ich glaube, dass durch das Kino und wie die Leute ins Gespräch kommen, man auch wieder lernt, dass die Meinung des anderen sozusagen mindestens genauso eine gleiche Berechtigung hat wie die eigene Meinung. Und das kommt durch die Gespräche rund um das Kino ganz sicher stärker zum Tragen, als es vorher war.
11: Unterstützung bekommen die Vereinsmitglieder von der Kirchengemeinde, sagt Holger Schöss, der für die Technik verantwortlich ist.
14: Die sind halt sehr entgegenkommend und sind froh, dass hier noch wieder Leben ist und dass diese Kirche hier ja, irgendwie noch wieder bespielt wird von uns dann jetzt eben. Strom zahlen die und wirklich die helfen, wo sie können. Und das ist schön, das ist also, dass wir das hier machen dürfen. Und ja, jetzt hoffen wir, dass wir das noch ein paar Jahre machen können.
11: Dieses Mal steht die Romanverfilmung Stiller auf dem Programm. 16 Zuschauer sitzen in der Kirche von Wittenborn.
15: Ihr Name?
16: James Larkin White.
15: Ein Mitreisender hat sie als Anatol Stiller identifiziert.
16: Will der Angeklagte noch etwas sagen?
15: Ich bin nicht Stiller.
11: Kerstin Schulz, Heike Karl und Holger Schöss freuen sich, dass in diesem Jahr schon mehr als 300 Kinobesucher da waren. Bis Ende September präsentieren sie noch 8 Filme und sie haben ein Ziel, die Besucherzahl des vergangenen Jahres, nämlich 680 Gäste, in diesem Sommer zu knacken.
17: Bis zum nächsten Mal, ne?
1: Die Kinokirche in Wittenborn. Dorfkino selbst gemacht.
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1: Mit den eingeführten Grenzkontrollen nach der Migrationskrise in der spanischen Exklave Ceuta beschäftigen sich heute die internationalen Pressestimmen. Italien führt ja seither Sonderkontrollen bei Reisenden aus Spanien durch. Dazu schreibt wiederum die spanische Zeitung El País.
18: Die Bilder vom massenhaften Zustrom von Migranten an einem Strand in Ceuta vor 10 Tagen sind kostenlose und unschätzbar wertvolle Munition für all jene, die versuchen, aus der Sorge über Migration politischen Profit zu schlagen. Nach diesem Drehbuch hat der Fall Ceuta der Regierung von Italiens Ministerpräsidentin Meloni dazu gedient, sich politisch zu profilieren. Durch eine Instrumentalisierung der Krise, die eines großen EU-Partners unwürdig ist. Die EU stellt sich umgehend hinter Spanien. Die Regierung Meloni will jedoch nicht auf die politisch lukrative Erzählung verzichten, die ihr das Schüren von Angst vor Migration ermöglicht. Italien führt seitdem Sonderkontrollen bei Reisenden aus Spanien durch, mit der Begründung, die Sicherheit schützen zu wollen. Meloni verkauft den Italienern eine imaginäre Lösung für ein imaginäres Problem.
1: Die britische Zeitung The Telegraph kommentiert.
18: Viele bei der EU in Brüssel und im Londoner Regierungsviertel hatten gehofft, dass der Streit um die Krise der Grenzkontrollen in Ceuta mit der Zeit einfach von selbst verschwinden würde. Doch die Lage verschlimmert sich nur noch weiter. Madrid hat nun zurückgeschlagen, indem es seinerseits Kontrollen gegenüber Italien verhängt und Rom vorwirft, politisches Theater zu inszenieren. Brüssel schaut wie immer zu, gibt hochtrabende Erklärungen ab und unternimmt ansonsten nichts. Während die europäischen Träume von offenen Grenzen zerplatzen.
1: Die niederländische Zeitung The Volkskrant kritisiert den Migrationspakt der EU und blickt dabei auch auf die Kontrollen an den deutschen Grenzen.
18: Grenzkontrollen an Landesgrenzen verstoßen grundsätzlich gegen das Schengener Abkommen von 1985. Nur in Ausnahmefällen dürfen Staaten sie durchführen, beispielsweise bei einer schwerwiegenden Bedrohung der öffentlichen Ordnung oder der inneren Sicherheit. Für die Niederlande ist es wichtig, dass die Kontrollen wieder abgeschafft werden. Sie beeinträchtigen den freien Personen- und Warenverkehr. Kontrollen könnten auch weiter im Landesinneren durchgeführt werden. Der neue Migrationspakt der EU räumt zudem der Überwachung der europäischen Außengrenzen Vorrang ein.
1: Der Standard aus Österreich meint:
18: Die Themen Migration und Flucht, für deren Bewältigung es eigentlich mehr Sachlichkeit und rhetorische Abrüstung bräuchte, werden für eine gezielte politische Destabilisierung Europas eingesetzt. Die sozialen Medien dienen dabei als Waffe. Das sprach zuletzt auch EU-Digitalkommissarin Virkkunen an. Im Fall Ceuta hätten Meta und TikTok nicht genug gegen Falschinformationen auf ihren Plattformen getan, sagte sie. Sie kündigte die Arbeit an europäischen Frühwarnsystemen an, um soziale Medien zu kontrollieren. Gegen Migrationsgerüchte, die Zehntausende zu lebensgefährlicher Flucht animieren, dürfte das alternativlos sein.
1: Das waren Auszüge aus Kommentaren der internationalen Presse. Zusammengestellt hat sie heute Beate Rüsop. Wir kommen gleich nach den NDR-Info-Nachrichten nochmal auf die europäische Migrations- und Asylpolitik zurück. Denn das fällt schon auf, im Gegensatz zu Italien oder Spanien. Auf Malta werden im Moment kaum noch Asylanträge gestellt. Wie kann das sein? Antworten in 5 Minuten.

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1: Um 14 Uhr mit Astrid Fietz. Die Deutsche Bahn und Bundesverkehrsminister Bilger beklagen eine zunehmende Gewalt gegen Zugbegleiter und Servicekräfte im Nahverkehr. Im Februar war in Rheinland-Pfalz ein Schaffner getötet worden. Die DB Regio legte heute neue Zahlen dazu vor. Aus Berlin, Benjamin Großkopf.
2: Allein in der ersten Jahreshälfte ist es zu etwa 990 Übergriffen gekommen. Darunter mehr als 780 Fälle von leichter Körperverletzung. Zum Beispiel wurden Zugbegleiter geschubst oder bespuckt. 22 Mitarbeitende sind Opfer schwerer Körperverletzung geworden. Beispielsweise durch Faustschläge, meldet der Vorstand der Bahntochter DB Regio. Das Unternehmen reagiert mit zusätzlichen Sicherheitsmaßnahmen, zum Beispiel mehr Personal im Zug und im Kundenservice. Derzeit werden auch immer mehr Bahnmitarbeitende im Nah- und im Fernverkehr mit Bodycams ausgestattet, also kleinen Kameras. In einer Testphase sollen diese in der Region Rhein-Neckar-Pfalz nicht nur das Bild, sondern auch den Ton in Konfliktsituationen aufzeichnen. Das soll helfen, zu deeskalieren und Straftaten leichter aufzuklären.
1: Die Hitze hat den Westen und Süden Europas fest im Griff. Der EU-Klimadienst Copernicus meldete jetzt neue Allzeitrekorde für die Monate Juni und Juli. Aus der NDR Nachrichtenredaktion Ulf Hilbert.
3: 21,6 Grad, das war im Juni laut Copernicus die Durchschnittstemperatur in Westeuropa, die damit um 2,8 Grad höher lag als der langjährige Mittelwert für diesen Monat zwischen 1991 und 2020. Weiter östlich und in Skandinavien stiegen die Werte nicht ganz so hoch. Und während die Temperaturen auf immer neue Rekorde klettern, wird das Wasser in den Flüssen immer weniger. Vor allem der Rhein hat aktuell große Probleme mit Niedrigwasser. Der Bundesverband der deutschen Binnenschifffahrt befürchtet sogar, dass der größte deutsche Fluss schon bald nicht mehr durchgängig befahrbar ist.
1: Das einzige Atomkraftwerk in Ungarn soll am Abend wieder hochgefahren werden. Das teilte Ungarns Ministerpräsident Modyar mit. Weil der Pegelstand der Donau gestiegen ist, kann das Flusswasser wieder zum Kühlen der Reaktoren verwendet werden. Aufgrund von zu niedrigem Wasserstand musste in Ungarn die Stromproduktion gedrosselt werden. Der Zoll soll in Zukunft einfacher Luxusgüter beschlagnahmen können, wenn die Herkunft unklar ist. Das sieht ein neuer Gesetzentwurf für den Kampf gegen Geldwäsche und Steuerbetrug vor. Aus Berlin, Gabor Hallas.
4: Vor allem geht es um Vermögen von mehr als 100.000 Euro, um die Rolex und den Porsche, so sagt der Finanzminister plakativ. Lars Klingbeil möchte, dass der Zoll Autos, Luxusuhren und Schmuck einziehen, also beschlagnahmen kann, wenn die Besitzer nicht nachweisen können, dass sie alles rechtmäßig erworben haben. Der Zoll hat lange auf so etwas gewartet, denn so sagt er, bei der organisierten Kriminalität werden oft Bargeld und Vermögenswerte hin und her geschoben. Das heißt, jetzt können sie da ansetzen, wo es am meisten wehtut.
1: Infolge russischer Luftangriffe sind am Wochenende die Supermarktregale in Kiew ungewöhnlich leer gewesen. Es kommt zu Lieferverzögerungen. Die Supermarktkette Flora spricht von einer schwierigen Situation. Aus Kiew, Rebecca Barth.
5: Wichtige Lagerhäuser seien von russischen Angriffen zerstört worden. Zu massiven Versorgungsengpässen ist es bisher nicht gekommen. Beobachter erwarten jedoch steigende Preise. Unternehmen müssten ihre Logistik umstellen, was zwangsläufig zu höheren Kosten für Importeure führen werde, meint der Analyst Oleksiy Kuschtsch. Seiner Ansicht nach könnten vor allem Elektrogeräte von großen Preissteigerungen betroffen sein, da sie in der Regel über den Seeweg und den Hafen von Odessa importiert werden. Russland greift dort gezielt Schiffe und die Hafeninfrastruktur an.
1: Der Vulkan Ätna auf Sizilien ist wieder ausgebrochen und stößt riesige Rauch- und Aschewolken aus. Dadurch ist der Flugverkehr in Catania stark eingeschränkt. Lisa Weiß aus Rom.
6: Noch bis zum späten Nachmittag dürften wegen der Vulkanasche in der Luft aus Sicherheitsgründen keine Flugzeuge landen, heißt es in einer Mitteilung des Flughafens. Auch bei Flügen, die von Catania aus starten, kommt es zu Verspätungen und Flugausfällen. Das alles betrifft auch Flüge aus oder nach Deutschland. Sizilien ist ein beliebtes Reiseziel für Urlauber. Schon in den vergangenen Tagen war der Flughafen in Catania immer wieder für ankommende Flugzeuge gesperrt worden.
1: Das waren die Nachrichten.
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7: Und ein paar Schauer sind noch möglich. Es gibt dichte Wolken, gebietsweise aber auch Aufheiterungen. Und die Temperaturen, die bewegen sich im Moment so zwischen 20 und 30 Grad. Die 30er-Marke können wir zum Beispiel im Raum Göttingen noch mal knacken. In der Nacht dann meist trocken, bei Tiefstwerten von 15 bis 8 Grad. Morgen dann so ein bisschen zum Luftholen ein etwas kühlerer Tag. Da wird es überwiegend trocken sein, an den Küsten etwas Regen. Die Höchstwerte 18 bis 24 Grad. Am Mittwoch oft sonnig und trocken. Da steigen die Temperaturen wieder auf 29 Grad. Am Donnerstag dann überall viel Sonnenschein und Temperaturen, ja, da kann es wieder richtig heiß werden, bis 33 Grad. Ende Info der Verkehrsservice. Stau oder stockender Verkehr ab 5 Kilometern. Auf der A1 Fehmarn Richtung Lübeck zwischen Scharbeutz und Rathekau 8 Kilometer. A1 Hamburg Richtung Bremen zwischen Hamburg-Schillen

0: A7 Hannover Richtung Hamburg zwischen Dreieckwalsrode und Dorfmark 5 Kilometer. A19 Rostock Richtung Berlin zwischen Waren und Wittstock 5 Kilometer Stau wegen eines defekten Fahrzeugs. Wenn Sie irgendwo im Stau stehen, haben Sie Geduld und kommen Sie gut durch. 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Die Bilder aus Ceuta, als zehntausende Menschen ja versuchten, in die spanische Exklave zu gelangen, sie haben Europa aufgeschreckt. Das haben wir gerade eben erst gehört, noch in den internationalen Pressestimmen. Das Thema Migration jedenfalls, das steht wieder ganz oben auf der Tagesordnung. Eigentlich hatten sich die EU-Staaten ja gerade erst zu mehr Solidarität und Hilfsbereitschaft untereinander verpflichtet. Aber vor allem Spanien und Italien tragen ihre grundsätzlichen Differenzen über den Umgang mit Migranten jetzt ganz offen aus. Die beiden EU-Partner kontrollieren wieder gegenseitig ihre Grenzen. In Italien selbst kommen viele Bootsflüchtlinge ja auf der Insel Lampedusa an. Aber wie ist das eigentlich 170 Kilometer weiter östlich auf der Urlaubsinsel Malta? Auf Malta werden im Moment kaum noch Asylanträge gestellt. Der Inselstaat preist sich selbst deshalb schon als so eine Art Vorbild für die gesamte EU. Zu Recht? Unsere Korrespondentin Lisa Weiß ist dieser Frage nachgegangen.
1: Malcolm Cotaia ist Migrationsbotschafter für die maltesische Regierung und sichtlich zufrieden. 2019 seien noch über 3000 Migrantinnen und Migranten auf der kleinen Mittelmeerinsel angekommen, erklärt er. Bis Ende vergangenen Jahres sei die Zahl der irregulären Ankünfte um ungefähr 93% zurückgegangen, so Cotaia. Nur, woran liegt das? Was Malcolm Cotaia jedenfalls immer wieder betont, viele der Maßnahmen, die die EU mit dem neuen gemeinsamen europäischen Asylsystem beschlossen hat, seien in Malta schon lange geltendes Recht. Beschleunigte Asylverfahren zum Beispiel oder ein Screening der Neuangekommenen. Zusätzlich sieht sich Malta auch bei Abschiebungen als Vorreiter. Zur Bereitschaft zur Ausreise könnte auch beitragen, dass Migrantinnen und Migranten in Malta während der Dauer ihres Asylverfahrens meistens inhaftiert sind. Es wird immer individuell bewertet, Fall für Fall, als ein Mittel letzter Instanz. Aber die Realität ist, dass es sich bei den derzeitigen Migrationsströmen um Personen handelt, die nie beabsichtigt haben, nach Malta zu kommen und nicht in Malta bleiben wollen. Daher bewerten wir das so, dass ein höheres Risiko des Untertauchens besteht, wenn diese Personen nicht in Haft sind. Bis zu einem Dreivierteljahr bleiben Asylbewerberinnen und Asylbewerber in Malta in Haft. Offiziell Menschenrechtsorganisationen wie Aditus sagen, teilweise seien die Menschen noch viel länger eingesperrt. Carla Camilleri ist Anwältin. Sie arbeitet für die maltesische NGO Aditus und sagt, in den letzten Jahren sei in Maltas Migrationspolitik deutlich strikter geworden, mit teilweise dramatischen Folgen. Camilleri nennt ein Beispiel. Kinder von anerkannten Flüchtlingen, die in Malta völlig legal aufgewachsen sind und zur Schule gehen, würden mittlerweile häufig inhaftiert, sobald sie 18 werden. Aufenthaltstitel und sein Schutz basieren auf dem Elternteil und diese Rechte werden auf die Kinder übertragen. Sobald diese Kinder 18 werden, sind sie nicht mehr von ihren Eltern abhängig. Sie verlieren damit im Grunde sowohl ihren Schutzstatus als auch ihre Aufenthaltserlaubnis. Das heißt, wenn sie erwachsen werden, müssen sie zum Beispiel ein Studierendenvisum beantragen oder einen eigenen Asylantrag stellen. Und Asylbewerber landen in Malta im Normalfall eben erstmal in Haft. Auch bei der Seenotrettung im Mittelmeer halte sich Malta mittlerweile einfach raus, meint Camilleri. Wir haben festgestellt, dass die Regierung restriktiver auslegt, was ein Boot in Seenot ist. Für sie ist ein Boot in Seenot nicht einfach ein Boot, das um Hilfe bittet oder ein Boot, das im Wasser treibt. Es muss sich in einem Zustand sehr großer Not befinden. Wir sehen auch, dass NGOs bei der maltesischen Rettungsleitstelle anrufen und diese nicht antwortet. Migrationsbotschafter Malcolm Cotaia sagt dazu, man beurteile jeden Fall einzeln. Private Seenotrettungsorganisationen seien keine kompetente Stelle, um zu beurteilen, ob ein Boot Hilfe brauche oder nicht. Was man auf jeden Fall verbiete, dass Schiffe privater Seenotrettungsorganisationen in Malta anlegen und Migrantinnen und Migranten an Land bringen. Warum? Erstens kann kein Schiff einfach eigenmächtig beschließen, Migranten aufzunehmen. Aus unserer Sicht wirken NGO-Schiffe leider als Pull-Faktor für irreguläre Migration und agieren sehr häufig, oder haben früher agiert, fast wie ein Taxiservice zwischen Libyen und Europa, was für uns völlig inakzeptabel ist. Auch das dürfte dazu beitragen, dass Malta so wenige Asylanträge zu bearbeiten hat.

0: Für Anwältin Carla Camilleri ist Maltas restriktives Vorgehen nicht der richtige Weg. Und sie ist skeptisch, dass Malta als Land wirklich davon profitiert. Weil Malta so wenige Menschen aus dem Meer rettet, könnte der Inselstaat Migrantinnen und Migranten aus anderen EU-Ländern aufnehmen oder Ausgleichszahlungen leisten müssen. Auch das sei nämlich Teil des Solidaritätsmechanismus beim neuen gemeinsamen europäischen Asylsystem, sagt Camilleri.
1: Es ist 14.11 Uhr.
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1: Die Stadt Hamburg bekommt neue, schnelle E-Ladesäulen. Bislang finden Fahrer von Elektroautos in der Stadt ja vor allem Säulen, an denen die Akkus ja entweder gemächlich, sehr gemächlich aufgeladen werden oder eben wenige, bei denen es super schnell geht. Die neuen Ladepunkte sollen die Lücke nun schließen. Kai Bülter.
3: Die sogenannte Low-DC-Technologie gibt es laut dem Betreiber der neuen Säulen, der Hamburger Energiewerke Mobil, zum ersten Mal in Hamburg. An den meisten bisher verfügbaren Säulen in der Stadt dauert es mehrere Stunden, um E-Autos voll aufzuladen. Die neuen Ladepunkte bieten eine Leistung von bis zu 50 Kilowatt, mehr als doppelt so viel im Vergleich zu den bisherigen. Dazu Wirtschaftssenatorin Melanie Leonard.
4: Das bietet mehr Komfort. Sie können also tatsächlich Ihr Auto nahezu voll laden, wenn Sie zum Beispiel beim Sport hier sind, in einem der Restaurants in der Gegend, beim Essen.
3: Bisher gibt es die neuen Säulen in Altona und Niendorf. 13 weitere Standorte sollen bald folgen. Bis 2030 soll es laut Wirtschaftssenatorin Leonard rund 10.000 E-Ladepunkte in der Stadt geben. Davon sei bislang die Hälfte geschafft.
1: Am Universitätsklinikum Schleswig-Holstein steigt die Zahl von Fällen der sogenannten Avocado-Hand. Dabei handelt es sich um spezifische Schnittverletzungen der Hand, die eben auf die unsachgemäße Zubereitung von Avocados zurückzuführen sind. Das teilte eine Sprecherin des Klinikums mit den Standorten in Kiel und Lübeck mit. Janina Greve berichtet.
5: Laut UKSH spielen in diesen Fällen die Anatomie der Handinnenfläche und die Beschaffenheit der Frucht ungünstig zusammen. Heißt im Klartext, wer die Avocado beim Aufschneiden in der Hand hält, riskiert ein Abrutschen mit dem Messer und dann eine Verletzung der Handinnenfläche oder der Fingerbeugen. Mit Pech können die Finger dann trotz OP und Physiotherapie dauerhaft geschädigt werden. Seit 2022 hat das UKSH den Angaben nach 83 dieser Verletzungen behandelt, 21 Fälle allein im vergangenen Jahr. Zum Vergleich: 2020 waren es nur 5. Mehr als 81% der Verletzten sind Frauen, häufig unter 30. Und der Rat, die Avocado beim Aufschneiden auf ein Brett legen und den Kern am besten mit einem Löffel entfernen.
1: Der Sommer, der ist ja noch voll da. Wir haben ja wieder Temperaturen über 30 Grad Ende der Woche. Aber diejenigen, die unsere Küsten vor Sturmfluten schützen, die müssen jetzt schon an den Herbst denken, und zwar mit seinen möglichen Unwettern. Deshalb werden zum Beispiel in Mecklenburg-Vorpommern in diesen Wochen die Anlagen zum Küsten- und Sturmflutschutz nochmal genau angeschaut. Und es gibt dabei auch neue Herausforderungen, unter anderem durch den steigenden Meeresspiegel. Das sagt Matthias Wolters, der Leiter des Staatlichen Amtes für Landwirtschaft und Umwelt in Stralsund.
6: Für uns ist die Arbeit und die Herausforderung anders, auch in den nächsten Jahren, weil der Druck durch die engere Besiedlung, mehr Menschen wollen an die Küste ziehen, immer dichter an das Wasser heran. Das ist eine Herausforderung, wo wir mit unseren Küstenschutzanlagen hinterher müssen. Und natürlich rechnen wir mit steigenden Wasserständen. Durch den Klimawandel steigt der Meeresspiegel und da müssen wir unsere Küstenschutzanlagen einfach anders dimensionieren für die Zukunft. Das ist die Herausforderung.
1: Das war Matthias Wolters, der Leiter des Staatlichen Amtes für Landwirtschaft und Umwelt in Stralsund. Ja, wir sprechen ja schon den ganzen Tag darüber hier im NDR-Info-Thema, über die trockenen Böden, die hohen Temperaturen. Und wir haben es jetzt EU-weit auch schwarz auf weiß. Der Juni und der Juli waren deutlich zu heiß in Westeuropa. Was macht man nur mit solchen Klimadaten? Zur Kenntnis nehmen und einfach weitermachen? Wir sprechen gleich mit dem Bundesumweltamt darüber. Denn hier nimmt man diese Daten durchaus sehr ernst. Mit welchen Konsequenzen, das erfahren wir dann hoffentlich im Interview. In 5 Minuten. Vorher kommt noch der Sport und jetzt das Wichtigste kurz zusammengefasst. Es wird 14.16 Uhr.
7: Übergriffe auf Beschäftigte der Bahn nehmen weiter zu. Das berichtet DB Regio und hat neue Zahlen für den Nah- und Regionalverkehr vorgelegt. In der ersten Jahreshälfte gab es demnach 990 Vorfälle. Davon wurden 22 Beschäftigte Opfer schwerer Körperverletzungen. In Rheinland-Pfalz war auch ein Zugbegleiter tödlich verletzt worden. Die Bahn verspricht mehr Sicherheit für das Personal, unter anderem mit Bodycams. Künftig sollen sie nicht nur filmen, sondern auch den Ton aufzeichnen. Die Monate Juni und Juli sind in Westeuropa so heiß gewesen wie noch nie seit Beginn der Wetteraufzeichnungen. Wie der EU-Klimadienst Copernicus mitteilte, lag die Durchschnittstemperatur bei rund 21,6 Grad. Das sind fast 2,8 Grad mehr als der langjährige Mittelwert für den gleichen Zeitraum zwischen 1991 und 2020. Der gesundheitspolitische Sprecher der Grünen Bundestagsfraktion Dahmen forderte im ARD-Morgenmagazin einen besseren Hitzeschutz mit einem einheitlichen Lagebild und klaren Alarmstufen. Das fehle bisher. Die Zahl der Kinder, die im Straßenverkehr verunglücken, ist im vergangenen Jahr gestiegen. Nach Angaben des Statistischen Bundesamts kamen fast 30.000 Minderjährige bei Verkehrsunfällen zu Schaden, 7% mehr als 2024. Dabei kamen 74 Kinder unter 15 Jahren ums Leben. Die meisten Unfälle ereigneten sich demnach morgens auf dem Schulweg. Das Wetter in Norddeutschland. Teils dichte Wolken und ein paar Schauer, teils Aufheiterungen, 20 bis 30 Grad. Das war der kurze Überblick. Es geht weiter mit Tim Krohn.
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1: Sehr angenehm sonnige 20 Grad sind es aktuell in Birmingham, wo seit dem Vormittag Europas Top-Leichtathleten um die Titel kämpfen. Dazu weht dann noch ein leises Lüftchen. Das sind eigentlich, Stefanie Lavoie, perfekte Bedingungen.
8: Ja, das würde ich auch sagen. Das Stadion ist allerdings noch recht leer, aber Deutschlands Top-Athleten und Athletinnen haben schon geliefert, weiß Martin Roschitz.
9: Schon zum Auftakt der Leichtathletik-EM in Birmingham sind die Chancen auf die erste deutsche Medaille groß. Kugelstoß-Olympiasiegerin Yemisi Mabry schaffte die Quali fürs Finale am Abend locker und leicht im ersten Versuch und das auch noch mit dem besten Stoß der gesamten Konkurrenz. 19,25 Meter für eine Medaille wird Mabry im Finale aber noch etwas draufpacken müssen.
10: Ich hoffe, dass ich im ersten Stoß so weit wie möglich stoße, die Konkurrenz ein bisschen schocken kann und dann wird der Wettkampf schon seinen Lauf nehmen.
9: Gold ist im Normalfall für eine Niederländerin reserviert. Jessica Schrilder übertraf in dieser Saison als erste Stoßerin seit 2012 die 21-Meter-Marke. Während Mabry zu den Medaillenanwärterinnen zählt, ist Gina Lückenkämper über 100 Meter diesmal nur Außenseiterin. Nach einem Zeckenbiss ist die Europameisterin von München 2022 aber rechtzeitig wieder in Schwung gekommen.
10: Hab immer noch eine kleine Beule am Hinterkopf, aber ich bin einfach nur dankbar dafür, dass ich mich mittlerweile wirklich einfach immer wohler wieder auf der Bahn fühle und bin mal gespannt, wohin die Reise gehen wird in Birmingham.
9: Über 5000 Meter hätte der deutsche Rekordhalter Mo Abdillahi beste Chancen auf eine Medaille gehabt. Wegen einer Fußverletzung muss er kurzfristig passen. In seiner Abwesenheit könnte Florian Brem für eine Überraschung sorgen aus deutscher Sicht.
8: EM-Stimmung auch in Paris bei den Schwimmern, wo heute Vormittag die Beckenwettbewerbe gestartet sind. Die großen bekannten Namen des deutschen Schwimmsports sind allesamt mit dabei und konnten zum Auftakt auch gleich überzeugen. Lars Becker berichtet.
11: Drei Entscheidungen am ersten Finaltag der Beckenwettbewerbe in Paris und alle mit deutscher Beteiligung. Mit Lukas Mertens als Startschwimmer zog die 4x200 Meter Freistilstaffel der Männer sogar mit der schnellsten Vorlaufzeit ins Finale ein.
12: Ich denke, daran kann man aufbauen heute Abend. Man muss jetzt natürlich ruhig bleiben, weil war schon eine sehr schnelle Zeit für den Morgen. Und da ist bei allen, glaube ich, nicht mehr so viel drin. Aber ich denke, wir können heute nochmal alle über uns hinauswachsen und das versuchen.
11: Medaillenchance im Finale am frühen Abend hat auch die lange Freistilstaffel der Frauen. Das Quartett um Lina Holt belegt im Vorlauf Rang 2. Am Nachmittag dürfte die Konkurrenz in stärkerer Besetzung starten. Im Finale über 400 Meter Lagen zogen mit Finn Hammer und Cedric Büssing sogar zwei deutsche Schwimmer ins Finale ein. Hammer mit deutlicher persönlicher Bestzeit als Zweiter, Büssing als Fünfter. Und Doppel-Europameisterin Isabel Gose ist der Umstieg ins Becken problemlos gelungen. Vorlauf Zweite über 800 Meter Freistil.
13: Ich habe versucht, ein kontrolliertes Rennen zu machen. Ich merke das dann doch ganz schön noch. Ich hatte jetzt anderthalb Tage nur zur Regeneration und bin ganz froh, dass ich jetzt wieder 24 Stunden habe, um mich zu regenerieren. Also ich versuche mich da jetzt wirklich so von Rennen zu hangeln.
11: Das morgige Finale hat auch Maya Werner als Vierte erreicht. Souverän im Halbfinale stehen auch Medaillenkandidat Melvin Imudo über 100 Meter Brust und Lise Seidel über 200 Meter Rücken.
8: 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Reitsport in Deutschland ist ein Millionenbusiness voller persönlicher Dramen. Ein knallharter Wettbewerb mit etlichen Skandalen. Morgen beginnt in Aachen die Reit-WM. Die vierteilige Doku-Serie Ride begleitet Deutschlands erfolgreichste Springreiterinnen und Springreiter mit ihren Pferden auf dem Weg zum sportlichen Höhepunkt der Saison. Norbert Kunze berichtet.
14: Herzlich willkommen, liebe Reitsportfreunde. Da steht er aufgebaut, der erste Umlauf.
15: So klingt es, wenn die Springreiter an den Start gehen. Und so wird es sein, wenn in Aachen die Weltmeisterschaft stattfindet. Menschen, Tiere, Sensationen, Reporter verlieren jegliche Kontenance. Der Reitsport zeigt sich bei Großereignissen als Massenphänomen.
16: Die Fankurve hat jetzt vielleicht nicht unbedingt einen Schal um und brüllt Schiri, ich weiß, wo dein Auto steht. Aber 48.000 Leute, die das Stadion in Aachen fasst, das ist jetzt nicht 47.500 VIPs mit Hütchen auf dem Kopf und Lackschüchen, das ist schon was anderes.
15: Reitsport heute, das ist vor allem ein großes Geschäft. Wer in diesem Gewerbe zu den Erfolgreichen gehören will, muss über entsprechend Geld verfügen.
14: Der Reiter ist heute ein Manager mehr, weil er muss erstmal einen großen Stall, Personal managen.
16: Ein tolles Turnierpferd, dahinter steckt ein ganzer Stall, da steht dahinter, dass man sich junge Pferde kaufen und aufbauen muss, man muss sehr viel Personal bezahlen und das muss alles finanziert werden.
15: Die vierteilige Doku-Serie bewegt sich thematisch in diesem Spannungsfeld des Reitsports zwischen Wettkampf, Glamour und Tierwohl, denn gerade beim Springreiten kommt es immer wieder zu Irritationen.
17: Der Reitsport steht ja schon so ein bisschen in der Kritik. Das sind Kleinigkeiten, wo man selber gar nicht drüber nachdenkt.
18: Die Leute ernst zu nehmen, die solche Kritik äußern, das ist, glaube ich, ein ganz zentraler Punkt, den man sich beim Thema Tierwohl auch einfach stellen muss.
17: Das Pferd geht mal gegens Gebiss. Das sind Momentaufnahmen, die kann man nicht vermeiden. Ich glaube, das ist auch nichts Schlimmes.
19: Sind wir perfekt? Machen wir alles richtig? Nein, aber wir versuchen uns zu verbessern, jeden Tag.
15: Für die kommende Weltmeisterschaft sind 4 Reiter für Deutschland nominiert. Aus dem Feld der Kandidaten hat Bundestrainer Otto Becker am Ende die Kombination aus Mensch und Tier gewählt, die vermutlich Chancen auf den Titel haben. Und sollte es damit klappen, wird gewiss wieder gejubelt.
20: Ganz ehrlich, wer will nicht für sein Land reiten? Das ist das Größte.
8: Die Serie Ride ist ab sofort in der ARD Mediathek verfügbar.
1: 14.23 Uhr. Die Böden für die Landwirtschaft viel zu trocken im Moment. Der Grundwasserpegel schon wieder gesunken und die Pegelstände in den Flüssen, ein Minusrekord jagt da die nächsten. Unser NDR-Info-Thema heute: Wie gehen wir mit der anhaltenden Trockenheit um? Die nackten Zahlen dazu liefert heute das Klimabeobachtungsprogramm der Europäischen Union. Sie belegen, dass die Monate Juni und Juli in Westeuropa deutlich zu heiß waren. Sie liegen gleich um 2,79 Grad über dem langjährigen Referenzwert. Aber was machen wir jetzt mit all diesen Zahlen? Schlimm, schlimm sagen und dann doch so weitermachen wie bisher? Jörg Rechenberg ist Fachgebietsleiter für, wie es so schön im Behördendeutsch heißt, übergreifende Angelegenheiten Wasser und Boden beim Umweltbundesamt. Und mit ihm habe ich vorhin über Klimadaten und Konsequenzen gesprochen. Herr Rechenberg, wie schlimm ist es denn rein fachlich betrachtet? Wie schlimm ist denn da dieser Sommer 2026?
21: Also das reiht sich ein in eine Entwicklung, die wir schon seit 2018 beobachten und die sich jetzt aber immer noch weiter verschärft. Diese saisonalen und regionalen Trockenheitsereignisse werden heftiger, länger und schlagen sich auf den kompletten Wasserhaushalt nieder. Und Sie haben die Aspekte ja schon angesprochen. Das betrifft sowohl die Oberflächengewässer als auch das Grundwasser. Und das ist natürlich ein Anlass, gegenzusteuern. Wir können es nicht regnen lassen, das ist klar. Aber wir können gucken, wie wir dafür sorgen können, dass Wasser besser verteilt wird und für die Zwecke effizienter genutzt wird.
1: Was konkret kann denn das Umweltbundesamt da tun? Also wie wird dann gehandelt?
21: Also ich will nicht sagen, dass wir seherisch waren, aber wir haben seit 2018 ja die nationale Wasserstrategie fachlich mit vorbereitet. Und die hatte einen ganz großen Baustein: Vorbereitung auf die Entwicklungen, die sich aus der Veränderung des Klimas ergeben werden. Da müssen wir vorbereitet sein und dafür haben wir eine Reihe von Maßnahmen vorgeschlagen und davon sind die meisten auch in der nationalen Wasserstrategie gelandet. Und das ist für uns eigentlich das Skript für die nächsten Jahre, dass wir die konsequent durchführen, anwenden und in die Praxis umsetzen.
1: Was steht drin in dem Skript?
21: In dem Skript stehen, wenn man das thematisch, kann man das in vier Blöcke einordnen. Wir brauchen Maßnahmen, die der Steuerung und dem Ausgleich dienen. Das heißt, wir müssen unsere Datengrundlagen ertüchtigen, wir müssen unsere Prognosefähigkeit verstärken, damit wir einfach genauer und zielgerichteter auf die Entnahmen einwirken können. Und dort, wo wir Konkurrenzen haben, müssen wir Mechanismen schaffen, wie man die verschiedenen Nutzungsansprüche miteinander in Einklang bringen kann. Der zweite Komplex ist, dass wir Ressourcen sichern müssen. Das bedeutet, wir müssen Flächen wieder entsiegeln, wir müssen die Versickerung fördern, den Bodenschutz voranbringen und natürlich auch die Stoffeinträge in die Gewässer weiter signifikant reduzieren, weil Wasser, was verschmutzt ist, uns einfach nicht mehr in der Qualität zur Verfügung steht, damit wir es vernünftig nutzen können. Dritter Komplex, effiziente Nutzung. Wir müssen Wasser einen Preis geben. Wir müssen über die Wasserentnahmeentgelte neu nachdenken, die harmonisieren. Wir müssen die Grundwasserentnahmen reduzieren. Und letzter Punkt, Erschließung neuer Ressourcen, also Abwasserwiederverwendung, Fernwasserüberleitungen dort, wo es notwendig ist und naturnahe Regenwasserbewirtschaftung. Das sind die Themen, die anstehen.
1: Ergänzend zu dieser Strategie, es gibt ja auch eine gemeinsame Wasserresilienzstrategie der Europäischen Union. Die hat zum Ziel, relativ schnell doch immerhin 10% des Gesamtverbrauchs von Wasser zu reduzieren. Kann das klappen?
21: Ich denke, das kann klappen. Interessant ist, dass sie nicht sagt, welche Referenz man nimmt, also auf welches Referenzjahr man sich bezieht und welche Nutzer man dort alle einbeziehen will. Aber das ist ein wichtiger Punkt, die europäische Resilienzstrategie. Die geht Hand in Hand mit der deutschen nationalen Wasserstrategie. Viele Punkte finden sich dort wieder, die wir auch aufgeschrieben haben, national. Und diese Reduzierung, da muss man jetzt wirklich genau hinschauen in die einzelnen Nutzungen. Also wir haben ja Industrie, Landwirtschaft, öffentliche Wasserversorgung, Privathaushalte. Und in jedem Segment müssen wir jetzt die Effizienzpotenziale heben. Das wird noch ein weiter Weg.
1: Sie kümmern sich nun beruflich das ganze Jahr über um unsere Böden und das Wasser. Bei allen anderen hat man doch immer wieder das Gefühl, spätestens, ja sagen wir, beim ersten Regensturm im Herbst ist das Thema wieder aus den Köpfen weggeweht. Welche Wünsche hätten Sie denn zum Beispiel an die Politik, damit das Thema eben nicht einfach zur Wiedervorlage in der Schublade landet?
21: Ja, wir kennen das Ganze ja aus dem Hochwasserbereich, wo wir das als Hochwasserdemenz bezeichnen. Ich hoffe, dass so eine Trockenheit und Dürredemenz jetzt nicht gleich wieder einsetzt. Ich denke nochmal, die nationale Wasserstrategie ist ein guter Anker und dort haben sich alle Ressorts drauf verständigt. Das ist ja nicht nur eine Strategie des Umweltministeriums. Und da müssen die anderen Ressorts jetzt ihre Beiträge eben auch leisten, indem sie bei bestimmten Dingen dann auch Zugeständnisse machen. Und was wir brauchen, ist auch eine gesicherte Finanzierung von Maßnahmen. Und das ist in diesen Zeiten natürlich, wo sich alle um Ressourcen streiten, natürlich ein ganz wichtiger Punkt.
1: Und seien wir ehrlich, das Thema Klimawandel steht ja gerade nicht besonders hoch im Kurs bei dieser Bundesregierung.
21: Das ist extrem bedauerlich, weil das ist natürlich das A und O, um voranzukommen und es nicht noch schlimmer werden zu lassen.
1: Das sagt Jörg Rechenberg. Er ist zuständig für Wasser und Böden in Deutschland beim Umweltbundesamt.
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7: Um 14.30 Uhr mit Astrid Fietz. Bahnmitarbeiter im Nahverkehr werden immer öfter angegriffen. Laut DB Regio ist die Zahl in der ersten Jahreshälfte um 14% im Vergleich zum Vorjahreszeitraum gestiegen. Aus der NDR Nachrichtenredaktion Jonas Valentin Weber.
0: Demnach zählte die Bahntochter in den ersten 6 Monaten des laufenden Jahres insgesamt fast 990 Übergriffe. Bei 22 Attacken ging es um schwere Körperverletzung, in einem Fall sogar mit Todesfolge. Im Februar war ein Zugbegleiter in Rheinland-Pfalz mit mit Faustschlägen so schwer attackiert worden, dass er starb. Außerdem wurden mehr als 780 Mitarbeiter Opfer einfacher Körperverletzung. Sie wurden also etwa geschubst oder bespuckt. Bundesverkehrsminister Bilger sprach von erschütternden Zahlen. Um ihre Mitarbeiter stärker zu schützen, setzt die Bahn bereits mehr Personal in den Zügen ein. Außerdem kommen verstärkt Bodycams zum Einsatz, also Kameras, die am Körper getragen werden. Ab Herbst sollen die Kameras auch Tonaufnahmen machen dürfen, allerdings erstmal nur im Rahmen eines Pilotprojekts im Dreiländereck Baden-Württemberg, Rheinland-Pfalz und Hessen.
7: Als Reaktion auf den Fund einer Sprengstoffdrohne am Leipziger Flughafen verstärkt der Bund die Zahl der Einsatzkräfte zur Drohnenabwehr und das in größerem Ausmaß als bisher geplant. Aus Berlin Dietrich Karl-Meurer.
3: Eine Sprecherin des Bundesinnenministeriums bestätigte Medienberichte, wonach die Zahl der Spezialkräfte für diesen Bereich auf 300 steigen soll. Bislang ging der Bund von rund 130 Kräften aus. Die Spezialkräfte sollen Drohnen aufspüren, abfangen und bei Bedarf unschädlich machen. Außerdem soll die Bundespolizei statt bisher 4 künftig 8 Standorte nutzen. Die Einheiten sollen dadurch schneller an Einsatzorte gelangen. Die künftigen Standorte nannte die Sprecherin nicht. An großen Flughäfen läuft zudem der Ausbau von Technik, um Drohnen zu erkennen und abzuwehren. Mobile Kräfte und Geräte können bereits kurzfristig verlegt werden. Nach Angaben des Innenministeriums geschah das auch nach dem Vorfall in Leipzig-Halle.
7: Hitze und Trockenheit sorgen in vielen deutschen Flüssen derzeit für Niedrigwasser. So könnte der Rhein bereits in wenigen Tagen nicht mehr durchgängig befahrbar sein. Aus der NDR-Nachrichtenredaktion Katrin Schirrwagen.
4: Genau das befürchtet der Bundesverband der deutschen Binnenschifffahrt. Geschäftsführer Schwanen sagte der Rheinischen Post, alles hänge am Pegelstand von Kaub zwischen Koblenz und Mainz. Heute früh wurden nur noch 16 Zentimeter gemessen. Fällt der Wasserstand dort weiter, wäre der Fluss quasi in der Mitte unterbrochen und damit zweigeteilt. Laut dem EU-Klimabeobachtungsprogramm Copernicus war es in Westeuropa im Juni und Juli so heiß wie nie seit Beginn der Wetteraufzeichnungen. Im Durchschnitt 21,6 Grad.
7: Das Niedrigwasser macht nicht nur Frachtschiffen, sondern auch Fähren zu schaffen. Östlich von Lüneburg hat eine Fähre über die Elbe ihren Betrieb jetzt komplett eingestellt, und zwar zwischen Blekede und Neublekede. Auch auf der Weser gibt es Probleme. So ist jetzt westlich von Göttingen eine Fähre seit dem Wochenende außer Betrieb. Das betrifft die Verbindung zwischen Hemeln und Feckernhagen. Andere Elb- und Weserfähren stehen schon seit Wochen still. Die Partei Die Linke hat ihre Kritik an den Sozialreformen der Bundesregierung bekräftigt. Parteivorstandsmitglied Schneider legte dazu eine Bilanz vor, die zu dem Schluss kommt, dass durch die Reformen 8 Millionen Menschen ärmer werden. Aus Berlin Frank Eichmann.
22: Als Beispiel nennt er das Gesetz für stabile Krankenkassenbeiträge, das unter anderem höhere Zuzahlungen für Medikamente oder geringere Zuschüsse für Zahnersatz beinhalte. Auch mit anderen Regierungsplänen drohen weitere finanzielle Einschnitte. Wenn etwa das Wohngeld oder der Unterhaltsvorschuss eingeschränkt, der Kindersofortzuschlag gestrichen oder die BAföG-Erhöhung verschoben werde. Als langjähriger Soziallobbyist beklagt Ulrich Schneider, dass die Reformvorhaben Konzerne und Multimillionäre verschone auf Kosten arbeitender und armer Menschen.
7: Die Ministerpräsidentinnen Dänemarks und Italiens haben in einer gemeinsamen Erklärung vor unkontrollierter Einwanderung nach Europa gewarnt. Beide sprachen sich erneut dafür aus, in den Ländern außerhalb der EU sogenannte Rückführungszentren einzurichten. Von dort aus sollen abgelehnte Asylbewerber in ihre Heimatländer zurückgebracht werden. Abschiebezentren außerhalb der EU werden seit Jahren diskutiert und sind umstritten. Beide Politikerinnen kommen aus unterschiedlichen politischen Lagern. Meloni führt die rechtsgerichtete Partei Fratelli d'Italia. Frederiksen ist Sozialdemokratin. Ein wegen mehrfachen Patientenmordes verurteilter Krankenpfleger in Aachen hat möglicherweise deutlich mehr Taten begangen. Nach Angaben der Staatsanwaltschaft wird in 121 weiteren Verdachtsfällen ermittelt. Einige Leichen sind bereits exhumiert worden. Der Krankenpfleger war im November wegen 10-fachen Mordes an Patienten sowie versuchten Mordes in 27 Fällen zu lebenslanger Haft verurteilt worden. Das Landgericht stellte zudem die besondere Schwere der Schuld fest. Der Pfleger hatte den oftmals alten und besonders pflegebedürftigen Patienten Medikamente gespritzt, vor allem das Beruhigungsmittel Midazolam. Laut Gericht fühlte sich der Mann durch den Zustand der Patienten in seinem eigenen Wohlbefinden gestört und nahm ihren Tod billigend in Kauf. Das waren die Nachrichten.
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1: Ja, heute Nachmittag kann es ein paar dichte Wolken geben, vielleicht auch ein paar Schauer. Gebietsweise sind aber auch Aufheiterungen drin. Das Ganze bei 20 Grad in Stralsund und nochmal bis 30 Grad in Göttingen. Morgen wird es dann so ein Tag, ja, so ein bisschen zum Durchatmen. Es wird überwiegend trocken sein, an den Küsten ist vielleicht etwas Regen möglich und es ist ein bisschen kühler bei Höchstwerten zwischen 18 und 24 Grad. Aber dann am Mittwoch oft sonnig und trocken, dann schon wieder bei Werten bis 29 Grad. Am Donnerstag viel Sonnenschein und Temperaturen dann wieder sogar bis 33 Grad. Ende Info der Verkehrsservice. Stau oder stockender Verkehr ab 5 Kilometern Länge. Auf der A1 Hamburg Richtung Bremen zwischen Hamburg-Stillhorn und dem Maschener Kreuz 6 Kilometer stockend. A1 Bremen Richtung Osnabrück zwischen Uphusen, Bremen, Marndorf und Arsten 5 Kilometer. Die Gegenrichtung A1 Osnabrück Richtung Bremen zwischen Dreieck Stur und Bremen-Arsten 5 Kilometer Stau. Die A1 Hamburg Richtung Lübeck ist zwischen Bad Oldesloe und Rheinfeld nach einem Unfall gesperrt. A2 Hannover-Berlin zwischen Eisleben und Irxleben in beiden Richtungen 6 Kilometer Stau. A7 Flensburg Richtung Hamburg zwischen Schleswig-Jagel und der Rader Hochbrücke 5 Kilometer stockend. A7 Flensburg Richtung Hamburg zwischen dem Dreieck Hamburg-Nordwest und dem Elbtunnel 7 Kilometer. Die A7 Kassel-Hannover ist zwischen Lutterberg und Hedemünden wegen eines Brandes in beiden Richtungen gesperrt worden. Und wir bleiben auf der A7 Hannover Richtung Hamburg zwischen Dreieck Walsrode und Dorfmark 5 Kilometer. A27 Bremen Richtung Bremerhaven zwischen Bremen-Überseestadt und Bremen-Industriehäfen 5 Kilometer Stau. Ja, wir haben es eben schon gehört in den NDR-Info-Nachrichten. Die Zahl der Übergriffe auf Zugpersonal ist in Deutschland erneut gestiegen. Das zeigen die neuen Daten der Bahn. In der ersten Jahreshälfte gab es demnach 990 Übergriffe allein auf Beschäftigte in den Zügen des Nah- und Regionalverkehrs der Bahntochter DB Regio. In den meisten Fällen handelt es sich um leichte Körperverletzung. Da werden Zugbegleiter geschubst oder bespuckt. Aber in 22 Fällen ging es auch um schwerere Verletzungen durch Faustschläge zum Beispiel. Nun will das Unternehmen ja mit mehreren Maßnahmen seine Mitarbeiter stärker schützen. Seit einiger Zeit schon können Zugbegleiterinnen und Zugbegleiter etwa sogenannte Bodycams tragen. Nun will die Bahn auch den Einsatz solcher Kameras mit Tonaufnahme testen. Wie viel könnte das bringen und wie einschneidend sind die Gewalterfahrungen für die DB-Mitarbeiter? Unser Reporter Daniel Frevel, der war am vergangenen Freitag für uns mal im Regionalverkehr unterwegs. Er hat einen Zugbegleiter auf seiner Arbeit quer durch den Norden begleitet.
5: Einen schönen guten Tag, sehr geehrte Reisenden. Die DB Regio Schleswig-Holstein begrüßt auch die Zugestiegenen hier im Regionalexpress 7 nach Kiel Hauptbahnhof bzw. nach Neumünster.
6: Zugbegleiter Nils Köster steht im leeren Fahrerhäuschen des hinteren Zugteils und spricht in ein Mikrofon. Heute ist so ein Tag, der für den 31-Jährigen unangenehm werden könnte, denn die Rendsburger Hochbrücke ist seit dem Morgen gesperrt wegen eines verirrten Kletterers. Die Zugfahrt von Pinneberg aus endet daher schon in Neumünster und dort müssen die Fahrgäste dann in einen Bus umsteigen.
10: Wenn Tag schon so startet, ist das nicht die größte Freude meinerseits, muss ich zugeben. Viele Leute sind nett, aber bei solchen Störungen sind doch einige Leute sehr ungehalten. Da wird man auch mal öfter bepöbelt, was das für ein Scheißladen hier ist.
6: Er beginnt seine Tour durch den Zug. Der ist an diesem Morgen um kurz nach 8 schon recht voll. In der ersten Klasse sitzen einige Dänen, die nach Kopenhagen wollen. Köster bringt ihnen nun schonend den Umweg bei.
10: In Münster, you have to change in a bus to Rendsburg. And from Rendsburg is another train to Flensburg.
6: Die Dänen nehmen ihr Schicksal gelassen hin, aber so friedlich sind Fahrgäste nicht immer. Köster musste in seinen 7 Jahren als Zugbegleiter schon Schlimmes erleben, wie er uns erzählt.
10: Ich habe selber schon Kinnhaken bekommen, eine Rippenprellung davon getragen, wurde angespuckt mit Bierdosen, Flaschen und diversen Gegenständen schon geschmissen. Getreten hier drin.
6: Erst vor kurzem verfolgte ihn ein Mann durch den halben Zug, als Köster ihn aufschrieb, weil er schwarz gefahren war. Das erzählte er uns bei einer kurzen Pause in Kiel. Köster floh damals in die Fahrerkabine.
10: Da hat er noch versucht, die Tür einzutreten. Ist also einfach nur so ein Panikgefühl. Ist also, nein, nicht Panik. Kommt er jetzt hier rein, hält die Tür. Hoffentlich hört das gleich auf.
6: Diese Vorfälle hinterlassen Spuren, gerade die Erfahrung körperlicher Gewalt, berichtet Köster.
9: Es ist kein schönes Gefühl. Es ist eine Verletzlichkeit, die dann doch leider nach außen aufdringt und auch eine gewisse Scham gegenüber der Außenwelt denn, oder mir gegenüber auch, dass mir sowas passiert ist.
6: Die Bahn half ihm mit verschiedenen Angeboten und letztlich sei es das tolle Team gewesen und die vielen freundlichen Gespräche mit Fahrgästen, die es eben auch gäbe, die ihn dazu brachten, weiterzumachen. Aber er ist vorsichtiger geworden. Gerade ist er an einem Vierersitz angelangt. Dort sitzen zwei Männer. Einer hat die Füße auf dem gegenüberliegenden Sitz abgelegt.
12: Wenn Sie bitte einmal die Füße vom Sitz nehmen. Daneben. Alles klar. Okay.
6: Der Mann signalisiert, dass seine Füße nicht auf dem Polster, sondern am Rand des Sitzes liegen. Damit gibt sich Köster zufrieden. Generell diskutiere er nicht mehr in jedem Fall, sagt er später.
9: Ab einem gewissen Punkt lohnt es sich nicht mehr, wenn die Leute komplett ignorant sind. Denn ist irgendwann meine eigene Sicherheit, bevor das eskaliert. Und dann fällt das halt hinten rüber.
6: Spätestens seit im Februar ein Zugbegleiter aus Ludwigshafen nach einem Angriff eines Fahrgastes starb, steht die Sicherheit der Bahnmitarbeiter im Fokus. Das Unternehmen bietet Deeskalationstrainings und Selbstbehauptungskurse. Außerdem gibt es Notrufknöpfe, die Mitarbeiter mit sich tragen. Nils Köster hat außerdem seit einem halben Jahr eine Bodycam. Der Apparat in Smartphone-Größe baumelt auf Bauchhöhe an seinem blauen Jackett. Wenn er auf das Display drückt, dann aktiviert sich die Kamera und der Fahrgast sieht sich selbst. Wenn es brenzlig wird, kann Köster dann auf Aufnahme drücken. In einer Situation mit einem wütenden Schwarzfahrer habe ihm das schon geholfen.
9: Habe ich gesagt, Mensch, ich aktiviere jetzt die Kamera. Dann ist er ein bisschen leiser geworden, bis er dann verstummt hat und fand es gar nicht so toll, dass er sich denn selbst sieht und ist der Eskalation dann aus dem Weg gegangen.
6: Dass die Bahn nun auch den Einsatz von Kameras mit Ton testen möchte, findet Köster gut, denn oft passiere die Eskalation schon verbal. Außerdem wünscht er sich mehr Personal auf den Zügen, damit er in heiklen Situationen nicht mehr alleine ist. Auch das testet die Bahn derzeit in mehreren Modellprojekten. Und von den Fahrgästen erhofft sich Köster mehr Verständnis. Er könne nichts für Störungen und sei eben auch nur ein Mensch.
1: Unser Reporter Daniel Frevel unterwegs mit einem Zugbegleiter bei uns in Norddeutschland.
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1: 64 Milliarden Euro. So hoch beziffert der Deutsche Gewerkschaftsbund, der DGB, den Schaden, den Unternehmen durch eine Umgehung des Mindestlohns in den vergangenen 10 Jahren verursacht haben. Die Leidtragenden sind die Beschäftigten selbst natürlich, aber auch Sozialkassen und der Staat. Da schauen wir doch mal ein bisschen genauer hin. Und zwar mit Jürgen Webermann aus unserer NDR Info Wirtschaftsredaktion. Der ist jetzt bei mir im Studio. Jürgen, wie kommt der DGB auf diese Zahlen?
13: Ja, der DGB bezieht sich auf Daten des sozioökonomischen Panels. Das ist eine Langzeitstudie, in der Forscherinnen und Forscher 30.000 Menschen jedes Jahr befragen. Daraus lassen sich eben durchaus auch Rückschlüsse ziehen auf die soziale Lage, auf Arbeitszeiten, auf Einkommen und so weiter. Und aus diesen Angaben leitet der DGB jetzt ab, dass, wenn man sich die Arbeitszeiten und die Löhne anschaut, rund 2 Millionen Menschen nicht den Lohn bekommen haben, der ihnen zusteht, dass sie also unter dem Mindestlohn verdient haben. Es fehlen nach diesen Berechnungen bis zu 2,40 Euro pro Stunde. Der Mindestlohn liegt ja derzeit bei 13,90 Euro und er darf nur in absoluten Ausnahmen unterschritten werden. 2 Millionen, diese Zahl ist schon sehr hoch der Betroffenen. Insgesamt arbeiten in Deutschland zwischen 5 und 6,5 Millionen Menschen zum Mindestlohn.
1: Um zu verstehen, daraus leitet der DGB dann den Schaden ab.
13: Ja, genau. Die Hochrechnung lautet grob, dass 2 Millionen betroffen sind, die in den vergangenen 10 Jahren insgesamt 35 Milliarden Euro an zusätzlichem Lohn hätten bekommen müssen. Das ist der größte Posten. Und träfe das zu, dann wären den Sozialkassen grob gerechnet 22 Milliarden entgangen und dem Staat, da geht es dann um die Einkommenssteuer, rund 7 Milliarden Euro. Das sind dann die genannten 64 Milliarden Euro.
1: Wie belastbar ist diese Hochrechnung?
13: Ja, insbesondere die Ableitung der Steuern und Abgaben ist eine extrem komplexe Sache. Und bei Minijobs zum Beispiel, da spielt dann auch mit rein, da ist das Steueraufkommen sehr gering. Also die Zahlen erscheinen insgesamt doch etwas plakativ, finde ich. Die Arbeitgeberverbände gehen darauf jedoch gar nicht ein. Sie sagen aber, bei der Bewertung dieser Zahlen sei, so wörtlich, Sorgfalt geboten. Die Daten, die könnten ungenau sein, die Arbeitszeiten seien möglicherweise nicht immer sauber erfasst worden, aber man stehe zum gesetzlichen Mindestlohn und dort, wo dagegen verstoßen werde, müsse der Staat handeln. Dass es Verstöße gibt, das räumt auch der Arbeitgeberverband ein und das haben auch Prüfungen von Unternehmen durch den Zoll ergeben.
1: Gibt es da genauere Zahlen?
13: Ja, die gibt es durchaus. Zuständig beim Zoll ist die sogenannte Finanzkontrolle Schwarzarbeit und deren Erkenntnisse fließen auch in den Bericht der Mindestlohnkommission ein. Da sitzen dann Arbeitgeber, Gewerkschaften und Wissenschaftler, um über die Höhe und Angemessenheit von Mindestlöhnen zu beraten. Und laut Kommission gab es 2024 mehr als 6.000 Verstöße gegen das Gesetz bei etwas mehr als 25.000 Kontrollen. Meist ging es da um Dokumentationspflichten, die nicht eingehalten wurden. Das sind dann eben tatsächlich fehlende oder auch falsche Angaben zu Arbeitszeiten. Und manchmal stieß der Zoll sogar auf einvernehmliche Absprachen, dass Mitarbeiter eben unterhalb des Mindestlohns bezahlt werden sollen, was auch ein Verstoß wäre. Und die Frage lautet jetzt, wie hoch ist die Dunkelziffer? Denn der Zoll, der kann auch nur punktuell kontrollieren und für flächendeckende Überprüfungen, da ist er gar nicht ausgestattet. Das betont auch der DGB. Und deshalb ist ganz klar, die Zahlen der Gewerkschaft, das sind Hochrechnungen. Aber auch die haben jetzt schon eine Debatte angestoßen. Die Arbeitgeber jedenfalls sagen, der beste Weg, Verstöße zu verhindern, sei beim Mindestlohn mit Augenmaß und mit Rücksicht auf die Wirtschaftslage vorzugehen. Die Gewerkschaften sehen das naturgemäß anders. Sie fordern deutlich höhere Anhebungen, deutlichere Anhebungen. Die nächste Anpassung des Mindestlohns, die steht jetzt am 1. Januar an. Dann soll der Lohn auf 14,60 Euro steigen, also um 70 Cent.
1: Der Schaden, der durch die Umgehung des Mindestlohns entsteht. Die Zahlen des DGB waren das mit Jürgen Webermann aus unserer NDR-Info-Wirtschaftsredaktion. 14.47 Uhr. Und wir sprechen gleich nochmal über die Landwirtschaft in Schleswig-Holstein, denn natürlich auch die leidet unter der Trockenheit. Mehr dazu in knapp 2 Minuten. Zur höchste Zeit für Astrid Fietz. Sie hat die wichtigsten Themen kurz zusammengefasst.
7: Die Bahn meldet mehr Gewalt gegen ihr Personal. Laut DB Regio ist die Zahl der Fälle weiter gestiegen. In der ersten Jahreshälfte gab es demnach 990 Übergriffe allein auf Beschäftigte in den Zügen des Regionalverkehrs. In den meisten Fällen handelte es sich um leichte Körperverletzungen. Zugbegleiter wurden geschubst oder bespuckt. In 22 Fällen ging es um schwere Verletzungen, etwa durch Faustschläge. Im Februar war in Rheinland-Pfalz ein Mitarbeiter durch einen Fahrgast tödlich verletzt worden. Die Probleme für den Schiffsverkehr auf den Flüssen drohen sich zu verschärfen. Der Bundesverband der deutschen Binnenschifffahrt befürchtet, dass der Rhein in wenigen Tagen nicht mehr durchgängig befahrbar sein wird. Davon könnte ein Abschnitt zwischen Koblenz und Mainz betroffen sein. Grund ist die anhaltende Hitze und Trockenheit. Laut EU-Klimadienst Copernicus waren die Monate Juni und Juli in Westeuropa so heiß wie noch nie seit Beginn der Wetteraufzeichnungen. Der Vulkan Ätna auf Sizilien spuckt weiter Asche und Lava aus, deshalb fallen Flüge aus. Wie der Flughafen in Catania mitteilte, sind alle Landungen bis zum späten Nachmittag gestrichen. Abflüge verspäten sich oder fallen ganz aus. Der Ätna bricht regelmäßig aus, derzeit ist er wieder sehr aktiv. In den vergangenen Tagen mussten deswegen schon häufiger Flüge abgesagt werden. Das Wetter in Norddeutschland. Teils dichte Wolken und ein paar Schauer, teils Aufheiterungen bei 20 bis 30 Grad. Und das war der kurze Überblick. Es geht jetzt weiter mit Tim Krohn.
1: Vielen Dank. Die Trockenheit auch bei uns in Norddeutschland, das ist ja unser NDR-Info-Thema heute. Und wir wollen da mal in die Landwirtschaft schauen. Denn wenn Auen austrocknen und Grundwasserreserven schrumpfen, klar, da können natürlich auch die Erträge der Bauern zurückgehen. Im Südosten Schleswig-Holsteins macht sich der viel zu heiße und viel zu trockene Sommer schon jetzt bemerkbar. Unser Reporter Thorsten Philips hat sich dort umgeschaut.
11: Ein Feld an der Grenze zwischen Mecklenburg-Vorpommern und Schleswig-Holstein. Landwirt Henning Aholz hat seinen Trecker mit einer Riesenhacke ausgerüstet und fährt durch das abgeschnittene Gras. Es soll aufgelockert werden, damit es schnell zu Heu trocknen kann. Das aktuelle Sonnenwetter ist dafür ideal, gleichzeitig aber auch ein Problem, denn durch die fehlenden Niederschläge sind seine Erträge deutlich zurückgegangen, auch bei der laufenden Getreideernte.
14: Und wenn das Wasser fehlt, dann ab Mittag ziehen die Pflanzen sich zusammen, die Blätter rollen sich zusammen und es ist so wie im Garten, der Rasen oder das Gras oder die Grasnarbe verbrennt und zieht sich zurück, wird immer kleiner und weniger.
11: Seine Pflanzen würde er gerne besser schützen, kann es aber nicht.
14: Ja, ich bin mein Leben lang schon machtlos. Gewöhnen tut man sich nicht dran. Und wenn ich jetzt so durch die Gegend gehe oder fahre, tut das schon ein bisschen weh. Mir genauso wie den Pflanzen auch.
11: An der Westküste Schleswig-Holsteins sind die Böden noch etwas besser mit Feuchtigkeit versorgt, da hier ausreichend Regen von der Nordsee ankommt. In der Mitte des Landes reicht es jedoch nicht mehr, sagt Klaus-Peter Lucht, der Vorsitzende des Bauernverbandes Schleswig-Holstein.
16: Naja, bei uns auf der Geest, wenn man so Richtung Nordhof guckt, Neumünster, leichte Böden und die Aussaat war super alles, aber dort haben wir einfach weniger Niederschlag gekriegt. Und das hat zu Mindererträgen geführt, wo wir jetzt vielleicht in Normaljahren 6 bis 7 Tonnen pro Hektar geerntet hätten und jetzt sind wir bei 3 bis 4. Und das ist sehr enttäuschend.
11: Noch schlimmer sieht es aktuell im Osten des Landes entlang der Küste aus.
16: Und die Ostküste ist, glaube ich, und auch Lauenburg noch sehr viel schlimmer betroffen, weil dort einfach zu wenig Wasser angekommen ist. Auch die Gerste, die Wintergerste ist dort ganz ordentlich gelaufen, aber alles andere ist eher ziemlich mau.
11: Christian Stoß ist Getreidelandwirt aus der Nähe von Ratzeburg und hat sich bisher sogar über die Trockenheit gefreut. Denn wenn es nicht regnet, ist das geerntete Getreide genau richtig für das Silo.
17: Wir haben dadurch eigentlich gar nicht in diesem Jahr getrocknet. Also wir konnten das Getreide und auch den Raps jetzt immer trocken ernten und so Trocknungskosten doch uns ersparen, ja.
11: Doch nun fehlt der Regen für alle weiteren Feldfrüchte wie Mais, Zuckerrüben und Kohl, die erst im Oktober fällig werden, erzählt Bauer Henning Aholz.
18: Für die würde jetzt kommender Regen, der eigentlich noch nicht in Sicht ist, ja noch Ertrag bringen. Wenn das jetzt die nächsten 14 Tage, 3 Wochen nicht regnet, nicht nennenswert, würden diese Pflanzen auch Mindererträge bringen und leiden.
11: Hoffen und beten ist das Einzige, was ihm und den anderen Landwirten bleibt, sagt Henning Aholz. Er geht davon aus, dass sich Verbraucherinnen und Verbraucher auf höhere Preise für Nahrungsmittel einstellen müssen.
1: Ja, unser Reporter Thorsten Philips war auf den norddeutschen Äckern unterwegs. Und die Aussichten, naja, gut sind die nun wirklich nicht gerade für die Landwirte. Heute atmen wir mal kurz durch, aber die nächste Hitzewolle, die rollt ja schon auf uns zu. Spätestens an diesem Freitag wird es wieder richtig heiß, wieder über 30 Grad. Glücklich kann sich dann jeder schätzen, der zum Beispiel irgendeinen kühlen Ort in der Nachbarschaft hat. Zum Beispiel einen Kleingarten. Eine neue Studie des Econix-Institutes aus Brandenburg zeigt den starken Zusammenhang zwischen grüner Vegetation, Wasser- und Temperaturunterschieden. Kleingärten sind demnach optimal. Astrid Wulff und Max Fallert.
23: Dieser Kleingarten im Süden von Dresden sieht anders aus als eine gewöhnliche Sparte. Es fehlen die Zäune, die geraden Wege und die klar abgetrennten Bereiche für Beerensträucher und Gemüse. Alles ist hier deutlich wilder. Und das ganz bewusst, erzählt Sven Carsten Kaiser, Vorstand des Kleingartenvereins Aronia.
24: Wir haben halt von Anfang an unsere Pächter aufgefordert, natürliche Strukturen zu wählen, geschwungene Wege. Wir fördern bestimmte Pflanzen, die besonders wichtig und wertvoll sind für die einheimische Insektenwelt.
23: Der Verein legt Wert auf naturnahes Gärtnern. Neben dem wilden Äußeren und einer großen Vielfalt an Pflanzen heißt das, keine Pestizide, keine künstlichen Dünger und kein Torf. Dafür wird der Boden so viel wie möglich mit Pflanzenverschnitt gemulcht.
24: Es schützt vor allen Dingen das Bodenleben. Also das Bodenleben braucht Feuchtigkeit. Und wenn die Feuchtigkeit raus ist aus dem Boden, also dann fliehen die Würmer und auch die Mikroorganismen. Ja, und die müssen halt geschützt werden, damit die im Boden ihr Werk verrichten können und dass unsere Pflanzen eben gut gedeihen können.
23: Wer mulcht, muss weniger gießen und spart kostbares Wasser. Sparsamer Umgang mit Ressourcen ist auch eine Besonderheit des naturnahen Gärtnerns. Allerdings kommt das wilde Äußere nicht bei allen gut an. Direkt neben Aronia liegt ein anderer Kleingartenverein, wo die Pächter mitunter skeptisch auf die Nachbarn blicken, erzählt die Vorsitzende Ines Schlatter. Die Sorge vor zu viel Natur gehe um.
25: Na, dass dann alles sich ausbreitet, überall Beikraut, Unkraut kommt und dass das ungepflegt aussieht. Also hier sind schon Leute, die so einen klassischen Kleingarten wollen.
23: Die Gärtnerin selbst freut sich aber über die Nachbarschaft und die Expertise, die die naturnahen Gartenfreunde mitbringen.
25: Also ich profitiere sehr von dem Wissen von dem Nachbarverein, weil ich einfach immer fragen kann und unheimlich viel lerne jedes Mal, wenn ich da irgendwie hingehe.
23: Kleingärten bringen Auszeit, Erholung und gesundes Essen für die Gärtner. Sie stärken die Vielfalt an Insekten, Bestäubern und Vögeln. Und im Angesicht der Klimakrise helfen sie doppelt, erklärt Pierre Ibisch, Professor für Systemökologie an der Hochschule für nachhaltige Entwicklung Eberswalde.
0: Ja, das ist eigentlich das Schöne, dass das alles günstig zusammenwirkt. Also dort, wo wir in Städten mehr Grün haben, mehr Vegetation, ist mehr Wasser gespeichert, es wird kühler. Und dann bedeutet halt Wachstum von Vegetation, auch Festlegung von Kohlenstoff in den Pflanzen, aber dann auch im Boden. Und entsprechend können in Städten diese Kleingärten zum natürlichen Klimaschutz beitragen.
23: Kleingärten entziehen der Luft dauerhaft CO2 und kühlen die Umgebung um ein paar Grad. Aber es komme auch auf die Bewirtschaftung an, sagt der Experte.
0: Da ist schon klar festzustellen, dass naturnäher bewirtschaftete Gärten mit Baumbestand und weniger Bebauung einen besseren Effekt haben.
23: Wissenschaftler Ibisch fordert, dass Kleingärten als wichtige grüne Oasen in der Stadtplanung stärker gefördert werden. Die naturnahen Gartenfreunde aus Dresden hoffen auf viele Nachahmer für ihre Art des Gärtnerns.
1: Montagnachmittag, kurz vor 3.
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1: Mit den eingeführten Grenzkontrollen nach der Migrationskrise in der spanischen Exklave Ceuta beschäftigen sich heute die internationalen Medien. Italien führt ja seither Sonderkontrollen bei Reisenden aus Spanien durch. Dazu schreibt die spanische Zeitung El País.
4: Die Bilder vom massenhaften Zustrom von Migranten an einem Strand in Ceuta vor 10 Tagen sind kostenlose und unschätzbar wertvolle Munition für all jene, die versuchen, aus der Sorge über Migration politischen Profit zu schlagen. Nach diesem Drehbuch hat der Fall Ceuta der Regierung von Italiens Ministerpräsidentin Meloni dazu gedient, sich politisch zu profilieren. Durch eine Instrumentalisierung der Krise, die eines großen EU-Partners unwürdig ist. Die EU stellt sich umgehend hinter Spanien. Die Regierung Meloni will jedoch nicht auf die politisch lukrative Erzählung verzichten, die ihr das Schüren von Angst vor Migration ermöglicht. Italien führt seitdem Sonderkontrollen bei Reisenden aus Spanien durch, mit der Begründung, die Sicherheit schützen zu wollen. Meloni verkauft den Italienern eine imaginäre Lösung für ein imaginäres Problem.
1: Die britische Zeitung The Telegraph kommentiert.
4: Viele bei der EU in Brüssel und im Londoner Regierungsviertel hatten gehofft, dass der Streit um die Krise der Grenzkontrollen in Ceuta mit der Zeit einfach von selbst verschwinden würde. Doch die Lage verschlimmert sich nur noch weiter. Madrid hat nun zurückgeschlagen, indem es seinerseits Kontrollen gegenüber Italien verhängt und Rom vorwirft, politisches Theater zu inszenieren. Brüssel schaut wie immer zu, gibt hochtrabende Erklärungen ab und unternimmt ansonsten nichts, während die europäischen Träume von offenen Grenzen zerplatzen.
1: Die niederländische Zeitung De Volkskrant blickt auf die Kontrollen an den deutschen Grenzen.
4: Grenzkontrollen an Landesgrenzen verstoßen grundsätzlich gegen das Schengener Abkommen von 1985. Nur in Ausnahmefällen dürfen Staaten sie durchführen, beispielsweise bei einer schwerwiegenden Bedrohung der öffentlichen Ordnung oder der inneren Sicherheit. Für die Niederlande ist es wichtig, dass die Kontrollen wieder abgeschafft werden. Sie beeinträchtigen den freien Personen- und Warenverkehr. Kontrollen könnten auch weiter im Landesinneren durchgeführt werden. Der neue Migrationspakt der EU räumt zudem der Überwachung der europäischen Außengrenzen Vorrang ein.
1: Der Standard aus Österreich meint.
4: Die Themen Migration und Flucht, für deren Bewältigung es eigentlich mehr Sachlichkeit und rhetorische Abrüstung bräuchte, werden für eine gezielte politische Destabilisierung Europas eingesetzt. Die sozialen Medien dienen dabei als Waffe. Das sprach zuletzt auch EU-Digitalkommissarin Virkkunen an. Im Fall Ceuta hätten Meta und TikTok nicht genug gegen Falschinformationen auf ihren Plattformen getan, sagte sie. Sie kündigte die Arbeit an europäischen Frühwarnsystemen an, um soziale Medien zu kontrollieren. Gegen Migrationsgerüchte, die Zehntausende zu lebensgefährlicher Flucht animieren, dürfte das alternativlos sein.
1: Und das waren die Kommentare der internationalen Presse.
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8: Um 15 Uhr mit Tarek Yusbashi. Zugbegleiterinnen und Begleiter der Deutschen Bahn werden immer häufiger angegriffen. Die DB Regio hat Zahlen für das erste Halbjahr vorgelegt. In dem Zeitraum gab es 989 Übergriffe im Regionalverkehr, 14% mehr als im Vorjahreszeitraum. Mehr als 20 Beschäftigte wurden schwer verletzt, einer getötet. Bahnbeschäftigte sind deshalb schon mit kleinen Videokameras ausgestattet worden. Ab Herbst will die Bahn den Einsatz dieser Bodycams erweitern. In einem Pilotprojekt soll nicht nur Bild, sondern auch Tonaufnahmen gemacht werden. Dazu sagte Bundesverkehrsminister Bilger vor Journalisten in Kiel:
3: Wir haben heute sehr eindrücklich gehört, dass in der Regel vor einem körperlichen Angriff eine Beleidigung steht. Und deswegen ist es sehr wichtig, dass man auch diese Audioaufzeichnungen machen kann. Dann hilft es bei der Strafverfolgung. Für die Sicherheit gibt es viel zu tun. Zum einen geht es um mehr Personal, dann die technischen Möglichkeiten mit Bodycams, hoffentlich dann auch bald mit der Möglichkeit der Audioaufzeichnung und dann aber auch die Verfolgung derjenigen, die Straftaten begehen.
8: Verkehrsminister Bilger. Westeuropa hat den heißesten Juni und Juli seit Beginn der Wetteraufzeichnungen erlebt. Wie der EU-Klimawandeldienst Copernicus mitteilte, lag die Durchschnittstemperatur für diese beiden Monate bei rund 21,6 Grad Celsius und damit über dem bisherigen Höchstwert aus dem Jahr 2022. Aus Brüssel Sabrina Fritz.
15: Die Klimaexperten der EU haben sich die beiden Sommermonate Juni und Juli genauer angeschaut. Danach war vor allem der Juni sehr heiß und trocken. Dies habe zu den verheerenden Waldbränden in Frankreich und Spanien beigetragen. Die Durchschnittstemperatur im Juli lag unter den Rekordwerten der vergangenen Jahre. Im Süden Europas war es zwar sehr heiß, im Osten und Norden dagegen eher normal. Sorge bereiten den Wissenschaftlern auch die niedrigen Wasserpegel der Seine in Frankreich, des Rhein und der Donau. Diese hätten Auswirkungen auf die Wasser- und Stromversorgung. Die Wassertemperatur der Meere erreicht ebenfalls einen neuen Rekord. Sie betrug im Durchschnitt 21 Grad.
8: Der Zoll soll in Zukunft Luxusgüter einfacher beschlagnahmen können, wenn deren Herkunft unklar ist. Das sieht ein Gesetzentwurf für den Kampf gegen Geldwäsche und Steuerbetrug vor. Aus Berlin Gabor Hallas.
19: Vor allem geht es um Vermögen von mehr als 100.000 Euro, um die Rolex und den Porsche, so sagt der Finanzminister plakativ. Lars Klingbeil möchte, dass der Zoll Autos, Luxusuhren und Schmuck einziehen, also beschlagnahmen kann, wenn die Besitzer nicht nachweisen können, dass sie alles rechtmäßig erworben haben. Der Zoll hat lange auf so etwas gewartet, denn so sagt er, bei der organisierten Kriminalität werden oft Bargeld und Vermögenswerte hin und her geschoben. Das heißt, jetzt können sie da ansetzen, wo es am meisten wehtut. Grundsätzlich finden natürlich viele gut, wenn es gerechter wird, aber es gibt auch Kritik. Die Grünen befürchten, dass nur kleine Fische getroffen werden und fordern, dass der Zoll zum Beispiel mit Steuerfahndern verstärkt zusammenarbeiten soll.
8: Hamburg gilt nach Einschätzung des Verfassungsschutzes nicht mehr als eine Hochburg der gewaltbereiten linksautonomen Szene. Diese Zeiten seien vorbei, so der Leiter der Hamburger Behörde Voss. Er verwies in dem Zusammenhang auf die Ausschreitungen während des G20-Gipfels in der Hansestadt 2017. Anschließend habe die Szene solche militanten Aktionen stärker hinterfragt. Zugleich sei die Bedeutung des linksautonomen Zentrums Rote Flora gesunken. Als zweiten wesentlichen Grund für die Entwicklung verwies der Verfassungsschutzchef auf die Versammlungsverbote im Zuge der Corona-Pandemie. Der Druck auf FIFA-Chef Infantino lässt nicht nach. Die drei Dachverbände aus Europa, Asien und Nord- und Mittelamerika sowie der Karibik haben in einem offenen Brief ihre Kritik an Infantino bekräftigt. Aus Stuttgart Thomas Bachreis.
20: Die Kontinentalverbände fordern weiter einen Neuanfang an der Spitze des Weltverbandes. Wenn das Vertrauen durch Täuschung gebrochen wurde, wenn sich jemand über das Kollektiv stelle, das ihn mit der Verantwortung betraut hat, sei diese Verpflichtung aufgegeben worden, heißt es in dem Schreiben, das von UEFA-Präsident Alexander Ceferin, AFC-Boss Salman bin Ibrahim al-Khalifa und CONCACAF-Chef Victor Montagliani unterzeichnet ist. Nach wie vor fehlt den Verbänden die Einsicht des Weltverbands, dass der Vorschlag, Rechte an Turnieren der FIFA an private Investoren zu verkaufen, grundlegend falsch war.
8: Das waren die Nachrichten.
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1: Dichte Wolken und ein paar Schauer sind möglich heute Nachmittag, gebietsweise aber auch Aufheiterungen. Die Werte dazu 20 bis 30 Grad, die wir wieder so im Raum Göttingen erreichen könnten. Die Nacht kühlt dann ab auf 15 bis 8 Grad. Es wird meist trocken sein und auch morgen können wir mal so ein bisschen durchatmen. Da wird es überwiegend trocken sein, an den Küsten vielleicht etwas Regen bei Höchstwerten zwischen 18 und 24 Grad. Danach steigen die Werte wieder. Am Mittwoch oft sonnig und trocken bei 19 bis 29 Grad. Am Donnerstag dann viel Sonnenschein und Temperaturen bis 33 Grad. In der Info der Verkehrsservice, eine Menge los auf den Autobahnen. Wir haben vorsortiert, Stau oder stockender Verkehr ab 5 Kilometern. A1 Bremen Richtung Osnabrück zwischen Uphusen, Bremen, Marndorf und Arsten. 5 Kilometer stockender Verkehr. Und die Gegenrichtung A1 Osnabrück Richtung Bremen zwischen Dreieck Stur und Bremen-Arsten. 5 Kilometer Stau. A2 Hannover Richtung Dortmund zwischen Hannover-Bodfeld und Herrenhausen. 5 Kilometer Stau. A7 Flensburg Richtung Hamburg zwischen dem Dreieck Hamburg-Nordwest und dem Elbtunnel. 7 Kilometer. Die A7 Hannover Richtung Kassel ist zwischen Hedemünden und Lutherberg wegen eines Waldbrandes und starker Rauchentwicklung gesperrt worden. Und nochmal die A7 Hannover Richtung

0: mal ein bisschen skurril, aber da steht durchaus was dahinter. Freiwillige Helfer, also zum Beispiel vom Anglerverein, die stehen auf Abruf bereit und die fahren dann im Fall der Fälle mit dem Fischambulanzmobil zu Seen und Flüssen, um eben den Fischen zu helfen und sie bei Bedarf sogar umzusiedeln. Sarah Lopez hat so einen Einsatz begleitet.
1: Okay, ja, next.
2: Jan van de Bovenkamp ist im Stress.
3: Das hier ist jetzt Rush Hour. Ja.
2: Der Niederländer in der schwarzen Anglerhose steht hinten auf einem Truck und wirft zappelnde Fische in einen großen weißen Behälter.
3: Oh, Sander, Brasse, noch eine Brasse.
2: Die Fische kommen aus einem großen Teich in der Nähe von Zwolle im Osten der Niederlande. Und in dem geht es den Fischen wegen der extremen Trockenheit aktuell gar nicht gut.
3: Zu wenig Wasser, keine Strömung, keine Bewegung. Und keine Wasserpflanzen. Die Wasserpflanzen, die liegen jetzt auf dem Trocknen. Und das sind die Sachen, die die Sauerstoff im Wasser bringen.
2: Gemeinsam mit einer Gruppe von Freiwilligen rettet Jan van de Bovenkamp heute Fische. Sie sollen raus aus dem Teich mit zu wenig Sauerstoff und stattdessen in die Eifel. In dem Fluss ist der Pegelstand höher und es gibt deutlich mehr Sauerstoff. Jan van de Bovenkamp kommt vom niederländischen Angelverband Sportfish Uni und er bekommt aktuell immer wieder Anrufe, weil es in Gewässern nicht mehr genug Wasser gibt, so wie in dem Teich bei Zwolle.
3: Normalerweise würde man das hier überhaupt nicht sehen, weil es ist weit vom normalen Verkehr. Aber es gibt 1,7 Millionen Angler hier in Holland. Und das sind unsere Augen und Ohren an der Wasserseite.
2: Und wenn ein Anruf kommt, dann fährt die Fischambulanz los.
3: Das ist ein Fischkrankenwagen, sagen wir mal, mit allen notwendigen Geräten drin, Belüftung, Netze, alles drauf und dran. Wo immer was geschieht, dann melden wir das bei unseren Freiwilligen und dann fangen wir an.
2: So wie heute die 10 Männer in Anglerhosen, ein paar von der Sportfish Uni, die meisten Freiwillige, haben die Fische im Teich mit einem großen Netz eingefangen. Jetzt werden sie in große Eimer mit Wasser geworfen und dann landen sie bei Jan van de Bovenkamp, der sie in den großen weißen Tank absetzt, dem Sauerstoff zugeführt wird.
3: Okay, jetzt aber eine Kanone.
2: Auch William van der Veen hilft als Freiwilliger mit. Der Hauptgrund ist, ich möchte nicht, dass die Fische leiden. Die Fische sind ja fast auf dem Trockenen. Es gibt immer weniger Wasser und sie sterben langsam. Das möchte ich verhindern. Aktuell sind die insgesamt rund 150 freiwilligen Fischretter mit der Fischambulanz besonders oft im Einsatz. Die niederländischen Behörden haben die zweite von drei Warnstufen ausgerufen, tatsächliche Wasserknappheit. Diese Stufe gab es schon mehrere Jahre nicht mehr und das macht Jan van de Bovenkamp Sorgen.
3: Es kommt kein Regen. Vorläufig haben wir ja 3, 4, 5 Wochen, wo wir sicher sind, es gibt nicht viel Regen und dann muss man eingreifen. Dann muss man dafür sorgen, dass die Fische auch leben bleiben.
2: Der große weiße Behälter auf dem Truck ist voll mit Fischen. Los geht die kurze Fahrt rüber zur Eifel.
3: Das ist ein Regenwasserfluss. Da ist noch viel Wasser drin, also das ist gesunde Umständigkeiten für den Fisch. Jetzt setzen wir die zurück in offenem Wasser.
2: Dutzende Eimer voll mit Fischen leeren Jan van de Bovenkamp und die Freiwilligen heute aus.
3: Wir haben Brassen gesehen, wir haben Karfen gesehen, wir haben Barsch, Schleie, Zander, Rotauge, Hecht, also viele Sorten.
2: Auch wenn der Einsatz heute ein Erfolg ist. Die Situation in den Niederlanden ist gerade so angespannt. So viele Gewässer haben Wasser verloren, dass die Fischambulanz nicht immer überall sein kann.
3: Das tut auch richtig weh, wenn man Fische tot sieht. Aber ja, leider muss man damit umgehen.
2: Jan van de Bovenkamp hofft auf Regen. Bis der kommt, wird er weiter mit der Fischambulanz durch die Niederlande fahren und versuchen, so viele Fische zu retten wie möglich.
4: So machen wir das.
0: Und jetzt von der Eifel über die Grachten zurück zu uns nach Norddeutschland.
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0: Eine riesige Feuer- und Rauchsäule war ja gestern Nacht über Hannmünden im Landkreis Göttingen in Niedersachsen zu sehen. Von überall her waren Sirenen zu hören und Feuerwehren aus allen Orten ringsum brachten Hochleistungswasserpumpen. Denn in einer ehemaligen leerstehenden Schleifmittelfabrik war ein Großbrand ausgebrochen. Auch umliegende Häuser mussten evakuiert werden. Und der Brand ist auch jetzt immer noch nicht ganz gelöscht. Bärbel Wiethoff zur Lage vor Ort am Nachmittag.
6: Eine Spezialfirma ist mit Baggern angerückt, die zwei verkohlte und völlig zerstörte Hallen abreißen. Dann will sich die Feuerwehr zu den Glutnestern durchsetzen.

0: kämpfen, sodass dann heute Abend hoffentlich Feuer ausgemeldet werden kann, sagt Stadtbrandmeister Lutz Hannemann. Eine Anwohnerin hatte in der Nacht die Flammen gesehen und die Feuerwehrleute alarmiert. Als sie ankamen, brannten die früheren Industriehallen lichterloh, erzählt Einsatzleiter Hannemann.
1: Die Flammen haben auch mehrere Meter hoch, also da reden wir von 6, 7, 8 Meter hoch, haben die aus dem ersten Schuppen unten herausgeschlagen und hatten dadurch halt auch wirklich die Möglichkeit, an das dreistöckige Nebengebäude oben im Dachstuhl überzugreifen. Ja, also es war absolut beeindruckend.
0: Und eine große Herausforderung, denn gleich neben den Hallen stehen Wohnhäuser. 43 Anwohner konnten sich rechtzeitig in Sicherheit bringen, einige übernachteten in Hotels. Es wurde niemand verletzt. Die Feuerwehren konnten die Häuser und weitere Fabrik- und Lagerhallen auf dem Gelände schützen, pumpten auch dafür 16.000 Liter pro Minute aus der nahegelegenen Fulda. Noch ist unklar, wie hoch der Schaden ist und warum das Feuer ausgebrochen ist. Die Polizei Hahnmünden hat den Brandort beschlagnahmt und ermittelt.
2: Bundesverkehrsminister Bilger von der CDU, der besucht heute und morgen Verkehrsprojekte in Schleswig-Holstein. Im Rahmen einer Sommerreise informiert er sich unter anderem über den Zwischenstand bei Bauprojekten, wie zum Beispiel der Rade-Hochbrücke im Verlauf der A7. Der neue Verkehrsminister wird dabei mit vielen Forderungen konfrontiert. Mehr dazu von Moritz Mayer.
3: Die Rade-Hochbrücke soll so wie geplant zu Ende gebaut werden, heißt es aus dem Bundeskanzleramt. Allerdings ist die zweite Brücke noch nicht finanziert. Die FDP im Land fordert, Bundesverkehrsminister Bilger muss die Gelder dafür schnellstmöglich zusichern. Auch Schleswig-Holsteins Verkehrsminister Matzen will mehr Geld vom Bund, und zwar für die Regionalzüge. Denn die Trassenpreise, also die Schienenmaut, wird dieses Jahr um etwa 15 Millionen Euro steigen. Die Mehrkosten soll laut Matzen Berlin übernehmen. Und beim Nord-Ostsee-Kanal baut der Bund Personal ab. Das muss laut Initiative Kiel-Kanal sofort gestoppt werden, denn unter anderem sind die Schleusen davon betroffen. Dadurch müssen Schiffe länger warten und die Fahrt durch den Kanal wird noch unattraktiver, so die Initiative.
2: Für die Plaza der Elbphilharmonie in Hamburg muss man künftig Eintritt bezahlen. Der Hamburger Senat erwartet, dass dadurch deutlich weniger Besucher kommen werden. In der Antwort auf eine kleine Anfrage der Linksfraktion der Bürgerschaft geht die Kulturbehörde von etwa einem Viertel weniger Besucher aus als bisher. Daniel Kaiser.
4: 25-30% weniger. Das ist ein Minus von etwa 600.000 Besuchern jährlich. Mit diesen Zahlen plant der Senat, wenn ab 5. Oktober der Zugang zur Aussichtsplattform 5 Euro kostet, ermäßigt 3 Euro. Künftig will die Elbphilharmonie mit dem Eintritt rund 6,4 Millionen Euro einnehmen. Das Geld soll den Kulturetat entlasten. Marie Kleinert, die kulturpolitische Sprecherin der linken Fraktion in der Bürgerschaft, hatte die kleine Anfrage gestellt. Sie spricht davon, dass der Senat hunderttausende Plaza-Besucher abschrecke, um Löcher im Haushalt zu stopfen. Laut Kleinert sind es vor allem Hamburgerinnen und Hamburger, die von ihrem Wahrzeichen faktisch ausgesperrt würden. Kleinert wünscht sich außerdem mehr Transparenz darüber, wem die Einnahmen zugutekommen.
2: Das Ozeaneum in Stralsund in Mecklenburg-Vorpommern hat seinen 10-millionsten Besucher seit der Eröffnung begrüßt. Eine Familie aus dem bayerischen Pfaffenhofen war das und die dürfte sich über diesen besonderen Moment freuen. Für sie war es bereits der zweite Besuch in einer Einrichtung des Deutschen Meeresmuseums. Martina Radke.
5: Die Eltern mit ihren zwei Söhnen nutzten, wie viele andere Rügenurlauber, den Regentag, um das 2008 eröffnete Ozeaneum zu besuchen. Zur Überraschung der beiden Söhne durften sie bei der Fütterung der Tiere im Atlantikbecken dabei sein. Für den Direktor des Meeresmuseums Baschek ist der Tag ein Meilenstein. Es sei gelungen, über 18 Jahre hinweg mit einer Kombination aus Informieren und Faszinieren das Besucherinteresse hochzuhalten. Mit jährlich mehr als 500.000 Gästen gehört das Ozeaneum zu den besucherstärksten Museen in Deutschland. In der Einrichtung können Besucher entlang der 50 Aquarien auf eine Reise durch die Kaltwassermeere der Welt von der Ostsee bis zum Atlantik gehen.
2: Und der Direktor des Meeresmuseums, Burkhard Baschek, der hat auch schon angekündigt, das Thema Wal neu zu gestalten. Der Meereswissenschaftler hatte sich mehrfach zu dem zuletzt hier an der Ostsee gestrandeten Buckelwal geäußert und den am Ende gescheiterten Rettungsversuch kritisiert. Sie hören NDR Info und wir sind gleich beim Sport bei den Europameisterschaften der Leichtathleten in Birmingham. Die haben heute begonnen. Mehr dazu in 90 Sekunden. Jetzt aber die Bahn und mehr. Hier sind die wichtigsten Themen an diesem Montagnachmittag.
6: Übergriffe auf Beschäftigte der Bahn nehmen weiter zu. Das berichtet DB Regio und hat neue Zahlen für den Nah- und Regionalverkehr vorgelegt. In der ersten Jahreshälfte gab es demnach 990 Vorfälle. Davon wurden 22 Beschäftigte Opfer schwerer Körperverletzungen. In Rheinland-Pfalz war auch ein Zugbegleiter tödlich verletzt worden. Die Bahn verspricht mehr Sicherheit für das Personal, unter anderem mit Bodycams. Künftig sollen sie nicht nur filmen, sondern auch den Ton aufzeichnen. Russland meldet Tote und Verletzte nach ukrainischen Drohnenangriffen. Behörden zufolge wurden in der zentralrussischen Region Tatarstan mindestens 13 Menschen getötet und 75 verletzt. Russland wirft der Ukraine vor, neben Industrieanlagen auch zivile Einrichtungen getroffen zu haben. Auch die Ukraine meldet Beschuss und mehrere Tote in den Regionen Charkiw im Nordosten und Cherson im Süden. Eine der Attacken habe sich gegen ein Wohngebiet gerichtet, heißt es. Die Gedenkstätten zur Aufarbeitung des Nationalsozialismus und der SED-Diktatur sollen mehr Geld erhalten. Wie Kulturstaatsminister Weimer angekündigt hat, sind zusätzliche 10 Millionen Euro vorgesehen. In einer Zeit, in der Desinformation und Geschichtsverfälschung zunehme, brauche es starke Erinnerungsorte, so der Minister. Ein Teil des Geldes soll demnach auch dafür eingesetzt werden, die Gedenkstätten sowie die Beschäftigten besser zu schützen. Das Wetter in Norddeutschland, teils dichte Wolken und ein paar Schauer, teils Aufheiterungen bei 20 bis 30 Grad. Das war der kurze Überblick. Weiter geht's mit Tim Krohn.
2: Vielen Dank.
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2: Ein volles Stadion mit 18.000 Zuschauern, eine ausgelassene Stimmung und tosender Applaus. Das wär's. Das wäre so ganz nach dem Geschmack von Yemisi Mabry, der deutschen Kugelstoßhoffnung bei den Europameisterschaften in Birmingham. Stefanie Lavoie.
8: So richtig voll war das Alexander Stadium zum Auftakt der Wettbewerbe am Vormittag noch nicht, aber Yemisi Mabry, die es liebt, wenn es laut ist, hat in der Qualifikation trotzdem schon ordentlich abgeliefert, weiß Irina Gneb.
9: Finalticket gebucht, Körner gespart. Yemisi Mabry hat ihre Medaillenambitionen eindrucksvoll untermauert. Die Kugelstoß-Olympiasiegerin knackte direkt im ersten Versuch die Qualifikationsweite und stieß weiter als alle anderen. Im Finale heute Abend ist sie eine von drei Deutschen und zählt zu den Favoriten. Zittern musste dagegen Hammerwerfer Merlin Hummel. Der WM-Zweite blieb in der Qualifikation weit hinter seiner Saisonbestleistung zurück, qualifizierte sich aber als Zehnter für das Finale am Dienstagabend. Das erreichte auch Sören Klose. Ihm gelang in der Qualifikation die achtbeste Weite. Enttäuschung dagegen bei den Weitspringern. Das Finale findet ohne deutsche Beteiligung statt.
8: Mit reichlich deutscher Beteiligung werden am Abend in Paris die ersten Finals der Beckenwettbewerbe bei den Schwimmeuropameisterschaften ausgetragen. Lars Becker hat die Vorläufer am Vormittag beobachtet.
10: Gelungener Start des DSV-Teams in die Beckenwettbewerbe. Die ersten drei Finals in Paris, sie finden alle mit deutscher Beteiligung statt. Die größten Medaillenchancen hat die von Lukas Mertens angeführte 4x200 Meter Freistilstaffel der Männer. Das Quartett schwamm die schnellste Vorlaufzeit. Die lange Frauenstaffel um Nina Holt belegt im Vorlauf Rang 2. Im Finale dürften die Rivalen um die Podiumsplätze mit stärkeren Besetzungen antreten. Finn Hammer zog über 400 Meter Lagen mit starker persönlicher Bestzeit als Zweiter ins Finale ein. Mit dabei ist auch Cedric Büssing als Vorlauf-Fünfter. Überzeugend auch der erste Auftritt von Isabel Gose. Die Doppel-Europameisterin im Freiwasser hat den Umstieg ins Becken problemlos bewältigt. Rang 2 im Vorlauf über 800 Meter. Das morgige Finale hat auch Maja Werner erreicht. Medaillenkandidat Melvin Imudo steht als Vorlauf-Fünfter über 100 Meter Brust souverän im Halbfinale. Sehr gute Chancen auf den Finaleinzug hat am frühen Abend auch Lise Seidel als Vorlauf-Zweite über 200 Meter Rücken.
8: 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Eine richtig feurige Sportclub Story befasst sich nun mit der Boxnacht der Skandale vor 30 Jahren, als der Tiger im Stadion des FC St. Pauli gegen Rocky boxte. Boris Puscharski hat sie gesehen.
11: Ihr müsst doch mal klar sagen, was ihr wollt. Ihr seid Betrüger. Schweine seid ihr.
12: Graziano Rocchigiani, genannt Rocky, war hörbar unzufrieden mit der Wertung einer seiner besten und größten Kämpfe. 28.000 Zuschauer im Hamburger Millerntor. Ganz Deutschland schaut zu. Im Ring stehen sich die beiden größten Rivalen des deutschen Profiboxens gegenüber. Der Tiger Darius Michalczewski und eben Graziano Rocky Rocchigiani. Boxkommentator Bernd Bönte erinnert sich.
13: Die Stimmung war total aufgeheizt, weil natürlich auch im Vorfeld, ich war ja bei den Pressekonferenzen auch dabei, Darius und Graziano, das war wie Feuer und Wasser. Das war irre.
12: Ein WM-Kampf, der Sportgeschichte schreiben wird, allerdings anders als erwartet. Wochenlang heizen Boulevard und Fernsehen das Duell an. Hier der gefeierte Weltmeister Tiger, dort der unbequeme Herausforderer Rocky. Im Ring überrascht Rocchigiani dann alle. Er boxt den mental schlecht vorbereiteten Titelverteidiger aus, liegt auf den Punktzetteln klar vorn. Dann die siebte Runde. Ringrichter O'Neill ruft Break. Trotzdem schlägt Rocchigiani noch einmal zu. Michalczewski geht zu Boden. Foul oder nicht? Bis heute wird darüber gestritten. Ralf Rocchigiani, Grazianos Bruder, findet, der Fehler lag eindeutig beim Ringrichter.
14: Wenn er einen Foul attestiert, dann muss er auch danach handeln. Dann kann er nicht auf jeden Fall anfangen zu zählen. 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
2: Vielen Dank, Stefanie Lavoie. 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Es ist 15.24 Uhr und wir nehmen Sie jetzt mal mit, wenn Sie mögen, nach Hillbrow. Es ist ein Stadtviertel im Zentrum von Johannesburg in Südafrika. Und Hillbrow hat wirklich einen sehr miesen Ruf. Das ist ein Ort, der bislang eigentlich immer eher gemieden als besucht wurde. Große Armut, ein unverhältnismäßig hoher Migrantenanteil und vor allem viel zu viel Kriminalität. Hillbrow ist all das, was man ein echtes Problemviertel nennt. Einmal im Jahr sieht Hillbrow aber völlig anders aus. Dann holen sich die Einwohner sozusagen ihren Stadtteil zurück in bunten Vogelkostümen, begleitet von Trommeln, Musik und Straßentheater. Stefan Überbach.
15: Heruntergekommene Hochhäuser, verwahrloste Apartmentblocks, billige Geschäfte. Auf den Bürgersteigen stapelt sich der Müll. Bei Hillbrow denken viele an Gewalt und Verfall. Etwa 100.000 Menschen leben hier auf engstem Raum. Die Polizeiwache zählt zu den korruptesten der Stadt. Aber einmal im Jahr verwandelt sich Hillbrow in eine große Bühne. Und dann herrscht in den Straßenschluchten des Problemviertels buntes Treiben. Seit 2016 gibt es die Aktion Hey Hillbrow, let's Lala, lasst uns spielen, auf die Beine gestellt vom Rindybrow Arts Center, gemeinsam mit anderen lokalen Initiativen. Die Idee, junge Menschen sollen sich den Stadtteil spielerisch zurückholen. Gerard Bester leitet das Kunstzentrum und hat die Veranstaltung organisiert. Wir hatten ein zweiwöchiges Ferienprogramm, in dem die Kinder Kostüme und Tänze gestaltet haben. Was es bedeutet, ein Vogel zu sein, der Grenzen überquert und wandert. Und sie haben Lieder geschaffen. Es geht darum, etwas Freude, Farbe und Vergnügen zu bringen. Spielerische Leichtigkeit auf den Straßen von Hillbrow nach einer Zeit von Gewalt, Einschüchterung und Angst. Und dies ist ein Weg, etwas Freude zurückzubringen.
16: Bring back some joy.
15: Ein Klima der Gewalt, der Einschüchterung und der Angst hat Hillbrow erst vor kurzem tatsächlich erlebt. Das multikulturelle Viertel, in dem Menschen aus vielen Teilen Afrikas leben, war Schauplatz fremdenfeindlicher Proteste, die das gesamte Land wochenlang erschüttert haben. Das Kunstzentrum musste deshalb aus Sicherheitsgründen ein paar Tage lang schließen. Arise, sich erheben, das ist das Motto in diesem Jahr. Dafür steht als Symbol der Vogel mit bunten Federkostümen und Vogelstimmen. Es geht um Vögel und darum, sich in die Lüfte zu erheben, aber auch um Widerstand, um Mut, um ein Kollektiv, das auf die Straßen geht. Sinclair arbeitet im Kunstzentrum mit den Kindern aus der Gegend. Für viele ist Hillbrow der Ort, an dem sie geboren wurden und ihr ganzes Leben verbracht haben. Die junge Frau weiß, wie hart der Alltag in dem Viertel oft ist und wie wichtig solche Veranstaltungen sind, die einen Moment der Ablenkung und der gemeinsamen Freude bringen.
17: Because even in the rough, there's so much beauty, as you can see.
15: Denn selbst unter schwierigen Umständen gibt es hier so viel Schönheit, wie man heute sehen kann. Diese Veranstaltung ist eine Erinnerung daran, was die Kinder leisten müssen, wenn sie in einem schwierigen Viertel aufwachsen. Deshalb ist eine Veranstaltung wie diese für uns eine wunderbare Gelegenheit, etwas Farbe hineinzubringen und ein wenig von dem sichtbar zu machen, was in Hillbrow immer noch vorhanden ist und weiterlebt.
17: That still lies and exists. In Hillbrow, in a community like Hillbrow.
15: Bei der 7. Ausgabe der Parade wird aber auch an historische Momente des Widerstands gegen die Apartheid erinnert. Der Jugendaufstand von Soweto jährt sich zum 50. Mal. Der Marsch der Frauen aus Protest gegen die Passgesetze des weißen Rassistenregimes zum 70. Mal. Für die Besucherinnen und Besucher ist Hey Hillbrow eine Gelegenheit, ein Stück des öffentlichen Raums in der Innenstadt von Johannesburg anders zu erleben, ihn zumindest für eine kurze Zeit zurückzuerobern. Kali trägt ein Vogelkostüm und ist von dem, was sie sieht, fasziniert. Es sind viele Menschen von außerhalb des Viertels dabei. Und die Kinder, die auftreten und die Kinder, die nichts von der Parade wussten und ihr jetzt folgen, erleben dadurch einen Moment, der die Stadt wiederbelebt. Viele Kinder aus der Nachbarschaft und weit darüber hinaus sind gekommen, um bei diesem bunten, lauten, fröhlichen Moment dabei zu sein.
18: It's nice, Jana. It's nice.
15: Auch Lukas aus Hillbrow ist begeistert. Es ist wunderschön hier, es gibt neue Erfahrungen. Diese Menschen, alles ist neu. Wow, solche Kostüme kenne ich nur aus dem Fernsehen. Ich habe sie noch nie in echt gesehen. Heute fühlt es sich so an, als würde alles für mich Wirklichkeit werden. Hey, Hillbrow zeigt, wenn hunderte Kinder auf den Straßen unterwegs sind mit Kostümen, Gesang und Theater, dann entsteht ein anderes Bild des berüchtigten Stadtteils. Ein Bild, das deutlich macht, dass Hillbrow mehr ist als nur ein Problemviertel.
2: Das Straßenfest im Problemviertel. Stefan Überbach berichtete aus Johannesburg.

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1: Um 15.30 Uhr mit Tarek Yusbashi. Die Deutsche Bahn und Bundesverkehrsminister Bilger beklagen eine zunehmende Gewalt gegen Zugbegleiter und Servicekräfte im Nahverkehr. Im Februar war in Rheinland-Pfalz ein Schaffner getötet worden. Die DB Regio legte heute neue Zahlen dazu vor. Aus Berlin Benjamin Großkopf.
2: Allein in der ersten Jahreshälfte ist es zu etwa 990 Übergriffen gekommen, darunter mehr als 780 Fälle von leichter Körperverletzung. Zum Beispiel wurden Zugbegleiter geschubst oder bespuckt. 22 Mitarbeitende sind Opfer schwerer Körperverletzung geworden, beispielsweise durch Faustschläge, meldet der Vorstand der Bahntochter DB Regio. Das Unternehmen reagiert mit zusätzlichen Sicherheitsmaßnahmen, zum Beispiel mehr Personal im Zug und im Kundenservice. Derzeit werden auch immer mehr Bahnmitarbeitende im Nah- und im Fernverkehr mit Bodycams ausgestattet, also kleinen Kameras. In einer Testphase sollen diese in der Region Rhein-Neckar-Pfalz nicht nur das Bild, sondern auch den Ton in Konfliktsituationen aufzeichnen. Das soll helfen, zu deeskalieren und Straftaten leichter aufzuklären.
1: Als Reaktion auf den Fund einer Sprengstoffdrohne am Leipziger Flughafen verstärkt der Bund die Zahl der Einsatzkräfte zur Drohnenabwehr und das in größerem Ausmaß als bisher geplant. Aus Berlin Dietrich Karl-Meurer.
3: Eine Sprecherin des Bundesinnenministeriums bestätigte Medienberichte, wonach die Zahl der Spezialkräfte für diesen Bereich auf 300 steigen soll. Bislang ging der Bund von rund 130 Kräften aus. Die Spezialkräfte sollen Drohnen aufspüren, abfangen und bei Bedarf unschädlich machen. Außerdem soll die Bundespolizei statt bisher 4 künftig 8 Standorte nutzen. Die Einheiten sollen dadurch schneller an Einsatzorte gelangen. Die künftigen Standorte nannte die Sprecherin nicht. An großen Flughäfen läuft zudem der Ausbau von Technik, um Drohnen zu erkennen und abzuwehren. Mobile Kräfte und Geräte können bereits kurzfristig verlegt werden. Nach Angaben des Innenministeriums geschah das auch nach dem Vorfall in Leipzig-Halle.
1: Die Hitze hat den Westen und Süden Europas fest im Griff. Der EU-Klimadienst Copernicus meldete jetzt neue Allzeitrekorde für die Monate Juni und Juli. Aus der NDR-Nachrichtenredaktion Ulf Hilbert.
4: 21,6 Grad, das war im Juni laut Copernicus die Durchschnittstemperatur in Westeuropa, die damit um 2,8 Grad höher lag als der langjährige Mittelwert für diesen Monat zwischen 1991 und 2020. Weiter östlich und in Skandinavien stiegen die Werte nicht ganz so hoch. Und während die Temperaturen auf immer neue Rekorde klettern, wird das Wasser in den Flüssen immer weniger. Vor allem der Rhein hat aktuell große Probleme mit Niedrigwasser. Der Bundesverband der deutschen Binnenschifffahrt befürchtet sogar, dass der größte deutsche Fluss schon bald nicht mehr durchgängig befahrbar ist.
1: Das einzige Atomkraftwerk in Ungarn soll am Abend wieder hochgefahren werden. Das teilte Ungarns Ministerpräsident Modyar mit. Weil der Pegelstand der Donau gestiegen ist, kann das Flusswasser wieder zum Kühlen der Reaktoren verwendet werden. Aufgrund von zu niedrigem Wasserstand musste in Ungarn die Stromproduktion gedrosselt werden. Infolge russischer Luftangriffe am Wochenende sind die Supermarktregale in Kiew ungewöhnlich leer. Es kommt zu Lieferverzögerungen. Experten rechnen mit steigenden Preisen. Aus Kiew, Rebecca Barth.
5: In den sozialen Netzwerken berichten Menschen von leeren Regalen und fehlenden Produkten. Leider befinden wir uns derzeit in einer sehr schwierigen Situation, schreibt die Supermarktkette Fora. Wichtige Lagerhäuser seien von russischen Angriffen zerstört worden. Das Sortiment in den Supermärkten sei daher vorübergehend deutlich kleiner. Zu massiven Versorgungsengpässen ist es bisher nicht gekommen. Beobachter erwarten jedoch steigende Preise. Unternehmen müssten ihre Logistik umstellen, was zwangsläufig zu höheren Kosten für Importeure führen werde, meint der Analyst Oleksiy Kuschtsch. Seiner Ansicht nach könnten vor allem Elektrogeräte von großen Preissteigerungen betroffen sein, da sie in der Regel über den Seeweg und den Hafen von Odessa importiert werden. Russland greift dort gezielt Schiffe und die Hafeninfrastruktur an.
1: Der Vulkan Ätna auf Sizilien ist wieder ausgebrochen und stößt riesige Rauch- und Aschewolken aus. Dadurch ist der Flugverkehr in Catania stark eingeschränkt. Lisa Weiß aus Rom.
6: Noch bis zum späten Nachmittag durften wegen der Vulkanasche in der Luft aus Sicherheitsgründen keine Flugzeuge landen, heißt es in einer Mitteilung des Flughafens. Auch bei Flügen, die von Catania aus starten, kommt es zu Verspätungen und Flugausfällen. Das alles betrifft auch Flüge aus oder nach Deutschland. Sizilien ist ein beliebtes Reiseziel für Urlauber. Schon in den vergangenen Tagen war der Flughafen in Catania immer wieder für ankommende Flugzeuge gesperrt worden.
1: Nach der tödlichen Auseinandersetzung zwischen einem Autofahrer und einem Fußgänger in Bremen geht die Polizei derzeit von einer Zufallsbegegnung aus. Laut den Ermittlern deuten unter anderem Zeugenaussagen darauf hin, dass sich die beiden Männer zuvor nicht kannten. Warum der Streit eskalierte, ist demnach noch unklar. Auch fahndet die Polizei weiter nach dem Täter. Vor 2 Tagen waren die 2 Männer in der Bremer Neustadt im Straßenverkehr aneinander geraten. Nach einem Wortgefecht schlug der Autofahrer dem Fußgänger mehrfach ins Gesicht. Der 56-Jährige stürzte daraufhin und erlitt tödliche Verletzungen. Das waren die Nachrichten.
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7: Also rein temperaturtechnisch können wir morgen mal so richtig durchatmen, obwohl eigentlich schon heute Nacht, da wird es meist trocken sein, bei Tiefstwerten zwischen 15 und 8 Grad. Und morgen haben wir dann Werte zwischen 18 und 24 Grad. Es wird überwiegend trocken sein, an den Küsten vielleicht ein kleines bisschen Regen. Danach wird es aber wieder wärmer, am Mittwoch oft sonnig und trocken bei Werten bis 29 Grad und am Donnerstag viel Sonnenschein und Temperaturen bis 33 Grad. Ende Info der Verkehrsservice. Stau oder stockender Verkehr ab 3 Kilometern. A1 Hamburg Richtung Osnabrück zwischen Bremer Kreuz und Arsten 7 Kilometer. A1 Osnabrück Richtung Bremen, also die Gegenrichtung zwischen Bremen-Brinkum und Arsten 4 Kilometer Stau. A2 Hannover Richtung Berlin zwischen Allerengersleben und Alsleben 4 Kilometer Stau. A7 Flensburg Richtung Hamburg zwischen Hamburg-Schnelsen Nord und dem Elbtunnel 9 Kilometer stockend. Die A7 Hannover-Kassel zwischen Hedemünden und Lutherberg wegen eines Waldbrandes und starker Rauchentwicklungen in beiden Richtungen gesperrt. Es gibt in Richtung Kassel im Moment 6 Kilometer Stau ab dem Dreieck Drammetal. A7 Hannover Richtung Hamburg zwischen dem Dreieck Walsrode und Dorfmark 5 Kilometer. Und A7 Hannover Richtung Flensburg zwischen Hamburg-Hausbruch und dem Elbtunnel 6 Kilometer stockender Verkehr. Mehr als 40 Grad in Deutschland, das war ja Ende Juni der Fall. Gerade in Frankreich, in Spanien oder auch in Griechenland, da hatten und haben die Menschen noch viel länger mit solchen Temperaturen zu kämpfen. Die Hitze und der fehlende Regen haben natürlich Auswirkungen, die wir überall in Europa spüren und sehen können. Vor allem im Moment ja abzulesen an den niedrigen Pegelständen in den Flüssen. Dass wir in solche Situationen kommen, das konnte man eigentlich schon lange erwarten. Wie hat sich zum Beispiel die EU darauf eingestellt? Sabrina Fritz stellt uns die Wasserstrategie der Europäischen Union vor.
8: Viele Kreuzfahrtschiffe ankern gerade im belgischen Hafen Antwerpen, obwohl sie da gar nicht hin wollten. Der Grund? Niedrigwasser im Rhein. Statt Köln heißt es für die Urlauber also jetzt Antwerpen. Gut 100 Kilometer weiter entfernt in Brüssel macht man sich schon seit Jahren Gedanken über die Wasserknappheit in der Europäischen Union. Im Jahr 2023 erklärte EU-Kommissionspräsidentin Ursula von der Leyen:
9: But with climate pressures.
8: Mit der Klimakrise verschärft sich die Situation. Der Zugang zu frischem Wasser wird eine große Herausforderung. Mit dem Weg, auf dem wir uns befinden, wird die Hälfte der Menschheit bis 2030 unter massivem Wassermangel leiden. Bis 2030, soweit reicht auch die sogenannte Wasserresilienzstrategie der Europäischen Union. Ein sperriger Name, ähnlich schwierig wie das Thema. Das wichtigste Signal aus dieser Strategie ist, Wasser zu sparen und wiederzuverwerten. In den nächsten Jahren sollen rund 10% des Wasserverbrauchs eingespart werden. Dafür hat die EU eine lange Liste an Empfehlungen, Projekten und Initiativen veröffentlicht. Vorschriften oder gar Strafen kann sie den 27 Mitgliedstaaten allerdings nicht machen. Jessica Roswall, die zuständige EU-Kommissarin für Umwelt- und Wasserresilienz, äußert sich entsprechend vage. Wir müssen den kaputten Wasserkreislauf reparieren. Zweitens müssen wir eine wasserkluge Wirtschaft aufbauen und wir müssen sauber und bezahlbares Wasser für alle sicherstellen. Schaut man sich die Liste der Empfehlungen durch, fällt zum Beispiel auf, dass nur knapp 3% des Abwassers in der EU wiederverwertet wird. Auch die Wasserverschwendung durch löchrige Pipelines und undichte Transporter könnten viele Planschbecken füllen. Bei Hotels, Gaststätten und Sportanlagen ist der Wasserverlust besonders hoch. Die sogenannte Leckrate in der EU liegt bei 8-57%, je nach Mitgliedsland. Wasser im Wert von schätzungsweise 3 Millionen Euro verschwindet jedes Jahr in der EU. Man kann es nicht anders sagen, die Gemeinschaft ist nicht dicht. Aber all dies sind nur die berühmten Tropfen auf dem heißen Stein gegen den Verbrauch in der Landwirtschaft. Um Tomaten, Gurken und Kartoffeln großzuziehen, den Wein zu wässern und die Tiere zu füttern, wird fast die Hälfte des gesamten EU-Wasserverbrauchs aufgewendet. Mit Fast Fashion und Rechenzentren kommen ganz neue durstige Branchen dazu. Andererseits sollen Digitalisierung und KI dazu beitragen, den Einsatz von Wasser besser zu steuern. Eine klare Wasserstrategie ist also gar nicht so einfach. Geld spielt auch eine Rolle. Veralterte Rohre, Kläranlagen, mangelnde Speichermöglichkeiten. Der Investitionsbedarf geht in die Milliarden. Dabei trifft die Wasserknappheit die EU an vielen Stellen. Die Wirtschaft leidet, Migration nimmt zu, die Waldbrände breiten sich in ganz anderen Dimensionen aus. Ungarn musste gerade sein Atomkraftwerk abschalten, weil die Kühlung nicht mehr gewährleistet ist. Ministerpräsident Modja spricht von einer beispiellosen Energiekrise. In Brüssel heißt es dazu:
10: At the moment, there hasn't been a need to call an electricity coordination group. We're ready to do it as soon as there is a need. But needless to say, this is being followed very, very closely.
8: Im Moment gibt es keinen Grund, die Stromkoordinationsgruppe einzuberufen, aber wir beobachten die Lage, so Anna Kaiser, eine Sprecherin der EU-Kommission. An ihrer Aussage, dass Atomkraft zu den verlässlichen Energiequellen der Zukunft gehört, will die EU dennoch festhalten.
7: Sabrina Fritz berichtete aus Brüssel und wir bleiben beim Thema.
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7: Denn angesichts der niedrigen Pegelstände an zahlreichen Flüssen bei uns in Deutschland warnt nun auch der Einzelhandel vor drohenden Engpässen. Welche Produkte sind da nun besonders gefährdet? Welche Branchen und Unternehmen betroffen? Und können Lkw und Bahn die Ausfälle der Schiffstransporte auffangen? Aus Frankfurt berichtet Bianca von der Au.
11: Der Rhein ist mehr als ein Fluss. Er ist die mit Abstand wichtigste Wasserstraße des Landes. 80% des gesamten deutschen Güterverkehrs in der Binnenschifffahrt werden über den Rhein und seine schiffbaren Nebenflüsse abgewickelt. Wenn die Pegelstände weiter sinken, kann das zum Problem für die deutsche Wirtschaft werden, insbesondere für einzelne Branchen, sagt Volkswirtin Samina Sultan vom IW Köln.
12: Es ist so, dass es insbesondere bestimmte Branchen in Deutschland natürlich trifft. Das sind die Mineralölproduktion, die Chemie, aber auch die Stahlindustrie, die sind jetzt wirklich sehr stark getroffen.
11: Die Binnenschifffahrt transportiert vor allem Güter und Rohstoffe für die Industrie. Um nicht auf Grund zu laufen, reduzieren Frachter teilweise schon ihre Zuladung und benötigen statt einer Fahrt mehrere Transporte. Wenn sich in der Folge die Transportkosten erhöhen, dürfte es am Ende auch für den Verbraucher teurer werden, warnt Stefan Risse von der Vermögensverwaltung Akatis.
13: Und die Lebensmittel hängen ja zum Beispiel eben auch an Energierohstoffen wie Gas, weil ich aus Gas Ammoniak mache und Ammoniak brauche für die Düngerproduktion. Also an der Inflationsfront werden wir weiter Ausschläge sehen und eher nach oben als nach unten.
11: Können Lastwagen und die Bahn den Gütertransport über die Flüsse ersetzen? Schwierig, meint Logistikexpertin Samina Sultan vom IW Köln. Denn die Rheintrasse beispielsweise sei ohnehin schon stark belastet. Da könnten nicht ohne weiteres zusätzliche Güterzüge eingesetzt werden. Auch der Lkw-Transport könne das Volumen, das durch Schiffe transportiert wird, kaum auffangen. Insgesamt aber mache der Transport durch die Binnenschifffahrt nur einen kleinen Teil aus.
12: Wenn man sich mal anschaut, welche Transportwege besonders wichtig sind, dann werden rund 7% der Güter über die Binnenschifffahrt abgewickelt, 7-8%, über die Schiene rund 20% und der Rest eben über die Straße. Daran sieht man, gesamtwirtschaftlich gesehen ist die Binnenschifffahrt nicht so wichtig, aber eben für bestimmte Branchen sehr wichtig und da nicht so leicht zu ersetzen.
11: Aus Sicht der Expertin sind die niedrigen Pegelstände eher ein punktuelles Problem. Regionen in Nordrhein-Westfalen mit seinen Stahl- und Chemiewerken oder Ludwigshafen mit BASF seien besonders betroffen. Als kurzfristige Maßnahme haben einige Bundesländer, durch die der Rhein, die Elbe oder die Donau fließen, vorübergehend das Lkw-Fahrverbot an Sonn- und Feiertagen aufgehoben. Mittel- und langfristig drängt der Verband der Binnenschifffahrt auf Fahrrinnenvertiefungen an Mittel- und Niederrhein sowie die Förderung von niedrigwasseroptimierten Binnenschiffen.
7: Es ist 3:45. Ohne sie würde kaum was funktionieren. Also ohne die, die sich ehrenamtlich engagieren. Also in der Feuerwehr, im Gemeinderat, beim Vorlesen, im Kindergarten oder im Seniorenheim, als Wahlhelfer bei der DLRG, als Rettungsschwimmer oder wo auch immer, wie auch immer. Ein Problem gibt's aber dabei. So ein Ehrenamt kann bei Zeiten schon mal verdammt anstrengend sein. Warum es sich trotzdem lohnt, darüber berichten gleich zwei aus Norddeutschland. Aber jetzt steht Tarek Yusbashi schon bereit. Er hat all das, was wichtig ist, an diesem Montagnachmittag.
1: Die Bahn meldet mehr Gewalt gegen ihr Personal. Laut DB Regio ist die Zahl der Fälle weiter gestiegen. In der ersten Jahreshälfte gab es demnach 990 Übergriffe allein auf Beschäftigte in den Zügen des Regionalverkehrs. In den meisten Fällen handelte es sich um leichte Körperverletzungen. Zugbegleiter wurden geschubst oder bespuckt. In 22 Fällen ging es um schwere Verletzungen, etwa durch Faustschläge. Im Februar war in Rheinland-Pfalz ein Mitarbeiter von einem Fahrgast tödlich verletzt worden. Nach dem Vorfall am Flughafen Leipzig-Halle baut die Bundesregierung die Drohnenabwehr aus. Das Bundesinnenministerium hat bestätigt, dass die zuständige Einheit der Bundespolizei deutlich vergrößert wird auf 300 Einsatzkräfte. Sie sollen Drohnen aufspüren, abfangen und bei Bedarf unschädlich machen. Dafür sind außerdem 8 statt der bisher 4 Standorte vorgesehen. Forderungen, auch die Bundeswehr an Flughäfen einzusetzen, hat das Verteidigungsministerium zurückgewiesen. Die Probleme für den Schiffsverkehr auf den Flüssen drohen sich zu verschärfen. Der Bundesverband der deutschen Binnenschifffahrt hat befürchtet, dass der Rhein in wenigen Tagen nicht mehr durchgängig befahrbar sein wird. Davon könnte ein Abschnitt zwischen Koblenz und Mainz betroffen sein. Grund ist die anhaltende Hitze und Trockenheit. Laut EU-Klimadienst Copernicus waren die Monate Juni und Juli in Westeuropa so heiß wie noch nie seit Beginn der Wetteraufzeichnungen. Das Wetter in Norddeutschland, teils dichte Wolken und ein paar Schauer, teils Aufheiterungen bei 20 bis 30 Grad. Das war der kurze Überblick. Es geht weiter mit Tim Krohn.
7: Etwa 31 Millionen Menschen engagieren sich ehrenamtlich fürs Gemeinwohl unserer Gesellschaft. 31 Millionen, ohne die in unserem Land wohl kaum noch was klappen würde. Allen Ehrenamtlern gemeines, logisch, die unentgeltliche Arbeit. Also abgesehen einer Ehrenamtspauschale gibt's da nur wirklich nichts zu holen. Der gute Lohn für die gute Sache, ja, das sind dann eher die sozialen Kontakte, die Verantwortung und auch die Selbsterfahrung. Ansonsten frisst das Ehrenamt, so ehrlich muss man ja sein, schon viel Zeit und Energie. Unser Reporter Frank Hajasch hat sich da mal zwei typische Ehrenamtssituationen rausgesucht.
14: Es ist ein klassischer Mittwochmorgen auf dem Land. Im Dorf herrscht Ruhe, die sommerliche Hitze drückt. André Buttgereit ist seit frühmorgen schon im Bürgermeisterbüro, obwohl das erst um 10 öffnet. Der 39-Jährige ist der Liebe wegen nach Velde gezogen, wie er sagt, in ein Dorf, in dem man sich auf dem Posten zuletzt die Klinke in die Hand gab, von diversen Nichtbesetzungen ganz zu schweigen. Wusste er, was da auf ihn zukommt?
15: Tatsächlich überhaupt nicht. Ich bin an diese ganze ehrenamtlichen Tätigkeiten rangekommen über einen Arbeitskollegen, wenn man das so möchte. Und eins seiner Zitate hängt mir immer noch nach. So eine Gemeinde lebt halt von der Gemeinschaft. Und dafür müssen Leute auch was zurückgeben.
14: Das brachte ihm dann gleich noch die Freiwillige Feuerwehr ein. Ja, sagt er, es sei dann doch viel Arbeit.
15: Wir haben eben auch viele Institutionen hier in Velde und machen ja auch viel für unsere Bürgerinnen und Bürger. Zum Beispiel bin ich jetzt auf einmal Vorgesetzter von über 30 Mitarbeitern. Wir unterhalten ja unsere Kita selber, wir haben unseren Bauhof. Und das sind alles Sachen, da denkt man so überhaupt nicht dran.
14: André Buttgereit arbeitet als Informatiker bei einem großen Dienstleister der öffentlichen Verwaltung. Das hier gehe nur, weil weil er bei seiner Arbeitszeit flexibel sei, was aber oft genug wieder zu spät im Homeoffice führe. Spürt er eine Erwartungshaltung bei den Menschen in diesem Dorf mit seinen bummelig 2000 Einwohnern?
15: Es gibt Leute, die rufen mich an außerhalb meiner Sprechstunde und entschuldigen sich dafür, dass sie sich auf dem Bürgermeister-Handy gemeldet haben, obwohl ich ja selber entscheiden kann, ob ich in dem Moment rangehe oder nicht. Dann gibt es aber auch Bürgerinnen und Bürger, die besorgen sich meine private Handynummer und schreiben mir WhatsApp-Nachrichten und werden dann teilweise noch ungehalten, wenn ich nicht sofort antworte. Also es gibt beide Extreme.
14: Bürgermeister mit durchaus 20 Wochenstunden ist er seit Oktober vergangenen Jahres. Wie gesagt, auch weil es da eine große Fluktuation in Felde gibt. Böse Zungen behaupten, es liege an den vielen hier wohnenden Lehrern, an überengagierten Jungmüttern und einigen auftrumpfenden Kleinunternehmern. Noch einmal André Buttgereit.
15: Also mein ganzer Alltag hat sich verändert. Mein Privatleben findet kaum bis wenig noch statt. Also ich, wie gesagt, arbeite Vollzeit. Ich habe eine Familie, ich habe ein Haus, ich habe eine Tochter. Also man sollte sich das zweimal überlegen, bevor man so ein Amt annimmt.
14: Ortswechsel ins etwas größere Bordesholm, eine Gemeinde mit etwa 8000 Einwohnern. Hier ist das Savoy nicht nur ein weithin bekanntes Kino, das Haus ist seit 26 Jahren mehr noch eine echte kulturelle Institution mit Musik und Kleinkunst, mit Poetry Slam und Talkrunden. Dagmar Schneider-Pocke, die in diesem Kinoverein Bordesholm e.V. für die Theatersparte zuständig ist.
16: Wir haben ein großes Team von mittlerweile 65 Helfern. Das fängt damit an, dass der Tresen gemacht wird, dass die Getränke verkauft werden, dass der Einlass gemacht wird, dass wir für die Künstler das Catering machen, dass wir die Künstler vom Bahnhof abholen in Teilen. Und das wird unterstützt von vielen, vielen Menschen, die auch alle ehrenamtlich hier arbeiten und das mit großer Freude und mit großem Engagement machen.
17: Und wir machen das wirklich toll. Die Spartenleitungen sind sehr autonom. Ich merke das immer wieder bei den Kinopreisverleihungen. Wir sind ja schleswig-holsteinweit, mittlerweile auch bundesweit ein ganz besonderes Kino und es ist rein ehrenamtlich.
14: Sagt Reinhard Abels, der Vorsitzende des Kulturvereins. Ja, sie hätten viele Ehrenamtler im Ruhestand, erzählt dann Dagmar Schneider-Pocke noch. Viele, die ihre schon immer dagewesene Savoy-Begeisterung jetzt fortführten. Das Mittelalter wird ein bisschen fehlen, aber gut, die hätten viel auf der Mütze, sagt sie. Familie, Beruf, Haus und Hof. Sie seien dran.
16: Ich weiß auch, dass es gerne nur Projektarbeit gemacht wird bei Jüngeren und dass man da also auch sagen kann, ich bin begeistert für Kinderfilme, meine Kinder gehen da auch hin, ich helfe damit. Und das wäre schön, wenn wir da mehr Jüngere finden könnten.
18: 15.52 Uhr.
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7: Sommer am See, Basketball mit Freunden, Punkmusik, ein Bier im Jugendzentrum. Für den 15-jährigen Ivo könnte das Leben Ende der 90er tatsächlich das leichteste der Welt sein. So heißt der neue Roman von Christian Dittloff. Aber mitten in dieser scheinbaren Leichtigkeit taucht plötzlich eine große Frage auf. Und zwar die nach Verantwortung. Joschka Brings über einen bemerkenswerten Coming-of-Age-Roman.
19: Endlich wieder Zeltlager. Die Sommerferien sind da und Ivo verliebt sich Hals über Kopf in Carla. Das Leben ist unwirklich schön, wie ein Film, findet Ivo. Carla und er streifen durch die Landschaft. Im Ruderboot auf dem See küssen sie sich zum ersten Mal. Doch Sekunden später ist es plötzlich aus mit der romantischen Szenerie.
20: Und was für ein Film war das jetzt? Mir dämmerte es bereits. Immer wenn im Fernsehen eine Frau erst großen Appetit auf Croissants oder sowas hatte und sich dann übergeben musste, war das ein Zeichen. Big News. Aber Carla war 17, das konnte nicht... Scheiße, Ivo, sagte sie und sah mich an. Ich bin schwanger.
19: Der Erzeuger? Ein längst abservierter Musiker aus dem Jugendzentrum. Deswegen geht Ivo auch davon aus, dass Carla das Kind nicht behalten wird. Doch Carla hat andere Pläne. Und Ivo muss seine Rolle neu finden.
20: Es war doch schon entschieden gewesen. Carla würde sie weggeben und wir wären ein Paar. Was bedeutete das für mich? Also nicht, dass es hier nur um mich gehen sollte, aber vielleicht doch wenigstens 5% oder 10? Was würde jetzt aus Carla und mir?
19: Nicht nur sein Verhältnis zu Carla, auch das zu seinen Eltern und das zu seinen Freunden wird nun durcheinandergewirbelt. Und es geht nicht allein um die Frage von Verantwortung. Es geht um Vorstellungen von Familie, um Nähe und Distanz und, ganz Teenager-typisch, auch ein bisschen um Coolness. Zentrum von Ivos Suche ist immer wieder das alternative Jugendzentrum Flop. Hier treffen zwischen Punkbands und günstigen Kinderbieren gesellschaftliche Themen auf ganz persönliche. Für Autor Christian Dittloff war das eigene Aufwachsen in Hamburg-Bergedorf Inspiration.
2: Um mich aber mit dem 15-jährigen Ivo, mit dem 15-jährigen Ich, zu verbinden, war es mir wichtig, nochmal mich in die Popkultur einzuarbeiten, auf den Sound zu gucken, wie klingen diese Figuren eigentlich, auch Musik zu hören. Genau, das war irgendwie nochmal besonders wichtig.
19: Den Sound der 90er-Jahre-Jugend transportiert das Buch erfrischend klischee- und nostalgiefrei, quasi nebenbei.
20: Was singt sie? Fade into you? Was so viel heißt wie, dass sie in der anderen Person aufgehen will, dass die Grenzen zwischen ihnen verblassen. Finde ich schön, sagte ich und schloss die Augen. Die Seite war zu Ende und die Kassette klackte. Carla zog mir den Stöpsel aus dem Ohr. Weißt du was, Ivo? Ich mag das Lied nicht mehr. Früher, da wollte ich das auch. Aber jetzt nicht mehr. Ich möchte einfach ich selbst sein und eine Grenze haben. Eine Grenze, über die allein ich bestimmen kann.
19: Auch Ivos Sprache liest sich authentisch und unverkrampft. Seine Gedanken, manchmal ehrlich egoistisch, dann wieder naiv idealistisch, zeigen die Zerrissenheit des Teenagers deutlich. Er zieht zu Carla ins Gästezimmer, nimmt einen Job an und sagt andere Dinge ab. Und vor allem lernt er, auf sich selbst zu hören, sagt Christian Dittloff.
2: Und dass es im Leben gar nicht immer darum geht, es allen recht zu machen, sondern klar zu kommunizieren, was die eigenen Grenzen, Fähigkeiten sind, um dann auch vielleicht freundschaftlich und gemeinschaftlich zu gucken, wie können wir uns allen gegenseitig helfen. Aber eine einzelne Person hat niemals die Verantwortung dafür, dass es allen gut geht.
19: Eingebettet in ein Netz aus Freundschaft und Familie finden Ivo und Carla ihren eigenen Weg, Verantwortung zu verteilen. In einem gefühlvollen Coming-of-Age-Roman.
7: Christian Dittloffs neuer Roman heißt Das Leichteste der Welt, ist im Berlin Verlag erschienen, hat 304 Seiten und kostet 24 Euro. Und das Wichtigste, es ist unsere ganz besondere Buchempfehlung im August, unser NDR-Buch des Monats.
21: Wir können super froh sein, dass wir noch in einer so funktionierenden Demokratie leben.
22: Die Menschen in Mecklenburg-Vorpommern sind am 20. September gefragt.
23: Ich habe so das Gefühl, das wird nicht einfach hier bei uns.
22: Wir laden Sie ein zum Austausch über unsere Berichterstattung.
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Die Hitze und die Trockenheit bei uns in Deutschland beschäftigt uns auch in der kommenden halben Stunde hier auf NDR Info. Wir sprechen über Kleingärten. Das ist ja so eine Art Oase für Hitzegeschädigte. Was bringt der Kleingarten? Und ein Gespräch mit dem Umweltbundesamt über die Trockenheit. Mehr dazu in der kommenden halben Stunde.

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1: Um 16 Uhr mit Tarek Yusbashi. Bahnmitarbeiter im Nahverkehr werden immer öfter angegriffen. Laut DB Regio ist die Zahl in der ersten Jahreshälfte um 14% im Vergleich zum Vorjahreszeitraum gestiegen. Aus der NDR-Nachrichtenredaktion Jonas Valentin Weber.
2: Demnach zählte die Bahntochter in den ersten 6 Monaten des laufenden Jahres insgesamt fast 990 Übergriffe. Bei 22 Attacken ging es um schwere Körperverletzung, in einem Fall sogar mit Todesfolge. Im Februar war ein Zugbegleiter in Rheinland-Pfalz mit Faustschlägen so schwer attackiert worden, dass er starb. Außerdem wurden mehr als 780 Mitarbeiter Opfer einfacher Körperverletzung. Sie wurden also etwa geschubst oder bespuckt. Um ihre Mitarbeiter stärker zu schützen, setzt die Bahn bereits mehr Personal in den Zügen ein. Außerdem kommen verstärkt Bodycams zum Einsatz, also Kameras, die am Körper getragen werden.
1: Die Einheit der Bundespolizei zur Drohnenabwehr wird personell aufgestockt. Nach Angaben des Bundesinnenministeriums wird die Zahl der Einsatzkräfte von derzeit 130 auf 300 erhöht. Zudem werden 4 neue Standorte eingerichtet, damit die Beamten schneller vor Ort sein können. Damit reagiert die Bundesregierung auf den Fund einer Sprengstoffdrohne am Flughafen Leipzig-Halle in der vergangenen Woche. Einen Einsatz der Bundeswehr zur Drohnenabwehr lehnte das Haus von Minister Dobrindt ab. Neben anderen hatte sich auch Schleswig-Holsteins Ministerpräsident Günther dafür eingesetzt. Hitze und Trockenheit sorgen in vielen deutschen Flüssen derzeit für Niedrigwasser. So könnte der Rhein bereits in wenigen Tagen nicht mehr durchgängig befahrbar sein. Aus der NDR-Nachrichtenredaktion Katrin Schirwagen.
3: Genau das befürchtet der Bundesverband der deutschen Binnenschifffahrt. Geschäftsführer Schwanen sagte der Rheinischen Post, alles hänge am Pegelstand von Kaub zwischen Koblenz und Mainz. Heute früh wurden nur noch 16 Zentimeter gemessen. Fällt der Wasserstand dort weiter, wäre der Fluss quasi in der Mitte unterbrochen und damit zweigeteilt. Laut dem EU-Klimabeobachtungsprogramm Copernicus war es in Westeuropa im Juni und Juli so heiß wie nie seit Beginn der Wetteraufzeichnungen. Im Durchschnitt 21,6 Grad.
1: Die Ministerpräsidentinnen Dänemarks und Italiens haben in einer gemeinsamen Erklärung vor unkontrollierter Einwanderung nach Europa gewarnt. Beide sprachen sich erneut dafür aus, in den Ländern außerhalb der EU sogenannte Rückführungszentren einzurichten. Von dort aus sollen abgelehnte Asylbewerber in ihre Heimatländer zurückgebracht werden. Abschiebezentren außerhalb der EU werden seit Jahren diskutiert und sind umstritten. Beide Politikerinnen kommen aus unterschiedlichen politischen Lagern. Meloni führt die rechtsgerichtete Partei Fratelli d'Italia. Frederiksen ist Sozialdemokratin. Durchschnittlich alle 18 Minuten ist im vergangenen Jahr ein Kind auf deutschen Straßen verletzt worden oder ums Leben gekommen. Insgesamt verunglückten fast 30.000 Kinder unter 15 Jahren bei Verkehrsunfällen, wie das Statistische Bundesamt mitteilt. Aus der NDR-Nachrichtenredaktion Diane Batani.
4: Damit kamen 2025 laut Statistischem Bundesamt 7% mehr Kinder zu Schaden als im Jahr davor. Die Zahl der Verstorbenen stieg von 53 auf 74. Die meisten Kinder verunglückten auf dem Schulweg von montags bis freitags zwischen 7 und 8 Uhr. Insgesamt ist der Straßenverkehr für Kinder in den letzten Jahrzehnten aber deutlich sicherer geworden. 1991 kamen noch mehr als 500 Kinder bei Unfällen ums Leben.
1: Wegen eines Waldbrands ist gerade der Verkehr auf der A7 lahmgelegt. Betroffen ist der Bereich zwischen Göttingen und Kassel, konkret zwischen den Anschlussstellen Hedemünden und Lutherberg. Die Polizei hat die Autobahn dort in beide Richtungen gesperrt, weil starker Rauch die Sicht behindert. Autofahrer werden gebeten, das Gebiet auf Höhe Hannmünden weiträumig zu umfahren. Im britischen Birmingham ist die Leichtathletik-EM gestartet. Im Kugelstoßen schaffte es Yemisi Mabri ins Finale. Dieses wird heute um kurz nach 20 Uhr ausgetragen. Torben Fink erreichte im 400-Meter-Lauf Rang 4 und steht damit voraussichtlich im Halbfinale morgen. Alexander Stepanow schaffte ins 800-Meter-Halbfinale. Bis Sonntag kämpfen in Birmingham Athletinnen und Athleten aus fast 50 Nationen um die EM-Medaillen. Im deutschen Team gelten unter anderem Zehnkampfweltmeister Leo Neugebauer und Malaika Mihambo im Weitsprung als Titelkandidaten. Das waren die Nachrichten.
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5: Es gibt dichte Wolken, es sind auch immer noch ein paar Schauer möglich, gebietsweise aber auch Aufheiterungen. Bei 20 Grad in Stralsund und bis 30 Grad in Göttingen. Dann kommt die kleine Abkühlung, nachts meist trocken bei Tiefstwerten von 15 bis 8 Grad. Morgen überwiegend trocken, an den Küsten vielleicht ein bisschen Regen, die Höchstwerte 18 bis 24 Grad. Danach wird es wieder deutlich wärmer. Am Mittwoch oft sonnig und trocken bei Werten bis 29. Am Donnerstag dann viel Sonnenschein und Temperaturen bis 33 Grad. Ende Info der Verkehrsservice. Stau oder stockender Verkehr ab 3 Kilometern. A1 Hamburg Richtung Osnabrück zwischen Bremer Kreuz und Arsten 7 Kilometer stockend. Und die Gegenrichtung A1 Osnabrück Richtung Bremen zwischen Bremen-Brinkum und Arsten 3 Kilometer Stau. A2 Hannover Richtung Dortmund zwischen Hannover-Langenhagen und Garbsen 6 Kilometer stockend. A7 Flensburg Richtung Hamburg zwischen dem Dreieck Hamburg-Nordwest und dem Elbtunnel 7 Kilometer stockender Verkehr. Die A7 Hannover-Kassel ist zwischen Hedemünden und Lutterberg gesperrt. Wir haben ja eben schon in den Nachrichten darüber berichtet. Und zwar wegen eines Waldbrandes und wegen starker Rauchentwicklung in beiden Richtungen. Dadurch gibt es im Moment in Richtung Hannover 5 Kilometer Stau ab Kassel Nord und in Richtung Kassel 8 Kilometer Stau ab dem Dreieck Drammetal. Die Umleitung, die führt in Richtung Kassel über die U78 und Richtung Hannover über die U49. Aber auch die Ausweichstrecken sind mittlerweile teils überlastet. Nochmal die A7 Hannover Richtung Flensburg, da sind wir wieder beim Elbtunnel. Zwischen Hamburg-Heimfeld und dem

0: Eine Studie aus Brandenburg, die zeigt den starken Zusammenhang zwischen grüner Vegetation, Wasser- und Temperaturunterschieden. Kleingärten sind demnach optimal. Astrid Wulff und Max Fallert aus der ARD-Wissenschaftsredaktion.
1: Dieser Kleingarten im Süden von Dresden sieht anders aus als eine gewöhnliche Sparte. Es fehlen die Zäune, die geraden Wege und die klar abgetrennten Bereiche für Beerensträucher und Gemüse. Alles ist hier deutlich wilder. Und das ganz bewusst, erzählt Sven Carsten Kaiser, Vorstand des Kleingartenvereins Aronia.
2: Wir haben halt von Anfang an unsere Pächter aufgefordert, natürliche Strukturen zu wählen, geschwungene Wege. Wir fördern bestimmte Pflanzen, die besonders wichtig und wertvoll sind für die einheimische Insektenwelt.
1: Der Verein legt Wert auf naturnahes Gärtnern. Neben dem wilden Äußeren und einer großen Vielfalt an Pflanzen heißt das, keine Pestizide, keine künstlichen Dünger und kein Torf. Dafür wird der Boden so viel wie möglich mit Pflanzenverschnitt gemulcht.
2: Es schützt vor allen Dingen das Bodenleben. Also das Bodenleben braucht Feuchtigkeit. Und wenn die Feuchtigkeit raus ist aus dem Boden, also dann fliehen die Würmer und auch die Mikroorganismen. Ja, und die müssen halt geschützt werden, damit die im Boden ihr Werk verrichten können und dass unsere Pflanzen eben gut gedeihen können.
1: Wer mulcht, muss weniger gießen und spart kostbares Wasser. Sparsamer Umgang mit Ressourcen ist auch eine Besonderheit des naturnahen Gärtnerns. Allerdings kommt das wilde Äußere nicht bei allen gut an. Direkt neben Aronia liegt ein anderer Kleingartenverein, wo die Pächter mitunter skeptisch auf die Nachbarn blicken, erzählt die Vorsitzende Ines Schlatter. Die Sorge vor zu viel Natur gehe um.
3: Na, dass dann alles sich ausbreitet, überall Beikraut, Unkraut kommt und dass das ungepflegt aussieht. Also hier sind schon Leute, die so einen klassischen Kleingarten wollen.
1: Die Gärtnerin selbst freut sich aber über die Nachbarschaft und die Expertise, die die naturnahen Gartenfreunde mitbringen.
3: Also ich profitiere sehr von dem Wissen von dem Nachbarverein, weil ich einfach immer fragen kann und unheimlich viel lerne jedes Mal, wenn ich da irgendwie hingehe.
1: Kleingärten bringen Auszeit, Erholung und gesundes Essen für die Gärtner. Sie stärken die Vielfalt an Insekten, Bestäubern und Vögeln. Und im Angesicht der Klimakrise helfen sie doppelt, erklärt Pierre Ibisch, Professor für Systemökologie an der Hochschule für nachhaltige Entwicklung Eberswalde.
4: Ja, das ist eigentlich das Schöne, dass das alles günstig zusammenwirkt. Also dort, wo wir in Städten mehr Grün haben, mehr Vegetation, ist mehr Wasser gespeichert, es wird kühler. Und dann bedeutet halt Wachstum von Vegetation, auch Festlegung von Kohlenstoff in den Pflanzen, aber dann auch im Boden. Und entsprechend können in Städten diese Kleingärten zum natürlichen Klimaschutz beitragen.
1: Kleingärten entziehen der Luft dauerhaft CO2 und kühlen die Umgebung um ein paar Grad. Aber es komme auch auf die Bewirtschaftung an, sagt der Experte.
4: Da ist schon klar festzustellen, dass naturnäher bewirtschaftete Gärten mit Baumbestand und weniger Bebauung einen besseren Effekt haben.
1: Wissenschaftler Ibisch fordert, dass Kleingärten als wichtige grüne Oasen in der Stadtplanung stärker gefördert werden. Die naturnahen Gartenfreunde aus Dresden hoffen auf viele Nachahmer für ihre Art des Gärtnerns.
0: 4:10.
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0: Im Fall der falschen Schulabschlüsse an einer Schule in Vechta in Niedersachsen hat sich jetzt die Bildungsgewerkschaft GEW zu Wort gemeldet. An der Oberschule hatten Lehrer die Regeln nicht richtig angewendet, wonach zu schlechte Noten mit besseren aufgewogen werden können. Mehr als 100 Jugendliche haben damit schlechtere Zeugnisse erhalten und teilweise auch gar keinen Abschluss. Was die Gewerkschaft Erziehung und Wissenschaft dazu sagt, die unter anderem ja die Interessen von Lehrerinnen und Lehrern vertritt, darüber berichtet Oliver Jürgens.
6: Die Gewerkschaft Erziehung und Wissenschaft, die geht erstmal davon aus, dass man es nicht mit einem flächendeckenden Problem zu tun hat. Dass also das Benotungssystem nicht auch noch in mehreren anderen Schulen falsch angewendet wurde. Letztlich könne man aber auch von einem Einzelfall nur sprechen, wenn das alles genau überprüft worden ist. Das hat die Kultusministerin ja versprochen. Und da erwartet die GEW jetzt auch maximale Transparenz vom Ministerium. Wenn es auch an anderen Schulen Probleme gegeben hat, dann müssten die aufgearbeitet werden. Die GEW spricht im Fall Vechta von einem sehr, sehr großen Schaden für die jungen Leute, weil ein schlechterer Abschluss das ganze Berufsleben eines Menschen verändern könne. Diese Regeln, die da falsch angewendet wurden, die seien kompliziert, aber sie seien auch eindeutig. Man müsse sie in Ruhe ansehen, an Zeit und Ruhe. Da fehle es allerdings manchmal an den Schulen.
0: Das Niedrigwasser in wichtigen Wasserstraßen Deutschlands wirkt sich auch auf Unternehmen aus, denn Binnenschiffe sind teils nur halb beladen mit Schüttgütern wie seltenen Erden oder

0: Kohle zum Beispiel. Auch Benzin oder Heizöl kann nicht so viel transportiert werden. Wie sich das zum Beispiel auf Schleswig-Holstein auswirkt, dazu hat Anne Passow sich umgehört.
1: Den niedrigen Wasserstand im Rhein merkt zum Beispiel der Chemiekonzern Covestro in Brunsbüttel im Kreis Dithmarschen. Hier stellt das Unternehmen eine Komponente her, die für Dämmung von Gebäuden wichtig ist. Die Transporte per Schiff zum Hauptsitz nach Leverkusen in Nordrhein-Westfalen finden zwar weiterhin statt, wegen des Niedrigwassers des Rheins, aber mit weniger Ladung, sagt Covestro. Schiffe führen dafür häufiger. Zum Teil würden spezielle Niedrigwasserschiffe eingesetzt. Man habe außerdem damit begonnen, Rohstoffvorräte aufzustocken. Eine Taskforce beobachte die Wasserstände und koordiniere dementsprechend die Maßnahmen. Einige Produkte werden laut Covestro inzwischen auch auf der Schiene oder auf der Straße transportiert. Für solche umgeleiteten Transporte sei es wichtig, auch in Schleswig-Holstein das Sonntagsfahrverbot für Lkw aufzuheben, fordert Thomas Rako vom Unternehmensverband Logistik Schleswig-Holstein. Dazu sei man im Gespräch mit der Landesregierung. So eine Regelung gibt es zum Beispiel seit dem Wochenende in Niedersachsen. Durch die Engpässe rechnet Rako langfristig mit steigenden Preisen für verschiedene Produkte.
0: In Mecklenburg-Vorpommern hat der Wahlkampf für die Landtagswahl am 20. September begonnen. Jetzt auch ganz sichtbar am Straßenrand und den Laternenpfählen. Seit dem Wochenende werben die Parteien mit großen und kleinen Plakaten um die Aufmerksamkeit und die Gunst der Wählerinnen und Wähler. Ob es dabei Unterschiede zum letzten Wahlkampf 2021 gibt, darüber berichtet Stefan Ludmann.
2: Also auf den ersten Blick nicht. Köpfe und auch die kurzen inhaltlichen Aussagen, die prägen wie immer diese Plakate. Die Parteislogans, die haben sich natürlich geändert, ebenso wie auch die meisten Spitzenkandidaten, mit zwei Ausnahmen allerdings. Bei den Regierungsparteien SPD und Linke wollen es die Spitzenfrauen von 2021 nochmal wissen. Manuela Schwesig für die SPD, Simone Oldenburg bei den Linken. Gehängt wird schon jetzt so viel wie möglich und es gibt auch schon nach diesem ersten Wochenende die ersten Sachbeschädigungen. Zum Beispiel im Schweriner Stadtteil Lankow, da wurden laut Polizei 7 Plakate unter anderem von CDU und Grünen in Brand gesteckt. An anderen Orten in der Landeshauptstadt war die AfD das Ziel. Auf Usedom soll es die SPD getroffen haben und in Greifswald die Linke. Die Parteien, die zeigen diese Art von Vandalismus, von Sachbeschädigung in der Regel an. In Wahljahren, da registriert die Polizei etliche Vorfälle. Oft können die Täter nicht ermittelt werden.
0: Ja, und wenn wir schon beim Wahlkampf in Mecklenburg-Vorpommern sind. 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Ja, wir sprechen ja schon den ganzen Tag darüber hier im NDR-Info-Thema über die trockenen Böden, die hohen Temperaturen. Und wir haben es jetzt EU-weit auch schwarz auf weiß. Der Juni und der Juli waren deutlich zu heiß. Was macht man nun mit solchen Klimadaten? Einfach zur Kenntnis nehmen und irgendwie weitermachen? Wir sprechen gleich mit dem Bundesumweltamt darüber, denn hier nimmt man diese Daten durchaus sehr ernst. Mit welchen Konsequenzen? Das erfahren wir dann gleich im Interview in gut 5 Minuten. Vor kommt noch der Sport und es gibt natürlich noch mehr Themen. Hier ist das Wichtigste in Kürze.
3: Übergriffe auf Beschäftigte der Bahn nehmen weiter zu. Das berichtet DB Regio und hat neue Zahlen für den Nah- und Regionalverkehr vorgelegt. In der ersten Jahreshälfte gab es demnach 990 Vorfälle. Davon wurden 22 Beschäftigte Opfer schwerer Körperverletzungen. In Rheinland-Pfalz war auch ein Zugbegleiter tödlich verletzt worden. Die Bahn verspricht mehr Sicherheit für das Personal, unter anderem mit Bodycams. Künftig sollen sie nicht nur filmen, sondern auch den Ton aufzeichnen. In mehreren Ländern Südeuropas kämpfen die Feuerwehren weiter gegen Waldbrände. In Griechenland ist eine Region südöstlich von Athen betroffen. Anwohner wurden in Sicherheit gebracht. In Südfrankreich brennt es an zwei Stellen nördlich von Montpellier. Das eine Feuer konnten die Einsatzkräfte unter Kontrolle bringen, das andere bewegt sich auf zwei Dörfer zu. Im Südwesten Spaniens, in der Provinz Huelva, bleibt die Lage schwierig. Hunderte weitere Dorfbewohner mussten ihre Häuser verlassen. Die Gedenkstätten zur Aufarbeitung des Nationalsozialismus und der SED-Diktatur sollen mehr Geld erhalten. Wie Kulturstaatsminister Weimer angekündigt hat, sind zusätzliche 10 Millionen Euro vorgesehen. In einer Zeit, in der Desinformation und Geschichtsverfälschung zunehme, brauche es starke Erinnerungsorte, so der Minister. Ein Teil des Geldes soll demnach auch dafür eingesetzt werden, die Gedenkstätten sowie die Beschäftigten besser zu schützen. Das Wetter in Norddeutschland, teils dichte Wolken und ein paar Schauer, teils Aufheiterungen bei 20 bis 30 Grad. Das war der kurze Überblick und nun weiter mit Tim Krohn.
0: Vielen Dank.
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0: Ja, jetzt haben wir heute schon so viel über Klima und über das Wetter gesprochen. Da komme ich jetzt nochmal mit einem Wetterbericht. Und zwar für Birmingham in Großbritannien. Herrliche 23 Grad, blauer Himmel. Dazu weht nur ein leichtes Lüftchen. Eigentlich optimale Bedingungen für die Leichtathleten am ersten Tag der Europameisterschaft.
5: Absolut, das würde ich auch sagen. Das Stadion war am Vormittag noch recht leer. Das wird sich zu den Finals am Abend sicherlich ändern. Deutschlands Topathleten und Athletinnen haben jedenfalls schon mal geliefert, weiß Martin Roschitz.
6: Schon zum Auftakt der Leichtathletik-EM in Birmingham sind die Chancen auf die erste deutsche Medaille groß. Kugelstoß-Olympiasiegerin Yemisi Mabry schaffte die Quali fürs Finale am Abend locker und leicht im ersten Versuch und das auch noch mit dem besten Stoß der gesamten Konkurrenz. 19,25 Meter für eine Medaille wird Mabry im Finale aber noch etwas draufpacken müssen.
7: Ich hoffe, dass ich im ersten Stoß so weit wie möglich stoße, die Konkurrenz ein bisschen schocken kann und dann wird der Wettkampf schon seinen Lauf nehmen.
6: Gold ist im Normalfall für eine Niederländerin reserviert. Jessica Schrilder übertraf in dieser Saison als erste Stoßerin seit 2012 die 21-Meter-Marke. Während Mabry zu den Medaillenanwärterinnen zählt, ist Gina Lückenkämper über 100 Meter diesmal nur Außenseiterin. Nach einem Zeckenbiss ist die Europameisterin von München 2022 aber rechtzeitig wieder in Schwung gekommen.
8: Hab immer noch eine kleine Beule am Hinterkopf, aber ich bin einfach nur dankbar dafür, dass ich mich mittlerweile wirklich einfach immer wohler wieder auf der Bahn fühle und bin mal gespannt, wohin die Reise gehen wird in Birmingham.
6: Über 5000 Meter hätte der deutsche Rekordhalter Mo Abdillahi beste Chancen auf eine Medaille gehabt. Wegen einer Fußverletzung muss er kurzfristig passen. In seiner Abwesenheit könnte Florian Brem für eine Überraschung sorgen aus deutscher Sicht.
5: Um Europameistertitel geht es auch in Paris, nämlich die der Schwimmer. Am Vormittag ging es dort los mit den Beckenwettbewerben. Die großen Namen des deutschen Schwimmsports sind allesamt mit dabei und konnten zum Auftakt auch gleich überzeugen. Lars Becker berichtet.
9: Drei Entscheidungen am ersten Finaltag der Beckenwettbewerbe in Paris und alle mit deutscher Beteiligung. Mit Lukas Mertens als Startschwimmer zog die 4x200 Meter Freistilstaffel der Männer sogar mit der schnellsten Vorlaufzeit ins Finale ein.
10: Ich denke, daran kann man aufbauen heute Abend. Man muss jetzt natürlich ruhig bleiben, weil war schon eine sehr schnelle Zeit für den Morgen. Und da ist bei allen, glaube ich, nicht mehr so viel drin. Aber ich denke, wir können heute nochmal alle über uns hinauswachsen und das versuchen.
9: Medaillenchance im Finale am frühen Abend hat auch die lange Freistilstaffel der Frauen. Das Quartett um Lina Holt belegt im Vorlauf Rang 2. Am Nachmittag dürfte die Konkurrenz in stärkerer Besetzung starten. Im Finale über 400 Meter Lagen zogen mit Finn Hammer und Cedric Büssing sogar zwei deutsche Schwimmer ins Finale ein. Hammer mit deutlicher persönlicher Bestzeit als Zweiter, Büssing als Fünfter. Und Doppel-Europameisterin Isabel Gose ist der Umstieg ins Becken problemlos gelungen. Vorlauf Zweite über 800 Meter Freistil.
11: Ich habe versucht, ein kontrolliertes Rennen zu machen. Ich merke das dann doch ganz schön noch. Ich hatte jetzt anderthalb Tage nur zur Regeneration und bin ganz froh, dass ich jetzt wieder 24 Stunden habe, um mich zu regenerieren. Also ich versuche mich da jetzt wirklich so von Rennen zu hangeln.
9: Das morgige Finale hat auch Maya Werner als Vierte erreicht. Souverän im Halbfinale stehen auch Medaillenkandidat Melvin Imudo über 100 Meter Brust und Lise Seidel über 200 Meter Rücken.
5: Auf sportschau.de können Sie die Rennen im Livestream verfolgen. Reitsport ist in Deutschland ein Millionenbusiness voller persönlicher Dramen, ein knallharter Wettbewerb. Auch den einen oder anderen Skandal hat es schon gegeben. Morgen beginnt in Aachen die Reit-WM. Die vierteilige Doku-Serie Ride begleitet Deutschlands erfolgreichste Springreiterinnen und Springreiter mit ihren Pferden auf dem Weg zum sportlichen Höhepunkt der Saison. Norbert Kunze berichtet.
12: Herzlich willkommen, liebe Reitsportfreunde. Da steht er aufgebaut, der erste Umlauf.
13: So klingt es, wenn die Springreiter an den Start gehen. Und so wird es sein, wenn in Aachen die Weltmeisterschaft stattfindet. Menschen, Tiere, Sensationen, Reporter verlieren jegliche Kontenance. Der Reitsport zeigt sich bei Großereignissen als Massenphänomen.
14: Die Fankurve hat jetzt vielleicht nicht unbedingt einen Schal um und brüllt Schiri, ich weiß, wo dein Auto steht. Aber 48.000 Leute, die das Stadion in Aachen fasst, das ist jetzt nicht 47.500 VIPs mit Hütchen auf dem Kopf und Lackschüchen, das ist schon was anderes.
13: Reitsport heute, das ist vor allem ein großes Geschäft. Wer in diesem Gewerbe zu den Erfolgreichen gehören will, muss über entsprechend Geld verfügen.
15: Der Reiter ist heute ein Manager mehr, weil er muss erstmal einen großen Stall, Personal managen.
14: Ein tolles Turnierpferd, dahinter steckt ein ganzer Stall, da steht dahinter, dass man sich junge Pferde kaufen und aufbauen muss, man muss sehr viel Personal bezahlen und das muss alles finanziert werden.
13: Die vierteilige Doku-Serie bewegt sich thematisch in diesem Spannungsfeld des Reitsports zwischen Wettkampf, Glamour und Tierwohl, denn gerade beim Springreiten kommt es immer wieder zu Irritationen.
16: Der Reitsport steht ja schon so ein bisschen in der Kritik. Das sind Kleinigkeiten, wo man selber gar nicht drüber nachdenkt.
17: Die Leute ernst zu nehmen, die solche Kritik äußern, das ist, glaube ich, ein ganz zentraler Punkt, den man sich beim Thema Tierwohl auch einfach stellen muss.
16: Das Pferd geht mal gegens Gebiss. Das sind Momentaufnahmen, die kann man nicht vermeiden. Ich glaube, das ist auch nichts Schlimmes.
18: Sind wir perfekt? Machen wir alles richtig? Nein, aber wir versuchen uns zu verbessern, jeden Tag.
13: Für die kommende Weltmeisterschaft sind 4 Reiter für Deutschland nominiert. Aus dem Feld der Kandidaten hat Bundestrainer Otto Becker am Ende die Kombination aus Mensch und Tier gewählt, die vermutlich Chancen auf den Titel haben. Und sollte es damit klappen, wird gewiss wieder gejubelt.
19: Ganz ehrlich, wer will nicht für sein Land reiten? Das ist das Größte.
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0: Der NDR-Infosport an diesem Montagnachmittag heute mit Stefanie Lavoie. Die Böden für die Landwirtschaft viel zu trocken im Moment. Die Grundwasserpegel schon wieder gesunken. Und die Pegelstände in den Flüssen, ein Minusrekord jagt da den nächsten. Unser NDR-Info-Thema heute. Wie gehen wir mit der anhaltenden Trockenheit um? Die nackten Zahlen dazu liefert das Klimabeobachtungsprogramm der Europäischen Union. Die belegen, dass die Monate Juni und Juli in Westeuropa deutlich zu heiß waren. Sie liegen gleich um 2,79 Grad über dem langjährigen Referenzwert. Aber ja, was machen wir jetzt mit all diesen Zahlen? Schlimm, schlimm sagen und dann doch so weitermachen wie bisher? Jörg Rechenberg ist Fachgebietsleiter für, wie es so schön im Behördendeutsch heißt, übergreifende Angelegenheiten Wasser und Boden beim Umweltbundesamt. Und mit ihm habe ich vorhin über Klimadaten und Konsequenzen gesprochen. Herr Rechenberg, wie schlimm ist denn, also rein fachlich betrachtet, dieser Sommer 26?
20: Also das reiht sich ein in eine Entwicklung, die wir schon seit 2018 beobachten und die sich jetzt aber immer noch weiter verschärft. Diese saisonalen und regionalen Trockenheitsereignisse werden heftiger, länger und schlagen sich auf den kompletten Wasserhaushalt nieder. Und Sie haben die Aspekte ja schon angesprochen. Das betrifft sowohl die Oberflächengewässer als auch das Grundwasser. Und das ist natürlich ein Anlass, gegenzusteuern. Wir können es nicht regnen lassen, das ist klar, aber wir können gucken, wie wir dafür sorgen können, dass Wasser besser verteilt wird und für die Zwecke effizienter genutzt wird.
0: Was konkret kann denn das Umweltbundesamt da tun? Also wie wird dann gehandelt?
20: Also Ich will nicht sagen, dass wir seherisch waren, aber wir haben seit 2018 ja die nationale Wasserstrategie fachlich mit vorbereitet. Und die hatte einen ganz großen Baustein Vorbereitung auf die Entwicklungen, die sich aus der Veränderung des Klimas ergeben werden. Da müssen wir vorbereitet sein und dafür haben wir eine Reihe von Maßnahmen vorgeschlagen und davon sind die meisten auch in der nationalen Wasserstrategie gelandet. Und das ist für uns eigentlich das Skript für die nächsten Jahre, dass wir die konsequent durchführen, anwenden und in die Praxis umsetzen.
0: Was steht drin in dem Skript?
20: In dem Skript stehen, wenn man das thematisch, kann man das in vier Blöcke einordnen. Wir brauchen Maßnahmen, die der Steuerung und dem Ausgleich dienen. Das heißt, wir müssen unsere Datengrundlagen ertüchtigen, wir müssen unsere Prognosefähigkeit verstärken, damit wir einfach genauer und zielgerichteter auf die Entnahmen einwirken können. Und dort, wo wir Konkurrenzen haben, müssen wir Mechanismen schaffen, wie man die verschiedenen Nutzungsansprüche miteinander in Einklang bringen kann. Der zweite Komplex ist, dass wir Ressourcen sichern müssen. Das bedeutet, wir müssen Flächen wieder entsiegeln, wir müssen die Versickerung fördern, den Bodenschutz voranbringen und natürlich auch die Stoffeinträge in die Gewässer weiter signifikant reduzieren, weil Wasser, was verschmutzt ist, uns einfach nicht mehr in der Qualität zur Verfügung steht, damit wir es vernünftig nutzen können. Dritter Komplex, effiziente Nutzung. Wir müssen Wasser einen Preis geben. Wir müssen über die Wasserentnahmeentgelte neu nachdenken, die harmonisieren. Wir müssen die Grundwasserentnahmen reduzieren. Und letzter Punkt, Erschließung neuer Ressourcen, also Abwasserwiederverwendung, Fernwasserüberleitungen dort, wo es notwendig ist und naturnahe Regenwasserbewirtschaftung. Das sind die Themen, die anstehen.
0: Ergänzend zu dieser Strategie, es gibt ja auch eine gemeinsame Wasserresilienzstrategie der Europäischen Union. Die hat zum Ziel, relativ schnell doch immerhin 10% des Gesamtverbrauchs von Wasser zu reduzieren. Kann das klappen?
20: Ich denke, das kann klappen. Interessant ist, dass sie nicht sagt, welche Referenz man nimmt, also auf welches Referenzjahr man sich bezieht und welche Nutzer man dort alle einbeziehen will. Aber das ist ein wichtiger Punkt, die europäische Resilienzstrategie. Die geht Hand in Hand mit der deutschen nationalen Wasserstrategie. Viele Punkte finden sich dort wieder, die wir auch aufgeschrieben haben, national. Und diese Reduzierung, da muss man jetzt wirklich genau hinschauen in die einzelnen Nutzungen. Also wir haben ja Industrie, Landwirtschaft, öffentliche Wasserversorgung, Privathaushalte. Und in jedem Segment müssen wir jetzt die Effizienzpotenziale heben. Das wird noch ein weiter Weg.
0: Sie kümmern sich nun beruflich das ganze Jahr über um unsere Böden und das Wasser. Bei allen anderen hat man doch immer wieder das Gefühl, spätestens, ja sagen wir, beim ersten Regensturm im Herbst ist das Thema wieder aus den Köpfen weggeweht. Welche Wünsche hätten Sie denn zum Beispiel an die Politik, damit das Thema eben nicht einfach zur Wiedervorlage in der Schublade landet?
20: Ja, wir kennen das Ganze ja aus dem Hochwasserbereich, wo wir das als Hochwasserdemenz bezeichnen. Ich hoffe, dass so eine Trockenheit- und Dürredemenz jetzt nicht gleich wieder einsetzt. Ich denke nochmal, die nationale Wasserstrategie ist ein guter Anker und dort haben sich alle Ressorts drauf verständigt. Das ist ja nicht nur eine Strategie des Umweltministeriums. Und da müssen die anderen Ressorts jetzt ihre Beiträge eben auch leisten, indem sie bei bestimmten Dingen dann auch Zugeständnisse machen. Und was wir brauchen, ist auch eine gesicherte Finanzierung von Maßnahmen. Und das wird ist in diesen Zeiten natürlich, wo sich alle um Ressourcen streiten, natürlich ein ganz wichtiger Punkt.
0: Und seien wir ehrlich, das Thema Klimawandel steht ja gerade nicht besonders hoch im Kurs bei dieser Bundesregierung.
20: Das ist extrem bedauerlich, weil das ist natürlich das A und O, um voranzukommen und es nicht noch schlimmer werden zu lassen.
0: Das sagt Jörg Rechenberg. Er ist zuständig für Wasser und Böden in Deutschland beim Umweltbundesamt.
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3: um 16.31 Uhr mit Tarek Yusbashi. Zugbegleiterinnen und Begleiter der Deutschen Bahn werden immer häufiger angegriffen. Die DB Regio hat Zahlen für das erste Halbjahr vorgelegt. In dem Zeitraum gab es 989 Übergriffe im Regionalverkehr, 14% mehr als im Vorjahreszeitraum. Mehr als 20 Beschäftigte wurden schwer verletzt, einer getötet. Bahnbeschäftigte sind deshalb schon mit kleinen Videokameras ausgestattet worden. Ab Herbst will die Bahn den Einsatz dieser Bodycams erweitern. In einem Pilotprojekt soll nicht nur Bild, sondern auch Tonaufnahmen gemacht werden. Dazu sagte Bundesverkehrsminister Bilger vor Journalisten in Kiel.
1: Wir haben heute sehr eindrücklich gehört, dass in der Regel vor einem körperlichen Angriff eine Beleidigung steht. Und deswegen ist es sehr wichtig, dass man auch diese Audioaufzeichnungen machen kann. Dann hilft es bei der Strafverfolgung. Für die Sicherheit gibt es viel zu tun. Zum einen geht es um mehr Personal, dann die technischen Möglichkeiten mit Bodycams, hoffentlich dann auch bald mit der Möglichkeit der Audioaufzeichnung und dann aber auch die Verfolgung derjenigen, die Straftaten begehen.
3: Verkehrsminister Bilger. Als Reaktion auf den Fund einer Sprengstoffdrohne am Leipziger Flughafen verstärkt der Bund die Zahl der Einsatzkräfte zur Drohnenabwehr und das in größerem Ausmaß als bisher geplant. Aus Berlin Dietrich Karl Meurer.
21: Eine Sprecherin des Bundesinnenministeriums bestätigte Medienberichte, wonach die Zahl der Spezialkräfte für diesen Bereich auf 300 steigen soll. Bislang ging der Bund von rund 130 Kräften aus. Die Spezialkräfte sollen Drohnen aufspüren, abfangen und bei Bedarf unschädlich machen. Außerdem soll die Bundespolizei statt bisher 4 künftig 8 Standorte nutzen. Die Einheiten sollen dadurch schneller an Einsatzorte gelangen. Die künftigen Standorte nannte die Sprecherin nicht. An großen Flughäfen läuft zudem der Ausbau von Technik, um Drohnen zu erkennen und abzuwehren. Mobile Kräfte und Geräte können bereits kurzfristig verlegt werden. Nach Angaben des Innenministeriums geschah das auch nach dem Vorfall in Leipzig-Halle.
3: Bundesfinanzminister Klingbeil will von Vereinen doch keine höheren Steuern verlangen. Er kündigte an, seine Reformpläne in diesem Punkt zu ändern. Der entsprechende Passus werde aus dem Gesetzentwurf gestrichen. Vorgesehen war, den bisherigen Freibetrag von 5.000 Euro für steuerpflichtige Vereine in eine Freigrenze von 1.000 Euro zu ändern. Der SPD-Chef sagte zur Begründung, es sei ihm nie um kleine Vereine gegangen, sondern um Wirtschaftsvereine und Verbände. Er nehme aber die Kritik an seinen Plänen ernst und ziehe diesen Punkt zurück. Westeuropa hat den heißesten Juni und Juli seit Beginn der Wetteraufzeichnungen erlebt. Wie der EU-Klimawandeldienst Copernicus mitteilte, lag die Durchschnittstemperatur für diese beiden Monate bei rund 21,6 Grad Celsius und damit über dem bisherigen Höchstwert aus dem Jahr 2022. Aus Brüssel Sabrina Fritz.
22: Die Klimaexperten der EU haben sich die beiden Sommermonate Juni und Juli genauer angeschaut. Danach war vor allem der Juni sehr heiß und trocken. Dies habe zu den verheerenden Waldbränden in Frankreich und Spanien beigetragen. Die Durchschnittstemperatur im Juli lag unter den Rekordwerten der vergangenen Jahre. Im Süden Europas war es zwar sehr heiß, im Osten und Norden dagegen eher normal. Sorge bereiten den Wissenschaftlern auch die niedrigen Wasserpegel der Seine in Frankreich, des Rhein und der Donau. Diese hätten Auswirkungen auf die Wasser- und Stromversorgung.
3: Bundesfinanzminister Klingbeil sieht im Kampf gegen Geldwäsche und organisierte Kriminalität noch Defizite. Er will deshalb dem Zoll deutlich mehr Befugnisse geben. So sollen Vermögenswerte wie teure Autos, Luxusuhren oder Schmuck künftig schneller eingezogen werden, wenn Zweifel daran bestehen, dass sie rechtmäßig erworben wurden. Betroffene müssten das anschließend nachweisen, um die Wertgegenstände zurückzubekommen. Außerdem soll der Zoll künftig an Flughäfen auch Luxusgüter stärker kontrollieren dürfen. Das Bundeskabinett will über Klingbeils Entwurf für das sogenannte Zollfinanzgerechtigkeitsgesetz übermorgen beraten. Der Druck auf FIFA-Chef Infantino lässt nicht nach. Die drei Dachverbände aus Europa, Asien und Nord- und Mittelamerika sowie der Karibik haben in einem offenen Brief ihre Kritik an Infantino bekräftigt. Aus Stuttgart Thomas Bachreis.
23: Die Kontinentalverbände fordern weiter einen Neuanfang an der Spitze des Weltverbandes. Wenn das Vertrauen durch Täuschung gebrochen wurde, wenn sich jemand über das Kollektiv stelle, das ihn mit der Verantwortung betraut hat, sei diese Verpflichtung aufgegeben worden, heißt es in dem Schreiben, das von UEFA-Präsident Alexander Ceferin, AFC-Boss Salman bin Ibrahim al-Khalifa und CONCACAF-Chef Victor Montagliani unterzeichnet ist. Nach wie vor fehlt den Verbänden die Einsicht des Weltverbands, dass der Vorschlag, Rechte an Turnieren der FIFA an private Investoren zu verkaufen, grundlegend falsch war.
3: In Kolumbien hat es ein starkes Erdbeben gegeben. Dabei wurden mehrere Menschen verletzt und zahlreiche Gebäude beschädigt. Das Epizentrum lag im Westen Kolumbiens in der Provinz Chocó. Aber auch in der Hauptstadt Bogotá und bis an die Grenzen zu Venezuela und Ecuador war das Beben spürbar, wie Augenzeugen berichteten. Weil sich das Erdbeben in einer relativ tiefgelegenen Region ereignete, fielen die Schäden recht gering aus. Ein wegen mehrfachen Patientenmordes verurteilter Krankenpfleger in Aachen hat möglicherweise deutlich mehr Taten begangen. Laut Staatsanwaltschaft wird in 121 weiteren Verdachtsfällen ermittelt. Einige Leichen sind bereits exhumiert worden. Der Krankenpfleger war im November wegen zehnfachen Mordes an Patienten sowie versuchten Mordes in 27 Fällen zu lebenslanger Haft verurteilt worden. Der Pfleger hatte den oftmals alten und besonders pflegebedürftigen Patienten Medikamente gespritzt, vor allem das Beruhigungsmittel Midazolam. Das waren die Nachrichten.
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0: 20 Grad in Stralsund und bis 30 Grad in Göttingen. So haben sich die Temperaturen im Moment bewegt an diesem Nachmittag. Es gibt dichte Wolken, vielleicht noch ein paar Schauer gebietsweise, aber auch Aufheiterungen. Dann, wenn man so will, so ein bisschen Abkühlung. In der Nacht meist trocken bei Tiefstwerten von 15 bis 8 Grad und dann morgen überwiegend trocken. An den Küsten vielleicht etwas Regen bei Höchstwerten zwischen 18 und 24 Grad. Das ist geradezu erholsam, denn danach kommt die Wärme zurück. Am Mittwoch oft sonnig und trocken bei 19 bis 29 Grad. Am Donnerstag dann wieder viel Sonnenschein und Temperaturen bis 33 Grad. Ende Info der Verkehrsservice. Stau oder stockender Verkehr ab 3 Kilometern. Auf der A1 Hamburg Richtung Osnabrück zwischen Bremer Kreuz und Arsten 7 Kilometer. Und die Gegenrichtung A1 Osnabrück Richtung Bremen zwischen Bremen-Brinkum und Arsten 4 Kilometer Stau. A2 Berlin Richtung Hannover zwischen Peine und Lehrte Ost 8 Kilometer. A2 Hannover Richtung Dortmund zwischen Hannover-Langenhagen und Garbsen 5 Kilometer. Dann die A7 Flensburg Richtung Hamburg zwischen dem Dreieck Hamburg Nordwest und dem Elbtunnel 7 Kilometer stockender Verkehr. Die A7 Hannover-Kassel zwischen Hedemünden und Lutherberg wegen eines Waldbrandes und wegen starker Rauchentwicklung in beiden Richtungen gesperrt. Das hat natürlich Folgen, dadurch in Richtung Hannover im Moment 6 Kilometer Stau ab Kassel Nord. Und in Richtung Kassel wiederum 9 Kilometer Stau ab dem Dreieck Drammetal. Die Umleitung führt Richtung Kassel über die U78 und Richtung Hannover über die U49. Aber die Ausweichstrecken sind auch schon stark überlastet. Wir bleiben nochmal auf der A7, Hannover Richtung Flensburg zwischen Hamburg-Heimfeld und dem Elbtunnel 6 Kilometer. A24 Hamburg Richtung Berlin zwischen Rheinbeek und Schwarzenbeek-Rande 4 Kilometer Stau. Und A27 Bremen Richtung Bremerhaven, zwischen Bremerhaven Süd und Geestemünde 4 Kilometer Stau. Die Schüsse wurden aus einem weißen Cadillac abgefeuert, gleich in der Nähe des weltberühmten Las Vegas Strip. 30 endlose Jahre lang war aber nie geklärt, wer genau da eigentlich geschossen hatte. Das Opfer damals im September 1996 war der Rapper Tupac Shakur. Er war mit gerade mal 25 Jahren eine der einflussreichsten und wegweisendsten Figuren in der US-amerikanischen Rap-Szene. Nur, ja, diesen einen Tag in Las Vegas, den sollte Tupac nicht überleben. Heute, also genau 30 Jahre später, steht nun doch ein Angeklagter vor Gericht. Antje Seib über einen spektakulären Mordfall und einen wahrscheinlich ähnlich spektakulären Prozess.
2: Das Auto, in dem der 25-jährige Rapper Tupac Shakur sitzt, steht an einer roten Ampel.
6: Ein weißer Cadillac fährt an die Beifahrerseite heran, mehrere Schüsse fallen. 6 Tage später stirbt Tupac Shakur im Krankenhaus. Der Fall sorgt international für Aufmerksamkeit. Der WDR etwa berichtet:
7: Vor dem Krankenhaus in Las Vegas, vor Plattenläden und vor seinem Hauptquartier in Los Angeles versammelten sich sofort nach Bekanntwerden der Todesnachricht die Fans.
6: Nach der Tat gibt es jahrelang keine echten Fortschritte, aber jede Menge Gerüchte. Dann vor 3 Jahren verkünden die Behörden in Nevada eine Festnahme. Man habe schon lange gewusst, wie die Tat in etwa abgelaufen sei, sagt Mordermittler Jason Johansson bei einer Pressekonferenz. Gefehlt hätten nur die Beweise.
8: However, we never had the necessary evidence to bring this case forward and present it for criminal charges.
6: Festgenommen wurde ein heute 63-Jähriger. Der Vorwurf, er soll zwar nicht selbst geschossen, aber die Tat organisiert haben. Eine Auseinandersetzung am selben Tag, an der auch Tupac beteiligt war, und Rivalitäten zwischen Gangs aus Compton im Raum Los Angeles. Von dort stammten einige Gründer von Tupacs damaligem Label Death Row und auch der ehemalige Gangleader, der jetzt vor Gericht steht. Warum es nach all den Jahren dazu kam? Er hatte 2019 ein Buch veröffentlicht, in dem es auch um den Mord an Tupac Shakur ging. Er habe die Waffe besorgt und mit im Tatauto gesessen, behauptete er dort und auch in Medieninterviews.
8: To his involvement in this homicide investigation that he provided to numerous different media outlets.
6: Das löste neue Ermittlungen aus, sagen die Behörden. Es hatte auch schon lange vorher ein Verhör bei der Polizei gegeben, das damals offenbar wegen eines Deals nicht gegen ihn verwendet werden konnte. Die Ermittler gehen davon aus, dass der eigentliche Schütze nicht mehr lebt, sagen aber, der Angeklagte sei trotzdem für den Mord mitverantwortlich. Der Mann selbst plädiert auf unschuldig. Heute soll in Las Vegas der Prozess mit der Auswahl der Jury beginnen.
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0: 64 Milliarden Euro. So hoch beziffert der Deutsche Gewerkschaftsbund, also der DGB, den Schaden, den Unternehmen durch eine Umgehung des Mindestlohns in den vergangenen 10 Jahren verursacht haben. Die Leidtragenden, jeweils die Beschäftigten selbst natürlich, aber auch Sozialkassen und der Staat. Da schauen wir jetzt mal genauer hin, und zwar mit Jürgen Webermann aus unserer NDR-Info-Wirtschaftsredaktion. Jürgen, wie kommt der DGB nun auf diese Zahlen?
10: Ja, der DGB bezieht sich auf Daten des sozioökonomischen Panels. Das ist eine Langzeitstudie, in der Forscherinnen und Forscher 30.000 Menschen jedes Jahr befragen. Daraus lassen sich eben durchaus auch Rückschlüsse ziehen auf die soziale Lage, auf Arbeitszeiten, auf Einkommen und so weiter. Und aus diesen Angaben leitet der DGB jetzt ab, dass, wenn man sich die Arbeitszeiten und die Löhne anschaut, rund 2 Millionen Menschen nicht den Lohn bekommen haben, der ihnen zusteht, dass sie also unter dem Mindestlohn verdient haben. Es fehlen nach diesen Berechnungen bis zu 2,40 Euro pro Stunde. Der Mindestlohn liegt ja derzeit bei 13,90 Euro und er darf nur in absoluten Ausnahmen unterschritten werden. 2 Millionen, diese Zahl ist schon sehr hoch der Betroffenen. Insgesamt arbeiten in Deutschland zwischen 5 und 6,5 Millionen Menschen zum Mindestlohn.
0: Um es zu verstehen, daraus leitet der DGB dann den Schaden ab.
10: Ja, genau. Die Hochrechnung lautet grob, dass 2 Millionen betroffen sind, die in den vergangenen 10 Jahren insgesamt 35 Milliarden Euro an zusätzlichem Lohn hätten bekommen müssen. Das ist der größte Posten, und träfe das zu, dann wären den Sozialkassen grob gerechnet 22 Milliarden entgangen und dem Staat, da geht es dann um die Einkommenssteuer, rund 7 Milliarden Euro. Das sind dann die genannten 64 Milliarden Euro.
0: Wie belastbar ist diese Hochrechnung?
10: Ja, insbesondere die Ableitung der Steuern und Abgaben ist eine extrem komplexe Sache. Und bei Minijobs zum Beispiel, da spielt dann auch mit rein, da ist das Steueraufkommen sehr gering. Also die Zahlen erscheinen insgesamt doch etwas plakativ, finde ich. Die Arbeitgeberverbände gehen darauf jedoch gar nicht ein. Sie sagen aber, bei der Bewertung dieser Zahlen sei, so wörtlich, Sorgfalt geboten. Die Daten, die könnten ungenau sein, die Arbeitszeiten seien möglicherweise nicht immer sauber erfasst worden, aber man stehe zum gesetzlichen Mindestlohn, und dort, wo dagegen verstoßen werde, müsse der Staat handeln. Dass es Verstöße gibt, das räumt auch der Arbeitgeberverband ein, und das haben auch Prüfungen von Unternehmen durch den Zoll ergeben.
0: Gibt es da genauere Zahlen?
10: Ja, die gibt es durchaus. Zuständig beim Zoll ist die sogenannte Finanzkontrolle Schwarzarbeit und deren Erkenntnisse fließen auch in den Bericht der Mindestlohnkommission ein. Da sitzen dann Arbeitgeber, Gewerkschaften und Wissenschaftler, um über die Höhe und Angemessenheit von Mindestlöhnen zu beraten. Und laut Kommission gab es 2024 mehr als 6.000 Verstöße gegen das Gesetz bei etwas mehr als 25.000 Kontrollen. Meist ging es da um Dokumentationspflichten, die nicht eingehalten wurden. Das sind dann eben tatsächlich fehlende oder auch falsche Angaben zu Arbeitszeiten. Und manchmal stieß der Zoll sogar auf einvernehmliche Absprachen, dass Mitarbeiter eben unterhalb des Mindestlohns bezahlt werden sollen, was auch ein Verstoß wäre. Und die Frage lautet jetzt, wie hoch ist die Dunkelziffer? Denn der Zoll, der kann auch nur punktuell kontrollieren und für flächendeckende Überprüfungen, da ist er gar nicht ausgestattet. Das betont auch der DGB. Und deshalb ist ganz klar, die Zahlen der Gewerkschaft, das sind Hochrechnungen. Aber auch die haben jetzt schon eine Debatte angestoßen. Die Arbeitgeber jedenfalls sagen, der beste Weg, Verstöße zu verhindern, sei beim Mindestlohn mit Augenmaß und mit Rücksicht auf die Wirtschaftslage vorzugehen. Die Gewerkschaften sehen das naturgemäß anders. Sie fordern deutlichere Anhebungen. Die nächste Anpassung des Mindestlohns, die steht jetzt am 1. Januar an. Dann soll der Lohn auf 14,60 Euro steigen, also um 70 Cent.
0: Die Diskussion über die Schäden durch die Umgehung des Mindestlohns in Deutschland. Das war Jürgen Webermann aus der NDR Info Wirtschaftsredaktion. Investiert unsere Bundeswehr womöglich in die falsche Technik, also zu wenig Robotik, zu wenig Drohnentechnik, dafür zu viele Panzer und Fregatten? Wir fragen nach, und zwar gleich. Jetzt aber erstmal das Allerwichtigste im kurzen Überblick.
3: Die Bahn meldet mehr Gewalt gegen ihr Personal. Laut DB Regio ist die Zahl der Fälle weiter gestiegen. In der ersten Jahreshälfte gab es demnach 990 Übergriffe allein auf Beschäftigte in den Zügen des Regionalverkehrs. In den meisten Fällen handelte es sich um leichte Körperverletzung. Zugbegleiter wurden geschubst oder bespuckt. In 22 Fällen ging es um schwere Verletzungen, etwa durch Faustschläge. Im Februar war in Rheinland-Pfalz ein Mitarbeiter von einem Fahrgast tödlich verletzt worden. Nach dem Vorfall am Flughafen Leipzig-Halle baut die Bundesregierung die Drohnenabwehr aus. Das Bundesinnenministerium hat bestätigt, dass die zuständige Einheit der Bundespolizei deutlich vergrößert wird auf 300 Einsatzkräfte. Sie sollen Drohnen aufspüren, abfangen und bei Bedarf unschädlich machen. Dafür sind außerdem 8 der bisher 4 Standorte vorgesehen. Forderungen, auch die Bundeswehr an Flughäfen einzusetzen, hat das Verteidigungsministerium zurückgewiesen. Russland meldet Tote und Verletzte nach ukrainischen Drohnenangriffen. Behörden zufolge wurden in der zentralrussischen Region Tatarstan mindestens 13 Menschen getötet und 75 verletzt. Russland wirft der Ukraine vor, neben Industrieanlagen auch zivile Einrichtungen getroffen zu haben. Auch die Ukraine meldet Beschuss und mehrere Tote in den Regionen Charkiw im Nordosten und Cherson im Süden. Eine der Attacken habe sich gegen ein Wohngebiet gerichtet, heißt es. Das Wetter in Norddeutschland, teils dichte Wolken und ein paar Schauer, teils Aufheiterungen bei 20 bis 30 Grad. Das war der kurze Überblick. Es geht weiter mit Tim Krohn.
0: Er gilt als einer, den man versteht. Norddeutsch, trocken und klar, zupackend in seiner Art und ohne rhetorisch überflüssige Girlanden. Bundesverteidigungsminister Boris Pistorius, der ist nach wie vor der beliebteste Politiker im Land. Und jetzt, wo immer mehr in die militärische Zeitenwende in Deutschland investiert werden muss, wächst auch die Kritik. Noch mehr Panzer und Fregatten. Das sei der völlig falsche Weg, sagt zum Beispiel der Präsident des Kieler Instituts für Weltwirtschaft, Moritz Schularik. Was dran ist an diesen Vorwürfen, darüber sprechen wir gleich. Vorher fasst Evi Seibert nochmal die Kritik des Wirtschaftswissenschaftlers zusammen.
9: Schularik fordert ein komplettes Umdenken bei den Investitionen zur Verteidigungsfähigkeit. Er sagt, statt auf mehr Soldaten, mehr bemannte Fahrzeuge und mehr Kasernen müssen wir wo immer möglich auf KI, Robotik, Drohnen und Satellitentechnik setzen. Die 700 Milliarden Euro, die bis 2030 für die Modernisierung der Bundeswehr zur Verfügung stehen, drohten zu verpuffen, wenn sie weiter für Panzer, Fregatten und andere veraltete Technologien ausgegeben werden, meint der Wirtschaftswissenschaftler. Außerdem schlägt er einen zentralen Koordinator im Kanzleramt vor, der bei der Beschaffung Industrie, Start-ups und Ministerien zusammenbringt. Er hält das Verteidigungsministerium für zu langsam und überfordert mit dieser Aufgabe. Verteidigungsminister Pistorius hat vor kurzem auf ähnliche Kritik, er investiere in alte Technik, reagiert. Pistorius sagte im Juli, der Krieg in der Ukraine zeige, dass man auch alte Systeme brauche, wie Panzer, Schiffe, Flugzeuge und Infanterie, um im Kriegsfall Raum halten oder einnehmen zu können. Aber Deutschland setze auch auf mehr Drohnen und unbemannte Systeme. Pistorius erklärte damals, Deutschland sei bei der Drohnentechnik jetzt schon an der Spitze in Europa.
0: Ja, weil das habe ich mit Katrin Auer in Berlin gesprochen. Und fangen wir doch mal, Katrin, gleich bei dem Letzten an, was Evi Seibert da eben skizziert hat. Deutschland sei, was die Drohnentechnik anbelangt, jetzt schon an der Spitze Europas, sagt Pistorius. Hat er da recht?
11: Naja, zumindest steht Deutschland nicht ganz hinten in der Reihe, würde ich sagen. Bundesweit gibt es rund 230 Unternehmen, die Drohnentechnologie und Technik für unbemannte Luftfahrt entwickeln. 15.000 Arbeitsplätze, die sich schwerpunktmäßig mit Drohnen beschäftigen. Das wird mit einem Überbegriff benannt, Drone Economy. Deutschland will da tatsächlich ganz vorne mitmischen. Was jetzt Bundeswehraufträge angeht, die Pistorius ja wahrscheinlich konkreter meinte, ist, ein Beispiel, Rheinmetall baut eine autonome Kampfdrohne namens Luna, hat einen Auftrag bekommen für eine fünfstellige Anzahl dieser Drohnen. Die Auslieferung ist geplant für die erste Jahreshälfte 2027, Volumen 300 Millionen Euro. Das ist schon eine ordentliche Hausnummer. Also Deutschland hat nicht nur einige Unternehmen, sondern die Bundeswehr geht da mittlerweile auch ganz schön einkaufen.
0: Bei der Kritik, die wir da eben gehört haben, wie sehen das eigentlich die Verteidigungsexperten bei uns im Land? Wird die Bundeswehr in deren Augen wirklich zu klassisch ausgestattet?
11: Ja, tatsächlich ist die Kritik alles andere als neu, die der Moritz Schularik da auch nicht zum ersten Mal übrigens macht. Wenn man zum Beispiel die beiden wichtigen Haushaltspolitiker von SPD und CDU fragt, Andreas Schwarz und Andreas Mattfeld, die müssen im Haushaltsausschuss die Rüstungsbeschaffungsaufträge freigeben, dann merkt man ihnen an, wie sehr sie diese Frage auch beschäftigt. Allein schon, weil sie auch öfters mal in der Ukraine sind, sich die dortige Technik angucken und sehen, wie stark das Militär dort auf Drohnen setzt. Aber die beiden Haushaltspolitiker betonen immer mal wieder, wir versuchen ja, einen guten Mix freizugeben. Wir steuern auch um. Wir haben zum Beispiel zuletzt zwei konventionelle Beschaffungsaufträge wieder gestoppt. Einmal mobile Tankcontainer und dann so neue Störpanzer namens Maus. Da gab es unterschiedliche Gründe, warum diese Projekte gestoppt wurden. Aber die Haushälter betonen, wir versuchen sehr klar, Projekte, die zu teuer werden oder auch eben nicht mehr in den Mix passen, wieder ad acta zu legen.
0: Schularik schlägt jetzt vor, man solle doch einen Koordinator am besten im Kanzleramt bestimmen, der von dort aus zum Beispiel unsere Start-ups und die einzelnen Ministerien zusammenbringt. Ist die Bundeswehr zu langsam, um das allein zu schaffen?
11: Ja, auch diese Kritik wird öfters mal geäußert, dass die Entscheidungsprozesse im Ministerium, aber auch in der Bundeswehr, auch im dortigen Beschaffungsamt zu lange dauern. Zuletzt haben wir aber auch öfters mal gehört, der Haushaltsausschuss brauche so lange. Und tatsächlich sind das ja irre Dokumente, durch die sie sich durchackern müssen, bis sie mal verstehen können, was da beschafft werden soll und ob die Summen dazu noch angemessen sind. Ob daran jetzt ein Koordinator im Kanzleramt etwas ändern könnte? Fragezeichen. Denn die Beteiligung der Bundestagsabgeordneten im Ausschuss, die brauchen wir ja nun. Schließlich ist die Bundeswehr eine Parlamentsarmee. Trotzdem würde ich unterm Strich sagen, eine Person im Kanzleramt, die noch mal mehr Fokus auf strategische Beschaffung legen kann, mit Volldampf vielleicht, so richtig schaden kann das vielleicht nicht.
0: Im Moment reden ja alle über KI, über Robotik, Drohnentechnik und so weiter. Haben wir bei uns in Deutschland überhaupt das Potenzial für all diese hochmodernen Technologien?
11: Naja, zumindest mal die Unternehmen, die da anklopfen, um genau das zu produzieren, haben wir eben durchaus. Ne? Wir haben Stand jetzt 230 Unternehmen, die Drohnentechnologie entwickeln, eben sehr, sehr viele Arbeitsplätze auch dafür zur Verfügung stellen. Wir haben zum Beispiel auch gerade vom Bundestagshaushaltsausschuss einen Auftrag für Kamikaze-Drohnen freigegeben. Zwei Hersteller sind da sehr prominent vertreten, Helsing und Stark Defense. Deutsche Unternehmen sind das, mit ausländischer Investition allerdings. Das ist ein Volumen von 540 Millionen Euro, das da freigegeben wurde. Perspektivisch sollen es 4,3 Milliarden Euro werden, die zu gleichen Teilen an diese beiden Unternehmen gehen. Also Deutschland hat nicht nur einige Unternehmen, sondern die Bundeswehr will da auch tatsächlich viel Geld reinstecken.
0: Die Kritik an den Investitionen für die Bundeswehr, das waren Hintergründe und Einschätzungen mit Katrin Auer.
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0: Berühmte Filmschauplätze sind längst selbst zu Reisezielen geworden. Set-Jetting, also nicht Jet-Setting, sondern umgekehrt. Set-Jetting nennt sich dieser Trend. Und da reden wir noch nicht mal über die ganz großen Filme wie Games of Thrones oder so. Auch die Telenovela Rote Rosen ist damit gemeint. In Lüneburg, die wird im November 20 Jahre alt und hat die Stadt zum beliebten Ziel für Filmfans gemacht. Inzwischen gibt es sogar Stadtführungen, Radtouren und Busfahrten zu den Drehorten. Kai Rake.
12: Die Roten Rosen sind zweifellos ein Phänomen. Nach gedrehten 4250 Episoden in 24 Staffeln gilt die Serie als Kult. Die Produktion ist einer der großen Arbeitgeber in Lüneburg. Es gibt ein Rote-Rosen-Kochbuch, Rote-Rosen-Becher, Geschirrhandtücher und bei der Touristikinfo gibt es sogar einen extra Stadtplan, auf dem die wichtigsten Drehorte aufgelistet sind. Die Fans kommen teilweise von weit her, um die schönen Gebäude der Lüneburger Altstadt oder auch die Serienwerft am Lüneburger Stadtrand zu besichtigen. Einen derartigen Hype können andere Drehorte zwar nicht aufweisen, aber auch dort haben beispielsweise Hotels, Gastronomie und Souvenirshops davon profitiert, dass ihr Ort durch Dreharbeiten plötzlich im Scheinwerferlicht steht. Das gilt aktuell für das Museumsdorf Hösseringen und das Camp Rheinseelen in der Lüneburger Heide. Dort wurde die Fernsehserie Schwarzes Gold gedreht, ein spannender Sechsteiler über die Ölbohrungen, die Mitte des 19. Jahrhunderts in der Region stattgefunden haben. Quasi Wildwest in der Heide. Der Direktor des Museumsdorfes Hösseringen, Ulrich Brohm, freut sich über die Setjetter und andere Fans.
14: Wir haben auch Busreisegruppen, die also extra aufgrund der Dreharbeiten hierher kommen. Und was ganz schön ist, also wir haben ja auch Trauungen hier auf dem Museumsgelände im Brümmerhof. Und ein Paar hier aus Suderburg hat also den Brümmerhof als Hochzeitsort gewählt, weil sie eben ganz bewusst in dem Gebäude sich trauen lassen wollten, wo diese Serie gedreht wurde.
12: Davon abgesehen fühlen sich viele Menschen aus der Region mit der Serie verbunden, weil sie selbst darin als Komparsen mitgespielt haben oder andere positive Erinnerungen damit verbinden.
15: Ja, es ist, finde ich, eine schöne Erfahrung gewesen, einfach mal an so einem Drehset dabei zu sein und alles mal anzusehen, zu gucken, wie das so gemacht wird. Ich selber war auch bei der Premiere in Hannover dabei. Ich war auch bei der Teampremiere in Bremen dabei, wo natürlich alles so ein bisschen intern viel gefeiert wurde. Das war sehr schön.
17: Das war dann schon spannend, die im Fernsehen wiederzusehen.
24: Aber dass die zweite Staffel jetzt kommen soll, haben wir auch schon gehört und freuen uns natürlich schon drauf.
12: Etwa 85 Kilometer nördlich von Hösseringen liegt Bendestorf. Auch dort ist man stolz auf die Filmgeschichte des kleinen Ortes, der früher als Heide-Hollywood für Schlagzeilen sorgte. Denn dort entstanden nach dem Zweiten Weltkrieg die ersten Heimatfilme und Produktionen mit Stars wie Hans Albers, Zara Leander, Heinz Rühmann und Hildegard Knef. Von den einst von Fans belagerten Studios ist nur noch ein Gebäude erhalten geblieben. Darin befindet sich heute das Bendestorfer Filmmuseum. Eine wahre Fundgrube für Filmfans, sagt Museumschef Sven Simonsen. Denn auch internationale Stars wie Anthony Perkins und Goldie Hawn drehten in Bendestorf. Und noch eine Legende.
25: John Lennon hat hier für den Film How I Won the War, wie ich den Krieg gewann, Regie Richard Lester, der auch die ganzen Beatles-Filme gedreht hat, Probeaufnahmen im Studio Bendestorf gemacht. Und die Filmaufnahmen selber sind dann allerdings etwas weiter südlich in der Südheide entstanden. Dann war mal ein englischer Beatles-Forscher hier, der hat sich also auch informiert über das, was wir hier an Material noch haben aus dem Film mit John Lennon. Also es kommt schon vor, dass die wissenschaftliche Seite hier bedient werden muss.
12: Aber auch die Fans kommen weiter nach Bendestorf. Erst kürzlich lief im Filmmuseum der 75 Jahre alte Skandalfilm Die Sünderin mit Hildegard Knef und der ersten Nacktszene des deutschen Nachkriegsfilms. Das Kino war voll.
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3: Um 17 Uhr mit Tarek Yusbashi. Die Deutsche Bahn und Bundesverkehrsminister Bilger beklagen eine zunehmende Gewalt gegen Zugbegleiter und Servicekräfte im Nahverkehr. Im Februar war in Rheinland-Pfalz ein Schaffner getötet worden. Die DB Regio legte heute neue Zahlen dazu vor. Aus Berlin Benjamin Großkopf.
5: Allein in der ersten Jahreshälfte ist es zu etwa 990 Übergriffen gekommen, darunter mehr als 780 Fälle von leichter Körperverletzung. Zum Beispiel wurden Zugbegleiter geschubst oder bespuckt. 22 Mitarbeitende sind Opfer schwerer Körperverletzung geworden, beispielsweise durch Faustschläge, meldet der Vorstand der Bahntochter DB Regio. Das Unternehmen reagiert mit zusätzlichen Sicherheitsmaßnahmen, zum Beispiel mehr Personal im Zug und im Kundenservice. Derzeit werden auch immer mehr Bahnmitarbeitende im Nah- und im Fernverkehr mit Bodycams ausgestattet, also kleinen Kameras. In einer Testphase sollen diese in der Region Rhein-Neckar-Pfalz nicht nur das Bild, sondern auch den Ton in Konfliktsituationen aufzeichnen. Das soll helfen, zu deeskalieren und Straftaten leichter aufzuklären.
3: Die Einheit der Bundespolizei zur Drohnenabwehr wird personell aufgestockt. Nach Angaben des Bundesinnenministeriums wird die Zahl der Einsatzkräfte von derzeit 130 auf 300 erhöht. Zudem werden 4 neue Standorte eingerichtet, damit die Beamten schneller vor Ort sein können. Damit reagiert die Bundesregierung auf den Fund einer Sprengstoffdrohne am Flughafen Leipzig-Halle in der vergangenen Woche. Einen Einsatz der Bundeswehr zur Drohnenabwehr lehnte das Haus von Minister Dobrindt ab. Neben anderen hatte sich auch Schleswig-Holsteins Ministerpräsident Günther dafür eingesetzt. Bundesfinanzminister Klingbeil rückt von seinen Plänen ab, bestimmte Vereine stärker zu besteuern. Dieser Punkt in Klingbeils Gesetzentwurf zur geplanten Steuerreform hatte massive Kritik ausgelöst. Aus Berlin Mario Kubina.
13: Die entsprechenden Formulierungen im Gesetzentwurf werden gestrichen, so las Klingbeil zur Deutschen Presseagentur. Durch die Debatte sei der Eindruck entstanden, die Regierung wolle es Ehrenamtlichen schwer machen. Auch wenn sein Ministerium von vornherein betont hat, man ziele auf finanzkräftige Vereine wie Profisportverbände ab. Doch aus der Union gab es viel Kritik und die Aufforderung, nachzuarbeiten. Davon abgesehen verteidigt Klingbeil aber seine Pläne für eine Steuerreform. Er setze damit einen gemeinsamen Koalitionsbeschluss um.
3: Die Hitze hat den Westen und Süden Europas fest im Griff. Der EU-Klimadienst Copernicus meldete jetzt neue Allzeitrekorde für die Monate Juni und Juli. Aus der NDR-Nachrichtenredaktion Ulf Hilbert.
16: 21,6 Grad, das war im Juni laut Copernicus die Durchschnittstemperatur in Westeuropa, die damit um 2,8 Grad höher lag als der langjährige Mittelwert für diesen Monat zwischen 1991 und 2020. Weiter östlich und in Skandinavien stiegen die Werte nicht ganz so hoch. Und während die Temperaturen auf immer neue Rekorde klettern, wird das Wasser in den Flüssen immer weniger. Vor allem der Rhein hat aktuell große Probleme mit Niedrigwasser. Der Bundesverband der deutschen Binnenschifffahrt befürchtet sogar, dass der größte deutsche Fluss schon bald nicht mehr durchgängig befahrbar ist.
3: Das einzige Atomkraftwerk in Ungarn soll am Abend wieder hochgefahren werden. Das teilte Ungarns Ministerpräsident Modyar mit. Weil der Pegelstand der Donau gestiegen ist, kann das Flusswasser wieder zum Kühlen der Reaktoren verwendet werden. Aufgrund von zu niedrigem Wasserstand mussten in Ungarn die Stromproduktion gedrosselt werden. Wegen eines Waldbrands ist gerade der Verkehr auf der A7 lahmgelegt. Betroffen ist der Bereich zwischen Göttingen und Kassel, konkret zwischen den Anschlussstellen Hedemünden und Lutherberg. Die Polizei hat die Autobahn dort in beide Richtungen gesperrt, weil starker Rauch die Sicht behindert. Autofahrer werden gebeten, das Gebiet auf Höhe Hannmünden weiträumig zu umfahren. Im britischen Birmingham ist die Leichtathletik-Europameisterschaft gestartet. Die deutsche Kugelstoßerin Yemisi Mabri schaffte es ins Finale. Dieses wird heute um kurz nach 20 Uhr ausgetragen. Im Hammerwerfen ist Medaillenkandidat Merlin Hummel ins Finale eingezogen. Bis Sonntag kämpfen in Birmingham Athletinnen und Athleten aus fast 50 Nationen um die EM-Medaillen. Im deutschen Team gelten unter anderem Zehnkampfweltmeister Leo Neugebauer und Malaika Mihambo im Weitsprung als Titelkandidaten. Das waren die Nachrichten.
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18: Heute Abend gibt es gebietsweise noch Schauer und vereinzelt Gewitter, aber auch trockene Phasen bei 18 bis 27 Grad. Nachts meist trocken, vereinzelt Schauer an den Küsten bei 7 bis 15 Grad. Und morgen der Dienstag zeitweise heißer, meist trocken. Die Temperaturen zwischen 18 und 24 Grad. Erst so ab Donnerstag steigen die Temperaturen dann wieder Richtung 30 Grad hoch. NDR Info mit dem Verkehrsservice mit Stau und stockendem Verkehr ab 5 Kilometern. Einiges los immer noch. A1 Hamburg Richtung Osnabrück zwischen Bremer Kreuz und Asten 6 Kilometer stockend.
1: und A1 Osnabrück Richtung Bremen zwischen Bremen-Brinkum und Arsten 5 Kilometer stockend. Die A2 Berlin Richtung Hannover zwischen Peine und Lehrte Ost 8 Kilometer stockend. Und die A2 Hannover Richtung Dortmund zwischen Hannover, Langenhagen und Garbsen hier 5 Kilometer stockender Verkehr. A7 Flensburg Richtung Hamburg zwischen Dreieck Hamburg Nordwest und Elbtunnel 7 Kilometer stockender Verkehr. Die A7 Hannover-Kassel. Sie hören es ja auch bei uns in den Nachrichten. Die ist zwischen Hedemünden und Lutherberg wegen eines Waldbrandes und starrer Rauchentwicklung in beiden Richtungen gesperrt. Hier Richtung Hannover 8 Kilometer Stau ab Kassel-Nord. Und in Richtung Kassel 9 Kilometer Stau. Geht in etwa los ab Dreieck Drammetal. Eine Umleitung gibt es, die führt Richtung Kassel über die U78 und in Richtung Hannover über die U49. Aber auch diese Ausweichstrecken sind aktuell stark überlastet. Und die A7 Hannover Richtung Flensburg, die ist auch dabei, zwischen Hamburg-Heimfeld und Elbtunnel 6 Kilometer stockender Verkehr. Wir wünschen Ihnen eine gute Fahrt heute Abend.
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1: Dieser Sommer setzt neue Maßstäbe. In Westeuropa war es so heiß wie noch nie zuvor. Der EU-Klimadienst Copernicus legt dazu heute neue Daten vor. Was sie zeigen und welche Konsequenzen daraus folgen, damit starten wir gleich in die Themen des Tages. Außerdem, groß angekündigt, jetzt doch umstritten, die Koalition wollte die Bürgerinnen und Bürger mit einer Steuerreform um 10 Milliarden Euro entlasten. Der erste Gesetzentwurf des Finanzministers sorgt aber für Ärger, vor allem in der Union. Wir schauen auf Klingbeils Pläne. Und schubsen, bespucken, schlagen. Wer im Zug Fahrkarten kontrolliert, muss offenbar zunehmend damit rechnen, dass eine Situation eskaliert. Fast 1000 Übergriffe auf Beschäftigte hat die Bahn im ersten Halbjahr registriert. Wie gefährlich ist der Job im Zug mittlerweile? Wir haben einen Schaffner durch den Norden begleitet. Und zum Schluss der

0: sich die beiden Sommermonate Juni und Juli genauer angeschaut. Danach war vor allem der Juni sehr heiß und trocken. Dies habe zu den verheerenden Waldbränden in Frankreich und Spanien beigetragen. Die Durchschnittstemperatur im Juli lag unter den Rekordwerten der vergangenen Jahre. Im Süden Europas war es zwar sehr heiß, im Osten und Norden dagegen eher normal. Nach Angaben der Klimaexperten lag die Durchschnittstemperatur in Westeuropa damit in diesem Sommer bislang bei 21,6 Grad und hat einen neuen Rekordwert erreicht. Sorge bereiten den Wissenschaftlern auch die niedrigen Wasserpegel der Seine in Frankreich, des Rhein und der Donau. Diese hätten Auswirkungen auf die Wasser- und Stromversorgung. In Ungarn musste das Atomkraftwerk abgeschaltet werden, weil nicht genügend Wasser zur Kühlung vorhanden war. Die Wassertemperatur der Meere erreicht ebenfalls einen neuen Rekord. Sie betrug im Durchschnitt 21 Grad. In manchen Regionen wie in Spanien war sie deutlich höher und erreichte Badewannenniveau.
1: Ein Sommer so heiß wie nie, fast 3 Grad über dem langjährigen Mittel, über Juni und Juli hinweg gemessen. Nur Zahlen und Rekorde gibt es inzwischen ja viele. Entscheidend ist, was bedeuten sie eigentlich? Jörg Rechenberg beschäftigt sich beim Umweltbundesamt mit den Folgen von Hitze und Trockenheit für Wasser und Böden. Wir haben ihn hier heute bei NDR Info gefragt, wie außergewöhnlich dieser Sommer 2026 tatsächlich ist.
2: Diese saisonalen und regionalen Trockenheitsereignisse werden heftiger, länger und schlagen sich auf den kompletten Wasserhaushalt nieder. Und das ist natürlich ein Anlass, gegenzusteuern.
1: Die Zeit drängt, sagt also Jörg Rechenberg. Er ist zuständig eben für Wasser und Böden in Deutschland beim Umweltbundesamt. Und was folgt daraus? Wie müssen wir uns auf Sommer wie diesen einstellen und schaffen wir es gleichzeitig noch, die Entwicklung zu bremsen? Darüber habe ich heute mit Hermann Lutze Kampen gesprochen. Er ist in Ostfriesland auf einem Bauernhof groß geworden, hat selbst Landwirt gelernt und beschäftigt sich heute aber wissenschaftlich mit all diesen Veränderungen. Er leitet die Abteilung Klimaresilienz am Potsdam-Institut für Klimafolgenforschung und ist Professor an der Humboldt-Universität zu Berlin. Ich habe ihn gefragt, vieles von dem, was wir ja gerade erleben, ist seit Jahren vorhergesagt. Gibt es trotzdem Entwicklungen, die schneller oder auch heftiger kommen, als die Forschung erwartet hat?
3: Ja, es gibt ein paar Anzeichen, dass sich die Erwärmung tatsächlich noch schneller entwickelt, als wir oder die Klimaforschung das vor ein paar Jahren noch vorhergesagt hat. Das ist jetzt auch nicht so überraschend, weil das Klimasystem natürlich komplex ist. Aber wahrscheinlich waren wir noch eher zu zurückhaltend in unseren Aussagen.
1: Hier im Norden fühlte sich dieser Sommer jetzt nicht durchgehend nach Rekordhitze und Trockenheit an. Aber darf man sich da überhaupt von diesem eigenen Wettergefühl beruhigen lassen?
3: Das ist ein großes Problem, dass wir das als Menschen gar nicht so richtig wahrnehmen können, vor allen Dingen die längerfristigen Veränderungen. Natürlich ist es so, dass es im Norden Deutschlands tendenziell immer noch deutlich kühler ist als im Süden im Durchschnitt. Aber es ist auch so, diese Extreme, die treffen natürlich nicht jedes Jahr überall zu. Aber die Tatsache, dass wir jetzt extrem niedrige Flusspegelstände in Deutschland und quer durch Europa haben, zeigt ja, dass wir in weiten Teilen Europas, und das sagt ja auch der Copernicus-Bericht, extreme Temperaturen und auch niedrige Niederschläge hatten.
1: Und wenn solche Sommer häufiger werden, was müsste sich in Deutschland verändern, damit wir besser damit klarkommen? Das alleinige Hoffen, dass es regnet, was wir von Landwirten jetzt die letzten Tage gehört haben, das kann es ja nicht sein.
3: Ja, es gibt ja schon viele Pläne. Es gibt seit 2 Jahren eine Wasserstrategie. Es gibt in vielen Kommunen, auch in den Ländern, Aktivitäten, um Anpassungsmaßnahmen vorzubereiten. Zumindest gibt es die Pläne dafür. Aber ich glaube, wir müssen als Gesellschaft ins Handeln kommen, das ernst nehmen und zügig alle Aspekte, die der Klimawandelanpassung und auch der Emissionsvermeidung dienen, voranzubringen. Und da geht es um Hitzeschutz, da geht es um Verfügbarkeit, also Brunnen, Trinkwasserverfügbarkeit in den Städten, da geht es um Diversifizierung in der Landwirtschaft, da geht es um Niedrigwasserstrategien auf Flüssen für die Logistik. Wir merken ja, dass der Klimawandel, das werden wir dieses Jahr deutlich merken, wegen der Flusspegelstände, dass der Klimawandel direkt auf die wirtschaftliche Entwicklung zurückschlägt und damit uns alle betrifft.
1: Vieles lässt sich ja vielleicht anpassen. Städte können grüner werden, Landwirtschaft kann sich umstellen, Wasser kann anders verteilt werden. Aber wo kommen wir auch an Grenzen? Also was lässt sich irgendwann nicht mehr auffangen?
3: Naja, zu große Hitze ist tödlich für Menschen, ja, für ältere Menschen, für kranke Menschen, für Kinder. Also wenn es draußen zu heiß wird für körperliche Aktivität, dann ist es eben gesundheitsgefährdend. In bestimmten Regionen in der Landwirtschaft auf sehr sandigen Böden, wenn dauerhaft zu wenig Wasser da ist oder die Wasserbilanz

0: ganz negativ ist, also mehr verdunstet, als durch Regen wiederkommt, wird man bestimmte Kulturen nicht mehr anbauen können. Allerdings müssen wir natürlich sagen, wir befinden uns in einem der reichsten Länder der Welt, immer noch in einem relativ gemäßigten Klima. Also mit einem gewissen Aufwand kann da schon einiges kompensiert werden. Aber zum Beispiel die Tatsache, dass möglicherweise Kraftwerke abgeschaltet werden müssen, weil das Kühlwasser nicht mehr da ist, da, ja, auch da ist natürlich die Möglichkeit, das Energiesystem umzustellen, da sind wir ja auch schon auf dem Weg. Also ich glaube, wir haben hier in Mitteleuropa und vor allen Dingen in Deutschland schon viele Möglichkeiten, aber die müssen eben auch tatsächlich ernsthaft umgesetzt werden und im Grunde in alle Aktivitäten eingebaut werden. Also zum Beispiel die Verwendung des Sondervermögens, also neue Bauaktivitäten, Infrastruktur, Gebäude etc., die müssen natürlich konsequent auf Klimaanpassung und Emissionsvermeidung ausgerichtet werden.
1: Bei der großen Weltklimakonferenz in Paris vor über 10 Jahren hieß es below 2 degrees, also man wollte die Erwärmung der Welt auf unter 2 Grad beschränken. Ist das der Kurs überhaupt noch oder sind wir da schon jetzt auch mit den Zahlen dieses Sommers drüber hinaus?
0: Naja, wir sind bei der Emissionsentwicklung und beim Ambitionsniveau und der Emissionsvermeidung, also Umbau des Energiesystems, Umbau der Agrar- und Ernährungswirtschaft, sind wir nicht auf Kurs in Richtung unter 2 Grad, sondern immer noch deutlich über 2 Grad. Wir haben, das machen wir seit Jahrzehnten in der Forschung, wir haben Szenarien, es ist möglich umzusteuern. 2 Grad ist auf jeden Fall noch zu halten. 1,5 Grad ist eine sehr große Herausforderung, aber jedes Zehntelgrad zählt, wie wir gerne sagen, weil mit jedem Zehntelgrad Erwärmung steigen die Risiken von Extremereignissen und den ganzen negativen Auswirkungen. Das heißt, wenn wir 1,6 Grad nicht schaffen, sollten wir versuchen, 1,7 Grad zu schaffen. Und wir haben vieles davon in der Hand. Also Umbau des Energiesystems, Umstellung der Ernährung. Und wir müssen diese Möglichkeiten nur nutzen. Und wir werden dadurch auch unsere Wettbewerbsfähigkeit stärken in Deutschland, in Europa, weil alle Länder der Welt vor diesen Herausforderungen stehen. Alle werden betroffen sein und längerfristig werden alle in Richtung Netto-Null-Emissionen gehen müssen.
1: Sagt Hermann Lotze-Kampen, Agrarökonom und Nachhaltigkeitsforscher, er zählt in seinem Fachgebiet zu den meistzitierten Wissenschaftlern weltweit. Hier in den Themen des Tages zu den neuen Hitzerekorden und was daraus folgen muss. Die Steuerreform ist eines der großen Reformversprechen, auf die sich Union und SPD vor einigen Wochen Anfang Juli geeinigt hatten. Vor allem kleine und mittlere Einkommen sollten entlastet werden. Soweit die Theorie, die der Bundesfinanzminister jetzt in einen ersten Gesetzentwurf gegossen hat, der in Berlin gerade die Runde macht. Und da beginnen erneut die Konflikte innerhalb der Koalition. Mario Kubina fasst uns jetzt erst einmal zusammen, wie die Reform aussehen soll und an welchen Stellen Union und SPD unterschiedlicher Meinung sind.
2: Steuerzahlerinnen und Steuerzahler sollen unterm Strich um rund 10 Milliarden Euro entlastet werden. Und zwar in 2 Stufen, nächstes Jahr und 2028. Alma Layadi vom Bundesfinanzministerium betont,
3: dass es genau darum geht, kleine und mittlere Einkommen zu entlasten.
2: Ein Rechenbeispiel. Für eine Familie mit 2 Kindern und einem Jahreseinkommen von etwa 60.000 Euro würde das eine Entlastung von rund 600 Euro bedeuten. Im Einzelnen ist zum Beispiel geplant, dass der Grundfreibetrag steigt, also der Betrag, ab dem überhaupt Einkommensteuer fällig wird. Außerdem soll es mehr Kindergeld geben. Und wer an Sonn- und Feiertagen arbeiten muss, soll mehr Geld steuerfrei verdienen dürfen. Damit dadurch keine Löcher im Bundeshaushalt entstehen, will das SPD-geführte Ministerium im Gegenzug Spitzenverdiener stärker besteuern. Zudem sind Abstriche bei manchen Vergünstigungen vorgesehen. Die Pläne von Finanzminister Lars Klingbeil gehen jetzt in die regierungsinterne Abstimmung. Ein Kabinettsbeschluss ist für September geplant. Dann ist der Bundestag am Zug und da sind noch Änderungen möglich.
1: Soweit erstmal die Pläne für eine Steuerreform und die politischen Reaktionen darauf. Und Mario Kubina aus dem Hauptstadtstudio bewertet uns das jetzt auch alles.
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2: 10 Milliarden Euro. Um diesen Betrag will Schwarz-Rot die Steuerzahlerinnen und Steuerzahler unterm Strich entlasten. Verteilt auf nächstes Jahr und 2028. Das ist erstmal eine Menge Geld, aber wer auf einen echten Impuls für mehr Wachstum und Steuerfairness hofft, wird enttäuscht. Die bisherigen Pläne, mehr Reformchen als Reform. Schaut man ins Kleingedruckte, findet man ein paar richtige Ansätze. Ein höherer Grundfreibetrag entlastet alle Steuerpflichtigen, die von ihrer Arbeit leben, egal ob sie viel oder wenig verdienen. Mehr Kindergeld und höhere Kinderfreibeträge kommen Familien zugute. Und wenn Beschäftigte im Schichtdienst an Sonn- und Feiertagen im Einsatz sind, ist es nur fair, die Zuschläge dafür steuerlich zu schonen. Im Kern geht es darum, Menschen mit kleinem und mittlerem Einkommen bei der Steuer zu entlasten. Mit Blick auf die weiter steigenden Lebenshaltungskosten ist das bitter nötig. Und es bräuchte hier noch viel beherztere Schritte. Aber um eine wirklich große Reform zu finanzieren, müsste man diejenigen stärker in die Pflicht nehmen, die ohne eigene Anstrengung zu Wohlstand gekommen sind. Nicht hohe Einkommen sind das Problem, bei denen Klingbeil sich das Geld für sein Reformchen holen will. Stichwort Reichensteuer. Sondern übergroße Vermögen. Da müsste eine echte Reform ansetzen. Mit dem Ziel, arbeitende Menschen zu entlasten und Vermögende nicht weiter besser zu stellen. Doch dafür fehlt dieser Koalition der Mut.
1: Die Meinung von Mario Kubina aus dem ARD-Hauptstadtstudio zu den Plänen des Finanzministers Lars Klingbeil konkretisiert ja erstmals jetzt die geplante Steuerreform. Auch das ein Thema des Tages hier bei uns. Die Deutsche Bahn meldet erneut mehr Gewalt gegen ihre Beschäftigten. Fast 1000 Übergriffe gab es allein im ersten Halbjahr bei der DB Regio. Dass Zugpersonal inzwischen mit Bodycams und teilweise sogar Stichwesten Westen geschützt werden soll, sagt einiges darüber aus, wie sich dieser Arbeitsalltag verändert hat. Die Bahn selbst formuliert es heute so: Die gesellschaftliche Entwicklung könne sie nicht ändern, aber sie wolle dafür sorgen, dass ihre Züge Orte der Sicherheit und des Respekts bleiben. Der neue Bundesverkehrsminister Steffen Bilger ist aktuell in Schleswig-Holstein unterwegs, auch mit dem Zug. Und gemeinsam mit der DB Regio hat er sich heute zu diesen neuen Zahlen und zur Gewalt gegen Zugbegleiter und Servicekräfte geäußert.
4: Für die Sicherheit gibt es viel zu tun. Zum einen geht es um mehr Personal. Auch als Reaktion auf die jüngsten Ereignisse hat die DB Sicherheit bereits das Personal aufgestockt. Dann die technischen Möglichkeiten mit Bodycams, hoffentlich dann auch bald mit der Möglichkeit der Audioaufzeichnung. Mehr Rückhalt auch für die Bahnmitarbeiter, dass sie wirklich wissen, die Gesellschaft steht hinter ihnen bei ihrer harten Arbeit und dann aber auch die Verfolgung derjenigen, die Straftaten begehen.
1: Der Verkehrsminister Steffen Bilger nach einer Fahrt mit dem Regio von Pinneberg nach Kiel. Aber wie fühlt es sich an, mit diesem Risiko jeden Tag durch die Züge zu gehen? Das wollte unser Reporter Daniel Frevel wissen und hat vergangenen Freitag einen Zugbegleiter quer durch den Norden begleitet.
5: Einen schönen guten Tag, liebe Reisenden. Die DB Regio Schleswig-Holstein begrüßt auch die Zugestiegenen hier im Regionalexpress 7 nach Kiel Hauptbahnhof bzw. nach Neumünster.
6: Zugbegleiter Nils Köster steht im leeren Fahrerhäuschen des hinteren Zugteils und spricht in ein Mikrofon. Heute ist so ein Tag, der für den 31-Jährigen unangenehm werden könnte, denn die Rendsburger Hochbrücke ist seit dem Morgen gesperrt wegen eines verirrten Kletterers. Die Zugfahrt von Pinneberg aus endet daher schon in Neumünster und dort müssen die Fahrgäste dann in einen Bus umsteigen.
7: Wenn Tag schon so startet, ist das nicht die größte Freude meinerseits, muss ich zugeben. Viele Leute sind nett, aber bei solchen Störungen sind doch einige Leute sehr ungehalten. Da wird man auch mal öfter bepöbelt, was das für ein Scheißladen hier ist.
6: Er beginnt seine Tour durch den Zug. Der ist an diesem Morgen um kurz nach 8 schon recht voll. In der ersten Klasse sitzen einige Dänen, die nach Kopenhagen wollen. Köster bringt ihnen nun schonend den Umweg bei.
7: In Neumünster, you have to change in a bus to Rendsburg. And from Rendsburg is another train to Flensburg.
6: Die Dänen nehmen ihr Schicksal gelassen hin, aber so friedlich sind Fahrgäste nicht immer. Köster musste in seinen 7 Jahren als Zugbegleiter schon Schlimmes erleben, wie er uns erzählt.
7: Ich habe selber schon Kinnhaken bekommen, eine Rippenprellung davon getragen, wurde angespuckt mit Bierdosen, Flaschen und diversen Gegenständen schon geschmissen. Getreten hier drin.
6: Erst vor kurzem verfolgte ihn ein Mann durch den halben Zug, als Köster ihn aufschrieb, weil er schwarz gefahren war. Das erzählt er uns bei einer kurzen Pause in Kiel. Köster floh damals in die Fahrerkabine.
7: Da hat er noch versucht, die Tür einzutreten. Ist also einfach nur so ein Panikgefühl. Ist also, nein, nicht Panik. Kommt er jetzt hier rein, hält die Tür. Hoffentlich hört das gleich auf.
6: Diese Vorfälle hinterlassen Spuren. Gerade die Erfahrung körperlicher Gewalt, berichtet Köster.
7: Es ist kein schönes Gefühl. Das ist eine Verletzlichkeit, die dann doch leider nach außen aufdringt und auch eine gewisse Scham gegenüber der Außenwelt denn, oder mir gegenüber auf, dass mir sowas passiert ist.
6: Die Bahn half ihm mit verschiedenen Angeboten und letztlich sei es das tolle Team gewesen und die vielen freundlichen Gespräche mit Fahrgästen, die es eben auch gäbe, die ihn dazu brachten, weiterzumachen. Aber er ist vorsichtiger geworden. Gerade ist er an einem Vierersitz angelangt. Dort sitzen zwei Männer. Einer hat die Füße auf dem gegenüberliegenden Sitz abgelegt.
7: Wenn Sie bitte einmal die Füße vom Sitz nehmen. Daneben. Alles klar. Okay.
6: Der Mann signalisiert, dass seine Füße nicht auf dem Polster, sondern am Rand des Sitzes liegen. Damit gibt sich Köster zufrieden. Generell diskutiere er nicht mehr in jedem Fall, sagt er später.
7: Ab einem gewissen Punkt lohnt es sich nicht mehr, wenn die Leute komplett ignorant sind. Dann ist irgendwann meine eigene Sicherheit, bevor das eskaliert. Und dann fällt das halt hinten rüber.
6: Spätestens seit im Februar ein Zugbegleiter aus Ludwigshafen nach einem Angriff eines Fahrgastes starb, steht die Sicherheit der Bahnmitarbeiter im Fokus. Das Unternehmen bietet Deeskalationstrainings und Selbstbehauptungskurse. Außerdem gibt es Notrufknöpfe, die Mitarbeiter mit sich tragen. Nils Köster hat außerdem seit einem halben Jahr eine Bodycam. Der Apparat in Smartphone-Größe baumelt auf Bauchhöhe an seinem blauen Jackett. Wenn er auf das Display drückt, dann aktiviert sich die Kamera und der Fahrgast sieht sich selbst. Wenn es brenzlig wird, kann Köster dann auf Aufnahme drücken. In einer Situation mit einem wütenden Schwarzfahrer habe ihm das schon geholfen.
7: Habe ich gesagt, Mensch, ich aktiviere jetzt die Kamera. Dann ist er ein bisschen leiser geworden, bis er dann verstummt hat und fand es gar nicht so toll, dass er sich denn selbst sieht und ist der Eskalation dann aus dem Weg gegangen.
6: Dass die Bahn nun auch den Einsatz von Kameras mit Ton testen möchte, findet Köster gut, denn oft passiere die Eskalation schon verbal. Außerdem wünscht er sich mehr Personal auf den Zügen, damit er in heiklen Situationen nicht mehr alleine ist. Auch das testet die Bahn derzeit in mehreren Modellprojekten. Und von den Fahrgästen erhofft sich Köster mehr Verständnis. Er könne nichts für Störungen und sei eben auch nur ein Mensch.
1: Ein Arbeitstag im Zug, bei dem die Sorge vor Übergriffen inzwischen mitfährt. Daniel Frewe war unterwegs mit einem Zugbegleiter durch den Norden. Die Bahn will ja ihre Beschäftigten besser schützen. Wir berichten darüber auch heute mit Bodycams, mit mehr Personal bei Kontrollen und stichfesten Westen für Kundenbetreuerinnen und Kundenbetreuer. Ab Oktober sollen dann außerdem Bodycams mit Tonaufzeichnung zunächst in einem Pilotprojekt getestet werden. Zwei Europameisterschaften, einige deutsche Medaillenhoffnungen. Damit kommen wir noch zum Sport hier in den Themen des Tages. In Birmingham in Großbritannien haben ja heute die Leichtathletik-Europameisterschaften begonnen. Das deutsche Team rechnet sich in mehreren Disziplinen Chancen aus, unter anderem mit der Kugelstoßerin Yemisi Mabri, Zehnkampf-Weltmeister Leo Neugebauer und Weitspringerin Malaika Mihambo. Und auch bei der Schwimm-EM in Paris geht es nach dem Freiwasser jetzt im Becken weiter. Für einige ist dort die Rückkehr an den Ort großer Olympiaerfolge. Andere haben mit Paris durchaus noch eine Rechnung offen.
8: Damals, 2024. Für Angelina Köhler war es nach den Olympischen Spielen ein tränenreicher Abschied. Nur knapp verpasste sie über 100 Meter Schmetterling die Medaille. Jetzt kehrt die Berlinerin gestärkt und als schnellste in Europa über 100 Meter Schmetterling zurück nach Paris.
9: Es ist schon schwierig für mich, aber ich habe jetzt neue Kraft geschöpft, viel mental dran gearbeitet und ich gehe, wie gesagt, positiv nach Paris und ich habe ein gutes Gefühl. Wir werden sehen, was wird.
8: Auch Brustschwimmerin Anna Elend hat nach der Olympia-Enttäuschung keine allzu guten Erinnerungen. Die Frankfurterin, die in Texas mit dem Star-Trainer und Ex-Coach von Michael Phelps, Bob Bowman, trainiert, hat nach Paris sogar an das Ende ihrer Schwimmkarriere gedacht.
9: Also natürlich nach Paris habe ich halt erstmal wirklich ein bisschen längere Zeitraum Pause gemacht. Und dann war halt natürlich, dann kam halt die Entscheidung, mache ich jetzt weiter, fange ich jetzt wieder an zu trainieren. Und dann war halt natürlich die Entscheidung, bin ich jetzt fein mit meiner Karriere, bin ich damit happy oder werde ich das im Nachhinein quasi bereuen? Dann habe ich mich halt dazu entschieden, nochmal zu versuchen, nochmal richtig ranzugehen, auch nochmal mit viel mehr Arbeit.
8: Und diese Arbeit soll sich auszahlen. Anna Elend hofft in allen drei Bruststrecken auf den Einzug ins Finale. Mit einem guten Gefühl. Bereits bei den deutschen Meisterschaften sowie den Finals hat sie alle Titel holen können. Auch Olympiadritte Isabel Gose wird im Becken an den Start gehen. Nach dem Freiwassertriumph im Knockout-Sprint und dem Staffelsieg will sie da anknüpfen, wo sie in der Seine aufgehört hat. Über 400, 800 und 1500 Meter Freistil ist die Magdeburgerin in Europa aktuell unter den besten drei. Ihren ersten Start hat sie über die 800 Meter Freistil. Auch Vereinskollege Lukas Mertens blickt positiv auf Paris zurück und will seinen Olympiasieg von 2024 um weitere denkwürdige Momente ergänzen.
10: Paris hat natürlich seine ganz eigene Geschichte für mich. Ich habe vor 2 Jahren da, würde ich sagen, auch für mich Geschichte geschrieben. Deswegen würde ich es gern wiederholen auf den 400 und Bei den 200 habe ich auch noch eine Rechnung offen. Da habe ich jetzt noch keine internationale Medaille, deswegen wird es auch mal Zeit.
8: Über 800 und 1500 Meter Freistil geht er nicht an den Start und überlässt Oliver Klemet und Johannes Liebmann den Vortritt.
10: Für manche, glaube ich, überraschend, weil ich bin Dritter bei der WM letztes Jahr geworden, also auch nicht so schlecht. Aber wir sind da dieses Jahr so stark aufgestellt und wir würden uns da mehr oder weniger nur selber die Körner rauben.
8: Bundestrainer Bernd Berghahn hält sich mit Blick auf seine Sportler und Sportlerinnen dagegen noch etwas zurück. Die Erwartungen will er erstmal nicht zu hoch schrauben.
11: Ja, wenn man sich die Medailliste jetzt so anschaut, haben wir nicht viele Medaillenchancen im Beckenschwimmen. Ich hoffe einfach, dass wir diese wenigen nutzen, ja, dass das wirklich gut läuft. Und dass ein paar Newcomer durchstarten.
8: Sportdirektor Christian Hansmann dagegen blickt positiver auf die Medaillenchancen. Mindestens 10 Medaillen, das soll das Ziel sein.
1: Soweit Patricia Preis aus Paris von der Schwimm-EM. Die Freiwasserschwimmer haben ja gut vorgelegt. Insgesamt 5 Medaillen hat das Team Deutschland da in der Seine gesammelt. Jetzt geht's eben weiter im Becken. Die Vorläufe sind meist morgens und die Finalentscheidung dann immer ab ca. 18.30 Uhr. Alles dann bis zum Sonntag. Und damit enden auch die Themen des Tages für heute Montag, den 10. August.

Die Bundesregierung hat gerade an mehreren Stellen des Sozialstaats eine Baustelle. Die Linke zieht dazu jetzt ihre eigene Bilanz und sagt, der Umbau von Rente, von Gesundheit, Grundsicherung und jetzt auch der Steuerreform werde für Millionen Menschen zum Minusgeschäft. Wir schauen gleich auf die sogenannte Sozialabbaubilanz, die heute in Berlin vorgestellt wurde. Nach den nächsten Nachrichten.

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1: Um 17.30 Uhr mit Tarek Yusbashi. Bahnmitarbeiter im Nahverkehr werden immer öfter angegriffen. Laut DB Regio ist die Zahl in der ersten Jahreshälfte um 14% im Vergleich zum Vorjahreszeitraum gestiegen. Aus der NDR-Nachrichtenredaktion Jonas Valentin Weber.
2: Demnach zählte die Bahntochter in den ersten 6 Monaten des laufenden Jahres insgesamt fast 990 Übergriffe. Bei 22 Attacken ging es um schwere Körperverletzung, in einem Fall sogar mit Todesfolge. Im Februar war ein Zugbegleiter in Rheinland-Pfalz mit Faustschlägen so schwer attackiert worden, dass er starb. Außerdem wurden mehr als 780 Mitarbeiter Opfer einfacher Körperverletzung. Sie wurden also etwa geschubst oder bespuckt. Um ihre Mitarbeiter stärker zu schützen, setzt die Bahn bereits mehr Personal in den Zügen ein. Außerdem kommen verstärkt Bodycams zum Einsatz, also Kameras, die am Körper getragen werden.
1: Als Reaktion auf den Fund einer Sprengstoffdrohne am Leipziger Flughafen verstärkt der Bund die Zahl der Einsatzkräfte zur Drohnenabwehr und das in größerem Ausmaß als bisher geplant. Aus Berlin Dietrich Karl Meurer.
3: Eine Sprecherin des Bundesinnenministeriums bestätigte Medienberichte, wonach die Zahl der Spezialkräfte für diesen Bereich auf 300 steigen soll. Bislang ging der Bund von rund 130 Kräften aus. Die Spezialkräfte sollen Drohnen aufspüren, abfangen und bei Bedarf unschädlich machen. Außerdem soll die Bundespolizei statt bisher 4 künftig 8 Standorte nutzen. Die Einheiten sollen dadurch schneller an Einsatzorte gelangen. Die künftigen Standorte nannte die Sprecherin nicht. An großen Flughäfen läuft zudem der Ausbau von Technik, um Drohnen zu erkennen und abzuwehren. Mobile Kräfte und Geräte können bereits kurzfristig verlegt werden. Nach Angaben des Innenministeriums geschah das auch nach dem Vorfall in Leipzig-Halle.
1: Bundesfinanzminister Klingbeil will von Vereinen doch keine höheren Steuern verlangen. Er kündigte an, seine Reformpläne in diesem Punkt zu ändern. Der entsprechende Passus werde aus dem Gesetzentwurf gestrichen. Vorgesehen war, den bisherigen Freibetrag von 5.000 Euro für steuerpflichtige Vereine in eine Freigrenze von 1.000 Euro zu ändern. Der SPD-Chef sagte zur Begründung, es sei ihm nie um kleine Vereine gegangen, sondern um Wirtschaftsvereine und Verbände. Er nehme aber die Kritik an seinen Plänen ernst und ziehe diesen Punkt zurück. Hitze und Trockenheit sorgen in vielen deutschen Flüssen derzeit für Niedrigwasser. So könnte der Rhein bereits in wenigen Tagen nicht mehr durchgängig befahrbar sein. Aus der NDR-Nachrichtenredaktion Katrin Schirwagen.
4: Genau das befürchtet der Bundesverband der deutschen Binnenschifffahrt. Geschäftsführer Schwanen sagte der Rheinischen Post, alles hänge am Pegelstand von Kaub zwischen Koblenz und Mainz. Heute früh wurden nur noch 16 Zentimeter gemessen. Fällt der Wasserstand dort weiter, wäre der Fluss quasi in der Mitte unterbrochen und damit zweigeteilt. Laut dem EU-Klimabeobachtungsprogramm Copernicus war es in Westeuropa im Juni und Juli so heiß wie nie seit Beginn der Wetteraufzeichnungen. Im Durchschnitt 21,6 Grad.
1: In Russland hat der Prozess um den Ausschluss der Partei Jabloko von der Parlamentswahl begonnen. Vor dem Gerichtsgebäude bekundeten viele junge Leute ihre Unterstützung für die liberale Partei. Für das ARD-Studio Moskau berichtet Eberhard Nembach.
5: Drinnen betonte Parteichef Rybakov, es gehe um Millionen Menschen in Russland, die Jabloko ihre Stimme geben wollten. Politische Konkurrenz sei schließlich das Wesen von Wahlen. In sozialen Netzwerken hatten zuletzt viele Putin-Gegner offen dazu aufgerufen, Jabloko zu wählen. Klägerin ist die kremltreue rechte Partei Rodina. Sie wirft Jabloko zahlreiche Gesetzesverstöße vor, darunter Urheberrechtsverletzungen. Vor allem aber kritisiert sie, dass Jabloko als einzige Partei offen den russischen Angriffskrieg gegen die Ukraine ablehnt.
1: In Kolumbien sind bei einem Erdbeben mindestens 18 Menschen getötet worden. Zudem gibt es mehrere Verletzte. Zahlreiche Gebäude wurden beschädigt, zum Teil schwer. Das Epizentrum lag im Westen Kolumbiens, in der Provinz Chocó, und hatte eine Stärke von 7,4. Das Beben ereignete sich in einer Tiefe von 96 Kilometern. Wie Medien berichten, sind die Erschütterungen auch in anderen Teilen des Landes spürbar gewesen. Der kolumbianische Präsident de la Espriella hat einen Krisenstab einberufen. Die Ministerpräsidentinnen Dänemarks und Italiens haben in einer gemeinsamen Erklärung vor unkontrollierter Einwanderung nach Europa gewarnt. Beide sprachen sich erneut dafür aus, in den Ländern außerhalb der EU sogenannte Rückführungszentren einzurichten. Von dort aus sollen abgelehnte Asylbewerber in ihre Heimatländer zurückgebracht werden. Abschiebezentren außerhalb der EU werden seit Jahren diskutiert und sind umstritten. Beide Politikerinnen kommen aus unterschiedlichen politischen Lagern. Meloni führt die rechtsgerichtete Partei Fratelli d'Italia. Frederiksen ist Sozialdemokratin. Hamburg gilt nach Einschätzung des Verfassungsschutzes nicht mehr als eine Hochburg der gewaltbereiten linksautonomen Szene. Diese Zeiten seien vorbei, so der Leiter der Hamburger Behörde Voss. Er verwies in dem Zusammenhang auf die Ausschreitungen während des G20-Gipfels in der Hansestadt 2017. Anschließend habe die Szene solche militanten Aktionen stärker hinterfragt. Zugleich sei die Bedeutung des linksautonomen Zentrums Rote Flora gesunken. Als zweiten wesentlichen Grund für die Entwicklung verwies der Verfassungsschutzchef auf die Versammlungsverbote im Zuge der Corona-Pandemie. Und das waren die Nachrichten.
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6: Ein sommerlicher Abend heute. Es gibt noch ein paar letzte Regengebiete. Konkret über Schwerin und Richtung Greifswald, Stralsund bewegt sich das noch und zieht jetzt in den nächsten Stunden aber auch ab. Und heute Nacht erwarten wir dann vereinzelt Schauer noch an den Küsten bei 7 bis 15 Grad. Morgen zeitweise heiter, meist auch wieder trocken, 18 bis 24 Grad. Auch am Mittwoch viel Sonne bis 29 Grad. Der Donnerstag weiterhin sonnig, kein Regen erstmal in Sicht bei 22 bis 34 Grad. NDR Info mit dem Verkehrsservice mit Stau und stockendem Verkehr. Wir sortieren immer noch etwas vor, haben alles ab einer Länge von 4 Kilometern für Sie. A1 Hamburg Richtung Osnabrück zwischen Bremer Kreuz und Asten 5 Kilometer stockend. Und A7 Flensburg Richtung Hamburg zwischen Hamburg-Stelling und Elbtunnel 4 Kilometer stockender Verkehr. Die A7 Hannover-Kassel ist zwischen Hedemünden und Lutherberg immer noch wegen eines Waldbrandes und starker Rauchentwicklung in beiden Richtungen gesperrt. Hier in Richtung Hannover 8 Kilometer Stau, geht in etwa los ab Kassel-Nord. Und in Richtung Kassel 4 Kilometer Stau ab dem Dreieck Drammetal. Es gibt eine Umleitung Richtung Kassel über die U78 und Richtung Hannover über die U49. Aber auch diese Ausweichstrecken sind stark überlastet. A7 Hannover Richtung Flensburg zwischen Hamburg-Heimfeld und Elbtunnel auch hier 5 Kilometer stockend. A24 Hamburg Richtung Berlin zwischen Rheinbeck und Schwarzenbeck-Grande 4 Kilometer Stau. Und die A27 Bremen Richtung Bremerhaven, hier zwischen Bremerhaven Süd und Geestemünde 4 Kilometer Stau. Gute Nerven an diesen Stellen, wo es gerade nicht rollt, und ansonsten eine gute Fahrt heute Abend. 17.37 Uhr haben wir es im Studio für Sie, Nina Zimmermann. Die Bundesregierung baut gerade an mehreren Stellen des Sozialstaats gleichzeitig. Die Gesundheitsreform ist auf dem Weg. Die Rentenreform schwebt noch durch die Sommerpause. Zur Steuerreform kennen wir seit heute einen ersten Gesetzesentwurf. Als Oppositionspartei zieht Die Linke jetzt eine eigene Rechnung auf. Sie hat heute ihre Sozialabbaubilanz vorgestellt und darin die geplanten und bereits angestoßenen Reformen zusammengeführt. Und kommt zu dem Schluss, rund 8 Millionen hätten am Ende weniger als vorher. Frank Eichmann.
7: Echte Neuigkeiten gibt es nicht auf den 6 Seiten Papier, die Ulrich Schneider heute in der Parteizentrale der Linken verteilte. Aufgelistet geplante Kürzungen und Streichungen der Bundesregierung, die meisten sollen im Herbst zu Gesetzen werden. Das sind Sozialkürzungen, schimpft Schneider und hat durchgerechnet.
8: Wenn das Realität würde, wären rund 8 Millionen Menschen von diesen Kürzungen betroffen. 8 Millionen Menschen, fast ein Zehntel dieser Bevölkerung.
7: Bereits durch den Bundestag das sogenannte Beitragsstabilisierungsgesetz.
9: Es ist das größte Sparpaket, das wir im Gesundheitsbereich hatten bislang.
7: Sagte Anfang Juli Nina Wagen, damals noch Gesundheitsministerin, heute ist sie Kanzleramtschefin. 19 Milliarden Euro allein im nächsten Jahr sparen. Dazu gehört, dass Zuzahlungen für Medikamente steigen. Dagegen der Zuschuss bei Zahnärzten Ersatz sinken wird. Das wurde durchaus heftig diskutiert, wie auch die 33 Vorschläge der Rentenkommission, darunter die Streichung der Rente mit 63.
8: Das heißt, was wir hier vorliegen haben seitens der Rentenkommission, ist vor allen Dingen ein Kürzungspapier.
7: Dem widerspricht auf Nachfrage Annika Klose. Die Bundestagsabgeordnete saß für die SPD in der Rentenkommission. Sie verweist auf die Idee, in die gesetzliche eine neue kapitalgedeckte Rente aufzunehmen.
10: Was wir bei der Rentenreform sehen werden, ist ja, dass wir zwar einerseits mehr Beiträge erheben für Arbeitgeber, Arbeitnehmer. Die Arbeitgeber werden das zu 50% also bezahlen, zur Hälfte. Und das wird dazu führen, dass die Renten in Zukunft tatsächlich wieder steigen werden, statt, wie es nach aktuellem geltendem Recht wäre, ab 2031 immer weiter abzusinken. Deswegen ein Kürzungskonzept kann ich hier überhaupt nicht sehen.
7: Ulrich Schneider räumt ein, zur Rentenreform fehlen noch viele Zahlen, weil es bislang noch gar keinen Gesetzentwurf gibt. Anders sei das mit vielen anderen Streichideen der Regierung.
8: Sie plant Kürzungen beim Wohngeld bis hin zur kompletten Streichung für ein Drittel der Wohngeldbeziehenden. Massive Einschnitte bei den Leistungen im Falle der Pflegebedürftigkeit, dann Beschneidungen beim Unterhaltsvorschuss für Alleinerziehende und schließlich will sie die BAföG-Erhöhung, die längst überfällige BAföG-Erhöhung, verschieben.
7: Was den früheren Chef des Paritätischen Wohlfahrtsverbandes besonders stört, die geplanten oder bereits beschlossenen Kürzungen sind nicht gerecht verteilt über alle Einkommensgruppen. Stattdessen sei es so, sagt Schneider,
8: dass diese 8 Millionen sehr gezielt Menschen sind, die jetzt bereits an oder unter der Armutsgrenze leben. Die werden noch einmal sozusagen über die Klippe geschubst.
7: Es gibt einen großen Unterschied zu früheren Kürzungsprogrammen, sagt Schneider. Etwa unter den Kanzlern Kohl vor mehr als 30 Jahren oder Schröder mit seiner Agenda 2010. Diesmal fehle eine positive Erzählung. Opfer ja, aber dafür die Aussicht auf Licht am Ende des Tunnels, auf blühende Landschaften oder Aufstiegschancen.
8: Diese Bundesregierung agiert hier völlig ohne irgendeinen sozialpolitischen Plan. Es steckt nichts dahinter außer Haushaltskonsolidierung.
7: Die Linke plant für den Herbst Proteste gegen die Liste von Sozialkürzungen, ohne sie wirklich verhindern zu können. So bleibt Ulrich Schneider nur die etwas ohnmächtig klingende Warnung.
8: Sollte das alles Realität werden, werden die Armutsquoten in Deutschland noch mal mächtig hochgehen. Das steht fest.
6: Sagt Ulrich Schneider vom Paritätischen Wohlfahrtsverband. Er hat heute gemeinsam mit den linken Politikern die Sozialabbaubilanz vorgestellt. Frank Eichmann war bei diesem Termin dabei.
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6: Angesichts der niedrigen Pegelstände an zahlreichen Flüssen in Deutschland warnt der Einzelhandel vor drohenden Engpässen. Welche Produkte sind besonders gefährdet? Welche Branchenunternehmen betroffen? Und können Lkw und Bahn die Ausfälle der Schifftransporte auffangen? Darüber berichtet jetzt aus Frankfurt Bianca von der Au.
11: Der Rhein ist mehr als ein Fluss. Er ist die mit Abstand wichtigste Wasserstraße des Landes. 80% des gesamten deutschen Güterverkehrs in der Binnenschifffahrt werden über den Rhein und seine schiffbaren Nebenflüsse abgewickelt. Wenn die Pegelstände weiter sinken, kann das zum Problem für die deutsche Wirtschaft werden, insbesondere für einzelne Branchen, sagt Volkswirtin Samina Sultan vom IW Köln.
12: Es ist so, dass es insbesondere bestimmte Branchen in Deutschland natürlich trifft. Das sind die Mineralölproduktion, die Chemie, aber auch die Stahlindustrie, die sind jetzt wirklich sehr stark getroffen.
11: Die Binnenschifffahrt transportiert vor allem Güter und Rohstoffe für die Industrie. Um nicht auf Grund zu laufen, reduzieren Frachter teilweise schon ihre Zuladung und benötigen statt einer Fahrt mehrere Transporte. Wenn sich in der Folge die Transportkosten erhöhen, dürfte es am Ende auch für den Verbraucher teurer werden, warnt Stefan Risse von der Vermögensverwaltung Akatis.
13: Und die Lebensmittel hängen ja zum Beispiel eben auch an Energierohstoffen wie Gas, weil ich aus Gas Ammoniak mache und Ammoniak brauche für die Düngerproduktion. Also an der Inflationsfront werden wir weiter Ausschläge sehen und eher nach oben als nach unten.
11: Können Lastwagen und die Bahn den Gütertransport über die Flüsse ersetzen? Schwierig, meint Logistikexpertin Samina Sultan vom IW Köln. Denn die Rheintrasse beispielsweise sei ohnehin schon stark belastet. Da könnten nicht ohne weiteres zusätzliche Güterzüge eingesetzt werden. Auch der Lkw-Transport könne das Volumen, das durch Schiffe transportiert wird, kaum auffangen. Insgesamt aber mache der Transport durch die Binnenschifffahrt nur einen kleinen Teil aus.
12: Wenn man sich mal anschaut, welche Transportwege besonders wichtig sind, dann werden rund 7% der Güter über die Binnenschifffahrt abgewickelt, 7-8%, über die Schiene rund 20% und der Rest eben über die Straße. Daran sieht man, Gesamtwirtschaftlich gesehen ist die Binnenschifffahrt nicht so wichtig, aber eben für bestimmte Branchen sehr wichtig und da nicht so leicht zu ersetzen.
11: Aus Sicht der Expertin sind die niedrigen Pegelstände eher ein punktuelles Problem. Regionen in Nordrhein-Westfalen mit seinen Stahl- und Chemiewerken oder Ludwigshafen mit BASF seien besonders betroffen. Als kurzfristige Maßnahme haben einige Bundesländer, durch die der Rhein, die Elbe oder die Donau fließen, vorübergehend das Lkw-Fahrverbot an Sonn- und Feiertagen aufgehoben. Mittel- und langfristig drängt der Verband der Binnenschifffahrt auf Fahrrinnenvertiefungen an Mittel- und Niederrhein sowie die Förderung von niedrigwasseroptimierten Binnenschiffen.
14: Mit dem Anhalten Niedrigwasser drohen Lieferengpässe, soweit der Bericht von Bianca von der Au. Und noch ein Blick auf die Börse. Der DAX notiert mit 0,2% noch leicht im Plus. Der Index steht jetzt bei 26.360 Punkten. Der Dow Jones dagegen praktisch unverändert bei 54.040 Zählern. Der Euro kostet 1 US-Dollar 15,49 und das Barrel Rohöl der Sorte Brent ist zurzeit für 86,72 Dollar zu haben. Zeit schenken, Verantwortung übernehmen, Dinge am Laufen halten. Ehrenamt kostet Kraft und gibt offenbar trotzdem viel zurück. Wir schauen gleich auf zwei Menschen, die genau das tun. Aber vorher erstmal kompakter Überblick für Sie.
1: Übergriffe gegen Zugbegleiter haben weiter zugenommen. Allein in den Regionalzügen der Deutschen Bahn wurden in der ersten Jahreshälfte 990 Fälle gezählt. Das sind 14% mehr als im Vorjahreszeitraum. Laut DB Regio wurden Beschäftigte beschimpft, bespuckt und geschubst, in einigen Fällen auch geschlagen und getreten. Verkehrsminister Bilger nannte die Zahlen erschütternd. Er will innerhalb der Regierung über ein mögliches höheres Strafmaß für solche Angreifer sprechen. Nach dem Vorfall am Flughafen Leipzig-Halle baut die Bundesregierung die Drohnenabwehr aus. Das Bundesinnenministerium hat bestätigt, dass die zuständige Einheit der Bundespolizei deutlich vergrößert wird auf 300 Einsatzkräfte. Sie sollen Drohnen aufspüren, abfangen und bei Bedarf unschädlich machen. Dafür sind außerdem 8 statt der bisher 4 Standorte vorgesehen. Forderungen, auch die Bundeswehr an Flughäfen einzusetzen, hat das Verteidigungsministerium zurückgewiesen. Ein starkes Erdbeben hat Kolumbien erschüttert. Davon betroffen war vor allem der Westen des Landes. Die Behörden melden mindestens 18 Todesopfer in der Stadt Pereira. Der Bürgermeister geht davon aus, dass auch noch viele Menschen unter eingestürzten Gebäuden eingeschlossen sind. Ähnliches ist aus weiteren Städten zu hören. Das Wetter in Norddeutschland, nachts fast überall trocken, an den Küsten einzelne Schauer, bei Tiefstwerten von 15 bis 7 Grad. Das war der kurze Überblick und nun weiter mit Nina Zimmermann.
14: Danke dir, 17.47 Uhr haben wir. Ja, gerade gab es einen hörbaren Aufschrei im Land, als es um die Pläne ging, die steuerlichen Freigrenzen bei Vereinen zu ändern. Bundesfinanzminister hat mit seinem Gesetzentwurf für die Steuerreform allerdings schon zurückgerudert. Das ist schon wieder vom Tisch. Aber uns beschäftigt dieses Thema. Was wäre das Land ohne Ehrenamt, ohne Vereine? Wahrscheinlich an ziemlich vielen Stellen erst einmal stiller. Kein Training im Sportverein, niemand, der bei der Freiwilligen Feuerwehr ausrückt, weniger Hilfe in sozialen Einrichtungen, weniger Menschen, die organisieren, sammeln, begleiten oder einfach da sind. Rund 31 Millionen Menschen engagieren sich in Deutschland freiwillig. Meist unbezahlt, oft neben Beruf und Familie und fast immer mit einem ziemlich großen Einsatz an Zeit und Energie. Warum macht man das? Was gibt einem dieses Engagement und was verlangt es einem ab? Unser Reporter Frank Hajasch ist in Schleswig-Holstein in zwei ziemlich typische Ehrenamtswelten abgetaucht.
15: Es ist ein klassischer Mittwochmorgen auf dem Land. Im Dorf herrscht Ruhe, die sommerliche Hitze drückt. André Buttgereit ist seit frühmorgen schon im Bürgermeisterbüro, obwohl das erst um 10 öffnet. Der 39-Jährige ist der Liebe wegen nach Felde gezogen, wie er sagt, in ein Dorf, in dem man sich auf dem Posten zuletzt die Klinke in die Hand gab, von diversen Nichtbesetzungen ganz zu schweigen. Wusste er, was da auf ihn zukommt?
16: Tatsächlich überhaupt nicht. Ich bin an diese ganze ehrenamtlichen Tätigkeiten rangekommen über einen Arbeitskollegen, wenn man das so möchte. Und eins seiner Zitate hängt mir immer noch nach. So eine Gemeinde lebt halt von der Gemeinschaft. und dafür müssen Leute auch was zurückgeben.
15: Das brachte ihm dann gleich noch die Freiwillige Feuerwehr ein. Ja, sagt er, es sei dann doch viel Arbeit.
16: Wir haben eben auch viele Institutionen hier in Velde und machen ja auch viel für unsere Bürgerinnen und Bürger. Zum Beispiel bin ich jetzt auf einmal Vorgesetzter von über 30 Mitarbeitern. Wir unterhalten ja unsere Kita selber, wir haben unseren Bauhof und das sind alles Sachen, da denkt man so überhaupt nicht dran.
15: André Buttgereit arbeitet als Informatiker bei einem großen Dienstleister der öffentlichen Verwaltung. Das hier gehe nur, weil er bei seiner Arbeitszeit flexibel sei, was aber oft genug wieder zu spät im Homeoffice führe. Spürt er eine Erwartungshaltung bei den Menschen in diesem Dorf mit seinen bummelig 2000 Einwohnern?
16: Es gibt Leute, die rufen mich an außerhalb meiner Sprechstunde und entschuldigen sich dafür, dass sie sich auf dem Bürgermeister-Handy gemeldet haben, obwohl ich ja selber entscheiden kann, ob ich in dem Moment rangehe oder nicht. Dann gibt es aber auch Bürgerinnen und Bürger, die besorgen sich meine private Handynummer und schreiben mir WhatsApp-Nachrichten und werden dann teilweise noch ungehalten, wenn ich nicht sofort antworte. Also es gibt beide Extreme.
15: Bürgermeister mit durchaus 20 Wochenstunden ist er seit Oktober vergangenen Jahres. Wie gesagt, auch weil es da eine große Fluktuation in Velde gibt. Böse Zungen behaupten, es liege an den vielen hier wohnenden Lehrern, an überengagierten Jungmüttern und einigen auftrumpfenden Kleinunternehmern. Noch einmal André Buttgereit.
16: Also mein ganzer Alltag hat sich verändert. Mein Privatleben findet kaum bis wenig noch statt. Also ich, wie gesagt, arbeite Vollzeit. Ich habe eine Familie, ich habe ein Haus, ich habe eine Tochter. Also man sollte sich das zweimal überlegen, bevor man so ein Amt annimmt.
15: Ortswechsel ins etwas größere Bordesholm, eine Gemeinde mit etwa 8000 Einwohnern. Hier ist das Savoy nicht nur ein weithin bekanntes Kino, das Haus ist seit 26 Jahren mehr noch eine echte kulturelle Institution mit Musik und Kleinkunst, mit Poetry Slam und Talkrunden. Dagmar Schneider-Pocke, die in diesem Kinoverein Bordesholm e.V. für die Theatersparte zuständig ist.
17: Wir haben ein großes Team von mittlerweile 65 Helfern. Das fängt damit an, dass der Tresen gemacht wird, dass die Getränke verkauft werden, dass der Einlass gemacht wird, dass wir für die Künstler das Catering machen, dass wir die Künstler vom Bahnhof abholen in Teilen. Und das wird unterstützt von vielen, vielen Menschen, die auch alle ehrenamtlich hier arbeiten und das mit großer Freude und mit großem Engagement machen.
18: Und wir machen das wirklich toll. Die Spartenleitungen sind sehr autonom. Ich merke das immer wieder bei den Kinopreisverleihungen. Wir sind ja schleswig-holsteinweit, mittlerweile auch bundesweit, ein ganz besonderes Kino und es ist rein ehrenamtlich.
15: Sagt Reinhard Abels, der Vorsitzende des Kulturvereins. Ja, sie hätten viele Ehrenamtler im Ruhestand, erzählt dann Dagmar Schneider-Pocke noch. Viele, die ihre schon immer dagewesene Savoy-Begeisterung jetzt fortführten. Das Mittelalter wird ein bisschen fehlen, aber gut, die hätten viel auf der Mütze, sagt sie. Familie, Beruf, Haus und Hof. Sie seien dran.
17: Ich weiß auch, dass es gerne nur Projektarbeit gemacht wird bei Jüngeren und dass man da also auch sagen kann, ich bin begeistert für Kinderfilme, meine Kinder gehen da auch hin, ich helfe damit. Und das wäre schön, wenn wir da mehr Jüngere finden könnten.
14: Eine Truppe, die dafür sorgt, dass das örtliche Theater weiterläuft und ein Bürgermeister, der Verantwortung für seinen Ort übernimmt. Zwei sehr unterschiedliche Ehrenämter, aber beide zeigen, wie viel davon lebt, dass Menschen mehr tun, als sie müssten. Frank Jahr, Hajosch, hat sie besucht.
19: Wir können super froh sein, dass wir noch in einer so funktionierenden Demokratie leben.
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14: Basketball mit Freunden, Sommer am See, Punkbands und Bier im Jugendzentrum. Für den 15-jährigen Ivo könnte das Leben Ende der 90er tatsächlich das leichteste der Welt sein. So heißt der neue Roman von Christian Dittloff, das leichteste der Welt. Doch mitten in dieser scheinbaren Leichtigkeit taucht plötzlich eine große Frage auf, die nach Verantwortung. Joschka Brings über einen bemerkenswerten Coming-of-Age-Roman.
2: Endlich wieder Zeltlager. Die Sommerferien sind da und Ivo verliebt sich Hals über Kopf in Carla. Das Leben ist unwirklich schön, wie ein Film, findet Ivo. Carla und er streifen durch die Landschaft. Im Ruderboot auf dem See küssen sie sich zum ersten Mal. Doch Sekunden später ist es plötzlich aus mit der romantischen Szenerie.
3: Und was für ein Film war das jetzt? Mir dämmerte es bereits. Immer wenn im Fernsehen eine Frau erst großen Appetit auf Croissants oder sowas hatte und sich dann übergeben musste, war das ein Zeichen. Big News. Aber Carla war 17. Das konnte nicht... Scheiße, Ivo, sagte sie und sah mich an. Ich bin schwanger.
2: Der Erzeuger? Ein längst abservierter Musiker aus dem Jugendzentrum. Deswegen geht Ivo auch davon aus, dass Carla das Kind nicht behalten wird. Doch Carla hat andere Pläne. Und Ivo muss seine Rolle neu finden.
3: Es war doch schon entschieden gewesen. Carla würde sie weggeben und wir wären ein Paar. Was bedeutete das für mich? Also nicht, dass es hier nur um mich gehen sollte, aber vielleicht doch wenigstens 5% oder 10? Was würde jetzt aus Carla und mir?
2: Nicht nur sein Verhältnis zu Carla. Auch das zu seinen Eltern und das zu seinen Freunden wird nun durcheinandergewirbelt. Und es geht nicht allein um die Frage von Verantwortung. Es geht um Vorstellungen von Familie, um Nähe und Distanz und, ganz Teenager-typisch, auch ein bisschen um Coolness. Zentrum von Ivos Suche ist immer wieder das alternative Jugendzentrum Flop. Hier treffen zwischen Punkbands und günstigen Kinderbieren gesellschaftliche Themen auf ganz persönliche. Für Autor Christian Dittloff war das eigene Aufwachsen in Hamburg-Bergedorf Inspiration.
4: Um mich aber mit dem 15-jährigen Ivo, mit dem 15-jährigen Ich zu verbinden, war es mir wichtig, nochmal mich in die Popkultur einzuarbeiten, auf den Sound zu gucken, wie klingen diese Figuren eigentlich, auch Musik zu hören. Genau, das war irgendwie nochmal besonders wichtig.
2: Den Sound der 90er-Jahre-Jugend transportiert das Buch erfrischend klischee- und nostalgiefrei, quasi nebenbei.
3: Was singt sie? Fade into you? Was so viel heißt wie, dass sie in der anderen Person aufgehen will, dass die Grenzen zwischen ihnen verblassen. Finde ich schön, sagte ich und schloss die Augen. Die Seite war zu Ende und die Kassette klackte. Carla zog mir den Stöpsel aus dem Ohr. Weißt du was, Ivo? Ich mag das Lied nicht mehr. Früher, da wollte ich das auch. Aber jetzt nicht mehr. Ich möchte einfach ich selbst sein und eine Grenze haben. Eine Grenze, über die allein ich bestimmen kann.
2: Auch Ivos Sprache liest sich authentisch und unverkrampft. Seine Gedanken, manchmal ehrlich egoistisch, dann wieder naiv idealistisch, zeigen die Zerrissenheit des Teenagers deutlich. Er zieht zu Carla ins Gästezimmer, nimmt einen Job an und sagt andere Dinge ab. Und vor allem lernt er, auf sich selbst zu hören, sagt Christian Dittloff.
4: Und dass es im Leben gar nicht immer darum geht, es allen recht zu machen, sondern klar zu kommunizieren, was die eigenen Grenzen, Fähigkeiten sind, um dann auch vielleicht freundschaftlich und gemeinschaftlich zu gucken, wie können wir uns allen gegenseitig helfen. Aber eine einzelne Person hat niemals die Verantwortung dafür, dass es allen gut geht.
2: Eingebettet in ein Netz aus Freundschaft und Familie finden Ivo und Carla ihren eigenen Weg, Verantwortung zu verteilen. In einem gefühlvollen Coming-of-Age-Roman.
14: Von Christian Dittloff. Das leichteste der Welt ist im Berlin Verlag erschienen, hat 304 Seiten, kostet 24 Euro und ist eine ganz besondere Buchempfehlung im August. Das ist nämlich das NDR-Buch des Monats.

In Russland wird jetzt in wenigen Wochen im September gewählt, ein neues Parlament, und die Opposition gerät weiter unter Druck. Jabloko, die einzig zugelassene Partei, die den Krieg gegen die Ukraine offen ablehnt, sollte von der Wahl ausgeschlossen werden. Heute hat das oberste Gericht verhandelt. Auf dieses Thema schauen wir gleich nach den Nachrichten.

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1: Um 18 Uhr mit Wolfgang Berger. Zugbegleiterinnen und Begleiter der Deutschen Bahn werden immer häufiger angegriffen. Die DB Regio hat Zahlen für das erste Halbjahr vorgelegt. In dem Zeitraum gab es 989 Übergriffe im Regionalverkehr, 14% mehr als im Vorjahreszeitraum. Mehr als 20 Beschäftigte wurden schwer verletzt, einer getötet. Bahnbeschäftigte sind deshalb schon mit kleinen Videokameras ausgestattet worden. Ab Herbst will die Bahn den Einsatz dieser Bodycams erweitern. In einem Pilotprojekt sollen nicht nur Bild-, sondern auch Tonaufnahmen gemacht werden. Dazu sagte Bundesverkehrsminister Bilger vor Journalisten in Kiel:
2: Wir haben heute sehr eindrücklich gehört, dass in der Regel vor einem körperlichen Angriff eine Beleidigung steht. Und deswegen ist es sehr wichtig, dass man auch diese Audioaufzeichnungen machen kann. Dann hilft es bei der Strafverfolgung. Für die Sicherheit gibt es viel zu tun. Zum einen geht es um mehr Personal, dann die technischen Möglichkeiten mit Bodycams, hoffentlich dann auch bald mit der Möglichkeit der Audioaufzeichnung und dann aber auch die Verfolgung derjenigen, die Straftaten begehen.
1: Verkehrsminister Bilger. Die Einheit der Bundespolizei zur Drohnenabwehr wird personell aufgestockt. Nach Angaben des Bundesinnenministeriums wird die Zahl der Einsatzkräfte von derzeit 130 auf 300 erhöht. Zudem werden 4 neue Standorte eingerichtet, damit die Beamten schneller vor Ort sein können. Damit reagiert die Bundesregierung auf den Fund einer Sprengstoffdrohne am Flughafen Leipzig-Halle in der vergangenen Woche. Einen Einsatz der Bundeswehr zur Drohnenabwehr lehnte das Haus von Minister Dobrindt ab. Neben anderen hatte sich auch Schleswig-Holsteins Ministerpräsident Günther dafür eingesetzt. Bundesfinanzminister Klingbeil rückt von seinen Plänen ab, bestimmte Vereine stärker zu besteuern. Dieser Punkt in Klingbeils Gesetzentwurf zur geplanten Steuerreform hatte massive Kritik ausgelöst. Aus Berlin Mario Kubina.
3: Die entsprechenden Formulierungen im Gesetzentwurf werden gestrichen, so las Klingbeil zur Deutschen Presseagentur. Durch die Debatte sei der Eindruck entstanden, die Regierung wolle es Ehrenamtlichen schwer machen. Auch wenn sein Ministerium von vornherein betont hat, man ziele auf finanzkräftige Vereine wie Profisportverbände ab. Doch aus der Union gab es viel Kritik und die Aufforderung nachzuarbeiten. Davon abgesehen verteidigt Klingbeil aber seine Pläne für eine Steuerreform. Er setze damit einen gemeinsamen Koalitionsbeschluss um.
1: In Kolumbien sind bei einem Erdbeben mindestens 20 Menschen getötet worden. Zudem gibt es mehrere Verletzte. Zahlreiche Gebäude wurden beschädigt, zum Teil schwer. Das Epizentrum lag im Westen Kolumbiens in der Provinz Chocó und hatte eine Stärke von 7,4. Das Beben ereignete sich in einer Tiefe von 96 Kilometern. Wie Medien berichten, sind die Erschütterungen auch in anderen Teilen des Landes spürbar gewesen. Der kolumbianische Präsident de la Espriella hat einen Krisenstab einberufen. Westeuropa hat den heißesten Juni und Juli seit Beginn der Wetteraufzeichnungen erlebt. Wie der EU-Klimawandeldienst Copernicus mitteilte, lag die Durchschnittstemperatur für diese beiden Monate bei rund 21,6% Celsius und damit über dem bisherigen Höchstwert aus dem Jahr 2022. Aus Brüssel Sabrina Fritz.
4: Die Klimaexperten der EU haben sich die beiden Sommermonate Juni und Juli genauer angeschaut. Danach war vor allem der Juni sehr heiß und trocken. Dies habe zu den verheerenden Waldbränden in Frankreich und Spanien beigetragen. Die Durchschnittstemperatur im Juli lag unter den Rekordwerten der vergangenen Jahre. Im Süden Europas war es zwar sehr heiß, im Osten und Norden dagegen eher normal. Sorge bereiten den Wissenschaftlern auch die niedrigen Wasserpegel der Seine in Frankreich, des Rhein und der Donau. Diese hätten Auswirkungen auf die Wasser- und Stromversorgung.
1: Marius Borg-Høiby, der älteste Sohn der norwegischen Kronprinzessin Mette Marit, bleibt vorerst mit einer elektronischen Fußfessel in Hausarrest. Das Bezirksgericht in Oslo verlängerte die Untersuchungshaft, die der 29-Jährige zu Hause verbringen kann, um weitere 4 Wochen. Høiby war im Juni unter anderem wegen 2 Vergewaltigungen zu 4 Jahren Haft verurteilt worden. Das Urteil ist aber noch nicht rechtskräftig. Die Polizei sieht die Gefahr weiterer Straftaten und besteht deshalb auf den Arrest. Das Gericht folgte dem und wies einen Antrag Höbys auf Freilassung zurück. Das waren die Nachrichten.
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5: Ein sommerlicher Abend bei Temperaturen zwischen 18 und 27 Grad heute Abend. Gebietsweise noch Schauer und vereinzelt Gewitter, vor allem in Mecklenburg-Vorpommern. Wir haben über Schwerin und Richtung Stralsund noch ein paar vereinzelte Regengebiete. Nachts meist trocken, Nur vereinzelt an den Küsten Schauer bei 7 bis 15 Grad. Morgen der Dienstag zeitweise heiter, meist trocken, 18 bis 24 Grad. Am Mittwoch klettern die Temperaturen dann auf bis zu 29 Grad mit viel Sonne und auch der Donnerstag sonnig bei 22 bis 34 Grad. 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Mit Stau und stockendem Verkehr. Wir sortieren immer noch etwas vor. Jetzt alles ab 3 Kilometern. A1 Hamburg Richtung Osnabrück zwischen Bremer Kreuz und Asten. 4 Kilometer stockend. A1 Osnabrück Richtung Bremen zwischen Bremen, Brinkum und Asten. Hier vor der Baustelle 3 Kilometer stockend. Die A2 Hannover Richtung Dortmund zwischen Hannover-Bodfeld und Wunstorf-Lute. 3 Kilometer stockend. Die A7 Hannover-Kassel ist zwischen Hedemünden und Lutherberg wegen eines Waldbrandes immer noch gesperrt, beziehungsweise sie haben mit Stau zu rechnen, hier in Richtung Hannover 8 Kilometer lang in etwa ab Kassel Nord und in Richtung Kassel 4 Kilometer Stau in etwa ab dem Dreieck Drammetal. Es gibt eine Umleitung Richtung Kassel über die U78 und in Richtung Hannover über die U49. Allerdings sind auch diese Ausweichstrecken überlastet. Und wir berichten gleich in unseren Themen aus Norddeutschland über die Feuerwehren heute in Südniedersachsen im Großeinsatz, unter anderem wegen dieses Waldbrandes. A7 Hannover Richtung Flensburg zwischen Hamburg-Hausbruch und Elbtunnel 3 Kilometer stockend. A24 Hamburg Richtung Berlin zwischen Rheinbeck und Schwarzenbeck-Rande 3 Kilometer stockend. Und die A27 Bremen Richtung Bremerhaven zwischen Bremerhaven Süd und Bremerhaven Geestemünde 3 Kilometer Stau. Kommen Sie gut und sicher an Ihr Ziel. 6:06 ist es, im Studio Nina Zimmermann. In Russland wird in wenigen Wochen im September ein neues Parlament gewählt und es gibt eine Partei, die den Angriffskrieg gegen die Ukraine offen ablehnt. Jabloko. Die kremltreue Partei Rodina will sie deshalb von der Wahl ausschließen lassen und ist vor das oberste Gericht gezogen. Und seit heute wird darüber in Moskau verhandelt. Vor dem Gerichtsgebäude warteten Hunderte, um die Partei Jabloko zu stärken. Eberhard Nembach berichtet für uns für das ARD-Studio Moskau.
6: Vor allem junge Leute waren heute in Moskau zum Gerichtsgebäude gekommen, um die angeklagte Jabloko-Partei zu unterstützen. Jabloko, Jabloko, rufen sie draußen. Drinnen im Gerichtsgebäude verteidigt sich Parteichef Nikolai Rybakov gegen den drohenden Wahlausschluss. Es gehe um Millionen Menschen in Russland, die Jabloko ihre Stimme geben wollten, so Rybakov. Politische Konkurrenz sei schließlich das Wesen von Wahlen. Die Klage sei darauf gerichtet, den Menschen eine freie Wahl zu nehmen. Und das sind in diesem Fall vor allem junge Leute, sagt Maria Tramazanova, selbst erst 28 Jahre alt. Sie ist Social-Media-Beauftragte der Partei. Jabloko habe viele Kandidatinnen und Kandidaten unter 30 aufgestellt, sagt sie. Es hat sich eine regelrechte Unterstützungsarmee von jungen Leuten gebildet, die für Jabloko stimmen wollen. Und

0: einer Geldstrafe belegt und einiger Bürgerrechte beraubt. Und im schlimmsten Fall wird man für 10 Jahre in eine Strafkolonie geschickt. Aber es gibt immer noch einen friedlichen und legalen Weg, seine Stimme hörbar zu machen. Man kann ins Wahllokal gehen und das Kästchen bei der einzigen Partei ankreuzen, die sich gegen das ausspricht, was gerade geschieht. Und das sei eben Jabloko. Ob das möglich sein wird, hängt vom Ausgang des Prozesses ab. Klägerin ist die kremltreue rechte Partei Rodina, das heißt Heimat. Die Partei wirft Jabloko zahlreiche Gesetzesverstöße vor, darunter Urheberrechtsverletzungen, Unterstützung aus dem Westen und undurchsichtige Finanzierung. Vor allem aber kritisiert sie, dass Jabloko als einzige Partei offen den russischen Angriffskrieg gegen die Ukraine ablehnt. Als Klägervertreter war Parteichef Alexei Juravljow heute beim Prozess.
1: Partei Jabloko ist ein nationaler Verräter.
0: Die Partei Jabloko besteht aus nationalen Verrätern. Das sind Leute, die für den Westen arbeiten. Das sind Leute, die westlichen Werten nahestehen und unsere Kapitulation fordern. Für Frieden und Freiheit ist der Wahlslogan von Jabloko. Auf dem Wahlzettel für die Parlamentswahl Ende September steht Jabloko bisher direkt unter Putins allmächtiger Partei Einiges Russland. Ob das so bleibt, entscheidet das Gericht.
2: Soweit Eberhard Nembach über die Partei Jabloko, gegen die gerade prozessiert wird, ob sie überhaupt bei den Parlamentswahlen in wenigen Wochen in Russland teilnehmen kann.
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2: Die Feuerwehren in Südniedersachsen sind im Großeinsatz. Seit der Nacht sind sie damit beschäftigt, den Großbrand einer ehemaligen Schleifabrik in Hahnmünden zu löschen. Und jetzt kommt eben auch noch ein Waldbrand dazu. Unter einer Autobahnbrücke bei Lutherberg brennt ein Waldstück. Das wirkt sich auch auf den Verkehr auf der A7 aus. Bärbel Wiedhoff berichtet.
4: Der Waldbrand wird immer größer. Inzwischen brennt eine Fläche so groß wie 5 Fußballfelder, sagte Hahnmündens Stadtbrandmeister Lutz Hannemann. Spezialisten, also Vegetationsbrandbekämpfer aus den Landkreisen Göttingen und Goslar, sind im Einsatz und versuchen mit geländegängigen Fahrzeugen den Brand zu löschen. Außerdem ist ein Löschflugzeug angekommen, das am Flughafen Kassel-Calden betankt wird. Das Problem ist, der Brand ist an einem Steilhang. Die heiße Luft zieht wie in einem Kamin nach oben und facht die Flammen immer wieder an, sagt der Feuerwehrsprecher. Experten aus Kahlefeld versuchen daher mit Forstbaggern Schneisen zu ziehen. Dichter Rauch behindert die Sicht, deshalb ist die Autobahn 7 in beiden Richtungen gesperrt. Und weil es zusätzlich auch noch einen LKW-Unfall auf der Strecke gen Süden gibt, jetzt sogar schon ab dem Dreieck Drammetal. Die Umleitungsstrecken sind überlastet.
2: Bewohnerinnen und Bewohner des einsturzgefährdeten Mietshauses in der Holstenstraße in Hamburg demonstrieren gegen den Abriss ihres Hauses, der für morgen ja geplant ist. Noch immer befinden sich ihr Hab und Gut in diesem Haus. Finn Kessler berichtet.
5: Die Mieter der Holstenstraße 195 und 197 wollen sich wehren und auf sich aufmerksam machen. Sie haben sich mit vielen Unterstützerinnen und Unterstützern vor ihrem Wohnhaus versammelt. Sie sprechen von einem Worst-Case-Szenario. Der hintere Teil des einsturzgefährdeten Hauses wird laut Bezirksamt Altona morgen abgerissen. Und damit gehen auch die in den betroffenen Wohnungen zurückgelassenen persönlichen Gegenstände verloren. Trotzdem bäumen sich die Mieter nochmal auf und fordern, dass alles technisch Mögliche versucht werden soll, um Dinge von persönlichem Wert zu retten. Die Vorbereitungsarbeiten für den Abriss laufen allerdings schon. In der Nacht ist bereits schweres Gerät angeliefert worden. Vor dem Haus haben Bauarbeiter außerdem mit Bodenarbeiten begonnen. Wie es für die aktuellen Mieterinnen und Mieter weitergeht, ist noch unklar. Sie sind zurzeit in Hotels untergebracht oder wohnen bei Freunden.
2: Schleswig-Holsteins Ministerpräsident Daniel Günther ist auf Sommertour durch das Land. Bei dieser Tour wandert Günther, der auch Landesvorsitzender der CDU ist, 80 Kilometer in mehreren Etappen gemeinsam mit Bürgerinnen und Bürgern, die ohne Voranmeldung mitwandern können. Heute ging es bei gar nicht so gutem Wetter von Wader nach Westensee. Jennifer Brun war auch mit dabei.
6: Etwa 50 bis 60 Bürgerinnen und Bürger sind mitgewandert. In den Gesprächen während seiner Tour ging es laut Günther vor allem um unterschiedliche Alltagssorgen der Schleswig-Holsteiner. Dazu zählten Barrierefreiheit, Bildungspolitik oder die innere Sicherheit. Günther sagte, er nehme die Themen mit und prüfe, was das Land schnell lösen könne. Für die nächsten 5 bis 10 Jahre nennt er vor allem 3 Ziele.
7: Sicherheit den Menschen zu garantieren, Unabhängigkeit in der Energieversorgung, bei digitalen Medien, dass wir uns nicht von anderen Ländern abhängig machen und dass wir daraus auch wirtschaftliche Stärke generieren.
6: Das Land habe in den vergangenen Jahren 1000 zusätzliche Polizistinnen und Polizisten eingestellt und reagiere auf neue Gefahren wie Cyberkriminalität, Drohnen und hybride Bedrohungen, so Günther. Zugleich wurde so

0: viel wie nie zuvor in Straßen, Brücken, Bildung und soziale Infrastruktur investiert.
1: Das Ozeaneum in Stralsund in Mecklenburg-Vorpommern hat heute seinen 10-millionsten Besucher seit der Eröffnung begrüßt. Eine Familie aus dem bayerischen Pfaffenhofen durfte sich über diesen besonderen Moment freuen. Für sie war es bereits der zweite Besuch in der Einrichtung des Deutschen Meeresmuseums. Martina Radke berichtet.
2: Die Eltern mit ihren zwei Söhnen nutzten wie viele andere Rügenurlauber den Regentag, um das 2008 eröffnete Ozeaneum zu besuchen. Zur Überraschung der beiden Söhne durften sie bei der Fütterung der Tiere im Atlantikbecken dabei sein. Für den Direktor des Meeresmuseums Baschek ist der Tag ein Meilenstein. Es sei gelungen, über 18 Jahre hinweg mit einer Kombination aus Informieren und Faszinieren das Besucherinteresse hochzuhalten. Mit jährlich mehr als 500.000 Gästen gehört das Ozeaneum zu den besucherstärksten Museen in Deutschland. In der Einrichtung können Besucher entlang der 50 Aquarien auf eine Reise durch die Kaltwassermeere der Welt von der Ostsee bis zum Atlantik gehen.
1: Und der Direktor des Meeresmuseums, Burkhard Baschek, hat auch bereits angekündigt, das Thema Wal im Museum neu zu gestalten. Die Meereswissenschaftler hatten sich auch mehrfach zu dem zuletzt in der Ostsee gestrandeten Wal geäußert und am Ende den gescheiterten Rettungsversuch kritisiert. Für die Plaza der Elbphilharmonie in Hamburg muss man künftig Eintritt bezahlen. Der Hamburger Senat erwartet, dass dadurch deutlich weniger Besucher kommen werden. In der Antwort auf eine kleine Anfrage der Linksfraktion der Bürgerschaft geht die Kulturbehörde von etwa einem Viertel weniger Besucher aus als bisher. Daniel Kaiser.
3: 25-30% weniger. Das ist ein Minus von etwa 600.000 Besuchern jährlich. Mit diesen Zahlen plant der Senat, wenn ab 5. Oktober der Zugang zur Aussichtsplattform 5 Euro kostet, ermäßigt 3 Euro. Künftig will die Elbphilharmonie mit dem Eintritt rund 6,4 Millionen Euro einnehmen. Das Geld soll den Kulturetat entlasten. Marie Kleinert, die kulturpolitische Sprecherin der linken Fraktion in der Bürgerschaft, hatte die kleine Anfrage gestellt. Sie spricht davon, dass der Senat hunderttausende Plaza-Besucher abschrecke, um Löcher im Haushalt zu stopfen. Laut Kleinert sind es vor allem Hamburgerinnen und Hamburger, die von ihrem Wahrzeichen faktisch ausgesperrt würden. Kleinert wünscht sich außerdem mehr Transparenz darüber, wem die Einnahmen zugutekommen.
1: Und soweit waren das die Berichte hier aus Norddeutschland. 700 Milliarden Euro für die Bundeswehr. Aber wird das Geld auch richtig ausgegeben? Kritiker sagen, Deutschland setze noch viel zu sehr auf Panzer, auf Fregatten, aber viel zu wenig auf Drohnen, auf KI und neue Technologien. Gleich ein Thema bei uns. Wie berechtigt ist dieser Vorwurf? Vorher der Sport und erstmal kompakt der Überblick.
4: Übergriffe auf Beschäftigte der Bahn nehmen weiter zu. Das berichtet DB Regio und hat neue Zahlen für den Nah- und Regionalverkehr vorgelegt. In der ersten Jahreshälfte gab es demnach 990 Vorfälle. Davon wurden 22 Beschäftigte Opfer schwerer Körperverletzungen. In Rheinland-Pfalz war auch ein Zugbegleiter tödlich verletzt worden. Die Bahn verspricht mehr Sicherheit für das Personal, unter anderem mit Bodycams. Künftig sollen sie nicht nur filmen, sondern auch den Ton aufzeichnen. Die Probleme für den Schiffsverkehr auf den Flüssen drohen sich zu verschärfen. Der Bundesverband der deutschen Binnenschifffahrt befürchtet, dass der Rhein in wenigen Tagen nicht mehr durchgängig befahrbar sein wird. Grund ist die anhaltende Hitze und Trockenheit. Laut EU-Klimadienst Copernicus waren die Monate Juni und Juli in Westeuropa so heiß wie noch nie seit Beginn der Wetteraufzeichnungen. In mehreren Ländern Südeuropas kämpfen die Feuerwehren weiter gegen Waldbrände. In Griechenland ist eine Region südöstlich von Athen betroffen. Anwohner wurden in Sicherheit gebracht. In Südfrankreich brennt es an zwei Stellen nördlich von Montpellier. Das eine Feuer konnten die Einsatzkräfte unter Kontrolle bringen, das andere bewegt sich auf zwei Dörfer zu. Im Südwesten Spaniens, in der Provinz Huelva, bleibt die Lage schwierig. Hunderte weitere Dorfbewohner mussten ihre Häuser verlassen. Das Wetter in Norddeutschland. Nachts fast überall trocken, an den Küsten einzelne Schauer. Tiefstwerte 15 bis 7 Grad. Das war der kurze Überblick und nun weiter mit Nina Zimmermann.
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1: Der Machtkampf in der Fußballwelt geht in die nächste Runde, denn der Europäische Verband und Dessen Verbündete legen im Streit mit dem Weltfußballverband der FIFA nach. Nele Hüpper, was ist passiert?
5: Ja, der FIFA, der Präsident der UEFA, Alexander Schäferin, der hat einen kritischen Brief an den Weltfußballverband geschrieben. Ich fasse die vergangenen Wochen noch mal kurz zusammen. Gianni Infantino wollte Anteile an den FIFA-Turnieren, wie zum Beispiel der Weltmeisterschaft der Männer, an private Investoren verkaufen. Das ist zwar inzwischen vom Tisch, aber heute haben die Verbände aus Europa, Nord-, Mittelamerika und der Karibik und Asien einen offenen Brief an Gianni Infantino veröffentlicht und in Sachen FIFA-Kritik noch mal richtig nachgelegt. Thomas Bareis.
6: Die Dachverbände von Europa, Asien, Nord- und Mittelamerika sowie der Karibik halten den Druck auf FIFA-Präsident Gianni Infantino weiter hoch. Die Kontinentalverbände bekräftigen in einem offenen Brief ihre Kritik an Infantino und fordern weiter einen Neuanfang an der Spitze des Weltverbandes. Wenn das Vertrauen durch Täuschung gebrochen wurde, wenn sich jemand über das Kollektiv stelle, das ihn mit der Verantwortung betraut hat, sei diese Verpflichtung aufgegeben worden, heißt es in dem Schreiben, das von UEFA-Präsident Alexander Ceferin, AFC-Boss Salman bin Ibrahim al-Khalifa und CONCACAF-Chef Victor Montagliani unterzeichnet ist. Nach wie vor fehlt den Verbänden die Einsicht des Weltverbands, dass der Vorschlag, Rechte an Turnieren der FIFA an private Investoren zu verkaufen, grundlegend falsch war.
5: Ja, zudem kritisierten Schäferin und Co., dass die von der FIFA angekündigte Aufarbeitung der Vorfälle der vergangenen Wochen nicht vollständig von einer unabhängigen Instanz durchgeführt werden soll. Zitat: Es herrscht Schweigen, wo Rechenschaftspflicht und Distanz, wo Offenheit herrschen sollte. Das letzte Wort in dieser Debatte ist also noch nicht gesprochen. Schauen wir nach Paris zu den Schwimm-Europameisterschaften. Nach den Erfolgen im Freiwasser greifen jetzt auch die deutschen Beckenschwimmerinnen und Schwimmer nach Medaillen. Unser Reporter vor Ort ist Lars Becker. Lars, heute Vormittag gab es ja einiges an Vorläufen mit deutscher Beteiligung. Welchen Eindruck machen die DSV-Stars denn bisher?
7: Also es hat mir insgesamt richtig gut gefallen. Die 4x200 Meter Freistilstaffel der Männer, angeschwommen von Lukas Mertens, mit der Bestzeit ins Finale. Die 4x200 Freistil der Frauen als zweitbestes Team ins Finale. Das garantiert natürlich noch gar nichts, aber das ist jetzt schon mal richtig gute Vorleistung. Und 400 Meter lagen zwei sogar im Finale. Finn Hammer und Cedric Büssing, beide aus Essen. Beide haben in den USA studiert, kennen sich also gut. Die haben es gemeinsam geschafft in dieses Finale. Und auch, was unter anderem Lise Seidel und Melvin Imudo in den Vorläufen über 100 Meter Brust, Imudo, und 200 Meter Rücken, Lise Seidel, hingelegt haben, war schon aller Ehren wert.
5: Du hast die, ich schalte dich mal kurz ein bisschen leiser, du hast die beiden Freistilstaffeln schon angesprochen. Gibt es da heute Medaillenchancen?
7: Absolut gibt es da Medaillenchancen. Also wer als Erster bzw. Zweiter ins Finale kommt und auch was die Lagenjungs angeht, da sind tatsächlich Medaillen drin. Bei den Lagen könnte ich mir vorstellen, dass da einige der Konkurrenten auch gepokert haben, sich zurückgehalten haben. Das kann man über 400 Meter durchaus ausgleichen, wenn man weiß, dass man hinten noch was zulegen kann. Und bei den Staffeln ist es natürlich möglich, zwischen Vorlauf und Finale auch noch Personal zu wechseln. Die deutschen Männer machen das nicht, die Frauen machen das nicht, mit demselben Quartett unterwegs. Ich könnte mir aber vorstellen, dass Frankreich, Italien, Großbritannien noch ein bisschen schrauben und gegebenenfalls stärker in den Finalabschnitt mit den Staffeln gehen.
5: Soweit Lars Becker von den Schwimm-Europameisterschaften in Paris. Seit wenigen Augenblicken läuft die Abendsession bei den Leichtathletik-Europameisterschaften in Birmingham. In der kommenden Stunde schalten wir auch live zu den Kollegen nach England. Aber jetzt fasst Irina Gneb den Vormittag nochmal zusammen.
8: Finalticket gebucht, Körner gespart. Yemesi Mabry hat ihre Medaillenambitionen eindrucksvoll untermauert. Die Kugelstoß-Olympiasiegerin knackte direkt im ersten Versuch die Qualifikationsweite und stieß weiter als alle anderen. Im Finale heute Abend ist sie eine von drei Deutschen und zählt zu den Favoriten. Zittern musste dagegen Hammerwerfer Merlin Hummel. Der WM-Zweite blieb in der Qualifikation weit hinter seiner Saisonbestleistung zurück, qualifizierte sich aber als Zehnter für das Finale am Dienstagabend. Das erreichte auch Sören Klose. Ihm gelang in der Qualifikation die achtbeste Weite. Enttäuschung dagegen bei den Weitspringern. Das Finale findet ohne deutsche Beteiligung statt.
5: Ja, und das angesprochene Kugelstoßfinale der Frauen mit Yemesi Mabry, das startet dann um 20 Uhr deutscher Zeit.
1: Vielen Dank, Nele Hüpper aus der Sportredaktion.
9: Er gilt als einer, den man versteht, wenn er spricht. Norddeutsch, trocken, klar, zupackend. Bundesverteidigungsminister Boris Pistorius gehört nach wie vor zu den beliebtesten Politikern im Land. Aber je mehr Deutschland in seine Verteidigung investiert, desto lauter wird auch die Frage: Investieren wir eigentlich in das Richtige?
1: noch mehr Panzer, mehr Fregatten, sei nicht unbedingt die Antwort auf eine Kriegsführung, die immer stärker von Drohnen, KI und neuen Technologien geprägt wird, kritisiert zum Beispiel Moritz Schullerig, Präsident des Kiel-Instituts für Weltwirtschaft. Was genau er der Bundeswehr vorwirft, fasst uns Evi Seibert erst einmal zusammen.
10: Schularik fordert ein komplettes Umdenken bei den Investitionen zur Verteidigungsfähigkeit. Er sagt, statt auf mehr Soldaten, mehr bemannte Fahrzeuge und mehr Kasernen müssen wir wo immer möglich auf KI, Robotik, Drohnen und Satellitentechnik setzen. Die 700 Milliarden Euro, die bis 2030 für die Modernisierung der Bundeswehr zur Verfügung stehen, drohten zu verpuffen, wenn sie weiter für Panzer, Fregatten und andere veraltete Technologien ausgegeben werden, meint der Wirtschaftswissenschaftler. Außerdem schlägt er einen zentralen Koordinator im Kanzleramt vor, der bei der Beschaffung Industrie, Start-ups und Ministerien zusammenbringt. Er hält das Verteidigungsministerium für zu langsam und überfordert mit dieser Aufgabe. Verteidigungsminister Pistorius hat vor kurzem auf ähnliche Kritik, er investiere in alte Technik, reagiert. Pistorius sagte im Juli, der Krieg in der Ukraine zeige, dass man auch alte Systeme brauche, wie Panzer, Schiffe, Flugzeuge und Infanterie, um im Kriegsfall Raum halten oder einnehmen zu können. Aber Deutschland setze auch auf mehr Drohnen und unbemannte Systeme. Pistorius erklärte damals, Deutschland sei bei der Drohnentechnik jetzt schon an der Spitze in Europa.
1: Mit einem Budget von 700 Milliarden Euro will das Verteidigungsministerium die Bundeswehr bis 2030 auf Vordermann bringen. Der Präsident des Instituts für Weltwirtschaft in Kiel sagt, so wie das Geld derzeit ausgegeben wird, klappt das nicht. Wie berechtigt ist diese Kritik und wo steht die Bundeswehr gerade bei neuen Technologien wirklich? Darüber hat Tim Krohn hier heute Nachmittag mit der Hauptstadtkorrespondentin Katrin Auer gesprochen. Und da hören wir nochmal rein in dieses Gespräch. Deutschland sei, was die Drohnentechnik anbelangt, jetzt schon an der Spitze Europas, sagt Pistorius. Hat er da recht?
11: Naja, zumindest steht Deutschland nicht ganz hinten in der Reihe, würde ich sagen. Bundesweit gibt es rund 230 Unternehmen, die Drohnentechnologie und Technik für unbemannte Luftfahrt entwickeln. 15.000 Arbeitsplätze, die sich schwerpunktmäßig mit Drohnen beschäftigen. Das wird mit einem Überbegriff benannt, Drone Economy. Deutschland will da tatsächlich ganz vorne mitmischen. Was jetzt Bundeswehraufträge angeht, die Pistorius wahrscheinlich konkreter meinte, ist, ein Beispiel, Rheinmetall baut eine autonome Kampfdrohne namens Luna, hat einen Auftrag bekommen für eine fünfstellige Anzahl dieser Drohnen. Die Auslieferung ist geplant für die erste Jahreshälfte 2027, Volumen 300 Millionen Euro. Das ist schon eine ordentliche Hausnummer. Also Deutschland hat nicht nur einige Unternehmen, sondern die Bundeswehr geht da mittlerweile auch ganz schön einkaufen.
12: Bei der Kritik, die wir da eben gehört haben, wie sehen das eigentlich die Verteidigungsexperten bei uns im Land? Wird die Bundeswehr in deren Augen wirklich zu klassisch ausgestattet?
11: Ja, tatsächlich ist die Kritik alles andere als neu, die der Moritz Schularik da auch nicht zum ersten Mal übrigens macht. Wenn man zum Beispiel die beiden wichtigen Haushaltspolitiker von SPD und CDU fragt, Andreas Schwarz und Andreas Mattfeld, die müssen im Haushaltsausschuss die Rüstungsbeschaffungsaufträge freigeben, dann merkt man ihnen an, wie sehr sie diese Frage auch beschäftigt. Allein schon, weil sie auch öfters mal in der Ukraine sind, sich die dortige Technik angucken und sehen, wie stark das Militär dort auf Drohnen setzt. Aber die beiden Haushaltspolitiker betonen immer mal wieder, wir versuchen ja, einen guten Mix freizugeben. Wir steuern auch um. Wir haben zum Beispiel zuletzt zwei konventionelle Beschaffungsaufträge wieder gestoppt. Einmal mobile Tankcontainer und dann so neue Störpanzer namens Maus. Da gab es unterschiedliche Gründe, warum diese Projekte gestoppt wurden. Aber die Haushälter betonen, wir versuchen sehr klar, Projekte, die zu teuer werden oder auch eben nicht mehr in den Mix passen, wieder ad acta zu legen.
12: Schularik schlägt jetzt vor, man solle doch einen Koordinator am besten im Kanzleramt bestimmen, der von dort aus zum Beispiel unsere Start-ups und die einzelnen Ministerien zusammenbringt. Ist die Bundeswehr zu langsam, um das allein zu schaffen?
11: Ja, auch diese Kritik wird öfters mal geäußert, dass die Entscheidungsprozesse im Ministerium, aber auch in der Bundeswehr, auch im dortigen Beschaffungsamt zu lange dauern. Zuletzt haben wir aber auch öfters mal gehört, der Haushaltsausschuss brauche so lange. Und tatsächlich sind das ja irre Dokumente, durch die sie sich durchackern müssen, bis sie mal verstehen können, was da beschafft werden soll und ob die Summen dazu noch angemessen sind. Ob daran jetzt ein Koordinator im Kanzleramt etwas ändern könnte? Fragezeichen. Denn die Beteiligung der Bundestagsabgeordneten im Ausschuss, die brauchen wir ja nun. Schließlich ist die Bundeswehr eine Parlamentsarmee. Trotzdem würde ich unterm Strich sagen, eine Person im Kanzleramt, die noch mal mehr Fokus auf strategische Beschaffung legen kann, mit Volldampf vielleicht, so richtig schaden kann das vielleicht nicht.
12: Im Moment reden ja alle über KI, über Robotik, Drohnentechnik und so weiter. Haben wir bei uns in Deutschland überhaupt das Potenzial für all diese hochmodernen Technologien?
11: Naja, zumindest mal die Unternehmen, die da anklopfen, um genau das zu produzieren, haben wir eben durchaus. Ne? Wir haben Stand jetzt 230 Unternehmen, die Drohnentechnologie entwickeln, eben sehr, sehr viele Arbeitsplätze auch dafür zur Verfügung stellen. Wir haben zum Beispiel auch gerade vom Bundestagshaushaltsausschuss einen Auftrag für Kamikaze-Drohnen freigegeben. Zwei Hersteller sind da sehr prominent vertreten, Helsing und Stark Defense. Deutsche Unternehmen sind das, mit ausländischer Investition allerdings. Das ist ein Volumen von 540 Millionen Euro, das da freigegeben wurde. Perspektivisch sollen es 4,3 Milliarden Euro werden, die zu gleichen Teilen an diese beiden Unternehmen gehen. Also Deutschland hat nicht nur einige Unternehmen, sondern die Bundeswehr will da auch tatsächlich viel Geld reinstecken.
1: Die Kritik an den Investitionen für die Bundeswehr, das waren Hintergründe und Einschätzungen von Katrin Aue aus dem ARD Hauptstadtstudio im Gespräch mit Tim Krohn hier bei NDR Info heute Nachmittag.
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4: Um gleich 19.30 Uhr mit Wolfgang Berger. Die Gewalt gegen Bahnbeschäftigte im Regionalverkehr hat in diesem Jahr weiter zugenommen. Wie die DB Regio und Bundesverkehrsminister Bilger mitteilten, gab es allein in der ersten Jahreshälfte 990 Übergriffe, darunter einen Todesfall und rund 770 Fälle leichter Körperverletzung. Aus Berlin Benjamin Großkopf.
14: 22 Mitarbeitende sind Opfer schwerer Körperverletzung geworden, beispielsweise durch Faustschläge, meldet der Vorstand der Bahntochter DB Regio. Das Unternehmen reagiert mit zusätzlichen Sicherheitsmaßnahmen, zum Beispiel mehr Personal im Zug und im Kundenservice. Derzeit werden auch immer mehr Bahnmitarbeitende im Nah- und im Fernverkehr mit Bodycams ausgestattet, also kleinen Kameras. In einer Testphase sollen diese in der Region Rhein-Neckar-Pfalz nicht nur das Bild, sondern auch den Ton in Konfliktsituationen aufzeichnen. Das soll helfen, zu deeskalieren und Straftaten leichter aufzuklären.
4: Nachdem eine Sprengstoffdrohne am Flughafen Leipzig-Halle entdeckt wurde, will der Bund die Drohnenabwehr ausbauen. Und das größer als bisher geplant. So soll unter anderem die Bundespolizei mehr Spezialkräfte einsetzen und schneller reagieren können. Dietrich Kallmeurer aus Berlin.
15: Eine Sprecherin des Bundesinnenministeriums bestätigte Medienberichte, wonach die Zahl der Spezialkräfte für diesen Bereich auf 300 steigen soll. Bislang ging der Bund von rund 130 Kräften aus. Die Spezialkräfte sollen Drohnen aufspüren, abfangen und bei Bedarf unschädlich machen. Außerdem soll die Bundespolizei statt bisher 4 künftig 8 Standorte nutzen. Die Einheiten sollen dadurch schneller an Einsatzorte gelangen. Die künftigen Standorte nannte die Sprecherin nicht.
4: Der Westen Kolumbiens ist von einem schweren Erdbeben erschüttert worden. Nach Angaben der Behörden wurden mindestens 20 Menschen getötet. Aus Mexiko-Stadt Christina Fee Möbus.
16: Besonders betroffen ist die Provinz Chocó an der kolumbianischen Pazifikküste. Dort lag auch das Epizentrum des Bebens, nahe der Gemeinde San José del Palmar in einer Tiefe von 107 Kilometern. Häuser sind beschädigt, Felsbrocken stürzten auf die Straßen. Auch in der Großstadt Cali in der südlichen Provinz Valle del Cauca hat das Erdbeben große Schäden angerichtet. Nach Angaben des örtlichen Bürgermeisters stürzten dort mindestens 20 Gebäude ein. Menschen seien darin eingeschlossen. Die Stadt habe Rettungsteams aus Bogotá und Medellin angefordert, um bei den Bergungsarbeiten zu helfen.
4: Der Zoll soll in Zukunft einfacher Luxusgüter beschlagnahmen können, wenn die Herkunft unklar ist. Das sieht ein neuer Gesetzentwurf für den Kampf gegen Geldwäsche und Steuerbetrug vor. Aus Berlin Gabor Hallas.
17: Vor allem geht es um Vermögen von mehr als 100.000 Euro, um die Rolex und den Porsche, so sagt der Finanzminister plakativ. Lars Klingbeil möchte, dass der Zoll Autos, Luxusuhren und Schmuck einziehen, also beschlagnahmen kann, wenn die Besitzer nicht nachweisen können, dass sie alles rechtmäßig erworben haben. Der Zoll hat lange auf so etwas gewartet, denn so sagt er, bei der organisierten Kriminalität werden oft Bargeld und Vermögenswerte hin und her geschoben. Das heißt, jetzt können sie da ansetzen, wo es am meisten wehtut.
4: Die Gedenkstätten zur Aufarbeitung des Nationalsozialismus und der SED-Diktatur bekommen im nächsten Jahr mehr Geld. Kulturstaatsminister Weimar stellt ihnen zusätzlich 10 Millionen Euro in Aussicht. Die Hälfte des Geldes soll in die Projektförderung fließen. Dazu zählen Projekte zum Erhalt der Orte und zur Digitalisierung. Mit dem Rest des Geldes sollen die gestiegenen Personalausgaben aufgefangen werden, sowie die Kosten für Überwachung. Aufgrund der zunehmenden Bedrohungslage müsse dafür immer mehr Geld aufgewendet werden, heißt es. Ein wegen mehrfachen Patientenmordes verurteilter Krankenpfleger in Aachen hat möglicherweise deutlich mehr Taten begangen. Laut Staatsanwaltschaft wird in 121 weiteren Verdachtsfällen ermittelt. Einige Leichen sind bereits exhumiert worden. Der Krankenpfleger war im November wegen zehnfachen Mordes an Patienten sowie versuchten Mordes in 27 Fällen zu lebenslanger Haft verurteilt worden. Der Pfleger hatte den oftmals alten und besonders pflegebedürftigen Patienten Medikamente gespritzt, vor allem das Beruhigungsmittel Midazolam. Laut Gericht fühlte sich der Mann durch den Zustand der Patienten in seinem eigenen Wohlbefinden gestört und nahm ihren Tod billigend in Kauf. Das waren die Nachrichten.
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18: Im Großen und Ganzen heute ein sommerlicher Abend, meist auch trocken, nur ganz vereinzelt noch Schauer oder auch Gewitter in Mecklenburg-Vorpommern, zieht aber alles ostwärts bei 18 bis 27 Grad. In der Nacht dann meist trocken, vereinzelt nur noch Schauer an den Küsten bei 7 bis 15 Grad. Morgen der Dienstag heiter, meist trocken, 18 bis 24 Grad, und das ist im Grunde auch die Marschrichtung für die kommenden Tage, immer mit viel Sonne. Im Grunde kein Regen in Sicht bei Temperaturen am Donnerstag bis 34 Grad. NDR Info mit dem Verkehrsservice. Mit der Autobahn 1 Hamburg Richtung Osnabrück zwischen Bremer Kreuz und Arsten 4 Kilometer stockend. Und die A7 Hannover-Kassel, die ist zwischen Hedemünden und Lutherberg wegen eines Waldbrandes und starker Rauchentwicklung in beiden Richtungen gesperrt. Hier dadurch in Richtung Hannover 8 Kilometer Stau. Geht los ab Kassel Nord. Die Umleitung führt Richtung Kassel über die U78, Richtung Hannover gibt es die U49, aber auch diese Ausweichstrecken sind immer noch überlastet. A7 Hannover Richtung Flensburg, zwischen Hamburg-Hausbruch und Elbtunnel 3 Kilometer stockend. Und die A20 Kreuz-Uckermark Richtung Rostock, die ist zwischen Bad Sülze und Tessin wegen Bergungsarbeiten gesperrt. Ich wünsche Ihnen eine gute Fahrt heute Abend.
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18: Dieser Sommer setzt neue Maßstäbe. In Westeuropa war es so heiß wie nie zuvor. Der EU-Klimadienst Copernicus legt dazu heute die neuen Daten vor. Was sie zeigen und welche Konsequenzen daraus folgen, damit beginnen wir gleich unsere Themen des Tages. Außerdem, groß angekündigt, jetzt umstritten, die Koalition wollte die Bürger mit einer Steuerreform um 10 Milliarden Euro entlasten. Der erste Gesetzentwurf des Finanzministers sorgt aber für Ärger, vor allem beim Koalitionspartner, der Union. Wir schauen gleich auf Klingbeils Pläne. Und schubsen, bespucken, schlagen. Wer im Zug Fahrkarten kontrolliert, muss offenbar zunehmend damit rechnen, dass eine Situation eskaliert. Fast 1000 Übergriffe auf Beschäftigte hat die Bahn im ersten Halbjahr registriert. Wie gefährlich ist der Job im Zug mittlerweile? Wir haben einen Schaffner durch den Norden begleitet. Und zum Schluss der Sport auch bei uns. Das deutsche Freiwasserteam hat in Paris ja mächtig vorgelegt. Jetzt beginnt die EM auch für die Beckenschwimmer mit Olympiasieger Lukas Mertens zum Beispiel als große Hoffnung. Das alles sind die Themen des Tages. Heute ist der 10. August. Ich bin Nina Zimmermann. Schönen guten Abend. Wie außergewöhnlich ist außergewöhnlich eigentlich noch? Hitzewellen, Trockenheit, Waldbrände, niedrige Flusspegel. Die ersten beiden Sommermonate waren in Westeuropa von Extremen geprägt. Juni und Juli waren so heiß wie noch nie seit Beginn der Aufzeichnungen. Was diese neuen Daten genau zeigen, schlüsselt uns jetzt erst einmal Sabrina Fritz aus dem Studio in Brüssel auf.
19: Die Klimaexperten der EU haben sich die beiden Sommermonate Juni und Juli genauer angeschaut. Danach war vor allem der Juni sehr heiß und trocken. Dies habe zu den verheerenden Waldbränden in Frankreich und Spanien beigetragen. Die Durchschnittstemperatur im Juli lag unter den Rekordwerten der vergangenen Jahre. Im Süden Europas war es zwar sehr heiß, im Osten und Norden dagegen eher normal. Nach Angaben der Klimaexperten lag die Durchschnittstemperatur in Westeuropa damit in diesem Sommer bislang bei 21,6 Grad und hat einen neuen Rekordwert erreicht. Sorge bereiten den Wissenschaftlern auch die niedrigen Wasserpegel der Seine in Frankreich, des Rhein und der Donau. Diese hätten Auswirkungen auf die Wasser- und Stromversorgung. In Ungarn musste das Atomkraftwerk abgeschaltet werden, weil nicht genügend Wasser zur Kühlung vorhanden war. Die Wassertemperatur der Meere erreicht ebenfalls einen neuen Rekord. Sie betrug im Durchschnitt 21 Grad. In manchen Regionen wie in Spanien war sie deutlich höher und erreichte Badewannenniveau.
1: Ein Sommer, so heiß wie nie. Fast 3 Grad über dem langjährigen Mittel, über Juni und Juli hinweg. Nur Zahlen und Rekorde gibt es inzwischen ja viele. Entscheidend ist, was bedeuten sie? Jörg Rechenberg beschäftigt sich beim Umweltbundesamt mit den Folgen von Hitze und Trockenheit für Wasser und Böden. Wir haben ihn heute hier bei NDR Info nachmittags gefragt, wie außergewöhnlich dieser Sommer 2026 tatsächlich ist.
20: Diese saisonalen und regionalen Trockenheitsereignisse werden heftiger, länger und schlagen sich auf den kompletten Wasserhaushalt nieder. Und das ist natürlich ein Anlass, gegenzusteuern.
1: Und er sagt in diesem Gespräch, die Zeit drängt. Jörg Rechenberg, zuständig für Wasser und Böden in Deutschland beim Umweltbundesamt. Also was folgt daraus? Wie müssen wir uns auf Sommer wie diesen einstellen? Und schaffen wir es, gleichzeitig noch die Entwicklung zu bremsen? Darüber konnte ich heute mit Hermann Lotze-Kampen sprechen. Er ist in Ostfriesland auf einem Bauernhof groß geworden, hat selbst Landwirt gelernt, beschäftigt sich heute wissenschaftlich mit diesen Veränderungen. Er leitet die Abteilung Klimaresilienz am Potsdam-Institut für Klimafolgenforschung und ist Professor an der Humboldt-Universität zu Berlin. Ich habe ihn gefragt, vieles von dem, was wir gerade erleben, ist ja seit Jahren vorhergesagt. Gibt es trotzdem Entwicklungen, die schneller oder heftiger kommen, als die Forschung erwartet hat und der Kopernikus-Bericht jetzt nachzeichnet?
21: Ja, es gibt ein paar Anzeichen, dass sich die Erwärmung tatsächlich noch schneller entwickelt, als wir oder die Klimaforschung das vor ein paar Jahren noch vorhergesagt hat. Das ist jetzt auch nicht so überraschend, weil das Klimasystem natürlich komplex ist. Aber wahrscheinlich waren wir noch eher zu zurückhaltend in unseren Aussagen. Aber das tut alles nichts zur Sache. Der Trend ist eindeutig, die Temperaturen gehen weiter hoch. Die Emissionen gehen weltweit auch immer noch weiter hoch. Und das heißt, wenn die Gesellschaft, die Politik, wir alle, die Wirtschaft nicht zügig dran gehen, die Emissionen zu senken, dann geht dieser Trend weiter und es wird noch heißer, wir werden noch häufiger extreme Ereignisse bekommen und das ist alles keine große Überraschung.
1: Hier im Norden fühlte sich dieser Sommer jetzt nicht durchgehend nach Rekordhitze und Trockenheit an, aber darf man sich da überhaupt von diesem eigenen Wettergefühl beruhigen lassen?
21: Das ist ein großes Problem, dass wir das als Menschen gar nicht so richtig wahrnehmen können, vor allen Dingen die längerfristigen Veränderungen. Natürlich ist es so, dass es im Norden Deutschlands tendenziell immer noch deutlich kühler ist als im Süden im Durchschnitt. Aber es ist auch so, diese Extreme, die treffen natürlich nicht jedes Jahr überall zu. Aber die Tatsache, dass wir jetzt extrem niedrige Flusspegelstände in Deutschland und quer durch Europa haben, zeigt ja, dass wir in weiten Teilen Europas, und das sagt ja auch der Kopernikus-Bericht, extreme Temperaturen und auch niedrige Niederschläge hatten.
1: Und wenn solche Sommer häufiger werden, was müsste sich in Deutschland verändern, damit wir besser damit klarkommen? Das alleinige Hoffen, dass es regnet, was wir von Landwirten jetzt die letzten Tage gehört haben, das kann es ja nicht sein.
21: Ja, es gibt ja schon viele Pläne. Es gibt seit 2 Jahren eine Wasserstrategie. Es gibt in vielen Kommunen und auch in den Ländern Aktivitäten, um Anpassungsmaßnahmen vorzubereiten. Zumindest gibt es die Pläne dafür. Aber ich glaube, wir müssen als Gesellschaft ins Handeln kommen, das ernst nehmen und zügig alle Aspekte, die der Klimawandelanpassung und auch der Emissionsvermeidung dienen, voranzubringen. Und da geht es um Hitzeschutz, da geht es um Verfügbarkeit, also Brunnen, Trinkwasserverfügbarkeit in den Städten, da geht es um Diversifizierung in der Landwirtschaft, da geht es um Niedrigwasserstrategien auf Flüssen für die Logistik. Wir merken ja, dass der Klimawandel, das werden wir dieses Jahr deutlich merken, wegen der Flusspegelstände, dass der Klimawandel direkt auf die wirtschaftliche Entwicklung zurückschlägt und damit uns alle betrifft.
1: Vieles lässt sich ja vielleicht anpassen. Städte können grüner werden, Landwirtschaft kann sich umstellen, Wasser kann anders verteilt werden. Aber wo kommen wir auch an Grenzen? Also was lässt sich irgendwann nicht mehr auffangen?
21: Naja, zu große Hitze ist tödlich für Menschen, ja, für ältere Menschen, für kranke Menschen, für Kinder. Also wenn es draußen zu heiß wird für körperliche Aktivität, dann ist es eben gesundheitsgefährdend. In bestimmten Regionen in der Landwirtschaft auf sehr sandigen Böden, wenn dauerhaft zu wenig Wasser da ist oder die Wasserbilanz negativ ist, also mehr verdunstet als durch Regen wiederkommt, wird man bestimmte Kulturen nicht mehr anbauen können. Allerdings müssen wir natürlich sagen, wir befinden uns in einem der reichsten Länder der Welt, immer noch in einem relativ gemäßigten Klima. Also mit einem gewissen Aufwand kann da schon einiges kompensiert werden. Aber zum Beispiel die Tatsache, dass möglicherweise Kraftwerke abgeschaltet werden müssen, weil das Kühlwasser nicht mehr da ist, da, ja, auch da ist natürlich die Möglichkeit, das Energiesystem umzustellen, da sind wir ja auch schon auf dem Weg. Also ich glaube, wir haben hier in Mitteleuropa und vor allen Dingen in Deutschland schon viele Möglichkeiten, aber die müssen eben auch tatsächlich ernsthaft umgesetzt werden und im Grunde in alle Aktivitäten eingebaut werden. Also zum Beispiel die Verwendung des Sondervermögens, also neue Bauaktivitäten, Infrastruktur, Gebäude etc., die müssen natürlich konsequent auf Klimaanpassung und Emissionsvermeidung ausgerichtet werden.
18: Bei der großen Weltklimakonferenz in Paris vor über 10 Jahren hieß es below 2 degrees, also man wollte die Erwärmung der Welt auf unter 2 Grad beschränken. Ist das der Kurs überhaupt noch oder sind wir da schon jetzt auch mit den Zahlen dieses Sommers drüber hinaus?
21: Naja, wir sind bei der Emissionsentwicklung und beim Ambitionsniveau und der Emissionsvermeidung, also Umbau des Energiesystems, Umbau der Agrar- und Ernährungswirtschaft, sind wir nicht auf Kurs in Richtung unter 2 Grad, sondern immer noch deutlich über 2 Grad. Wir haben, das machen wir seit Jahrzehnten in der Forschung, wir haben Szenarien, es ist möglich umzusteuern. 2 Grad ist auf jeden Fall noch zu halten. 1,5 Grad ist eine sehr große Herausforderung. Aber jedes Zehntel Grad zählt, wie wir gerne sagen, weil mit jedem Zehntel Grad Erwärmung steigen die Risiken von Extremereignissen und den ganzen negativen Auswirkungen. Das heißt, wenn wir 1,6 Grad nicht schaffen, sollten wir versuchen, 1,7 Grad zu schaffen. Und wir haben vieles davon in der Hand. Also Umbau des Energiesystems, Umstellung der Ernährung. Und wir müssen diese Möglichkeiten nur nutzen. Und wir werden dadurch auch unsere Wettbewerbsfähigkeit stärken in Deutschland, in Europa, weil alle Länder der Welt vor diesen Herausforderungen stehen. Alle werden betroffen sein und längerfristig werden alle in Richtung Netto-Null-Emissionen gehen müssen.
18: Sagt Hermann Lotze-Kampen, Agrarökonom und Nachhaltigkeitsforscher. Er zählt in seinem Fachgebiet zu den meistzitierten Wissenschaftlern weltweit. Hier in den Themen des Tages zu den neuen Hitzerekorden und was daraus folgen muss. Die Steuerreform ist eines der großen Reformversprechen, auf die sich Union und SPD jetzt vor wenigen Wochen Anfang Juli geeinigt hatten. Vor allem kleine und mittlere Einkommen sollen entlastet werden. Soweit die Theorie, die der Bundesfinanzminister jetzt in einen ersten Gesetzentwurf gegossen hat, der in Berlin gerade die Runde macht. Und da beginnen erneut die Konflikte, vor allem wieder innerhalb der Koalition. Mario Kubina fasst uns jetzt erst einmal zusammen, wie die Reform aussehen soll und an welchen Stellen Union und SPD unterschiedlicher Meinung sind.
0: Steuerzahlerinnen und Steuerzahler sollen unterm Strich um rund 10 Milliarden Euro entlastet werden. Und zwar in 2 Stufen, nächstes Jahr und 2028. Alma Layadi vom Bundesfinanzministerium betont,
2: dass es genau darum geht, kleine und mittlere Einkommen zu entlasten.
0: Ein Rechenbeispiel. Für eine Familie mit 2 Kindern und einem Jahreseinkommen von etwa 60.000 Euro würde das eine Entlastung von rund 600 Euro bedeuten. Im Einzelnen ist zum Beispiel geplant, dass der Grundfreibetrag steigt, also der Betrag, ab dem überhaupt Einkommensteuer fällig wird. Außerdem soll es mehr Kindergeld geben. Und wer an Sonn- und Feiertagen arbeiten muss, soll mehr Geld steuerfrei verdienen dürfen. Damit dadurch keine Löcher im Bundeshaushalt entstehen, will das SPD-geführte Ministerium im Gegenzug Spitzenverdiener stärker besteuern. Zudem sind Abstriche bei manchen Vergünstigungen vorgesehen. Die Pläne von Finanzminister Lars Klingbeil gehen jetzt in die regierungsinterne Abstimmung. Ein Kabinettsbeschluss ist für September geplant. Dann ist der Bundestag am Zug und da sind noch Änderungen möglich.
18: Soweit erstmal die Pläne für eine Steuerreform, auch die politischen Reaktionen. Und Mario Kubina aus dem Hauptstadtstudio bewertet uns das jetzt.
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0: 10 Milliarden Euro. Um diesen Betrag will Schwarz-Rot die Steuerzahlerinnen und Steuerzahler unterm Strich entlasten. Verteilt auf nächstes Jahr und 2028. Das ist erstmal eine Menge Geld, aber Wer auf einen echten Impuls für mehr Wachstum und Steuerfairness hofft, wird enttäuscht. Die bisherigen Pläne, mehr Reformchen als Reform. Schaut man ins Kleingedruckte, findet man ein paar richtige Ansätze. Ein höherer Grundfreibetrag entlastet alle Steuerpflichtigen, die von ihrer Arbeit leben, egal ob sie viel oder wenig verdienen. Mehr Kindergeld und höhere Kinderfreibeträge kommen Familien zugute. Und wenn Beschäftigte im Schichtdienst an Sonn- und Feiertagen im Einsatz sind, ist es nur fair, die Zuschläge dafür steuerlich zu schonen. Im Kern geht es darum, Menschen mit kleinem und mittlerem Einkommen bei der Steuer zu entlasten. Mit Blick auf die weiter steigenden Lebenshaltungskosten ist das bitter nötig. Und es bräuchte hier noch viel beherztere Schritte. Aber um eine wirklich große Reform zu finanzieren, müsste man diejenigen stärker in die Pflicht nehmen, die ohne eigene Anstrengung zu Wohlstand gekommen sind. Nicht hohe Einkommen sind das Problem, bei denen Klingbeil sich das Geld für sein Reformchen holen will. Stichwort Reichensteuer. Sondern übergroße Vermögen. Da müsste eine echte Reform ansetzen. Mit dem Ziel, arbeitende Menschen zu entlasten und Vermögende nicht weiter besser zu stellen. Doch dafür fehlt dieser Koalition der Mut.
1: Die Meinung von Mario Kubina aus dem ARD-Hauptstadtstudio zu den Plänen des Finanzministers Lars Klingbeil konkretisiert ja erstmals die geplante Steuerreform. Auch das ein Thema des Tages. Die Deutsche Bahn meldet erneut mehr Gewalt gegen ihre Beschäftigten. Fast 1000 Übergriffe gab es allein im ersten Halbjahr bei der DB Regio. Dass Zugpersonal inzwischen mit Bodycams und teilweise sogar stichfesten Westen geschützt werden soll, sagt einiges darüber aus, wie sich dieser Arbeitsalltag verändert hat. Die Bahn selbst formuliert das heute so: Die gesellschaftlichen Entwicklungen könne sie nicht ändern, aber sie wollte dafür sorgen, dass ihre Züge Orte der Sicherheit und des Respekts bleiben. Der neue Bundesverkehrsminister Steffen Bilger ist aktuell in Schleswig-Holstein unterwegs, auch mit dem Zug. Und gemeinsam mit der DB Regio hat er sich heute zu diesen neuen Zahlen und zur Gewalt gegen Zugbegleiter und Servicekräfte geäußert.
3: Für die Sicherheit gibt es viel zu tun. Zum einen geht es um mehr Personal. Auch als Reaktion auf die jüngsten Ereignisse hat die DB Sicherheit bereits das Personal aufgestockt. Dann die technischen Möglichkeiten mit Bodycams, hoffentlich dann auch bald mit der Möglichkeit der Audioaufzeichnung. Mehr Rückhalt auch für die Bahnmitarbeiter, dass sie wirklich wissen, die Gesellschaft steht hinter ihnen bei ihrer harten Arbeit und dann aber auch die Verfolgung derjenigen, die Straftaten begehen.
1: Soweit der Verkehrsminister Steffen Bilger nach einer Fahrt mit dem Regio von Pinneberg nach Kiel. Aber wie fühlt es sich an, mit diesem Risiko jeden Tag durch die Züge zu gehen? Das wollte unser Reporter Daniel Frevel wissen und hat am vergangenen Freitag einen Zugbegleiter quer durch den Norden begleitet.
6: Einen schönen guten Tag, sehr geehrte Reisenden. Die DB Regio Schleswig-Holstein begrüßt auch die Zugestiegenen hier im Regionalexpress 7 nach Kiel Hauptbahnhof bzw. nach Neumünster.
22: Zugbegleiter Nils Köster steht im leeren Fahrerhäuschen des hinteren Zugteils und spricht in ein Mikrofon. Heute ist so ein Tag, der für den 31-Jährigen unangenehm werden könnte, denn die Rendsburger Hochbrücke ist seit dem Morgen gesperrt wegen eines verirrten Kletterers. Die Zugfahrt von Pinneberg aus endet daher schon in Neumünster und dort müssen die Fahrgäste dann in einen Bus umsteigen.
23: Wenn Tag schon so startet, ist das nicht die größte Freude meinerseits, muss ich zugeben. Viele Leute sind nett, aber bei solchen Störungen sind doch einige Leute sehr ungehalten. Da wird man auch mal öfter bepöbelt, was das für ein Scheißladen hier ist.
22: Er beginnt seine Tour durch den Zug. Der ist an diesem Morgen um kurz nach 8 schon recht voll. In der ersten Klasse sitzen einige Dänen, die nach Kopenhagen wollen. Köster bringt ihnen nun schonend den Umweg bei.
23: In der Münster, you have to change in a bus to Rendsburg. And from Rendsburg is another train to Flensburg.
22: Die Dänen nehmen ihr Schicksal gelassen hin, aber so friedlich sind Fahrgäste nicht immer. Köster musste in seinen 7 Jahren als Zugbegleiter schon Schlimmes erleben, wie er uns erzählt.
23: Ich habe selber schon Kinnhaken bekommen, eine Rippenprellung davongetragen, wurde angespuckt mit Bierdosen, Flaschen und diversen Gegenständen schon geschmissen. Getreten hier drin.
22: Erst vor kurzem verfolgte ihn ein Mann durch den halben Zug, als Köster ihn aufschrieb, weil er schwarz gefahren war. Das erzählt er uns bei einer kurzen Pause in Kiel. Köster floh damals in die Fahrerkabine.
23: Da hat er noch versucht, die Tür einzutreten. Ist also einfach nur so ein Panikgefühl. Ist also, nein, nicht Panik. Kommt er jetzt hier rein, hält die Tür. Hoffentlich hört das gleich auf.
22: Diese Vorfälle hinterlassen Spuren. Gerade die Erfahrung körperlicher Gewalt, berichtet Köster.
23: Es ist kein schönes Gefühl. Das ist eine Verletzlichkeit, die dann doch leider nach außen aufdringt und auch eine gewisse Scham gegenüber der Außenwelt denn, oder mir gegenüber auch, dass mir sowas passiert ist.
22: Die Bahn half ihm mit verschiedenen Angeboten und letztlich sei es das tolle Team gewesen und die vielen freundlichen Gespräche mit Fahrgästen, die es eben auch gäbe, die ihn dazu brachten, weiterzumachen. Aber er ist vorsichtiger geworden. Gerade ist er an einem Vierersitz angelangt. Dort sitzen zwei Männer. Einer hat die Füße auf dem gegenüberliegenden Sitz abgelegt.
23: Wenn Sie bitte einmal die Füße vom Sitz nehmen. Daneben. Alles klar. Okay.
22: Der Mann signalisiert, dass seine Füße nicht auf dem Polster, sondern am Rand des Sitzes liegen. Damit gibt sich Köster zufrieden. Generell diskutiere er nicht mehr in jedem Fall, sagt er später.
23: Ab einem gewissen Punkt lohnt es sich nicht mehr, wenn die Leute komplett ignorant sind. Denn ist irgendwann meine eigene Sicherheit, bevor das eskaliert. Und dann fällt das halt hinten rüber.
22: Spätestens seit im Februar ein Zugbegleiter aus Ludwigshafen nach einem Angriff eines Fahrgastes starb, steht die Sicherheit der Bahnmitarbeiter im Fokus. Das Unternehmen bietet Deeskalationstrainings und Selbstbehauptungskurse. Außerdem gibt es Notrufknöpfe, die Mitarbeiter mit sich tragen. Nils Köster hat außerdem seit einem halben Jahr eine Bodycam. Der Apparat in Smartphone-Größe baumelt auf Bauchhöhe an seinem blauen Jackett. Wenn er auf das Display drückt, dann aktiviert sich die Kamera und der Fahrgast sieht sich selbst. Wenn es brenzlig wird, kann Köster dann auf Aufnahme drücken. In einer Situation mit einem wütenden Schwarzfahrer habe ihm das schon geholfen.
23: Habe ich gesagt, Mensch, ich aktiviere jetzt die Kamera. Dann ist er ein bisschen leiser geworden, bis er dann verstummt hat und fand es gar nicht so toll, dass er sich denn selbst sieht und ist der Eskalation dann aus dem Weg gegangen.
22: Dass die Bahn nun auch den Einsatz von Kameras mit Ton testen möchte, findet Köster gut, denn oft passiere die Eskalation schon verbal. Außerdem wünscht er sich mehr Personal auf den Zügen, damit er in heiklen Situationen nicht mehr alleine ist. Auch das testet die Bahn derzeit in mehreren Modellprojekten. Und von den Fahrgästen erhofft sich Köster mehr Verständnis. Er könne nichts für Störungen und sei eben auch nur ein Mensch.
18: Ein Arbeitstag im Zug, bei dem die Sorge vor Übergriffen inzwischen mitfährt. Daniel Frevel war unterwegs mit einem Zugbegleiter durch den Norden. Die Bahn will ihre Beschäftigten besser schützen, unter anderem mit Bodycams, mehr Personal bei Kontrollen und eben auch Stichwesten, Westen, die dann auch für Kundenbetreuerinnen und Kundenbetreuer ausgeteilt werden sollen. Ab Oktober soll es außerdem Bodycams mit Tonaufzeichnung geben. Zunächst wird das in einem Pilotprojekt getestet. Zwei Europameisterschaften und einige deutsche Medaillenhoffnungen. Damit kommen wir hier zum Sport in den Themen des Tages. In Birmingham in Großbritannien haben heute die Leichtathletik-Europameisterschaften begonnen. Das deutsche Team rechnet sich in einigen Disziplinen Chancen aus, unter anderem im Zehnkampf mit Zehnkampf-Weltmeister Leo Neugebauer und Weitspringerin Malaika Mihambo. Und auch bei der Schwimm-EM in Paris geht es jetzt nach dem Freiwasser im Becken weiter. Für einige ist es die Rückkehr an den Ort großer Olympiaerfolge. Andere haben mit Paris noch eine Rechnung offen.
5: Damals, 2024. Für Angelina Köhler war es nach den Olympischen Spielen ein tränenreicher Abschied. Nur knapp verpasste sie über 100 Meter Schmetterling die Medaille. Jetzt kehrt die Berlinerin gestärkt und als schnellste in Europa über 100 Meter Schmetterling zurück nach Paris.
7: Es ist schon schwierig für mich, aber ich habe jetzt neue Kraft geschöpft, viel mental dran gearbeitet und ich gehe, wie gesagt, positiv nach Paris und ich habe ein gutes Gefühl. Wir werden sehen, was wird.
5: Auch Brustschwimmerin Anna Elend hat nach der Olympia-Enttäuschung keine allzu guten Erinnerungen. Die Frankfurterin, die in Texas mit dem Star-Trainer und Ex-Coach von Michael Phelps, Bob Bowman, trainiert, hat nach Paris sogar an das Ende ihrer Schwimmkarriere gedacht.
7: Also natürlich nach Paris habe ich halt erstmal wirklich ein bisschen längere Zeitraum Pause gemacht. Und dann war halt natürlich, dann kam halt die Entscheidung, mache ich jetzt weiter, fange ich jetzt wieder an zu trainieren. Und dann war halt natürlich die Entscheidung, bin ich jetzt fein mit meiner Karriere, bin ich damit happy oder werde ich das im Nachhinein quasi bereuen? Dann habe ich mich halt dazu entschieden, nochmal zu versuchen, nochmal richtig ranzugehen, auch nochmal mit viel mehr Arbeit.
5: Und diese Arbeit soll sich auszahlen. Anna Elend hofft in allen drei Bruststrecken auf den Einzug ins Finale. Mit einem guten Gefühl. Bereits bei den deutschen Meisterschaften sowie den Finals hat sie alle Titel holen können. Auch Olympiadritte Isabel Gose wird im Becken an den Start gehen. Nach dem Freiwassertriumph im Knockout-Sprint und dem Staffelsieg will sie da anknüpfen, wo sie in der Seine aufgehört hat. Über 400, 800 und 1500 Meter Freistil ist die Magdeburgerin in Europa aktuell unter den besten drei. Ihren ersten Start hat sie über die 800 Meter Freistil. Auch Vereinskollege Lukas Mertens blickt positiv auf Paris zurück und will seinen Olympiasieg von 2024 um weitere denkwürdige Momente ergänzen.
8: Paris hat natürlich seine ganz eigene Geschichte für mich. Ich habe vor 2 Jahren da, würde ich sagen, auch für mich Geschichte geschrieben. Deswegen würde ich es gern wiederholen auf den 400 und Bei den 200 habe ich auch noch eine Rechnung offen. Da habe ich jetzt noch keine internationale Medaille, deswegen wird es auch mal Zeit.
5: Über 800 und 1500 Meter Freistil geht er nicht an den Start und überlässt Oliver Klemet und Johannes Liebmann den Vortritt.
8: Für manche, glaube ich, überraschend, weil ich bin Dritter bei der WM letztes Jahr geworden, also auch nicht so schlecht. Aber wir sind da dieses Jahr so stark aufgestellt und wir würden uns da mehr oder weniger nur selber die Körner rauben.
5: Bundestrainer Bernd Berghahn hält sich mit Blick auf seine Sportler und Sportlerinnen dagegen noch etwas zurück. Die Erwartungen will er erstmal nicht zu hoch schrauben.
9: Ja, wenn man sich die Medailliste jetzt so anschaut, haben wir nicht viele Medaillenchancen im Beckenschwimmen. Ich hoffe einfach, dass wir diese wenigen nutzen, ja, dass das wirklich gut läuft. Und dass ein paar Newcomer durchstarten.
5: Sportdirektor Christian Hansmann dagegen blickt positiver auf die Medaillenchancen. Mindestens 10 Medaillen, das soll das Ziel sein.
18: Patricia Preis aus Paris von der Schwimm-EM. Die Freiwasserschwimmer haben ja gut vorgelegt. Insgesamt 5 Medaillen hat das Team Deutschland da in der Seine gesammelt. Und jetzt geht es eben weiter im Becken. Die Vorläufe sind meist morgens und die Finalentscheidung oder wie jetzt gerade in diesen Minuten, die Halbfinals laufen ab 18.30 Uhr. Das alles bis Sonntag. Und damit enden auch die Themen des Tages für heute, Montag, der 10. August.

0: Die geplante Steuerreform der Bundesregierung war ja gerade ein Thema bei uns und die beinhaltete in ihrem ersten Entwurf auch die steuerlichen Freigrenzen bei Vereinen zu enden. Daraufhin gab es einen größeren Aufschrei. Der Bundesfinanzminister hat diesen Aspekt bereits wieder von der Reform erstmal vom Tisch genommen. Aber uns beschäftigt das Thema Ehrenamt gleich weiter. Denn Zeit schenken, Verantwortung übernehmen, Dinge am Laufen halten, so ein Ehrenamt kostet Kraft und gibt trotzdem offenbar ganz viel zurück. Und darauf schauen wir gleich auf zwei Menschen, die genau das tun, nach den nächsten Nachrichten um 7.
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2: Um 19 Uhr mit Wolfgang Berger. Bahnmitarbeiter im Nahverkehr werden immer öfter angegriffen. Laut DB Regio ist die Zahl in der ersten Jahreshälfte um 14% im Vergleich zum Vorjahreszeitraum gestiegen. Aus der NDR Nachrichtenredaktion Jonas Valentin Weber.
3: Demnach zählte die Bahntochter in den ersten 6 Monaten des laufenden Jahres insgesamt fast 990 Übergriffe. Bei 22 Attacken ging es um schwere Körperverletzung, in einem Fall sogar mit Todesfolge. Im Februar war ein Zugbegleiter in Rheinland-Pfalz mit Faustschlägen so schwer attackiert worden, dass er starb. Außerdem wurden mehr als 780 Mitarbeiter Opfer einfacher Körperverletzung. Sie wurden also etwa geschubst oder bespuckt. Um ihre Mitarbeiter stärker zu schützen, setzt die Bahn bereits mehr Personal in den Zügen ein. Außerdem kommen verstärkt Bodycams zum Einsatz, also Kameras, die am Körper getragen werden.
2: Die neue Drohnenabwehr der Bundespolizei soll deutlich ausgebaut werden. Bundesinnenminister Dobrindt wollte nach Angaben seines Ministeriums noch heute eine entsprechende Weisung erteilen. Aus der NDR Nachrichtenredaktion Christoph Johansen.
4: Statt 130 Einsatzkräften soll die Einheit zur Drohnenabwehr künftig 300 Mitarbeiter bekommen. Damit die Beamten bei Bedarf schnell und flexibel vor Ort sein können, soll es außerdem 8 statt nur 4 Standorte geben. Die neue Einheit besteht seit Dezember vergangenen Jahres. Ihre Aufgabe ist es, Drohnen aufzuspüren, abzufangen und gegebenenfalls auch abzuschießen. Vor knapp einer Woche war auf dem Flughafen Leipzig-Halle eine mit Sprengstoff und Zünder bestückte Drohne entdeckt worden, in der Nähe ukrainischer Transportflugzeuge. Die Bundesanwaltschaft hat die Ermittlungen übernommen.
2: In Kolumbien sind bei einem Erdbeben mindestens 50 Menschen getötet worden. Zudem gibt es mehrere Verletzte. Zahlreiche Gebäude wurden beschädigt, zum Teil schwer. Das Epizentrum lag im Westen Kolumbiens in der Provinz Chocó und hatte eine Stärke von 7,4. Das Beben ereignete sich in einer Tiefe von 96 Kilometern. Wie Medien berichten, sind die Erschütterungen auch in anderen Teilen des Landes spürbar gewesen. Der kolumbianische Präsident de la Esprilla hat einen Krisenstab einberufen. Das einzige Atomkraftwerk in Ungarn soll am Abend wieder hochgefahren werden. Das teilte Ungarns Ministerpräsident Motyar mit. Weil der Pegelstand der Donau gestiegen ist, kann das Flusswasser wieder zum Kühlen der Reaktoren verwendet werden. Aufgrund von zu niedrigem Wasserstand musste in Ungarn, Serbien und Rumänien die Stromproduktion gedrosselt werden. Damit die Atomkraftwerke laufen können, brauchen sie Kühlwasser aus dem Fluss. Das waren die Nachrichten.
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0: Heute Abend gebietsweise noch Schauer und ganz vereinzelt Gewitter. Wenn wir auf das Radar schauen, dann sind das vor allem noch ein paar letzte Regengebiete, die sich über Rostock befinden und auch südlich der Elbe bei Hamburg vielleicht noch. Aber das zieht alles in den kommenden Stunden ab. Dann bleibt es erstmal meist trocken, nur vereinzelt an den Küsten Schauer. Heute Nacht bei 7 bis 15 Grad. Morgen am Dienstag zeitweise heiter, meist trocken, 18 bis 24 Grad. Der Mittwoch auch mit viel Sonne bei 19 bis 29 Grad. Die Temperaturen klettern weiter. Am Donnerstag sonnig bei 22 bis 34 Grad. 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Zum ersten Mal, dass es sich jetzt etwas beruhigt auf den Straßen. Die A7 Hannover-Kassel, die ist noch dabei zwischen Hedemünden und Lutherberg. Wegen eines Waldbrandes und starker Rauchentwicklung ist die A7 ja hier in beiden Richtungen gesperrt. Dadurch in Richtung Hannover 8 Kilometer Stau ab Kassel-Nord. Die Umleitung führt Richtung Kassel über die U78. Auch Richtung Hannover gibt es eine Umleitung über die U49. Auch die Ausweichstrecken sind noch überlastet. Und mit dabei die A20 Kreuz Uckermark Richtung Rostock. Die ist zwischen Bad Sülze und Tessin wegen Bergungsarbeiten gesperrt. Ich wünsche Ihnen eine gute Fahrt heute Abend. 4 Minuten nach 7 ganz genau im Studio für Sie, Nina Zimmermann.
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0: Ja, gerade gab es einen durchaus hörbaren Aufschrei, als es um die Pläne gegen die steuerlichen Freigrenzen bei Vereinen ging, dass man die nämlich ändern möchte. Der Bundesfinanzminister hatte das bei seiner Steuerreform angedacht, ist aber zurückgerudert. Das ist so erstmal vom Tisch. Aber uns beschäftigt das Thema weiterhin. Was wäre das Land ohne Vereine und ohne Ehrenamt? Wahrscheinlich wäre es an ziemlich vielen Stellen erst einmal stiller. Kein Training im Sportverein zum Beispiel. Oder niemand, der bei der Freiwilligen Feuerwehr ausrückt. Weniger Hilfe in sozialen Einrichtungen, weniger Menschen, die organisieren, die sammeln, die begleiten oder einfach da sind. Rund 31 Millionen Menschen engagieren sich in Deutschland freiwillig. Meist unbezahlt, oft neben Beruf und Familie und fast immer mit einem ziemlich großen Einsatz an Zeit und Energie. Warum macht man das? Was gibt einem dieses Engagement zurück? Was verlangt es einem ab? Unser Reporter Frank Hajasch ist in Schleswig-Holstein in zwei typische Ehrenamtswelten abgetaucht.
5: Es ist ein klassischer Mittwochmorgen auf dem Land. Im Dorf herrscht Ruhe, die sommerliche Hitze drückt. André Buttgereit ist seit frühmorgen schon im Bürgermeisterbüro, obwohl das erst um 10 öffnet. Der 39-Jährige ist der Liebe wegen nach Velde gezogen, wie er sagt, in ein Dorf, in dem man sich auf dem Posten zuletzt die Klinke in die Hand gab, von diversen Nichtbesetzungen ganz zu schweigen. Wusste er, was da auf ihn zukommt?
6: Tatsächlich überhaupt nicht. Ich bin an diese ganze ehrenamtlichen Tätigkeiten rangekommen über einen Arbeitskollegen, wenn man das so möchte. Und eins seiner Zitate hängt mir immer noch nach. So eine Gemeinde lebt halt von der Gemeinschaft. Und dafür müssen Leute auch was zurückgeben.
5: Das brachte ihm dann gleich noch die Freiwillige Feuerwehr ein. Ja, sagt er, es sei dann doch viel Arbeit.
6: Wir haben eben auch viele Institutionen hier in Velde und machen ja auch viel für unsere Bürgerinnen und Bürger. Zum Beispiel bin ich jetzt auf einmal Vorgesetzter von über 30 Mitarbeitern. Wir unterhalten ja unsere Kita selber, wir haben unseren Bauhof. Und das sind alles Sachen, da denkt man so überhaupt nicht dran.
5: André Buttgereit arbeitet als Informatiker bei einem großen Dienstleister der öffentlichen Verwaltung. Das hier gehe nur, weil er bei seiner Arbeitszeit flexibel sei, was aber oft genug wieder zu spät im Homeoffice führe. Spürt er eine Erwartungshaltung bei den Menschen in diesem Dorf mit seinen bummelig 2000 Einwohnern?
6: Es gibt Leute, die rufen mich an außerhalb meiner Sprechstunde und entschuldigen sich dafür, dass sie sich auf dem Bürgermeister-Handy gemeldet haben, obwohl ich ja selber entscheiden kann, ob ich in dem Moment rangehe oder nicht. Dann gibt es aber auch Bürgerinnen und Bürger, die besorgen sich meine private Handynummer und schreiben mir WhatsApp-Nachrichten und werden dann teilweise noch ungehalten, wenn ich nicht sofort antworte. Also es gibt beide Extreme.
5: Bürgermeister mit durchaus 20 Wochenstunden ist er seit Oktober vergangenen Jahres. Wie gesagt, auch weil es da eine große Fluktuation in Velde gibt. Böse Zungen behaupten, es liege an den vielen hier wohnenden Lehrern, an überengagierten Jungmüttern und einigen auftrumpfenden Kleinunternehmern. Noch einmal André Buttgereit.
6: Also mein ganzer Alltag hat sich verändert. Mein Privatleben findet, sag mal, kaum bis wenig noch statt. Also ich, wie gesagt, arbeite Vollzeit. Ich habe eine Familie, ich habe ein Haus, ich habe eine Tochter. Also man sollte sich das zweimal überlegen, bevor man so ein Amt annimmt.
5: Ortswechsel ins etwas größere Bordesholm. Eine Gemeinde mit etwa 8000 Einwohnern. Hier ist das Savoy nicht nur ein weithin bekanntes Kino. Das Haus ist seit 26 Jahren mehr noch eine echte kulturelle Institution. Mit Musik und Kleinkunst, mit Poetry Slam und Talkrunden. Dagmar Schneider-Pocke, die in diesem Kinoverein Bordesholm e.V. für die Theatersparte zuständig ist.
7: Wir haben ein großes Team von mittlerweile 65 Helfern. Das fängt damit an, dass der Tresen gemacht wird, dass die Getränke verkauft werden, dass der Einlass gemacht wird, dass wir für die Künstler das Catering machen, dass wir die Künstler vom Bahnhof abholen in Teilen. Und das wird unterstützt von vielen, vielen Menschen, die auch alle ehrenamtlich hier arbeiten und das mit großer Freude und mit großem Engagement machen.
8: Und wir machen das wirklich toll. Die Spartenleitungen sind sehr autonom. Ich merke das immer wieder bei den Kinopreisverleihungen. Wir sind ja schleswig-holsteinweit, mittlerweile auch bundesweit, ein ganz besonderes Kino und es ist rein ehrenamtlich.
5: Sagt Reinhard Abels, der Vorsitzende des Kulturvereins. Ja, sie hätten viele Ehrenamtler im Ruhestand, erzählt dann Dagmar Schneider-Pocke noch. Viele, die ihre schon immer dagewesene Savoy-Begeisterung jetzt fortführten. Das Mittelalter wird ein bisschen fehlen, aber gut, die hätten viel auf der Mütze, sagt sie. Familie, Beruf, Haus und Hof, sie seien

0: nennt sich dieser Trend. Natürlich international groß gedacht, wenn man an die Game of Thrones Drehorte denkt, aber auch wir im Norden haben solche. Zum Beispiel die Einhornhöhle im Harz als Filmkulisse oder das Museumsdorf Hösseringen, die Kulisse für die Serie Schwarzes Gold. Aber der berühmteste ist wahrscheinlich immer noch Lüneburg. Die Telenovela Rote Rosen wird dort im November 20 Jahre alt und hat die Stadt an der Ilmenau zum beliebten Ziel für Filmfans gemacht. Inzwischen gibt es auch Stadtführung, Radtouren und Busfahrten zu den bekannten Drehorten. Kai Rake berichtet.
1: Die Roten Rosen sind zweifellos ein Phänomen. Nach gedrehten 4250 Episoden in 24 Staffeln gilt die Serie als Kult. Die Produktion ist einer der großen Arbeitgeber in Lüneburg. Es gibt ein Rote Rosen Kochbuch, Rote Rosen Becher, Geschirrhandtücher und bei der Touristikinfo gibt es sogar einen extra Stadtplan, auf dem die wichtigsten Drehorte aufgelistet sind. Die Fans kommen teilweise von weit her, um die schönen Gebäude der Lüneburger Altstadt oder auch die Serienwerft am Lüneburger Stadtrand zu besichtigen. Einen derartigen Hype können andere Drehorte zwar nicht aufweisen, aber auch dort haben beispielsweise Hotels, Gastronomie und Souvenirshops davon profitiert, dass ihr Ort durch Dreharbeiten plötzlich im Scheinwerferlicht steht. Das gilt aktuell für das Museumsdorf Hösseringen und das Camp Rheinseelen in der Lüneburger Heide. Dort wurde die Fernsehserie Schwarzes Gold gedreht, ein spannender Sechsteiler über die Ölbohrungen, die Mitte des 19. Jahrhunderts in der Region stattgefunden haben. Quasi Wildwest in der Heide. Der Direktor des Museumsdorfes Hösseringen, Ulrich Brohm, freut sich über die Setjetter und andere Fans.
2: Wir haben auch Busreisegruppen, die also extra aufgrund der Dreharbeiten hierher kommen. Und was ganz schön ist, also wir haben ja auch Trauungen hier auf dem Museumsgelände im Brümmerhof. Und ein Paar hier aus Suderburg hat also den Brümmerhof als Hochzeitsort gewählt, weil sie eben ganz bewusst in dem Gebäude sich trauen lassen wollten, wo diese Serie gedreht wurde.
1: Davon abgesehen fühlen sich viele Menschen aus der Region mit der Serie verbunden, weil sie selbst darin als Komparsen mitgespielt haben oder andere positive Erinnerungen damit verbinden.
3: Ja, es ist, finde ich, eine schöne Erfahrung gewesen, einfach mal an so einem Drehset dabei zu sein und alles mal anzusehen, zu gucken, wie das so gemacht wird. Ich selber war auch bei der Premiere in Hannover dabei, ich war auch bei der Teampremiere in Bremen dabei, wo natürlich alles so ein bisschen intern viel gefeiert wurde, das war sehr schön.
4: Das war dann schon spannend, die im Fernsehen wiederzusehen.
5: Aber dass die zweite Staffel jetzt kommen soll, haben wir auch schon gehört und freuen uns natürlich schon drauf.
1: Etwa 85 Kilometer nördlich von Hösseringen liegt Bendestorf. Auch dort ist man stolz auf die Filmgeschichte des kleinen Ortes, der früher als Heide-Hollywood für Schlagzeilen sorgte. Denn dort entstanden nach dem Zweiten Weltkrieg die ersten Heimatfilme und Produktionen mit Stars wie Hans Albers, Zara Leander, Heinz Rühmann und Hildegard Knef. Von den einst von Fans belagerten Studios ist nur noch ein Gebäude erhalten geblieben. Darin befindet sich heute das Bendestorfer Filmmuseum. Eine wahre Fundgrube für Filmfans, sagt Museumschef Sven Simonsen. Denn auch internationale Stars wie Anthony Perkins und Goldie Hawn drehten in Bendestorf. Und noch eine Legende.
6: John Lennon hat hier für den Film How I Won the War, wie ich den Krieg gewann, Regie Richard Lester, der auch die ganzen Beatles-Filme gedreht hat, Probeaufnahmen im Studio Bendestorf gemacht. Und die Filmaufnahmen selber sind dann allerdings etwas weiter südlich in der Südheide entstanden. Dann war mal ein englischer Beatles-Forscher hier. Der hat sich also auch informiert über das, was wir hier an Material noch haben aus dem Film mit John Lennon. Also es kommt schon vor, dass die wissenschaftliche Seite hier bedient werden muss.
1: Aber auch die Fans kommen weiter nach Bendestorf. Erst kürzlich lief im Filmmuseum der 75 Jahre alte Skandalfilm Die Sünderin mit Hildegard Knef und der ersten Nacktszene des deutschen Nachkriegsfilms. Das Kino war voll.
0: Kai Rake über die Beliebtheit bekannter Drehorte im Norden, allen voran Lüneburg als Drehort der Roten Rosen und andere bekannte Sets, die wir online auch auf ndr.de bei der Kultur in einer kleinen Serie abbilden. Die Papenburger Meierwerft kann früher als ursprünglich geplant mit dem Bau von weiteren Schiffen für die Reederei Disney Cruise Line beginnen. Die will ihre bestellten Kreuzfahrtschiffe früher haben, nämlich schon 2029 und 2030, heißt es aus dem Umfeld der Werft. Zeitlich kommt das der Meierwerft gelegen, denn ein anderer, möglicher Großauftrag, hatte nicht geklappt. Anke Heilmann berichtet.
7: Dadurch, dass die Disney Cruise Line ihr Auslieferungsdatum vorgezogen hat, schließt sich für die Meierwerft eine Lücke im Auftragsbuch für das Jahr 2029. Für diesen Zeitraum war nämlich ursprünglich der Bau

0: einer riesigen Yacht geplant. Der Auftrag ging dann am Ende aber doch nicht an die Papenburger Werft. Mit den vorgezogenen Disney-Aufträgen kommt die Meyer-Werft jetzt aber für 2029 wieder auf die standardmäßig geplanten 2 Schiffe pro Jahr und ist damit ausgelastet. Die EG Metall spricht davon, dass die Perspektive für die Werft und die Beschäftigten gerade, so wörtlich, bestens sei. Und ab 2030 sind dann ja Aufträge von der Schweizer Reederei MSC Cruises geplant. Für 4 Schiffe plus 2 mögliche weitere Schiffe haben die Meyer-Werft und MSC Cruises ja eine Absichtserklärung unterzeichnet. Ein endgültiger Vertrag ist da aber noch nicht unterzeichnet.
1: Das aktuelle Niedrigwasser in wichtigen Wasserstraßen Deutschlands wirkt sich auch auf Unternehmen aus. Denn Binnenschiffe sind teils nur halb beladen mit Schüttgütern wie seltenen Erden oder Kohle. Auch Benzin und Heizöl kann nicht so viel transportiert werden. Wie sich das zum Beispiel auf Schleswig-Holstein auswirkt, dazu hat sich Anne Passau umgehört.
2: Den niedrigen Wasserstand im Rhein merkt zum Beispiel der Chemiekonzern Covestro in Brunsbüttel im Kreis Dithmarschen. Hier stellt das Unternehmen eine Komponente her, die für Dämmung von Gebäuden wichtig ist. Die Transporte per Schiff zum Hauptsitz nach Leverkusen in Nordrhein-Westfalen finden zwar weiterhin statt, wegen des Niedrigwassers des Rheins, aber mit weniger Ladung, sagt Covestro. Schiffe führen dafür häufiger. Zum Teil würden spezielle Niedrigwasserschiffe eingesetzt. Man habe außerdem damit begonnen, Rohstoffvorräte aufzustocken. Eine Taskforce beobachte die Wasserstände und koordiniere dementsprechend die Maßnahmen. Einige Produkte werden laut Covestro inzwischen auch auf der Schiene oder auf der Straße transportiert. Für solche umgeleiteten Transporte sei es wichtig, auch in Schleswig-Holstein das Sonntagsfahrverbot für Lkw aufzuheben, fordert Thomas Rako vom Unternehmensverband Logistik Schleswig-Holstein. Dazu sei man im Gespräch mit der Landesregierung. So eine Regelung gibt es zum Beispiel seit dem Wochenende in Niedersachsen. Durch die Engpässe rechnet Rako langfristig mit steigenden Preisen für verschiedene Produkte.
1: Anne Passau mit Auswirkungen des Niedrigwassers in Schleswig-Holstein. Dieses Niedrigwasser, überhaupt die Trockenheit, die trockenen Böden und die Hitze. Westeuropa erlebt einen Rekordsommer. Wie außergewöhnlich ist die Lage und vor allem, was folgt daraus? Das besprechen wir gleich auch mit einem Experten des Umweltbundesamtes, der genau für Wasser und Böden zuständig ist. Das hören Sie bei uns heute Abend nach dem Sport und erstmal kompakt dem Überblick.
3: Übergriffe gegen Zugbegleiter haben weiter zugenommen. Allein in den Regionalzügen der Deutschen Bahn wurden in der ersten Jahreshälfte 990 Fälle gezählt. Das sind 14% mehr als im Vorjahreszeitraum. Laut DB Regio wurden Beschäftigte beschimpft, bespuckt und geschubst, in einigen Fällen auch geschlagen und getreten. Ein Angriff im Februar endete tödlich. Verkehrsminister Bilger nannte die Zahlen erschütternd. Er will innerhalb der Regierung über ein mögliches höheres Strafmaß für Angreifer sprechen. Immer mehr Bundesländer setzen das Sonntagsfahrverbot für Lastwagen aus. Im Norden gab nach Niedersachsen auch Mecklenburg-Vorpommern eine entsprechende Entscheidung bekannt. Die Ausnahmeregelung soll demnach ab dem kommenden Wochenende greifen. Insgesamt ist das Fahrverbot für Lkw an Sonn- und Feiertagen jetzt in 7 Bundesländern ausgesetzt. Grund ist das Niedrigwasser in vielen wichtigen Flüssen. Der Transport von Waren per Schiff ist dadurch massiv beeinträchtigt. Der Westen Kolumbiens ist von einem schweren Erdbeben erschüttert worden. Nach Angaben der Behörden wurden mindestens 50 Menschen getötet. An vielen Orten stürzten Gebäude ein. Anwohner wurden verletzt, einige von ihnen unter Trümmern eingeschlossen. Die Behörden warnten vor möglichen Nachbeben. Die Erdstöße erreichten eine Stärke von 7,4. Das Wetter in Norddeutschland. Nachts fast überall trocken, an den Küsten einzelne Schauer, Tiefstwerte 15 bis 7 Grad. Das war der kurze Überblick und nun geht's weiter mit Nina Zimmermann.
1: Danke dir, gleich 20 nach 7.
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1: Ja, und da haben die Kollegen wirklich genug zu tun. Es ist die Woche der Welt- und Europameisterschaften in verschiedenen Sportarten. Die Austragungsorte Birmingham, Aachen, Paris und Staryja Bonki, Moritz Köhn.
5: Ja, Staryja Jabłonki liegt in Polen im Norden rund 130 Kilometer von Danzig entfernt. Dort beginnt übermorgen die Beachvolleyball-Europameisterschaft. In Aachen, hier bei uns in Deutschland, werden morgen die Reitweltmeisterschaften eröffnet. In Paris geht es gerade bei der Schwimm-EM um Gold, Silber und Bronze. Und in Birmingham sind gerade Europas Leichtathletik-Stars zu Gast. Dazu gehört auch Kugelstoß-Olympiasiegerin Yemisi Mabry. Die Deutsche hat es locker ins Finale geschafft und möchte sich gleich ab kurz nach 8 eine Medaille schnappen. Irina Gneb ist für uns live vor Ort. Irina, ich weiß, du hast ein gutes Näschen. Kannst du schon die Farbe der Medaille riechen und schnüffeln?
4: Oh, ich glaube, ganz so gut ist mein Näschen nicht. Also ich glaube, ich kann mich festlegen. Ich glaube ganz fest an eine Medaille für Yemisi Mabry. Das wird sie hier, glaube ich, heute schaffen. Ob es die goldene wird, ich habe da so meine Zweifel, weil da ist noch eine ganz starke Niederländerin mit im Feld dabei. Das ist Jessica Schilders. Die ist die Jahresbeste in Europa, hat als einzige Frau schon über die 21 Meter gestoßen. Also das wird heute sicherlich ein großes Duell um die Goldmedaille. Aber Yemisi Mabry, die freut sich auf jeden Fall und ist bereit und freut sich auch auf die Stimmung hier in Birmingham.
6: Ich habe es jetzt heute Morgen zum allerersten Mal gesehen und ich finde es sehr, sehr schön. Das Publikum ist relativ nah, man kann die gut hören und das stimmt auf jeden Fall gut für heute Abend. Und wir haben einen DJ dabei. Ich meine, das ist für mich, die musikaffin ist, natürlich immer ganz cool.
4: Genau, noch ist es hier relativ ruhig. Das Stadion füllt sich so langsam. Die ersten 5 Medaillenentscheidungen stehen hier ja an. Unter anderem auch die Frage, wer die schnellste Frau Europas ist. Über die 100 Meter haben wir die Halbfinals mit Gina Lückenkämper. Müssen wir mal sehen, wie fit sie ist nach ihrem Zeckenbiss. Auch das heute Teil des Programms hier.
5: Sagt Irina Gneb live in Birmingham. Das erste überträgt auch bis 23 Uhr heute live von den Leichtathletik-Europameisterschaften. Von Birmingham gibt es mehrere Direktflüge am Tag nach Paris. Die Reise Zeit etwas mehr als eine Stunde. Hier bei uns im Sport auf NDR Info geht's aber schneller. Wir fliegen innerhalb von Sekunden in die Hauptstadt von Frankreich und zu unserem Reporter Lars Becker bei den Schwimm-Europameisterschaften. Lars, heute haben die Beckenwettbewerbe begonnen. Wer fliegt denn heute aus deutscher Sicht eventuell auf Wolke 7?
7: Ja, möglicherweise die deutschen Männer mit der 4x200 Meter Freistilstaffel, angeschwommen von Lukas Mertens, dem Olympiasieger über 400 Meter. Die sind als Vorlauf schnellst in dieses Finale eingezogen. Die Frauen über dieselbe Distanz, 4x200 Freistil als zweite. Ob es zu einer Medaille reicht, wird auch davon abhängen, ob die anderen Teams mit veränderter Formation, das ist zum Teil absehbar, und mit mehr Qualität in dieses Finale gehen. Aber eine Medaille zum Auftakt wäre natürlich riesig. Eine Entscheidung hat es gegeben, 400 Meter lagen der Männer. Die Plätze 4 und 5 richtig gut, Cedric Wüssing und für den Debütanten für Finn Hammer. Hammer mit einer persönlichen Bestzeit im Vorlauf, die hätte nicht ganz bestätigen können. Der Abstand zu den Medaillenplätzen war aber doch groß. Ilja Borodin, der Russe, der erste Goldmedaillengewinner bei der EM. Und sowohl Luca Armbruster mit deutschem Rekord, 50 Meter Schmetterling, als auch 200 Meter Rücken, Lise Seidel als Fünfte und als Fünfte auch Melvin Imbudu, 100 Meter Brust. Alle souverän im Finale morgen.
5: Das war Lars Becker live in Paris. Ja, ist ziemlich laut bei dir. Und auf sportschau.de gibt es einen Livestream. Da können Sie auch mit dabei sein. Und am Schluss noch das aus der zweiten Fußball-Bundesliga. Stürmer Jenan Pejcinovic verlässt den VfL Wolfsburg und wechselt zu Champions-League-Teilnehmer Stuttgart. Das ist jetzt fix. Bei den Schwaben hat er einen Vertrag bis 2031 unterschrieben. Und der zuletzt häufig verletzte Daniel Coffi-Chiré spielt ab sofort beim VfL Osnabrück. Der ghanaische Nationalspieler und Trainer Timo Schulz kennen sich. Und zwar aus gemeinsamen Zeiten beim FC St. Pauli.
1: Also einiges, was ihr sportlich gerade im Blick haben müsst. Vielen Dank, Moritz Kühn.
5: Immer gerne.
1: Sportredaktion. Juni und Juli waren in Westeuropa außergewöhnlich heiß. Wir haben die Waldbrände im Süden gesehen. Die Böden sind vielerorts auch hierzulande trocken. Landwirte hoffen auf Regen. Flüsse führen wenig Wasser. Die neuen Copernicus-Daten von heute liefern dazu jetzt ein aktuelles Bild. Im Schnitt lagen die Temperaturen bei 21,6 Grad in diesen beiden Sommermonaten und damit 2,8 Grad über dem sonstigen Referenzwert, dem Mittelwert. Aber was lässt sich daraus für Deutschland ableiten und wo müsste man beim Umgang mit Wasser und Trockenheit jetzt ansetzen? Darüber hat Tim Krohn, mein Kollege, hier mit Jörg Rechenberg gesprochen. Jörg Rechenberg beschäftigt sich beim Umweltbundesamt mit den Bereichen, in denen die Trockenheit besonders sichtbar wird, nämlich mit Wasser und Böden. Frage an ihn, wie bewertet er denn diese Entwicklung? Wie schlimm ist es rein fachlich betrachtet in diesem Sommer 2026?
8: Also das reiht sich ein in eine Entwicklung, die wir schon seit 2018 beobachten und die sich jetzt aber immer noch weiter verschärft. Diese saisonalen und regionalen Trockenheitsereignisse werden heftiger, länger und schlagen sich auf den kompletten Wasserhaushalt nieder. Und Sie haben die Aspekte ja schon angesprochen. Das betrifft sowohl die Oberflächengewässer als auch das Grundwasser. Und das ist natürlich ein Anlass, gegenzusteuern. Wir können es nicht regnen lassen, das ist klar, aber wir können gucken, wie wir dafür sorgen können, dass Wasser besser verteilt wird und für die Zwecke effizienter genutzt wird.
9: Was konkret kann denn das Umweltbundesamt da tun? Also wie wird denn gehandelt?
8: Also ich will nicht sagen, dass wir seherisch waren, aber wir haben seit 2018 ja die nationale Wasserstrategie fachlich mit vorbereitet. Und die hatte einen ganz großen Baustein Vorbereitung auf die Entwicklungen, die sich aus der Veränderung des Klimas ergeben werden. Da müssen wir vorbereitet sein und dafür haben wir eine Reihe von Maßnahmen vorgeschlagen und davon sind die meisten auch in der nationalen Wasserstrategie gelandet. Und das ist für uns eigentlich das Skript für die nächsten Jahre, dass wir die konsequent durchführen, anwenden und in die Praxis umsetzen.
9: Was steht drin in dem Skript?
8: In dem Skript stehen, wenn man das thematisch, kann man das in vier Blöcke einordnen. Wir brauchen Maßnahmen, die der Steuerung und dem Ausgleich dienen. Das heißt, wir müssen unsere Datengrundlagen ertüchtigen. Wir müssen unsere Prognosefähigkeit verstärken, damit wir einfach genauer und zielgerichteter auf die Entnahmen einwirken können. Und dort, wo wir Konkurrenzen haben, müssen wir Mechanismen schaffen, wie man die verschiedenen Nutzungsansprüche miteinander in Einklang bringen kann. Der zweite Komplex ist, dass wir Ressourcen sichern müssen. Das bedeutet, wir müssen Flächen wieder entsiegeln, wir müssen die Versickerung fördern, den Bodenschutz voranbringen und natürlich auch die Stoffeinträge in die Gewässer weiter signifikant reduzieren, weil Wasser, was verschmutzt ist, uns einfach nicht mehr in der Qualität zur Verfügung steht, damit wir es vernünftig nutzen können. Dritter Komplex, effiziente Nutzung. Wir müssen Wasser einen Preis geben. Wir müssen über die Wasserentnahmeentgelte neu nachdenken, die harmonisieren. Wir müssen die Grundwasserentnahmen reduzieren. Und letzter Punkt, Erschließung neuer Ressourcen, also Abwasserwiederverwendung, Fernwasser, Überleitungen dort, wo es notwendig ist und naturnahe Regenwasserbewirtschaftung. Das sind die Themen, die anstehen.
9: Ergänzend zu dieser Strategie, es gibt ja auch eine gemeinsame Wasserresilienzstrategie der Europäischen Union. Die hat zum Ziel, relativ schnell doch immerhin 10% des Gesamtverbrauchs von Wasser zu reduzieren. Kann das klappen?
8: Ich denke, das kann klappen. Interessant ist, dass sie nicht sagt, welche Referenz man nimmt, also auf welches Referenzjahr man sich bezieht und welche Nutzer man dort alle einbeziehen will. Aber das ist ein wichtiger Punkt, die europäische Resilienzstrategie. Die geht Hand in Hand mit der deutschen nationalen Wasserstrategie. Viele Punkte finden sich dort wieder, die wir auch aufgeschrieben haben, national. Und diese Reduzierung, da muss man jetzt wirklich genau hinschauen in die einzelnen Nutzungen. Also wir haben ja Industrie, Landwirtschaft, öffentliche Wasserversorgung, Privathaushalte. Und in jedem Segment müssen wir jetzt die Effizienzpotenziale heben. Das wird noch ein weiter Weg.
9: Sie kümmern sich nun beruflich das ganze Jahr über um unsere Böden und das Wasser. Bei allen anderen hat man doch immer wieder das Gefühl, spätestens, ja sagen wir, beim ersten Regensturm im Herbst ist das Thema wieder aus den Köpfen weggeweht. Welche Wünsche hätten Sie denn zum Beispiel an die Politik, damit das Thema eben nicht einfach zur Wiedervorlage in der Schublade landet?
8: Ja, wir kennen das Ganze ja aus dem Hochwasserbereich, wo wir das als Hochwasserdemenz bezeichnen. Ich hoffe, dass so eine Trockenheit- und Dürredemenz jetzt nicht gleich wieder einsetzt. Ich denke nochmal, die nationale Wasserstrategie ist ein guter Anker und dort haben sich alle Ressorts drauf verständigt. Das ist ja nicht nur eine Strategie des Umweltministeriums. Und da müssen die anderen Ressorts jetzt ihre Beiträge eben auch leisten, indem sie bei bestimmten Dingen dann auch Zugeständnisse machen. Und was wir brauchen, ist auch eine gesicherte Finanzierung von Maßnahmen. Und das wird ist in diesen Zeiten natürlich, wo sich alle um Ressourcen streiten, natürlich ein ganz wichtiger Punkt.
9: Und seien wir ehrlich, das Thema Klimawandel steht ja gerade nicht besonders hoch im Kurs bei dieser Bundesregierung.
8: Das ist extrem bedauerlich, weil das ist natürlich das A und O, um voranzukommen und es nicht noch schlimmer werden zu lassen.
1: Die Zeit drängt, sagt Jörg Rechenberg. Er ist zuständig für Wasser und Böden in Deutschland beim Umweltbundesamt im Gespräch mit Tim Krohn. Was können die US-Demokraten von New York lernen? Zohran Mamdani ist jung, er ist weit links und erstaunlich erfolgreich in den USA. In der neuen Folge von Amerika, wir müssen reden, geht es darum, warum sein Stil gerade so gut ankommt und ob er zum Modell für eine Partei werden könnte, die nach Trumps Wahlsieg noch immer nach ihrer Richtung sucht. Oder ob das eine Sackgasse für die Demokraten wäre. Das hören Sie gleich bei uns um kurz nach halb acht.

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1: Um 19.30 Uhr mit Wolfgang Berger. Zugbegleiterinnen und Begleiter der Deutschen Bahn werden immer häufiger angegriffen. Die DB Regio hat Zahlen für das erste Halbjahr vorgelegt. In dem Zeitraum gab es 989 Übergriffe im Regionalverkehr, 14% mehr als im Vorjahreszeitraum. Mehr als 20 Beschäftigte wurden schwer verletzt, einer getötet. Bahnbeschäftigte sind deshalb schon mit kleinen Videokameras ausgestattet worden. Ab Herbst will die Bahn den Einsatz dieser Bodycams erweitern. In einem Pilotprojekt sollen nicht nur Bild-, sondern auch Tonaufnahmen gemacht werden. Dazu sagte Bundesverkehrsminister Bilger vor Journalisten in Kiel:
2: Wir haben heute sehr eindrücklich gehört, dass in der Regel vor einem körperlichen Angriff eine Beleidigung steht. Und deswegen ist es sehr wichtig, dass man auch diese Audioaufzeichnungen machen kann. Dann hilft es bei der Strafverfolgung. Für die Sicherheit gibt es viel zu tun. Zum einen geht es um mehr Personal, dann die technischen Möglichkeiten mit Bodycams, hoffentlich dann auch bald mit der Möglichkeit der Audioaufzeichnung und dann aber auch die Verfolgung derjenigen, die Straftaten begehen.
1: Verkehrsminister Bilger. Der Westen Kolumbiens ist von einem schweren Erdbeben erschüttert worden. Nach Angaben der Behörden wurden mehr als 50 Menschen getötet. Aus Mexiko-Stadt Christina Fee Möbus.
3: Besonders betroffen ist die Provinz Chocó an der kolumbianischen Pazifikküste. Dort lag auch das Epizentrum des Bebens, nahe der Gemeinde San José del Palmar in einer Tiefe von 107 Kilometern. Häuser sind beschädigt, Felsbrocken stürzten auf die Straßen. Auch in der Großstadt Cali in der südlichen Provinz Valle del Cauca hat das Erdbeben große Schäden angerichtet. Nach Angaben des örtlichen Bürgermeisters stürzten dort mindestens 20 Gebäude ein. Menschen seien darin eingeschlossen. Die Stadt habe Rettungsteams aus Bogotá und Medellin angefordert, um bei den Bergungsarbeiten zu helfen.
1: Die Ministerpräsidentinnen Dänemarks und Italiens haben in einer gemeinsamen Erklärung vor unkontrollierter Einwanderung nach Europa gewarnt. Beide sprachen sich erneut dafür aus, in den Ländern außerhalb der EU sogenannte Rückführungszentren einzurichten. Von dort aus sollen abgelehnte Asylbewerber in ihre Heimatländer zurückgebracht werden. Abschiebezentren außerhalb der EU werden seit Jahren diskutiert und sind umstritten. Beide Politikerinnen kommen aus unterschiedlichen politischen Lagern. Meloni führt die rechtsgerichtete Partei Fratelli d'Italia. Frederiksen ist Sozialdemokratin. Wegen eines Waldbrands ist die A7 bei Hannmünden aktuell gesperrt. Betroffen ist der Bereich zwischen den Anschlussstellen Hedemünden und Lutherberg. Aus Göttingen, Bärbel Wiethoff.
4: An der Autobahn 7 steigt dichter Rauch auf. Die Autobahn zwischen Hedemünden und Lutherberg ist jetzt doch in beiden Richtungen gesperrt, weil man da nicht mehr viel sieht, sagte eine Polizeisprecherin. Und der Verkehr staut sich in Richtung Süden schon ab dem Dreieck Drammetal und die Umleitungsstrecken sind überlastet. Deshalb hat die Polizei die B3 in Hannmünden, die nach dem Brand dort gesperrt war, wieder freigegeben. Denn das ist eine wichtige Umleitungsstrecke für die A7. Wie lange das Ganze dauert, das kann bisher niemand sagen.
1: Das waren die Nachrichten.
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5: Heute Abend gibt es ganz vereinzelt noch Schauer, aber sonst trocken bei 18 bis 27 Grad. In der Nacht kühlt es ab auf 7 bis 13 Grad, auch meist trocken, wenn es regnet, dann an den Küsten. Morgen dann am Dienstag zeitweise heiter, meist auch trocken bei 18 bis 24 Grad. Überhaupt die Aussichten auf die kommenden Tage. Viel Sonne, 19 bis 29 Grad am Mittwoch und am Donnerstag sonnig bei 22 bis 34 Grad. NDR Info mit dem Verkehrsservice. Zwei Meldungen begleiten uns heute. Zum einen die A7 Hannover-Kassel, die ist ja zwischen Hedemünden und Lutherberg wegen eines Waldbrandes und starker Rauchentwicklung in beiden Richtungen gesperrt. Der Stau in Richtung Hannover ist 8 Kilometer lang, geht in etwa los ab Kassel-Nord und in Richtung Kassel 5 Kilometer Stau ab dem Dreieck Drammetal. Die Umleitung führt Richtung Kassel über die U78 und Richtung Hannover über die U49 und beide Ausweichstrecken sind ebenfalls noch stark überlastet. Und die A20 Kreuz Uckermark Richtung Rostock, auch hier eine Sperre zwischen Bad Sülz und Tessin wegen Bergungsarbeiten. Wir wünschen Ihnen eine gute und sichere Fahrt heute Abend. Gleich 19.35 Uhr, kurz nach 7:30 im Studio für Sie, Nina Zimmermann. Gerade hat im US-Bundesstaat Michigan ein radikaler Linker, der israelkritische Demokrat Al-Sayed, die Vorwahlen für die Midterms gewonnen dort. Und schon ist die Rede von einem Linksruck bei den US-Demokraten. Begonnen hat dieser Trend, wenn man ihn so festmachen möchte, mit Soran Mamdani, der neue New Yorker Bürgermeister. Und über all das sprechen jetzt Claudia Sarre und New York-Korrespondent Martin Gansemeier im Podcast Amerika, wir müssen reden. Und es beginnt erstmal mit der Frage, wer ist eigentlich dieser Mamdani? Und das fragt Claudia Sarre ihren New York-Kollegen.
6: Was war denn da sein Erfolgsgeheimnis bei diesen Wahlen?
7: Also ich glaube, er hat als erster Demokrat nach Trumps erneutem Wahlsieg etwas ausgestrahlt, was den Demokraten total fehlte, nämlich Optimismus, Angriffslust und Charisma. Mamdani ist einfach ein meisterhafter Kommunikator. Er setzt die sozialen Medien sehr, sehr geschickt ein. Mich hat dieser Wahlkampf fast so ein bisschen an den jungen Obama erinnert. Der ist ja auch 2007 als junger Senator angetreten, als krasser Außenseiter damals ins Präsidentschaftsrennen gestartet. Und Obama hatte einfach diese positive Botschaft, Hoffnung, yes we can, wir können das schaffen, wir können besser werden. Und auch Mamdani hat in dieser, ja doch, muss man sagen, sehr dunklen Trump-Zeit, Trump benutzt ja immer wieder eine sehr, sehr dunkle Rhetorik, hat Mamdani eine positive Botschaft entgegengesetzt, Liebe, Akzeptanz, Einwanderung positiv zu sehen. Hören wir mal ein Beispiel, was ganz typisch ist.
8: In this moment of political darkness, New York will be the light. Here we believe in standing up for those we love.
7: Also in dieser politisch finsteren Zeit wird New York das Licht sein. Hier treten wir aus Überzeugung für die ein, die wir lieben. Das sind Töne, die hat man lange nicht mehr gehört. Das ist Mamdani sozusagen als Anti-Trump. Und das kam sehr, sehr gut an hier in New York. Und vielleicht noch etwas, was ich erwähnen würde. Sein Wahlkampf war eine ideale Mischung aus Graswurzelwahlkampf. Übrigens ähnlich wie Obama damals. Es gab Zehntausende junger freiwilliger Helfer, die sind hier von Tür zu Tür gegangen. Also ganz klassischer Häuserwahlkampf. Und gleichzeitig eben perfekte Nutzung der sozialen Medien. Diese Mischung war, glaube ich, das Erfolgsgeheimnis.
6: Ja, und vor allem ja die jungen und progressiven New Yorker sind Fans von Mamdani. Vielleicht liegt es ja auch noch ein bisschen an seiner sehr jungen Ehefrau Rahma Duvaci, eine Künstlerin mit syrischen Wurzeln, die ja auch erst 29 Jahre alt ist. Könnte es denn sein, dass sich da die besonders jungen New Yorker mit ihm besonders gut identifizieren können?
7: Ja, total. Die beiden sind einfach ein Traumpaar für viele junge New Yorker. Mamdani selbst ist jung, seine Frau noch jünger. Sie haben sich übrigens über die Dating-App Hinge kennengelernt und Mamdani witzelt immer, ja, es gibt noch Hoffnung für Dating-Apps. Wir sind das beste Beispiel. Also auch, dass er so witzig und humorvoll rüberkommt, das kam auch sehr, sehr gut an bei den jungen New Yorkern. Diese Beherrschung der sozialen Medien, das kann man nicht stark genug betonen. Das ist etwas, was ihn deutlich unterscheidet von älteren, etablierten Mainstream-Demokraten. Nur mal um ein Beispiel zu nennen, als seine Wahlkampfforderung, da kommen wir ja noch später drauf zu sprechen, die Mieten einzufrieren. Um das deutlich zu machen, ist er im Winter ins eiskalte Meer gesprungen und hat damit so gewissermaßen diese Doppeldeutigkeit von Freeze genutzt und veranschaulicht. Freeze heißt ja sowohl einfrieren, eben die Mieten einfrieren, als auch frieren. Er hat natürlich gefroren, als er ins eiskalte Meer gesprungen ist. Dieses Video von Mamdani, der mit seinen Klamotten ins eiskalte Meer springt, um zu sagen, wir frieren auch die Mieten ein, das hat sich millionenfach verbreitet.
6: An dieses Bild kann ich mich sogar selbst noch erinnern. Das bleibt irgendwie im Gedächtnis haften. Da weiß er natürlich genau, wie er die Social Media auch zu spielen hat. Du hast es gesagt, sein Erfolgsgeheimnis. Aber er hat ja auch so eine gewisse Bürgernähe, so eine Volksnähe. Sieht man das auch im Alltag? Zum Beispiel geht er ja, habe ich gelesen, auch zu Fuß zur Arbeit.
7: Ja, er geht zu Fuß zur Arbeit, er fährt mit dem Fahrrad. Ganz bewusst auch, um deutlich zu machen, er ist anders als normale Politiker. Er ist sehr, sehr bürgernah. Er sucht das Gespräch mit den New Yorker Bürgerinnen und Bürgern. Und auch die, die ihn kritisieren, auf die geht er zu. Auch das ist ja nicht selbstverständlich. Das war vor allem natürlich, da kommen wir ja auch sicher noch drauf zu sprechen, die jüdischen New Yorker, die ihn doch etwas skeptisch gesehen haben wegen seiner ja, pro-palästinensischen Haltung. Er ist auf sie zugegangen, er hat sich mit mit ihnen getroffen. Und das war, glaube ich, auch mit ein Grund dafür, warum er erfolgreich ist. Auch nur mal als Kontrast, sein Gegenüber, der eigentliche Favorit in diesen Bürgermeisterrennen, Andrew Cuomo, der war ja lange Gouverneur des Bundesstaates New York, bestens vernetzt mit der Parteispitze der Demokraten, mit den Clintons, hatte viel, viel mehr Geld in seiner Wahlkampfkasse, aber der kam wirklich total abgehoben und arrogant rüber, so als stünde ihm dieses Amt des Bürgermeisters quasi zu.
6: Lass uns doch mal auf seine politischen Ziele schauen. Er selbst bezeichnet sich ja als demokratischer Sozialist. Ein Motto von ihm ist ja zum Beispiel Tax the Rich, also mehr Steuern für die Reichen. Und das in einer Stadt, die vom Kapitalismus regiert wird. Vielleicht gucken wir erst mal auf New York, auf die Situation in New York. Ich selbst war nach Corona auch wieder einige Male in New York und habe am eigenen Leibe spüren müssen, wie teuer, mega teuer es geworden ist. Und dabei war es davor ja auch schon sehr teuer. Also zum Beispiel, ich habe nochmal nachgeguckt, ein Brot um ungefähr $12. Oder Martin, stimmst du mir zu, wenn es ein gutes Brot ist? Ja, ein Croissant, $7. Das kann man gar nicht glauben hier in Deutschland. Ganz zu schweigen natürlich von Restaurants, Hotelzimmern, Mieten. Also was würdest du sagen, sind die drängendsten Probleme im Moment gerade für die New Yorker?
7: Ja, das sind absolut die hohen Lebenshaltungskosten. Und das ist sicher auch ein Grund dafür, warum Mamdanis Wahlkampf so erfolgreich war. Er hatte mit ganz, ganz vielen New Yorkern vorher schon, bevor er antrat, gesprochen, was ihnen denn wirklich sozusagen auf der Seele drückt. Und die Menschen haben gesagt, es ist viel zu teuer hier in dieser Stadt. Du hast ein paar Beispiele genannt. Wenn ich hier in der Mittagspause irgendwie mir was holen würde, einen Salat und einen Kaffee, bin ich $15 los. Das ist Wahnsinn. Die Mieten kann sich kaum mehr jemand leisten. Es ist viel zu teuer. Ganz einfache Dienstleistungen sind sehr, sehr teuer geworden. Und deswegen hat Mamdani seinen Wahlkampf wirklich lasermäßig darauf fokussiert, Affordability. Das ist auf Deutsch übersetzt, klingt das immer so ein bisschen umständlich. Die Bezahlbarkeit der Stadt, kann man sich die Stadt noch leisten? Mamdani hat im Wahlkampf das praktisch immer wieder den Menschen sozusagen vor Augen geführt. In jeder Rede hat er das gesagt. Dafür habe ich auch ein schönes Beispiel. Ich spiele das mal vor. Einfrieren der Mieten. Wir müssen diesen Mietenanstieg endlich stoppen. Kostenlose Busse im öffentlichen Nahverkehr attraktiver machen und kostenlose Kinderbetreuung.
8: Together New York, we're going to freeze the... Together New York, we're going to make buses fast and... Together New York, we're going to deliver universal...
7: Ja, Claudia, man hört, die Leute kennen seinen Slogan, die haben den dann sozusagen aufgegriffen und damit hat er gespielt. Das war wie so ein Leitmotiv in seinem Wahlkampf, Affordability. Diese Stadt ist zu teuer geworden, wir müssen was dagegen tun.
6: Ja gut, dann schauen wir uns mal die einzelnen Aspekte vielleicht etwas näher an. Du hast schon gesagt, eins der großen Themen, Immobilienpreise, bezahlbarer Wohnraum. Da habe ich auch mal nachgeguckt auf Zillow. Das ist sozusagen das amerikanische eBay Kleinanzeigen oder ImmoScout, vielleicht auch damit vergleichbar. Da kostet eine Einzimmerwohnung in Manhattan im Schnitt, sage ich jetzt mal, im Schnitt $3.700. Wie versucht er, die Immobilienpreise zu senken oder hat er da sogar schon was erreicht?
7: Ja, da hat er was erreicht. Wir können ja gerne mal seine vier zentralen Wahlkampfversprechen gleich durchgehen. Also das erste, Mietpreisbremse, also den rasanten Anstieg der Mieten zu verhindern, zu blockieren, einzufrieren. Das kann er für etwa 1 Million der New Yorker Wohnungen, die mietpreisgebunden sind, wo also das städtische Gremium, das das entscheidet, auch das entscheiden kann, dass die Vermieter nicht erlaubt sind, jetzt die Mieten jedes Jahr zu erhöhen. Das ist bei 1 Million Wohnungen ungefähr möglich. Er hat dieses Gremium, das darüber entscheidet, so besetzt, dass die Mehrheit tatsächlich für ein Einfrieren gestimmt hat vor einigen Monaten. Also für 1 oder 2 Jahre dürfen jetzt diese Mieten nicht mehr angehoben werden. Also dieses Versprechen hat Mamdani sehr schnell durchgesetzt und das war natürlich sehr populär, dass er da direkt geliefert hat. Also wenn ich ihm bei diesem Wahlziel eine Note geben müsste, dann würde ich sagen, sehr gut, sehr schnell vollzogen, sehr schnell erledigt.
6: Weitere große Themen, du hast es schon angesprochen, sind zum Beispiel kostenlose Kinderbetreuung und auch gebührenfreier öffentlicher Nahverkehr. Woher soll das Geld dafür eigentlich kommen?
7: Ja, also wenn wir bei dem Wahlversprechen mal bleiben, kostenlose und schnellere Busse hat er ja versprochen. Da war eigentlich schnell klar, das kann er gar nicht allein entscheiden. Die Gouverneurin des Bundesstaates, die gibt nämlich das Geld, den Etat dafür. Und auch der Chef der Nahverkehrsbetriebe, der muss ja das Personal stellen. Und beide haben sofort gesagt, völlig unrealistisch, bekommen wir nicht hin. Also kostenlose Busse anzubieten, das hat Mamdani sich direkt abgeschminkt. Stattdessen versucht er jetzt schnellere Busse. Denn man muss auch sagen, es gibt keine Stadt in Amerika, wo die Busse wirklich so langsam sind, weil die Straßen ständig verstopft sind. Es gibt hier zwar Busspuren, aber die Busspuren, da stehen ständig irgendwelche Handwerker mit ihren Wagen, die ganzen E-Bikes fahren dort. Also man kommt mit dem Bus teilweise wirklich nur im Schrittverkehr voran. Und da hat er sich jetzt zum Ziel gesetzt, wir wollen schnellere Buskorridore einrichten, damit die Leute wenigstens für ihre $3, das kostet nämlich eine Busfahrt, schneller vorankommen von A nach B. Also bei diesem Wahlziel Busverkehr kostenlos, wie gesagt, das hat er aufgegeben. Da hat auch der Chef der Nahverkehrsbetriebe gesagt, wenn wir das kostenlos anbieten, dann sind die total überfüllt, dann müssen wir mehr Busfahrer einstellen, das Geld haben wir gar nicht. Stattdessen jetzt also Busse schneller machen, mehr Buslinien konsequent durchsetzen, dass die fahren können. Da würde ich sagen, Note befriedigend.
6: Wie sieht's aus mit der Kinderbetreuung?
7: Ja, das ist eigentlich das umfangreichste und auch teuerste Wahlversprechen gewesen. Er hat gesagt, wir wollen kostenlose Kindertagesstätten. Das ist etwas, was vor allem Familien in New York helfen soll und ist auch dringend nötig. Mamdani hat da Glück gehabt, dass die Gouverneurin des Bundesstaates New York, Kathy Hochul, die selber im November wiedergewählt werden will und die natürlich sieht, dass viele New Yorker Mamdani unterstützt haben, da stand die Gouverneurin auf seiner Seite. Also beim Thema Nahverkehr hat sie noch gesagt, das Geld ist nicht da. Hier bei diesem Thema hat sie gesagt, das ist wichtig und sie hat sehr viel Geld zur Verfügung gestellt, damit dieses Ziel ermöglicht wird. Es gibt jetzt ausreichend Kita-Plätze für Vierjährige, für Dreijährige auch. Man muss sagen, Hut ab, Mamdani hat das sehr aggressiv in Angriff genommen, hat die Unterstützung der Gouverneurin, also da würde ich sagen Note 2.
6: Noch ein drittes wirklich wichtiges Thema, was sich allerdings, muss ich ehrlich sagen, nicht so realistisch anhört. Er möchte Grundnahrungsmittel um 30% billiger machen. Dafür will er billige Supermärkte einrichten. Ja. Erzähl uns mal, was hat er da vor?
7: Ja, er will städtisch betriebene Supermärkte einführen und zwar insgesamt 5 in jedem Stadtteil New Yorks. Es gibt ja 5 Stadtteile in New York. Will er einen eröffnen, den ersten Ende nächsten Jahres in der Bronx. In den Folgejahren dann soll in jedem der 5 Stadtteile solch ein städtisch betriebener Supermarkt folgen. Ich muss ganz ehrlich sagen, bei diesem Punkt bin ich am skeptischsten. Also in diesen städtischen Supermärkten soll es Grundnahrungsmittel 30% verbilligt geben, also 30% billiger als in einem Aldi oder in einem Lidl, die es ja hier auch gibt. Und zwar sollen nicht nur bedürftige New Yorker dort kaufen können, sondern alle New Yorker. Und diese Mitarbeiter, die dort arbeiten, die bekommen die besten Sozialleistungen. Also die Gewerkschaften unterstützen das natürlich. Und schon jetzt gibt es einen Proteststurm der Bodega-Besitzer, der Besitzer kleiner Supermärkte. Also diese Idee, muss ich ganz ehrlich sagen, die hört sich für mich wirklich nach sozialistischer Planwirtschaft an. Hier ist es zu früh, eine Note zu vergeben, aber ich würde mal sagen, da droht ein Mangelhaft.
6: Okay, also er ist jetzt gut 7 Monate im Amt. Am 1. Januar ist er angetreten. Was hat er denn schon geschafft? Was würdest du sagen, hat er schon auf der Habenseite? Wie ist denn die Stimmung in der Stadt?
7: Ja, die Stimmung, man kann das ja am besten messen an Umfragewerte. Und da muss man sagen, knapp 60% Zustimmung, das ist sehr gut. Zum Vergleich, Donald Trump, der liegt im Moment deutlich unter 40%. Also insofern haben die New Yorker gesagt, ja, der macht das eigentlich sehr gut. Ich muss auch sagen, ein Bürgermeister, der wird ja zunächst einmal daran gemessen, ob er in Krisenlagen präsent ist und ob die Stadt liefern kann. Und das war direkt zu Anfang von Mamdanis Amtszeit, da gab es zwei heftige Blizzards hier im Winter. New York ist richtig mit Schnee und Eis zugedeckt worden. Da war Mamdani einfach in Hochform. Er hat die Stadt sehr, sehr gut darauf vorbereitet. Anschließend waren die Straßen relativ schnell wieder befahrbar und frei. Also da war Mamdani präsent. Das hat er sehr, sehr gut gemacht. Und noch ein Punkt, der ihm sicher geholfen hat, die Fußball-WM. Da ist er wirklich zur Hochform aufgelaufen. Also es gab ja vorher so viele Negativschlagzeilen, die teuren FIFA-Tickets, die viel zu teuren Zugtickets hin zum Stadion. Da muss man wirklich sagen, auch ich war skeptisch, aber Mamdani hat sich da so voll reingehangen. Dem ist es wirklich zu verdanken, dass auch die ganz normalen New Yorker diese WM erleben konnten.
9: Every fan should be able to watch the greatest tournament on earth without having to dip into their savings.
7: Also jeder Fan sollte in der Lage sein, hat Mamdani gesagt, dieses großartige Turnier anzuschauen, ohne dafür irgendwie auf seine Ersparnisse zurückzugreifen. Und da hat er natürlich an die vielen Einwanderer hier in New York gedacht. Und er hat tatsächlich Infantino 1000 Tickets für $50 rausgelockt. Er hat durchgesetzt, dass die Leute mit eigener Wasserflasche ins Stadion gehen dürfen. Er hat durchgesetzt, dass es Shuttlebusse gibt für $20, also deutlich günstiger als die $100 teuren Zugtickets. Und die ganze Stimmung in New York, die war toll während der WM. Und das hat ihm sicherlich geholfen. Deswegen 60% Zustimmung, das wundert mich nicht.
6: Ja, und das hat man sogar hier in Deutschland gemerkt, wie gut die Stimmung dort war während der WM.
7: Da kam sogar noch was dazu, Claudia, wenn ich das ergänzen darf. Schon vor der WM, das hat man in Deutschland vielleicht nicht so wahrgenommen, sind die New York Knickerbockers, die Knicks, zum ersten Mal seit 53 Jahren wieder Meister in der NBA geworden. Also das ist so, als würde plötzlich der 1. FC Köln wieder deutscher Fußballmeister werden oder Hertha BSC Berlin oder der HSV. Also die ganze Stadt war hier in einer tollen Stimmung. Die ganze Stadt glich einem Farbenmeer aus Orange und Blau. Und dann gab es zwischendurch noch die Traumhochzeit des Jahres. Taylor Swift und Travis Kelce, der Footballstar. Also man hatte irgendwie das Gefühl, New York ist der Nabel der Welt und New York ist ein toller Gastgeber. Es hat auch geholfen.
6: Aber all diese schönen Bilder täuschen natürlich nicht darüber hinweg, dass New York hohe Schulden hat. Also Mamdani hat ja ein riesiges Haushaltsloch geerbt, das ihm seine Vorgänger hinterlassen haben. Und um das zu stopfen, wollte er ja eigentlich ursprünglich eine sogenannte Milliardärssteuer erheben. Eine Idee von ihm, ich habe es vorhin schon angesprochen, Tax the Rich, also den Haushalt ausgleichen mit einer reichen Steuer. Ich könnte mir vorstellen, dass das bei den Superreichen von New York nicht so gut ankommt. Gelingt ihm das?
7: Ja, da musste er Abstriche machen. Die Gouverneurin des Bundesstaates New York, die für die Steuerpolitik zuständig ist, nicht Mamdani, der Bürgermeister, die hat direkt gesagt, Steuererhöhungen sind mit mir nicht zu haben. Ich will wiedergewählt werden im November. Das schafft man nicht, indem man Steuererhöhungen macht. Aber in einem Punkt hat Mamdani gesagt, okay, dann versuche ich es auf eine kleinere Art. Es gibt hier in New York viele, die als Zweitwohnsitz New York haben. Und da sind auch viele dabei, die wirklich Millionäre oder Milliardäre sogar sind. Und da hat er für diese Zweitwohnungen eine extra hohe Steuer eingeführt. Das will er jetzt durchziehen. Da hat er auch viele Formulare verschickt an sehr viele Haushalte, die angeben müssen, wo ist ihr Erstwohnsitz, wo ist ihr Zweitwohnsitz, was besitzen sie an Immobilien hier. Und da erhofft er sich, dass Geld reinkommt. Da wird nicht sehr viel Geld reinkommen, aber zumindest kann er gegenüber seiner Wählerschaft sagen, ich versuche den Superreichen mehr abzuknöpfen.
6: Ein anderes sehr kontroverses Thema, seine offene pro-palästinensische Haltung. Er selbst ist ja Muslim, haben wir schon gesagt, und tritt auch auf als eine Art Versöhner zwischen New Yorker unterschiedlicher Religionen. Das sieht man in einigen Social-Media-Clips auch. Und er ist auch ein sehr erklärter Kritiker des israelischen Ministerpräsidenten Netanyahu. Er hat ja sogar einmal schon gedroht, dass er ihn bei der Einreise nach New York festnehmen wolle. Also Kritiker werfen ihm da auch eine Art von Antisemitismus vor. Was sagen denn die New Yorker dazu, die jüdischen Mitbürger New Yorks?
7: Ja, interessanterweise gab es vor kurzem eine Umfrage unter jüdischen Amerikanern und die hat etwas gezeigt, was auch hier in New York spürbar ist. Die Umfrage lautete nämlich, von den jüdischen US-Bürgern sehen 44% Mamdani positiv, nur 32% sehen Netanyahu positiv. Und das ist in New York fast noch stärker. Gerade die jungen New Yorker, die sehen Netanyahu und die Politik der israelischen Regierung sehr, sehr kritisch. Es gab hier im Wahlkampf auch eine Umfrage. Da war es ungefähr so, dass 2/3 der New Yorker jüdischen Bürger Mamdani positiv gegenüberstehen. 1/3 allerdings, das sind vor allem die konservativeren jüdischen Bürger in New York, sehen ihm sehr, sehr kritisch gegenüber. Aber das zeigt, da hat sich was verändert, auch in der jüngeren Generation. Die sehen diesen Nahostkonflikt deutlich anders als die ältere Generation. Sie sehen die Palästinenser wirklich als ein Volk, was durch die Kolonialmacht Israel ausgebeutet wird. Das ist fast so ein bisschen wie in den 80er Jahren Südafrika unter der Apartheidspolitik. Und Mamdani, wenn er Israel und vor allem Israels Regierung und Netanyahu sehr heftig kritisiert, kann damit punkten. Also das ist nichts, was ihn belastet, sondern er kann damit punkten. Und diese Stimmung findet auch immer mehr Anhänger in der Demokratischen Partei.
6: Wir haben es ja gerade gesehen bei den Vorwahlen in Michigan. Auch da ist ein israelkritischer, radikaler Linker gewählt worden, der muslimische Abdul El-Said. Mhm. Er wird ja dann im Herbst bei den Midterms für die Demokraten kandidieren um einen Senatssitz. Also im Prinzip ähnlich wie Mamdani. Auch bei den Vorwahlen in New York haben sich ja 3 progressive Demokraten durchgesetzt. Das war Ende Juni. Also meinst du, da kann man so eine Art Linksruck gerade beobachten bei den Demokraten?
7: Das ist eine super spannende Frage. Und das wissen wir wirklich erst im November nach den Halbzeitwahlen. Vor einem halben Jahr, als Mamdani gewonnen hat, hätte ich gesagt, das ist eine New Yorker Erscheinung. Das kann man nicht übertragen auf den Rest des Landes. Dann gab es Wahlen für andere New Yorker Ämter. Da haben sich sämtliche Kandidatinnen und Kandidaten, die Mamdani unterstützt hat, durchgesetzt. Und jetzt Michigan. Michigan ist durchaus ein Purple State. Also der ist mal republikanisch, mal demokratisch. Und da setzt sich bei den Demokraten ein sehr linker Kandidat durch, ähnlich wie Mamdani. Das heißt, ich bin mir nicht mehr ganz so zuversichtlich. Früher hätte ich gesagt, Wahlen gewinnt man in der Mitte. Ob das noch stimmt, muss ich mich selber hinterfragen. Es kann sein, dass die Demokratische Partei etwas erlebt, was die Republikaner vor 15 Jahren erlebt haben. Dass Trump auch völlig aus dem Nichts kommt, die Partei umgekrempelt hat. Also vielleicht erleben wir gerade einen Moment, wo die Demokratische Partei zu einer linkspopulistisch radikaleren Partei wird, weil die Menschen sagen, das ewige Mittelkurs, der ewige Mittelkurs, das ewige Suche nach Kompromissen, das hat uns gar nicht weitergebracht, das hat nur dazu geführt, dass Trump wiedergewählt wurde. Wir müssen kämpferischer, radikaler auftreten.
6: Was bedeutet das denn wohl für die Zukunft der Partei? Für mich hört sich das doch nach großen Diskussionen und noch mehr Streit an zwischen dem linken Flügel, also um so Personen wie Alexandria Ocasio-Cortez und natürlich auch Bernie Sanders, aber auch dem moderaten Demokraten.
7: Total. Das ist etwas, was die Demokraten selber, glaube ich, als Gefahr sehen, dass sie sich jetzt parteiintern so bekämpfen und dass diese beiden Flügel, also die Mainstream-Demokraten, die eher in der Mitte stehen und die auch im ländlichen Amerika weiter diejenigen sind, die Wahlen gewinnen. Und auf der anderen Seite dieser eher linke Flügel der Democratic Socialists of America, Bernie Sanders, Ocasio-Cortez, Mamdani. Und wenn die Demokratische Partei es schafft, dass diese beiden Flügel unter einem großen Zelt sich vereinigen und zur Überzeugung kommen, unser Ziel ist es, Trump abzuwählen, unser Ziel ist es, dass wir wieder Wahlen gewinnen, dann kann das gut gehen, weil dieser linke Flügel bringt Energie in den Wahlkampf. Wenn es aber dazu führt, dass die sich innerlich so bekämpfen, dass am Ende Trump und die Republikaner sagen können, guckt euch mal das Chaos an, wollt ihr von solchen Leuten regiert werden? Dann wird das sicherlich dazu führen, dass Trump darf ja nicht mehr antreten, aber dass dann Vance oder Rubio gewählt werden. Sehr spannende Frage.
5: Und das war die neue Folge von Amerika, wir müssen reden mit Claudia Sarre und unserem New York-Korrespondenten Martin Ganselmeier. Mittlerweile ist es 8:15, das heißt, hier übernimmt gleich die Tagesschau. Ich bin Nina Zimmermann, wünsche einen guten Abend.

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2: Guten Abend, ich begrüße Sie zur Tagesschau. Ob teure Uhren oder Luxusautos, manchmal ist unklar, woher das Geld für solche Vermögenswerte kommt. Die Bundesregierung will dem Zoll mehr Befugnisse geben. Besteht der Verdacht auf Geldwäsche oder Betrug, dürften die Beamten zum Beispiel ein teures Auto leichter beschlagnahmen. Der Zoll soll moderner und schlagkräftiger werden, kündigte Finanzminister Klingbeil an.
3: Das teure Auto plötzlich beschlagnahmt. Der Zoll soll das in Zukunft dürfen, wenn die legale Herkunft solcher Vermögenswerte unklar ist. Im Kampf gegen Geldwäsche gibt der Finanzminister dem Zoll mit einem neuen Gesetz mehr Befugnisse. Wenn Verdächtige nicht nachweisen können, dass sie Vermögenswerte legal erworben haben, sind der Porsche oder die Rolex erstmal weg. Der Zoll wird moderner, digitaler und schlagkräftiger. Damit senden wir ein klares Signal an Kriminelle. Wir verschärfen die Gangart. Dass der Zoll mehr Kompetenzen bekommt, ist ein Teil des Aktionsplanes gegen Finanzkriminalität des Ministers. Verdächtige, deren Gegenstände wie Autos oder Uhren beschlagnahmt wurden, sollen innerhalb einer Frist beweisen, dass der Gegenstand legal erworben ist. Können sie das nicht, kommt der Vermögenswert der Staatskasse zugute. Der Zoll habe dabei vor allem kriminelle Banden im Visier.
4: Wir sprechen hier wirklich von sehr hohen Vermögenswerten. Und das sind halt typischerweise Vermögenswerte, die durch kriminelle Gruppierungen generiert werden. Also im Moment gehen wir eher davon aus, dass dieses Instrument greift bei Vermögenswerten ab 100.000 Euro.
3: Das Thema Steuerbetrug kommt Finanzexperten und der Opposition, den Grünen, im Gesetzesentwurf zu kurz. Der Zoll müsse mehr mit Steuerfahndern zusammenarbeiten.
5: Weil halt eben am Ende dann doch eher nur die kleineren und mittleren Fische und die großen und vor allen Dingen die gesamte Steuerkriminalität nicht angegangen wird. Deswegen ist es leider enttäuschend, was hier vorliegt.
3: Am kommenden Mittwoch will das Bundeskabinett das Gesetz verabschieden.
2: Immer öfter werden Zugbegleiter beschimpft, bedroht oder getreten. Gerade mit Blick auf den Nahverkehr berichtet die Deutsche Bahn von mehr Übergriffen auf Mitarbeitende. Schon in der Vergangenheit hatte der Konzern versucht, die Gewalt einzudämmen, doch der Erfolg blieb offenbar aus. Deshalb kündigte die Bahn heute weitere Schutzmaßnahmen an, etwa stichfeste Westen und Tonaufnahmen.
6: Die Anspannung reißt immer mit, wenn Nils Köster quer durch Schleswig-Holstein fährt. In seinen 7 Jahren als Zugbegleiter hat er schon viel erlebt.
7: Ich habe selber schon Kinnhaken bekommen, eine Rippenprellung davongetragen, wurde angespuckt mit Bierdosen, Flaschen und diversen Gegenständen schon geschmissen, getreten hier drin.
6: Solche Erfahrungen machen immer mehr Bahnmitarbeiter im Regionalverkehr. Waren es 2025 im ersten Halbjahr noch 869 Übergriffe, sind es nun bereits 989, ein Anstieg von 14%. Die Bahn steuert bisher mit Selbstverteidigungskursen und Bodycams gegen. Seit einem halben Jahr trägt Nils Köster eine. Bei einem wütenden Schwarzfahrer hat sie ihm schon geholfen.
7: Da habe ich gesagt, Mensch, ich aktiviere jetzt die Kamera. Dann ist er ein bisschen leiser geworden, bis er dann verstummt hat und fand es gar nicht so toll, dass er sich denn selbst sieht und ist der Eskalation dann aus dem Weg gegangen.
6: Verkehrsminister Bilger stellte auf seiner Sommerreise in Kiel weitere Maßnahmen vor. Auch Zugbegleiter Köster war dabei. Unter anderem soll mehr Personal eingesetzt werden und die Bodycams sollen künftig auch Ton aufzeichnen dürfen.
8: Wir haben uns auch klar bestätigt, dass oft die schwerwiegende Tat anfängt mit einer Beleidigung. Also auch diese Audioaufzeichnung halten wir für erforderlich.
6: Datenschutzrechtlich ist das aber kompliziert. Deshalb gibt es nun erstmal eine Testphase. Zugbegleiter Köster hofft vor allem auf die versprochenen zusätzlichen Kollegen, um in brenzligen Situationen nicht mehr allein zu sein.
2: Als Reaktion auf den Fund der Sprengstoffdrohne am Flughafen Leipzig-Halle wird die Abwehreinheit der Bundespolizei aufgestockt. Nach Angaben des Bundesinnenministeriums soll die Zahl der Einsatzkräfte von derzeit 130 auf 300 erhöht werden. Geplant ist außerdem, 4 neue Standorte einzurichten, damit die Beamten schneller vor Ort sein können. Den Einsatz der Bundeswehr an Flughäfen, der auch eine Grundgesetzänderung erfordern würde, lehnt das Ministerium ab. In der Ukraine sind bei russischen Angriffen in den Regionen Charkiw und Cherson mindestens 6 Menschen getötet worden. Die ukrainische Luftwaffe berichtet vom Einsatz 126 russischer Drohnen in der Nacht. Russland meldet unterdessen den bislang schwersten ukrainischen Drohnenangriff tief im Hinterland. In der Teilrepublik Tatarstan wurden dabei nach Behördenangaben mindestens 13 Menschen getötet und 75 verletzt. Die Hitze macht Westeuropa zu schaffen. In den vergangenen beiden Monaten war es so heiß wie noch nie zuvor aufgezeichnet. Im Juni und Juli gab es laut EU-Klimadienst Copernicus extreme Wetterperioden. Die Durchschnittstemperatur betrug rund 21,6 Grad. Das sind fast 2,8 Grad mehr als das langjährige Mittel für die Monate Juni und Juli.
9: Die Hitze. Sie hat Westeuropa diesen Sommer fest im Griff. Noch nie war es seit Beginn der Temperaturaufzeichnung im Juni und Juli so heiß wie in diesem Jahr.
10: Das sind Abweichungen von einem Monat von zum Teil über 5 Grad. Das sind extrem hohe Abweichungen. Typischerweise hat man nur 1 bis 3 Grad. Das sind schon wirklich markante Abweichungen. Auch hier zum Teil über 5 Grad Extreme, die wir so selten verzeichnet haben. In Deutschland war es vor allem Juni ungewöhnlich heiß. Im Juli haben wir eine Zweiteilung. Da war der Nordosten gemäßigt. Im Südwesten war es auch weiterhin deutlich zu heiß.
9: Laut dem EU-Klimabeobachtungsprogramm Copernicus zeigt sich, wie der Klimawandel Extreme verschärft. Während es in Ost- und Nordeuropa zeitweise kühler war, haben sich in West- und Südeuropa Hitze und Dürre zunehmend gegenseitig verstärkt. Ein Ausnahmezustand, der bald zum Normalfall werden könnte.
10: Hitzewellen sind auch systematisch am Zunehmen. Und das sind richtige Naturkatastrophen, werden oft unterschätzt, weil sie eben nicht solche starken Bilder liefern wie irgendwelche Stürme. Es ist mehr ein leiser Killer, aber das wird auch in den nächsten Jahrzehnten systematisch zunehmen. Und vor allem in den Ballungsräumen, in Innenstädten wird das Thema Hitzeschutz vordringlich.
9: Eine Folge der Rekordtemperaturen gepaart mit extremer Trockenheit, Feuer. Besonders heftig trifft es in diesem Jahr Frankreich und Spanien. In beiden Ländern zeigt sich schon seit einigen Jahren, dass die Waldbrände immer größer werden.
10: Das Besondere in Südeuropa gibt es große Wälder. Und wenn dann ein Brand mal außer Kontrolle kommt, dann nimmt er schnell Ausmaße an, die dann eben extrem werden. Und dann kommt man da so schnell nicht mehr hinterher mit dem Löschen. Das ist zum Glück hierzulande nicht ganz so extrem ausgeprägt. Aber aufgrund des Klimawandels werden auch Waldbrände hierzulande häufiger und möglicherweise auch größer werden.
9: Auch die Weltmeere sind dieses Jahr in weiten Teilen so aufgeheizt wie nie zuvor.
10: Vergangenen Freitag wurde in Mallorca 33 Grad Wassertemperatur gemessen. Das ist die höchste Temperatur jemals, die im Mittelmeer aufgetreten ist. Und man sieht sie auch an den Farben verbreitet. Anomalien von 5, 6 Grad über normal. Das ist wirklich extrem. Das wird sich aber auch in den nächsten Jahren systematisch wiederholen.
9: Wochenlange Hitzewellen, langanhaltende Trockenheit, Waldbrände und überhitzte Meere. Wissenschaftler gehen davon aus, dass diese Ereignisse infolge des Klimawandels in einigen Regionen in Zukunft noch extremer werden dürften.
2: Und wie eben erwähnt, erhöht die extreme Hitze die Gefahr von Waldbränden massiv. In Frankreich kämpfen wieder hunderte Einsatzkräfte gegen die Flammen, zurzeit im Südosten des Landes. Bis Ende vergangener Woche war vor allem das Departement Gironde stark betroffen. Westlich von Bordeaux wütete nach Angaben der Behörden der größte Waldbrand seit 1949. Dort wurden etwa 42.000 Hektar Fläche zerstört. Unser Korrespondent Michael Strempel hat sich ein Bild von den Folgen der Feuer gemacht.
11: Der erste Reiseeindruck, überall Bilder einer Katastrophe.
12: Das ist jetzt wirklich Mondlandschaft hier.
11: Ich bin unterwegs in der Gironde bei Bordeaux. 240 Häuser fielen hier den Flammen zum Opfer. Alle Bewohner wurden glücklicherweise rechtzeitig in Sicherheit gebracht. Für die Feuerwehr ist der Einsatz längst nicht vorbei. Hier wurde sie gerade von aufgeregten Anwohnern gerufen. Haben Sie die Rauchsäulen hier entdeckt? Ja, ich wohne gleich da vorne. Das macht Angst, oder? Beunruhigend ist das nach dem, was wir seit 2 Wochen durchmachen. Wir sind hier alarmiert. Abseits der Feuerwehrleute sehe ich diesen alten Mann mit Garten.

0: glauben die Menschen hier an den schnellen Wiederaufbau. Dieses Camperpaar ist den Flammen gerade noch rechtzeitig entkommen. Doch wenn es geht, möchten sie im nächsten Jahr zurückkehren.
1: Mhm. Oh.
0: Wir lieben die Gegend, diesen Campingplatz. Wir möchten wiederkommen, auch wegen des netten Besitzers. Die Spuren der Verwüstung werden in der Gironde noch lange sichtbar bleiben. Der Glaube an den Neuanfang ist dennoch schon da.
2: Unter den Hitzewellen leiden vor allem ältere Menschen, aber auch Schüler. In drei deutschen Bundesländern ging heute der Unterricht wieder los. Aber wie gut kann man bei den Temperaturen lernen? Die Gewerkschaft GEW und auch Ärzte fordern einen besseren Hitzeschutz in allen Bildungseinrichtungen. Denn viele Schulen klagen, dass sich Klassenräume und Pausenhöfe zu schnell aufheizen, wie zum Beispiel in Frankfurt am Main.
3: Der Ventilator soll etwas Abhilfe schaffen. Gleich der erste Schultag nach den Ferien an der Helmholtz-Schule in Frankfurt am Main startet heiß.
4: Es geht schon sehr in den Kopf. Also das Nachdenken ist dann natürlich auch schwerer, vor allem wenn man dann im dritten Stock Unterricht hat.
5: Vor allem über den Tag her, es wird immer anstrengender, halt. Umso später es wird, weil es wird ja auch nur noch heißer.
3: Auch die Computer- und Serverräume sind zu heiß. Der Unterricht deswegen hier zeitweise nicht möglich. Technik und Schüler leiden immer mehr. Der Schuldirektor fordert daher:
6: Klassenzimmer über 30 Grad, weit über 30 Grad, sind zu heiß für erfolgreiches Lernen. Wir brauchen kühlere Räume und damit im Prinzip Klimaanlagen.
3: Auch provisorische Gebäude wie Container sind Hitzefallen. Und Asphalt und Beton auf Schulhöfen bieten auch in Pausen kaum Entspannung.
7: Die Eltern machen sich große Sorgen um ihre Kinder. Teilweise vertragen die Kinder das Klima überhaupt nicht. Sie trauen sich auch nicht so viel zu trinken, wie sie eigentlich sollten und wie es gesund ist, weil eben auch die Toilettensituation an den Schulen so grundschlecht ist.
3: Vor allem jüngere Schülerinnen und Schüler können schlechter mit Hitze umgehen. Schwitzen und Wärme abgeben klappt erst im Teenageralter von etwa 14 Jahren, warnen Ärzte.
8: Das wiederum bedeutet Stress. Herz schlägt schneller, ich brauche mehr Sauerstoff, das heißt, ich muss schneller atmen, ich kann mich nicht so gut konzentrieren.
3: Diese Schule im hessischen Langen hat die Sommerferien genutzt. Es wurden Außenjalousien angebracht und mehr als 60 neue Fenster installiert. Das ist teuer. Solche Maßnahmen für deutsche Schulen dürften Milliarden kosten. Doch durch den Klimawandel werden Hitzewellen wahrscheinlicher und Hitzeschutz immer drängender.
2: Vor 1,5 Monaten hat ein schweres Erdbeben Venezuela erschüttert. Jetzt traf es Kolumbien. Die Erdstöße hatten eine Stärke von 7,4. Das Epizentrum lag 400 Kilometer westlich von Bogotá, nahe der Stadt San José del Palmar. Die Behörden sprechen im Moment von mehr als 80 Toten und Hunderten Verletzten. Zahlreiche Gebäude sind eingestürzt. Es werden noch Menschen unter den Trümmern vermutet.
9: Cali im Süden Kolumbiens. Freiwillige versuchen, mit bloßen Händen Verschüttete zu erreichen. Mindestens 20 Häuser stürzten in der Millionenstadt ein. Der Bürgermeister fordert die Menschen auf, ins Freie zu gehen, wenn sie Risse an ihren Gebäuden bemerken. Wir sind mit allen Helfern aus Cali vor Ort. Ich bitte die Bürger, Ruhe zu bewahren. Erst Freitag war genau hier in Cali der neue ultrarechte Präsident vereidigt worden, der nun schnelle Hilfe ankündigt. Es ist das schwerste Beben seit 10 Jahren in Kolumbien, ein Land, in dem 3 tektonische Platten aufeinandertreffen. Ich werde da sein, um persönlich Entscheidungen zu treffen. Ich werde das zur Chefsache erklären. Der Präsident will nun in besonders schwer betroffene Gebiete reisen. Pereira meldet Tote und eine kritische Situation. Ebenso das 1 Stunde entfernte Manizales. Stark betroffen auch der Chocó, die ärmste Region Kolumbiens. Aus Sicherheitsgründen wurden landesweit 7 Flughäfen vorläufig geschlossen.
2: Und nun die Wettervorhersage für morgen Dienstag, den 11. August.
10: Vor allem den Norden erreicht morgen kühlere Luft. Von Westen her schiebt sich aber schon ein neues Hoch zu uns vor. Heute Nacht gibt es in Alpennähe noch einzelne Schauer oder Gewitter. Sonst bleibt es meist trocken. Morgen ziehen im Norden und Nordosten ab und zu dichtere Wolken durch. Oft scheint aber auch die Sonne. In der Mitte und im Süden ist es durchweg sonnig. An den Alpen sind am Nachmittag wieder einzelne Schauer und Gewitter möglich. Heute Nacht noch 20 Grad am Inn bis 8 Grad im Emsland. Morgen im Norden und Osten 18 bis 24, nach Süden und Westen hin 25 bis 34 Grad. In den nächsten Tagen erwartet uns meist sonniges und trockenes Sommerwetter. Dabei steigen die Temperaturen nochmal deutlich an. Höhepunkt ist am Freitag mit Werten zwischen 27 und 39 Grad.
11: Das war die Tag.

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1: Herzlich willkommen bei diesem ARD-Infoabend. Mein Name ist Simone von der Forst. Kolumbien befindet sich gerade ohnehin in schwierigen Zeiten. Mit einem Machtwechsel an der Spitze des Landes stehen Umbrüche bevor. Und nun hat sich dort offenbar ein Erdbeben ereignet. Die Erdstöße waren bis in die Hauptstadt Bogotá und an die venezolanische Grenze zu spüren. Darüber spreche ich jetzt mit unserer Reporterin Anne Herberg. Anne, wir sehen hier alle paar Minuten neue Meldungen zu Toten und Verletzten. Ihr seid näher dran. Was wisst ihr über die Lage?
2: Ja, auch wir bekommen hier ständig neue Infos. Das Erdbeben, das hat sich ja um circa 7:30 Uhr morgens Ortszeit ereignet in Kolumbien. Und Sie haben es auch gerade schon gesagt, war an vielen, vielen Orten des Landes zu spüren. Zentrum war aber der Süden, Südwesten, das Zentrum. Ein sehr, sehr dicht besiedeltes Gebiet mit Kolumbiens drittgrößter Stadt Cali. Wir haben es gerade schon in den Nachrichten gehört. Dort sind mindestens 20 Gebäude eingestürzt. Betroffen ist aber auch ganz stark die sogenannte Kaffeezone mit Großstädten wie Manizales, wo eine Kirchturmspitze eingekracht ist, und Städten wie Pereira. Ich konnte dort gerade noch kurz WhatsApp mit einem befreundeten Kollegen, der selbst betroffen ist. Und er sprach von mindestens 50 Toten in Pereira. Offiziell bestätigt sind mittlerweile 77 Tote von den kolumbianischen Behörden. Also wirklich eine Tragik. Und es sind natürlich sehr viele Gebiete, in denen man noch gar nicht vorgedrungen ist.
1: Präsident de la Espriella ist ja gerade erst im Amt und er hat jetzt sofort mit so einer Katastrophe zu tun. Wie hat er reagiert?
2: Ja, er hat sofort reagiert. Er wurde ja selbst erst vor kurzem in Cali, also selbst an der betroffenen Stadt, im Amt vereidigt. Und er hat sich sofort als Macher präsentiert. Er hat einen Krisenstab aktiviert. Er hat angeordnet, dass ein einheitlicher Kommandoposten es gibt, und die Katastrophe unterstützt, dass da schneller finanzielle Mittel auch freigegeben werden können. Er will selbst in eine der betroffensten Städte reisen, in das eben schon angesprochene Pereira, in der Kaffeezone. Und er hat eben auch angekündigt, das zur Chefsache machen zu wollen. Also, dass er selbst diesen Krisenstab auch anführt und Sonderhilfen und finanzielle Mittel da jetzt unkompliziert freigesetzt werden sollen.
1: Du hast diese Gegend angesprochen, die Kaffeezone genannt. Was ist das genau für eine Gegend? Was sind da für Menschen betroffen von diesem Beben?
2: Es ist eine wirtschaftlich unglaublich wichtige Region für Kolumbien. Sie liegt etwa auf halber Höhe der Anden, ein sehr fruchtbares Gebiet. Sie heißt Kaffeezone, weil dort einfach auch der berühmte kolumbianische Kaffee angebaut wird. Es liegen dort auch sehr viele dicht besiedelte Städte. Es verläuft dort eine ganz wichtige Autobahn, die auch zur Versorgung des Landes sehr wichtig ist. Dann aber auf der anderen Seite Cali, die drittgrößte Stadt, und eben auch benachbarte Gebiete wie das Valle de Cauca und dann die Pazifikregion Chocó. Das Valle de Cauca und der Chocó sind sehr, sehr arme Gebiete Kolumbiens. Gebiete, in denen der Staat eigentlich sowieso wenig Präsenz zeigt, in der andererseits aber wieder bewaffnete Gruppen sehr präsent sind. Das heißt, das trifft auch sehr, sehr schwierige Gebiete Kolumbiens. Und da wird sich jetzt zeigen, wie der neue Präsident reagiert. Denn er hat ja angekündigt, mit harter Hand gegen die organisierte Kriminalität vorgehen zu wollen. Jetzt muss er erstmal seine Prioritäten verlagern. Es könnte aber natürlich auch so ein Beben auch den bewaffneten Gruppen entgegenkommen, denn wenn der Staat sich nicht zeigt, dann werden sie einspringen und sich sozusagen dort als die Helfer präsentieren.
1: Vielen Dank. Informationen und Hintergründe waren das von unserer Korrespondentin Anne Herberg. Wir haben über das Erdbeben in Kolumbien gesprochen, bei dem es nach Behördenangaben um die 80 Tote mindestens und viele Verletzte gegeben haben soll. Im türkischen Parlament ging es heute um ein neues Gesetz, das den Weg für einen historischen Schritt freimachen könnte, für den Friedensprozess mit der PKK und den jahrzehntelangen Konflikt zwischen dem türkischen Staat und der verbotenen Arbeiterpartei und Untergrundorganisation beenden könnte. Inwieweit das Gesetz die Hoffnung der Kurden weckt, damit hat sich unsere Korrespondentin Isabel Gutovac aus Istanbul beschäftigt.
3: Mehr als 2 Jahre wurde verhandelt zwischen der türkischen Regierung und dem inhaftierten PKK-Gründer Abdullah Öcalan. Heute der Durchbruch im türkischen Parlament. Ein Gesetz, das den jahrzehntelangen Kampf mit der PKK beenden soll. Heute erleben wir einen der wichtigsten Tage unserer Geschichte. Das Parlament wird mit großer Mehrheit bekunden, dass es für den Frieden steht und dass der Krieg nun endgültig beendet werden muss. Daran glauben wir. Ich denke, dass dieser Schritt der erste Schritt auf unserem Weg zu einer demokratischen Republik sein wird. Mit diesen Worten leitete ein Abgeordneter heute die Abstimmung über das neue Gesetz im türkischen Parlament ein. Hinter dem etwas sperrigen Titel Gesetz zur Stärkung der nationalen Solidarität und sozialen Integration steht in 12 Artikeln das Versprechen, die Entwaffnung, Auflösung und die Reintegration von PKK-Mitgliedern zu regeln. Kurzer Rückblick. Im vergangenen Jahr hatte die PKK ihren Kampf beendet. Pervin Buldan, Vorsitzende der kurdischen DEM-Partei, las den Aufruf des inhaftierten PKK-Gründers Öcalan vor. Alle Gruppen müssten die Waffen niederlegen und die PKK müsse sich auflösen. Immer wieder gab es dafür mehrere Versuche. Heute der entscheidende Schritt, ein rechtlicher Rahmen. Politikwissenschaftler Wahab Coşkun kennt die Bemühungen zu gut.
4: Evet, tarihi bir gün. Çünkü
3: seit 1993 versucht der Staat in der Türkei, die PKK zu entwaffnen. Bis heute gab es 13 Anläufe, aber in keinem dieser Versuche hat man das geschafft, was wir heute erreicht haben. Also eine Phase, in der ein Gesetz vorbereitet wird, das darauf abzielt, die PKK mit diesem Gesetz zu entwaffnen. Das ist heute ein historischer Tag, der die rechtliche Grundlage stärkt. Zentraler Punkt des Gesetzes: Die PKK soll nicht nur vollständig entwaffnet werden, Mitgliedern soll ihre Strafe erlassen werden, unter bestimmten Voraussetzungen. Das weckt Hoffnung bei Betroffenen. Seit der Gesetzesentwurf veröffentlicht wurde, erreichen den Menschenrechtsverein IHD in Diyarbakir unzählige Anfragen, erzählt der Menschenrechtsaktivist Ercan Yilmaz. Wann werden unsere Kinder aus dem Gefängnis kommen oder wann werden unsere Angehörigen, die derzeit innerhalb der PKK aktiv sind, zurückkehren können? Wann werden die Personen im Ausland unter freien Bedingungen in die Türkei zurückkehren können? Fragen zwischen Hoffnung und Verzweiflung. Von dem Gesetz ausgenommen sind schwere Gewalttaten. Auch wer vor 2005 zu lebenslanger Haft verurteilt wurde, bekommt keinen Straferlass. So auch PKK-Gründer Abdullah Öcalan. Er wird in dem Gesetz nicht erwähnt. Seit 1999 sitzt er auf der Gefängnisinsel Imrali ein und bleibt in Haft. Politikwissenschaftler Coşkun sieht dennoch Möglichkeiten, dass sich mit dem neuen Gesetz später auch etwas für Öcalan verändern könnte. Wenn es ein geeignetes Umfeld dafür und in der Gesellschaft keine negativen Reaktionen gibt, könnte es in späteren Phasen unausweichlich werden, auch neue Regelungen für Öcalan und die Führungskader der PKK zu treffen. Anfangs hieß es, auch Öcalan müsse von einem Recht auf Hoffnung profitieren. Daher könnte diese Regelung zum Recht auf Hoffnung erneut auf die Tagesordnung kommen, wenn das Parlament im Oktober wieder zusammenkommt. Für die pro-kurdische DEM-Partei ist das Gesetz ein historischer Schritt. Sie fordert allerdings mehr Rechte für die Kurden. Sie sind in dem Gesetz nicht erwähnt. Die Lösung der Kurdenfrage sei nachgelagert zu betrachten, erklärt der Politikanalyst Coşkun aus Diyarbakir. Der Prozess folgt einem bestimmten Konzept. Zuerst sollen die Waffen niedergelegt werden. Dann soll über die übrigen Forderungen im Bereich der Politik diskutiert werden. Das heißt, die Kurdenfrage soll aus der aktuellen Phase herausgenommen und in den Bereich des Rechts und der Politik überführt werden. Zu viele Mängel, zu viele Fehler habe das Gesetz, kritisiert die PKK-Führung im Nordirak. Für sie ist der Gesetzesentwurf unzureichend. In einer offiziellen Mitteilung fordert sie eine Garantie.
5: Dass ihre Kämpfer, die die Waffen niederlegen, an einem demokratischen politischen Leben auf der Grundlage der Meinungs- und Vereinigungsfreiheit teilhaben können, ohne zu riskieren, wegen ihrer Äußerungen inhaftiert zu werden.
3: Ob aus dem Gesetz tatsächlich ein dauerhafter Frieden hervorgehen kann, wird sich vermutlich nicht allein im Parlament entscheiden. Entscheidend wird sein, ob Ankara und die kurdische Seite den nächsten Schritt gemeinsam gehen, so auch die Einschätzung von Rechtswissenschaftler Coşkun. Das ist kein absolutes Gesetz. Hier ist heute noch nicht Schluss. Das ist kein Gesetz, das alles löst. Dies ist ein erster Schritt und auf diesen werden weitere folgen. Für die kurdische Bevölkerung heißt das weiter hoffen.
1: Ein historischer Schritt auf dem Weg zu einem möglichen Frieden zwischen dem türkischen Staat und der verbotenen PKK. Darum ging es heute im türkischen Parlament. Isabel Gotovac hatte die Einzelheiten aus Istanbul für uns.
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1: Um 8:45 die besten Leichtathleten und Leichtathletinnen Europas sind zurzeit im Vereinigten Königreich. In Birmingham ist am Vormittag die Europameisterschaft gestartet mit den Qualifikationswettkämpfen. Zurzeit läuft die Abendsession und damit geht's an die ersten Entscheidungen und einer Medaillenhoffnung für Deutschland. Kugelstoß-Olympiasiegerin Yemisi Mabry hat eine tolle Qualifikation gezeigt. Jens-Jörg Rieck ist für uns im Stadion. Was können die deutschen Leichtathletikfans da heute noch erwarten?
6: Ja, viel besser könnt ihr ja gar nicht mit dem Programm zur Stelle sein. Wir sind im dritten Versuch angekommen von Yemisi Mabry. Sie steht da in der jetzt langsam blasser werdenden Abendsonne hier in Mittelengland. Strahlt, wie immer. Sie spricht mit sich selbst, ihrem Gott, hat die Kugel, die 4-Kilo-Kugel zum dritten Mal jetzt in diesem Wettkampf an ihrer Seite. Aktuell ist sie Dritte in dieser Konkurrenz. Zwei Niederländerinnen führen. Jetzt muss einer in Richtung 20 Meter rausgehen und er geht gut und weit raus, aber landet nur auf der 18-Meter-Marke, ging dann relativ schnell und steil wieder herunter. Es bleibt dabei. Sie lacht, sie freut sich. Er ist ja ein unglaublich positiver Mensch, der im Gospelchor der Karlsruher Pfarrgemeinde singt. Aber die 19:20 aus dem ersten Versuch sind die beste Weite und das ist noch keine Sicherheit für eine Medaille. Schnell mal der Blick ins Klassement, dann kommen wir gleich wieder zurück zum Programm. Jessica Schilder, die Niederländerin, die große Favoritin, muss man sagen, mit einer beeindruckenden Serie. Mit jedem ihrer drei Versuche hätte sie diese Konkurrenz gewonnen. Ich weiß, sie ist noch nicht vorbei. Es sind insgesamt ja 6 Versuche mit der 4-Kilo-Kugel, aber 19:81, 20:09 und 20:52, das ist das Gold bei dieser Europameisterschaft. Ich kann mir nicht vorstellen, dass da noch jemand kontern kann. Ihre Landsfrau Jorinde van Klinken, die übrigens auch eine glänzende Diskuswerferin ist und in dieser Konkurrenz auch noch antreten wird, hat ihr persönliche Bestleistung gestoßen, 19:64. Und Yemisi Mabry, ich habe es eingangs gesagt, im ersten Versuch 19:20. Damit ist sie aktuell Dritte, gibt aber noch 3 Versuche, auch für die starken Schwedinnen wie Fanny Roos und Axelina Johansson. Also da muss sie noch ein bisschen zulegen, um diese Bronzemedaille, es wäre die erste, für das deutsche Team abzusichern. Die Antwort ist ja ein bisschen lang geraten, aber ihr wart live dabei.
1: Auf jeden Fall. Und wir bleiben ja auch dran. Jetzt warten wir noch auf die Halbfinals über 100 Meter bei den Frauen mit 2 deutschen Läuferinnen. Was ist denen denn so zuzutrauen?
6: Ja, also die Zecke ist ja ein Insekt, das jetzt nicht gerade auf der Lieblingsliste vieler Deutschen ganz oben steht. Ganz sicher auch nicht bei Gina Lückenkämper. Sie hat einen richtig starken Lauf in diesem Halbfinale. Wir sind bei den kontinentalen Meisterschaften, alle haben starke Läufe. Aber sie ist mit Dina Escher-Smith unterwegs, der Weltmeisterin über die 200 Meter von 2019. Sie hat bei den Europameisterschaften schon 6-mal Gold geholt. Grand Dame des britischen Sprints mit in diesem Lauf ist vor allen Dingen, und das ist viel schlimmer als Nachricht, Amy Hunt, die hat eine überragende Form, ist hier ein Titelgirl dieser Europameisterschaften und es ist auch eine alte Bekannte aus Deutschland mit dabei, mit Tatjana Pinto, die auch in Deutschland schon Titel gewann, allerdings nicht in der Form sein wird, um Gina Lückenkämper herauszufordern. Rebecca Hase hat sich nochmal enorm gesteigert, ja eine Bank bei vielen deutschen Staffelentscheidungen. Ihr traue ich schon zu, dass sie vielleicht den Sprung schaffen kann mit Gina Lückenkämper, aber eine Finalteilnahme wäre für beide schon wahrscheinlich das Maximale an diesem Tag mit dem Highlight dann am Ende dieser Session hier in Birmingham, die übrigens, und das wundert mich fast ein bisschen, gar nicht so gut gebucht ist. Ich habe gerade die Namen der britischen Sprinterin genannt. Das ist schon ein Highlight für alle Leichtathletikfans. Aber diese Arena, die ohnehin nur 18.000 Plätze bietet, ich bin immer schlecht im Zuschauerschätzen, hat jetzt vielleicht eine Kapazität von 8.000, 9.000. Also wenn es überhaupt so viele sind, da hätten wir uns schon mehr erhofft. Gestern gab es euphorische Nachrichten bei der Abschlusspressekonferenz vor dieser EM. Die Realität sieht leider noch ein bisschen anders aus. Aber im Moment schnell noch eine gute Nachricht auf dem Weg. Sieht es nach der ersten Bronzemedaille für das deutsche Team aus.
1: Vielen Dank. Jens-Jörg Rieck beobachtet die Leichtathletik-WM in England für uns. Wir behalten das aktuell natürlich für Sie im Blick und schalten in einer Stunde etwa nochmal dahin, hier im ARD-Infoabend.
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7: Um 20:30 Uhr mit Marcel Sommer. Bei der Lufthansa wird es vorerst keine weiteren Pilotenstreiks geben. Die Gewerkschaft Vereinigung Cockpit gab bekannt, man habe sich mit dem Unternehmen auf ein umfassendes Schlichtungsverfahren geeinigt. Dabei geht es um offene Tariffragen bei den Airlines Lufthansa, Lufthansa Cargo, Cityline und Eurowings. Der Konzern bestätigte die geplante Schlichtung, wollte sich aber nicht zu Details äußern. In Sachsen-Anhalt dürfen die Behörden AfD-Mitgliedern und aktiven Unterstützern der Partei die Erlaubnis entziehen, Waffen zu besitzen. Das hat das Oberlandesgericht Magdeburg entschieden. ARD-Reporter Max Hensch.
8: Ausgangspunkt waren die Klagen zweier AfD-Mitglieder sowie eines ehemaligen Mitglieds in Sachsen-Anhalt. Die Polizeiinspektion als zuständige Behörde hatte ihnen die Waffenbesitzkarten entzogen. Ein Verwaltungsgericht entschied in erster Instanz, dass das rechtens war. Dieses Urteil hat das Oberverwaltungsgericht in Sachsen-Anhalt jetzt bestätigt. Zur Begründung hieß es, der Staat dürfe eingreifen, um Leben und Gesundheit zu schützen. Das Gericht verwies dabei auf die Gesamtausrichtung der AfD in Sachsen-Anhalt, wo sie der Verfassungsschutz als rechtsextrem einstuft.
7: Das oberste Gericht in Russland schließt die Oppositionspartei Jabloko von der Parlamentswahl im September aus. Damit gibt das Gericht einer Klage der kremltreuen nationalistischen Partei Rodina statt. Deren Vorsitzender wirft Jabloko vor, sie sei eine vom Westen unterstützte Bewegung und wolle den Wahlprozess und Russland selbst destabilisieren. Jabloko ist die einzige Partei im Land, die sich gegen den Krieg in der Ukraine ausspricht. Ein schweres Erdbeben hat den Westen Kolumbiens erschüttert. Laut US-Erdbebenwarte hatte es eine Stärke von 7,4. Nach neuen Angaben der Behörden kamen mindestens 69 Menschen ums Leben. ARD-Korrespondentin Christina Fee Möbus.
9: Besonders betroffen ist die Provinz Chocó an der kolumbianischen Pazifikküste. Dort lag auch das Epizentrum des Bebens. Häuser sind beschädigt, Felsbrocken stürzten auf die Straßen. Auch in der Großstadt Cali in der südlichen Provinz Valle del Cauca hat das Erdbeben große Schäden angerichtet. Nach Angaben des örtlichen Bürgermeisters stürzten dort mindestens 20 Gebäude ein.
7: Erste EM-Medaille für deutsche Schwimmer bei Wettbewerben im Becken. In Paris gab es für die Freistilstaffel Bronze über 4x200 Meter. Gold ging an Großbritannien, Silber an Frankreich. Das waren die Nachrichten. Das Wetter. In der Nähe der Alpen sind noch Schauer und Gewitter unterwegs. Ansonsten wird die Nacht oft trocken und klar. Nur im Nordosten gibt es dichtere Wolken. Die Temperaturen sinken auf 20 bis 8 Grad. Morgen dann viel Sonne. Im Nordosten und im Norden auch ab und zu Wolken. An den Alpen Schauer und Gewitter. Die Temperaturen liegen zwischen 18 und 34 Grad. Die weiteren Aussichten, es bleibt sonnig, trocken und heiß, am Mittwoch bis 35 Grad, am Donnerstag bis 37 Grad.
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1: Mit Simone von der Forst. Einen guten Abend wünsche ich Ihnen. Mitten in der Urlaubssaison ist so eine Nachricht wie die aus der Nacht von Dienstag auf Mittwoch vergangener Woche wohl besonders unruhig machend. Auf dem Flughafen Leipzig-Halle wurde eine mit Sprengstoff und Zünder bestückte Drohne entdeckt in der Nähe ukrainischer Frachtflieger. Die Bundesanwaltschaft ermittelt, so heißt das im Juristendeutsch, wegen des Verdachts des versuchten Herbeiführens einer Sprengstoffexplosion und des gefährlichen Eingriffs in den Luftverkehr. Und auch die Bundesregierung macht sich so ihre Gedanken, was sie konkret tut. Darüber haben wir heute mit unserem Hauptstadtkorrespondenten Jakob Mayer gesprochen und ihn erstmal gefragt, was der Bundesinnenminister plant, um solche Drohnen besser zu entdecken und sie im Notfall auch schneller unschädlich zu machen.
10: Ja, das Bundesinnenministerium plant, die Drohnenabwehreinheit bei der Bundespolizei, die es schon gibt, nochmal aufzustocken. Also da war bis jetzt vorgesehen, dass man Spezialkräfte einstellt, etwa 130 Personen. Und das sollen künftig 300 werden, also mehr als doppelt so viel. Und die sollen auch nicht an 4 Standorten Dienst tun, sondern an 8. Also man baut insgesamt die Möglichkeiten aus, um Drohnen aufzuspüren und dann auch unschädlich zu machen. Dazu kommt, dass alle Flughäfen, für die die Bundespolizei zuständig sind, und das sind die großen wie Frankfurt oder München, werden mit mobiler Drohnenabwehrtechnik ausgestattet. Das war vorher schon klar, dass das passieren soll. Das soll jetzt noch schneller passieren. Vorrang haben die 8 größten. Frankfurt, da ist man schon sehr weit. In München wurde gerade die Ausschreibung für entsprechende Technik beendet. Also das soll jetzt schneller gehen.
1: Ist denn auf der rechtlichen Seite alles geklärt? Stichwort Luftsicherheitsgesetz?
10: Da ist vieles geklärt, aber das bedeutet eben auch, wir sind ein föderales Land, dass die Zuständigkeiten zwar feststehen, aber immer noch verteilt sind. Also die Bundespolizei, wie schon erwähnt, die ist zuständig für die Drohnenabwehr, zum Beispiel über Bahnanlagen oder über Flughäfen. Seit Ende vergangenen Jahres gibt es dort die Drohnenabwehreinheit, die wie erwähnt jetzt ausgebaut werden soll. Die Landespolizeien sind ganz grundsätzlich für den Umgang mit Drohnen zuständig, weil Gefahrenabwehr Ländersache ist. Und dann kommt die Bundeswehr ins Spiel, die muss den Luftraum über ihren eigenen Liegenschaften sichern. Und seitdem das Luftverkehrsgesetz geändert wurde, kann sie die Länder auch bei der Drohnenabwehr unterstützen. Und da kommt jetzt Daniel Günther ins Spiel, das ist der schleswig-holsteinische Ministerpräsident. Der regt an, dass man diese Teilung zwischen Polizei zur Gefahrenabwehr und Bundeswehr zur Landesverteidigung, dass man diese Teilung aus historischen Gründen aufhebt. Er sagt, das ist nicht mehr zeitgemäß und dass man das Grundgesetz ändern solle, um die Bundeswehr eben auch im Innern einsetzen zu können zur Drohnenabwehr. Und da ist ein Sprecher des Bundesverteidigungsministeriums allerdings skeptisch. Der sagt, 100%ige Sicherheit, die wird es, die kann es nicht geben. Und wir haben bei der Bundeswehr eh schon genug zu tun, um unsere Liegenschaften zu sichern.
1: Gerade bei Drohnen, das sehen wir nicht zuletzt im Krieg in der Ukraine, da gibt es einen immensen technischen Fortschritt innerhalb kürzester Zeit. Forschung und Entwicklung in diesem Bereich sind also entsprechend wichtig. Was hat sich Alexander Dobrindt da in Zukunft vorgenommen?
10: Der hat sich vorgenommen, dass er gemeinsam mit den Verantwortlichen im Bundesforschungsministerium stärker die Drohnenforschung voranbringt. In gut einer Woche, nämlich am kommenden Dienstag, soll am Testflughafen des Deutschen Zentrums für Luft- und Raumfahrt in Kochstedt in Sachsen-Anhalt ein neues Technologiezentrum für Drohnensicherheit eröffnet werden. Und das soll genau das leisten, was der Name verspricht, nämlich innovative Abwehrtechnologien zu erproben. Und zwar in Reallaboren, wie es vom Bundesinnenministerium heißt. Also man will innovative, zukunftsgewandte Technologien für die Sicherheit gegen Drohnen erforschen, entwickeln und erproben. Das soll dort vorangebracht werden an diesem Zentrum, das der Bundesinnenminister am kommenden Dienstag eröffnet.
1: Wie die Drohnenabwehr in Deutschland in Zukunft aussehen soll, das haben wir Jakob Meyer in unserem ARD-Hauptstadtstudio in Berlin gefragt.
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1: Wer sich die großen deutschen Wasserstraßen anguckt, der kann sich schon fragen, ob die Regale in unseren Supermärkten demnächst auch so mau aussehen wie die Pegelstände. Der deutsche Einzelhandel warnt jedenfalls schon vor Lieferengpässen. Der Hauptgeschäftsführer des Branchenverbandes HDE, Stefan Gent, hat am Sonntag der Nachrichtenagentur Reuters gesagt, man sei auf eine funktionierende Logistik im ganzen Land angewiesen. Aber bevor jetzt wieder Leute losrennen und unnötigerweise Toilettenpapier hamstern, hat meine Kollegin Bianca von der Au an der Frankfurter Börse mal nachgefragt, welche Produkte und Branchen überhaupt betroffen wären und wie groß das Problem durch die ausfallende Binnenschifffahrt wirklich ist.
11: Der Rhein ist mehr als ein Fluss. Er ist die mit Abstand wichtigste Wasserstraße des Landes. 80% des gesamten deutschen Güterverkehrs in der Binnenschifffahrt werden über den Rhein und seine schiffbaren Nebenflüsse abgewickelt. Wenn die Pegelstände weiter sinken, kann das zum Problem für die deutsche Wirtschaft werden, insbesondere für einzelne Branchen, sagt Volkswirtin Samina Sultan vom IW Köln.
12: Es ist so, dass es insbesondere bestimmte Branchen in Deutschland natürlich trifft. Das sind die Mineralölproduktion, die Chemie, aber auch die Stahlindustrie, die sind jetzt wirklich sehr stark getroffen.
11: Die Binnenschifffahrt transportiert vor allem Güter und Rohstoffe für die Industrie. Um nicht auf Grund zu laufen, reduzieren Frachter teilweise schon ihre Zuladung und benötigen statt einer Fahrt mehrere Transporte. Wenn sich in der Folge die Transportkosten erhöhen, dürfte es am Ende auch für den Verbraucher teurer werden, warnt Stefan Risse von der Vermögensverwaltung Akatis.
13: Und die Lebensmittel hängen ja zum Beispiel eben auch an Energierohstoffen wie Gas, weil ich aus Gas Ammoniak mache und Ammoniak brauche für die Düngerproduktion. Also an der Inflationsfront werden wir weiter Ausschläge sehen und eher nach oben als nach unten.
11: Können Lastwagen und die Bahn den Gütertransport über die Flüsse ersetzen? Schwierig, meint Logistikexpertin Samina Sultan vom IW Köln. Denn die Rheintrasse beispielsweise sei ohnehin schon stark belastet. Da könnten nicht ohne weiteres zusätzliche Güterzüge eingesetzt werden. Auch der Lkw-Transport könne das Volumen, das durch Schiffe transportiert wird, kaum auffangen. Insgesamt aber mache der Transport durch die Binnenschifffahrt nur einen kleinen Teil aus.
12: Wenn man sich mal anschaut, welche Transportwege besonders wichtig sind, dann werden rund 7% der Güter über die Binnenschifffahrt abgewickelt, 7-8%, über die Schiene rund 20% und der Rest eben über die Straße. Daran sieht man, gesamt Wirtschaftlich gesehen ist die Binnenschifffahrt nicht so wichtig, aber eben für bestimmte Branchen sehr wichtig und da nicht so leicht zu ersetzen.
11: Aus Sicht der Expertin sind die niedrigen Pegelstände eher ein punktuelles Problem. Regionen in Nordrhein-Westfalen mit seinen Stahl- und Chemiewerken oder Ludwigshafen mit BASF seien besonders betroffen. Als kurzfristige Maßnahme haben einige Bundesländer, durch die der Rhein, die Elbe oder die Donau fließen, vorübergehend das Lkw-Fahrverbot an Sonn- und Feiertagen aufgehoben. Mittel- und langfristig drängt der Verband der Binnenschifffahrt auf Fahrrinnenvertiefungen an Mittel- und Niederrhein sowie die Förderung von niedrigwasseroptimierten Binnenschiffen.
1: Was machen die Ausfälle der Binnenschifffahrt auf Rhein, Elbe und Donau vor allem mit unserer Wirtschaft? Bianca von der Au aus unserer Börsenredaktion in Frankfurt hat sich das angesehen. Auch wenn in den meisten Bundesländern noch Sommerferien sind, für viele hat heute Morgen eine neue Arbeitswoche angefangen. Oft mit einer Fahrt in Bus, Tram oder U-Bahn. Der beste Nahverkehrstarif ist dabei jetzt nicht unbedingt immer einfach zu finden. In Bayern wünschen sich viele Fahrgäste aber zum Beispiel, dass sie nicht auch noch komplizierte Tarifsysteme studieren müssen, wenn sie den ÖPNV nutzen wollen. Funktionieren könnte das über eine App auf dem Smartphone. Fahrgäste checken dann an der Starthaltestelle ein und checken am Ende der Fahrt einfach wieder aus. Dann wird der günstigste Fahrpreis automatisch ausgerechnet. Kann das in Bayern funktionieren und wenn ja, bis wann? Daniel Knopp hat recherchiert.
14: Noch ist der öffentliche Personennahverkehr in Bayern ein einziger Tarifdschungel mit schwer verständlichen Preisstrukturen. Zumindest gilt das für viele ÖPNV-Kunden, die ihren eigenen Tarifverbund verlassen. Das soll sich jetzt ändern mit einer bayernweiten Check-in-Check-out-Funktion über einfaches Swipen, also Wischen, über das Smartphone, so das bayerische Verkehrsministerium in einer Landtagsanfrage, die der Grünen-Politiker Markus Büchler gestellt hatte.
15: Ich fürchte nur, dass Bayern das schnell nicht umsetzen kann, weil wir in weiten Teilen des Freistaats noch nicht mal einen Verkehrsverbund haben. Und dann kann das nicht funktionieren, wenn die Basis für die Verrechnung der Einnahmen und der Kosten nicht gegeben ist, dann kann auch kein Swipen funktionieren.
14: Dieses Problem spricht Büchler an. Mehr als ein Viertel der Fläche Bayerns ist verbundfrei, so das bayerische Verkehrsministerium auf BR24-Anfrage. Kosten und Einnahmen zu verrechnen ist ohne Verkehrsverbund jedoch sehr schwierig. Letztendlich müsste mit jedem einzelnen Busunternehmer einzeln verhandelt werden. Das Verkehrsministerium geht außerdem davon aus, dass sich nicht gleich alle Verbundräume anschließen werden. Es könne also noch dauern, bis die bayernweite Bezahl-App funktioniert, vermutet der Sprecher für Mobilität der Landtagsgrünen Markus Büchler. Bei der Umsetzung verweist Bayern jedoch auf die Kommunen. Laut Verkehrsministerium liegt es in der Entscheidung der Landkreise und kreisfreien Städte, ob eine Kommune einem Verkehrsverbund beitritt. Dem Fahrgastverband ProBahn Bayern reicht das nicht. Die verbundfreien Gebiete in Bayern müssten verschwinden, damit ein neues Bezahlsystem funktionieren könne, sagt der ProBahn-Landesvorsitzende Marco Gragoli. Er hat 2021 das erste In-Out-System im Münchner Verkehrsverbund mit gemischten Erfahrungen getestet.
16: Schwierig wird es erst dann, wenn irgendetwas auf der Fahrt nicht funktioniert, dass das Einchecken nicht funktioniert und es ist nicht direkt ersichtlich oder das Auschecken funktioniert nicht. Und was halt dann weiterhin ist, wir machen hier ein rein digitales Angebot. Wir haben immer noch Leute, die sagen, ich möchte kein Smartphone nutzen oder ich kann einfach kein Smartphone nutzen.
14: Entscheidend für den Erfolg des bayernweiten Bezahlsystems ist laut ProBahn eine finanzielle Obergrenze beim Ticket. Das bayerische Verkehrsministerium kündigt hierfür eine Deckelung an. Bei verbundübergreifenden Fahrten komme ein bayernweiter Tagesdeckel zur Anwendung. Damit zahle der Fahrgast nie mehr, als er für ein Ticket am Fahrkartenschalter bezahlt hätte, versichert das bayerische Verkehrsministerium.
1: Daniel Knopp hat recherchiert, ob es ein einfaches bayernweites Bezahlsystem für Bus und Bahn geben kann. Wer zurzeit einen Schritt vor die Tür macht, für den ist spätestens wieder dann das Thema die Hitze und die Trockenheit. Man sieht es bei jedem Schritt an trockenen Grünflächen, staubigen Feldern, gelb werdenden Bäumen. Tiere und Menschen leiden unter dem Hitzestress. Aber auch die Wirtschaft, besonders die Landwirtschaft. Österreichische Hagel, so heißt eine Spezialversicherung für die Landwirtschaft. Und die spricht allein für Österreich inzwischen von einem Gesamtschaden von 1 Milliarde Euro. Und sie spricht auch von einer einmaligen Situation, denn in unserem südlichen Nachbarland sind Temperaturen und Hitzetage in diesem Jahr außergewöhnlich. Auch bei uns gibt es so eine Versicherung, die heißt Vereinigter Hagel Deutschland und sie hat ihren Sitz in Gießen in Hessen. Mein Kollege Roman Janik hat eben mit dem Abteilungsleiter und Prokuristen der Gesellschaft Daniel Rittershaus gesprochen und ihn als erstes gefragt, wie schlimm steht es in der Landwirtschaft denn um Felder und Ackerböden?
17: Also wir müssen ja unterscheiden, wir haben ja als Vereinigte Hagelversicherung ursprünglich mal Hagelschäden nur versichert. Mittlerweile sind das mehr Gefahren, Hagelsturm, Starkregen, Frost und eben Trockenheit. Und Trockenheit ist das, was uns in diesem Jahr enorm zu schaffen macht. Also ich glaube, dass das Jahr 2026 wirklich zu den auffälligen Jahren gehört bisher. Also wir haben mal eine Statistik vom GDV, das ist der Gesamtverband der deutschen Versicherungswirtschaft, herangezogen. Da gab es im Jahr 92 über 2 Milliarden Euro Schäden durch Dürre oder Trockenheit, im Jahr 2003 nochmal 1,5 Milliarden, 2018 2 Milliarden. Und ich glaube, das Jahr 2026 wird das wahrscheinlich nochmal toppen.
18: Ja, wahrscheinlich wird es genauso kommen. Wie funktioniert das Ganze eigentlich? Also man kann sich, Sie haben es gerade gesagt, gegen Dürre auch versichern. Wie geht das konkret?
17: Genau, da würde ich mal ein bisschen weiter ausholen. Wenn wir einfach mal Dürre und Hagel vergleichen, ist es so, dass rund 2/3 aller Betriebe in Deutschland, also auch in Hessen, gegen Hagel versichert sind. Und wenn es einen Hagelschaden gegeben hat, meldet der Landwirt das seiner Versicherung. Und dann kommen Sachverständige aufs Feld, immer zu zweit. Und die gehen gemeinsam mit dem Landwirt durch die Reihen und stellen fest, welchen konkreten Schaden hat der Hagel verursacht. Und bei der Dürre sieht es ein bisschen anders aus, denn bei der Dürre ist das nicht schadenbasiert wie beim Hagel, sondern es gibt dort nur reine Indexversicherungen. Das heißt, der Landwirt schließt eine Versicherung ab und sobald ein gewisser Index erreicht wird, in den meisten Fällen ist das heutzutage noch einfach nur der Niederschlag, dann bekommt er eine in der Regel pauschale Entschädigung. Und wenn man das mal vergleicht, ist es so, dass beim Hagel wirklich der Schaden ausgeglichen wird, der auf dem Feld passiert ist. Und bei der Dürre ist das mehr so eine Art Wetter aufs Wetter. Das heißt, ich habe vielleicht an meiner Wetterstation, die da zugrunde gelegt wird, ein Niederschlagsdefizit. Auf dem Acker merke ich aber weniger davon oder noch schlimmer andersrum. Ich habe Ertragseinbußen und die Wetterstation sagt mir, nein, es hat genug geregnet. Und das ist ein bisschen das Dilemma. Einmal dieses Basisrisiko, was dort verbleibt, sodass ja im Vergleich zur Hagelversicherung weniger als 1% der Landwirte gegen Dürre versichert ist. Und dazu kommt, dass die Dürreversicherung um ein Vielfaches teurer ist als die Hagelversicherung. Einfach, weil es ein Kumulrisiko ist.
18: Ich wollte gerade fragen, wie hoch sind denn die Prämien? Kann man sich das noch irgendwie leisten? Und wie hoch sind denn Ihre Auszahlungen dann im Bedarfsfall?
17: Ja, also es kommt immer auf die Region, auf die Gemeinde drauf an und es kommt auf die jeweilige Kultur an. Als Beispiel Hagel liegen wir irgendwo bei 1%, es gibt plus minus, da darf sich jetzt keiner darauf festlegen, dass es immer 1% ist.
18: Ist aber sehr wenig, ne?
17: Das ist sehr wenig, genau, aber die Hagelunwetter sind ja auch mehr sehr lokal. Das heißt, es betrifft dann natürlich schon viele Landwirte, aber das ist irgendwo auf 100 Quadratkilometer oder mehr begrenzt. Und bei der Dürre ist es so, da zahlt man sicherlich das 5-6-fache für diese Versicherung und bekommt aber nicht den Schaden total ausgezahlt, wie beim Hagel, also keine 100%, sondern eben eine Pauschale von vielleicht 30%. Und das lohnt sich einfach nicht für die Landwirte, weil es zu teuer ist und weil im Schadenfall doch zu wenig übrig bleibt. Und das ist aber ein Dilemma, was über alle Versicherungen geht, weil es einfach eine Indexversicherung ist und weil es ein Kumulrisiko ist. Das heißt, wenn man sich jetzt das Jahr 2026 anschaut, gibt es ja eigentlich keine Region in Deutschland, die nicht vom Schaden betroffen ist. Und beim Hagel ist es so, dass das immer wieder Hotspots sind und drumherum ist dann eben nichts. Und das lässt sich dann günstiger versichern als das, wo immer und überall ein Schaden passiert.
18: Merken Sie als Versicherer das eigentlich, dass das Wetter eben immer extremer wird? Also sprich, müssen Sie immer mehr auch auszahlen von Jahr zu Jahr?
17: Das merken wir schon, dass es mehr wird. Gut, Dürre lassen wir jetzt mal außen vor, weil, wie gesagt, da gibt es nur diese Indexversicherungen. Aber auch bei den anderen Gefahren war es immer schon so, dass Hagel, als Beispiel, dieses Jahr rechnen wir so mit vielleicht 150 Millionen Euro, die wir an Entschädigung auszahlen für unsere versicherten Schäden beim Hagel. Dazu kommen dann noch Sturm, Starkregen, Frost. Das sind auch Jahre, wo vor allen Dingen Obst vom Frost betroffen ist. Man denkt ja immer Klimawandel, alles wird wärmer. Das heißt aber auch, dass die Vegetation früher anfängt zu blühen. Und dann kommt eigentlich immer noch mal ein Frost, der dann die Blüte wieder zerstört. Aber wir merken schon, dass der Hagel als Gefahr immer da ist, aber eben diese anderen Gefahren extrem zugenommen haben in den letzten Jahren.
1: Schäden in der Landwirtschaft durch extremes Wetter, was Landwirte tun können, ob und wie sie sich versichern können. Darüber hat mein Kollege Roman Janik heute Nachmittag mit Daniel Rittershaus gesprochen von der Vereinigten Hagel Deutschland, einer speziellen Versicherungsgesellschaft mit Sitz in Hessen. 8:50 ist es gleich am ARD-Infoabend. Bundesfinanzminister Klingbeil will, dass der Zoll in Deutschland mehr Befugnisse bekommt. Entsprechende Pläne will der SPD-Politiker am Mittwoch im Bundeskabinett als Gesetzentwurf präsentieren. Das ARD-Hauptstadtstudio konnte sich diesen Entwurf schon angucken und demnach soll der Zoll organisatorisch und rechtlich gestärkt werden, damit er Geldwäsche, Finanzkriminalität und Schwarzarbeit besser bekämpfen kann. Wie das unser Hauptstadtkorrespondent Mario Kubina sieht und bewertet, das sagt er uns jetzt.
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19: 10 Milliarden Euro. Um diesen Betrag will Schwarz-Rot die Steuerzahlerinnen und Steuerzahler unterm Strich entlasten. Verteilt auf nächstes Jahr und 2028. Das ist erstmal eine Menge Geld. Aber wer auf einen echten Impuls für mehr Wachstum und Steuerfairness hofft, wird enttäuscht. Die bisherigen Pläne, mehr Reformchen als Reform. Schaut man ins Kleingedruckte, findet man ein paar richtige Ansätze. Ein höherer Grundfreibetrag entlastet alle Steuerpflichtigen, die von ihrer Arbeit leben. Egal, ob sie viel oder wenig verdienen. Mehr Kindergeld und höhere Kinderfreibeträge kommen Familien zugute. Und wenn Beschäftigte im Schichtdienst an Sonn- und Feiertagen im Einsatz sind, ist es nur fair, die Zuschläge dafür steuerlich zu schonen. Im Kern geht es darum, Menschen mit kleinem und mittlerem Einkommen bei der Steuer zu entlasten. Mit Blick auf die weiter steigenden Lebenshaltungskosten ist das bitter nötig. Und es bräuchte hier noch viel beherztere Schritte. Aber um eine wirklich große Reform zu finanzieren, müsste man diejenigen stärker in die Pflicht nehmen, die ohne eigene Anstrengung zu Wohlstand gekommen sind. Nicht hohe Einkommen sind das Problem, bei denen Klingbeil sich das Geld für sein Reformchen holen will. Stichwort Reichensteuer. Sondern übergroße Vermögen. Da müsste eine echte Reform ansetzen. Mit dem Ziel, arbeitende Menschen zu entlasten und Vermögende nicht weiter besser zu stellen. Doch dafür fehlt dieser Koalition der Mut.
1: Die Meinung von Mario Kubina war das aus unserem Hauptstadtstudio in Berlin zu den Plänen von Bundesfinanzminister Lars Klingbeil in Sachen Steuerreform. Ein junger Historiker möchte die Geschichte lebendig halten und dafür sorgen, dass sich Deutschlands schlimmste Zeiten nicht wiederholen. Die neue HR-Reportage Make It begleitet Maximilian Kurzner bei seiner Arbeit für mehr Geschichtsbewusstsein durch Osthessen. Dabei ist ein Hilfsmittel besonders wichtig, sein Fahrrad. Antonia Troschke stellt uns einen Film von Kathleen Witt vor.
20: Für Maximilian Kurzner geht's los. Seine Tasche ist gepackt, die Kamera verstaut und die Mutter verabschiedet.
21: Mama, ich bin dann weg. Bis dann.
20: Dann steigt der 36-jährige Historiker auf sein Fahrrad und radelt los zum sogenannten Iron Curtain Trail am Rande Osthessens. Der Iron Curtain Trail ist ein insgesamt 10.000 Kilometer langer internationaler Fahrradweg. Dort, wo der eiserne Vorhang Ost und West trennte. Für heute ist er Maximilian Kutzners Arbeitsplatz. Stopp an der Werrabrücke in Facher.
22: Ich mag den Ort hier total, weil der älter ist als die Grenze. Also wenn man jetzt sich vor Augen führt, dass hier eigentlich im Prinzip schon seit dem Mittelalter Menschen auf beiden Seiten gelebt haben und durch diese Brücke verbunden waren, dann setzt es ja diese Jahre der Teilung in so eine gewisse Relation, dass es eigentlich nur ein relativ kurzer Abschnitt war.
20: Maximilian Kutzner hat seinen Kampf gegen das Vergessen zum Beruf gemacht. Er sucht entlang des Iron Curtain Trails nach Zeitzeugen aus dem Kalten Krieg. Eine Zeit, in der die Welt in zwei Lager gespalten war, die sich feindlich gegenüberstanden.
22: Und meine Aufgabe ist es, mit den Zeitzeugen genau an diesen Umstand zu erinnern. Ich will also, dass die ihre Geschichte teilen, und zwar die Geschichte an eine Zeit, wo wir so miteinander umgegangen sind.
20: Und so sehr das Gebiet auch durch die Grenze geteilt wurde, ist es zugleich durch den Kalibergbau vereint. Hier wurde schon vor der Teilung unter Tage gearbeitet und bis heute ist das Bergbauunternehmen K+S mit zwei aktiven Bergbauhalden einer der wichtigsten Arbeitgeber der Region. Und weil der Kalibergbau bereits Ost und West verbindet, möchte der Historiker einen Bergmann interviewen und dessen Geschichte auf einer Infotafel abbilden. Den passenden Bergmann hat er dafür bereits gefunden. Paul Schäfer, 65 Jahre alt, aus dem ehemaligen Zonengrenzgebiet Kleinensee.
2: Ich finde Max seine Arbeit wirklich klasse, weil niemand wahrscheinlich das Ausmaß erkennen kann, dass das grausame Zeiten waren, dass viele, viele, viele Menschen gestorben sind, darunter gelitten haben. Nicht nur im Krieg, auch nach dem Krieg. Und sowas brauchen wir nicht wieder.
20: Mit dem Bergmann hat Maximilian Kunzner ein langes Interview geführt und über seine Erfahrungen während des Kalten Kriegs gesprochen. Über einen QR-Code auf der geplanten Infotafel können Passanten das Gespräch anschauen. Der Tag des Aufbaus. Mit festen Schlägen hämmert Maximilian Kunzner in Dagmarshausen einen Stahlstab zur Befestigung seiner Infotafel in den Boden. Die ersten Schaulustigen bleiben bereits stehen.
4: Und solchen Informationstafeln müssten noch viel mehr aufgebaut werden. Geschichte ist überhaupt wichtig. Ohne Geschichte gibt es keine vernünftige Zukunft.
20: Maximilian Kunzner möchte mit seiner Arbeit Verbindung schaffen und die Erinnerungen lebendig halten.
5: Ich habe keine Angst davor, dass sich Geschichte wiederholt, aber ich habe Angst davor, dass wir vergessen. Und zwar das Vergessen, was Menschen anderen Menschen antun können.
1: Das sagt der junge Historiker Maximilian Kunzner. Antonia Troschke hat ihn uns vorgestellt. Der Film von Kathleen Witt über ihn ist zu finden in der ARD-Mediathek.
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1: Wenn im Frühjahr auf den Weingütern im Rheingau die Straußenwirtschaften öffnen, dann kommt dort in der Regel Handkäse mit Musik, grüne Soße oder Zwiebelkuchen auf den Teller, so wie überall in Hessen. Auch beim Bio-Weingut Mohr in Lorch war das früher so, bis Seinur Sonkaya Neher die Küche übernahm. Seinur ist die Frau des Winzers und sie stammt aus der Türkei. Und so spielt die Hauptrolle in unserer Kochstory heute zwischen hessischem Riesling und türkischen Mirze.
23: Türkische Küche ist ja unendlich, ja. Wir haben, glaube ich, eine der besten Küche auf der Welt.
24: Sagt Seinur Sonkaya Neher nicht ohne Stolz. Trotzdem war es alles andere als wahrscheinlich, dass sie einmal auf einem Weingut im Rheingau türkische Gerichte zu hessischem Riesling servieren würde.
23: Nachdem ich Gymnasium abgeschlossen habe, war ich erstmal in Ankara, da habe ich studiert. Und nach dem Studium bin ich dann nach Deutschland gekommen, um hier erstmal ein Praktikum zu machen. Weil mein Vater lebte ja in Deutschland.
24: Seinur wollte wie ihr Vater nach Deutschland im Bibliothekswesen arbeiten oder Pädagogin werden. Aber dann war da diese Weinprobe. Sie lernte einen Winzer aus dem Rheingau kennen und verliebte sich in ihn, Jochen Neher.
25: Ich habe vorher keine Berührung mit der Türkei gehabt, aber ich war fasziniert von der Herzlichkeit, von der Wärme, von dem Familiensinn.
24: Jochen führt den Weinbaubetrieb der Familie in Lorch schon in der vierten Generation. Er ist im Rheingau fest verwurzelt. Als die beiden ein Paar wurden, war für Seinur schnell klar.
23: Okay, wenn wir dann zusammen sein wollen, dann muss dieses Leben im Rheingau stattfinden. Da musste ich die Entscheidung treffen, dass ich hier hinziehe.
24: Zuerst arbeitet sie als Pädagogin in der Nähe, zieht zwei eigene Kinder groß. Aber irgendwann beschließt das Ehepaar, das Bio-Weingut Mohr gemeinsam zu bewirtschaften. Ob Schafskäsepäckchen, gefüllte Schwarzkohlblätter, Börek, Köfte oder Gurkendill-Dip, Seinur bereitet alle Speisen selbst und mit viel Liebe zu. Und sie legt großen Wert auf das Ambiente.
23: Wenn sie hier reinkommen und dann sagen, oh, wie schön, und dann, weißt du, das hast du für uns gemacht. Also das finde ich schön. Und ich glaube, wenn ich auch irgendwo hingehe und dann sehe ich, sie haben sich Mühe gegeben, da fühlt man sich sofort wertgeschätzt. Also das ist mir sehr wichtig.
24: Weil die Leute ständig nach den Rezepten fragen, kommt Seinur auf die nächste Idee. Sie bietet auf dem Weingut Kochkurse für türkische Küche an.
23: Also ich habe euch ja gesagt, dass wir gefüllte Kohlblätter machen. Hier brauche ich zwei, drei Leute, die gerne mit Fleisch vermengen, Zwiebel schneiden und einfach loslegen.
24: Wenn Seinur ganz besonders gut gelaunt ist, dann gibt's als Zugabe noch einen kleinen Kurs in türkischem Volkstanz.
23: So, eins, eins, zwei, drei, nein, nein, hier. Ja, hast du?
26: Ja.
23: So, aber ich muss selber kommen. Ich habe halt zwei Heimate, ne? Das verstehe ich nicht, warum von dem Wort kein Plural gibt. Dass man halt mehrere Heimate haben kann. Aber ja, Rheingau ist jetzt meine Heimat.
1: Unsere Kochstory über Sainur Songkaya Nea, die den Gästen des Weinguts, das sie mit ihrem Mann im Rheingau führt, Bulgursalat und Börek als Begleitspeisen zum Wein beigebracht hat.

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1: Um 21 Uhr mit Wolfgang Berger. Der Westen Kolumbiens ist von einem schweren Erdbeben erschüttert worden. Nach Angaben der Behörden wurden mehr als 110 Menschen getötet. Es wird allerdings eine weiter steigende Opferzahl befürchtet. Aus Mexiko-Stadt Christina Fee Möbus.
2: Besonders betroffen ist die Provinz Chocó an der kolumbianischen Pazifikküste. Dort lag auch das Epizentrum des Bebens, nahe der Gemeinde San José del Palmar in einer Tiefe von 107 Kilometern. Häuser sind beschädigt, Felsbrocken stürzten auf die Straßen. Auch in der Großstadt Cali in der südlichen Provinz Valle del Cauca hat das Erdbeben große Schäden angerichtet. Nach Angaben des örtlichen Bürgermeisters stürzten dort mindestens 20 Gebäude ein. Menschen seien darin eingeschlossen. Die Stadt habe Rettungsteams aus Bogotá und Medellin angefordert, um bei den Bergungsarbeiten zu helfen.
1: Wegen des anhaltenden Niedrigwassers am Rhein und anderen Flüssen will nun auch Mecklenburg-Vorpommern das Sonn- und Feiertagsfahrverbot für Lkw lockern. Nach Angaben des Verkehrsministeriums in Schwerin wird die Ausnahmeregelung kommendes Wochenende in Kraft treten. Aus der NDR-Nachrichtenredaktion Birgit Bröcheler.
3: Mit Mecklenburg-Vorpommern haben nun insgesamt 7 Bundesländer das Fahrverbot für Lkw an Sonn- und Feiertagen ausgesetzt. Seit dem vergangenen Wochenende gilt die Lockerung bereits in Nordrhein-Westfalen, Niedersachsen, Rheinland-Pfalz und im Saarland. Baden-Württemberg und Bayern setzen es wie Mecklenburg-Vorpommern zum kommenden Wochenende um. Sachsen lehnt eine generelle Lockerung derzeit noch ab, hält aber Ausnahmegenehmigungen für möglich. Grund für die Aussetzung des Sonntagsfahrverbots ist das Niedrigwasser in vielen großen Flüssen wie Rhein und Elbe. Der Warentransport per Schiff ist dadurch massiv beeinträchtigt.
1: Übergriffe auf Beschäftigte der Bahn nehmen weiter zu. Das berichtet DB Regio und hat neue Zahlen für den Nah- und Regionalverkehr vorgelegt. In der ersten Jahreshälfte gab es demnach 990 Vorfälle. Davon wurden 22 Beschäftigte Opfer schwerer Körperverletzungen. In Rheinland-Pfalz war Anfang des Jahres auch ein Zugbegleiter tödlich verletzt worden. Die Bahn verspricht mehr Sicherheit für das Personal, unter anderem mit Bodycams. Künftig sollen sie nicht nur filmen, sondern auch den Ton aufzeichnen. In Russland ist die liberale Oppositionspartei Jabloko von der Parlamentswahl im September ausgeschlossen worden. Das oberste Gericht in Moskau gab mit seiner Entscheidung der Klage einer kremltreuen Kleinpartei statt. Deren Vorsitzender wirft Jabloko vor, eine vom Westen unterstützte Bewegung zu sein. Sie wolle den Wahlprozess und auch Russland selbst destabilisieren. Jabloko ist die einzige Partei in Russland, die sich gegen den Krieg in der Ukraine ausspricht. Das waren die Nachrichten. Das Wetter in Norddeutschland. Nachts meist trocken, vereinzelt Schauer an den Küsten. Tiefstwerte 15 bis 7 Grad. Morgen ist es zeitweise heiter und meist trocken bei 18 bis 24 Grad. Es ist jetzt 21.03 Uhr.
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4: Guten Abend, ich bin Simone von der Forst. Schön, dass Sie dabei sind. Noch ist die Bundesregierung ja in der parlamentarischen Sommerpause, aber sie hat sich eine Menge zu tun mit nach Hause genommen. Lars Klingbeil als Bundesfinanzminister zum Beispiel hat das Projekt Steuerreform auf dem Schreibtisch. Sein Plan, vor allem Bezieher von kleinen und mittleren Einkommen, sollen entlastet werden. Ein erster Gesetzentwurf ist schon fertig, allerdings gibt es dafür schon massive Kritik an Klingbeil und seiner SPD. Der Bund der Steuerzahler spricht von einem Scherz oder Provokation. Darüber haben wir dann heute auch mit unserem Fragen gestellt an unseren Korrespondenten Maximilian Ulrich im ARD-Hauptstadtstudio in Berlin. Und der erklärt uns jetzt erstmal, wie dieser Entwurf überhaupt aussieht.
5: Da steht drin, wie diese Entlastung aussehen soll. Unterm Strich sollen Steuerzahlerinnen und Steuerzahler um rund 10 Milliarden entlastet werden in den nächsten 2 Jahren. Und vor allem eben die, die ein mittleres oder geringes Einkommen haben. Konkret sind da mehrere Sachen genannt. Also zum Beispiel soll der Grundfreibetrag steigen. Das ist der Betrag, auf den gar keine Einkommensteuer fällig wird. Der wächst, davon profitieren sozusagen alle. Es soll aber auch mehr Kindergeld geben, allerdings nicht wirklich viel. Nächstes Jahr 8 Euro mehr, im Jahr darauf 4 Euro mehr. Und wer an Sonn- und Feiertagen arbeitet, soll in Zukunft mehr Geld steuerfrei verdienen können.
4: Also wir haben es ja schon angerissen, die mittleren und kleinen Einkommen sollten besonders im Fokus stehen bei den Entlastungen. Aber ist es denn auch tatsächlich so?
5: Ja, das kommt darauf an. Also das Finanzministerium hat ein Rechenbeispiel. Da geht das Ministerium von einer Familie mit zwei Kindern und einem Jahreseinkommen von 60.000 Euro aus. Und die würden laut Finanzministerium um 600 Euro entlastet pro Jahr. Nun ist es ja aber so, dass die Regierung ganz viele Reformen plant. Die Zuzahlung für Medikamente steigen. Alleinerziehende sollen weniger Unterhaltsvorschuss bekommen. Es wird an vielen anderen Stellen ja gekürzt. Gleichzeitig steigen Mieten, Lebensmittelpreise. Und es ist eine kleine Reform in diesem großen Reformpaket, diese Einkommensteuerreform. Und unterm Strich werden viele Menschen weniger Geld zur Verfügung haben und sich weniger leisten können.
4: Wie ausgereift ist das Ganze denn überhaupt schon?
5: Ja, das ist noch in einem sehr frühen Stadium. Also das ist jetzt ein erster Gesetzesentwurf, ein Referentenentwurf. Das ist im Prinzip so eine Art Rohdiamant, an dem jetzt noch ganz viel rumgefeilt und rumgedoktert wird. Erstmal in der Koalition, dann kommt das Ganze in den Bundestag, dann werden Expertinnen angehört. Da fließen also viele Änderungen rein. Aber es soll noch dieses Jahr auf den Weg gebracht werden, denn ab 1. Januar 2027 soll das ganze Jahr dann gelten.
4: Jetzt hat nicht nur, wie eingangs erwähnt, der Bund der Steuerzahler Kritik geäußert, auch die Linke und die AfD, der Deutschen Steuergewerkschaft, geht der Entwurf auch nicht weit genug und auch in der Union sind wohl nicht alle so begeistert. Wo genau setzt die Kritik an?
5: Also an so Kleinigkeiten. Und eine Regel wurde jetzt tatsächlich geändert auf Druck der Union. Da geht es um Vereine. Und der Bundesfinanzminister Lars Klingbeil wollte gerne, dass Vereine, die Geld verdienen, früher besteuert werden. Und er zielt da laut eigener Aussage vor allen Dingen auf Lobbyvereine oder Profisportvereine ab. Das war aber der Union ein Dorn im Auge. Die hat dagegen in den letzten Tagen getrommelt. Und vor ungefähr einer Stunde kam dann die Meldung, diese Regel wird nicht kommen. Da ist Lars Klingbeil sozusagen auf die Union zugegangen. Grundsätzlich auch die Opposition kritisiert, dass diese Reform eben nicht weit genug ist, zu klein ist. Mal zum Vergleich, die letzte große Finanzsteuerreform, die gab es unter Rot-Grün in den Nullerjahren und da wollte man 50 Milliarden Steuerentlastung pro Jahr erreichen. Das war ein ambitioniertes Ziel. Die jetzige Bundesregierung will 10 Milliarden Entlastung in 2 Jahren erreichen und deswegen sagen eben viele, das ist nicht weit genug, da wird nur an kleinen Stellen Schrauben gedreht. Die Linke findet beispielsweise, man sollte an Erbschaften, Vermögen und Kapitalerträge ran und nicht an Vereine.
4: Maximilian Ulrich in Berlin hat uns mal auseinandergenommen, wie der erste Gesetzentwurf zur Steuerreform von Lars Klingbeil aussieht und welche Kritik es daran schon gibt. Im türkischen Parlament ging es heute auch um ein neues Gesetz, das den Weg für einen historischen Schritt freimachen könnte, für den Friedensprozess nämlich mit der PKK und den jahrzehntelangen Konflikt zwischen dem türkischen Staat und der verbotenen Arbeiterpartei und Untergrundorganisation auch beenden könnte. Inwieweit das Gesetz die Hoffnung der Kurden weckt, damit hat sich unsere Korrespondentin Isabel Gutovac in Istanbul beschäftigt.
6: Mehr als 2 Jahre wurde verhandelt zwischen der türkischen Regierung und dem inhaftierten PKK-Gründer Abdullah Öcalan. Heute der Durchbruch im türkischen Parlament. Ein Gesetz, das den jahrzehntelangen Kampf mit der PKK beenden soll. Heute erleben wir einen der wichtigsten Tage unserer Geschichte. Das Parlament wird mit großer Mehrheit bekunden, dass es für den Frieden steht und dass der Krieg nun endgültig beendet werden muss. Daran glauben wir. Ich denke, dass dieser Schritt der erste Schritt auf unserem Weg zu einer demokratischen Republik sein wird. Mit diesen Worten leitete ein Abgeordneter heute die Abstimmung über das neue Gesetz im türkischen Parlament ein. Hinter dem etwas sperrigen Titel Gesetz zur Stärkung der nationalen Solidarität und sozialen Integration steht in 12 Artikeln das Versprechen, die Entwaffnung, Auflösung und die Reintegration von PKK-Mitgliedern zu regeln. Politikwissenschaftler Wahab Coşkun kennt die Bemühungen zu gut. Seit 1993 versucht der Staat in der Türkei, die PKK zu entwaffnen. Bis heute gab es 13 Anläufe, aber in keinem dieser Versuche hat man das geschafft, was wir heute erreicht haben. Also eine Phase, in der ein Gesetz vorbereitet wird, das darauf abzielt, die PKK mit diesem Gesetz zu entwaffnen. Das ist heute ein historischer Tag, der die rechtliche Grundlage stärkt. Zentraler Punkt des Gesetzes, die PKK soll nicht nur vollständig entwaffnet werden, Mitgliedern soll ihre Strafe erlassen werden, unter bestimmten Voraussetzungen. Das weckt Hoffnung bei Betroffenen. Betroffenen. Seit der Gesetzesentwurf veröffentlicht wurde, erreichen den Menschenrechtsverein IHD in Diyarbakir unzählige Anfragen. Von dem Gesetz ausgenommen sind schwere Gewalttaten. Auch wer vor 2005 zu lebenslanger Haft verurteilt wurde, bekommt keinen Straferlass. So auch PKK-Gründer Abdullah Öcalan. Er wird in dem Gesetz nicht erwähnt. Seit 1999 sitzt er auf der Gefängnisinsel Imrale ein und bleibt in Haft. Politikwissenschaftler Josh Kunz sieht dennoch Möglichkeiten, dass sich mit dem neuen Gesetz

0: Der Prozess folgt einem bestimmten Konzept. Zuerst sollen die Waffen niedergelegt werden. Dann soll über die übrigen Forderungen im Bereich der Politik diskutiert werden. Das heißt, die Kurdenfrage soll aus der aktuellen Phase herausgenommen und in den Bereich des Rechts und der Politik überführt werden. Zu viele Mängel, zu viele Fehler habe das Gesetz, kritisiert die PKK-Führung im Nordirak. Für sie ist der Gesetzesentwurf unzureichend. In einer offiziellen Mitteilung fordert sie eine Garantie. Ob aus dem Gesetz tatsächlich ein dauerhafter Frieden hervorgehen kann, wird sich vermutlich nicht allein im Parlament entscheiden. Entscheidend wird sein, ob Ankara und die kurdische Seite den nächsten Schritt gemeinsam gehen. Für die kurdische Bevölkerung heißt das, weiter hoffen.
1: Ein historischer Schritt auf dem Weg zum Frieden zwischen dem türkischen Staat und der verbotenen PKK. Darum ging es heute im türkischen Parlament. Isabel Gutovac hatte die Einzelheiten aus Istanbul für uns. Bei dieser Hitze draußen sind wir ja für jede Erfrischung dankbar. Es gilt auch fürs Essen. Eis, Salate, Obst stehen bei vielen ganz oben auf dem Speisezettel. Besonders beliebt Wassermelonen. Und die kommen normalerweise aus der Türkei, aus Spanien oder Italien zu uns. Seit ein paar Jahren versuchen aber auch Landwirte in Bayern Wassermelonen anzubauen, zum Beispiel in Unterfranken in Retzstadt. Und das klappt offenbar ziemlich gut, berichtet jedenfalls mein Kollege Pirmin Brininek.
2: Es ist Qualitätscheck vor Ort. Ja, oh, lecker. Ja, so müssen sie sein.
3: Mit Strohhut und einem kleinen Messer in der Hand steht Uwe Pfister gebückt über dem Feld bei Rettstadt. Hier im Landkreis Main-Spessart baut der Landwirt im dritten Jahr Melonen an.
2: Man merkt halt schon diese Saftigkeit von draußen. Ne? Das kriegst du sonst eigentlich nicht. Ne? Das ist wirklich, da läuft der Saft raus aus der Frucht.
3: In diesem Sommer ist er mit der Ausbeute besonders zufrieden. Vergangenes Jahr war es bei ihm feucht, die Früchte erst spät reif, ganz anders in diesem Jahr. Bereits Anfang Juli haben Uwe Pfister und seine Helfer die ersten Wassermelonen geerntet.
2: Auch wenn sie sich Wassermelonen nennt, ist es ja eigentlich eine Wüstenpflanze. Also sie kommt ja aus den heißen Regionen, klassischen Melonenländer, sind ja nicht unbedingt die kühlen Länder, aber jetzt mittlerweile ja. Klimawandel macht es wohl möglich, dass wir halt solche Kulturen auch erfolgreich anbauen können.
3: Ein Eindruck, den die Bayerische Landesanstalt für Weinbau und Gartenbau bestätigt. Die forscht seit vielen Jahren zu Melonen. Die Experten dort haben beobachtet, in warmen, trockenen Jahren funktionierte der Anbau in Mainfranken sehr gut. Dazu hätten auch neue Züchtungen beigetragen. Und es brauche Bewässerung, idealerweise über Tropfschläuche im Boden, wie bei Uwe Pfister. Er und seine Frau Margarete haben an diesem Abend 7 Helfer aus ihrem Bekanntenkreis zusammengetrommelt. 3 Stunden lang laufen sie über das Feld. Sie schneiden und kontrollieren die handgroßen Melonen auf Bissspuren.
4: Weil es gibt leider auch die Tiere, die hier die Melonen schon angepickt haben. Und die werden natürlich alles ausgesondert. Und so schauen wir die alle durch.
3: Bedeutet, hinter jeder Melone steckt Handarbeit und das bei heißen Temperaturen. Der Aufwand sei es aber wert, findet Uwe Pfister.
2: Ja, das ist halt Wassermelonenernte bei uns. Viel Schweiß, viel Anstrengung, aber für eine tolle Frucht macht man gern.
3: Mit ihren Wassermelonen beliefert die Familie mehrere Lebensmittelhändler in der Region und einen Dorfladen. Die Ernte dauert noch etwa 2 Wochen.
1: Jetzt läuft mir gerade das Wasser im Mund zusammen. In klimatisch günstigen Lagen wachsen Wassermelonen, auch bei uns, in Bayern zum Beispiel. Pirmin Brininek hat uns ein Beispiel aus Unterfranken geliefert. Glücklicherweise habe ich noch eine zu Hause, muss man gleich gucken, wo die herkommt. Kommen wir jetzt zu einem ernsten Thema. Kolumbien befindet sich gerade in schwierigen Zeiten sowieso mit einem Machtwechsel an der Spitze des Landes, der Umbrüche bedeutet. Und jetzt hat sich da offenbar ein schweres Erdbeben ereignet. Die Erdstöße waren bis in die Hauptstadt Bogotá und an die venezolanische Grenze zu spüren. Und darüber habe ich eben mit unserer Reporterin Anne Herberg gesprochen. Wir sehen hier alle paar Minuten neue Meldungen zu Toten und Verletzten. Was wisst ihr über die Lage?
5: Ja, auch wir bekommen hier ständig neue Infos. Das Erdbeben, das hat sich ja um circa 7:30 Uhr morgens Ortszeit ereignet in Kolumbien. Und Sie haben es auch gerade schon gesagt, war an vielen, vielen Orten des Landes zu spüren. Zentrum war aber der Süden, Südwesten, das Zentrum. Ein sehr, sehr dicht besiedeltes Gebiet mit Kolumbiens drittgrößter Stadt Cali. Wir haben es gerade schon in den Nachrichten gehört. Dort sind mindestens 20 Gebäude eingestürzt. Betroffen ist aber auch ganz stark die sogenannte Kaffeezone mit Großstädten wie Manizales,

0: wo eine Kirchturmspitze eingekracht ist, und Städten wie Pereda. Ich konnte dort gerade noch kurz WhatsApp mit einem befreundeten Kollegen, der selbst betroffen ist. Und er sprach von mindestens 50 Toten in Pereda. Offiziell bestätigt sind mittlerweile 77 Tote von den kolumbianischen Behörden. Also wirklich eine Tragik. Und es sind natürlich sehr viele Gebiete, in denen man noch gar nicht vorgedrungen ist.
1: Präsident de la Espriella ist ja gerade erst im Amt und er hat es jetzt sofort mit so einer Katastrophe zu tun. Wie hat er reagiert?
0: Ja, er hat sofort reagiert. Er wurde ja selbst erst vor kurzem in Cali, also selbst an der betroffenen Stadt, im Amt vereidigt. Und er hat sich sofort als Macher präsentiert. Er hat einen Krisenstab aktiviert. Er hat angeordnet, dass ein einheitlicher Kommandoposten es gibt, und die Katastrophe unterstützt, dass da schneller finanzielle Mittel auch freigegeben werden können. Er will selbst in eine der betroffensten Städte reisen, in das eben schon angesprochene Pereda, in der Kaffeezone. Und er hat eben auch angekündigt, das zur Chefsache machen zu wollen. Also, dass er selbst diesen Krisenstab auch anführt und Sonderhilfen und finanzielle Mittel da jetzt unkompliziert freigesetzt werden sollen.
1: Du hast diese Gegend angesprochen, die Kaffeezone genannt. Was ist das genau für eine Gegend? Was sind da für Menschen betroffen von diesem Beben?
0: Es ist eine wirtschaftlich unglaublich wichtige Region für Kolumbien. Sie liegt etwa auf halber Höhe der Anden, ein sehr fruchtbares Gebiet. Sie heißt Kaffeezone, weil dort einfach auch der berühmte kolumbianische Kaffee angebaut wird. Es liegen dort auch sehr viele dicht besiedelte Städte. Es verläuft dort eine ganz wichtige Autobahn, die auch zur Versorgung des Landes sehr wichtig ist. Dann aber auf der anderen Seite Cali, die drittgrößte Stadt, und eben auch benachbarte Gebiete wie das Valle de Cauca und dann die Pazifikregion Chocó. Das Valle de Cauca und der Chocó sind sehr, sehr arme Gebiete Kolumbiens, Gebiete, in denen der Staat eigentlich sowieso wenig Präsenz zeigt, in der andererseits aber wieder bewaffnete Gruppen sehr präsent sind. Das heißt, das trifft auch sehr, sehr schwierige Gebiete Kolumbiens, und da wird sich jetzt zeigen, wie der neue Präsident reagiert, denn er hat ja angekündigt, mit harter Hand gegen die organisierte Kriminalität vorgehen zu wollen. Jetzt muss er erstmal seine Prioritäten verlagern. Es könnte aber natürlich auch so ein Beben auch den bewaffneten Gruppen entgegenkommen. Denn wenn der Staat sich nicht zeigt, dann werden sie einspringen und sich sozusagen dort als die Helfer präsentieren.
1: Informationen und Hintergründe waren das von unserer Korrespondentin Anne Herberg. Wir haben über das Erdbeben in Kolumbien gesprochen. Das Gespräch haben wir vor einer Stunde ungefähr geführt. Inzwischen ist an neuesten Meldungen von mehr als 100 Toten die Rede und vielen Verletzten. Die letzten Wochen waren so heiß wie nie. Wir sehen die Folgen überall, in der Natur, an den Tieren und vor allem an Seen und Flüssen. Und das beschäftigt auch das EU-Erdbeobachtungsprogramm Copernicus, sagt meine Kollegin Sabrina Fritz.
2: Copernicus, das sind ja die Klimaexperten der EU, und die haben sich jetzt mal die beiden Sommermonate Juni und Juli genauer angeschaut. Und danach war vor allem der Juni sehr heiß und trocken. Das hat eben zu den verheerenden Waldbränden in Frankreich und Spanien beigetragen. Die Durchschnittstemperatur im Juli lag etwas unter den Rekordwerten der vergangenen Jahre. Das lag eben daran, dass es im Süden sehr heiß war, aber im Osten und Norden eher normal. Und wenn man das jetzt alles mal zusammenfasst, dann lag eben die Durchschnittstemperatur in Westeuropa in diesem Sommer bislang bei 21,6 Grad, und das ist eben auch ein neuer Rekordwert.
1: Das führt unter anderem auch aktuell zu Einschränkungen in der Schifffahrt. Beispielsweise, wir haben ja gerade gehört, weil der Rhein zu wenig Wasser führt, aber auch die Wassertemperaturen sind ein Problem.
2: Ja, Sorge bereiten den Klimaexperten auch die niedrigen Wasserpegel. Das erleben wir ja auch in der Seine in Frankreich, am Rhein, in der Donau, und eben auch mit Auswirkungen auf die Wirtschaft, aber auch auf Wasser- und Stromversorgung. Ja, und nicht nur die Flüsse, auch die Meere haben sich aufgeheizt. Also die Durchschnittstemperatur am Meer, die lag jetzt bei 21 Grad, aber in manchen Regionen wie in Spanien, da war es eigentlich deutlich wärmer, so wie in der Badewanne.
1: Die Klimaexperten der EU vom Programm Copernicus haben die aktuellen Temperaturen und die Auswirkungen auf die Gewässer untersucht. Details hatte meine Kollegin Sabrina Fritz aus unserem Studio in Brüssel für uns. 20 nach 9 ist es jetzt im ARD-Infoabend. Es sind nur noch wenige Tage bis zum Grenzgang in Biedenkopf. Jetzt werden Sie sich vielleicht fragen, was ist denn das überhaupt, wenn Sie nicht in Mittelhessen wohnen? Das ist eins der größten Volksfeste in dieser Region und die Stadt putzt sich dafür ganz schön raus gerade. Die 3 an Tage dauernden Grenzgang-Festivitäten finden nämlich nur alle 7 Jahre statt. Und dabei geht's genau um das Abwandern der ehemaligen Grenzsteine. Unsere Reporterin Anna Spieß wollte genaueres über die Vorbereitungen wissen und sie war deshalb vor dem Fest vor Ort und hat mit den Menschen gesprochen, die da so fleißig mit anpacken und die Stadt rausputzen.
3: Anhänger voll mit Fichtenzweigen. Dazu schwitzende Männer, die sie am Brunnen in der Biedenkopfer Oberstadt abladen. Wer diese Woche hierher kommt, kann nahezu stündlich beobachten, wie sich Biedenkopf verändert. Wir holen den Wald in die Stadt, höre ich immer wieder. Der komplette Marktplatz wird nochmal gereinigt. Fahnen und Girlanden werden von den umstehenden Fachwerkhäusern gespannt. Und auch die kleinen Gässchen, durch die später der eigentliche Grenzgang führt, werden von den rund 4000 ehrenamtlichen Vereins-, Burschen- und Mädchenschaftsmitgliedern geschmückt. Die Männer sind seit 8 Uhr morgens auf den Beinen. Einer von ihnen ist Hans-Werner Wehn, Mitglied der Männergesellschaft Oberstadt.
4: Heute beginnen die Schmückarbeiten, um die Oberstadt in festlichen Glanz zu bringen. Und der erste Step ist, dass die Männergesellschaft rausfährt in den Wald und dort werden Fichtenzweige geschlagen, mit dem dann ab heute Nachmittag unsere Frauen entsprechend Girlanden binden, die zwischen den Häusern aufgehangen werden.
3: Dafür ist vor allem Elke Kaufmann zuständig, erste Führerin der Oberstädter Frauen. Sie ist heute Morgen schon in ihrem Ortsteil unterwegs und verteilt Ablaufpläne und Anstecker für die älteren Menschen aus Biedenkopf. Später wird sie hier mit den Frauen und Mädchen aus dem Ort Girlanden aus Fichtenholz binden. Insgesamt rund 250 Meter lang.
5: Es macht einfach Spaß. Wir sitzen da gemütlich hier, wir singen auch und wir müssen Sträußchen für die Führer, für die Jacken binden. Das machen wir Mittwochnachmittag. Das sind auch mit den Mädels zusammen an die 80 Stück. Und das findet dann alles bei uns im Garten statt, weil wir ziemlich zentral wohnen hier in der Oberstadt.
3: Man merkt, die ganze Stadt ist mit Feuereifer dabei. Von der Kritik im Vorfeld an einem Teil der Tradition wollen sich die Menschen hier die Vorfreude nicht nehmen lassen. Es geht um eine umstrittene Figur beim Grenzgang, die mit schwarz angemaltem Gesicht, sogenanntem Blackfacing, dargestellt wird. Das soll hier bei den Vorbereitungen keine Rolle spielen. Alle wollen ihren Vorplatz, ihr Haus für den Grenzgang schön machen. Viele nehmen sich diese Woche extra Urlaub. Sogar das ehemalige Stadttor am Marktplatz, die Stadtgasse hoch zur Oberstadt, wurde nachgebaut. Das ist der Verdienst von Erich Frankenberg. Er war selbst schon mehrfach Führer der Männergesellschaft Stadtgasse und ist bis heute als Ehrenführer aktiv.
6: Mein sogenanntes Baby war dieses Stadttor. Das Stadttor ist jetzt seit 1984, steht das hier, nach dem Nachbau. Und ist aus Styroporblöcken, die damals bei der heimischen Industrie gefertigt wurden. Ja, und dann hatte ich das Glück, dass mein Vater talentiert als Maler war, der dann die Blöcke in Stein umgewandelt hat.
3: Und so führt jetzt eine Nachbildung des historischen Stadttors ab Donnerstag zigtausende Grenzgängerinnen und Grenzgänger vom Marktplatz aus, wo das Spektakel mit den Grenzgangsvereinen und Pferdestaffeln beginnt, hoch in die Oberstadt Biedenkopfs bis in den Wald, wo es dann heißt, der Stein, die Grenze in Ewigkeit.
1: Anna Spieß hat über den bevorstehenden Grenzgang berichtet. Das ist ein Festival, ein Volksfest in der Region Mittelhessen, genauer gesagt in Biedenkopf. Und eins der größten Volksfeste, es findet nur alle 7 Jahre statt. Und jetzt mache ich Ihnen ein kurzes Geständnis. Ich war gerade ein bisschen abgelenkt, denn was wir sonst nie machen, wir haben hier gerade im Studio den Fernseher laufen, denn es ist schließlich Leichtathletik-Europameisterschaft.
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1: Stabhochsprung, Hürdenlauf, Speerwurf und viele Disziplinen mehr auf europäischem Top-Niveau gibt es nämlich seit heute in Birmingham bei der Leichtathletik-EM. Mit dabei sind auch viele deutsche Athletinnen und Athleten mit Medaillenhoffnungen wie Yemisi Mabry im Kugelstoßen. Dieser Wettbewerb ist schon durch und unsere Reporterin Irina Gneb hat's gesehen. Irina Mabry hat Bronze geholt. Happy oder vielleicht auch enttäuscht?
8: Ja, wir haben Sie noch nicht im Ton gehört, aber ich würde sagen, Sie sah doch durchaus sehr, sehr happy aus. Schon vor Ihrem letzten Versuch, dem 6., wusste sie, dass es Bronze wird, weil ihre Konkurrentin davor nicht über ihre beste Weite geworfen hatte. Und da ist sie schon mit einem Lächeln in den Ring gegangen und wusste, Bronze kann mir keiner mehr nehmen. Sie hat dann noch einmal versucht, Silber zu attackieren. Das hat nicht ganz gereicht, aber sie ist hier gerade wirklich total freudestrahlend mit der Deutschlandfahne, mit einer Medaille um dem Hals, einmal ums komplette Stadion gelaufen, war im Fanblock bei ihrer Mama, bei ihrem Freund, bei ihrem Mann Taylor Mabry, den sie ja geheiratet hat dieses Jahr und hat sich da durchaus sehr, sehr über Bronze gefreut. Wir sind natürlich gespannt, sie gleich auch im Interview zu hören, aber da lässt sie sich wirklich gerade ein bisschen Zeit für die Feierlichkeiten und das soll auch so sein, weil das ist die erste Medaille, die es hier bei diesen Europameisterschaften in Birmingham gegeben hat für das deutsche Team. Also da darf sie sich die Zeit zum Feiern auch nehmen und sie sah wirklich sehr happy aus über Bronze.
1: In den 100-Meter-Halbfinals waren mit der Ex-Europameisterin Gina Lückenkämper und Rebecca Haase auch zwei Deutsche am Start. Die Finals sind erst am späteren Abend. Wie haben die sich bisher geschlagen?
8: Ja, wir hören hier jetzt gerade das dritte Halbfinale. Da kommen die Läuferinnen jetzt gerade über die Ziellinie. Wie das ausgeht, ist tatsächlich für die beiden deutschen Läuferinnen Rebecca Haase und Gina Lückenkämper gar nicht mehr relevant, weil beide in dem ersten und dem zweiten Halbfinale nicht die entsprechende Zeit gelaufen sind. Haben die Qualifikation fürs Finale heute Abend nicht geschafft, wenn es darum geht, die schnellste Frau Europas zu eliminieren. Das war ja auch tatsächlich eine schwierige Situation für Gina Lückenkämper, die Top-Sprinterin aus Deutschland. Sie hatte ja diese Geschichte mit dem Zeckenbiss vor einigen Wochen im Juni. Und da hat sie sehr dran laboriert, ist bei den deutschen Meisterschaften, da habe ich sie auch gesehen, vor zwei Wochen überraschend nur Dritte geworden. Hat dann im Nachhinein für uns alle auch etwas überraschend erzählt, dass sie diesen Zeckenbiss hatte und dass der ihr doch ganz schön zugesetzt hat. Sie zwei Wochen nicht trainieren konnte, sie Antibiotika nehmen musste und auch tatsächlich Probleme mit dem Nervensystem hatte. Das hat man auch bei den deutschen Meisterschaften gesehen. Da hat sie im Startblock immer so ein leichtes Zucken im Kopf gehabt. Also da hatte sie einfach Probleme und sie klang hier gerade im Interview tatsächlich für das, was sie hier als Vorgeschichte hergebracht hat, ganz zufrieden. Wir hören mal einmal rein.
9: Ich habe ja nach den deutschen Meisterschaften keinen Hehl rausgemacht, wie die Vorbereitung hierfür lief. Und von daher bin ich echt zufrieden mit dem Rennen heute.
8: Genau, also Gina Lückenkämper echt zufrieden, darf sie auch sein. Und sie hat ja auch noch Chancen mit der Staffel, dann gemeinsam mit Rebecca Haase, die hier auch im Halbfinale ausgeschieden ist. Da stehen noch die Staffeln für die 4x100 Meter der Frauen an. Und dann gibt es erstmals hier in Birmingham dabei bei diesen Europameisterschaften auch eine Mixed-Staffel. Auch da Gina Lückenkämper und Rebecca Haase natürlich zwei Kandidatinnen, die dafür aufgestellt werden könnten.
1: Also dann drücken wir einfach dafür die Daumen. Gleich so um kurz nach 9:30 soll es losgehen, auch mit dem Kugelstoßfinale der Männer. Und mit Erik Mayhöfer steht auch ein DLV-Kugelstoßer im Finale der besten 12. Was traust du ihm zu?
8: Ja, der steht im Finale, das ist richtig. Das ist für ihn jetzt mal gucken, dass die, ich sag mal, das Sahnehäufchen draus. Er hat gesagt, er möchte Spaß haben, weite Stöße produzieren. Er wird jetzt hier, glaube ich, nicht. Das wäre schon eine große Überraschung auf die Medaillenränge mit Vorstoßen. Die Kugelstoßer, die wärmen sich hier gerade links von mir an der anderen Seite des Stadions auf, machen sich da bereit für diese Entscheidung. Das ist dann die zweite Medaillenentscheidung hier heute von insgesamt 5, die wir haben. Also die Leichtathletik-Europameisterschaften, die sind hier jetzt so richtig in Gang gekommen mit 5 Medaillenentscheidungen heute. Erik Mayhöfer, ich glaube nicht, dass wir da eine Medaille sehen werden. Das wäre schon eine große, große Überraschung. Aber wie er gesagt hat, Spaß haben, weite Stöße produzieren und dann mal schauen, was geht. Und so werden wir das Ganze hier natürlich auch betrachten.
1: Vielen Dank, Irina Gneb. Sie ist für uns eine der Reporterinnen bei der Leichtathletik-EM in Birmingham in England, wo Yemisi Mabry im Kugelstoßen schon die erste Medaille geholt hat, nämlich Bronze. Und ich sehe sie gerade im Fernsehen. Sie sieht sehr glücklich aus.

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1: Um 21.30 Uhr mit Wolfgang Berger. Der Westen Kolumbiens ist von einem schweren Erdbeben erschüttert worden. Dabei kamen mehr als 110 Menschen ums Leben. Die Zahl der Opfer dürfte laut Beobachtern noch steigen. Aus der NDR-Nachrichtenredaktion Peter Behrendt.
2: Aufnahmen aus Pereira, Cali und anderen Städten zeigen Trümmerberge und eingestürzte Häuser. Überall suchen Helfer nach Überlebenden, die unter den Trümmern eingeschlossen sind. Der gerade erst vereidigte Präsident de la Espriella rief den Notstand aus und übernahm es, die Krisenhilfe zu koordinieren. Mehrere Flughäfen in der Region setzten den Betrieb aus. Nach Angaben der amerikanischen Erdbebenwarte erreichten die Erdstöße eine Stärke von 7,4. Am schwersten ist der mittlere Westen Kolumbiens betroffen. Die Erschütterungen waren aber auch in den Nachbarstaaten Ecuador und Panama zu spüren.
1: Übergriffe auf Zugbegleiter haben nach Angaben der Deutschen Bahn weiter zugenommen. Wie die Sparte DB Regio mitteilte, kam es in der ersten Hälfte dieses Jahres in Regionalzügen zu rund 990 Übergriffen. Im Vergleich zum Vorjahreszeitraum sei das eine Zunahme um 14%. In den allermeisten Fällen ging es dabei um sogenannte einfache Körperverletzungen wie Schubsen, Greifen und Bespucken. Bei der Lufthansa sind weitere Streiks der Piloten vorerst vom Tisch. Wie die Gewerkschaft Vereinigung Cockpit mitteilte, einigten sich beide Seiten auf ein Schlichtungsverfahren. Aus Frankfurt am Main Andreas Gerlach.
3: Die Schlichtung betrifft nicht nur Lufthansa selbst, sondern auch die Töchter Lufthansa Cargo, Lufthansa Cityline und Eurowings. Offiziell geht es um Regelungen der Altersversorgung und der Bezahlung. Kritisiert wird von Cockpit aber auch die Strategie des LH-Vorstands, Flugzeuge und die Crews in Töchter mit niedrigerer Bezahlung zu verlagern. Deshalb hat es in diesem Jahr schon 7 Tage lang Streiks der Piloten gegeben. Viele Flüge fielen aus, auch während des Festakts zum 100. Jahrestag der Gründung der ersten Lufthansa. LH gibt den Schaden daraus mit rund 150 Millionen Euro an. Streiks gab es auch beim Lufthansa-Kabinenpersonal. Hier laufen Gespräche zwischen dem Unternehmen und der Gewerkschaft UFO.
1: Die neue Einheit der Bundespolizei für die Drohnenabwehr soll deutlich ausgebaut werden. Bundesinnenminister Dobrindt kündigte eine entsprechende Weisung an. Statt 130 Einsatzkräften soll die Drohnenabwehr demnach künftig 300 Mitarbeiter bekommen. Damit die Beamten bei Bedarf schnell und flexibel vor Ort sein können, soll es außerdem 8 statt nur 4 Standorte geben. Vor knapp einer Woche war auf dem Flughafen Leipzig-Halle eine mit Sprengstoff und Zünder bestückte Drohne entdeckt worden, in der Nähe ukrainischer Transportflugzeuge. Das Wetter in Norddeutschland. Nachts meist trocken, vereinzelt Schauer an den Küsten, Tiefstwerte 15 bis 7 Grad. Morgen zeitweise heiter und meist trocken bei 18 bis 24 Grad. Das waren die Nachrichten.
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4: Einen guten Abend. Bevor es zum Podcast geht, geht es hier jetzt noch um ein Thema, das uns alle angeht. Es sollte eins der großen Projekte von Schwarz-Rot werden, die geplante Einkommenssteuerreform. Jetzt macht ein erster Gesetzentwurf aus dem SPD-geführten Bundesfinanzministerium die Runde und gleich hagelt Kritik vom Koalitionspartner Union unter anderem. Aber, dass sich Klingbeils Reformpläne in einem überschaubaren Rahmen abspielen, das hat sich die Koalition insgesamt zuzuschreiben, findet unser Hauptstadtkorrespondent Mario Kubina.
5: 10 Milliarden Euro. Um diesen Betrag will Schwarz-Rot die Steuerzahlerinnen und Steuerzahler unterm Strich entlasten. Verteilt auf nächstes Jahr und 2028. Das ist erstmal eine Menge Geld. Aber wer auf einen echten Impuls für mehr Wachstum und Steuerfairness hofft, wird enttäuscht. Die bisherigen Pläne, mehr Reformchen als Reform. Schaut man ins Kleingedruckte, findet man ein paar richtige Ansätze. Ein höherer Grundfreibetrag entlastet alle Steuerpflichtigen, die von ihrer Arbeit leben, egal ob sie viel oder wenig verdienen. Mehr Kindergeld und höhere Kinderfreibeträge kommen Familien zugute. Und wenn Beschäftigte im Schichtdienst an Sonn- und Feiertagen im Einsatz sind, ist es nur fair, die Zuschläge dafür steuerlich zu schonen. Im Kern geht es darum, Menschen mit kleinem und mittlerem Einkommen bei der Steuer zu entlasten. Mit Blick auf die weiter steigenden Lebenshaltungskosten ist das bitter nötig. Und es bräuchte hier noch viel beherztere Schritte. Aber um eine wirklich große Reform zu finanzieren, müsste man diejenigen stärker in die Pflicht nehmen, die ohne eigene Anstrengung zu Wohlstand gekommen sind. Nicht hohe Einkommen sind das Problem, bei denen Klingbeil sich das Geld für sein Reformchen holen will. Stichwort Reichensteuer. Sondern übergroße Vermögen. Da müsste eine echte Reform ansetzen. Mit dem Ziel, arbeitende Menschen zu entlasten und Vermögende nicht weiter besser zu stellen. Doch dafür fehlt dieser Koalition der Mut.
4: Die Meinung zu den Steuerreformplänen von Bundesfinanzminister Klingbeil war das von Mario Kubina aus unserem Hauptstadtstudio. Und jetzt stellen Sie sich doch mal vor, Ihr Wohnhaus müsste dringend saniert werden. Dann würden Sie vermutlich irgendwie im Chaos leben zwischen Gerüsten und Baustaub. Sie würden Schränke ausräumen und Ihr Zeug in Kisten packen. Das geht natürlich nicht, wenn Sie in diesem Wohnhaus auch arbeiten und vielleicht sogar ganz hochoffiziell Gäste empfangen. Darum geht es tatsächlich in unserer Folge von Berlin Code heute, unserem Politik-Podcast aus dem ARD-Hauptstadtstudio. Linda Zervakis guckt mit den ARD-Korrespondentinnen und Korrespondenten dabei auch diese Woche wieder hinter die Kulissen der Bundespolitik. Ich wünsche Ihnen viel Spaß dabei. Ich bin Simone von der Forst und wünsche Ihnen einen guten Abend.
6: Was ist knallbunt, fast 30 Meter hoch und steht mitten in Berlin? Viele, die da dran vorbeigehen, rätseln noch.
7: Man könnte sich vorstellen, dass es vielleicht eine Jugendherberge ist oder Krankenkassenzentrale.
8: Bürogebäude vermutlich.
7: Oder Hotel.
8: Ja, doch etwas merkwürdig, so als Amtssitz für einen Präsidenten.
9: Unspektakulär, aber entspricht halt unserer Republik.
6: Ja, ihr ahnt es vielleicht schon, wir sprechen in dieser Folge über unser Staatsoberhaupt. Der Bundespräsident ist nämlich umgezogen. Raus aus dem Schloss Bellevue und rein in ein Hochhaus. Wir waren beim Umzug dabei und blicken ein bisschen hinter die Kulissen in dieser Folge. Und wir sprechen über die Wahl unseres neuen Staatsoberhauptes im Januar. Vielleicht wird es die erste Bundespräsidentin geben. Oder kommt doch vielleicht alles ganz anders? Willkommen zu einer neuen Folge Berlin Code, Inside Bundespräsident sozusagen, weil bald soll genau dieses Amt ja auch neu gewählt werden. Und das alles erzählt sehr viel über den Zustand unserer Republik, da hatte der Spaziergänger am Anfang schon so ein bisschen recht. Mein Name ist Sally Kaya, wir zeichnen diese Folge am Montagmittag auf und mit dabei zwei Kollegen, die wochenlang im alten und auch im neuen Amtssitz des Bundespräsidenten für eine ARD-Reportage gedreht haben. Tina Handel, hallo Tina.
10: Hallo, grüß dich.
6: Und Moritz Rödle ist uns zugeschaltet. Von ja, der See, kann man sagen. Falls ihr Möwen im Hintergrund hört, ihr wisst, woran es liegt. Hallo Moritz.
11: Hallo Sally.
6: Eure Reportage kann man ja jetzt angucken in der ARD-Mediathek. Bye bye Bellevue, der Bundespräsident zieht um, heißt sie. Kennt ihr denn jetzt wirklich jeden Winkel? Habt ihr Geheimnisse rausgefunden? Was hat euch am meisten überrascht?
10: Es hat uns schon, glaube ich, einiges überrascht. Da können wir nachher noch mal detaillierter erzählen. Ich glaube, bei mir war so ein Moment zum Beispiel, wie viel DDR es da gibt. Das denkt man gar nicht. Ich stand einmal in der Küche und habe in so einen Besteckkasten gegriffen, hatte dann eine Gabel in der Hand, da stand ABS rostfrei DDR drauf. Also wurde nur zum Umrühren benutzt. Und dann auch so Möbel oder Bilder, wurde mir erzählt, kommt teilweise aus dem Staatsratsgebäude der DDR oder dem alten DDR-Gästehaus. Das hätte ich so nicht erwartet, aber man kann positiv sagen, es wird in diesem Land nichts weggeschmissen.
6: Ach, gut, auch gut.
11: Also ich bin ja ein Freund von Kochen und von irgendwie Kulinarik und so, und ich war total begeistert davon, einfach bei diesem Küchenchef dabei sein zu können, zu erleben, was der so macht. Der hat uns ja auch mitgenommen in den Weinkeller des Schloss Bellevue, Weinkeller des Bundespräsidenten. Das ist ja ein Ort, da kommt man als Normalo eigentlich eher nicht hin, und das fand ich total interessant, und das waren Einblicke, die man eben dann als Journalist in so einer Situation haben kann.
6: Gerade so mit Weinkeller und so klingt eigentlich ganz schön, und auch wenn ich so das Schloss Bellevue jetzt gesehen habe, nur von außen, ich kenne es nicht so gut wie ihr, so super marode kam mir das jetzt nicht vor. Ich habe mich ein bisschen gewundert, dass es saniert werden soll. Ist denn Bellevue wirklich so marode, dass der Präsident da raus muss?
10: Also die Säle und die Salons, hast du recht, das sah immer alles noch tipptopp gepflegt aus. Da haben sie sich schon Mühe gegeben. Moritz und ich waren ja auch zum Beispiel unterm Dach und im Keller. Und ich glaube, da war unser Eindruck schon, oh, das ist auch ein bisschen eklig hier teilweise. Ich erinnere mich, dass wir unterm Dach standen und da regnet es halt rein. Und dann sind da so Plastikplanen gespannt. Sieht aus wie so eine aufgeschnittene Mülltüte. Und die läuft dann so in große Plastikwannen. Und das ist dafür da, dass das Regenwasser läuft da runter, läuft in die Wanne. Und dann kommt immer ein Mitarbeiter und wechselt regelmäßig die volle Wanne aus, damit es eben nicht durchtropft und in den Technik Raum. Ja, da kannst du dir dann vorstellen, da sitzt vielleicht irgendwie Charles beim Bankett oder so, König Charles. Ja. Und dann muss man jetzt gucken, dass es von oben nicht tropft. Also da ist schon einiges zu tun. Ich erinnere mich auch an die Rohre im Keller. Moritz, du wahrscheinlich auch sehr rostig, ne?
11: Ja, das war alles ziemlich rostig und marod. Und überall sahst du so an den Wänden auch mal so braune Flecken. Das wird dann immer auch überstrichen. Also die haben uns erzählt, dass sie auch sehr gut darin sind, so das Schloss besser aussehen zu lassen, als es in Wirklichkeit ist, weil man immer kosmetisch halt drüber streicht. Aber sie haben halt Sorge, dass alles Mögliche plötzlich kaputt gehen kann und das muss jetzt gemacht werden.
10: Und wir haben auch länger gesprochen mit der Sanierungsbeauftragten von Bellevue, die da jetzt alles organisiert, was da ansteht. Anja Hespenheide heißt sie und sie hat auch gesagt, so geht's jetzt einfach nicht mehr.
12: Und man weiß auch nicht aktuell, ganz ehrlich, was fällt als nächstes aus. Also wenn jetzt nicht endlich saniert wird, kann man das auch nicht mehr garantieren, ob eine Decke einstürzt, ob die Toiletten dicht gemacht werden müssen oder was weiß ich. Das ist also schon dringend.
6: Okay, ach du Schreck, das möchte natürlich keiner. Es erklärt vielleicht aber auch, dass das 8 Jahre saniert werden soll, was ja schon ziemlich lang ist. Und so lange werden dann die Nachrichtenbilder ganz anders aussehen, wenn dann zum Beispiel Staatsgäste kommen. Ihr habt ja im neuen Amtssitz des Bundespräsidenten jetzt schon viele Tage auch verbracht. Ihr habt dort gedreht. Was ist euch aufgefallen? Was ändert sich?
10: Also es sieht auf jeden Fall von außen schon mal ganz anders aus, wie ein beliebiger Bürobau. Wir haben es ja gerade auch ein bisschen gehört in den Tönen von den Passanten. Da glaubt halt keiner, dass da der Bundespräsident jetzt...
6: Jugendherberge hat mir besonders gut gefallen.
10: Ja, auch kein Schlosspark drumherum übrigens, nicht viel Platz. Auch nicht viel Platz für irgendwelche 10 Limousinen, die da vorfahren, wenn da irgendein Staatsgast kommt. Innen auch überhaupt kein Schloss, sehr zurückgenommen, sehr kühl, modern. Es gab ja jetzt einen wichtigen Termin schon, so hoppla die hopp, im Sommer dort im neuen Haus. Und zwar als Friedrich Merz sein Kabinett umgebaut hat und neue Minister ernannt wurden und auch alte entlassen wurden. Und da standen sie ja auf einmal in diesem großen Saal im neuen Amtssitz, der einfach nur blau ist. Also ich saß mit Kollegen vom Fernseher, die haben gesagt, okay, das ist aber jetzt hässlich, bleibt das so? Kommt da jetzt noch ein Mülleimer in die Ecke oder was ist da geplant? Ja, da kommen noch ein bisschen mehr Bilder hin, vielleicht ein paar Pflanzen. Die mussten das jetzt halt schnell da machen, weil sie eigentlich noch gar nicht fertig sind mit dem Umzug. Aber da sieht man schon, wir werden uns an einiges Neues gewöhnen müssen.
11: Also mein Eindruck, als ich zum ersten Mal unten in diesem Foyer stand, wo man dann quasi zu den Aufzügen geht, wo es dann hochgeht, das war eher so, dass es ein modernes Universitätsgebäude, irgendwie so ein Forschungsinstitut, das... So sieht das da aus. Das Einzige, was irgendwie präsidial ist, dass überall an den Wänden ab und zu mal ein Bundesadler zu sehen ist und da dann steht Bundespräsidialamt, dann erkennt man, man ist im Bundespräsidialamt, man ist in irgendeinem repräsentativen Bau. Am Bau selber sieht man das nicht.
10: Und Stichwort Fahrstuhl. Also jetzt, wir haben jetzt ein Hochhaus, in dem wir Deutschland repräsentieren. Wir haben auch, glaube ich, noch einen Sound mitgebracht vom Fahrstuhl.
13: Beliebige Eingabe möglich. 3, Aufzug C, rechts. Beliebige Eingabe minus 1, Aufzug C, rechts.
10: Ja.
11: Das Interessante an diesem Fahrstuhl ist, dass es sind 3 Fahrstühle nebeneinander.
10: ABC.
11: Und genau, ABC. Und die müssen das ganze Haus versorgen. Aber es gibt da Sicherheitsbestimmungen, die dafür sorgen, dass man immer nur in eine Etage fahren kann. Also man stellt sich unten hin und sagt, ich möchte in die 3. Etage fahren. Und dann kann man nur in diese 3. Etage fahren. Dann kann auch keiner, der in die 4. Etage möchte, mitfahren, weil das bringt gar nichts. Dann fährt man nochmal runter und dann fährt der Fahrstuhl wieder in die 4. Etage. Das kann also sein, dass wenn da Delegationen hinkommen, wenn Staatsgäste zu Besuch sind, wenn Journalisten da oben in den Saal rein wollen, wenn der Bundeskanzler da hoch will und es Entlassungen, Ernennungen von Ministern im Kabinett geben muss, dann müssen alle durch dieses Nadelöhr dieser Fahrstühle und auch die Mitarbeiter zum Beispiel müssen durch diese Fahrstühle, die dürfen aber gar nicht in den 5. und 6. Stock, wo der Bundespräsident und dann diese Repräsentanzebene ist, sondern die müssen weiter unten hin und die müssen dann alle warten. Das kann dazu führen, dass es da auch Staus gibt.
10: Also wir haben es bis zum Ende nicht zusammenbekommen, wie das genau funktionieren soll. Wir stellen uns vor, Mitarbeiter treffen sich, gehen in die Kantine im Erdgeschoss und dann muss einer in den 3. und einer muss in den 5. Stock und dann haben alle so eine Karte, die musst du ranhalten beim Fahrstuhl und musst dann schon sagen, ah, ich will in den 3., aber da müssen alle anderen mit dir halt auch in den 3. Und ich kann es mir jetzt nur so vorstellen, dass künftig dieses Amt sehr langsam arbeitet, weil die halt dieses Fahrstuhlproblem haben. Der Einzige, der einen eigenen Fahrstuhl hat, ist der Koch für sein Essen.
6: Der wichtigste Mann im Haus.
10: Also wenn das Essen, Küche ist im Erdgeschoss, großer Saal im 6. Stock, wo die Staatsbankette stattfindet, es wird dann da im extra Fahrstuhl hochgefahren, oben nochmal in so einer Küche warm gemacht und dann sieht es perfekt aus.
6: Aber ich glaube, eine Frage, die man sich da einfach stellen muss, ist, warum denn da? Also gab es wirklich gar keine andere Option? Das hört sich überhaupt gar nicht repräsentativ an. Da klingt ja mein Haus, mein Wohnhaus, in dem ich wohne, schöner als das, was da jetzt da präsentiert wird.
10: Also Sie haben lange überlegt, wie Sie es machen und haben wohl mehrere andere Standorte, die schon existieren, also zum Beispiel Schloss Charlottenburg in Berlin, geprüft. Können wir nicht dafür ein paar Jahre hinziehen und da müssen wir nichts Neues bauen? Die Aussage des Bundespräsidialamts ist, nee, hätte alles nicht funktioniert, ist zu wenig Platz oder ist nicht sicher genug. Sicherheit ist eh ein ganz riesengroßes Thema, merkt man schon an den Fahrstühlen. Und deshalb ist es jetzt eben dieser Neubau geworden. Man muss aber auch sagen, das Haus ist jetzt nicht so für 8 Jahre da gebaut und wird dann wieder abgerissen. Oh mein Gott, für 200 Millionen Euro was hinsetzen und dann kommt es wieder weg. Sondern es soll danach weiter genutzt werden. Es soll eine andere Bundesbehörde dann da einziehen.
11: Also wenn ich bei Social erzählt habe, dass ich diese Reportage drehe oder wenn ich einen Tagesschaubericht gemacht habe und den bei Social geteilt habe, kam ganz oft als Antwort unten drunter, aber es gibt doch die Villa Hammerschmidt in Bonn. Mhm. Warum gehen wir nicht einfach dahin? Das war ja der alte Amtssitz, als Bonn noch Bundeshauptstadt war und Regierungssitz war. Das natürlich liegt erstmal vom Gedanken her vielleicht sogar nahe. Da gibt es einen Amtssitz, den man hätte nutzen können. Aber es gibt ja eben diese 230 Mitarbeiter, die alle ihr Leben in Berlin haben. Die hätte man dann für 8 Jahre nach Bonn buxieren müssen zurück nach Berlin. Das ist einfach logistisch schon sehr, sehr schwierig. Und dann muss man Familien aus Berlin wieder nach Bonn verpflanzen und so weiter. Das wäre eigentlich nicht vorstellbar gewesen. Deswegen, der Gedanke liegt erstmal nahe, ja. Aber wenn man die Details sich dann anguckt, dann ist das ausgeschlossen, dass man das machen kann.
10: Es finden ein paar Veranstaltungen jetzt in Bonn statt, tatsächlich Sachen, für die man einen schönen Garten braucht, finden in Bonn statt. Aber das Ding ist auch kleiner als hier in Berlin, also ganz funktioniert es nicht.
6: Jetzt ist ja das neue Haus, damit ihr euch das alle besser vorstellen könnt, direkt an der Spree. Man kann so in 3 Minuten vom Berliner Hauptbahnhof hinlaufen. Und direkt gegenüber, auf der anderen Seite der Spree, ist das Bundeskanzleramt. Also rücken da Kanzler und Präsident auch so ein bisschen näher aneinander?
10: Kann man schon sagen. Mhm. Also Steinmeier hat ein Büro, von dem aus er aufs Kanzleramt gucken kann. Also die könnten sich dann sozusagen zuwinken. Was ich immer ganz interessant finde, ist so Machtarchitektur. Also das Kanzleramt ist, glaube ich, 36 Meter hoch. Der Bundespräsident hat jetzt 30 Meter, was ja eigentlich nicht ganz stimmt, weil der Bundespräsident ist das oberste Amt im Staat. Und es gibt tatsächlich so ein bisschen die Frage, ob diese Nähe jetzt dazu führt, dass diese beiden Verfassungsorgane auch irgendwie so gemeinsam Krisen lösen oder mal Sachen noch eher besprechen. Es gibt tatsächlich aus Bonn, weil wir gerade in Bonn waren, die Geschichte, dort ist es so, die Villa Hammerschmidt ist neben dem alten Kanzlerbungalow und es gibt da einen Garten, der wohl durch eine Tür getrennt ist und für diese Tür gibt es einen kleinen Schlüssel und die Mitarbeiter in Bellevue, die schon lange, lange da sind oder das von anderen erzählt bekommen haben, sagen wirklich, dann gab es eben diesen kleinen Schlüssel und dann haben die sich mal, also Kanzler und Bundespräsident da gegenseitig im Garten getroffen oder jeweils ins andere Haus eingeladen und deshalb gab es da eine sehr enge Verzahnung zwischen beiden Häusern.
6: Niedlich irgendwie. Jetzt habt ihr immer wieder mit Frank-Walter Steinmeier gedreht, der jetzt aber nur noch ein paar Monate Bundespräsident ist. Wie geht er aus dem Amt? Was ist so euer Eindruck?
11: Also mein Eindruck ist, dass er relativ mit sich selbst zufrieden aus diesem Amt scheidet. Er macht jetzt noch ein paar Reisen. Also es ist jetzt nicht so, dass das ausläuft, ist das letzte halbe Jahr, sondern er ist noch voll Bundespräsident und er macht noch voll bis zum Schluss. Er ist aber, glaube ich, auch zufrieden mit sich, wie das gelaufen ist. Und er ist auch zufrieden, dass dann am Ende, glaube ich, auch mal Schluss ist, weil 10 Jahre Bundespräsident ist, glaube ich, auch relativ aufwendig und relativ anstrengend. Und er ist jetzt auch über 70 und ich glaube, er ist auch froh, dass es am Ende zu Ende ist. Was man auch erzählen kann, ist, dass diese Bürde dieses Umzugs, die ja für die nächste Bundespräsidentin oder Bundespräsident ja bedeutet, dass sie nur oder er nur in diesem Ausweichquartier dann residieren wird, wollte Steinmeier eigentlich anders machen. Er hatte geplant, dass zumindest die zweite Hälfte seiner Amtszeit auch schon da stattfindet. Es hat sich dann aber alles sehr, sehr verzögert, der Bau, der Neubau und der Umzug, sodass er jetzt nur noch ein halbes Jahr quasi in dieses Ausweichquartier muss. Also die Bürde, dass das jetzt alles nicht mehr in Bellevue stattfinden kann, die hat er jetzt seiner Nachfolgerin oder seinem Nachfolger übergeholfen, was so am Ende nicht geplant war.
10: Und ich finde aber, er macht schon auch den Eindruck, dass er sich so Gedanken macht, was kommen da für letzte Monate auf mich noch zu. Also er ist ja bis März 2027 noch im Amt. Das könnten heiße Zeiten werden nach den Landtagswahlen im Osten zum Beispiel. Und es gab einen Moment im großen Saal von Bellevue noch, da wurden diese riesigen Bilder abgenommen. Also in dem Saal, wo sonst eben Minister ernannt oder Kanzler entlassen wurden und so weiter. Und dann waren die Bilder ab und dann haben wir mit ihm danach gesprochen und haben ihn gefragt, was ist denn, wenn jetzt kurzfristig irgendwie was passieren muss in die Richtung und man so einen Raum braucht, weil sie jetzt irgendwie einen Minister ernennen müssen. Und er hat dann nur gesagt, ja, also das neue Haus ist jetzt noch nicht ganz fertig dafür, müssen wir irgendein Ausweichquartier finden. Aber am besten wäre natürlich, wenn wir gar nicht erst so eine krisenhafte Situation haben, dass wir in so einen Raum treten müssen und irgendwas machen müssen. Er hat es dann besorgniserregend genannt, dass wir nicht so eine besorgniserregende Situation haben. Und dann kam es aber ja genau dazu, dass ziemlich plötzlich ein heftiger Regierungsumbau stattfand. Und ich glaube, er sieht sich so ein bisschen als Stabilitätsanker jetzt noch für die letzten Monate. Also jemand, der weiß, wie es läuft, aber auch ein bisschen Sorge hat, was kommt da auf ihn zu.
11: Er hat auch, das wissen wir, schon vor diesem Regierungsumbau, als schon klar war, dass es zwischen Union und SPD auch nicht immer gut läuft und dass der Kanzler vielleicht auch gar nicht so sicher im Sattel sitzt, hat er, das wissen wir, schon mit Fraktionsvorsitzenden, mit Parteivorsitzenden gesprochen, hat sich informiert, wie ist die Lage. Also er ist noch auf dem Platz und er ist der Bundespräsident und er sorgt sich um die Situation in Deutschland und er möchte informiert sein und er weiß, dass da eventuell auch eine Rolle auf ihn zukommen könnte, wenn es eben eine Staatskrise gibt, die er dann auch noch ausfüllen muss für das letzte halbe Jahr, dass er jetzt noch Präsident ist.
10: Und dafür gibt es übrigens auch einen ganz besonderen Raum im neuen Amtssitz, nämlich man macht es oft im Rahmen eines Arbeitsessens und es gibt da ein Speisezimmer, ist gar nicht so groß, 20 Quadratmeter ungefähr, auberginenfarben gestrichen. Ich fand es ein bisschen too much. Und da ist ein Tisch drin, da können 4 Leute dran sitzen und bis zu 12. Also man kann den so ausziehen und man blickt, glaube ich, auch so raus auf Berlin. Und geradezu so Arbeitsessen lädt eben ein Bundespräsident auch gern mal ein, den Kanzler oder Fraktionsvorsitzende, um zum Beispiel verfahrene Situationen aufzulösen.
11: Ich fand diesen Raum wenig beeindruckend, ehrlich gesagt. Durch dieses Aubergine ist der sehr, sehr drückend und der Blick geht raus auf den Hauptbahnhof. Also es ist so, also es ist wirklich so ein Arbeitsraum und man hat gar nicht das Gefühl, dass da jetzt große politische Entscheidungen oder große politische Entscheidungsträger zusammensitzen werden. Es kann ja durchaus sein, dass da der Präsident Frankreichs und der deutsche Bundespräsident zusammensitzen und große Probleme bereden. Sie blicken dabei auf den Berliner Hauptbahnhof in einem sehr dunklen Raum. Das ist sehr profan, wenn man sich überlegt, was da beredet wird.
6: Ja, kann man ja vielleicht noch umgestalten. Bringt mich zu meiner nächsten Frage. Darf denn jetzt Steinmeier einfach selber die ganze Zeit entscheiden, wie dieser neue Amtssitz auszusehen hat oder wie er den gestalten möchte? Was ist denn, wenn da jetzt jemand Neues kommt und der oder diejenige sagt, also dieses orangene Sofa, das gefällt mir überhaupt gar nicht, ich möchte da was Neues haben. So, geht das dann einfach so?
10: Also der Präsident kann schon viel mitentscheiden, was für Kunst da so an die Wände kommt. Kann zum Beispiel sagen, aus meiner Heimat, da hätte ich gern diese oder jene Szenerie oder mein Vorbild ist XY und dann findet man ein tolles Porträt von demjenigen. Er wird aber dabei sehr beraten und uns hat jemand von der Hausintendanz auch gesagt, wenn dann ein Präsident, eine Präsidentin käme und der will da seine Ü-Eier-Sammlung ausstellen, dann würden wir den davon schon wegberaten. Also
6: schade,
10: da ist auch
6: eigentlich
10: nicht alles möglich, was du dir jetzt vielleicht so vorstellst. Und Steinmeier hat auch explizit gesagt, alles, was jetzt Bellevue angeht, was dann da gestaltet wird die nächsten Jahre, da will er sich gar nicht so sehr einmischen.
14: Ja, erstens sollte sich der jetzige Amtsinhaber nicht so sehr festlegen, was die zukünftigen Amtsinhaber an Kunst versammelt sehen wollen, sodass bei der Wiedereröffnung von Schloss Bellevue als Amtssitz des Bundespräsidenten sicherlich auch einiges verändert sein wird. Aber das wird Aufgabe des zukünftigen Präsidenten oder der Präsidentin sein, das zu entscheiden.
6: Da fallen schon die ersten Gläser im Hintergrund. Ja, okay, gut. Also da hält man sich da ein bisschen zurück. Jetzt ziehen ja aber noch mehr Leute um, ne? Also wer sind denn die Menschen hinter den Kulissen, die da jetzt mit umziehen wollen? Bringt da jeder Bundespräsident die selber mit? Oder was ist da euer Blick so inside Präsidialamt?
10: Die bringen schon ziemlich viele Leute selber mit, Redenschreiber, Büroleitung, auch Leitung des Hauses. Das ist immer ein Staatssekretärsposten, das ist im Moment eine Frau mit SPD-Karriere, einfach auch andere persönliche Mitarbeiter, Sprecher, Sprecherin zum Beispiel. Aber es gibt ja auch sehr viele Leute, und das fällt auf, die wirklich schon Jahre und Jahrzehnte dort im Haus sind. Also wir haben zum Beispiel in der Küche jemanden getroffen, der ist so eine Art Assistent. Rudi Liebig heißt er und er ist Anfang 80 und er arbeitet seit 1962 am Berliner Standort, also in Bellevue, am Berliner Standort des Bundespräsidenten. Das heißt, er hat alle bisherigen Bundespräsidenten, 12 Sins, bedient und hatte mit allen zu tun. Und ich habe ihn dann auch gefragt, wer ist denn Ihr Lieblingsbundespräsident?
15: Es war Walter Scheel. Walter Scheel war, sagen wir mal, ein lieber Mann. War hübsch. Wir haben schöne Partys gemacht im Schloss Bellevue.
10: Schöne Partys.
6: Was die da so mitbekommen haben müssen, ne?
10: Ja.
6: So die Leute, die da schon ewig arbeiten.
10: Ohne Handys.
6: Ja,
11: das waren noch Zeiten. Da konnte man im Schloss Bellevue einfach noch Partys feiern als Bundespräsident. Keiner hat darüber berichtet.
6: Na, die Küche hat es euch sowieso angetan. Moritz, du hast es am Anfang schon gesagt, du warst fasziniert von dem Küchenteam, vom Weinkeller. Was war denn da so besonders?
11: Also der Küchenchef Jan-Göran Barth, er ist zuständig für die Auswahl des Essens und der Weine und hat das dann am Ende auch geschafft, dass der ganze Weinkeller überhaupt keine anderen ausländischen Weine mehr hat. Das hat er uns dann auch ganz stolz erzählt.
7: Über die Jahre hinweg, bin jetzt seit über 25 Jahren hier tätig, habe ich es auch geschafft, dass der Weinkeller zu 100% auf Deutsch ist. Und ich denke schon, dass es richtig ist, dass der Bundespräsident die deutsche Weinkultur so präsentieren kann. Wir präsentieren ja nicht nur Deutschland auf dem Teller, sondern auch im Glas.
6: So, den Spruch lasse ich mir tätowieren.
10: Ich repräsentiere hier im Glas übrigens.
6: So, jetzt, das klingt auch alles ganz lustig und das ist cool mit Partys und Weinkeller und so. Aber wir müssen auch über das Geld sprechen, weil das Ganze könnte wirklich ein Milliardenprojekt werden. Also Sanierung Bellevue, Umzug, Neubau. Das ist, und das verstehe ich, irgendwie auch ein Aufreger, wenn man daran denkt, dass die Kassen immer knapp sind, knapp sein sollen. Warum kostet das so viel?
10: Ja, daran gibt es auf jeden Fall auch Kritik, zum Beispiel vom Bundesrechnungshof. Wenn man jetzt zusammenfasst, ungefähr 600 Millionen allein für das Gelände Bellevue und drumherum. Es ist so viel, weil es eben dann nicht nur das Schloss ist, da habe ich dir schon so ein bisschen erzählt, was da alles zu sanieren ist, sondern weil es auch viel drumherum ist, weil eigentlich das ganze Gelände aufgerissen wird. Und ein ganz wichtiges Thema ist Sicherheit. Also das Schloss, wenn wir da bisher drin standen und ich habe dann so das Fenster mal aufgemacht vom großen Saal, ist halt einfach verglastes Fenster. Mhm. Dann sehe ich das Müllauto, das fährt da rein und raus aufs Gelände. Das wird halt alles mittlerweile auch vom Bundeskriminalamt als Sicherheitsrisiko eingestuft. Mhm. Die Sicherheitsexperten vom BKA wurden auch immer wieder gefragt, was sie sich denn vorstellen für so einen Ort und haben dann fast ein bisschen mitgeplant, den Amtssitz. Und jetzt ist es so, da sollen explosionsfeste Fenster reinkommen. Die sind natürlich viel schwerer. Mhm. Die Fassade soll explosionsfest gehärtet werden. Man muss jetzt erstmal gucken, hält dieser alte Bau das alles aus? Also da finden gerade Prüfungen, Materialprüfungen statt. Es wird ein neues Wachgebäude gebaut, da sollen unterirdische Geschosse rein. Es wird eigentlich fast das ganze Gelände dann nochmal mit verschiedenen technischen Anlagen ausgestattet, aufgerissen. Auch eine Geothermie soll da hinkommen, also eine andere Energieversorgung, Wärmeversorgung. Da passiert richtig viel auf dem Gelände, trotzdem natürlich in Zeiten knapper Kassen. Hört man da zweimal hin, wenn man hört, mindestens 600 Millionen. Sie haben sich sogar schon eine Risikoreserve von 180 Millionen auch schon mal reinschreiben lassen sozusagen, falls Sie sagen, da steigen Baupreise oder wir finden hier Schadstoffe. Das ist schon jede Menge Geld und ich bin trotzdem gespannt, ob es bei diesen Summen dann bleibt.
6: Ist das nötig, dass so bombensichere Fenster da eingebaut werden?
10: Die Sicherheitsexperten vom Bundeskriminalamt raten sehr dazu, diese Sanierung anzugehen. Und es ist auch so, dass ausländische Staatsgäste bestimmte Anforderungen inzwischen stellen. Und wenn die dann hören, deren Sicherheitsteams hören, was in Bellevue Sache ist, dann sind die bisher nicht so begeistert.
6: Ihr habt in der Vorbereitung erzählt, dass nicht nur der Bundespräsident, sondern auch Frösche umziehen mussten. Warum mussten die jetzt auch umziehen, die Frösche? Und wohin kommt die da, wenn es kein Garten gibt?
11: Das hat uns auch total überrascht, als uns die Pressesprecherin erzählt hat, dass es eben auch diesen Froschumzug gibt. Da konnten wir es erst gar nicht glauben, haben dann gesagt, das müssen wir in unseren Film auf jeden Fall reinbringen. Also es gibt einen Teich neben dem Bundespräsidialamt, also nicht neben Bellevue, sondern neben dem Bundespräsidialamt, wo die Mitarbeiter arbeiten. Da ist so eine Terrasse der Kantine und da ist ein Teich und darin leben Frösche und Lurche. Und die sind besonders geschützt und dürfen deswegen nicht einfach wegasphaltiert werden. Dieser Teich muss aber weichen, weil die Baustellenfahrzeuge über diesen Weg quasi über den Teich ans Schloss Bellevue rangeführt werden sollen. Deswegen wird dieser Teich demnächst nicht mehr da sein, sondern aufgefüllt und asphaltiert sein. Und deswegen müssen eben diese Frösche weg, weil sie eben besonders geschützt sind. Und diese Aufgabe haben zwei Biologinnen übernommen, die da mehrere Tage bzw. Wochen an diesem Teich waren, da Fallen aufgestellt haben, da aber auch mit Keschern waren und eben diese Frösche da rausgefangen haben und sie zu einem anderen Teich, der im Park von Schloss Bellevue liegt, gebracht haben. Das ist aber durchaus problematisch, weil Frösche, das wissen wir alle aus dem Biologieunterricht, eben in ihren Geburtsteich immer zurückkehren
6: Klar,
11: wollen.
6: Wusste ich, ja.
11: Und das, also die wollen in ihrer Hut bleiben. Deswegen musste um den neuen Teich ein Zaun aufgebaut werden, der verhindert, dass die Frösche wieder selber zurück umziehen. Also ein sehr aufwendiges Unterfangen, das wir da auch begleitet haben. Das kann man dann auch im Film sehen. Es wird auch ein Frosch gefangen und umgesiedelt. Es ist einfach ein skurriler Fakt, dass bei sowas dann in Deutschland eben auch die Frösche umziehen müssen.
6: Du bist überraschend drin im Thema. Sehr drin, Moritz.
11: Ich war voll im Jagdfieber. Ich war da mehrmals, wir haben versucht mehrmals zu drehen. Eigentlich hat es nie geklappt. Sie haben nie einen Frosch gefangen. Und erst beim letzten Drehtermin wurde dann ein Frosch gefangen und auch zwei Lurche. Immerhin.
6: Okay,
11: dann
6: so,
11: haben wir das in den Film reinbringen können.
6: Bevor das ausartet, jetzt hier beenden wir diese Folge. Ich möchte mich bei euch bedanken. Dankeschön, Tina. Dankeschön, Moritz, für diese Einblicke hinter die Kulissen von Schloss Bellevue. Guckt euch den Film gerne an. Bye-bye Bellevue heißt der. Der Bundespräsident zieht um, findet ihr in der ARD Mediathek. Danke euch, dass ihr da wart.
10: Gerne.
11: Danke, Sally.
6: Macht's gut. Danke fürs Hören. Das war die Kurzversion. 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
1: Um 22 Uhr mit Wolfgang Berger. Ein Erdbeben der Stärke 7,4 hat den Westen Kolumbiens erschüttert. Dabei wurden mehr als 110 Menschen getötet und viele weitere verletzt. Aus Mexiko-Stadt Christina Fee Möbus.
2: Vor allem viele Städte im Süden und im Westen Kolumbiens sind betroffen. Besonders hart getroffen hat es den Ort Pereira. Das ist etwa 65 Kilometer Luftlinie vom Epizentrum des Erdbebens entfernt. Eine 500.000 Menschen lebt dort. Und nach Angaben des lokalen Bürgermeisters sind allein in Pereira mindestens 40 Menschen ums Leben gekommen. Viele Tote werden auch vermeldet rund um die Großstadt Cali im Süden Kolumbiens. In Teilen der betroffenen Gebiete ist auch die Internet- und Stromversorgung zusammengebrochen.
1: Zugbegleiterinnen und Begleiter der Deutschen Bahn werden immer häufiger angegriffen. Die DB Regio hat Zahlen für das erste Halbjahr vorgelegt. In dem Zeitraum gab es 989 Übergriffe im Regionalverkehr, 14% mehr als im Vorjahreszeitraum. Mehr als 20 Beschäftigte wurden schwer verletzt, einer getötet. Bahnbeschäftigte sind deshalb schon mit kleinen Videokameras ausgestattet worden. Ab Herbst will die Bahn den Einsatz dieser Bodycams erweitern. In einem Pilotprojekt sollen nicht nur Bild-, sondern auch Tonaufnahmen gemacht werden. Dazu sagte Bundesverkehrsminister Bilger vor Journalisten in Kiel:
3: Wir haben heute sehr eindrücklich gehört, dass in der Regel vor einem körperlichen Angriff eine Beleidigung steht. Und deswegen ist es sehr wichtig, dass man auch diese Audioaufzeichnungen machen kann. Dann hilft es bei der Strafverfolgung. Für die Sicherheit gibt es viel zu tun. Zum einen geht es um mehr Personal, dann die technischen Möglichkeiten mit Bodycams, hoffentlich dann auch bald mit der Möglichkeit der Audioaufzeichnung und dann aber auch die Verfolgung derjenigen, die Straftaten begehen.
1: Verkehrsminister Bilger. Die Einheit der Bundespolizei zur Drohnenabwehr wird personell aufgestockt. Nach Angaben des Bundesinnenministeriums wird die Zahl der Einsatzkräfte von derzeit 130 auf 300 erhöht. Zudem werden 4 neue Standorte eingerichtet, damit die Beamten schneller vor Ort sein können. Damit reagiert die Bundesregierung auf den Fund einer Sprengstoffdrohne am Flughafen Leipzig-Halle in der vergangenen Woche. Bei der Leichtathletik-Europameisterschaft im britischen Birmingham hat das deutsche Team am Abend 2 Medaillen gewonnen. Im Finale über 5000 Meter holte Florian Brem soeben Silber. Kugelstoß-Olympiasiegerin Yemisi Mabri gewann zuvor Bronze. Die 27-Jährige stieß die Kugel auf 19,50 Meter. Die deutsche Topsprinterin Gina Lückenkämper hat das Finale über 100 Meter bei der Leichtathletik-EM in Birmingham deutlich verpasst. Die 29-Jährige landete im Halbfinale nur auf Platz 5. Das waren die Nachrichten. Das Wetter in Deutschland: nachts meist trocken, noch letzte Schauer, Tiefstwerte 19 bis 7 Grad. Morgen oft heiter, im Norden zeitweise dichtere Wolken, im Süden einzelne Schauer oder Gewitter. Es ist 22.03 Uhr.
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4: Unser Blick auf die Straßen. A1 Münster Richtung Dortmund. Zwischen Kamenzentrum und Kreuz Dortmund-Unna 3 Kilometer stockender Verkehr. Die A7 Hannover-Kassel ist zwischen Hedemünden und Lutherberg wegen eines Waldbrandes und starker Rauchentwicklung in beiden Richtungen gesperrt. Dadurch in Richtung Hannover 4 Kilometer Stau ab Kassel-Nord. Die Umleitung führt Richtung Kassel über die U78 und Richtung Hannover über die U49. Die Ausweichstrecken sind stark überlastet. Die A45 Gießen Richtung Dortmund ist zwischen Wetzlarer Kreuz und Ehringshausen wegen Reparaturarbeiten in beiden Richtungen gesperrt. Dadurch in Richtung Dortmund 5 Kilometer Stau. In der Gegenrichtung zwischen Herborn Süd und Ehringshausen auch 5 Kilometer Stau. Umleitungsempfehlung ab Wetzlarer Kreuz über die U11 und ab Ehringshausen über die U44. Und auch eine Meldung von der A65 Landau Richtung Ludwigshafen. Die ist zwischen Edenkoben und Neustadt-Weinstraße Süd nach einem Unfall derzeit gesperrt. Wir wünschen allen unterwegs eine gute und sichere Fahrt.
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4: Von NDR Info in Hamburg mit Tom Westerholt. Guten Abend. Nein, es ist kein Sommerloch-Thema und auch keine Panikmache oder Schwarzmalerei. das aktuelle Wetter gibt in der Tat Anlass zur Sorge. Von Hitzewellen über massive Trockenheit bis hin zu Waldbränden und bedrohlich niedrigen Flusspegeln. Dieser Sommer 2026 setzt neue Maßstäbe. Dazu hat der EU-Klimadienst Copernicus jetzt neue Daten vorgelegt. Juni und Juli waren demnach so heiß wie noch nie seit Beginn der Wetteraufzeichnungen. Was die neuen Daten genau zeugen, was sie für uns bedeuten, schlüsselt uns Sabrina Fritz in Brüssel auf.
5: Die Klimaexperten der EU haben sich die beiden Sommermonate Juni und Juli genauer angeschaut. Danach war vor allem der Juni sehr heiß und trocken. Dies habe zu den verheerenden Waldbränden in Frankreich und Spanien beigetragen. Die Durchschnittstemperatur im Juli lag unter den Rekordwerten der vergangenen Jahre. Im Süden Europas war es zwar sehr heiß, im Osten und Norden dagegen eher normal. Nach Angaben der Klimaexperten lag die Durchschnittstemperatur in Westeuropa damit in diesem Sommer bislang bei 21,6 Grad und hat einen neuen Rekordwert erreicht. Sorge bereiten den Wissenschaftlern auch die niedrigen Wasserpegel der Seine in Frankreich, des Rhein und der Donau. Diese hätten Auswirkungen auf die Wasser- und Stromversorgung. In Ungarn musste das Atomkraftwerk abgeschaltet werden, weil nicht genügend Wasser zur Kühlung vorhanden war. Die Wassertemperatur der Meere erreicht ebenfalls einen neuen Rekord. Sie betrug im Durchschnitt 21 Grad. In manchen Regionen wie in Spanien war sie deutlich höher und erreichte Badewannenniveau.
4: Soweit also die Fakten von Sabrina Fritz. Und was folgt jetzt daraus? Wie müssen wir uns künftig auf Sommer wie diesen einstellen? Und schaffen wir es gleichzeitig noch, die Hitzeentwicklung zu bremsen? Darüber hat meine NDR-Kollegin Nina Zimmermann mit Hermann Lotze-Kampen gesprochen. Er ist in Ostfriesland auf einem Bauernhof groß geworden, hat selbst Landwirt gelernt und beschäftigt sich heute wissenschaftlich mit diesen Wetterveränderungen. Am Potsdam-Institut für Klimafolgenforschung leitet er die Abteilung Klimaresilienz und Hermann Lotze-Kampen ist Professor an der Berliner Humboldt-Uni. Erste Frage an ihn. Vieles von dem, was wir gerade erleben, ist seit Jahren vorhergesagt. Gibt es denn trotzdem Entwicklungen, die schneller oder heftiger kommen, als die Forschung erwartet hat?
6: Ja, es gibt ein paar Anzeichen, dass sich die Erwärmung tatsächlich noch schneller entwickelt, als wir oder die Klimaforschung das vor ein paar Jahren noch vorhergesagt hat. Das ist jetzt auch nicht so überraschend, weil das Klimasystem natürlich komplex ist. Aber wahrscheinlich waren wir noch eher zu zurückhaltend in unseren Aussagen. Aber das tut alles nichts zur Sache. Der Trend ist eindeutig. Die Temperaturen gehen weiter hoch. Die Emissionen gehen weltweit auch immer noch weiter hoch. Und das heißt, wenn die Gesellschaft, die Politik, wir alle, die Wirtschaft nicht zügig dran gehen, die Emissionen zu senken, dann geht dieser Trend weiter und es wird noch heißer, wir werden noch häufiger Extremereignisse bekommen und das ist alles keine große Überraschung.
7: Hier im Norden fühlte sich dieser Sommer jetzt nicht durchgehend nach Rekordhitze und Trockenheit an, aber darf man sich da überhaupt von diesem eigenen Wettergefühl beruhigen lassen?
6: Das ist ein großes Problem, dass wir das als Menschen gar nicht so richtig wahrnehmen können, vor allen Dingen die längerfristigen Veränderungen. Natürlich ist es so, dass es im Norden Deutschlands tendenziell immer noch deutlich kühler ist als im Süden im Durchschnitt. Aber es ist auch so, diese Extreme, die treffen natürlich nicht jedes Jahr überall zu. Aber die Tatsache, dass wir jetzt extrem niedrige Flusspegelstände in Deutschland und quer durch Europa haben, zeigt ja, dass wir in weiten Teilen Europas, und das sagt ja auch der Copernicus-Bericht, extreme Temperaturen und auch niedrige Niederschläge hatten.
7: Und wenn solche Sommer häufiger werden, was müsste sich in Deutschland verändern, damit wir besser damit klarkommen? Das alleinige Hoffen, dass es regnet, was wir von Landwirten jetzt die letzten Tage gehört haben, das kann es ja nicht sein.
6: Ja, es gibt ja schon viele Pläne. Es gibt seit 2 Jahren eine Wasserstrategie. Es gibt in vielen Kommunen und auch in den Ländern Aktivitäten, um Anpassungsmaßnahmen vorzubereiten. Zumindest gibt es die Pläne dafür. Aber ich glaube, wir müssen als Gesellschaft ins Handeln kommen, das ernst nehmen und zügig alle Aspekte, die der Klimawandelanpassung und auch der Emissionsvermeidung dienen, voranzubringen. Und da geht es um Hitzeschutz, da geht es um Verfügbarkeit, also Brunnen, Trinkwasserverfügbarkeit in den Städten, da geht es um Diversifizierung in der Landwirtschaft, da geht es um Niedrigwasserstrategien auf Flüssen für die Logistik. Wir merken ja, dass der Klimawandel, das werden wir dieses Jahr deutlich merken, wegen der Flusspegelstände, dass der Klimawandel direkt auf die wirtschaftliche Entwicklung zurückschlägt und damit uns alle betrifft.
7: Vieles lässt sich ja vielleicht anpassen. Städte können grüner werden, Landwirtschaft kann sich umstellen, Wasser kann anders verteilt werden. Aber wo kommen wir auch an Grenzen? Also was lässt sich irgendwann nicht mehr auffangen?
6: Naja, zu große Hitze ist tödlich für Menschen, ja, für ältere Menschen, für kranke Menschen, für Kinder. Also wenn es draußen zu heiß wird für körperliche Aktivität, dann ist es eben gesundheitsgefährdend. In bestimmten Regionen in der Landwirtschaft auf sehr sandigen Böden, wenn dauerhaft zu wenig Wasser da ist oder die Wasserbilanz negativ ist, also mehr verdunstet als durch Regen wiederkommt, wird man bestimmte Kulturen nicht mehr anbauen können. Allerdings müssen wir natürlich sagen, wir befinden uns in einem der reichsten Länder der Welt, immer noch in einem relativ gemäßigten Klima. Also mit einem gewissen Aufwand kann da schon einiges kompensiert werden. Aber zum Beispiel die Tatsache, dass möglicherweise Kraftwerke abgeschaltet werden müssen, weil das Kühlwasser nicht mehr da ist, da, ja, auch da ist natürlich die Möglichkeit, das Energiesystem umzustellen. Da sind wir ja auch schon auf dem Weg. Also ich glaube, wir haben

0: Ist das der Kurs überhaupt noch oder sind wir da schon jetzt auch mit den Zahlen dieses Sommers drüber hinaus?
1: Naja, wir sind bei der Emissionsentwicklung und beim Ambitionsniveau und der Emissionsvermeidung, also Umbau des Energiesystems, Umbau der Agrar- und Ernährungswirtschaft, sind wir nicht auf Kurs in Richtung unter 2 Grad, sondern immer noch deutlich über 2 Grad. Wir haben, das machen wir seit Jahrzehnten in der Forschung, wir haben Szenarien, es ist möglich umzusteuern. 2 Grad ist auf jeden Fall noch zu halten. 1,5 Grad ist eine sehr große Herausforderung, aber jedes Zehntelgrad zählt, wie wir gerne sagen, weil mit jedem Zehntelgrad Erwärmung steigen die Risiken von Extremereignissen und den ganzen negativen Auswirkungen. Das heißt, wenn wir 1,6 Grad nicht schaffen, sollten wir versuchen, 1,7 Grad zu schaffen. Und wir haben vieles davon in der Hand. Also Umbau des Energiesystems, Umbestellung der Ernährung. Und wir müssen diese Möglichkeiten nur nutzen. Und wir werden dadurch auch unsere Wettbewerbsfähigkeit stärken in Deutschland, in Europa, weil alle Länder der Welt vor diesen Herausforderungen stehen. Alle werden betroffen sein und längerfristig werden alle in Richtung Netto-Null-Emissionen gehen müssen.
2: Soweit Hermann Lotze-Kampen, Agrarökonom und Nachhaltigkeitsforscher. Wir bleiben noch kurz beim Thema, denn die Folgen dieses Rekordsommers in Westeuropa sehen wir ja auch teilweise selbst direkt vor der Haustür. Auf Wiesen und in Wäldern, wo die Bäume durch die lange Trockenheit teilweise schon herbstlich aussehen. An manchen ist das Laub zum Teil jetzt schon braun und unter den Füßen knistert es, wenn wir einen Spaziergang durch einen Laubwald machen. Margareta Holzreiter aus der ARD-Klimaredaktion weiß, was da gerade mit den Bäumen passiert.
3: Wenn die Bäume zu wenig Wasser bekommen, dann erreicht es die Baumkronen nicht mehr und die ersten Blätter werden welk. Um sich zu schützen und nicht noch schneller auszutrocknen, schließen die Bäume irgendwann die Spaltöffnungen ihrer Blätter, die eigentlich dafür da sind, CO2 aufzunehmen und Sauerstoff abzugeben. Bedeutet, sie können kaum noch Photosynthese betreiben. Und bleibt es dann eben so lange trocken, wie es jetzt mancherorts der Fall ist, dann werfen Bäume ihre Blätter, Früchte oder Äste sogar ganz ab, um sich zu schützen. Deswegen hat man auch jetzt schon an vielen Stellen das Gefühl, es wäre Herbst, obwohl es erst Mitte August ist. Vor allem bei ganz jungen Bäumen, die noch nicht so tiefe Wurzeln haben, da kann es wirklich schlimme Folgen haben. Die können nach so einer langen Trockenphase komplett absterben. Große, gesunde Bäume, die können sich oft wieder erholen. Und trotzdem wird man bei manchen Bäumen im nächsten Jahr Folgen bemerken. Zum Beispiel können die Kronen lichter sein, weil Teile der Kronen jetzt einfach absterben. Geschwächte Bäume sind außerdem anfälliger für Schädlinge und Krankheiten. Das heißt, wir werden auch mehr Bäume sehen mit Schädlingsbefall. So langfristig gesehen wird sich dann auch insgesamt verändern, wie unsere Wälder aussehen, weil sich eben die Pflanzen durchsetzen werden, die mit der Trockenheit gut umgehen können, während die anderen weniger werden.

0: Und ein kurzer Blick auf die Uhr. 22.15 Uhr ist es jetzt.
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0: Bei der Deutschen Bahn sind Gewalttaten gegen Beschäftigte offenbar wieder mehr geworden. Fast 1000 Übergriffe soll es allein im ersten Halbjahr bei der DB Regio gegeben haben. Dass das Zugpersonal inzwischen fast wie Polizeieinsatzkräfte mit Bodycams und teilweise stichfesten Westen ausgestattet wird, das sagt ja auch einiges darüber, wie sich dieser Arbeitsalltag verändert hat. Zu den neuen Zahlen und der Gewalt gegen Zugbegleiter und Servicekräfte hat sich heute der neue Bundesverkehrsminister Steffen Bilger geäußert, gemeinsam mit der DB Regio.
2: Für die Sicherheit gibt es viel zu tun. Zum einen geht es um mehr Personal. Auch als Reaktion auf die jüngsten Ereignisse hat die DB Sicherheit bereits das Personal aufgestockt. Dann die technischen Möglichkeiten mit Bodycams, hoffentlich dann auch bald mit der Möglichkeit der Audioaufzeichnung. Mehr Rückhalt auch für die Bahnmitarbeiter, dass sie wirklich wissen, die Gesellschaft steht hinter ihnen bei ihrer harten Arbeit und dann aber auch die Verfolgung derjenigen, die Straftaten begehen.
0: Ja, soweit Bundesverkehrsminister Steffen Bilger nach einer Fahrt mit dem Regionalexpress von Pinneberg nach Kiel. Aber wie fühlt

0: es sich an, mit diesem Risiko jeden Tag durch die Züge zu gehen, für die, die es in erster Linie betrifft? Das wollte Daniel Frevel vom NDR wissen und hat am vergangenen Freitag einen Zugbegleiter quer durch den Norden begleitet.
1: Einen schönen guten Tag, seine Reisenden. DDB Regio Schleswig-Holstein begrüßt auch die Zugestiegenen hier im Regionalexpress 7 nach Kiel Hauptbahnhof bzw. nach Neumünster.
2: Zugbegleiter Nils Köster steht im leeren Fahrerhäuschen des hinteren Zugteils und spricht in ein Mikrofon. Heute ist so ein Tag, der für den 31-Jährigen unangenehm werden könnte, denn die Rendsburger Hochbrücke ist seit dem Morgen gesperrt wegen eines verirrten Kletterers. Die Zugfahrt von Pinneberg aus endet daher schon in Neumünster und dort müssen die Fahrgäste dann in einen Bus umsteigen.
3: Wenn Tag schon so startet, ist das nicht die größte Freude meinerseits, muss ich zugeben. Viele Leute sind nett, aber bei solchen Störungen sind doch einige Leute sehr ungehalten. Da wird man auch mal öfter bepöbelt, was das für ein Scheißladen hier ist.
2: Er beginnt seine Tour durch den Zug. Der ist an diesem Morgen um kurz nach 8 schon recht voll. In der ersten Klasse sitzen einige Dänen, die nach Kopenhagen wollen. Köster bringt ihnen nun schonend den Umweg bei.
3: In Neumünster, you have to change in a bus to Rendsburg. And from Rendsburg is another train to Flensburg.
2: Die Dänen nehmen ihr Schicksal gelassen hin, aber so friedlich sind Fahrgäste nicht immer. Köster musste in seinen 7 Jahren als Zugbegleiter schon Schlimmes erleben, wie er uns erzählt.
3: Ich habe selber schon Kinnhaken bekommen, eine Rippenprellung davon getragen, wurde angespuckt mit Bierdosen, Flaschen und diversen Gegenständen schon geschmissen. Getreten hier drin.
2: Erst vor kurzem verfolgte ihn ein Mann durch den halben Zug, als Köster ihn aufschrieb, weil er schwarz gefahren war. Das erzählte er uns bei einer kurzen Pause in Kiel. Köster floh damals in die Fahrerkabine.
3: Da hat er noch versucht, die Tür einzutreten. Ist also einfach nur so ein Panikgefühl. Ist also, nein, nicht Panik. Kommt er jetzt hier rein, hält die Tür. Hoffentlich hört das gleich auf.
2: Diese Vorfälle hinterlassen Spuren. Gerade die Erfahrung körperlicher Gewalt, berichtet Köster.
3: Es ist kein schönes Gefühl. Das ist eine Verletzlichkeit, die dann doch leider nach außen aufdringt und auch eine gewisse Scham gegenüber der Außenwelt denn, oder mir gegenüber auch, dass mir sowas passiert ist.
2: Die Bahn half ihm mit verschiedenen Angeboten und letztlich sei es das tolle Team gewesen und die vielen freundlichen Gespräche mit Fahrgästen, die es eben auch gäbe, die ihn dazu brachten, weiterzumachen. Aber er ist vorsichtiger geworden. Gerade ist er an einem Vierersitz angelangt. Dort sitzen 2 Männer. Einer hat die Füße auf dem gegenüberliegenden Sitz abgelegt.
4: Wenn Sie bitte einmal die Füße vom Sitz nehmen. Daneben. Alles klar. Okay.
2: Der Mann signalisiert, dass seine Füße nicht auf dem Polster, sondern am Rand des Sitzes liegen. Damit gibt sich Köster zufrieden. Generell diskutiere er nicht mehr in jedem Fall, sagt er später.
3: Ab einem gewissen Punkt lohnt es sich nicht mehr, wenn die Leute komplett ignorant sind. Dann ist irgendwann meine eigene Sicherheit, bevor das eskaliert. Und dann fällt das halt hinten rüber.
2: Spätestens seit im Februar ein Zugbegleiter aus Ludwigshafen nach einem Angriff eines Fahrgastes starb, steht die Sicherheit der Bahnmitarbeiter im Fokus. Das Unternehmen bietet Deeskalationstrainings und Selbstbehauptungskurse. Außerdem gibt es Notrufknöpfe, die Mitarbeiter mit sich tragen. Nils Köster hat außerdem seit einem halben Jahr eine Bodycam. Der Apparat in Smartphone-Größe baumelt auf Bauchhöhe an seinem blauen Jackett. Wenn er auf das Display drückt, dann aktiviert sich die Kamera und der Fahrgast sieht sich selbst. Wenn es brenzlig wird, kann Köster dann auf Aufnahme drücken. In einer Situation mit einem wütenden Schwarzfahrer habe ihm das schon geholfen.
3: Habe ich gesagt, Mensch, ich aktiviere jetzt die Kamera. Dann ist er ein bisschen leiser geworden, bis er dann verstummt hat und fand es gar nicht so toll, dass er sich denn selbst sieht und ist der Eskalation dann aus dem Weg gegangen.
2: Dass die Bahn nun auch den Einsatz von Kameras mit Ton testen möchte, findet Köster gut, denn oft passiere die Eskalation schon verbal. Außerdem wünscht er sich mehr Personal auf den Zügen, damit er in heiklen Situationen nicht mehr alleine ist. Auch das testet die Bahn derzeit in mehreren Modellprojekten. Und von den Fahrgästen erhofft sich Köster mehr Verständnis. Er könne nichts für Störungen und sei eben auch nur ein Mensch.
0: Ein Arbeitstag im Zug, bei dem die Sorge vor Übergriffen mittlerweile mitfährt. Daniel Frevel war unterwegs mit einem Zugbegleiter durch den Norden. Die Bahn will ihre Beschäftigten besser schützen, unter anderem mit Bodycams, mehr Personal bei Kontrollen und stichfesten Westen für Kundenbetreuerinnen und Kundenbetreuer. Ab Oktober sollen außerdem Bodycams mit Tonaufzeichnung zunächst in einem Pilotprojekt getestet werden. Wir schauen auf ein Streitthema zum Umgang mit Drogen. Darf oder sollte der sogenannte Mikrohandel mit Drogen in Betreuungseinrichten geduldet werden oder nicht? Gemeint ist hier der Tausch und die Weitergabe von kleinsten Drogenmengen unter Konsumenten. Darüber hat sich in Nordrhein-Westfalen ein Streit entfacht. Die Städte Köln und Düsseldorf wollen einen solchen Mikrohandel tolerieren. Die nordrhein-westfälische Landesregierung ist dagegen. Ein Blick in die Schweiz zeigt, der dortige Drogenmikrohandel führt sogar zur Eindämmung der offenen Drogenszene. Thomas Wagner berichtet aus Genf.
5: 70% des Rauschgiftkonsums in seiner Stadt lassen sich auf die Droge Crack zurückführen, sagt Florian Mayer, Rauschgiftexperte der Stadtverwaltung Zürich. Und Crack sei nun mal nur auf dem Schwarzmarkt zu bekommen. Rauschgifthandel in jedweder Form sei zwar auch in der Schweiz illegal, man drücke aber beim sogenannten Mikrohandel in den drei städtischen Konsumräumen, wo Süchtige unter Aufsicht Drogen konsumieren können, alle Augen zu. Bei diesem Mikrohandel geht es um den versteckten Austausch von kleinen Rauschgiftmengen unter Abhängigen. Würde man diesen Mikrohandel rigoros unterbinden, hätte dies eine Vergrößerung der offenen Drogenszene zur Folge mit allen negativen Begleiterscheinungen wie Beschaffungskriminalität und Einbußen bei umliegenden Läden und Restaurants. Um dies zu verhindern, sei es besser, den Mikrohandel in den Drogenkonsumräumen zu tolerieren. Dies halte die Schwerstabhängigen in den Betreuungseinrichtungen und erhöhe auf diesem Weg auch deren Chancen auf die Integration in ein normales Leben.
0: Berichtet Thomas Wagner. Im Hochsommer sind wir ja alle für die ein oder andere Erfrischung durchaus dankbar und das gilt dann auch fürs Essen. Eis, kühle Salate und Obst stehen bei vielen dann ganz oben auf dem Speisezettel. Und besonders beliebt sind im Sommer nach wie vor bei uns Wassermelonen. Die kommen normalerweise aus der Türkei, aus Spanien oder Italien in unsere Supermärkte. Seit ein paar Jahren versuchen aber auch Landwirte in Bayern Wassermelonen anzubauen. Ja, richtig gehört. Zum Beispiel in Unterfranken in Retzstadt. Und da klappt es offenbar richtig gut, berichtet Pirmin Brennineck.
6: Es ist Qualitätscheck vor Ort. Ja, oh, lecker. Ja, so müssen sie sein.
7: Mit Strohhut und einem kleinen Messer in der Hand steht Uwe Pfister gebückt über dem Feld bei Rettstadt. Hier im Landkreis Main-Spessart baut der Landwirt im dritten Jahr Melonen an.
6: Man merkt halt schon diese Saftigkeit von draußen. Ne? Das kriegst du sonst eigentlich nicht. Ne? Das ist wirklich, da läuft der Saft raus aus der Frucht.
7: In diesem Sommer ist er mit der Ausbeute besonders zufrieden. Vergangenes Jahr war es bei ihm feucht, die Früchte erst spät reif, ganz anders in diesem Jahr. Bereits Anfang Juli haben Uwe Pfister und seine Helfer die ersten Wassermelonen geerntet.
6: Auch wenn sie sich Wassermelonen nennt, ist es ja eigentlich eine Wüstenpflanze. Also sie kommt ja aus den heißen Regionen, klassischen Melonenländer, sind ja nicht unbedingt die kühlen Länder, aber jetzt mittlerweile ja. Klimawandel macht es wohl möglich, dass wir halt solche Kulturen auch erfolgreich anbauen können.
7: Ein Eindruck, den die Bayerische Landesanstalt für Weinbau und Gartenbau bestätigt. Die forscht seit vielen Jahren zu Melonen. Die Experten dort haben beobachtet, in warmen, trockenen Jahren funktioniere der Anbau in Mainfranken sehr gut. Dazu hätten auch neue Züchtungen beigetragen. Und es brauche Bewässerung, idealerweise über Tropfschläuche im Boden, wie bei Uwe Pfister. Er und seine Frau Margarete haben an diesem Abend 7 Helfer aus ihrem Bekanntenkreis zusammengetrommelt. 3 Stunden lang laufen sie über das Feld. Sie schneiden und kontrollieren die handgroßen Melonen auf Bissspuren.
8: Weil es gibt leider auch die Tiere, die hier die Melonen schon angepickt haben. Und die werden natürlich alles ausgesondert. Und so schauen wir die alle durch.
7: Bedeutet, hinter jeder Melone steckt Handarbeit und das bei heißen Temperaturen. Der Aufwand sei es aber wert, findet Uwe Pfister.
6: Ja, das ist halt Wassermelonenernte bei uns. Viel Schweiß, viel Anstrengung, aber für eine tolle Frucht macht man gern.
7: Mit ihren Wassermelonen beliefert die Familie mehrere Lebensmittelhändler in der Region und einen Dorfladen. Die Ernte dauert noch etwa 2 Wochen.
0: Wassermelonen aus Bayern. Sachen gibt's.
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0: Seit heute haben wir Leichtathletik-Europameisterschaften in Birmingham in England. Und da gab es direkt zum Auftakt die ersten Medaillen für die deutschen Athletinnen und Athleten. Wer was gewonnen hat, erzählt uns Nele Hüpper aus der Sportredaktion.
10: Ja, Florian Bremm holte über die 5000 Meter sensationell Silber und die Olympiasiegerin im Kugelstoßen, Yemisi Mabry, gewann Bronze. Und darüber kann ich jetzt live mit unserem Reporter Jens-Jörg Rieck in England sprechen. Gleich 2 Medaillen zum Start. Welche war denn überraschender?
9: Definitiv die von Florian Brem, dem Bayern, der hier Tränen vergossen hat nach seinem Finallauf. Er hat knapp vor dem Ziel sogar noch geführt. Jakob Ingebrigtsen, der Titelverteidiger aus Norwegen, hat ihn dann auf der Zielgeraden noch abgefangen. Aber das ist ganz egal, denn es ist der größte Erfolg für den Mann von Franconia Athletics. Eine Riesenleistung. Er war nicht unbedingt auf dem Schirm der deutschen Leichtathleten. Ganz anders als die Olympiasiegerin, als Yemisi Mabry, die hinter den beiden Niederländerinnen Skilder und Van Klinken sich Bronze sicherte und sich ebenso über die erste Medaille, sie war knapp vor Brem dran, sehr gefreut hat.
10: Schauen wir noch auf die 100 Meter der Frauen. Deutschlands Sprintstar Gina Lückenkämper, die scheiterte im Halbfinale. Wie hat sie darauf reagiert?
9: Ja, es gab auch bei ihr Tränen, aber anders als bei Florian Brem, eher natürlich auch so ein bisschen aus der Enttäuschung heraus. Sie hat gesagt, ja, der Zeckenbiss, es ist schon Erfolg, jetzt hier dabei zu sein. Aber wenn man schon mal Europameisterin war und trotz dieser Krankheitsgeschichte im Vorfeld, diese angesprochene Zeckenbissgeschichte, die sie schon bei den deutschen Meisterschaften behindert hat, als sie Dritte wurde, dann ist das natürlich nicht so einfach. Sie wäre emotional super aufgewühlt. Es wird keine Deutsche im Finale über die 100 Meter geben, dann zum Abschluss dieses Tages. Wahrscheinlich ein Showdown für Großbritannien mit Amy Hunt gegen die Polin Swoboda.
10: Soweit Jens-Jörg Rieck live von den Leichtathletik-Europameisterschaften in Birmingham. Und dann schauen wir zu den Schwimm-Europameisterschaften. Olympiasieger Lukas Mertens hat mit der Freistilstaffel in Paris die erste Medaille aus dem Becken gefischt. Der Weltmeister und Weltrekordler über die 400 Meter konnte sich mit der Freistilstaffel über die 200 Meter Bronze sichern. Lars Becker.
11: Großer Jubel bei der deutschen 4x200 Meter Freistilstaffel der Männer. Tiefe Enttäuschung beim deutschen Frauenquartett. Die Männer um Lukas Mertens und Schlussschwimmer Cornelius Jahn holten hinter Großbritannien und Frankreich mit Bronze in deutscher Rekordzeit die erste Medaille für die Becken. Schwimmer in Paris. 500stel fehlten zu Silber. Eine Winzigkeit fehlte dagegen den Frauen um Nina Holl zum Podium. Die Staffel schwamm zwar auch deutschen Rekord, aber Nicole Meyer verlor den Schlussspurt gegen Ungarn und Russland um 5 bzw. eine einzige 100stel Sekunde. Gold sicherte sich ebenfalls Großbritannien. Im dritten Finale mit deutscher Beteiligung belegten Cedric Büssing und Finn Hammer über 400 Meter Lagen die Plätze 4 und 5. Für den dritten deutschen Rekord sorgte Luca Armbruster im Halbfinale über 50 Meter Schmetterling. Neben Armbruster haben auch Lise Seidel über 200 Meter Rücken und Melvin Imudu über 100 Meter Brust das Finale erreicht.
10: Und dann schauen wir von den Schwimm-Europameisterschaften noch zum Reitsport. 20 Jahre nach den Weltreiterspielen kehrt die Reitweltmeisterschaft nach Aachen zurück. In den zwei Wochen werden in 6 Disziplinen 117 Medaillen vergeben. Auf was sich die deutschen Reitfans bei den Mannschaftswettbewerben in der Dressur freuen können, erzählt Jörg Tegelhütter.
12: Im Mannschaftswettbewerb der WM-Dressur spricht vieles für ein Duell des deutschen Gastgebers gegen den britischen Dauerrivalen. Deutschland hat den Heimvorteil in der Aachener Sörs. Großbritannien das nominell etwas stärker besetzte Team. Angeführt von der erfolgreichsten Reiterin der Welt, Isabel Werth, gibt sich die deutsche Equipe vor dem ersten Ritt im Viereck kämpferisch optimistisch. Die Goldmedaille sei das Ziel, so Bundestrainerin Monika Teodorescu. Doch während die Briten praktisch ihr komplettes Olympiateam von 2024 an den Start schicken, startet Deutschland mit dem WM-Neuling Raphael Netz in den Grand Prix. Zweiter Deutscher am ersten Tag ist der Mannschafts-Olympiasieger von Paris, Frederik Wandres. Insgesamt kämpfen 19 Mannschaften um Gold, Silber und Bronze.
10: Ja, und beim Einmarsch der Nation morgen werden die Dressurreiterin Isabel Werth und Vielseitigkeitsreiter Michael Jung die deutsche Fahne tragen. 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
1: Um 22.30 Uhr mit Wolfgang Berger. Der Westen Kolumbiens ist von einem schweren Erdbeben erschüttert worden. Dabei kamen mehr als 110 Menschen ums Leben. Die Zahl der Opfer dürfte laut Beobachtern noch steigen. Aus der NDR Nachrichtenredaktion Peter Behrendt.
2: Aufnahmen aus Pereira, Cali und anderen Städten zeigen Trümmerberge und eingestürzte Häuser. Überall suchen Helfer nach Überlebenden, die unter den Trümmern eingeschlossen sind. Der gerade erst vereidigte Präsident de la Espriella rief den Notstand aus und übernahm es, die Krisenhilfe zu koordinieren. Mehrere Flughäfen in der Region setzten den Betrieb aus. Nach Angaben der amerikanischen Erdbebenwarte erreichten die Erdstöße eine Stärke von 7,4. Am schwersten ist der mittlere Westen Kolumbiens betroffen. Die Erschütterungen waren aber auch in den Nachbarstaaten Ecuador und Panama zu spüren.
1: Wegen des anhaltenden Niedrigwassers am Rhein und anderen Flüssen will nun auch Mecklenburg-Vorpommern das Sonn- und Feiertagsfahrverbot für Lkw lockern. Nach Angaben des Verkehrsministeriums in Schwerin wird die Ausnahmeregelung kommendes Wochenende in Kraft treten. Aus der NDR Nachrichtenredaktion Birgit Bröcheler.
3: Mit Mecklenburg-Vorpommern haben nun insgesamt 7 Bundesländer das Fahrverbot für Lkw an Sonn- und Feiertagen ausgesetzt. Seit dem vergangenen Wochenende gilt die Lockerung bereits in Nordrhein-Westfalen, Niedersachsen, Rheinland-Pfalz und dem Saarland. Baden-Württemberg und Bayern setzen es wie Mecklenburg-Vorpommern zum kommenden Wochenende um. Sachsen lehnt eine generelle Lockerung derzeit noch ab, hält aber Ausnahmegenehmigungen für möglich. Grund für die Aussetzung des Sonntagsfahrverbots ist das Niedrigwasser in vielen großen Flüssen wie Rhein und Elbe. Der Warentransport per Schiff ist dadurch massiv beeinträchtigt.
1: Das türkische Parlament hat mit großer Mehrheit ein Amnestiegesetz für Kämpfer der verbotenen Arbeiterpartei Kurdistans PKK gebilligt. Es sieht Straferleichterungen für tausende Mitglieder der PKK vor. In Kraft treten soll das Gesetz allerdings erst, wenn die türkischen Behörden die vollständige Entwaffnung und die Auflösung der Organisation bestätigt haben. Mit der Amnestie will die Regierungspartei AKP den Friedensprozess mit der PKK voranbringen. Der vergangene Juli war der heißeste Monat in den USA seit Beginn der Aufzeichnungen. Das teilte das Nationale Ozean- und Atmosphärenbehörde des Landes mit. Demnach lag die Durchschnittstemperatur dort im Juli bei 24,9 Grad Celsius. Bislang war der Juli 1936 der heißeste Monat in den USA. Zuvor hatte das europäische Beobachtungsprogramm Copernicus mitgeteilt, die Monate Juni und Juli seien in Westeuropa so heiß gewesen wie nie zuvor seit Beginn der Aufzeichnungen. Das Wetter in Deutschland. Nachts meist trocken, noch letzte Schauer. Tiefstwerte 19 bis 7 Grad. Morgen oft heiter, im Norden zeitweise dichtere Wolken, im Süden einzelne Schauer oder Gewitter. Höchstwerte 18 Grad in Nordfriesland bis 34 Grad am Oberrhein. Am Mittwoch freundlich bei 19 bis 36 Grad. Das waren die Nachrichten.
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4: Hier ist unser Blick auf die Straßen. Die A7 Hannover-Kassel ist zwischen Hedemünden und Lutherberg wegen eines Waldbrandes und starker Rauchentwicklung in beiden Richtungen gesperrt. Dadurch in Richtung Hannover 4 Kilometer Stau ab Kassel-Nord. Die Umleitung führt Richtung Kassel über die U78 und Richtung Hannover über die U49. Die Ausweichstrecken sind stark überlastet. Die A45 Gießen Richtung Dortmund ist zwischen Wetzlarer Kreuz und Ehringshausen wegen Reparaturarbeiten in beiden Richtungen gesperrt. Dadurch in Richtung Dortmund 5 Kilometer Stau. In der Gegenrichtung zwischen Herborn Süd und Ehringshausen auch 5 Kilometer Stau. Die Umleitungsempfehlung führt ab Wetzlarer Kreuz über die U11 und ab Ehringshausen über die U44. Und eine Meldung von der A96 München Richtung Lindau. Die ist zwischen Memmingen Nord und Altrach wegen einer Nachtbaustelle noch bis ca. 4 Uhr gesperrt.
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4: Mit Tom Westerholt am Mikrofon. Ich grüße Sie. In die Debatte über ein AfD-Verbotsverfahren ist wieder Bewegung gekommen. Und zwar nachdem die Gesellschaft für Freiheitsrechte in Berlin im vergangenen Juni ein Gutachten zu den möglichen Erfolgsaussichten veröffentlicht hatte. Der Verein kommt darin zu dem Ergebnis, die AfD ist verfassungswidrig, ein AfD-Verbotsverfahren könnte erfolgreich sein. Jetzt beruft sich auch der Republikanische Anwältinnen- und Anwälteverein auf dieses Gutachten und fordert in einem offenen Brief, die Politik solle ein AfD-Verbotsverfahren einleiten. Mehr als 1000 Rechtsanwältinnen und Rechtsanwälte haben bislang unterzeichnet. Was treibt die vielen Juristen in ihrem Vorhaben an? Darum geht es jetzt im ARD-Radio-Report Recht mit Max Bauer.
5: Über 3000 Seiten lang ist das wissenschaftliche Gutachten der Gesellschaft für Freiheitsrechte. Es kommt zu dem Ergebnis, die AfD ist verfassungswidrig, ein AfD-Verbotsverfahren hätte Aussicht auf Erfolg. Bijan Muini, Legal Director der GFF, erläutert, worauf sich das Ergebnis des Gutachtens stützt.
6: Das eine ist, dass die AfD demokratiefeindlich ist, weil sie ihre politischen GegnerInnen unterdrücken möchte. Und der zweite Grund ist, dass sie die Menschenwürde verletzt, weil sie ein politisches Konzept verfolgt, mit dem sie mehrere Klassen an Menschen etablieren will.
5: Seit das Gutachten in der Welt ist, hat die Debatte über ein AfD-Verbot wieder Fahrt aufgenommen. Das liegt auch daran, dass in dem Gutachten wichtige Punkte stehen, die das Bundesamt für Verfassungsschutz in seinem AfD-Gutachten kaum berücksichtigt hat. Mit seinem Gutachten wollte der Verfassungsschutz die Hochstufung der gesamten AfD als gesichert rechtsextremistisch begründen. Diese wurde vom Verwaltungsgericht Köln im Eilverfahren gestoppt. Derzeit läuft das Hauptsacheverfahren. Keine zentrale Rolle spielte für den Verfassungsschutz bisher die Frage, ob die AfD mit ihrer Politik auch das Demokratieprinzip angreift. Hier kommt jedoch das GFF-Gutachten zu einem klaren Ergebnis, das auch die GFF überrascht habe, wie Bijan Muini sagt.
6: Wir haben erstaunlich viele, nämlich mehr als 220 Belege dafür gefunden, dass die AfD ihre politischen GegnerInnen strafrechtlich verfolgen will. Und zwar nicht für strafwürdiges, potenziell strafbares Verhalten, sondern für politische Entscheidungen, die ihr schlicht nicht passen. Also zum Beispiel migrationspolitische Entscheidungen oder der Atomausstieg oder die Verwahrlosung der Infrastruktur. Für all das möchte sie ihre politischen GegnerInnen hinter Gitter bringen.
5: Der Punkt Demokratiegefährdung würde in einem möglichen AfD-Verbotsverfahren schwer wiegen. Das meinen auch die Juraprofessoren Sophie Schönberger und Christoph Möllers. Beide haben das GFF-Gutachten bewertet und kommen zu dem Schluss, es wurde ergebnisoffen geprüft und wissenschaftliche Standards wurden eingehalten. Den Punkt Demokratiefeindlichkeit der AfD halten beide in dem GFF-Gutachten für überzeugend.
7: Dieses Gutachten war für uns dann so der Anstoß und der Auslöser zu sagen, wir können nicht mehr schweigen. Wir müssen jetzt tatsächlich einfach sozusagen in die Offensive gehen, weil von der Politik nichts kommt, und fordern von der Politik die Einleitung eines Verfahrens beim Bundesverfassungsgericht.
5: Das sagt die Strafverteidigerin Angela Formaniak. Sie ist die Vorsitzende des Republikanischen Anwältinnen- und Anwältevereins. Der RAV hat nun auf der Basis des GFF-Gutachtens Bundesregierung und Bundestag aufgefordert, ein AfD-Verbotsverfahren einzuleiten.
7: Es sind nicht nur Rechtsanwältinnen und Rechtsanwälte, die unseren offenen Brief unterschrieben haben, sondern darunter finden sich Richterinnen, Richter, Staatsanwältinnen, Juristinnen aus der Verwaltung, aus der Wirtschaft. Also wir haben eine sehr breite Masse, sage ich jetzt mal, an verschiedenen Leuten unseres Berufsstands, unseres Ausbildungsstandes zusammengetragen, die letztendlich aber alle die Sorge eint, wie es mit unserer Demokratie weitergehen wird, wenn die AfD an die Macht kommt.
5: Über 1000 Juristinnen und Juristen haben den offenen Brief des RAV mittlerweile unterschrieben. Das GFF-Gutachten enthalte viele Punkte, die die Verfassungsfeindlichkeit von AfD-Politik begründen, betont Rechtsanwältin Angela Formaniak.
7: Bei mir gibt es so ein bisschen einen persönlichen Ansatz noch. Ich war jahrelang im Migrationsrecht tätig und mich empört tatsächlich vor allem die Ziele, die die AfD im Umgang mit Migrantinnen und Migranten verfolgt. Die zielen klar ab auf eine Ausgrenzung und rechtliche Abwertung von MigrantInnen. Die AfD verfolgt, das dürfte mittlerweile doch sehr, sehr eindeutig sein, einen ethnisch-kulturellen Volksbegriff, der drauf rausläuft letztendlich, eine privilegierte Klasse von ethnisch rein Deutschen in Anführungszeichen zu schaffen und eine weitere zweite Klasse von nicht ganz so deutschen Deutschen. Und dieses Konzept widerspricht vollkommen der Rechtsprechung des Bundesverfassungsgerichts, widerspricht allem, was wir in der Verfassung stehen haben. Es verstößt gegen das Prinzip der Menschenwürde als oberster zentraler Verfassungsgrundsatz. Und das ist für mich so, also für mich persönlich so der ganz entscheidende Punkt.
5: Politische Ziele der AfD verstoßen gegen die Menschenwürde und gegen das Demokratieprinzip, so die Ergebnisse des GFF-Gutachtens. Aber was ist mit dem Rechtsstaatsprinzip? Da kommt die GFF zu dem Schluss, ja, es gebe Fälle, dass AfD-Politiker bis hinein in die oberste Parteispitze mit Äußerungen den Rechtsstaat angreifen, beispielsweise indem Richterinnen und Richter bedroht werden, weil sie aus Sicht der AfD zu milde Urteile gegen Migranten gesprochen haben. Dahinter stecke aber noch keine systematische Politik, so die GFF.
7: Ich finde, das ist eine absolut entscheidende Stärke dieses Gutachtens, dass sie so streng sind, dass sie wirklich extrem hohe Maßstäbe an sich selber gesetzt haben und an die Prüfung der Verfassungswidrigkeit und eben sehr klar unterschieden haben, was ist noch freie Meinungsäußerung und zulässige, sage ich mal, zugespitzte politische Debatte und wo fängt die Verfassungswidrigkeit an. Deswegen finde ich es eigentlich sehr gut, dass die GFF da so zurückhaltend ist. Ich persönlich würde tatsächlich ein Stück weit weitergehen wollen. Ich glaube, selbst wenn wir vielleicht zum Ergebnis kommen müssen, dass es noch nicht ausreicht für eine Verfassungswidrigkeit, dann meine ich, dass die Rechtsstaatsfeindlichkeit der AfD, die an sehr vielen Punkten zum Ausdruck kommt, dass die hochproblematisch ist. Ich glaube tatsächlich, da steckt was deutlich Systematischeres dahinter als die GFF, das jetzt vielleicht im Moment aktuell so sieht. Ich finde so diese Vielzahl an Nadelstichen, die aus allen möglichen Richtungen kommt. Ich erinnere zum Beispiel an die massive Diffamierung der Richterinnen und Richter des VG Berlin, als die zum Ergebnis kamen, dass die Zurückweisungen an den Grenzen europarechtswidrig sind. Es war unglaublich, was da vorrangig auch aus AfD-Kreisen, was da für einen Shitstorm gegen, speziell persönlich gegen die Richterinnen und Richter des Gerichts losgetreten wurde. Und es gibt da eine ganze Menge Beispiele mehr, die mich wirklich sehr, sehr bedenklich stimmen. Und wenn man sich so unterhält mit Kolleginnen und Kollegen aus der Justiz, dann kommt es schon zum Vorschein, dass die sich wirklich auch Sorgen machen.
5: An dem offenen Brief, mit dem sich der RAV klar für ein AfD-Verbotsverfahren ausspricht, gab es auch Kritik. Ein Kommentar in der Welt beklagte, dass ja auch Richterinnen und Richter in den Reihen des RAV seien und dass diese doch befangen seien, wenn sie sich in Zitat aktivistischer Weise einbringen. Überschrift: Von diesen 1000 Juristen muss man sich fürchten.
7: Ich finde diese Art von Kommentar hochproblematisch. Und zwar aus folgendem Grund. Die zielt drauf ab auf eine imaginäre Neutralitätspflicht. Letztendlich behauptet dieser Kommentar, dass JuristInnen, insbesondere Leute aus der Justiz, von den Gerichten, dass die keine politische Haltung haben dürfen. Das dürfen sie natürlich, sondern ich würde sogar noch weitergehen wollen. Ich kann nur jetzt für mich als Anwältin sprechen. Ich glaube, bei Leuten aus der Justiz ist es ganz ähnlich. Als ich vereidigt wurde, musste ich einen Eid schwören, in dem es heißt unter anderem, dass ich schwöre, die verfassungsmäßige Ordnung zu wahren. Das musste ich schwören. Und zur verfassungsmäßigen Ordnung gehören eine Vielzahl an einzelner Elemente. Und insbesondere gibt es drei tragende Säulen. Das ist das Prinzip der Menschenwürde. Ich habe es vorher schon erwähnt, als oberster Verfassungsgrundsatz. Das Rechtsstaatsprinzip und das Demokratieprinzip. Und wenn es Kräfte gesellschaftliche gibt, eine Partei gibt, die ganz offensichtlich gegen diese tragenden Verfassungsgrundsätze verstößt, dann ist es meines Erachtens nach unsere demokratische Pflicht, zur Verteidigung dieser Grundrechte einzustehen und aufzustehen und dagegen vorzugehen.
5: Erwidert Angela von Maniak den Kritikern des offenen Briefes des RAV. Wie sieht der RAV aber insgesamt die Reaktionen auf seine Aktion?
7: Wir hatten eine ganz, ganz große Zahl an Presseanfragen. Wir haben sehr, sehr viele positive, aber auch sehr viele negative Zuschriften erhalten. Was ich aber wirklich sagen muss, was so die negativen Zuschriften anging, auch die haben sich weitgehend auf dem Niveau von relativ platten Argumenten bis hin zu Beschimpfungen irgendwie bewegt, waren offensichtlich nicht interessiert an einer inhaltlichen Debatte, die ich sehr wichtig finde. Es gibt natürlich gute Argumente, so einen Verbotsantrag auch kritisch zu sehen oder da Bedenken zu haben. Und ich finde, darüber muss man sich aber austauschen, darüber muss man sich auseinandersetzen. Aber wir sind trotzdem überzeugt davon, dass die Debatte hoffentlich jetzt nochmal wieder neu Wind bekommen hat. Das würden wir uns zumindest sehr wünschen.
4: Das sagt Angela von Maniak, die Vorsitzende des Republikanischen Anwältinnen- und Anwältevereins.

0: 22.45 Uhr ist es jetzt.
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0: Das Schloss Bellevue und der deutsche Bundespräsident, das gehört eigentlich zusammen. Aber der Amtssitz unseres Staatsoberhaupts, dieses weiße Schloss im Herzen des Berliner Tiergartens, muss grundsaniert werden. Für 8 Jahre zieht der Präsident, oder nach ihm vielleicht bald ja auch die Präsidentin, deshalb in einen Neubau. Und damit auch alles, was zum Amt gehört und Deutschland repräsentiert. Die Küche für Staatsbankette, Staatsgeschirr und dazu Standarte, Akten und Bibliothek. Eine ganze Menge Krempel also. Tina Handel blickt in der ARD-Reportage Bye Bye Bellevue hinter die Kulissen dieses ganz besonderen Umzugs.
2: Bellevue, das muss man so sagen, hat nicht alle Untertassen im Schrank. Bei der Inventur vom Umzug fehlte so einiges. Deckel, Teller, Suppentassen. Anderes hat sich wieder angefunden, als man in alle Schränke schaute, erzählt Hausintendant Ronny Archut.
3: Und überraschenderweise haben sich dann auch die fehlende Zuckerdosendecke wiedergefunden, die lange Zeit vermisst waren. Also ein Umzug hat natürlich auch was Gutes, fast wie zu Hause.
2: Allein 500 Kisten mit Geschirr, Besteck und Tischdecken sind umgezogen in den neuen Amtssitz. Insgesamt 3000 Kartons und etliche Möbel. Das alles ist nötig, weil Bellevue 8 Jahre lang saniert wird. Es regnet durchs Dach, im Keller rostige Rohre. Die Sanierungsbeauftragte von Bellevue, Anja Hespenheide, sagt, so geht's nicht mehr.
4: Und man weiß auch nicht aktuell, ganz ehrlich, was fällt als nächstes aus. Also wenn jetzt nicht endlich saniert wird, kann man das auch nicht mehr garantieren, ob eine Decke einstürzt, ob die Toiletten dicht gemacht werden müssen oder was weiß ich. Das ist also schon dringend.
2: Die hohen Sanierungskosten von mindestens 600 Millionen Euro entstehen aber auch, weil das Schloss sicherer werden soll. Explosionsfeste Fenster und Fassade, ein neues Wachgebäude, unterirdische Anlagen. Mitte August beginnen die Vorarbeiten für die Baustelle. Der neue Amtssitz ist ein buntes Hochhaus direkt an der Spree, nahe dem Hauptbahnhof. Dort müssen sich alle noch an die Abläufe gewöhnen, so schildert es Protokollchefin Maike Liebschner. Vor allem daran, dass es für alle Gäste nur 3 Fahrstühle gibt.
5: Das werden wir üben müssen und wir werden das üben, aber auch andere Einrichtungen, Veranstaltungslocation. Das Kanzleramt verfügt über Fahrstühle. Wir haben das erprobt und auch da funktioniert das. Insofern, ich bin da zuversichtlich.
2: Bundespräsident Frank-Walter Steinmeier wird nur wenige Monate hier residieren. Im Januar wird ein neues Staatsoberhaupt gewählt und er oder sie zieht ein paar Wochen später ins Amtszimmer im Hochhaus.
0: Bye bye Bellevue. 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Trocken, klar, zupackend. Bundesverteidigungsminister Boris Pistorius gehört nach wie vor zu den beliebtesten Politikern im Land. Aber je mehr Deutschland in seine Verteidigung investiert, desto lauter wird auch die Frage, investieren wir eigentlich in das Richtige? Noch mehr Panzer und Fregatten seien nicht unbedingt die Antwort auf eine Kriegsführung, die immer stärker von Drohnen, KI und neuen Technologien geprägt wird, kritisiert etwa Moritz Schularik, Präsident des Kiel-Instituts für Weltwirtschaft. Was genau er der Bundeswehr vorwirft, fasst Efi Seibert zunächst zusammen.
6: Schularik fordert ein komplettes Umdenken bei den Investitionen zur Verteidigungsfähigkeit. Er sagt, statt auf mehr Soldaten, mehr bemannte Fahrzeuge und mehr Kasernen müssen wir wo immer möglich auf KI, Robotik, Drohnen und Satellitentechnik setzen. Die 700 Milliarden Euro, die bis 2030 für die Modernisierung der Bundeswehr zur Verfügung stehen, drohten zu verpuffen, wenn sie weiter für Panzer, Fregatten und andere veraltete Technologien ausgegeben werden, meint der Wirtschaftswissenschaftler. Außerdem schlägt er einen zentralen Koordinator im Kanzleramt vor, der bei der Beschaffung Industrie, Start-ups und Ministerien zusammenbringt. Er hält das Verteidigungsministerium für zu langsam und überfordert mit dieser Aufgabe. Verteidigungsminister Pistorius hat vor kurzem auf ähnliche Kritik, er investiere in alte Technik, reagiert. Pistorius sagte im Juli, der Krieg in der Ukraine zeige, dass man auch alte Systeme brauche, wie Panzer, Schiffe, Flugzeuge und Infanterie, um im Kriegsfall Raum halten oder einnehmen zu können. Aber Deutschland setze auch auf mehr Drohnen und und unbemannte Systeme. Pistorius erklärte damals, Deutschland sei bei der Drohnentechnik jetzt schon an der Spitze in Europa.
0: Soweit Efi Seibert. Mit einem Budget von 700 Milliarden Euro will das Verteidigungsministerium also die Bundeswehr bis 2030 auf Vordermann bringen. Der Präsident des Instituts für Weltwirtschaft in Kiel sagt, so wie wir das Geld derzeit ausgeben, klappt das aber nicht. Wie berechtigt ist diese Kritik und wo steht die Bundeswehr bei neuen Technologien wirklich? Darüber hat mein NDR-Kollege Tim Krohn mit der Hauptstadtkorrespondentin Katrin Aue gesprochen. Deutschland sei, was die Drohnentechnik anbelangt, jetzt schon an der Spitze Europas, sagt Pistorius. Hat er da recht?
7: Naja, zumindest steht Deutschland nicht ganz hinten in der Reihe, würde ich sagen. Bundesweit gibt es rund 230 Unternehmen, die Drohnentechnologie und Technik für unbemannte Luftfahrt entwickeln. 15.000 Arbeitsplätze, die sich schwerpunktmäßig mit Drohnen beschäftigen. Das wird mit einem Überbegriff benannt, Drone Economy. Deutschland will da tatsächlich ganz vorne mitmischen. Was jetzt Bundeswehraufträge angeht, die Pistorius ja wahrscheinlich konkreter meinte, ist, ein Beispiel, Rheinmetall baut eine autonome Kampfdrohne namens Luna, hat einen Auftrag bekommen für eine fünfstellige Anzahl dieser Drohnen. Die Auslieferung ist geplant für die erste Jahreshälfte 2027, Volumen 300 Millionen Euro. Das ist schon eine ordentliche Hausnummer. Also Deutschland hat nicht nur einige Unternehmen, sondern die Bundeswehr geht da mittlerweile auch ganz schön einkaufen.
8: Bei der Kritik, die wir da eben gehört haben, wie sehen das eigentlich die Verteidigungsexperten bei uns im Land? Wird die Bundeswehr in deren Augen wirklich zu klassisch ausgestattet?
7: Ja, tatsächlich ist die Kritik alles andere als neu, die der Moritz Schularik da auch nicht zum ersten Mal übrigens macht. Wenn man zum Beispiel die beiden wichtigen Haushaltspolitiker von SPD und CDU fragt, Andreas Schwarz und Andreas Mattfeld, die müssen im Haushaltsausschuss die Rüstungsbeschaffungsaufträge freigeben, dann merkt man ihnen an, wie sehr sie diese Frage auch beschäftigt. Allein schon, weil sie auch öfters mal in der Ukraine sind, sich die dortige Technik angucken und sehen, wie stark das Militär dort auf Drohnen setzt. Aber die beiden Haushaltspolitiker betonen immer mal wieder, wir versuchen ja, einen guten Mix freizugeben. Wir steuern auch um. Wir haben zum Beispiel zuletzt zwei konventionelle Beschaffungsaufträge wieder gestoppt. Einmal mobile Tankcontainer und dann so neue Störpanzer namens Maus. Da gab es unterschiedliche Gründe, warum diese Projekte gestoppt wurden. Aber die Haushälter betonen, wir versuchen sehr klar, Projekte, die zu teuer werden oder auch eben nicht mehr in den Mix passen, wieder ad acta zu legen.
8: Schularik schlägt jetzt vor, man solle doch einen Koordinator am besten im Kanzleramt bestimmen, der von dort aus zum Beispiel unsere Start-ups und die einzelnen Ministerien zusammenbringt. Ist die Bundeswehr zu langsam, um das allein zu schaffen?
7: Ja, auch diese Kritik wird öfters mal geäußert, dass die Entscheidungsprozesse im Ministerium, aber auch in der Bundeswehr, auch im dortigen Beschaffungsamt zu lange dauern. Zuletzt haben wir aber auch öfters mal gehört, der Haushaltsausschuss brauche so lange. Und tatsächlich sind das ja irre Dokumente, durch die sie sich durchackern müssen, bis sie mal verstehen können, was da beschafft werden soll und ob die Summen dazu noch angemessen sind. Ob daran jetzt ein Koordinator im Kanzleramt etwas ändern könnte? Fragezeichen. Denn die Beteiligung der Bundestagsabgeordneten im Ausschuss, die brauchen wir ja nun. Schließlich ist die Bundeswehr eine Parlamentsarmee. Trotzdem würde ich unterm Strich sagen, eine Person im Kanzleramt, die noch mal mehr Fokus auf strategische Beschaffung legen kann, mit Volldampf vielleicht, so richtig schaden kann das vielleicht nicht.
8: Im Moment reden ja alle über KI, über Robotik, Drohnentechnik und so weiter. Haben wir bei uns in Deutschland überhaupt das Potenzial für all diese hochmodernen Technologien?
7: Naja, zumindest mal die Unternehmen, die da anklopfen, um genau das zu produzieren, haben wir eben durchaus. Ne? Wir haben Stand jetzt 230 Unternehmen, die Drohnentechnologie entwickeln, eben sehr, sehr viele Arbeitsplätze auch dafür zur Verfügung stellen. Wir haben zum Beispiel auch gerade vom Bundestagshaushaltsausschuss einen Auftrag für Kamikaze-Drohnen freigegeben. Zwei Hersteller sind da sehr prominent vertreten, Helsing und Stark Defense. Deutsche Unternehmen sind das, mit ausländischer Investition allerdings. Das ist ein Volumen von 540 Millionen Euro, das da freigegeben wurde. Perspektivisch sollen es 4,3 Milliarden Euro werden, die zu gleichen Teilen an diese beiden Unternehmen gehen. Also Deutschland hat nicht nur einige Unternehmen, sondern die Bundeswehr will da auch tatsächlich viel Geld reinstecken.
0: Die Kritik an den Investitionen für die Bundeswehr wird nicht leiser. Das waren Hintergründe und Einschätzungen von Katrin Aue in Berlin. Und an dieser Stelle erreicht uns eine wichtige Warnmeldung. Achtung, ein Falschfahrer auf der B3, B62 Gießen-Kassel. Zwischen Marburg-Mitte und Kölbe-Bürgeln kommt Ihnen ein Falschfahrer entgegen. Fahren Sie äußerst rechts und überholen Sie nicht. Noch einmal auf der B3, B62 Gießen-Kassel. Zwischen Marburg-Mitte und Kölbe-Bürgeln ist ein Falschfahrer unterwegs. Äußerste Vorsicht bitte in beiden Richtungen. Und damit kommen wir zu diesem Thema.
1: Kultur.
0: Basketball mit Freunden, Sommer am See, Punkbands und Bier im Jugendzentrum für den 15-jährigen Ivo. Könnte das Leben Ende der 1990er Jahre tatsächlich das leichteste der Welt sein? So heißt nämlich der neue Roman von Christian Dittloff. Aber mitten in dieser scheinbaren Leichtigkeit des jugendlichen Seins taucht plötzlich eine große Frage auf, nämlich die nach Verantwortung. Joschka Brings über einen bemerkenswerten Coming-of-Age-Roman.
9: Endlich wieder Zeltlager. Die Sommerferien sind da und Ivo verliebt sich Hals über Kopf in Carla. Das Leben ist unwirklich schön, wie ein Film, findet Ivo. Carla und er streifen durch die Landschaft. Im Ruderboot auf dem See küssen sie sich zum ersten Mal. Doch Sekunden später ist es plötzlich aus mit der romantischen Szenerie.
10: Und was für ein Film war das jetzt? Mir dämmerte es bereits. Immer wenn im Fernsehen eine Frau erst großen Appetit auf Croissants oder sowas hatte und sich dann übergeben musste, war das ein Zeichen. Big News. Aber Carla war 17. Das konnte nicht... Scheiße, Ivo, sagte sie und sah mich an. Ich bin schwanger.
9: Der Erzeuger? Ein längst abservierter Musiker aus dem Jugendzentrum. Deswegen geht Ivo auch davon aus, dass Carla das Kind nicht behalten wird. Doch Carla hat andere Pläne. Und Ivo muss seine Rolle neu finden.
10: Es war doch schon entschieden gewesen. Carla würde sie weggeben und wir wären ein Paar. Was bedeutete das für mich? Also nicht, dass es hier nur um mich gehen sollte, aber vielleicht doch wenigstens 5% oder 10%? Was würde jetzt aus Carla und mir?
9: Nicht nur sein Verhältnis zu Carla, auch das zu seinen Eltern und das zu seinen Freunden wird nun durcheinandergewirbelt. Und es geht nicht allein um die Frage von Verantwortung. Es geht um Vorstellungen von Familie, um Nähe und Distanz und, ganz Teenager-typisch, auch ein bisschen um Coolness. Zentrum von Ivos Suche ist immer wieder das alternative Jugendzentrum Flop. Hier treffen zwischen Punkbands und günstigen Kinderbieren gesellschaftliche Themen auf ganz persönliche. Für Autor Christian Dittloff war das eigene Aufwachsen in Hamburg-Bergedorf Inspiration.
11: Um mich aber mit dem 15-jährigen Ivo, mit dem 15-jährigen Ich zu verbinden, war es mir wichtig, nochmal mich in die Popkultur einzuarbeiten, auf den Sound zu gucken, wie klingen diese Figuren eigentlich, auch Musik zu hören. Genau, das war irgendwie nochmal besonders wichtig.
9: Den Sound der 90er-Jahre-Jugend transportiert das Buch erfrischend klischee- und nostalgiefrei, quasi nebenbei.
10: Was singt sie? Fade into you? Was so viel heißt wie, dass sie in der anderen Person aufgehen will, dass die Grenzen zwischen ihnen verblassen. Finde ich schön, sagte ich und schloss die Augen. Die Seite war zu Ende und die Kassette klackte. Carla zog mir den Stöpsel aus dem Ohr. Weißt du was, Ivo? Ich mag das Lied nicht mehr. Früher, da wollte ich das auch. Aber jetzt nicht mehr. Ich möchte einfach ich selbst sein und eine Grenze haben. Eine Grenze, über die allein ich bestimmen kann.
9: Auch Ivos Sprache liest sich authentisch und unverkrampft. Seine Gedanken, manchmal ehrlich egoistisch, dann wieder naiv idealistisch, zeigen die Zerrissenheit des Teenagers deutlich. Er zieht zu Carla ins Gästezimmer, nimmt einen Job an und sagt andere Dinge ab. Und vor allem lernt er, auf sich selbst zu hören, sagt Christian Dittloff.
11: Und dass es im Leben gar nicht immer darum geht, es allen recht zu machen, sondern klar zu kommunizieren, was die eigenen Grenzen, Fähigkeiten sind, um dann auch vielleicht freundschaftlich und gemeinschaftlich zu gucken, wie können wir uns allen gegenseitig helfen. Aber eine einzelne Person hat niemals die Verantwortung dafür, dass es allen gut geht.
9: Eingebettet in ein Netz aus Freundschaft und Familie finden Ivo und Carla ihren eigenen Weg, Verantwortung zu verteilen. In einem gefühlvollen Coming-of-Age-Roman.
0: Joschka Brings über Christian Dittloffs neuen Roman »Das Leichteste der Welt«. Der ist im Berlin Verlag erschienen, hat 304 Seiten und kostet 24 Euro.

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1: Um 23 Uhr mit Wolfgang Berger. Ein Erdbeben der Stärke 7,4 hat den Westen Kolumbiens erschüttert. Dabei wurden mehr als 110 Menschen getötet und viele weitere verletzt. Aus Mexiko-Stadt Christina Fee Möbus.
2: Vor allem viele Städte im Süden und im Westen Kolumbiens sind betroffen. Besonders hart getroffen hat es den Ort Pereira. Das ist etwa 65 Kilometer Luftlinie vom Epizentrum des Erdbebens entfernt. Eine 500.000 Menschen lebt dort. Und nach Angaben des lokalen Bürgermeisters sind allein in Pereira mindestens 40 Menschen ums Leben gekommen. Viele Tote werden auch vermeldet rund um die Großstadt Cali im Süden Kolumbiens. In Teilen der betroffenen Gebiete ist auch die Internet- und Stromversorgung zusammengebrochen.
1: Bahnmitarbeiter im Nahverkehr werden immer öfter angegriffen. Laut DB Regio ist die Zahl in der ersten Jahreshälfte um 14% im Vergleich zum Vorjahreszeitraum gestiegen. Aus der NDR Nachrichtenredaktion Jonas Valentin Weber.
3: Demnach zählte die Bahntochter in den ersten 6 Monaten des laufenden Jahres insgesamt fast 990 Übergriffe. Bei 22 Attacken ging es um schwere Körperverletzung, in einem Fall sogar mit Todesfolge. Im Februar war ein Zugbegleiter in Rheinland-Pfalz mit Faustschlägen so schwer attackiert worden, dass er starb. Außerdem wurden mehr als 780 Mitarbeiter Opfer einfacher Körperverletzung. Sie wurden also etwa geschubst oder bespuckt. Um ihre Mitarbeiter stärker zu schützen, setzt die Bahn bereits mehr Personal in den Zügen ein. Außerdem kommen verstärkt Bodycams zum Einsatz, also Kameras, die am Körper getragen werden.
1: Passagiere der Lufthansa müssen vorerst keine weiteren Streiks der Piloten fürchten. Wie die Gewerkschaft Vereinigung Cockpit mitteilte, hat sie sich mit dem Unternehmen auf ein Schlichtungsverfahren geeinigt. Dabei geht es um offene Tariffragen bei den Gesellschaften Lufthansa, Lufthansa Cargo und Eurowings. Die Gewerkschaft hat die Lufthansa-Piloten im laufenden Jahr schon an 7 Tagen zum Streik aufgerufen. Hunderte Flüge fielen aus. Das Unternehmen bezifferte die Kosten auf etwa 150 Millionen Euro. Bei der Leichtathletik-Europameisterschaft im britischen Birmingham hat das deutsche Team am Abend die ersten Medaillen gewonnen. Im Finale über 5000 Meter holte Florian Brem Silber. Kugelstoß-Olympiasiegerin Yemisi Mabri gewann zuvor Bronze. Die deutsche Topsprinterin Gina Lückenkämper hat das Finale über 100 Meter deutlich verpasst. Die 29-Jährige landete im Halbfinale nur auf Platz 5. Das waren die Nachrichten. Und das Wetter in Deutschland. Nachts meist trocken, noch letzte Schauer, Tiefstwerte 19 bis 7 Grad. Morgen oft heiter, im Norden zeitweise dichtere Wolken, im Süden einzelne Schauer oder Gewitter. Höchstwerte 18 Grad in Nordfriesland bis 34 Grad am Oberrhein. Am Mittwoch freundlich an den Alpen ein paar Gewitter, 19 bis 36 Grad. Am Donnerstag viel Sonne bei 24 bis 37 Grad. 23 Uhr 3.
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4: Und da haben wir direkt die nächste Warnmeldung. Achtung, ein Falschfahrer auf der A17 Dresden-Prag. Zwischen Dresden-Prohlis und Pirna kommt Ihnen ein Falschfahrer entgegen. Fahren Sie äußerst rechts und überholen Sie nicht. Nochmal auf der A17 Dresden-Prag. Zwischen Dresden-Prohlis und Pirna ist ein Falschfahrer unterwegs. Äußerste Vorsicht hier bitte in beiden Richtungen. Eine Endwarnung dagegen für die B3. Verzeihung. Da saß etwas im Hals quer. Eine Endwarnung dagegen für die B3 B62 Gießen-Kassel. Hier kein Falschfahrer mehr zwischen Marburg-Mitte und Kölbe-Bürgeln. Die übrige Situation auf den Straßen sieht so aus. Die A7 Hannover-Kassel ist zwischen Hedemünden und Lutherberg immer noch wegen eines Waldbrandes und starker Rauchentwicklung in beiden Richtungen gesperrt. Dadurch in Richtung Hannover 4 Kilometer Stau ab Kassel-Nord. Es gibt eine Umleitung Richtung Kassel über die U78 und Richtung Hannover über die U49. Die Ausweichstrecken sind aber stark überlastet. Die A45 Gießen Richtung Dortmund ist zwischen Wetzlarer Kreuz und Ehringshausen wegen Reparaturarbeiten in beiden Richtungen gesperrt. Dadurch in Richtung Dortmund 5 Kilometer Stau. In der Gegenrichtung zwischen Herborn Süd und Ehringshausen auch 5 Kilometer Stau. Und eine Meldung von der A96 München Richtung Lindau zwischen Memmingen Nord und Aitrach eine Sperrung wegen einer Nachtbaustelle bis ca. 4 Uhr. Die A30 Rheine Richtung Osnabrück ist zwischen Rheine und Rheine-Kanalhafen wegen eines Schwertransportes gesperrt. Und das waren die Meldungen für jetzt.
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4: Von NDR Info in Hamburg mit Tom Westerholt am Mikrofon. Einen schönen guten Abend. Die Steuerreform ist ja eines der großen Reformversprechen, auf die sich Union und SPD Anfang Juli, also kurz vor der Sommerpause, geeinigt haben. Vor allem kleine und mittlere Einkommen sollen da entlastet werden. Soweit die Theorie, die der SPD-Bundesfinanzminister jetzt in einen ersten Gesetzentwurf gegossen hat. Und der macht in Berlin jetzt die Runde. Damit haben neue Konflikte innerhalb der Koalition direkt begonnen. Doch Finanzminister Lars Klingbeil lenkt ein. Mario Kubina fasst uns erstmal zusammen, wie die Reform aussehen soll.
5: Steuerzahlerinnen und Steuerzahler sollen unterm Strich um rund 10 Milliarden Euro entlastet werden. Und zwar in zwei Stufen, nächstes Jahr und 2028. Alma Layadi vom Bundesfinanzministerium betont,
6: dass es genau darum geht, kleine und mittlere Einkommen zu entlasten.
5: Ein Rechenbeispiel. Für eine Familie mit zwei Kindern und einem Jahreseinkommen von etwa 60.000 Euro würde das eine Entlastung von rund 600 Euro bedeuten. Im Einzelnen ist zum Beispiel geplant, dass der Grundfreibetrag steigt, also der Betrag, ab dem überhaupt Einkommensteuer fällig wird. Außerdem soll es mehr Kindergeld geben. Und wer an Sonn- und Feiertagen arbeiten muss, soll mehr Geld steuerfrei verdienen dürfen. Damit dadurch keine Löcher im Bundeshaushalt entstehen, will das SPD-geführte Ministerium im Gegenzug Spitzenverdiener stärker besteuern. Es ist eher ein Detail der geplanten Steuerreform, aber eines, das in den letzten Tagen für Unruhe bei Schwarz-Rot gesorgt hat. Die Pläne dafür, bestimmte Vereine stärker zu besteuern. Jetzt lenkt der SPD-Finanzminister ein. Die entsprechenden Formulierungen im Gesetzentwurf werden gestrichen, so Lars Klingbeil zur Deutschen Presseagentur. Durch die Debatte sei der Eindruck entstanden, die Regierung wolle es Ehrenamtlichen schwer machen. Auch wenn sein Ministerium von vornherein betont hat, man ziele auf finanzkräftige Vereine wie Profisportverbände ab. Doch aus der Union gab es viel Kritik und die Aufforderung, nachzuarbeiten. Die Pläne von Finanzminister Lars Klingbeil gehen jetzt in die regierungsinterne Abstimmung. Ein Kabinettsbeschluss ist für September geplant. Dann ist der Bundestag am Zug und da sind noch Änderungen möglich.
4: Mario Kubina aus dem ARD-Hauptstadtstudio hat uns die Pläne des Finanzministers vorgestellt und er ordnet sie jetzt auch für uns ein. In seinem Kommentar meint er, Schwarz-Rot bleibe mit dem Entwurf hinter den Erwartungen zurück.
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5: 10 Milliarden Euro. Um diesen Betrag will Schwarz-Rot die Steuerzahlerinnen und Steuerzahler unterm Strich entlasten. Verteilt auf nächstes Jahr und 2028. Das ist erstmal eine Menge Geld. Aber wer auf einen echten Impuls für mehr Wachstum und Steuerfairness hofft, wird enttäuscht. Die bisherigen Pläne, mehr Reformchen als Reform. Schaut man ins Kleingedruckte, findet man ein paar richtige Ansätze. Ein höherer Grundfreibetrag entlastet alle Steuerpflichtigen, die von ihrer Arbeit leben, egal ob sie viel oder wenig verdienen. Mehr Kindergeld und höhere Kinderfreibeträge kommen Familien zugute. Und wenn Beschäftigte im Schichtdienst an Sonn- und Feiertagen im Einsatz sind, ist es nur fair, die Zuschläge dafür steuerlich zu schonen. Im Kern geht es darum, Menschen mit kleinem und mittlerem Einkommen bei der Steuer zu entlasten. Mit Blick auf die weiter steigenden Lebenshaltungskosten ist das bitter nötig. Und es bräuchte hier noch viel beherztere Schritte. Aber um eine wirklich große Reform zu finanzieren, müsste man diejenigen stärker in die Pflicht nehmen, die ohne eigene Anstrengung zu Wohlstand gekommen sind. Nicht hohe Einkommen sind das Problem, bei denen Klingbeil sich das Geld für sein Reformchen holen will. Stichwort Reichensteuer. Sondern übergroße Vermögen. Da müsste eine echte Reform ansetzen. Mit dem Ziel, arbeitende Menschen zu entlasten und Vermögende nicht weiter besser zu stellen. Doch dafür fehlt dieser Koalition der Mut.
4: Die Meinung von Mario Kubina aus dem ARD-Hauptstadtstudio zu den Plänen des Finanzministers zur geplanten Steuerreform. Es war ein langer, ein erbitterter und tödlicher Konflikt, ausgetragen über mehr als 4 Jahrzehnte, zwischen dem türkischen Staat auf der einen und der verbotenen kurdischen Arbeiterpartei PKK auf der anderen Seite. Bei den Kämpfen wurden insgesamt etwa 45.000 Menschen getötet und lange Zeit galt der Konflikt, getrieben von Hass, Terror und unerbittlicher Härte, als unlösbar. Umso historischer ist deshalb jetzt das, was in Ankara passiert ist. Mehr als 2 Jahre wurde zwischen der Regierung und dem inhaftierten ehemaligen PKK-Chef Öcalan verhandelt. Und heute dann der Durchbruch im türkischen Parlament. Ein Gesetz, das den jahrzehntelangen Kampf mit der PKK beenden soll.
7: Heute erleben wir einen der wichtigsten Tage unserer Geschichte. Das Parlament wird mit großer Mehrheit bekunden, dass es für den Frieden steht und dass der Krieg nun endgültig beendet werden muss. Daran glauben wir. Ich denke, dass dieser Schritt der erste Schritt auf unserem Weg zu einer demokratischen Republik sein wird. Mit diesen Worten leitete ein Abgeordneter die Abstimmung über das neue Gesetz im türkischen Parlament ein. Hinter dem etwas sperrigen Titel Gesetz zur Stärkung der nationalen Solidarität und sozialen Integration steht in 12 Artikeln das Versprechen, die Entwaffnung, Auflösung und die Reintegration von PKK-Mitgliedern zu regeln. Kurzer Rückblick. Im vergangenen Jahr hatte die PKK ihren Kampf beendet. Pervin Buldan, Vorsitzender der kurdischen DEM-Partei, las den Aufruf des inhaftierten PKK-Gründers Öcalan vor. Alle Gruppen müssten die Waffen niederlegen und die PKK müsse sich auflösen. Immer wieder gab es dafür mehrere Versuche. Heute der entscheidende Schritt, ein rechtlicher Rahmen.

0: bestimmten Voraussetzung. Das weckt Hoffnung bei Betroffenen. Seit der Gesetzesentwurf veröffentlicht wurde, erreichen den Menschenrechtsverein IHD in Diyarbakir unzählige Anfragen, erzählt der Menschenrechtsaktivist Ercan Yilmaz. Wann werden unsere Kinder aus dem Gefängnis kommen oder wann werden unsere Angehörigen, die derzeit innerhalb der PKK aktiv sind, zurückkehren können? Wann werden die Personen im Ausland unter freien Bedingungen in die Türkei zurückkehren können? Fragen zwischen Hoffnung und Verzweiflung. Von dem Gesetz ausgenommen sind schwere Gewalttaten. Auch wer vor 2005 zu lebenslanger Haft verurteilt wurde, bekommt keinen Straferlass. So auch PKK-Gründer Abdullah Öcalan. Er wird in dem Gesetz nicht erwähnt. Seit 1999 sitzt er auf der Gefängnisinsel Imrale ein und bleibt in Haft. Für die pro-kurdische DEM-Partei ist das Gesetz ein historischer Schritt. Sie fordert allerdings mehr Rechte für die Kurden. Sie sind in dem Gesetz nicht erwähnt. Die Lösung der Kurdenfrage sei nachgelagert zu betrachten, erklärt der Politikanalyst Coşkun aus Diyarbakir. Der Prozess folgt einem bestimmten Konzept. Zuerst sollen die Waffen niedergelegt werden. Dann soll über die übrigen Forderungen im Bereich der Politik diskutiert werden. Das heißt, die Kurdenfrage soll aus der aktuellen Phase herausgenommen und in den Bereich des Rechts und der Politik überführt werden. Zu viele Mängel, zu viele Fehler habe das Gesetz, kritisiert die PKK-Führung im Nordirak. Für sie ist der Gesetzesentwurf unzureichend. In einer offiziellen Mitteilung fordert sie eine Garantie.
1: Dass ihre Kämpfer, die die Waffen niederlegen, an einem demokratischen politischen Leben auf der Grundlage der Meinungs- und Vereinigungsfreiheit teilhaben können, ohne zu riskieren, wegen ihrer Äußerungen inhaftiert zu werden.
0: Ob aus dem Gesetz tatsächlich ein dauerhafter Frieden hervorgehen kann, wird sich vermutlich nicht allein im Parlament entscheiden. Entscheidend wird sein, ob Ankara und die kurdische Seite den nächsten Schritt gemeinsam gehen, so auch die Einschätzung von Rechtswissenschaftler Coşkun. Das ist kein absolutes Gesetz. Hier ist heute noch nicht Schluss. Das ist kein Gesetz, das alles löst. Dies ist ein erster Schritt und auf diesen werden weitere folgen. Für die kurdische Bevölkerung heißt das weiter hoffen.
2: Ein Beitrag von Isabel Gotovac.

0: 23.15 Uhr ist es jetzt.
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0: Teilweise über 40 Grad in Deutschland, das war ja Ende Juni bei uns der Fall. Aber gerade in Frankreich, in Spanien oder auch in Griechenland hatten und haben die Menschen noch viel länger mit solchen Extremtemperaturen zu kämpfen. Die Hitze und der fehlende Regen haben Auswirkungen, die wir überall in Europa spüren und sehen können. Unter anderem an außer Kontrolle geratenen Waldbränden und an den niedrigen Pegelständen in vielen Flüssen. Dass wir in solche Situationen kommen, das konnte man schon lange erwarten. Und wie hat sich zum Beispiel die EU darauf eingestellt? Sabrina Fritz stellt uns die Wasserstrategie der Europäischen Union vor.
2: Viele Kreuzfahrtschiffe ankern gerade im belgischen Hafen Antwerpen, obwohl sie da gar nicht hin wollten. Der Grund: Niedrigwasser im Rhein. Statt Köln heißt es für die Urlauber also jetzt Antwerpen. Gut 100 Kilometer weiter entfernt in Brüssel macht man sich schon seit Jahren Gedanken über die Wasserknappheit in der Europäischen Union. Im Jahr 2023 erklärte EU-Kommissionspräsidentin Ursula von der Leyen:
3: But with climate pressures.
2: Mit der Klimakrise verschärft sich die Situation. Der Zugang zu frischem Wasser wird eine große Herausforderung. Mit dem Weg, auf dem wir uns befinden, wird die Hälfte der Menschheit bis 2030 unter massivem Wassermangel leiden. Bis 2030, soweit reicht auch die sogenannte Wasserresilienzstrategie der Europäischen Union. Ein sperriger Name, ähnlich schwierig wie das Thema. Das wichtigste Signal aus dieser Strategie ist, Wasser zu sparen und wiederzuverwerten. In den nächsten Jahren sollen rund 10% des Wasserverbrauchs eingespart werden. Dafür hat die EU eine lange Liste an Empfehlungen, Projekten und Initiativen veröffentlicht.

0: Vorschriften oder gar Strafen kann sie den 27 Mitgliedstaaten allerdings nicht machen. Jessica Roswall, die zuständige EU-Kommissarin für Umwelt- und Wasserresilienz, äußert sich entsprechend vage. Wir müssen den kaputten Wasserkreislauf reparieren. Zweitens müssen wir eine wasserkluge Wirtschaft aufbauen und wir müssen sauber und bezahlbares Wasser für alle sicherstellen. Schaut man sich die Liste der Empfehlungen durch, fällt zum Beispiel auf, dass nur knapp 3% des Abwassers in der EU wiederverwertet wird. Auch die Wasserverschwendung durch löchrige Pipelines und undichte Transporter könnten viele Planschbecken füllen. Bei Hotels, Gaststätten und Sportanlagen ist der Wasserverlust besonders hoch. Die sogenannte Leckrate in der EU liegt bei 8-57%, je nach Mitgliedsland. Wasser im Wert von schätzungsweise 3 Millionen Euro verschwindet jedes Jahr in der EU. Man kann es nicht anders sagen, die Gemeinschaft ist nicht dicht. Aber all dies sind nur die berühmten Tropfen auf dem heißen Stein gegen den Verbrauch in der Landwirtschaft. Um Tomaten, Gurken und Kartoffeln großzuziehen, den Wein zu wässern und die Tiere zu füttern, wird fast die Hälfte des gesamten EU-Wasserverbrauchs aufgewendet. Mit Fast Fashion und Rechenzentren kommen ganz neue durstige Branchen dazu. Andererseits sollen Digitalisierung und KI dazu beitragen, den Einsatz von Wasser besser zu steuern. Eine klare Wasserstrategie ist also gar nicht so einfach. Geld spielt auch eine Rolle. Veralterte Rohre, Kläranlagen, mangelnde Speichermöglichkeiten. Der Investitionsbedarf geht in die Milliarden. Dabei trifft die Wasserknappheit die EU an vielen Stellen. Die Wirtschaft leidet, Migration nimmt zu, die Waldbrände breiten sich in ganz anderen Dimensionen aus. Ungarn musste gerade sein Atomkraftwerk abschalten, weil die Kühlung nicht mehr gewährleistet ist. Ministerpräsident Modja spricht von einer beispiellosen Energiekrise. In Brüssel heißt es dazu:
1: At the moment, there hasn't been a need to call an electricity coordination group. We're ready to do it as soon as there is a need. But needless to say, this is being followed very, very closely.
0: Im Moment gibt es keinen Grund, die Stromkoordinationsgruppe einzuberufen, aber wir beobachten die Lage, so Anna Kaiser, eine Sprecherin der EU-Kommission. An ihrer Aussage, dass Atomkraft zu den verlässlichen Energiequellen der Zukunft gehört, will die EU dennoch festhalten.
2: Soweit Sabrina Fritz und wir bleiben noch bei den Extremtemperaturen. 39,9 Grad, die wurden am letzten Juniwochenende in Berlin gemessen. Ein Rekord, denn heißer wurde in der Stadt bisher noch nie etwas aufgezeichnet. Die Hitze setzt einerseits Menschen, Tiere und Pflanzen zu. Sie hat aber auch auf den Berliner Nahverkehr negative Auswirkungen. Das zeigen Zahlen des Senats auf eine Anfrage der Grünen, die dem RBB exklusiv vorliegen. Sabine Müller fasst sie zusammen.
3: Die Liste der Probleme reicht von Fahrzeugausfällen über verzogene Gleise bis zu gestörten Klimaanlagen bei Bus und Bahn. An den Hitzetagen vom 26. bis 28. Juni gab es laut Deutscher Bahn im Berliner S-Bahn-Verkehr mehr als doppelt so viele hitzebedingte Fahrzeugstörungen wie sonst. Im Durchschnitt waren es über 40 pro Tag. Im DB-Regionalverkehr mussten einzelne Lokomotiven wegen Überhitzung Kühlpausen einlegen. Bei der Niederbarnimer Eisenbahn waren die Dieselloks spätestens ab 16 Uhr derart überhitzt, dass sie komplett ausfielen. Die elektrisch betriebenen Loks haben die Hitze nach Angaben der Bahngesellschaft dagegen sehr gut überstanden. Die BVG hatte teilweise Probleme mit ihrer Elektrobusflotte. Wegen Warnmeldungen zur Batteriekühlung fielen einzelne Fahrten aus. Der Konzern teilte mit, er analysiere die Auffälligkeiten. Vereinzelt Probleme mit Schienen, die sich durch die Hitze verzogen, hatten sowohl BVG als auch die Niederbarnimer Eisenbahn. Sowohl die BVG als auch die DB Regio hatten mit Klimaanlagenproblemen zu kämpfen. Die BVG spricht aber von einem beherrschbaren Niveau. Jenseits solcher Störungen an Fahrzeugen gab es am letzten Juniwochenende bei der Deutschen Bahn, nach ihrer eigenen Aussage, keine hitzebedingten Infrastrukturstörungen. Unter anderem zu dieser Aussage wollen die Berliner Grünen Abgeordneten, die die Anfrage an den Senat gestellt hatten, nachhaken, sagt Verkehrsexpertin Antje Kappek dem RBB. Denn die Ostdeutsche Eisenbahn GmbH ODEC, die auf den Gleisen der Deutschen Bahn fährt, berichtet für Ende Juni von Infrastrukturstörungen, durch die es zu Einschränkungen im Zugverkehr gekommen sei. Für Antje Kappek sind die Auswirkungen der Hitze auf den öffentlichen Nahverkehr ein weiteres Zeichen dafür, welche Gefahr von der Klimakrise ausgeht. Sie warnt, wenn Berlin jetzt nicht handle, würden BVG, S-Bahn und Regionalverkehr in Zukunft über weite Teile des Sommers ausfallen. Die Grünen fordern deshalb einen politischen Hitzegipfel. Die BVG arbeitet nach eigenen Angaben aktuell an einer Resilienzstrategie, um auf Extremwetter in Zukunft noch besser vorbereitet zu sein. Von der Deutschen Bahn hieß es zurzeit, seien keine gesonderten Maßnahmen für die Verkehrsinfrastruktur und die Bahnhöfe geplant. Die Verkehrsverwaltung antwortete den Grünen, bei Neubeschaffungen im Eisenbahnregionalverkehr mache Berlin schon seit einigen Jahren erweiterte Vorgaben, die Außentemperaturen bis 45 Grad berücksichtigten. Der Senat geht davon aus, dass hier erstmal eine ausreichende Vorsorge getroffen ist. Der Grünen-Verkehrsexpertin Kapek reicht dies nicht. Sie warnt, viele der aktuellen Fahrzeuge im Berliner ÖPNV seien lediglich für Temperaturbereiche bis 40 Grad ausgelegt oder es würden überhaupt keine Grenzwerte angesetzt. Kapek sieht den Nahverkehr nicht gerüstet für längere und heftigere Hitzeperioden, wie sie auch der Senat erwartet.
2: Es waren Schüsse, die aus einem vorbeifahrenden weißen Cadillac abgefeuert wurden. Mitten in Las Vegas. 30 endlose Jahre lang wurde nicht geklärt, wer da eigentlich geschossen hatte. Das Opfer damals im September 1996 war der Rapper Tupac Shakur mit gerade einmal 25 Jahren, eine der einflussreichsten und wegweisendsten Figuren der US-amerikanischen Rap-Szene. Inzwischen, also genau 30 Jahre später, steht nun doch ein Angeklagter vor Gericht und der Fall wird akut wie damals. Antje Seib über einen spektakulären Mord und einen wahrscheinlich ähnlich spektakulären Prozess.
0: Das Auto, in dem der 25-jährige Rapper Tupac Shakur sitzt, steht an einer roten Ampel. Ein weißer Cadillac fährt an die Beifahrerseite heran, mehrere Schüsse fallen. 6 Tage später stirbt Tupac Shakur im Krankenhaus. Der Fall sorgt international für Aufmerksamkeit. Der WDR etwa berichtet:
4: Vor dem Krankenhaus in Las Vegas, vor Plattenläden und vor seinem Hauptquartier in Los Angeles versammelten sich sofort nach Bekanntwerden der Todesnachricht die Fans.
0: Nach der Tat gibt es jahrelang keine echten Fortschritte, aber jede Menge Gerüchte. Dann vor 3 Jahren verkünden die Behörden in Nevada eine Festnahme. Man habe schon lange gewusst, wie die Tat in etwa abgelaufen sei, sagt Mordermittler Jason Johansson bei einer Pressekonferenz. Gefehlt hätten nur die Beweise.
5: However, we never had the necessary evidence to bring this case forward and present it for criminal charges.
0: Festgenommen wurde ein heute 63-Jähriger. Der Vorwurf, er soll zwar nicht selbst geschossen, aber die Tat organisiert haben. Eine Auseinandersetzung am selben Tag, an der auch Tupac beteiligt war, und Rivalitäten zwischen Gangs aus Compton im Raum Los Angeles. Von dort stammten einige Gründer von Tupacs damaligem Label Death Row und auch der ehemalige Gangleader, der jetzt vor Gericht steht. Warum es nach all den Jahren dazu kam? Er hatte 2019 ein Buch veröffentlicht, in dem es auch um den Mord an Tupac Shakur ging. Er habe die Waffe besorgt und mit im Tatauto gesessen, behauptete er dort und auch in Medieninterviews.
5: Own admissions to his involvement in this homicide investigation that he provided to numerous different media outlets.
0: Das löste neue Ermittlungen aus, sagen die Behörden. Es hatte auch schon lange vorher ein Verhör bei der Polizei gegeben, das damals offenbar wegen eines Deals nicht gegen ihn verwendet werden konnte. Die Ermittler gehen davon aus, dass der eigentliche Schütze nicht mehr lebt, sagen aber, der Angeklagte sei trotzdem für den Mord mitverantwortlich.
2: Der Angeklagte selbst plädiert übrigens auf unschuldig. Der Prozess beginnt jetzt mit der Auswahl der Jury in Las Vegas. Antje Sieb berichtete.
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7: Mit Moritz Kühn und einer Woche, die ganz im Zeichen der Welt- und Europameisterschaften in verschiedenen Sportarten steht. Am Mittwoch startet die Beachvolleyball-EM in Polen, morgen die Reit-WM in Aachen. Schon rund geht es in Paris und Birmingham. In Paris laufen die Schwimm-Europameisterschaften und in Birmingham sind gerade Europas Leichtathletik-Stars zu Gast. Und da fangen wir an, denn Florian Bremm hat sich über die 5000 Meter Silber geschnappt für Deutschland.
8: Es ist Wahnsinn, dass ich jetzt hier stehe. Ich hab davon immer geträumt. Also ganz ehrlich, ich gehe oft laufen und dann, wenn ich nichts zu tun habe, dann tagträumt man ein bisschen und stellt sich vor, oh, wie toll wär's doch. Und man stellt sich dann vor auch, was man im Interview sagt und wie man alles toll erklären kann. Und jetzt stehe ich hier und weiß ehrlich gesagt nicht, was ich sagen soll.
7: Ja, da kann man auch mal sprachlos sein. Wie es ist, Medaillen zu gewinnen, weiß die Olympiasiegerin im Kugelstoßen Yemisi Mabry. Sie hatte zuvor die erste Medaille für den Deutschen Leichtathletikverband bei diesen Europameisterschaften geholt, und zwar Bronze.
6: Ich glaube, ich hatte den Fokus auf mir selber und habe einfach versucht, jeden Stoß als neue Chance zu nehmen. Und ja, manche Stöße sind mir gut gelungen und mit 1950 bin ich super zufrieden und mit der Bronzemedaille vor allem.
7: Von den Leichtathletik-Europameisterschaften in Birmingham zu den Schwimm-Europameisterschaften in Paris, da sind nun auch die Beckenwettbewerbe gestartet. Die Bilanz aus deutscher Sicht am ersten Tag: eine Bronzemedaille, ein weiteres Staffelbronze um die Winzigkeit einer einzigen Hundertstelsekunde verpasst und drei deutsche Rekorde. Aus Paris, Lars Becker.
9: Die 4x200 Meter Freistilstaffel der Männer holte mit deutschem Rekordbronze. Das Team um Lukas Mertens und Rückenspezialist Cornelius Jahn als Schlussschwimmer schlug hinter Großbritannien und Frankreich an.
10: Ich bin so stolz auf das ganze Team, auf das, was wir geschaffen haben. Bei den Staffeln eine Medaille zu gewinnen, ist nochmal, also für mich vor allem noch was Besonderes, weil mir das noch nicht so oft zugekommen ist.
11: Super Rennen, hat einfach Spaß gemacht mit den Jungs und die Atmosphäre war auch einfach echt mega.
9: Riesenpech dagegen für die lange Freistilstaffel der Frauen. Beim souveränen Sieg von erneut Großbritannien fehlt Schlussschwimmerin Nicole Meyer und dem DSV-Quartett eine einzige Hundertstelsekunde zu Bronze. Ein Drama.
12: Ich habe schon auf der letzten Bahn ein bisschen gemerkt, dass die Mädels noch mal da alle rangekommen sind und dann einfach versucht, den Kopf nach unten und irgendwie noch anzuschlagen. Leider hat es nicht gepasst.
9: Die Verbesserung des deutschen Uraltrekords von 2006, ein schwacher Trost. Cedric Büssing und Finn Hammer belegten im Finale über 400 Meter Lagen mit Abstand zu den Podestplätzen die Ränge 4 und 5. Für den dritten deutschen Rekord sorgte Luca Armbruster im Halbfinale über 50 Meter Schmetterling. Wie Armbruster haben auch Lise Seidel über 200 Meter Rücken und Melvin Imude über 100 Meter Brust jeweils als Fünfte das morgige Finale erreicht.
7: Das Finale der Fußball-Weltmeisterschaft der Männer in diesem Jahr ist schon Geschichte. Über den Weltmeister Spanien spricht kaum noch jemand, stattdessen über den Präsidenten des Weltfußballverbands FIFA, Gianni Infantino. Der Grund: er wollte über eine neu zu gründende Tochterfirma Anteile an den großen Turnieren wie etwa den Weltmeisterschaften an Investoren verkaufen. Daraufhin gingen viele Kontinentalverbände auf Distanz. Der Europäische Fußballverband UEFA drohte sogar mit Boykott. Die Investorenpläne inzwischen vom Tisch, aber nun haben die Verbände aus Europa, Nord-, Mittelamerika und der Karibik und Asien nochmal nachgelegt. Thomas Bareis mit den Einzelheiten.
13: Die Kontinentalverbände bekräftigen in einem offenen Brief ihre Kritik an Infantino und fordern weiter einen Neuanfang an der Spitze des Weltverbandes. Wenn das Vertrauen durch Täuschung gebrochen wurde, wenn sich jemand über das Kollektiv stelle, das ihn mit der Verantwortung betraut hat, sei diese Verpflichtung aufgegeben worden, heißt es in dem Schreiben, das von UEFA-Präsident Alexander Ceferin, AFC-Boss Salman bin Ibrahim al-Khalifa und CONCACAF-Chef Victor Montagliani unterzeichnet ist. Nach wie vor fehlt den Verbänden die Einsicht des Weltverbands, dass der Vorschlag, Rechte an Turnieren der FIFA an private Investoren zu verkaufen, grundlegend falsch war.
7: Mal schauen, wie es weitergeht. Im März 2027 gibt es jedenfalls die Wahl zum FIFA-Präsidenten. Gianni Infantino möchte gerne weitermachen bis 2031 und er ist bislang auch der einzige Kandidat.
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1: Um 23.30 Uhr mit Olaf Knapp. Der Westen Kolumbiens ist von einem schweren Erdbeben erschüttert worden. Dabei kamen mehr als 110 Menschen ums Leben. Die Zahl der Opfer dürfte laut Beobachtern noch steigen. Aus der NDR-Nachrichtenredaktion Peter Behrendt.
2: Aufnahmen aus Pereira, Cali und anderen Städten zeigen Trümmerberge und eingestürzte Häuser. Überall suchen Helfer nach Überlebenden, die unter den Trümmern eingeschlossen sind. Der gerade erst vereidigte Präsident de la Espriella rief den Notstand aus und übernahm es, die Krisenhilfe zu koordinieren. Mehrere Flughäfen in der Region setzten den Betrieb aus. Nach Angaben der amerikanischen Erdbebenwarte erreichten die Erdstöße eine Stärke von 7,4. Am schwersten ist der mittlere Westen Kolumbiens betroffen. Die Erschütterungen waren aber auch in den Nachbarstaaten Ecuador und Panama zu spüren.
1: Wegen des anhaltenden Niedrigwassers am Rhein und anderen Flüssen will nun auch Mecklenburg-Vorpommern das Sonn- und Feiertagsfahrverbot für Lkw lockern. Nach Angaben des Verkehrsministeriums in Schwerin wird die Ausnahmeregelung kommendes Wochenende in Kraft treten. Aus der NDR-Nachrichtenredaktion Birgit Bröcheler.
3: Mit Mecklenburg-Vorpommern haben nun insgesamt 7 Bundesländer das Fahrverbot für Lkw an Sonn- und Feiertagen ausgesetzt. Seit dem vergangenen Wochenende gilt die Lockerung bereits in Nordrhein-Westfalen, Niedersachsen, Rheinland-Pfalz und dem Saarland. Baden-Württemberg und Bayern setzen es wie Mecklenburg-Vorpommern zum kommenden Wochenende um. Sachsen lehnt eine generelle Lockerung derzeit noch ab, hält aber Ausnahmegenehmigungen für möglich. Grund für die Aussetzung des Sonntagsfahrverbots ist das Niedrigwasser in vielen großen Flüssen wie Rhein und Elbe. Der Warentransport per Schiff ist dadurch massiv beeinträchtigt.
1: Das türkische Parlament hat mit großer Mehrheit ein Amnestiegesetz für Kämpfer der verbotenen Arbeiterpartei Kurdistans PKK gebilligt. Es sieht Straferleichterungen für tausende Mitglieder der PKK vor. In Kraft treten soll das Gesetz allerdings erst, wenn die türkischen Behörden die vollständige Entwaffnung und die Auflösung der Organisation bestätigt haben. Mit der Amnestie will die Regierungspartei AKP den Friedensprozess mit der PKK voranbringen. Der vergangene Juli war der heißeste Monat in den USA seit Beginn der Aufzeichnungen. Das teilte die nationale Ozean- und Atmosphärenbehörde des Landes mit. Demnach lag die Durchschnittstemperatur dort im Juli bei 24,9 Grad Celsius. Bislang war der Juli 1936 der heißeste Monat in den USA. Zuvor hatte das europäische Beobachtungsprogramm Copernicus mitgeteilt, die Monate Juni und Juli seien in Westeuropa so heiß gewesen wie nie zuvor seit Beginn der Aufzeichnungen. Das Wetter in Norddeutschland. Nachts meist trocken. Noch letzte Schauer, Tiefstwerte 19 bis 7 Grad. Morgen dann oft heiter, im Norden zeitweise dichtere Wolken, im Süden einzelne Schauer oder Gewitter. 18 Grad in Nordfriesland bis 34 Grad am Oberrhein. Das waren die Nachrichten.
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4: Zunächst mit der Entwarnung für die A17 Dresden-Prag. Kein Falschfahrer mehr zwischen Dresden-Prohlis und Pirna. Und so sieht die Situation auf den übrigen Straßen aus. Die A7 Hannover-Kassel ist zwischen Hedemünden und Lutherberg wegen eines Waldbrandes und starker Rauchentwicklung immer noch in beiden Richtungen gesperrt. Dadurch gibt es einen Stau in Richtung Hannover von 4 Kilometern, und zwar ab Kassel-Nord. Die Umleitung führt Richtung Kassel über die U78 und Richtung Hannover über die U49. Die Ausweichstrecken sind stark überlastet. Die A30 Rheine Richtung Osnabrück ist zwischen Rheine und Rheine-Kanalhafen aktuell wegen eines Schwertransportes gesperrt. Und die A96 München Richtung Lindau ist zwischen Memmingen Nord und Aitrach wegen einer Nachtbaustelle noch bis ca. 4 Uhr gesperrt. Wo immer Sie unterwegs sind, kommen Sie gut und sicher durch den Verkehr.
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4: Mit Tom Westerholt am Mikrofon. Guten Abend. Die Bundesregierung bastelt gerade an mehreren Stellen des Sozialstaats gleichzeitig. Die Gesundheitsreform ist auf dem Weg, die Rentenreform schwebt noch im Raum und zur Steuerreform kennen wir seit heute einen ersten Gesetzentwurf. Als Oppositionspartei zieht die Linke da jetzt eine eigene Rechnung auf. Sie hat heute ihre Sozialabbaubilanz vorgestellt und darin die geplanten und bereits angestoßenen Reformen zusammengeführt. Und die Partei kommt zu dem Schluss, rund 8 Millionen Menschen in unserem Land hätten am Ende weniger als vorher. Frank Eichmann berichtet.
5: Echte Neuigkeiten gibt es nicht auf den 6 Seiten Papier, die Ulrich Schneider in der Parteizentrale der Linken verteilte. Aufgelistet geplante Kürzungen und Streichungen der Bundesregierung, die meisten sollen im Herbst zu Gesetzen werden. Das sind Sozialkürzungen, schimpft Schneider und hat durchgerechnet.
6: Wenn das Realität würde, wären rund 8 Millionen Menschen von diesen Kürzungen betroffen. 8 Millionen Menschen, fast ein Zehntel dieser Bevölkerung.
5: Bereits durch den Bundestag das sogenannte Beitragsstabilisierungsgesetz.
7: Das ist das größte Sparpaket, das wir im Gesundheitsbereich hatten bislang.
5: Sagte Anfang Juli Nina Wagen, damals noch Gesundheitsministerin, heute ist sie Kanzleramtschefin. 19 Milliarden Euro allein im nächsten Jahr sparen. Dazu gehört, dass Zuzahlungen für Medikamente steigen. Dagegen der Zuschuss bei Zahnersatz sinken wird. Das wurde durchaus heftig diskutiert, wie auch die 33 Vorschläge der Rentenkommission, darunter die Streichung der Rente mit 63.
6: Das heißt, was wir hier vorliegen haben seitens der Rentenkommission, ist vor allen Dingen ein Kürzungspapier.
5: Dem widerspricht auf Nachfrage Annika Klose. Die Bundestagsabgeordnete saß für die SPD in der Rentenkommission. Sie verweist auf die Idee, in die gesetzliche eine neue, kapitalgedeckte Rente aufzunehmen.
8: Was wir bei der Rentenreform sehen werden, ist ja, dass wir zwar einerseits mehr Beiträge erheben für Arbeitgeber, Arbeitnehmer. Die Arbeitgeber werden das zu 50%, also bezahlen, zur Hälfte. Und das wird dazu führen, dass die Renten in Zukunft tatsächlich wieder steigen werden, statt, wie es nach aktuellem geltendem Recht wäre, ab 2031 immer weiter abzusinken. Deswegen ein Kürzungskonzept kann ich hier überhaupt nicht sehen.
5: Ulrich Schneider räumt ein, zur Rentenreform fehlen noch viele Zahlen, weil es bislang noch gar keinen Gesetzentwurf gibt. Anders sei das mit vielen anderen Streichideen der Regierung.
6: Sie plant Kürzungen beim Wohngeld bis hin zur kompletten Streichung für ein Drittel der Wohngeldbeziehenden. Massive Einschnitte bei den Leistungen im Falle der Pflegebedürftigkeit, dann Beschneidungen beim Unterhaltsvorschuss für Alleinerziehende und schließlich will sie die BAföG-Erhöhung, die längst überfällige BAföG-Erhöhung, verschieben.
5: Was den früheren Chef des Paritätischen Wohlfahrtsverbandes besonders stört, die geplanten oder bereits beschlossenen Kürzungen sind nicht gerecht verteilt über alle Einkommensgruppen. Stattdessen sei es so, sagt Schneider,
6: dass diese 8 Millionen sehr gezielt Menschen sind, die jetzt bereits an oder unter der Armutsgrenze leben. Die werden noch einmal sozusagen über die Klippe geschubst.
5: Es gibt einen großen Unterschied zu früheren Kürzungsprogrammen, sagt Schneider. Etwa unter den Kanzlern Kohl vor mehr als 30 Jahren oder Schröder mit seiner Agenda 2010. Diesmal fehle eine positive Erzählung. Opfer ja, aber dafür die Aussicht auf Licht am Ende des Tunnels, auf blühende Landschaften oder Aufstiegschancen.
6: Diese Bundesregierung agiert hier völlig ohne irgendeinen sozialpolitischen Plan. Es steckt nichts dahinter außer Haushaltskonsolidierung.
5: Die Linke plant für den Herbst Proteste gegen die Liste von Sozialkürzungen, ohne sie wirklich verhindern zu können. So bleibt Ulrich Schneider nur die etwas ohnmächtig klingende Warnung.
6: Sollte das alles Realität werden, werden die Armutsquoten in Deutschland noch mal mächtig hochgehen. Das steht fest.
4: Das sagt Ulrich Schneider vom Paritätischen Wohlfahrtsverband in dem Beitrag von Frank Eichmann.
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4: Wegen der niedrigen Pegelstände an zahlreichen deutschen Flüssen warnt der Einzelhandel vor drohenden Engpässen. Man sei auf eine funktionierende Logistik im ganzen Land angewiesen, so der Hauptgeschäftsführer des Branchenverbands Gent. Welche Branchen und Produkte besonders betroffen sind, berichtet Bianca von der Au.
9: Der Rhein ist mehr als ein Fluss. Er ist die mit Abstand wichtigste Wasserstraße des Landes. 80% des gesamten deutschen Güterverkehrs in der Binnenschifffahrt werden über den Rhein und seine schiffbaren Nebenflüsse abgewickelt. Wenn die Pegelstände weiter sinken, kann das zum Problem für die deutsche Wirtschaft werden, insbesondere für einzelne Branchen, sagt Volkswirtin Samina Sultan vom IW Köln.
10: Es ist so, dass es insbesondere bestimmte Branchen in Deutschland natürlich trifft. Das sind die Mineralölproduktion, die Chemie, aber auch die Stahlindustrie, die sind jetzt wirklich sehr stark getroffen.
9: Die Binnenschifffahrt transportiert vor allem Güter und Rohstoffe für die Industrie. Um nicht auf Grund zu laufen, reduzieren Frachter teilweise schon ihre Zuladung und benötigen statt einer Fahrt mehrere Transporte. Wenn sich in der Folge die Transportkosten erhöhen, dürfte es am Ende auch für den Verbraucher teurer werden, warnt Stefan Risse von der Vermögensverwaltung Akatis.
11: Und die Lebensmittel hängen ja zum Beispiel eben auch an Energierohstoffen wie Gas, weil ich aus Gas Ammoniak mache und Ammoniak brauche für die Düngerproduktion. Also An der Inflationsfront werden wir weiter Ausschläge sehen und eher nach oben als nach unten.
9: Können Lastwagen und die Bahn den Gütertransport über die Flüsse ersetzen? Schwierig, meint Logistikexpertin Samina Sultan vom IW Köln. Denn die Rheintrasse beispielsweise sei ohnehin schon stark belastet. Da könnten nicht ohne weiteres zusätzliche Güterzüge eingesetzt werden. Auch der Lkw-Transport könne das Volumen, das durch Schiffe transportiert wird, kaum auffangen. Insgesamt aber mache der Transport durch die Binnenschifffahrt nur einen kleinen Teil aus.
10: Wenn man sich mal anschaut, welche Transportwege besonders wichtig sind, dann werden rund 7% der Güter über die Binnenschifffahrt abgewickelt, 7-8%, über die Schiene rund 20% und der Rest eben über die Straße. Daran sieht man, gesamtwirtschaftlich gesehen ist die Binnenschifffahrt nicht so wichtig, aber eben für bestimmte Branchen sehr wichtig und da nicht so leicht zu ersetzen.
9: Aus Sicht der Expertin sind die niedrigen Pegelstände eher ein punktuelles Problem. Regionen in Nordrhein-Westfalen mit seinen Stahl- und Chemiewerken oder Ludwigshafen mit BASF seien besonders betroffen. Als kurzfristige Maßnahme haben einige Bundesländer, durch die der Rhein, die Elbe oder die Donau fließen, vorübergehend das Lkw-Fahrverbot an Sonn- und Feiertagen aufgehoben. Mittel- und langfristig drängt der Verband der Binnenschifffahrt auf Fahrrinnenvertiefungen an Mittel- und Niederrhein sowie die Förderung von niedrigwasseroptimierten Binnenschiffen.
4: Während wir hier in Westeuropa und auch in weiten Teilen Deutschlands mit anhaltender Hitze und Trockenheit zu kämpfen haben, spielt sich auf der anderen Seite der Weltkugel gerade das genaue Gegenteil ab. In Südafrika und angrenzenden Ländern gibt es gerade einen richtig heftigen Wintereinbruch. Und auch wenn dort gerade ohnehin Winter ist, kommt das Wetter dort absolut extrem daher, wie unser Korrespondent Stefan Überbach berichtet.
12: Starker Schneefall, stürmische Winde, eisige Kälte. Ein ungewöhnlich heftiger Wintereinbruch hat weite Teile Südafrikas fest im Griff. Für mehrere Provinzen warnt der Nationale Wetterdienst Autofahrer und Anwohner vor glatten Straßen, Sturmschäden und möglichen Überschwemmungen. Einige Passstraßen in den Höhenlagen der Gebirge sind bereits gesperrt, etwa in den Drakensbergen, in den Hochlagen des Eastern Cape und im Grenzgebiet zu Lesotho. Dort liegen zahlreiche Straßen auf über 2000 Metern. Hier wird in den nächsten Stunden erneut mit kräftigen Schneefällen gerechnet, die Fahrbahnen gefährlich glatt machen und den Verkehr teilweise lahmlegen können. In der Provinz KwaZulu-Natal sind bei einem Verkehrsunfall in der Nähe von Howick 2 Menschen ums Leben gekommen. Rettungsdienste berichten von schlechten Sichtverhältnissen. Einzelne Straßenabschnitte sind gesperrt oder nur eingeschränkt befahrbar. Die Behörden rufen in den betroffenen Regionen dringend dazu auf, unnötige Fahrten zu vermeiden, vor allem über Bergpässe und höher gelegene Strecken. Außerdem sollten sich die Menschen auf mögliche Unterbrechungen bei der Strom- und Wasserversorgung einstellen. Für die Ostküste gilt Warnstufe 4 wegen starker Winde und hoher Wellen, die den Schiffsverkehr in kleinen Häfen beeinträchtigen können. Auch im Binnenland wird mit weiteren Sturmschäden gerechnet. Verantwortlich für die Wetterlage ist eine kräftige Kaltfront in Verbindung mit feuchter Luft. Erst ab Mittwoch zeichnet sich laut Wetterdienst eine leichte Entspannung ab. In Südafrika gilt der August eigentlich als klassischer Wintermonat. Schneefall in den Hochlagen ist keine Seltenheit. Allerdings sind die Wucht und die Ausdehnung der aktuellen Kaltfront für die Jahreszeit eher ungewöhnlich.
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4: Kolumbien befindet sich gerade in schwierigen Zeiten. Zum einen gab es einen Machtwechsel an der Spitze des Landes, der wohl viele Umbrüche bedeutet. Zum anderen hat sich dort jetzt ein schweres Erdbeben ereignet. Die Erdstöße waren bis in die Hauptstadt Bogotá und an die venezuelanische Grenze zu spüren. Die Behörden vor Ort sprachen zuletzt von mindestens 111 Toten. Dutzende weitere Menschen wurden teils schwer verletzt. Über das Erdbeben hat Simone von der Forst vom SWR mit Anne Herberg im ARD-Studio Südamerika gesprochen und sie zunächst gefragt, was sie über die Lage in Kolumbien weiß.
13: Ja, auch wir bekommen hier ständig neue Infos. Das Erdbeben, das hat sich ja um circa 7:30 Uhr morgens Ortszeit ereignet in Kolumbien. Und Sie haben es auch gerade schon gesagt, war an vielen, vielen Orten des Landes zu spüren. Zentrum war aber der Süden, Südwesten, das Zentrum, ein sehr, sehr dicht besiedeltes Gebiet mit Kolumbiens drittgrößter Stadt Cali. Dort sind mindestens 20 Gebäude eingestürzt. Betroffen ist aber auch ganz stark die sogenannte Kaffeezone mit Großstädten wie Manizales, wo eine Kirchturmspitze eingekracht ist, und Städten wie Pereira. Wirklich eine Tragik, und es sind natürlich sehr viele Gebiete, in denen man noch gar nicht vorgedrungen ist.
14: Präsident de la Espriella ist ja gerade erst im Amt und er hat jetzt sofort mit so einer Katastrophe zu tun. Wie hat er reagiert?
13: Ja, er hat sofort reagiert. Er wurde ja selbst erst vor kurzem in Cali, also selbst an der betroffenen Stadt, im Amt vereidigt. Und er hat sich sofort als Macher präsentiert. Er hat einen Krisenstab aktiviert. Er hat angeordnet, dass ein einheitlicher Kommandoposten es gibt, und die Katastrophe unterstützt, dass da schneller finanzielle Mittel auch freigegeben werden können. Er will selbst in eine der betroffensten Städte reisen, in das eben schon angesprochene Pereda, in der Kaffeezone. Und er hat eben auch angekündigt, das zur Chefsache machen zu wollen, also dass er selbst diesen Krisenstab auch anführt und Sonderhilfen und finanzielle Mittel da jetzt unkompliziert freigesetzt werden sollen.
14: Du hast diese Gegend angesprochen, die Kaffeezone genannt. Was ist das genau für eine Gegend? Was sind da für Menschen betroffen von diesem Beben?
13: Es ist eine wirtschaftlich unglaublich wichtige Region für Kolumbien. Sie liegt etwa auf 7:30 Höhe der Anden, ein sehr fruchtbares Gebiet. Sie heißt Kaffeezone, weil dort einfach auch der berühmte kolumbianische Kaffee angebaut wird. Es liegen dort auch sehr viele dicht besiedelte Städte. Es verläuft dort eine ganz wichtige Autobahn, die auch zur Versorgung des Landes sehr wichtig ist. Dann aber auf der anderen Seite Cali, die drittgrößte Stadt, und eben auch benachbarte Gebiete wie das Valle de Cauca und dann die Pazifikregion Chocó. Das Valle de Cauca und der Chocó sind sehr, sehr arme Gebiete Kolumbiens, Gebiete, in denen der Staat eigentlich sowieso wenig Präsenz zeigt, in der andererseits aber wieder bewaffnete Gruppen sehr präsent sind. Das heißt, das trifft auch sehr, sehr schwierige Gebiete Kolumbiens, und da wird sich jetzt zeigen, wie der neue Präsident reagiert, denn er hat ja angekündigt, mit harter Hand gegen die organisierte Kriminalität vorgehen zu wollen. Jetzt muss er erstmal seine Prioritäten verlagern. Es könnte aber natürlich auch so ein Beben auch den bewaffneten Gruppen entgegenkommen, denn wenn der Staat sich nicht zeigt, dann werden sie einspringen und sich sozusagen dort als die Helfer präsentieren.
4: Informationen zum Erdbeben in Kolumbien von Südamerika-Korrespondentin Anne Herberg. In 13 Bundesländern sind gerade noch Sommerferien. Viele fahren da weg, andere bleiben zu Hause, und die machen da dann, ja, was? Heißt Sommer daheim denn automatisch immer nur Balkonien? Eben nicht. Zumindest nicht im Stuttgarter Süden. Hier hat eine ehrenamtliche Initiative am Südheimer Platz einen Treffpunkt für alle geschaffen. Die sogenannte Machbar. Ein kleines Sommerhäuschen, das wie ein Kiosk aussieht, aber viel mehr zu bieten hat. Olga Henig vom SWR hat die Machbar besucht.
15: Es ist ein kleines gelbes Häuschen mitten auf der Wiese am Südheimer Platz in Stuttgart, geschmückt mit vielen bunten Girlanden. Um den Kiosk herum sitzen Leute auf Liegestühlen und Bänken. Sie trinken, essen ein Stück Kuchen und plaudern. An einem warmen Sommerabend ist die Atmosphäre hier
16: familiär, bunt, offen und gemütlich, irgendwie einladend.
17: Man fühlt sich willkommen.
18: Ich finde es einfach ein sehr schöner, offener Ort, wo alle möglichen Menschen zusammenkommen. Alle können hier sein, können ihr Ding machen.
19: Einfach einen Ort zu haben, wo man hinkommen kann und sich treffen kann, ohne jetzt irgendwie konsumieren zu müssen.
15: Und genau das ist es. Ein öffentlicher, kostenloser Treffpunkt, wo man einen Sitzplatz und etwas zu trinken bekommt und sich Spiele oder Sportausrüstung ausleihen darf. Ganz ohne Eintrittspreise oder Mindestverzehr. Denn die Machbar ist kein normaler Kiosk. Hier gibt es keine festen Öffnungszeiten und auch keine Preisliste. Mit der Machbar will der Verein Stadtteilinitiative Heslach nämlich kein Geld machen.
20: Es ist ja ganz bewusst unser Ziel, eben keinen Konsumzwang aufzubauen. Wir verstehen uns ja auch nicht als Gastronomen, sondern ganz bewusst eben den Leuten zu ermöglichen, benutzt den Platz so, wie ihr wollt.
15: Sagt Stefan Robanus vom Verein. Die Machbar finanziert sich über Spenden. Das heißt, wer sich etwas an der Theke bestellt, kann nach eigenem Ermessen etwas in die Spardose werfen. Kleine Leckereien wie selbstgemachten Kuchen oder Obst und Eis können die wechselnden Gastgeber der Machbar selbst ausgeben. Gastgeber kann hier übrigens jeder werden, der Lust hat, sich unentgeltlich als Barbetreiber auszuprobieren. Ohne ehrenamtliche Helfer wie Verena Bär könnte das Projekt nicht schon im zweiten Sommer laufen. Sie schmeißt die Machbar ab und zu, weil sie den Kontakt zu verschiedenen Menschen schätzt.
17: Wir kommen ja häufig aus unserer Blasen nicht raus, sondern wir kennen halt Menschen, die ähnlich ticken, die die gleichen Interessen soweit haben. Und hier kommen wir ganz automatisch mit Menschen in Kontakt, die würden sich sonst nicht ansprechen. Also es sind alle Kulturen hier, es sind alle Altersgruppen hier und ziehen sozusagen an einem Strang.
15: Und das ist auch die Idee hinter der Machbar, das Viertel zu beleben und Menschen zu vernetzen. Die Machbar ist übrigens nicht nur ein Treffpunkt zum Quatschen und Spielen. Hier kann man auch zusammen häkeln, es gibt Minikonzerte, Flohmärkte und auch Open-Air-Kino. Mit frischen Ideen kann sich hier übrigens jeder einbringen. Und das natürlich über die Grenzen von Stuttgart hinaus. Denn Projekte wie die Machbar sind eigentlich überall machbar.
4: Ein Beitrag von Olga Hinnig.
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21: Es geht darum, zu verhindern, dass eine rechtsextreme Partei an die Macht kommt.
4: Ja, das sagt Linken-Chef Partisano im ZDF und schloss eine Unterstützung des CDU-Ministerpräsidenten Schulze in Sachsen-Anhalt nach der Landtagswahl nicht aus. Die wird es jüngsten Umfragen zufolge auch mindestens brauchen, wenn die AfD dort nicht an die Macht kommen soll. Unser Gastkommentar heute kommt von Lars Haider, Chefredakteur beim Hamburger Abendblatt. Und er meint, lasst die AfD ruhig machen.
22: Natürlich ist das, was sich als Ergebnis der Landtagswahl in Sachsen-Anhalt abzeichnet, bemerkenswert, blöd oder gefährlich, vielleicht auch alles zusammen. Nur ändern lässt sich daran jetzt nichts mehr. Dafür hatten die Parteien der demokratischen Mitte in den vergangenen Jahren genug Zeit, die sie leider nicht genutzt haben. Die AfD wird der große Sieger werden, wenn die aktuellen Umfragen nicht gewaltig irren, mit einem Wert von mehr als 40%. Das ist bitter für CDU, SPD, Grüne, FDP und Linke. Das darf aber kein Grund sein, alles zu versuchen, irgendwie einen AfD-Ministerpräsidenten zu verhindern. Wenn die CDU etwa das gerade von Linken-Chef Luigi Pantisano geäußerte Angebot annehmen würde, gemeinsam einen Regierungschef zu wählen, wäre das eine Bankrotterklärung und würde die AfD bei der nächsten Wahl noch viel stärker machen, als sie es sowieso schon ist. Nein, der Weg muss ein anderer sein, sollten aus den Umfragen tatsächlich Wahlergebnisse werden. Dann muss man die AfD das tun lassen, womit sie sicherlich scheitern wird. Verantwortung übernehmen, Versprechen einlösen, Politik machen. Schön ist die Vorstellung nicht, aber sie wird eines zeigen, nämlich, dass die AfD alles ist, aber keine Alternative für Deutschland.
4: Die Meinung von Lars Haider. Der Kölner Stadtanzeiger rät dagegen, die Flinte nicht schon vor der Wahl ins Korn zu werfen.
23: Die CDU hat ihre harte Linie gegenüber der Linken längst aufgeweicht. Dann wäre es nur konsequent, offen darüber zu diskutieren. Durch das Festhalten an der offiziellen Absage an die Linke fesselt sich die CDU selbst. Sicher gibt es berechtigte Sorgen, dass sie durch ein Öffnen für Kooperationen mit ihr noch mehr Wähler an die AfD verlieren könnte. Aber sie stellt damit die Linke faktisch mit der in großen Teilen rechtsextremen, verfassungsfeindlichen Partei gleich und verbaut die Möglichkeit, überhaupt noch Regierungen ohne deren Beteiligung zu bilden.
4: Das Redaktionsnetzwerk Deutschland schreibt, die Linke muss sich keine Sorgen machen, ihre Wählerschaft zu verprellen.
23: Laut neuen Umfragen sind mehr als 90% ihrer Anhänger für eine Zusammenarbeit mit der CDU. Bei den CDU-Wählern sieht es anders aus. Weniger als die Hälfte fände das gut. Nicht nur deshalb muss sich die CDU fragen, ob sie von der Gunst der Linken abhängen will. Denn ihre Stimmen gäbe es sicher nicht zum Nulltarif. Eine Zusammenarbeit droht für die CDU also schmerzhafter zu werden als für die Linken. Aber auch dort wird es von der tatsächlichen Verzweiflung nach der Wahl abhängen, wie viel die Union sich die Stimmen der Linken kosten lassen wird.
4: Die Frankfurter Neue Presse wundert sich, dass die Regierungsparteien in Berlin nicht alle Hebel in Bewegung setzen, um den Trend umzukehren und stattdessen weiter die Sommerpause genießen.
23: In der SPD sehen viele Genossen die Existenz ihrer Partei gefährdet. Eine Arbeitsgemeinschaft fordert nun sogar offen die Wahl einer neuen Parteispitze, aber erst im Herbst. In der CDU brodelt es ebenfalls, doch auch da werden wichtige Entscheidungen, gerüchteweise vielleicht sogar über den Kanzler, auf die Zeit nach den Wahlen im Osten verschoben. Hauptsache, die Sündenböcke sind jetzt schon ausgeguckt für den Moment des Debakels. Genau diese Haltung aber macht alles noch schlimmer. Pausieren und Taktieren scheinen wichtiger als die oft beschworene Rettung der Demokratie.
4: Das waren die Standpunkte, zusammengestellt von Martin Seiler.
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4: Ja, zugegeben, die Band Electric Callboy klingt vielleicht erstmal, als hätte eine Boyband gemeinsame Sache mit einer Black-Metal-Kombo gemacht. Aber Electric Callboy sind 6 Männer aus Castrop-Rauxel in Nordrhein-Westfalen, die es auf die großen internationalen Bühnen geschafft haben. Kommendes Jahr ist die Band zum Beispiel Headliner beim legendären Wacken-Festival. Ihr neues Album heißt Tanz Night und Christoph Möller stellt es vor.
1: Die Songs von Electric Callboy sind nicht nur aufgeladen, sondern hyper aufgeladen.

0: Hypercharged heißt ein neuer Song auf Tanznight, dem 6. Album der Band aus Castrop-Rauxel, die wohl der aktuell größte Pop-Export Deutschlands ist. Gerade haben Electric Callboy in großen Hallen in den USA gespielt. Kommendes Jahr sind sie Headliner in Wacken.
1: Was ist da passiert?
0: Fragt sich auch Sänger Kevin Ratajczak und glaubt, dass viele Leute einfach gerade eine große Sehnsucht danach haben, aus dem nervigen Alltag auszubrechen. Die Musik seiner Band sei wie Urlaub.
1: Ein Urlaub, der vielleicht ein bisschen mehr fordert, aber da geht es ja auch darum, einfach mal den Kopf auszumachen, nicht an den Kack zu denken, was ist bei der Arbeit los, was ist zu Hause los, was bedrückt mich. Und ich glaube, das eint alle Menschen. Und das ist das Witzige, dass wir haben alle Menschen da. Und auch nur so würde das diese Größe erreichen, dass du wirklich jeden irgendwie auf einen Nenner bringst.

0: Partycore nennen viele den Sound der Band. Screamo, EDM, Metalcore und Pop. Dazu gibt es lustige Tanzvideos, die perfekt gemacht sind für die sozialen Medien. Mehr Crossover geht kaum. Electric Callboy sind die fehlende Verbindung zwischen dem Sound der Backstreet Boys und Metal.
1: Wir sind eine Boyband. Also das haben wir auch immer gesagt, wir sind eine Boyband des Metals. Irgendwie ist das bei uns nicht so, es gibt nur den Frontmann. So bei uns spielt jeder die gleiche Rolle, ganz genauso wie in einer Boyband. Also jeder hat so seine Geschichte, jeder hat so seinen Charakter.
0: Wie die Boyband des Metal funktioniert, hört man im Song The Way You Are. Electric Callboy klingen erstmal verträumt und lieblich und machen dann alles kaputt.
1: Dieser Song ist eigentlich gar nicht der typische Electric Callboy Song, aber er zeigt zumindest die Randbereiche von dem, was wir musikalisch so auf die Beine stellen. Von total poppig, mitsingen und wirklich auch ja, Mainstream und dann auf der anderen Seite natürlich das, was halt komplett alles wegfetzt und ein bisschen brutaler daherkommt.
0: Man merkt schnell, es geht hier nicht besonders in die Tiefe. In den Texten werden die üblichen Phrasen des Pop abgefeuert. I don't wanna stop, we push it to the limit. Auf Tanznight geht es um Eskapismus, klar, aber ein Eskapismus, der den Körper betrifft und nicht so sehr den Kopf. Da gehen die Songs zwar rein, sie gehen aber auch sofort wieder raus. Man kann damit kurz eine gute Zeit haben, einen nachhaltigen Eindruck hinterlassen sie aber nicht. Denn nach dem Konzert muss man ja leider zurück in den Alltag, von dem man eben noch dachte, man hätte ihn hinter sich gelassen.

0: Musik vom Album Tanz Night der Band Electric Callboy, vorgestellt bei uns von Christoph Möller.
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2: Um 0 Uhr Mitternacht mit Olaf Knapp. Der Westen Kolumbiens ist von einem schweren Erdbeben erschüttert worden. Mehr als 110 Menschen kamen nach aktuellen Angaben der Behörden ums Leben. Die Zahl der Opfer könnte aber noch steigen. Aus der Nachrichtenredaktion Christoph Johansen.
3: Das Beben der Stärke 7,4 ereignete sich am frühen Morgen Ortszeit um kurz nach 7:30. Menschen liefen in Panik aus ihren Häusern, um sich in Sicherheit zu bringen. Bilder von vor Ort zeigen eingestürzte Gebäude, Trümmerhaufen und den umgeknickten Turm einer Kathedrale. Noch immer suchen Einwohner und Einsatzkräfte in den Trümmern nach Überlebenden und Opfern. Zum Teil fielen die Mobilfunknetze und die Stromversorgung aus. Es ist das stärkste Erdbeben in Kolumbien seit mindestens 10 Jahren. Betroffen ist vor allem der mittlere Westen zwischen Cali und Medellin.
2: Immer mehr Bundesländer setzen das Sonntagsfahrverbot für Lastwagen aus. Jetzt haben auch Mecklenburg-Vorpommern, Bayern und Baden-Württemberg bekannt gegeben, dass in ihren Bundesländern Lkw vorerst an Sonn- und Feiertagen fahren dürfen. Grund sind die niedrigen Wasserstände in den Flüssen, die für den Warentransport wichtig sind. Zuvor hatten schon 4 andere Bundesländer das Sonntagsfahrverbot für Lastwagen vorerst aufgehoben, darunter Niedersachsen und Nordrhein-Westfalen. Passagiere der Lufthansa müssen vorerst keine weiteren Streiks der Piloten befürchten. Wie die Gewerkschaft Vereinigung Cockpit mitteilte, hat sie sich mit dem Unternehmen auf ein Schlichtungsverfahren geeinigt. Dabei geht es um offene Tariffragen bei den Gesellschaften Lufthansa, Lufthansa Cargo und Eurowings. Die Gewerkschaft hat die Lufthansa-Piloten im laufenden Jahr schon an 7 Tagen zum Streik aufgerufen. Hunderte Flüge fielen aus. Das Unternehmen bezifferte die Kosten auf etwa 150 Millionen Euro. Die deutschen Leichtathletinnen und Leichtathleten sind gut in die Europameisterschaften in Großbritannien gestartet. Das Team hat am ersten Tag 2 Medaillen geholt. Aus Birmingham Jens-Jörg Rieck.
4: Tränen nach dem größten Erfolg seiner Karriere für Florian Brem. Der Bayer holt Silber über die 5000 Meter. Bislang ist er 2-mal deutscher Meister gewesen. Jetzt sein größter Erfolg hinter Jakob Ingebrigtsen, dem Titelverteidiger und großen Favoriten in dieser Entscheidung. Die 2. deutsche Medaille, die holte Yemisi Mabry. Im Kugelstoßen wurde sie Bronzemedaillengewinnerin, wie schon bei den letzten Europameisterschaften, hinter den beiden Niederländerinnen Jessica Skilder und Jorinde van Klinken.
2: Das Wetter in Deutschland. Nachts fast überall trocken. Noch letzte Schauer, Tiefstwerte 19 bis 7 Grad. Am Tage wird es dann oft heiter. Im Norden zeitweise dichtere Wolken. Im Süden einzelne Schauer oder Gewitter. Höchstwerte 18 Grad in Nordfriesland bis 34 Grad am Oberrhein. Mittwoch dann freundlich, an den Alpen ein paar Gewitter, bei 19 bis maximal 36 Grad. Die Zeit, es ist gleich 0:03 Uhr.
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0: Hier ist unser Blick auf die Straßen. Die A7 Hannover-Kassel ist zwischen Hedemünden und Lutherberg wegen eines Waldbrandes und starker Rauchentwicklung immer noch in beiden Richtungen gesperrt. Dadurch ergibt sich in Richtung Hannover ein Stau von ca. 4 Kilometer Länge, und zwar ab Kassel Nord. Es gibt eine Umleitung Richtung Kassel über die U78 und Richtung Hannover über die U49. Die Ausweichstrecken sind stark überlastet. Die A30 Rheine Richtung Osnabrück ist zwischen Rheine und Rheine-Kanalhafen wegen eines Schwertransportes immer noch gesperrt. Und die A96 München Richtung Lindau ist zwischen Memmingen Nord und Aitrach wegen einer Nachtbaustelle noch bis ca. 4 Uhr gesperrt.
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0: Von NDR Info in Hamburg mit Tom Westerholt. Ich grüße Sie. Nein, es ist kein Sommerloch-Thema und auch keine Panikmache oder Schwarzmalerei. Das aktuelle Wetter gibt in der Tat Anlass zur Sorge. Von Hitzewellen über massive Trockenheit bis hin zu Waldbränden und bedrohlich niedrigen Flusspegeln. Dieser Sommer 2026 setzt neue Maßstäbe. Dazu hat der EU-Klimadienst Copernicus jetzt neue Daten vorgelegt. Juni und Juli waren demnach so heiß wie noch nie seit Beginn der Wetteraufzeichnungen. Was die neuen Daten genau zeigen, was sie für uns bedeuten, schlüsselt uns Sabrina Fritz in Brüssel auf.
5: Die Klimaexperten der EU haben sich die beiden Sommermonate Juni und Juli genauer angeschaut. Danach war vor allem der Juni sehr heiß und trocken. Dies habe zu den verheerenden Waldbränden in Frankreich und Spanien beigetragen. Die Durchschnittstemperatur im Juli lag unter den Rekordwerten der vergangenen Jahre. Im Süden Europas war es zwar sehr heiß, im Osten und Norden dagegen eher normal. Nach Angaben der Klimaexperten lag die Durchschnittstemperatur in Westeuropa damit in diesem Sommer bislang bei 21,6 Grad und hat einen neuen Rekordwert erreicht. Sorge bereiten den Wissenschaftlern auch die niedrigen Wasserpegel der Seine in Frankreich, des Rhein und der Donau. Diese hätten Auswirkungen auf die Wasser- und Stromversorgung. In Ungarn musste das Atomkraftwerk abgeschaltet werden, weil nicht genügend Wasser zur Kühlung vorhanden war. Die Wassertemperatur der Meere erreicht ebenfalls einen neuen Rekord. Sie betrug im Durchschnitt 21 Grad. In manchen Regionen wie in Spanien war sie deutlich höher und erreichte Badewannenniveau.
0: Soweit die Fakten von Sabrina Fritz. Und was folgt jetzt daraus? Wie müssen wir uns künftig auf Sommer wie diesen einstellen? Und schaffen wir es gleichzeitig noch, die Hitzeentwicklung zu bremsen? Darüber hat meine NDR-Kollegin Nina Zimmermann mit Hermann Lotze-Kampen gesprochen. Er ist in Ostfriesland auf einem Bauernhof groß geworden, hat selbst Landwirt gelernt und beschäftigt sich heute wissenschaftlich mit diesen Wetterveränderungen. Am Potsdam-Institut für Klimafolgenforschung leitet er die Abteilung Klimaresilienz und Hermann Lotze-Kampen ist Professor an der Berliner Humboldt-Uni. Erste Frage an ihn. Vieles von dem, was wir gerade erleben, ist seit Jahren vorhergesagt. Gibt es denn trotzdem Entwicklungen, die schneller oder heftiger kommen, als die Forschung erwartet hat?
6: Ja, es gibt ein paar Anzeichen, dass sich die Erwärmung tatsächlich noch schneller entwickelt, als wir oder die Klimaforschung das vor ein paar Jahren noch vorhergesagt hat. Das ist jetzt auch nicht so überraschend, weil das Klimasystem natürlich komplex ist. Aber wahrscheinlich waren wir noch eher zu zurückhaltend in unseren Aussagen. Aber das tut alles nichts zur Sache. Der Trend ist eindeutig. Die Temperaturen gehen weiter hoch. Die Emissionen gehen weltweit auch immer noch weiter hoch. Und das heißt, wenn die Gesellschaft, die Politik, wir alle, die Wirtschaft nicht zügig dran gehen, die Emissionen zu senken, dann geht dieser Trend weiter und es wird noch heißer, wir werden noch häufiger extreme Ereignisse bekommen und das ist alles keine große Überraschung.
7: Hier im Norden fühlte sich dieser Sommer jetzt nicht durchgehend nach Rekordhitze und Trockenheit an, aber darf man sich da überhaupt von diesem eigenen Wettergefühl beruhigen lassen?
6: Das ist ein großes Problem, dass wir das als Menschen gar nicht so richtig wahrnehmen können, vor allen Dingen die längerfristigen Veränderungen. Natürlich ist es so, dass es im Norden Deutschlands tendenziell immer noch deutlich kühler ist als im Süden im Durchschnitt. Aber es ist auch so, diese Extreme, die treffen natürlich nicht jedes Jahr überall zu. Aber die Tatsache, dass wir jetzt extrem niedrige Flusspegelstände in Deutschland und quer durch Europa haben, zeigt ja, dass wir in weiten Teilen Europas, und das sagt ja auch der Copernicus-Bericht, extreme Temperaturen und auch niedrige Niederschläge hatten.
7: Und wenn solche Sommer häufiger werden, was müsste sich in Deutschland verändern, damit wir besser damit klarkommen? Das alleinige Hoffen, dass es regnet, was wir von Landwirten jetzt die letzten Tage gehört haben, das kann es ja nicht sein.
6: Ja, es gibt ja schon viele Pläne. Es gibt seit 2 Jahren eine Wasserstrategie. Es gibt in vielen Kommunen, auch in den Ländern, Aktivitäten, um Anpassungsmaßnahmen vorzubereiten. Zumindest gibt es die Pläne dafür. Aber ich glaube, wir müssen als Gesellschaft ins Handeln kommen, das ernst nehmen und zügig alle Aspekte, die der Klimawandelanpassung und auch der Emissionsvermeidung dienen, voranzubringen. Und da geht es um Hitzeschutz, da geht es um Verfügbarkeit, also Brunnen, Trinkwasserverfügbarkeit in den Städten, da geht es um Diversifizierung in der Landwirtschaft, da geht es um Niedrigwasserstrategien auf Flüssen für die Logistik. Wir merken ja, dass der Klimawandel, das werden wir dieses Jahr deutlich merken, wegen der Flusspegelstände, dass der Klimawandel direkt auf die wirtschaftliche Entwicklung zurückschlägt und damit uns alle betrifft.
7: Vieles lässt sich ja vielleicht anpassen. Städte können grüner werden, Landwirtschaft kann sich umstellen, Wasser kann anders verteilt werden. Aber wo kommen wir auch an Grenzen? Also was lässt sich irgendwann nicht mehr auffangen?
6: Naja, zu große Hitze ist tödlich für Menschen, ja, für ältere Menschen, für kranke Menschen, für Kinder. Also wenn es draußen zu heiß wird für körperliche Aktivität, dann ist es eben gesundheitsgefährdend. In bestimmten Regionen in der Landwirtschaft auf sehr sandigen Böden, wenn dauerhaft zu wenig Wasser da ist oder die Wasserbilanz negativ ist, also mehr verdunstet als durch Regen wiederkommt, wird man bestimmte Kulturen nicht mehr anbauen können. Allerdings müssen wir natürlich sagen, wir befinden uns in einem der reichsten Länder der Welt, immer noch in einem relativ gemäßigten Klima. Also mit einem gewissen Aufwand kann da schon einiges kompensiert werden. Aber zum Beispiel die Tatsache, dass möglicherweise Kraftwerke abgeschaltet werden müssen, weil das Kühlwasser nicht mehr da ist, da, ja, auch da ist natürlich die Möglichkeit, das Energiesystem umzustellen, da sind wir ja auch schon auf dem Weg. Also ich glaube, wir haben hier in Mitteleuropa und vor allen Dingen in Deutschland schon viele Möglichkeiten, aber die müssen eben auch tatsächlich ernsthaft umgesetzt werden und im Grunde in alle Aktivitäten eingebaut werden. Also zum Beispiel die Verwendung des Sondervermögens, also neue Bauaktivitäten, Infrastruktur, Gebäude etc., die müssen natürlich konsequent auf Klimaanpassung und Emissionsvermeidung ausgerichtet werden.
7: Bei der großen Weltklimakonferenz in Paris vor über 10 Jahren hieß es below 2 degrees, also man wollte die Erwärmung der Welt auf unter 2 Grad beschränken. Ist das der Kurs überhaupt noch oder sind wir da schon jetzt auch mit den Zahlen dieses Sommers drüber hinaus?
6: Naja, wir sind bei der Emissionsentwicklung und beim Ambitionsniveau und der Emissionsvermeidung, also Umbau des Energiesystems, Umbau der Agrar- und Ernährungswirtschaft, sind wir nicht auf Kurs in Richtung unter 2 Grad, sondern immer noch deutlich über 2 Grad. Wir haben, das machen wir seit Jahrzehnten in der Forschung, wir haben Szenarien, es ist möglich umzusteuern. 2 Grad ist auf jeden Fall noch zu halten. 1,5 Grad ist eine sehr große Herausforderung, aber jedes Zehntelgrad zählt, wie wir gerne sagen, weil mit jedem Zehntelgrad Erwärmung steigen die Risiken von Extremereignissen und den ganzen negativen Auswirkungen. Das heißt, wenn wir 1,6 Grad nicht schaffen, sollten wir versuchen, 1,7 Grad zu schaffen. Und wir haben vieles davon in der Hand. Also Umbau des Energiesystems, Umstellung der Ernährung.

0: aussehen. An manchen ist das Laub zum Teil jetzt schon braun und unter den Füßen knistert es, wenn wir einen Spaziergang durch einen Laubwald machen. Margareta Holzreiter aus der ARD-Klimaredaktion weiß, was da gerade mit den Bäumen passiert.
1: Wenn die Bäume zu wenig Wasser bekommen, dann erreicht es die Baumkronen nicht mehr und die ersten Blätter werden welk. Um sich zu schützen und nicht noch schneller auszutrocknen, schließen die Bäume irgendwann die Spaltöffnungen ihrer Blätter, die eigentlich dafür da sind, CO2 aufzunehmen und Sauerstoff abzugeben. Bedeutet, sie können kaum noch Photosynthese betreiben. Und bleibt es dann eben so lange trocken, wie es jetzt mancherorts der Fall ist, dann werfen Bäume ihre Blätter, Früchte oder Äste sogar ganz ab, um sich zu schützen. Deswegen hat man auch jetzt schon an vielen Stellen das Gefühl, es wäre Herbst, obwohl es erst Mitte August ist. Vor allem bei ganz jungen Bäumen, die noch nicht so tiefe Wurzeln haben, da kann es wirklich schlimme Folgen haben. Die können nach so einer langen Trockenphase komplett absterben. Große, gesunde Bäume, die können sich oft wieder erholen. Und trotzdem wird man bei manchen Bäumen im nächsten Jahr Folgen bemerken. Zum Beispiel können die Kronen lichter sein, weil Teile der Kronen jetzt einfach absterben. Geschwächte Bäume sind außerdem anfälliger für Schädlinge und Krankheiten. Das heißt, wir werden auch mehr Bäume sehen mit Schädlingsbefall. So langfristig gesehen wird sich dann auch insgesamt verändern, wie unsere Wälder aussehen, weil sich eben die Pflanzen durchsetzen werden, die mit der Trockenheit gut umgehen können, während die anderen weniger werden.
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0: Bei der Deutschen Bahn sind Gewalttaten gegen Beschäftigte offenbar wieder mehr geworden. Fast 1000 Übergriffe soll es allein im ersten Halbjahr bei der DB Regio gegeben haben. Dass das Zugpersonal inzwischen fast wie bei Polizeieinsatzkräften mit Bodycams und teilweise stichfesten Westen ausgestattet wird, das sagt ja auch einiges darüber aus, wie sich deren Arbeitsalltag verändert hat. Zu den neuen Zahlen und der Gewalt gegen Zugbegleiter und Servicekräfte hat sich gestern der neue Bundesverkehrsminister Steffen Bilger geäußert, gemeinsam mit der DB Regio.
3: Für die Sicherheit gibt es viel zu tun. Zum einen geht es um mehr Personal. Auch als Reaktion auf die jüngsten Ereignisse hat die DB Sicherheit bereits das Personal aufgestockt. Dann die technischen Möglichkeiten mit Bodycams, hoffentlich dann auch bald mit der Möglichkeit der Audioaufzeichnung. Mehr Rückhalt auch für die Bahnmitarbeiter, dass sie wirklich wissen, die Gesellschaft steht hinter ihnen bei ihrer harten Arbeit und dann aber auch die Verfolgung derjenigen, die Straftaten begehen.
0: Bundesverkehrsminister Steffen Bilger nach einer Fahrt mit dem Regionalexpress von Pinneberg nach Kiel. Aber wie fühlt es sich an, mit diesem Risiko jeden Tag durch die Züge zu gehen, für die, die es in erster Linie betrifft? Das wollte Daniel Frevel vom NDR wissen und ist am vergangenen Freitag mit einem Zugbegleiter quer durch den Norden gereist.
4: Einen schönen guten Tag, sehr geehrte Reisenden. Die DB Regio Schleswig-Holstein begrüßt auch die Zugestiegenen hier im Regionalexpress 7 nach Kiel Hauptbahnhof bzw. nach Neumünster.
5: Zugbegleiter Nils Köster steht im leeren Fahrerhäuschen des hinteren Zugteils und spricht in ein Mikrofon. Heute ist so ein Tag, der für den 31-Jährigen unangenehm werden könnte, denn die Rendsburger Hochbrücke ist seit dem Morgen gesperrt wegen eines verirrten Kletterers. Die Zugfahrt von Pinneberg aus endet daher schon in Neumünster und dort müssen die Fahrgäste dann in einen Bus umsteigen.
6: Wenn Tag schon so startet, ist das nicht die größte Freude meinerseits, muss ich zugeben. Viele Leute sind nett, aber bei solchen Störungen sind doch einige Leute sehr ungehalten. Da wird man auch mal öfter bepöbelt, was das für ein Scheißladen hier ist.
5: Er beginnt seine Tour durch den Zug. Der ist an diesem Morgen um kurz nach 8 schon recht voll. In der ersten Klasse sitzen einige Dänen, die nach Kopenhagen wollen. Köster bringt ihnen nun schonend den Umweg bei.
6: In Münster, you have to change in a bus to Rendsburg. And from Rendsburg is another train to Flensburg.
5: Die Dänen nehmen ihr Schicksal gelassen hin, aber so friedlich sind Fahrgäste nicht immer. Köster musste in seinen 7 Jahren als Zugbegleiter schon Schlimmes erleben, wie er uns erzählt.
6: Ich habe selber schon Kinnhaken bekommen, eine Rippenprellung davon getragen, wurde angespuckt mit Bierdosen, Flaschen und diversen Gegenständen schon geschmissen. Getreten hier drin.
5: Erst vor kurzem verfolgte ihn ein Mann durch den halben Zug, als Köster ihn aufschrieb, weil er schwarz gefahren war. Das erzählte er uns bei einer kurzen Pause in Kiel. Köster floh damals in die Fahrerkabine.
6: Da hat er noch versucht, die Tür einzutreten. Ist also einfach nur so ein Panikgefühl. Ist also, nein, nicht Panik. Kommt er jetzt hier rein, hält die Tür. Hoffentlich hört das gleich auf.
5: Diese Vorfälle hinterlassen Spuren. Gerade die Erfahrung körperlicher Gewalt, berichtet Köster.
6: Es ist kein schönes Gefühl. Das ist eine Verletzlichkeit, die dann doch leider nach außen aufdringt und auch eine gewisse Scham gegenüber der Außenwelt denn, oder mir gegenüber auch, dass mir sowas passiert ist.
5: Die Bahn half ihm mit verschiedenen Angeboten und letztlich sei es

0: das tolle Team gewesen und die vielen freundlichen Gespräche mit Fahrgästen, die es eben auch gäbe, die ihn dazu brachten, weiterzumachen. Aber er ist vorsichtiger geworden. Gerade ist er an einem Vierersitz angelangt. Dort sitzen zwei Männer. Einer hat die Füße auf dem gegenüberliegenden Sitz abgelegt.
1: Wenn Sie bitte einmal die Füße vom Sitz nehmen. Daneben. Alles klar. Okay.
0: Der Mann signalisiert, dass seine Füße nicht auf dem Polster, sondern am Rand des Sitzes liegen. Damit gibt sich Köster zufrieden. Generell diskutiere er nicht mehr in jedem Fall, sagt er später.
2: Ab einem gewissen Punkt lohnt es sich nicht mehr, wenn die Leute komplett ignorant sind. Dann ist irgendwann meine eigene Sicherheit, bevor das eskaliert. Und dann fällt das halt hinten rüber.
0: Spätestens seit im Februar ein Zugbegleiter aus Ludwigshafen nach einem Angriff eines Fahrgastes starb, steht die Sicherheit der Bahnmitarbeiter im Fokus. Das Unternehmen bietet Deeskalationstrainings und Selbstbehauptungskurse. Außerdem gibt es Notrufknöpfe, die Mitarbeiter mit sich tragen. Nils Köster hat außerdem seit einem halben Jahr eine Bodycam. Der Apparat in Smartphone-Größe baumelt auf Bauchhöhe an seinem blauen Jackett. Wenn er auf das Display drückt, dann aktiviert sich die Kamera und der Fahrgast sieht sich selbst. Wenn es brenzlig wird, kann Köster dann auf Aufnahme drücken. In einer Situation mit einem wütenden Schwarzfahrer habe ihm das schon geholfen.
1: Habe ich gesagt, Mensch, ich aktiviere jetzt die Kamera. Dann ist er ein bisschen leiser geworden, bis er dann verstummt hat und fand es gar nicht so toll, dass er sich denn selbst sieht und ist der Eskalation dann aus dem Weg gegangen.
0: Dass die Bahn nun auch den Einsatz von Kameras mit Ton testen möchte, findet Köster gut, denn oft passiere die Eskalation schon verbal. Außerdem wünscht er sich mehr Personal auf den Zügen, damit er in heiklen Situationen nicht mehr alleine ist. Auch das testet die Bahn derzeit in mehreren Modellprojekten. Und von den Fahrgästen erhofft sich Köster mehr Verständnis. Er könne nichts für Störungen und sei eben auch nur ein Mensch.
3: Ein Arbeitstag im Zug, bei dem die Sorge vor Übergriffen mittlerweile mitfährt. Daniel Frevel war unterwegs mit einem Zugbegleiter durch den Norden. Die Bahn will ihre Beschäftigten besser schützen, unter anderem mit Bodycams, mehr Personal bei Kontrollen und stichfesten Westen für Kundenbetreuerinnen und Kundenbetreuer. Ab Oktober sollen außerdem Bodycams mit Tonaufzeichnung zunächst in einem Pilotprojekt getestet werden. Nur alle 7 Jahre findet er statt, der traditionelle Grenzgang im mittelhessischen Biedenkopf. Ich sehe, Sie haben Fragen, wir haben Antworten. Der Grenzgang, das ist das gemeinsame Abwandern der dortigen ehemaligen städtischen Grenzsteine und damit eines der größten Volksfeste in der Region. Jetzt sind es nur noch wenige Tage, bis das Volksfest beginnt und die Stadt putzt sich heraus. Anna Spieß vom Hessischen Rundfunk war in Biedenkopf und hat mit den Menschen gesprochen, die dort fleißig mit anpacken.
4: Anhänger voll mit Fichtenzweigen. Dazu schwitzende Männer, die sie am Brunnen in der Biedenkopfer Oberstadt abladen. Wer diese Woche hierher kommt, kann nahezu stündlich beobachten, wie sich Biedenkopf verändert. Wir holen den Wald in die Stadt, höre ich immer wieder. Der komplette Marktplatz wird nochmal gereinigt. Fahnen und Girlanden werden von den umstehenden Fachwerkhäusern gespannt. Und auch die kleinen Gässchen, durch die später der eigentliche Grenzgang führt, werden von den rund 4000 ehrenamtlichen Vereins-, Burschen- und Mädchenschaftsmitgliedern geschmückt. Die Männer sind seit 8 Uhr morgens auf den Beinen. Einer von ihnen ist Hans-Werner Wehn, Mitglied der Männergesellschaft Oberstadt.
5: Heute beginnen die Schmückarbeiten, um die Oberstadt in festlichen Glanz zu bringen. Und der erste Step ist, dass die Männergesellschaft rausfährt in den Wald und dort werden Fichtenzweige geschlagen, mit denen dann ab heute Nachmittag unsere Frauen entsprechend Girlanden binden, die zwischen den Häusern aufgehangen werden.
4: Dafür ist vor allem Elke Kaufmann zuständig, erste Führerin der Oberstädter Frauen. Sie ist heute Morgen schon in ihrem Ortsteil unterwegs und verteilt Ablaufpläne und Anstecker für die älteren Menschen aus Biedenkopf. Später wird sie hier mit den Frauen und Mädchen aus dem Ort Girlanden aus Fichtenholz binden. Insgesamt rund 250 Meter lang.
6: Es macht einfach Spaß. Wir sitzen da gemütlich hier, wir singen auch und wir müssen Sträußchen für die Führer, für die Jacken binden. Das machen wir Mittwochnachmittag. Das sind auch mit den Mädels zusammen an die 80 Stück. Und das findet dann alles bei uns im Garten statt, weil wir ziemlich zentral wohnen hier in der Oberstadt.
4: Man merkt, die ganze Stadt ist mit Feuereifer dabei. Von der Kritik im Vorfeld an einem Teil der Tradition wollen sich die Menschen hier die Vorfreude nicht nehmen lassen. Es geht um eine umstrittene Figur beim Grenzgang, die mit schwarz angemaltem Gesicht, sogenanntem Blackfacing, dargestellt wird. Das soll hier bei den Vorbereitungen keine Rolle spielen. Alle wollen ihren Vorplatz, ihr Haus für den Grenzgang schön machen. Viele nehmen sich diese Woche extra Urlaub. Sogar das ehemalige Stadttor am Marktplatz, die Stadtgasse hoch zur Oberstadt, wurde nachgebaut. Das ist der Verdienst von Erich Frankenberg. Er war selbst schon mehrfach Führer der Männergesellschaft Stadtgasse und ist bis heute als Ehrenführer aktiv.
7: Mein sogenanntes Baby war dieses Stadttor. Das Stadttor ist jetzt seit 1984, steht das hier, nach dem Nachbau. Und ist aus Styroporblöcken, die damals bei der heimischen Industrie gefertigt wurden. Ja, und dann hatte ich das Glück, dass mein Vater talentiert als Maler war, der dann die Blöcke in Stein umgewandelt hat.
4: Und so führt jetzt eine Nachbildung des historischen Stadttors ab Donnerstag zigtausende Grenzgängerinnen und Grenzgänger vom Marktplatz aus, wo das Spektakel mit den Grenzgangsvereinen und Pferdestaffeln beginnt, hoch in die Oberstadt Biedenkopfs bis in den Wald, wo es dann heißt, der Stein, die Grenze in Ewigkeit.
3: Jetzt wissen Sie das, dank Anna Spieß. Der neue freiwillige Wehrdienst in Deutschland gilt seit Anfang des Jahres und das heißt auch, mehr Soldatinnen und Soldaten müssen ausgebildet werden. Dafür braucht die Bundeswehr geeignete Standorte. Bei 5 Standorten in Rheinland-Pfalz, Baden-Württemberg, Nordrhein-Westfalen und Hessen hat das Verteidigungsministerium jetzt konkretere Pläne vorgelegt. Kirsten Girschick berichtet.
8: Die Bundeswehr will mehr Soldaten ausbilden. Und braucht deshalb auch Kapazitäten für diejenigen, die den neuen freiwilligen Wehrdienst absolvieren. Dabei geht es um Liegenschaften, die eigentlich im Rahmen von Konversionsprojekten den entsprechenden Kommunen für andere Zwecke überlassen werden sollten. Bei 5 ehemaligen Kasernen hat das Verteidigungsministerium nun seine Planungen konkretisiert, diese Liegenschaften für den neuen Wehrdienst zu nutzen. Entsprechende Gespräche wurden bereits mit den jeweiligen Kommunen in Rheinland-Pfalz und Baden-Württemberg geführt. Für die ehemalige Kurpfalz-Kaserne in Speyer und die ehemalige Unteroffizier-Krüger-Kaserne in Kusel sowie die ehemalige Graf-Stauffenberg-Kaserne in Sigmaringen sollen die nächsten Schritte in sogenannten Letters of Intent festgehalten werden. Die Liegenschaften sollen möglichst bald danach wieder in militärische Nutzung übergehen. Für die ehemalige Kanal-van-Wessem-Kaserne in Soest in Nordrhein-Westfalen und die ehemaligen Ray-Barracks in Friedberg in Hessen stehen die Gespräche noch an. Dabei sollen die Interessen aller Beteiligten zur zukünftigen Nutzung der Liegenschaften diskutiert werden. Das Bundesverteidigungsministerium betont allerdings, mit diesen vorbereitenden Schritten sei noch keine Stationierungsentscheidung verbunden.
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10: Mit Nele Hüpper. Bei den Leichtathletik-Europameisterschaften in Birmingham in England gab es zum Auftakt direkt die ersten Medaillen für die deutschen Athletinnen und Athleten. Martin Roschitz fasst den ersten Tag zusammen.
11: Toller Auftakt für das deutsche Leichtathletik-Team mit Silber und Bronze. Ganz starkes Finish von Florian Brem über 5000 Meter. Auf der Zielgeraden konnte ihn nur noch der norwegische Superstar Jakob Ingebrigtsen überholen. Brem überglücklich mit dem zweiten Platz.
12: Es ist Wahnsinn, dass ich jetzt hier stehe. Ich habe davon immer geträumt. Also ganz ehrlich, ich gehe oft laufen und dann, wenn ich nichts zu tun habe, dann tagträumt man ein bisschen und man stellt sich dann vor auch, was man im Interview sagt und wie man alles toll erklären kann. Und jetzt stehe ich hier und weiß ehrlich gesagt nicht, was ich sagen soll.
11: Zuvor hatte Kugelstoßerin Yemisi Mabry die erste Medaille für den DLV geholt. 19,5 Meter reichten zum dritten Platz hinter der Niederländerin Jorinde van Klinken und deren überragender Landsfrau Jessica Schrilder, die Kugel über einen Meter weiter stieß als ihre Konkurrentinnen. Schrilder in dieser Form nicht zu schlagen von Olympiasiegerin Yemisi Mabry.
13: Ich glaube, ich hatte den Fokus auf mir selber und habe einfach versucht, jeden Stoß als neue Chance zu nehmen. Und ja, manche Stöße sind mir gut gelungen und mit 1950 bin ich super zufrieden und mit der Bronzemedaille vor allem.
11: Etwas enttäuschend der Auftritt von Sprinterin Gina Lückenkämper. Für die Europameisterin von 2022 war bereits im 100-Meter-Halbfinale Endstation. Trotzdem ist der EM-Start für Team Germany geglückt.
10: Bei den Schwimmeuropameisterschaften in Paris konnten die Freiwasserathletinnen und Athleten überzeugen und auch zum Start der Wettbewerbe im Becken gab es die erste Medaille. Der Weltmeister und Weltrekordler über die 400 Meter konnte sich mit der 200 Meter Freistilstaffel Bronze sichern. Lars Becker.
14: Großer Jubel bei der deutschen 4x200 Meter Freistilstaffel der Männer, tiefe Enttäuschung beim deutschen Frauenquartett. Die Männer um Lukas Mertens und Schlussschwimmer Cornelius Jahn holten hinter Großbritannien und Frankreich mit Bronze in deutscher Rekordzeit die erste Medaille für die Beckenschwimmer in Paris. 500stel fehlten zu Silber. Eine Winzigkeit fehlte dagegen den Frauen um Nina Holl zum Podium. Die Staffel schwamm zwar auch deutschen Rekord, aber Nicole Meyer verlor den Schlussspurt gegen Ungarn und Russland um 5 bzw. eine einzige 100stel Sekunde. Gold sicherte sich ebenfalls Großbritannien. Im dritten Finale mit deutscher Beteiligung belegten Cedric Büssing und Finn Hammer über 400 Meter Lagen die Plätze 4 und 5. Für den dritten deutschen Rekord sorgte Luca Armbruster im Halbfinale über 50 Meter Schmetterling. Neben Armbruster haben auch Lise Seidel über 200 Meter Rücken und Melvin Imudu über 100 Meter Brust das Finale erreicht.
10: 20 Jahre nach den Weltreiterspielen kehrt die Reitweltmeisterschaft nach Aachen zurück. Mit dem Mannschaftswettbewerb in der Dressur geht es heute auch so richtig los. Und wann immer es ins Viereck geht, liefert Deutschland verlässlich ab. Gold bei den Olympischen Spielen in Paris und auch der Titel bei den letzten Europameisterschaften. Ist die Goldmedaille jetzt bei der Heim-WM nur reine Formsache? Eine Antwort von Jörg Tegelhütter.
9: Nein, das ist sie trotz Heimvorteil ganz sicher nicht. Denn Deutschland fehlt nach dem Abgang von Doppel-Olympiasiegerin Jessica von Bredow-Werndl und ihrer Dallera ein zweites Weltklassepaar. Isabel Werth verkörpert mit ihrer Stute Wendy Top-Niveau, aber Frederik Wandres und Katharina Hemmer müssen schon richtig gute Tage im Dressurviereck haben, um die Equipe auf Goldkurs zu halten. Den geringsten Druck hat wahrscheinlich der WM-Debütant und Startreiter Raphael Netz. Demgegenüber steht eine starke und vor allem sehr erfahrene Mannschaft aus Großbritannien mit der Weltmeisterin Lottie Fry an der Spitze. Also es wird, glaube ich, ein enges Rennen, aber vor einem Jahr bei den Europameisterschaften gab es eine ganz ähnliche Konstellation und damals gewann Deutschland am Ende Gold.
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3: Das waren die Meldungen vom Sport in der ARD-Infonacht mit Nele Hüpper.

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1: Um 0.30 Uhr mit Olaf Knapp. In Kolumbien melden die Behörden nach dem schweren Erdbeben immer mehr Todesopfer. Nach aktuellen Angaben kamen mehr als 110 Menschen ums Leben. Außerdem gab es viele Verletzte. Noch immer suchen Einwohner und Rettungskräfte in den Trümmern nach Überlebenden und Toten. Vielerorts sind die Stromversorgung und die Mobilfunknetze ausgefallen. Präsident de la Espriella teilte mit, dass mehr als 60 Gebäude eingestürzt sind und 1500 Wohnhäuser beschädigt wurden. Der Staatschef hat den Notstand ausgerufen und will alle 2 bis 3 Stunden über die aktuelle Lage informieren. Die neue Einheit der Bundespolizei für die Drohnenabwehr soll deutlich ausgebaut werden. Innenminister Dobrindt hat eine entsprechende Weisung angekündigt. Statt 130 Einsatzkräften soll die Drohnenabwehr demnach künftig 300 Mitarbeiter bekommen. Damit die Beamten bei Bedarf schnell und flexibel vor Ort sein können, soll es außerdem 8 statt nur 4 Standorte geben. Vor knapp einer Woche war auf dem Flughafen Leipzig-Halle eine mit Sprengstoff und Zünder bestückte Drohne entdeckt worden in der Nähe ukrainischer Transportflugzeuge. Der oberste Gerichtshof in Russland hat die liberale Oppositionspartei Jabloko von der Parlamentswahl im September ausgeschlossen. Jabloko ist als einzige Partei gegen den Krieg in der Ukraine. Aus Frankfurt am Main, Eberhard Nembach.
2: Für Frieden und Freiheit ist der Wahlslogan von Jabloko. Die Partei kommt gerade bei jungen Leuten gut an. Hunderte waren zum Gerichtsgebäude gekommen, um die Partei zu unterstützen. Viele Oppositionelle, die inzwischen im Ausland im Exil leben, hatten zuletzt zur Wahl von Jabloko aufgerufen, darunter die Witwe von Alexei Nawalny. Das dürfte im Kreml für verstärkte Aufmerksamkeit gesorgt haben. Die Putin-treue Kleinpartei Rodina klagte gegen Jabloko und bekam Recht.
1: US-Präsident Trump hat angeordnet, die Impfempfehlungen für Kinder zu überarbeiten. Künftig sollen Impfungen auf mehrere Arzttermine verteilt werden. Außerdem sollen Wirkstoffe, die bisher kombiniert worden sind, aufgeteilt werden. Das betrifft zum Beispiel das Kombivakzin gegen Masern, Mumps und Röteln. Trump hat die Maßnahmen mit einem möglichen Zusammenhang zwischen Impfungen und Autismus begründet, obwohl das von der Wissenschaft widerlegt ist. Experten warnen, dass Kinder zwischen den Terminen an vermeidbaren Krankheiten erkranken könnten. Das Wetter in Deutschland. Nachts ist es fast überall trocken. Es gibt noch letzte Schauer, Tiefstwerte 19 bis 7 Grad. Am Tage oft heiter, im Norden zeitweise dichtere Wolken, im Süden einzelne Schauer oder Gewitter, 18 Grad in Nordfriesland bis 34 Grad am Oberrhein. Das waren die Nachrichten.
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3: Und da haben wir gerade nur noch 2 Meldungen für Sie. A7 Kassel Richtung Hannover, zwischen Kassel Nord und Hedemünden 6 Kilometer Stau nach einer Sperrung. Und die A96 München Richtung Lindau ist zwischen Memmingen Nord und Altrach wegen einer Nachtbaustelle noch circa bis 4 Uhr gesperrt.
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3: Mit Tom Westerholt am Mikrofon, ich grüße Sie. Jetzt geht es hier bei uns um den Kampf gegen Geldwäsche und Steuerbetrug. Dafür ist der Zoll zuständig und der soll es in Zukunft einfacher haben. So steht es in einem neuen Gesetz, das die Bundesregierung am Mittwoch verabschieden will und das dem ARD-Hauptstadtstudio vorliegt. In Zukunft soll der Zoll demnach hohe Vermögenswerte beschlagnahmen können, wenn deren Herkunft unklar ist. Gabor Hallas berichtet.
4: Vor allem geht es um Vermögen von mehr als 100.000 Euro, um die Rolex und den Porsche, sagt der Finanzminister plakativ. Lars Klingbeil möchte, dass der Zoll Autos, Luxusuhren und Schmuck einziehen kann, wenn die Besitzer nicht nachweisen können, dass sie die rechtmäßig erworben haben. Der Zoll freut sich über so ein Gesetz, hat lange darauf gewartet. So sieht es Tino Igelmann, Chef des Zollkriminalamtes.
5: Wir haben sehr viele Kontroll- und Prüfungsaufgaben, sei es beispielsweise an den Grenzen, auch im Inland oder im Bereich der Finanzkontrolle Schwarzarbeit. Und da kann es immer mal wieder sein, dass wir feststellen, dass jemand Vermögenswerte hat, die einfach nicht zu seinen regulären Einkommen beispielsweise passen oder auch Unternehmen, die über große Vermögenswerte verfügen, obwohl die Bilanzen das nicht hergeben.
4: Hier kehrt sich die Beweislast um. Bislang musste der Zoll bei einem Verdacht belegen, dass etwas nicht stimmt. Und jetzt kann er hingehen und sagen, wir nehmen euer Auto, ihr weist bitte innerhalb einer Frist nach, dass alles okay war.
5: Wenn wir erst einmal im Strafverfahren sind und letztendlich dann auch am Ende des Tages nachgewiesen haben, dass hier möglicherweise eine Straftat vorliegt, dann sind die Vermögenswerte oftmals schon abhanden gekommen. Und so haben wir die Möglichkeit, sehr frühzeitig dort anzusetzen, wo es der Gegenseite so richtig wehtut. Deswegen ist das wirklich ein sehr sinnvolles Instrument, was wir in Zukunft wahrnehmen können.
4: Wenn jemand Sozialleistungen bezieht, aber ein sehr teures Auto fährt, dann kann so ein Verdacht aufkommen. Denn es stellt sich die Frage, woher kommt das Geld? Oder organisierte Kriminalität, zum Beispiel durch Clanstrukturen, sind ein Ziel. Da geht es darum, mögliche Geldwäsche zu bekämpfen.
5: Beispielsweise im Bereich des Einfuhrschmuggels von Kokain aus Südamerika nach Deutschland. Da werden hohe Summen generiert, die Gelder müssen gewaschen werden, sie müssen legal in die Vermögenskreisläufe eingebracht werden. Und insbesondere in diesen Fallkonstellationen versprechen wir uns durch dieses Instrument eine noch sehr viel effektivere Kriminalitätsbekämpfung.
4: Aber es gibt auch Kritik. Die Bürgerbewegung Finanzwende zweifelt, ob wirklich die großen Fälle so ermittelt werden und fragt, was ist eigentlich mit Unternehmen und Banken? Die Grünen begrüßen das neue Gesetz.
6: Die großen Fische wird man damit wahrscheinlich noch nicht hinbekommen, aber es ist ein guter Zwischenschritt.
4: Sagt die Finanzpolitikerin Katharina Beck, doch es reicht ja nicht.
6: Geldwäsche ist halt wirklich härteste Kriminalität. Da geht es um Menschenhandel und andere wirklich schlimme Dinge. Und dass jetzt eben kritisiert wird, dass Banken oder größere Wohlhabende nicht belangt werden, liegt an dem Punkt, dass natürlich bei der Finanzkriminalität hier die Steuerkriminalität total ausgespart bleibt.
4: Und deswegen fordert sie, dass der Zoll verstärkt mit Steuerfahndern zusammenarbeiten soll.
3: Berichtet Gabor Hallas.
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3: 64 Milliarden Euro. So hoch beziffert der Deutsche Gewerkschaftsbund DGB den Schaden, den Unternehmen durch eine Umgehung des Mindestlohns in den vergangenen 10 Jahren verursacht haben. Die Leidtragenden sind die Beschäftigten selbst, aber auch Sozialkassen und der Staat. Mein NDR-Kollege Tim Krohn hat darüber mit Jürgen Webermann aus unserer Info-Wirtschaftsredaktion gesprochen und ihn zunächst gefragt, wie der DGB denn auf diese Zahlen gekommen ist.
7: Ja, der DGB bezieht sich auf Daten des sozioökonomischen Panels. Das ist eine Langzeitstudie, in der Forscherinnen und Forscher 30.000 Menschen jedes Jahr befragen. Daraus lassen sich eben durchaus auch Rückschlüsse ziehen auf die soziale Lage, auf Arbeitszeiten, auf Einkommen und so weiter. Und aus diesen Angaben leitet der DGB jetzt ab, dass, wenn man sich die Arbeitszeiten und die Löhne anschaut, rund 2 Millionen Menschen nicht den Lohn bekommen haben, der ihnen zusteht, dass sie also unter dem Mindestlohn verdient haben. Es fehlen nach diesen Berechnungen bis zu 2,40 Euro pro Stunde. Der Mindestlohn liegt ja derzeit bei 13,90 Euro und er darf nur in absoluten Ausnahmen unterschritten werden. 2 Millionen, diese Zahl ist schon sehr hoch der Betroffenen. Insgesamt arbeiten in Deutschland zwischen 5 und 6,5 Millionen Menschen zum Mindestlohn.
8: Um es zu verstehen, daraus leitet der DGB dann den Schaden ab?
7: Ja, genau. Die Hochrechnung lautet grob, dass 2 Millionen betroffen sind, die in den vergangenen 10 Jahren insgesamt 35 Milliarden Euro an zusätzlichem Lohn hätten bekommen müssen. Das ist der größte Posten. Und träfe das zu, dann wären den Sozialkassen grob gerechnet 22 Milliarden entgangen. Und dem Staat, da geht es dann um die Einkommenssteuer, rund 7 Milliarden Euro. Das sind dann die genannten 64 Milliarden Euro.
8: Wie belastbar ist diese Hochrechnung?
7: Ja, insbesondere die Ableitung der Steuern und Abgaben ist eine extrem komplexe Sache. Und bei Minijobs zum Beispiel, da spielt dann auch mit rein, da ist das Steueraufkommen sehr gering. Also die Zahlen erscheinen insgesamt doch etwas plakativ, finde ich. Die Arbeitgeberverbände gehen darauf jedoch gar nicht ein. Sie sagen aber, bei der Bewertung dieser Zahlen sei, so wörtlich, Sorgfalt geboten. Die Daten, die könnten ungenau sein, die Arbeitszeiten seien möglicherweise nicht immer sauber erfasst worden, aber man stehe zum gesetzlichen Mindestlohn und dort, wo dagegen verstoßen werde, müsse der Staat handeln. Dass es Verstöße gibt, das räumt auch der Arbeitgeberverband ein und das haben auch Prüfungen von Unternehmen durch den Zoll ergeben.
8: Gibt es da genauere Zahlen?
7: Ja, die gibt es durchaus. Zuständig beim Zoll ist die sogenannte Finanzkontrolle Schwarzarbeit und deren Erkenntnisse fließen auch in den Bericht der Mindestlohnkommission ein. Da sitzen dann Arbeitgeber, Gewerkschaften und Wissenschaftler, um über die Höhe und Angemessenheit von Mindestlöhnen zu beraten. Und laut Kommission gab es 2024 mehr als 6.000 Verstöße gegen das Gesetz bei etwas mehr als 25.000 Kontrollen. Meist ging es da um Dokumentationspflichten, die nicht eingehalten wurden. Das sind dann eben tatsächlich fehlende oder auch falsche Angaben zu Arbeitszeiten. Und manchmal stieß der Zoll sogar auf einvernehmliche Absprachen, dass Mitarbeiter eben unterhalb des Mindestlohns bezahlt werden sollen, was auch ein Verstoß wäre. Und die Frage lautet jetzt, wie hoch ist die Dunkelziffer? Denn der Zoll, der kann auch nur punktuell kontrollieren und für flächendeckende Überprüfungen, da ist er gar nicht ausgestattet. Das betont auch der DGB. Und deshalb ist ganz klar, die Zahlen der Gewerkschaft, das sind Hochrechnungen. Aber auch die haben jetzt schon eine Debatte angestoßen. Die Arbeitgeber jedenfalls sagen, der beste Weg, Verstöße zu verhindern, sei beim Mindestlohn mit Augenmaß und mit Rücksicht auf die Wirtschaftslage vorzugehen. Die Gewerkschaften sehen das naturgemäß anders. Sie fordern deutlichere Anhebungen. Die nächste Anpassung des Mindestlohns, die steht jetzt am 1. Januar an. Dann soll der Lohn auf 14,60 Euro steigen, also um 70 Cent.
3: Das sagt Jürgen Webermann aus der NDR Info Wirtschaftsredaktion. Das Schloss Bellevue und der deutsche Bundespräsident, das gehört eigentlich zusammen. Aber der Amtssitz unseres Staatsoberhaupts, dieses weiße Schloss im Herzen des Berliner Tiergartens, muss grundsaniert werden. Für 8 Jahre zieht der Präsident oder nach ihm vielleicht bald ja auch die Präsidentin deshalb in einen Neubau und damit auch alles, was zum Amt dazugehört und Deutschland repräsentiert. Die Küche für Staatsbankette, Staatsgeschirr und dazu Standarte, Akten und Bibliothek. Eine ganze Menge Krempel also. Tina Handel blickt in der ARD-Reportage Bye Bye Bellevue hinter die Kulissen dieses ganz besonderen Umzugs.
9: Bellevue, das muss man so sagen, hat nicht alle Untertassen im Schrank. Bei der Inventur vom Umzug fehlte so einiges. Deckel, Teller, Suppentassen. Anderes hat sich wieder angefunden, als man in alle Schränke schaute, erzählt Hausintendant Ronny Archut.
10: Und überraschenderweise haben sich dann auch die fehlende Zuckerdosendecke wiedergefunden, die lange Zeit vermisst waren. Also so ein Umzug hat natürlich auch was Gutes, fast wie zu Hause.
9: Allein 500 Kisten mit Geschirr, Besteck und Tischdecken sind umgezogen in den neuen Amtssitz. Insgesamt 3000 Kartons und etliche Möbel. Das alles ist nötig, weil Bellevue 8 Jahre lang saniert wird. Es regnet durchs Dach, im Keller rostige Rohre. Die Sanierungsbeauftragte von Bellevue, Anja Hespenheide, sagt, so geht's nicht mehr.
11: Und man weiß auch nicht aktuell, ganz ehrlich, was fällt als nächstes aus. Also wenn jetzt nicht endlich saniert wird, kann man das auch nicht mehr garantieren, ob eine Decke einstürzt, ob die Toiletten dicht gemacht werden müssen oder was weiß ich. Das ist also schon dringend.
9: Die hohen Sanierungskosten von mindestens 600 Millionen Euro entstehen aber auch, weil das Schloss sicherer werden soll. Explosionsfeste Fenster und Fassade, ein neues Wachgebäude, unterirdische Anlagen. Mitte August beginnen die Vorarbeiten für die Baustelle. Der neue Amtssitz ist ein buntes Hochhaus direkt an der Spree, nahe dem Hauptbahnhof. Dort müssen sich alle noch an die Abläufe gewöhnen, so schildert es Protokollchefin Maike Liebschner. Vor allem daran, dass es für alle Gäste nur 3 Fahrstühle gibt.
12: Das werden wir üben müssen und wir werden das üben, aber auch andere Einrichtungen, Veranstaltungslocation, das Kanzleramt verfügt über Fahrstühle. Die haben das erprobt und auch da funktioniert das. Insofern, ich bin da zuversichtlich.
9: Bundespräsident Frank-Walter Steinmeier wird nur wenige Monate hier residieren. Im Januar wird ein neues Staatsoberhaupt gewählt und er oder sie zieht ein paar Wochen später ins Amtszimmer im Hochhaus.
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3: Ja, es wird nochmal wieder heißer in Deutschland in den kommenden Tagen. Glücklich kann sich da jeder schätzen, der sein Zuhause kühl halten kann oder kühle Orte in der Nachbarschaft hat. Zum Beispiel einen Kleingarten. Eine neue Studie des Econix Institutes aus Brandenburg zeigt den starken Zusammenhang zwischen grüner Vegetation, Wasser- und Temperaturunterschieden. Und Kleingärten zählen demnach zu den wichtigen kühlen Oasen in der Stadt. Abkühlung ist dabei sogar nur eine der vielen Leistungen der Schrebergärten. Astrid Wulff und Max Fallert haben in Dresden eine Kleingartenanlage besucht, die besonderen Wert auf die Nachhaltigkeit in der Parzelle legt.
13: Dieser Kleingarten im Süden von Dresden sieht anders aus als eine gewöhnliche Sparte. Es fehlen die Zäune, die geraden Wege und die klar abgetrennten Bereiche für Beerensträucher und Gemüse. Alles ist hier deutlich wilder. Und das ganz bewusst, erzählt Sven Carsten Kaiser, Vorstand des Kleingartenvereins Aronia.
14: Wir haben halt von Anfang an unsere Pächter aufgefordert, natürliche Strukturen zu wählen, geschwungene Wege. Wir fördern bestimmte Pflanzen, die besonders wichtig und wertvoll sind für die einheimische Insektenwelt.
13: Der Verein legt Wert auf naturnahes Gärtnern. Neben dem wilden Äußeren und einer großen Vielfalt an Pflanzen heißt das, keine Pestizide, keine künstlichen Dünger und kein Torf. Dafür wird der Boden so viel wie möglich mit Pflanzenverschnitt gemulcht.
14: Es schützt vor allen Dingen das Bodenleben. Also das Bodenleben braucht Feuchtigkeit. Und wenn die Feuchtigkeit raus ist aus dem Boden, also dann fliehen die Würmer und auch die Mikroorganismen. Ja, und die müssen halt geschützt werden, damit die im Boden ihr Werk verrichten können und dass unsere Pflanzen eben gut gedeihen können.
13: Wer mulcht, muss weniger gießen und spart kostbares Wasser. Sparsamer Umgang mit Ressourcen ist auch eine Besonderheit des naturnahen Gärtnerns. Allerdings kommt das wilde Äußere nicht bei allen gut an. Direkt neben Aronia liegt ein anderer Kleingartenverein, wo die Pächter mitunter skeptisch auf die Nachbarn blicken, erzählt die Vorsitzende Ines Schlatter. Die Sorge vor zu viel Natur gehe um.
15: Na, dass dann alles sich ausbreitet, überall Beikraut, Unkraut kommt und dass das ungepflegt aussieht. Also hier sind schon Leute, die so einen klassischen Kleingarten wollen.
13: Die Gärtnerin selbst freut sich aber über die Nachbarschaft und die Expertise, die die naturnahen Gartenfreunde mitbringen.
15: Also ich profitiere sehr von dem Wissen von dem Nachbarverein, weil ich einfach immer fragen kann und unheimlich viel lerne jedes Mal, wenn ich da irgendwie hingehe.
13: Kleingärten bringen Auszeit, Erholung und gesundes Essen für die Gärtner. Sie stärken die Vielfalt an Insekten, Bestäubern und Vögeln. Und im Angesicht der Klimakrise helfen sie doppelt, erklärt Pierre Ibisch, Professor für Systemökologie an der Hochschule für nachhaltige Entwicklung Eberswalde.
16: Ja, das ist eigentlich das Schöne, dass das alles günstig zusammenwirkt. Also dort, wo wir in Städten mehr Grün haben, mehr Vegetation, ist mehr Wasser gespeichert, es wird kühler. Und dann bedeutet halt Wachstum von Vegetation, auch Festlegung von Kohlenstoff in den Pflanzen, aber dann auch im Boden. Und entsprechend können in Städten diese Kleingärten zum natürlichen Klimaschutz beitragen.
13: Kleingärten entziehen der Luft dauerhaft CO2 und kühlen die Umgebung um ein paar Grad. Aber es komme auch auf die Bewirtschaftung an, sagt der Experte.
16: Da ist schon klar festzustellen, dass naturnäher bewirtschaftete Gärten mit Baumbestand und weniger Bebauung einen besseren Effekt haben.
13: Wissenschaftler Ibisch fordert, dass Kleingärten als wichtige grüne Oasen in der Stadtplanung stärker gefördert werden. Die naturnahen Gartenfreunde aus Dresden hoffen auf viele Nachahmer für ihre Art des Gärtnerns.
3: Die aktuelle Trockenheit in Deutschland ist ein großes Problem, auch in der Landwirtschaft. Denn wenn Auen austrocknen und Grundwasserreserven schrumpfen, können natürlich auch die Erträge der Bauern zurückgehen. Im Südosten Schleswig-Holsteins macht sich der viel zu heiße und viel zu trockene Sommer jetzt schon bemerkbar. Thorsten Philips vom NDR hat sich dort umgeschaut.
17: Ein Feld an der Grenze zwischen Mecklenburg-Vorpommern und Schleswig-Holstein. Landwirt Henning Aholz hat seinen Trecker mit einer Riesenhacke ausgerüstet und fährt durch das abgeschnittene Gras. Es soll aufgelockert werden, damit es schnell zu Heu trocknen kann. Das aktuelle Sonnenwetter ist dafür ideal, gleichzeitig aber auch ein Problem, denn durch die fehlenden Niederschläge sind seine Erträge deutlich zurückgegangen, auch bei der laufenden Getreideernte.
18: Und wenn das Wasser fehlt, dann ab Mittag ziehen die Pflanzen sich zusammen, die Blätter rollen sich zusammen. Und es ist so wie im Garten, der Rasen oder das Gras oder die Grasnarbe verbrennt und zieht sich zurück. Wird immer kleiner und weniger.
17: Seine Pflanzen würde er gerne besser schützen, kann es aber nicht.
18: Ja, ich bin mein Leben lang schon machtlos. Gewöhnen tut man sich nicht dran. Und wenn ich jetzt so durch die Gegend gehe oder fahre, tut es schon ein bisschen weh. Mir genauso wie den Pflanzen auch.
17: An der Westküste Schleswig-Holsteins sind die Böden noch etwas besser mit Feuchtigkeit versorgt, da hier ausreichend Regen von der Nordsee ankommt. In der Mitte des Landes reicht es jedoch nicht mehr, sagt Klaus-Peter Lucht, der Vorsitzende des Bauernverbandes Schleswig-Holstein.
19: Naja, bei uns auf der Geest, wenn man so Richtung Nordhof guckt, Neumünster, leichte Böden und die Aussaat war super alles, aber dort haben wir einfach weniger Niederschlag gekriegt. Und das hat zu Mindererträgen geführt, wo wir jetzt vielleicht in Normaljahren 6 bis 7 Tonnen pro Hektar geerntet hätten und jetzt sind wir bei 3 bis 4. Und das ist sehr enttäuschend.
17: Noch schlimmer sieht es aktuell im Osten des Landes entlang der Küste aus.
19: Und die Ostküste ist, glaube ich, und auch Lauenburg noch sehr viel schlimmer betroffen, weil dort einfach zu wenig Wasser angekommen ist. Auch die Gerste, die Wintergerste ist dort ganz ordentlich gelaufen, aber alles andere ist eher ziemlich mau.
17: Christian Stoß ist Getreidelandwirt aus der Nähe von Ratzeburg und hat sich bisher sogar über die Trockenheit gefreut. Denn wenn es nicht regnet, ist das geerntete Getreide genau richtig für das Silo.
20: Wir haben dadurch eigentlich gar nicht in diesem Jahr getrocknet. Also wir konnten das Getreide und auch den Raps jetzt immer trocken ernten und so Trocknungskosten doch uns ersparen, ja.
17: Doch nun fehlt der Regen für alle weiteren Feldfrüchte wie Mais, Zuckerrüben und Kohl, die erst im Oktober fällig werden, erzählt Bauer Henning Aholz.
21: Für die würde jetzt kommender Regen, der eigentlich noch nicht in Sicht ist, ja noch Ertrag bringen. Wenn das jetzt die nächsten 14 Tage, 3 Wochen nicht regnet, nicht nennenswert, würden diese Pflanzen auch Mindererträge bringen und leiden.
17: Hoffen und beten ist das Einzige, was ihm und den anderen Landwirten bleibt, sagt Henning Aholz. Er geht davon aus, dass sich Verbraucherinnen und Verbraucher auf höhere Preise für Nahrungsmittel einstellen müssen.
3: Ein Beitrag von Thorsten Philips.
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3: Basketball mit Freunden, Sommer am See, Punkbands und Berlin, Bier im Jugendzentrum. Für den 15-jährigen Ivo könnte das Leben Ende der 1990er Jahre tatsächlich das leichteste der Welt sein. So heißt nämlich der neue Roman von Christian Dittloff. Aber mitten in dieser scheinbaren Leichtigkeit des jugendlichen Seins taucht plötzlich eine große Frage auf. Die nach Verantwortung. Joschka Brings über einen bemerkenswerten Coming-of-Age-Roman.
23: Endlich wieder Zeltlager. Die Sommerferien sind da und Ivo verliebt sich Hals über Kopf in Carla. Das Leben ist unwirklich schön, wie ein Film, findet Ivo. Carla und er streifen durch die Landschaft. Im Ruderboot auf dem See küssen sie sich zum ersten Mal. Doch Sekunden später ist es plötzlich aus mit der romantischen Szenerie.
24: Und was für ein Film war das jetzt? Mir dämmerte es bereits. Immer wenn im Fernsehen eine Frau erst großen Appetit auf Croissants oder sowas hatte und sich dann übergeben musste, war das ein Zeichen. Big News. Aber Carla war 17. Das konnte nicht... Scheiße, Ivo, sagte sie und sah mich an. Ich bin schwanger.
23: Der Erzeuger? Ein längst abservierter Musiker aus dem Jugendzentrum. Deswegen geht Ivo auch davon aus, dass Carla das Kind nicht behalten wird. Doch Carla hat andere Pläne. Und Ivo muss seine Rolle neu finden.
24: Es war doch schon entschieden gewesen. Carla würde sie weggeben und wir wären ein Paar. Was bedeutete das für mich? Also nicht, dass es hier nur um mich gehen sollte, aber vielleicht doch wenigstens 5% oder 10? Was würde jetzt aus Carla und mir?
23: Nicht nur sein Verhältnis zu Carla. Auch das zu seinen Eltern und das zu seinen Freunden wird nun durcheinandergewirbelt. Und es geht nicht allein um die Frage von Verantwortung. Es geht um Vorstellungen von Familie, um Nähe und Distanz und, ganz Teenager-typisch, auch ein bisschen um Coolness. Zentrum von Ivos Suche ist immer wieder das alternative Jugendzentrum Flop. Hier treffen zwischen Punkbands und günstigen Kinderbieren gesellschaftliche Themen auf ganz persönliche. Für Autor Christian Dittloff war das eigene Aufwachsen in Hamburg-Bergedorf Inspiration.
25: Um mich aber mit dem 15-jährigen Ivo, mit dem 15-jährigen Ich zu verbinden, war es mir wichtig, nochmal mich in die Popkultur einzuarbeiten, auf den Sound zu gucken, wie klingen diese Figuren eigentlich, auch Musik zu hören. Genau, das war irgendwie nochmal besonders wichtig.
23: Den Sound der 90er-Jahre-Jugend transportiert das Buch erfrischend klischee- und nostalgiefrei, quasi nebenbei.
24: Was singt sie? Fade into you? Was so viel heißt wie, dass sie in der anderen Person aufgehen will, dass die Grenzen zwischen ihnen verblassen. Finde ich schön, sagte ich und schloss die Augen. Die Seite war zu Ende. und die Kassette klackte. Carla zog mir den Stöpsel aus dem Ohr. Weißt du was, Ivo? Ich mag das Lied nicht mehr. Früher, da wollte ich das auch. Aber jetzt nicht mehr. Ich möchte einfach ich selbst sein und eine Grenze haben. Eine Grenze, über die allein ich bestimmen kann.
23: Auch Ivos Sprache liest sich authentisch und unverkrampft. Seine Gedanken, manchmal ehrlich egoistisch, dann wieder naiv idealistisch, zeigen die Zerrissenheit des Teenagers deutlich. Er zieht zu Carla ins Gästezimmer, nimmt einen Job an und sagt andere Dinge ab. Und vor allem lernt er, auf sich selbst zu hören, sagt Christian Dittloff.
25: Und dass es im Leben gar nicht immer darum geht, es allen recht zu machen, sondern klar zu kommunizieren, was die eigenen Grenzen, Fähigkeiten sind, um dann auch vielleicht freundschaftlich und gemeinschaftlich zu gucken, wie können wir uns allen gegenseitig helfen. Aber eine einzelne Person hat niemals die Verantwortung dafür, dass es allen gut geht.
23: Eingebettet in ein Netz aus Freundschaft und Familie finden Ivo und Carla ihren eigenen Weg, Verantwortung zu verteilen. In einem gefühlvollen Coming-of-Age-Roman.
3: Joschka Brings über Christian Dittloffs neuen Roman »Das Leichteste der Welt« ist im Berlin Verlag erschienen, hat 304 Seiten und kostet 24 Euro.
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1: Es geht darum, zu verhindern, dass eine rechtsextreme Partei an die Macht kommt.
3: Das sagte Linken-Chef Pantisano im ZDF und schloss eine Unterstützung des CDU-Ministerpräsidenten Schulze in Sachsen-Anhalt nach der Landtagswahl nicht aus. Die wird es jüngsten Umfragen zufolge mindestens auch brauchen, wenn die AfD dort nicht an die Macht kommen soll. Unser Gastkommentar kommt heute von Lars Haider, Chefredakteur beim Hamburger Abendblatt. Und er meint, lasst die AfD ruhig machen.
2: Natürlich ist das, was sich als Ergebnis der Landtagswahl in Sachsen-Anhalt abzeichnet, bemerkenswert, blöd oder gefährlich, vielleicht auch alles zusammen. Nur ändern lässt sich daran jetzt nichts mehr. Dafür hatten die Parteien der demokratischen Mitte in den vergangenen Jahren genug Zeit, die sie leider nicht genutzt haben. Die AfD wird der große Sieger werden, wenn die aktuellen Umfragen nicht gewaltig irren, mit einem Wert von mehr als 40%. Das ist bitter für CDU, SPD, Grüne, FDP und Linke. Das darf aber kein Grund sein, alles zu versuchen, irgendwie einen AfD-Ministerpräsidenten zu verhindern. Wenn die CDU etwa das gerade von Linken-Chef Luigi Pantisano geäußerte Angebot annehmen würde, gemeinsam einen Regierungschef zu wählen, wäre das eine Bankrotterklärung und würde die AfD bei der nächsten Wahl noch viel stärker machen, als sie es sowieso schon ist. Nein, der Weg muss ein anderer sein, sollten aus den Umfragen tatsächlich Wahlergebnisse werden. Dann muss man die AfD das tun lassen, womit sie sicherlich scheitern wird. Verantwortung übernehmen, Versprechen einlösen, Politik machen. Schön ist die Vorstellung nicht, aber sie wird eines zeigen, nämlich, dass die AfD alles ist, aber keine Alternative für Deutschland.
3: Die Meinung von Lars Haider vom Hamburger Abendblatt. Der Kölner Stadtanzeiger rät dagegen, die Flinte nicht schon vor der Wahl ins Korn zu werfen.
4: Die CDU hat ihre harte Linie gegenüber der Linken längst aufgeweicht. Dann wäre es nur konsequent, offen darüber zu diskutieren. Durch das Festhalten an der offiziellen Absage an die Linke fesselt sich die CDU selbst. Sicher gibt es berechtigte Sorgen, dass sie durch ein Öffnen für Kooperationen mit ihr noch mehr Wähler an die AfD verlieren könnte. Aber sie stellt damit die Linke faktisch mit der in großen Teilen rechtsextremen verfassungsfeindlichen Partei gleich und verbaut die Möglichkeit, überhaupt noch Regierungen ohne deren Beteiligung zu bilden.
3: Das Redaktionsnetzwerk Deutschland schreibt, die Linke muss sich keine Sorgen machen, ihre Wählerschaft zu verprellen.
4: Laut neuen Umfragen sind mehr als 90% ihrer Anhänger für eine Zusammenarbeit mit der CDU. Bei den CDU-Wählern sieht es anders aus. Weniger als die Hälfte fände das gut. Nicht nur deshalb muss sich die CDU fragen, ob sie von der Gunst der Linken abhängen will. Denn ihre Stimmen gäbe es sicher nicht zum Nulltarif. Eine Zusammenarbeit droht für die CDU also schmerzhafter zu werden als für die Linken. Aber auch dort wird es von der tatsächlichen Verzweiflung nach der Wahl abhängen, wie viel die Union sich die Stimmen der Linken kosten lassen wird.
3: Die Frankfurter Neue Presse wundert sich, dass die Regierungsparteien in Berlin nicht alle Hebel in Bewegung setzen, um den Trend umzukehren und stattdessen weiter die Sommerpause genießen.
4: In der SPD sehen viele Genossen die Existenz ihrer Partei gefährdet. Eine Arbeitsgemeinschaft fordert nun sogar offen die Wahl einer neuen Parteispitze, aber erst im Herbst. In der CDU brodelt es ebenfalls. Doch auch da werden wichtige Entscheidungen, gerüchteweise vielleicht sogar über den Kanzler, auf die Zeit nach den Wahlen im Osten verschoben. Hauptsache, die Sündenböcke sind jetzt schon ausgeguckt für den Moment des Debakels. Genau diese Haltung aber macht alles noch schlimmer. Pausieren und Taktieren scheinen wichtiger als die oft beschworene Rettung der Demokratie.
3: Und das waren die Standpunkte, zusammengestellt von Martin Seiler.

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1: Um 1 Uhr mit Olaf Knapp. Ein Erdbeben der Stärke 7,4 hat den Westen Kolumbiens erschüttert. Dabei sind nach aktuellen Informationen mehr als 110 Menschen getötet und viele weitere verletzt worden. Aus Mexiko-Stadt Christina Fee Möbrus.
2: Vor allem viele Städte im Süden und im Westen Kolumbiens sind betroffen. Besonders hart getroffen hat es den Ort Pereira. Das ist etwa 65 Kilometer Luftlinie vom Epizentrum des Erdbebens entfernt. Eine 500.000 Menschen lebt dort. Und nach Angaben des lokalen Bürgermeisters sind allein in Pereira mindestens 40 Menschen ums Leben gekommen. Viele Tote werden auch vermeldet rund um die Großstadt Cali im Süden Kolumbiens. In Teilen der betroffenen Gebiete ist auch die Internet- und Stromversorgung zusammengebrochen.
1: Russische Streitkräfte haben wieder die ukrainische Hauptstadt Kiew mit Raketen angegriffen. Das hat die Militärverwaltung der Stadt mitgeteilt. Demnach sind im Zentrum Brände ausgebrochen, Lagerhäuser würden in Flammen stehen. Bürgermeister Klitschko sagte, medizinisches Personal sei in den betroffenen Stadtteil geschickt worden. Weitere Informationen über mögliche Opfer oder das Ausmaß der Schäden liegen noch nicht vor. Bundestagsvizepräsident Ramelow hat sich für eine Zusammenarbeit der CDU mit seiner Partei, den Linken, ausgesprochen. Ziel sei es, eine AfD-Regierung in Sachsen-Anhalt zu verhindern. Ramelow sagte dem Redaktionsnetzwerk Deutschland, was die AfD wolle, habe sie in ihr Regierungsprogramm geschrieben und das müsse alle Demokraten zusammenbringen. Wer Schaden abwenden wolle vom Land, der müsse in der Lage sein, über Parteigrenzen hinweg miteinander zu reden. Die Landtagswahl in Sachsen-Anhalt findet am 6. September statt. Die AfD liegt derzeit in Umfragen mit großem Vorsprung vor der CDU und den Linken. Die deutschen Leichtathletinnen und Leichtathleten sind gut in die Europameisterschaften in Großbritannien gestartet. Das Team hat am ersten Tag 2 Medaillen geholt. Aus Birmingham Jens-Jörg Rieck.
3: Tränen nach dem größten Erfolg seiner Karriere für Florian Brem. Der Bayer holt Silber über die 5000 Meter. Bislang ist er 2-mal deutscher Meister gewesen. Jetzt sein größter Erfolg hinter Jakob Ingebrigtsen, dem Titelverteidiger und großen Favoriten in dieser Entscheidung. Die zweite deutsche Medaille, die holte Yemisi Mabry. Im Kugelstoßen wurde sie Bronzemedaillengewinnerin, wie schon bei den letzten Europameisterschaften, hinter den beiden Niederländerinnen Jessica Skilder und Jorinde van Klinken.
1: Das Wetter in Deutschland. In der Nacht ist es fast überall trocken. Es gibt noch letzte Schauer, Tiefstwerte 19 bis 7 Grad. Am Tage oft heiter, im Norden zeitweise dichtere Wolken. Im Süden einzelne Schauer oder Gewitter, 18 Grad in Nordfriesland bis 34 Grad am Oberrhein. Mittwoch freundlich, an den Alpen ein paar Gewitter, 19 bis maximal 36 Grad. Die Zeit, es ist gleich 1.03 Uhr.
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4: Mit 2 Meldungen. A7 Kassel Richtung Hannover, zwischen Kassel-Nord und Hedemünden 6 Kilometer Stau nach einer Sperrung. Und die A96 München Richtung Lindau ist zwischen Memmingen-Nord und Aitrach wegen einer Nachtbaustelle noch etwa 3 Stunden bis ca. 4 Uhr gesperrt.
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4: Von NDR Info in Hamburg mit Tom Westerholt am Mikrofon. Ich grüße Sie. Die Steuerreform ist ja eines der großen Reformversprechen, auf die sich Union und SPD Anfang Juli, also kurz vor der Sommerpause, geeinigt haben. Vor allem kleine und mittlere Einkommen sollen da entlastet werden. Soweit die Theorie, die der SPD-Bundesfinanzminister jetzt in einen ersten Gesetzentwurf gegossen hat. Und der macht in Berlin die Runde. Damit haben neue Konflikte innerhalb der Koalition direkt begonnen. Doch Finanzminister Klingbeil lenkt ein. Mario Kubina fasst uns erstmal zusammen, wie die Reform aussehen soll.
5: Steuerzahlerinnen und Steuerzahler sollen unterm Strich um rund 10 Milliarden Euro entlastet werden. Und zwar in 2 Stufen, nächstes Jahr und 2028. Alma Layadi vom Bundesfinanzministerium betont,
6: dass es genau darum geht, kleine und mittlere Einkommen zu entlasten.
5: Ein Rechenbeispiel. Für eine Familie mit 2 Kindern und einem Jahreseinkommen von etwa 60.000 Euro würde das eine Entlastung von rund 600 Euro bedeuten. Im Einzelnen ist zum Beispiel geplant, dass der Grundfreibetrag steigt, also der Betrag, ab dem überhaupt Einkommensteuer fällig wird. Außerdem soll es mehr Kindergeld geben. Und wer an Sonn- und Feiertagen arbeiten muss, soll mehr Geld steuerfrei verdienen dürfen. Damit dadurch keine Löcher im Bundeshaushalt entstehen, will das SPD-geführte Ministerium im Gegenzug Spitzenverdiener stärker besteuern. Es ist eher ein Detail der geplanten Steuerreform, aber eines, das in den letzten Tagen für Unruhe bei Schwarz-Rot gesorgt hat. Die Pläne dafür, bestimmte Vereine stärker zu besteuern. Jetzt lenkt der SPD-Finanzminister ein. Die entsprechenden Formulierungen im Gesetzentwurf werden gestrichen, so Lars Klingbeil zur Deutschen Presseagentur. Durch die Debatte sei der Eindruck entstanden, die Regierung wolle es Ehrenamtlichen schwer machen. Auch wenn sein Ministerium von vornherein betont hat, man ziele auf finanzkräftige Vereine wie Profisportverbände ab. Doch aus der Union gab es viel Kritik und die Aufforderung, nachzuarbeiten. Die Pläne von Finanzminister Lars Klingbeil gehen jetzt in die regierungsinterne Abstimmung. Ein Kabinettsbeschluss ist für September geplant. Dann ist der Bundestag am Zug und da sind noch Änderungen möglich.
4: Mario Kubina aus dem ARD-Hauptstadtstudio hat uns die Pläne des Finanzministers vorgestellt und er ordnet die jetzt auch ein. In seinem Kommentar meint er, Schwarz-Rot bleibe mit dem Entwurf hinter den Erwartungen zurück.
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5: 10 Milliarden Euro. Um diesen Betrag will Schwarz-Rot die Steuerzahlerinnen und Steuerzahler unterm Strich entlasten. Verteilt auf nächstes Jahr und 2028. Das ist erstmal eine Menge Geld. Aber wer auf einen echten Impuls für mehr Wachstum und Steuerfairness hofft, wird enttäuscht. Die bisherigen Pläne, mehr Reformchen als Reform. Schaut man ins Kleingedruckte, findet man ein paar richtige Ansätze. Ein höherer Grundfreibetrag entlastet alle Steuerpflichtigen, die von ihrer Arbeit leben, egal ob sie viel oder wenig verdienen. Mehr Kindergeld und höhere Kinderfreibeträge kommen Familien zugute. Und wenn Beschäftigte im Schichtdienst an Sonn- und Feiertagen im Einsatz sind, ist es nur fair, die Zuschläge dafür steuerlich zu schonen. Im Kern geht es darum, Menschen mit kleinem und mittlerem Einkommen bei der Steuer zu entlasten. Mit Blick auf die weiter steigenden Lebenshaltungskosten ist das bitter nötig. Und es bräuchte hier noch viel beherztere Schritte. Aber um eine wirklich große Reform zu finanzieren, müsste man diejenigen stärker in die Pflicht nehmen, die ohne eigene Anstrengung zu Wohlstand gekommen sind. Nicht hohe Einkommen sind das Problem, bei denen Klingbeil sich das Geld für sein Reformchen holen will. Stichwort Reichensteuer. Sondern übergroße Vermögen. Da müsste eine echte Reform ansetzen. Mit dem Ziel, arbeitende Menschen zu entlasten und Vermögende nicht weiter besser zu stellen. Doch dafür fehlt dieser Koalition der Mut.
4: Die Meinung von Mario Kubina aus dem ARD-Hauptstadtstudio zu den Plänen des Bundesfinanzministers zur geplanten Steuerreform. Es war ein langer, ein erbitterter und tödlicher Konflikt, ausgetragen über mehr als 4 Jahrzehnte, zwischen dem türkischen Staat auf der einen und der verbotenen kurdischen Arbeiterpartei PKK auf der anderen Seite. Bei den Kämpfen wurden insgesamt etwa 45.000 Menschen getötet und lange Zeit galt der Konflikt, getrieben von Hass, Terror und unerbittlicher Härte, als unlösbar. Umso historischer ist deshalb jetzt das, was in Ankara passiert ist. Mehr als 2 Jahre wurde zwischen der Regierung und dem inhaftierten ehemaligen PKK-Chef Öcalan verhandelt und gestern dann der Durchbruch im türkischen Parlament. Ein Gesetz, das den jahrzehntelangen Kampf mit der PKK beenden soll.
7: Heute erleben wir einen der wichtigsten Tage unserer Geschichte. Das Parlament wird mit großer Mehrheit bekunden, dass es für den Frieden steht und dass der Krieg nun endgültig beendet werden muss. Daran glauben wir. Ich denke, dass dieser Schritt der erste Schritt auf unserem Weg zu einer demokratischen Republik sein wird. Mit diesen Worten leitete ein Abgeordneter die Abstimmung über das neue Gesetz im türkischen Parlament ein. Hinter dem etwas sperrigen Titel Gesetz zur Stärkung der nationalen Solidarität und sozialen Integration steht in 12 Artikeln das Versprechen, die Entwaffnung, Auflösung und die Reintegration von PKK-Mitgliedern zu regeln. Kurzer Rückblick. Im vergangenen Jahr hatte die PKK ihren Kampf beendet. Pervin Buldan, Vorsitzender der kurdischen DEM-Partei, las den Aufruf des inhaftierten PKK-Gründers Öcalan vor. Alle Gruppen müssten die Waffen niederlegen und die PKK müsse sich auflösen. Immer wieder gab es dafür mehrere Versuche. Heute der entscheidende Schritt, ein rechtlicher Rahmen. Politikwissenschaftler Wahab Coşkun kennt die Bemühungen zu gut.
8: Seit
7: 1993 versucht der Staat in der Türkei, die PKK zu entwaffnen. Bis heute gab es 13 Anläufe, aber in keinem dieser Versuche hat man das geschafft, was wir heute erreicht haben. Also eine Phase, in der ein Gesetz vorbereitet wird, das darauf abzielt, die PKK mit diesem Gesetz zu entwaffnen. Das ist heute ein historischer Tag, der die rechtliche Grundlage stärkt. Zentraler Punkt des Gesetzes: Die PKK soll nicht nur vollständig entwaffnet werden, Mitgliedern soll ihre Strafe erlassen werden, unter bestimmten Voraussetzungen. Das weckt Hoffnung bei Betroffenen. Seit der Gesetzesentwurf veröffentlicht wurde, erreichen den Menschenrechtsverein IHD in Diyarbakir unzählige Anfragen, erzählt der Menschenrechtsaktivist Ercan Yilmaz. Wann werden unsere Kinder aus dem Gefängnis kommen oder wann werden unsere Angehörigen, die derzeit innerhalb der PKK aktiv sind, zurückkehren können? Wann werden die Personen im Ausland unter freien Bedingungen in die Türkei zurückkehren können? Fragen zwischen Hoffnung und Verzweiflung. Von dem Gesetz ausgenommen sind schwere Gewalttaten. Auch wer vor 2005 zu lebenslanger Haft verurteilt wurde, bekommt keinen Straferlass. So auch PKK-Gründer Abdullah Öcalan. Er wird in dem Gesetz nicht erwähnt. Seit 1999 sitzt er auf der Gefängnisinsel Imrali ein und bleibt in Haft. Politikwissenschaftler Coşkun sieht dennoch Möglichkeiten, dass sich mit dem neuen Gesetz später auch etwas für Öcalan verändern könnte. Wenn es ein geeignetes Umfeld dafür und in der Gesellschaft keine negativen Reaktionen gibt, könnte es in späteren Phasen unausweichlich werden, auch neue Regelungen für Öcalan und die Führungskader der PKK zu treffen. Anfangs hieß es, auch Öcalan müsse von einem Recht auf Hoffnung profitieren. Daher könnte diese Regelung zum Recht auf Hoffnung erneut auf die Tagesordnung kommen, wenn das Parlament im Oktober wieder zusammenkommt. Für die pro-kurdische DEM-Partei ist das Gesetz ein historischer Schritt. Sie fordert allerdings mehr Rechte für die Kurden. Sie sind in dem Gesetz nicht erwähnt. Die Lösung der Kurdenfrage sei nachgelagert zu betrachten, erklärt der Politikanalyst Josh.

0: die Waffen niederlegen an einem demokratischen politischen Leben auf der Grundlage der Meinungs- und Vereinigungsfreiheit teilhaben können, ohne zu riskieren, wegen ihrer Äußerungen inhaftiert zu werden.
1: Ob aus dem Gesetz tatsächlich ein dauerhafter Frieden hervorgehen kann, wird sich vermutlich nicht allein im Parlament entscheiden. Entscheidend wird sein, ob Ankara und die kurdische Seite den nächsten Schritt gemeinsam gehen, so auch die Einschätzung von Rechtswissenschaftler Coşkun. Das ist kein absolutes Gesetz. Hier ist heute noch nicht Schluss. Das ist kein Gesetz, das alles löst. Dies ist ein erster Schritt und auf diesen werden weitere folgen. Für die kurdische Bevölkerung heißt das weiter hoffen.
2: Ein Beitrag von Isabel Gotovac.
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2: Teilweise über 40 Grad in Deutschland. Das war ja Ende Juni bei uns der Fall. Aber gerade in Frankreich, in Spanien oder auch in Griechenland hatten und haben die Menschen noch viel länger mit solchen Extremtemperaturen zu kämpfen. Die Hitze und der fehlende Regen haben Auswirkungen, die wir überall in Europa spüren und sehen können. Unter anderem an außer Kontrolle geratenen Waldbränden und an den niedrigen Pegelständen in den Flüssen. Dass wir in solche Situationen kommen, das konnte man schon lange erwarten. Und wie hat sich zum Beispiel die EU darauf eingestellt? Sabrina Fritz stellt uns die Wasserstrategie der Europäischen Union vor.
4: Viele Kreuzfahrtschiffe ankern gerade im belgischen Hafen Antwerpen, obwohl sie da gar nicht hin wollten. Der Grund? Niedrigwasser im Rhein. Statt Köln heißt es für die Urlauber also jetzt Antwerpen. Gut 100 Kilometer weiter entfernt in Brüssel macht man sich schon seit Jahren Gedanken über die Wasserknappheit in der Europäischen Union. Im Jahr 2023 erklärt die EU-Kommissionspräsidentin Ursula von der Leyen:
5: But with climate pressures.
4: Mit der Klimakrise verschärft sich die Situation. Der Zugang zu frischem Wasser wird eine große Herausforderung. Mit dem Weg, auf dem wir uns befinden, wird die Hälfte der Menschheit bis 2030 unter massivem Wassermangel leiden. Bis 2030, so weit reicht auch die sogenannte Wasserresilienzstrategie der Europäischen Union. Ein sperriger Name, ähnlich schwierig wie das Thema. Das wichtigste Signal aus dieser Strategie ist, Wasser zu sparen und wiederzuverwerten. In den nächsten Jahren sollen rund 10% des Wasserverbrauchs eingespart werden. Dafür hat die EU eine lange Liste an Empfehlungen, Projekten und Initiativen veröffentlicht. Vorschriften oder gar Strafen kann sie den 27 Mitgliedstaaten allerdings nicht machen. Jessica Roswall, die zuständige EU-Kommissarin für Umwelt- und Wasserresilienz, äußert sich entsprechend vage. Wir müssen den kaputten Wasserkreislauf reparieren. Zweitens müssen wir eine wasserkluge Wirtschaft aufbauen und wir müssen sauber und bezahlbares Wasser für alle sicherstellen. Schaut man sich die Liste der Empfehlungen durch, fällt zum Beispiel auf, dass nur knapp 3% des Abwassers in der EU wiederverwertet wird. Auch die Wasserverschwendung durch löchrige Pipelines und undichte Transporter könnten viele Planschbecken füllen. Bei Hotels, Gaststätten und Sportanlagen ist der Wasserverlust besonders hoch. Die sogenannte Leckrate in der EU liegt bei 8-57%, je nach Mitgliedsland. Wasser im Wert von schätzungsweise 3 Millionen Euro verschwindet jedes Jahr in der EU. Man kann es nicht anders sagen, die Gemeinschaft ist nicht dicht. Aber all dies sind nur die berühmten Tropfen auf dem heißen Stein gegen den Verbrauch in der Landwirtschaft. Um Tomaten, Gurken und Kartoffeln großzuziehen, den Wein zu wässern und die Tiere zu füttern, wird fast die Hälfte des gesamten EU-Wasserverbrauchs aufgewendet. Mit Fast Fashion und Rechenzentren kommen ganz neue durstige Branchen dazu. Andererseits sollen Digitalisierung und KI dazu beitragen, den Einsatz von Wasser besser zu steuern. Eine klare Wasserstrategie ist also gar nicht so einfach. Geld spielt auch eine Rolle. Veraltete Rohre, Kläranlagen, mangelnde Speichermöglichkeiten. Der Investitionsbedarf geht in die Milliarden. Dabei trifft die Wasserknappheit die EU an vielen Stellen. Die Wirtschaft leidet, Migration nimmt zu, die Waldbrände breiten sich in ganz anderen Dimensionen aus. Ungarn musste gerade sein Atomkraftwerk abschalten, weil die Kühlung nicht mehr gewährleistet ist. Ministerpräsident Modja spricht von einer beispiellosen Energiekrise. In Brüssel heißt es dazu:
6: At the moment, there hasn't been a need to call a electricity coordination group. We're ready to do it as soon as there is a need. But needless to say, this is being followed very, very closely.
4: Im Moment gibt es keinen Grund, die Stromkoordinationsgruppe einzuberufen, aber wir beobachten die Lage, so Anna Kaiser, eine Sprecherin der EU-Kommission. An ihrer Aussage, dass Atomkraft zu den verlässlichen Energiequellen der Zukunft gehört, will die EU dennoch festhalten.

0: berichtet Sabrina Fritz. Was machen Sie denn eigentlich mit alten, ausgedienten, aber immer noch verwendbaren Kleidungsstücken? Vieles landet ja in den aufgestellten Sammelcontainern und soziale Organisationen haben damit früher auch noch mal ganz gut Geld verdient. Inzwischen macht aber die Flut an Billigmode das Altkleidergeschäft zunehmend kaputt. Hinzu kommt, dass viele Leute beim Ausmisten und Entsorgen offenbar wenig Disziplin zeigen. Für Kommunen werden die Container damit immer mehr zum Draufzahlgeschäft. Daniela Olivares vom Bayerischen Rundfunk mit Beispielen aus Oberbayern.
1: Teppiche, einzelne Schuhe, eine Jacke, all das liegt im nassen Boden vor dem Altkleidercontainer in Ingolstadt. Die Wertstoffinseln in Ingolstadt werden immer häufiger zugemüllt. David Zotscher von den Ingolstädter Kommunalbetrieben sammelt die unbrauchbaren Dinge auf.
2: Man kommt sogar ab und zu richtig zum Schwitzen. Manche Leute schmeißen sogar Spemmel. Jetzt letzte Zeit habe ich auch gesehen, dass die Leute schmeißen im Elektroschrottcontainer.
1: Im Container Chaos. Bilderrahmen, Plastikspielzeug, unverpackte, lose und schmutzige Kleidung. Dinge, die in die Restmülltonne gehören. David Sotscher hat die Hoffnung, dass sowohl die Container als auch die Sammelstellen in einem besseren Zustand sein werden, wenn die Container auf den drei Wertstoffhöfen in Ingolstadt stehen werden.
2: Ich hoffe nach ein, zwei Wochen oder sogar einem Monat, dass beruhigt sich das Ganze und die Leute endlich checken, kapieren, dass man sollte jetzt zum Wertstoffhof oder einfach beim Restmüll entsorgen.
1: Die Stadt verspricht sich davon weniger Müll und geringere Kosten, meint CSU-Bürgermeister Franz Wörl.
3: Den Vorteil hat es, dass man natürlich weniger Stellen hat, die Entsorger nicht so viel anfahren muss. Wir sparen da 50-80%.
1: Stadt- und Entsorgungsbetriebe appellieren an die Menschen, schon vorher zu sortieren und nicht die Altkleidercontainer mit der Mülltonne zu verwechseln. Was in den Container kommt, erklärt Abfallberater Gerhard Kneitner.
4: Tragbare Schuhe, Kleidung, Gürtel, also Sachen, die man wirklich weitergeben möchte und nicht Sachen, die man nicht mehr tragen kann, weil sie kaputt sind, weil sie verschlissen sind. Das sind Sachen, die gehören dann in den Restmüll.
1: Und Ingolstadt ist kein Einzelfall. Auch in Eichstätt stehen die Altkleidercontainer mittlerweile auf dem Wertstoffhof. Das Rote Kreuz hat die Sammlung aufgegeben. Das Geschäft lohnte sich nicht mehr, meint Michael Gorum vom Roten Kreuz.
5: Vor 10 Jahren haben wir zum Beispiel noch so circa 6.500 Euro an Ertrag erzielt für uns, für unsere sozialen Projekte. Und im letzten Jahr, wo wir das noch gemacht haben, haben wir echt Geld mitgebracht.
1: 1.000 Euro haben sie letztlich draufgezahlt. Für Hilfsdienste und Kommunen ein Minusgeschäft. So auch in Rosenheim. Dort sind sowohl gewerbliche als auch gemeinnützige Sammler ausgestiegen. Doch die Container bleiben an den Wertstoffinseln. Der Kreis übernimmt als Träger und zahlt drauf.
6: Unternehmen kann sich keine 5-stelligen Defizite jedes Jahr leisten. Das geht nicht. Sondern das muss halt dann über die Gebührenzahler mitfinanziert werden.
1: Ob in Ingolstadt das neue Konzept aufgeht, wird sich in den nächsten Monaten zeigen.
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0: Heute vor 20 Jahren sorgte der Schriftsteller und Nobelpreisträger Günter Grass für einen Skandal. Er gab zu, als junger Mann Mitglied der Waffen-SS gewesen zu sein. Katrin Krämer blickt zurück auf Geständnis und Empörung.
8: Warum ich mein Schweigen breche, titelt die Online-Ausgabe der Frankfurter Allgemeinen Zeitung am 11. August. Das Interview mit Günter Grass, in dem er zum ersten Mal über seine Mitgliedschaft in der Waffen-SS spricht, verursacht eine mediale Riesenwelle. Noch am selben Abend berichten ARD und ZDF, dass Günter Grass in seinem neuen Buch beim Häuten der Zwiebel ein verschwiegenes Kapitel seines Lebens öffentlich mache. Eine wochenlang dauernde Schlagzeilenlawine folgt.
9: Eine Beichte, ein Schock.
10: Moralapostel mit Erinnerungslücken.
9: Erschütterung über das Bekenntnis von Grass.
10: Jungchen mit SS-Runen am Kragen.
9: Hat Günter Grass uns betrogen?
11: Ich habe nicht mit so viel Hass gerechnet und auch Vernichtungswille und fahrlässigem journalistischem Umgang.
8: Grass beklagt, Zitate würden aus dem Zusammenhang gerissen. Er spricht von einer verleumderischen Kampagne gegen ihn und von der Selbstgerechtigkeit vieler Journalisten.
12: Zum Teil in seriösen Tageszeitungen mit Karikaturen, die hätten im Stürmer stehen können. So ekelhaft waren die.
8: Seine schärfsten Kritiker fordern, man müsse nun Grass' gesamtes Lebenswerk neu lesen und bewerten. Der Vorwurf, er, der immer als besonders rigider Moralapostel aufgetreten sei, ausgerechnet er habe geschwiegen. Sogar die Forderung, ihm den Literatur-Nobelpreis abzuerkennen, wird laut. Das Interview hat der FAZ-Herausgeber Frank Schirmacher Mitte Juli 2006 geführt. Die Idee dahinter, das Geständnis, wie Grass es literarisch in Beim Häuten der Zwiebel beschreibt, vom Autor selbst einordnen zu lassen. Ein journalistischer Coup, denn in einer Extrabeilage der FAZ werden schon Wochen vor dem offiziellen Erscheinen Auszüge aus dem Buch abgedruckt.
13: Im Morgengrauen stand der Zug nach Dresden abfahrbereit. Nichts über die Fahrt dorthin, keine rücklings anfallenden Gedanken, die zu entziffern wären, nur zu behaupten und deshalb zu bezweifeln bleibt, dass mir erst hier, in der vom Krieg noch unberührten Stadt, genauer am Obergeschoss einer großbürgerlichen Villa gelegenem Ortsteil Weißer Hirsch, gewiss wurde, welcher Truppe ich anzugehören hatte.
8: 3 Jahre hat Günter Grass an diesen Erinnerungen geschrieben. Der innere Druck, betont er immer wieder, sei zu groß geworden. Dass er als Heranwachsender an den Endsieg glaubte und in den Krieg ziehen wollte, hat Grass nie verheimlicht. Aber das Geständnis 1944 mit 17 in der besonders fanatischen NS-Elitetruppe gelandet zu sein, das konnte er bisher nicht ablegen.
13: Zu spät oder sehr spät. Ich war erst jetzt in der Lage, das so zu machen. Und wer richten will, mag richten. Ich kann die Gründe auch nicht genau nennen. Es hat mich immer beschäftigt und ich war der Meinung, dass das, was ich tat, als Schriftsteller, als Bürger dieses Landes, was all das Gegenteil dessen bedeutete, was mich in meinen jungen Jahren während der Nazizeit geprägt hat, dass das ausreicht. Ich war mir auch keiner Schuld bewusst. Ich bin zur Waffen-SS gezogen worden, war an keinem Verbrechen beteiligt, hatte aber immer das Bedürfnis, eines Tages darüber in einem größeren Zusammenhang zu berichten.
8: Sein Schweigen bricht Günter Grass am 11. August 2006. Heute vor 20 Jahren.
0: Der Stichtag von Katrin Krämer.
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14: Mit Moritz Kühn und einer Woche, die ganz im Zeichen der Welt- und Europameisterschaften in verschiedenen Sportarten steht. Am Mittwoch geht's los mit der Beachvolleyball-EM in Polen. Heute beginnt die Reit-WM in Aachen. Schon rund geht es in Paris und Birmingham. In Paris laufen die Schwimm-Europameisterschaften und in Birmingham sind gerade Europas Leichtathletik-Stars zu Gast. Und da fangen wir an, denn Florian Bremm hat sich über die 5000 Meter Silber geschnappt für Deutschland.
15: Es ist Wahnsinn, dass ich jetzt hier stehe. Ich habe davon immer geträumt. Also ganz ehrlich, ich gehe oft laufen und dann, wenn ich nichts zu tun habe, dann tagträumt man ein bisschen und stellt sich vor, oh, wie toll wäre es doch. Und man stellt sich dann vor auch, was man im Interview sagt und wie man alles toll erklären kann. Und jetzt stehe ich hier und weiß ehrlich gesagt nicht, was ich sagen soll.
14: Ja, da kann man auch mal sprachlos sein. Wie es ist, Medaillen zu gewinnen, weiß die Olympiasiegerin im Kugelstoßen Yemisi Mabry. Sie hatte zuvor die erste Medaille für den deutschen Leichtathletikverband bei diesen Europameisterschaften geholt, und zwar Bronze.
16: Ich glaube, ich hatte den Fokus auf mir selber und habe einfach versucht, jeden Stoß als neue Chance zu nehmen. Und ja, manche Stöße sind mir gut gelungen und mit 1950 bin ich super zufrieden und mit der Bronzemedaille vor allem.
14: Von den Leichtathletik-Europameisterschaften in Birmingham zu den Schwimm-Europameisterschaften in Paris, da sind nun auch die Beckenwettbewerbe gestartet. Die Bilanz aus deutscher Sicht am ersten Tag: eine Bronzemedaille, ein weiteres Staffelbronze um die Winzigkeit einer einzigen Hundertstelsekunde verpasst und 3 deutsche Rekorde. Aus Paris, Lars Becker.
17: Die 4x200 Meter Freistilstaffel der Männer holte mit deutschem Rekord Bronze. Das Team um Lukas Mertens und Rückenspezialist Cornelius Jahn als Schlussschwimmer schlug hinter Großbritannien und Frankreich an.
18: Ich bin so stolz auf das ganze Team, auf das, was wir geschaffen haben. Bei den Staffeln eine Medaille zu gewinnen, ist nochmal, also für mich vor allem noch was Besonderes, weil mir das noch nicht so oft zugekommen ist.
19: Super Rennen, hat einfach Spaß gemacht mit den Jungs und die Atmosphäre war auch einfach echt mega.
17: Riesenpech dagegen für die lange Freistilstaffel der Frauen. Beim souveränen Sieg von erneut Großbritannien fehlten Schlussschwimmerin Nicole Meyer und dem DSV-Quartett eine einzige Hundertstelsekunde zu Bronze. Ein Drama.
20: Ich habe es schon auf der letzten Bahn ein bisschen gemerkt, dass die Mädels noch mal da alle rangekommen sind und dann einfach versucht, den Kopf nach unten und irgendwie noch anzuschlagen. Leider hat es nicht gepasst.
17: Die Verbesserung des deutschen Uraltrekords von 2006 ein schwacher Trost. Cedric Büssing und Finn Hammer belegten im Finale über 400 Meter Lagen mit Abstand zu den Podestplätzen die Ränge 4 und 5. Für den dritten deutschen Rekord sorgte Luca Armbruster im Halbfinale über 50 Meter Schmetterling. Wie Armbruster haben auch Lise Seidel über 200 Meter Rücken und Melvin Imude über 100 Meter Brust jeweils als Fünfte das Finale erreicht.
14: Das Finale der Fußball-Weltmeisterschaft der Männer in diesem Jahr ist schon Geschichte. Über den Weltmeister Spanien spricht kaum noch jemand, stattdessen über den Präsidenten des Weltfußballverbands FIFA, Gianni Infantino. Der Grund? Er wollte über eine neu zu gründende Tochterfirma Anteile an den großen Turnieren, wie etwa den Weltmeisterschaften, an Investoren verkaufen. Daraufhin gingen viele Kontinentalverbände auf Distanz. Der Europäische Fußballverband UEFA drohte sogar mit Boykott. Die Investorenpläne inzwischen vom Tisch, aber nun haben die Verbände aus Europa, Nord-, Mittelamerika und der Karibik und Asien nochmal nachgelegt. Thomas Bareis mit den Einzelheiten.
2: Die Kontinentalverbände bekräftigen in einem offenen Brief ihre Kritik an Infantino und fordern weiter einen Neuanfang an der Spitze des Weltverbandes. Wenn das Vertrauen durch Täuschung gebrochen wurde, wenn sich jemand über das Kollektiv stelle, das ihn mit der Verantwortung betraut hat, sei diese Verpflichtung aufgegeben worden, heißt es in dem Schreiben, das von UEFA-Präsident Alexander Ceferin, AFC-Boss Salman bin Ibrahim al-Khalifa und CONCACAF-Chef Victor Montagliani unterzeichnet ist. Nach wie vor fehlt den Verbänden die Einsicht des Weltverbands, dass der Vorschlag, Rechte an Turnieren der FIFA an private Investoren zu verkaufen, grundlegend falsch war.
14: Ja, mal schauen, wie es weitergeht. Im März 2027 gibt es jedenfalls die Wahl zum FIFA-Präsidenten. Gianni Infantino möchte gerne weitermachen bis 2031 und er ist bislang auch der einzige Kandidat.
0: Moritz Kühn war das mit dem Sport in der ARD-Infonacht.

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1: Um 1.30 Uhr mit Olaf Knapp. In Kolumbien melden die Behörden nach dem schweren Erdbeben immer mehr Todesopfer. Nach aktuellen Angaben kamen mehr als 110 Menschen ums Leben. Außerdem gab es viele Verletzte. Noch immer suchen Einwohner und Rettungskräfte in den Trümmern nach Überlebenden und Toten. Vielerorts sind die Stromversorgung und die Mobilfunknetze ausgefallen. Präsident de la Espriella teilte mit, dass mehr als 60 Gebäude eingestürzt sind und 1.500 Wohnhäuser beschädigt wurden. Der Staatschef hat den Notstand ausgerufen und will alle 2 bis 3 Stunden über die aktuelle Lage informieren. Mehrere Länder haben schon Hilfe angeboten, darunter Mexiko, Brasilien und die USA. Immer mehr Bundesländer setzen das Sonntagsfahrverbot für Lastwagen aus. Jetzt haben auch Mecklenburg-Vorpommern, Bayern und Baden-Württemberg bekannt gegeben, dass in ihren Bundesländern Lkw vorerst an Sonn- und Feiertagen fahren dürfen. Grund sind die niedrigen Wasserstände in den Flüssen, die für den Warentransport wichtig sind. Zuvor hatten schon 4 andere Bundesländer das Sonntagsfahrverbot für Lastwagen vorerst aufgehoben, darunter Niedersachsen und Nordrhein-Westfalen. Der oberste Gerichtshof in Russland hat die liberale Oppositionspartei Jabloko von der Parlamentswahl im September ausgeschlossen. Jabloko ist als einzige Partei gegen den Krieg in der Ukraine. Aus Frankfurt am Main, Eberhard Nembach.
2: Für Frieden und Freiheit ist der Wahlslogan von Jabloko. Die Partei kommt gerade bei jungen Leuten gut an. Hunderte waren zum Gerichtsgebäude gekommen, um die Partei zu unterstützen. Viele Oppositionelle, die inzwischen im Ausland im Exil leben, hatten zuletzt zur Wahl von Jabloko aufgerufen, darunter die Witwe von Alexei Nawalny. Das dürfte im Kreml für verstärkte Aufmerksamkeit gesorgt haben. Die Putin-treue Kleinpartei Rodina klagte gegen Jabloko und bekam Recht.
1: US-Präsident Trump hat angeordnet, die Impfempfehlungen für Kinder zu überarbeiten. Künftig sollen Impfungen auf mehrere Arzttermine verteilt werden. Außerdem sollen Wirkstoffe, die bisher kombiniert worden sind, aufgeteilt werden. Das betrifft zum Beispiel das Kombivakzin gegen Masern, Mumps und Röteln. Trump hat die Maßnahmen mit einem möglichen Zusammenhang zwischen Impfungen und Autismus begründet, obwohl die Wissenschaft diese Behauptung widerlegt hat. Experten warnen, dass Kinder zwischen den Terminen an vermeidbaren Krankheiten erkranken könnten. Das Wetter in Deutschland: nachts fast überall trocken, noch letzte Schauer, Tiefstwerte 19 bis 7 Grad. Am Tage oft heiter, im Norden zeitweise dichtere Wolken, im Süden einzelne Schauer oder Gewitter, 18 Grad in Nordfriesland bis 34 Grad am Oberrhein. Und am Mittwoch freundlich, an den Alpen ein paar Gewitter, 19 bis 36 Grad. Das waren die Nachrichten.
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3: Mit aktuell 2 Meldungen von den Straßen. A7 Kassel Richtung Hannover, zwischen Kassel Nord und Hedemünden 6 Kilometer Stau nach einer Sperrung. Und die A96 München Richtung Lindau ist zwischen Memmingen Nord und Aitrach wegen einer Nachtbaustelle noch bis ca. 4 Uhr gesperrt. Wo immer Sie unterwegs sind, eine gute und sichere Fahrt.
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3: Mit Tom Westerholt am Mikrofon, ich grüße Sie. Die Bundesregierung bastelt gerade an mehreren Stellen des Sozialstaats gleichzeitig. Die Gesundheitsreform ist auf dem Weg, die Rentenreform schwebt noch im Raum und zur Steuerreform kennen wir seit gestern einen ersten Gesetzentwurf. Als Oppositionspartei zieht die Linke da jetzt eine eigene Rechnung auf. Sie hat heute ihren Sozialabbaubilanz vorgestellt und darin die geplanten und bereits angestoßenen Reformen zusammengeführt. Und die Partei kommt zu dem Schluss, rund 8 Millionen Menschen in unserem Land hätten am Ende weniger als vorher. Frank Eichmann berichtet.
4: Echte Neuigkeiten gibt es nicht auf den 6 Seiten Papier, die Ulrich Schneider in der Parteizentrale der Linken verteilte. Aufgelistet geplante Kürzungen und Streichungen der Bundesregierung, die meisten sollen im Herbst zu Gesetzen werden. Das sind Sozialkürzungen, schimpft Schneider und hat durchgerechnet.
5: Wenn das Realität würde, wären rund 8 Millionen Menschen von diesen Kürzungen betroffen. 8 Millionen Menschen, fast ein Zehntel dieser Bevölkerung.
4: Bereits durch den Bundestag das sogenannte Beitragsstabilisierungsgesetz.
6: Das ist das größte Sparpaket, das wir im Gesundheitsbereich hatten bislang.
4: Sagte Anfang Juli Nina Wagen, damals noch Gesundheitsministerin, heute ist sie Kanzleramtschefin. 19 Milliarden Euro allein im nächsten Jahr sparen. Dazu gehört, dass Zuzahlungen für Medikamente steigen. Dagegen der Zuschuss bei Zahnersatz sinken wird. Das wurde durchaus heftig diskutiert, wie auch die 33 Vorschläge der Rentenkommission, darunter die Streichung der Rente mit 63.
5: Das heißt, was wir hier vorliegen haben seitens der Rentenkommission, ist vor allen Dingen ein Kürzungspapier.
4: Dem widerspricht auf Nachfrage Annika Klose. Die Bundestagsabgeordnete saß für die SPD in der Rentenkommission. Sie verweist auf die Idee, in die gesetzliche eine neue, kapitalgedeckte Rente aufzunehmen.
7: Was wir bei der Rentenreform sehen werden, ist ja, dass wir zwar einerseits mehr Beiträge erheben für Arbeitgeber, Arbeitnehmer. Die Arbeitgeber werden das zu 50%, also bezahlen, zur Hälfte. Und das wird dazu führen, dass die Renten in Zukunft tatsächlich wieder steigen werden, statt, wie es nach aktuellem geltendem Recht wäre, ab 2031 immer weiter abzusinken. Deswegen ein Kürzungskonzept kann ich hier überhaupt nicht sehen.
4: Ulrich Schneider räumt ein, zur Rentenreform fehlen noch viele Zahlen, weil es bislang noch gar keinen Gesetzentwurf gibt. Anders sei das mit vielen anderen Streichideen der Regierung.
5: Sie plant Kürzungen beim Wohngeld bis hin zur kompletten Streichung für ein Drittel der Wohngeldbeziehenden. Massive Einschnitte bei den Leistungen im Falle der Pflegebedürftigkeit, dann Beschneidungen beim Unterhaltsvorschuss für Alleinerziehende und schließlich will sie die BAföG-Erhöhung, die längst überfällige BAföG-Erhöhung, verschieben.
4: Was den früheren Chef des Paritätischen Wohlfahrtsverbandes besonders stört, die geplanten oder bereits beschlossenen Kürzungen sind nicht gerecht verteilt über alle Einkommensgruppen. Stattdessen sei es so, sagt Schneider,
5: dass diese 8 Millionen sehr gezielt Menschen sind, die jetzt bereits an oder unter der Armutsgrenze leben. Die werden noch einmal sozusagen über die Klippe geschubst.
4: Es gibt einen großen Unterschied zu früheren Kürzungsprogrammen, sagt Schneider. Etwa unter den Kanzlern Kohl vor mehr als 30 Jahren oder Schröder mit seiner Agenda 2010. Diesmal fehle eine positive Erzählung. Opfer ja, aber dafür die Aussicht auf Licht am Ende des Tunnels, auf blühende Landschaften oder Aufstiegschancen.
5: Diese Bundesregierung agiert hier völlig ohne irgendeinen sozialpolitischen Plan. Es steckt nichts dahinter außer Haushaltskonsolidierung.
4: Die Linke plant für den Herbst Proteste gegen die Liste von Sozialkürzungen, ohne sie wirklich verhindern zu können. So bleibt Ulrich Schneider nur die etwas ohnmächtig klingende Warnung.
5: Sollte das alles Realität werden, werden die Armutsquoten in Deutschland noch mal mächtig hochgehen. Das steht fest.
3: Das sagt Ulrich Schneider vom Paritätischen Wohlfahrtsverband in dem Beitrag von Frank Eichmann.
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3: Wegen der niedrigen Pegelstände an zahlreichen deutschen Flüssen warnt der Einzelhandel vor drohenden Engpässen. Man sei auf eine funktionierende Logistik im ganzen Land angewiesen, so der Hauptgeschäftsführer des Branchenverbands Gent. Welche Branchen und Produkte besonders gefährdet sind, berichtet Bianca von der Au.
8: Der Rhein ist mehr als ein Fluss. Er ist die mit Abstand wichtigste Wasserstraße des Landes. 80% des gesamten deutschen Güterverkehrs in der Binnenschifffahrt werden über den Rhein und seine schiffbaren Nebenflüsse abgewickelt. Wenn die Pegelstände weiter sinken, kann das zum Problem für die deutsche Wirtschaft werden, insbesondere für einzelne Branchen, sagt Volkswirtin Samina Sultan vom IW Köln.
9: Es ist so, dass es insbesondere bestimmte Branchen in Deutschland natürlich trifft. Das sind die Mineralölproduktion, die Chemie, aber auch die Stahlindustrie, die sind jetzt wirklich sehr stark getroffen.
8: Die Binnenschifffahrt transportiert vor allem Güter und Rohstoffe für die Industrie. Um nicht auf Grund zu laufen, reduzieren Frachter teilweise schon ihre Zuladung und benötigen statt einer Fahrt mehrere Transporte. Wenn sich in der Folge die Transportkosten erhöhen, dürfte es am Ende auch für den Verbraucher teurer werden, warnt Stefan Risse von der Vermögensverwaltung Akatis.
10: Und die Lebensmittel hängen ja zum Beispiel eben auch an Energierohstoffen wie Gas, weil ich aus Gas Ammoniak mache und Ammoniak brauche für die Düngerproduktion. Also an der Inflationsfront werden wir weiter Ausschläge sehen und eher nach oben als nach unten.
8: Können Lastwagen und die Bahn den Gütertransport über die Flüsse ersetzen? Schwierig, meint Logistikexpertin Samina Sultan vom IW Köln. Denn die Rheintrasse beispielsweise sei ohnehin schon stark belastet. Da könnten nicht ohne weiteres zusätzliche Güterzüge eingesetzt werden. Auch der Lkw-Transport könne das Volumen, das durch Schiffe transportiert wird, kaum auffangen. Insgesamt aber mache der Transport durch die Binnenschifffahrt nur einen kleinen Teil aus.
9: Wenn man sich mal anschaut, welche Transportwege besonders wichtig sind, dann werden rund 7% der Güter über die Binnenschifffahrt abgewickelt, 7-8%, über die Schiene rund 20% und der Rest eben über die Straße. Daran sieht man, gesamtwirtschaftlich gesehen ist die Binnenschifffahrt nicht so wichtig, aber eben für bestimmte Branchen sehr wichtig und da nicht so leicht zu ersetzen.
8: Aus Sicht der Expertin sind die niedrigen Pegelstände eher ein punktuelles Problem. Regionen in Nordrhein-Westfalen mit seinen Stahl- und Chemiewerken oder Ludwigshafen mit BASF seien besonders betroffen. Als kurzfristige Maßnahme haben einige Bundesländer, durch die der Rhein, die Elbe oder die Donau fließen, vorübergehend das Lkw-Fahrverbot an Sonn- und Feiertagen aufgehoben. Mittel- und langfristig drängt der Verband der Binnenschifffahrt auf Fahrrinnenvertiefungen an Mittel- und Niederrhein sowie die Förderung von niedrigwasseroptimierten Binnenschiffen.
3: Ja, während wir hier in Westeuropa und auch in weiten Teilen Deutschlands mit anhaltender Hitze und Trockenheit zu kämpfen haben und dem daraus resultierenden Niedrigwasser, wie gerade gehört, spielt sich auf der anderen Seite der Weltkugel gerade das genaue Gegenteil ab. In Südafrika und angrenzenden Ländern gibt es einen richtig heftigen Wintereinbruch. Und auch wenn dort gerade ohnehin Winter ist, kommt das Wetter dort absolut extrem daher, wie unser Korrespondent Stefan Überbach berichtet.
11: Starker Schneefall, stürmische Winde, eisige Kälte. Ein ungewöhnlich heftiger Wintereinbruch hat weite Teile Südafrikas fest im Griff. Für mehrere Provinzen warnt der Nationale Wetterdienst Autofahrer und Anwohner vor glatten Straßen, Sturmschäden und möglichen Überschwemmungen. Einige Passstraßen in den Höhenlagen der Gebirge sind bereits gesperrt, etwa in den Drakensbergen, in den Hochlagen des Eastern Cape und im Grenzgebiet zu Lesotho. Dort liegen zahlreiche Straßen auf über 2000 Metern. Hier wird in den nächsten Stunden erneut mit kräftigen Schneefällen gerechnet, die Fahrbahnen gefährlich glatt machen und den Verkehr teilweise lahmlegen können. In der Provinz KwaZulu-Natal sind bei einem Verkehrsunfall in der Nähe von Howick 2 Menschen ums Leben gekommen. Rettungsdienste berichten von schlechten Sichtverhältnissen. Einzelne Straßenabschnitte sind gesperrt oder nur eingeschränkt befahrbar. Die Behörden rufen in den betroffenen Regionen dringend dazu auf, unnötige Fahrten zu vermeiden, vor allem über Bergpässe und höher gelegene Strecken. Außerdem sollten sich die Menschen auf mögliche Unterbrechungen bei der Strom- und Wasserversorgung einstellen. Für die Ostküste gilt Warnstufe 4 wegen starker Winde und hoher Wellen, die den Schiffsverkehr in kleinen Häfen beeinträchtigen können. Auch im Binnenland wird mit weiteren Sturmschäden gerechnet. Verantwortlich für die Wetterlage ist eine kräftige Kaltfront in Verbindung mit feuchter Luft. Erst ab Mittwoch zeichnet sich laut Wetterdienst eine leichte Entspannung ab. In Südafrika gilt der August eigentlich als klassischer Wintermonat. Schneefall in den Hochlagen ist keine Seltenheit. Allerdings sind die Wucht und die Ausdehnung der aktuellen Kaltfront für die Jahreszeit eher ungewöhnlich.
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3: Kolumbien befindet sich gerade in schwierigen Zeiten. Zum einen gab es einen Machtwechsel an der Spitze des Landes, der wohl viele Umbrüche bedeutet. Und zum anderen hat sich dort ein schweres Erdbeben ereignet. Die Erdstöße waren bis in die Hauptstadt Bogotá und an die venezuelanische Grenze zu spüren. Die Behörden vor Ort sprachen zuletzt von über 110 Toten. Dutzende weitere Menschen wurden teils schwer verletzt. Über das Erdbeben hat Simone von der Forst vom SWR mit Anne Herberg im ARD-Studio Südamerika gesprochen und sie zunächst gefragt, was sie über die Lage in Kolumbien weiß.
12: Ja, auch wir bekommen hier ständig neue Infos. Das Erdbeben, das hat sich ja um circa 7:30 morgens Ortszeit ereignet in Kolumbien. Und Sie haben es auch gerade schon gesagt, war an vielen, vielen Orten des Landes zu spüren. Zentrum war aber der Süden, Südwesten, das Zentrum, ein sehr, sehr dicht besiedeltes Gebiet mit Kolumbiens drittgrößter Stadt Cali. Dort sind mindestens 20 Gebäude eingestürzt. Betroffen ist aber auch ganz stark die sogenannte Kaffeezone mit Großstädten wie Manizales, wo eine Kirchturmspitze eingekracht ist, und Städten wie Pereda. Wirklich eine Tragik, und es sind natürlich sehr viele Gebiete, in denen man noch gar nicht vorgedrungen ist.
13: Präsident de la Espriella ist ja gerade erst im Amt und er hat jetzt sofort mit so einer Katastrophe zu tun. Wie hat er reagiert?
12: Ja, er hat sofort reagiert. Er wurde ja selbst erst vor kurzem in Cali, also selbst einer betroffenen Stadt, im Amt vereidigt. Und er hat sich sofort als Macher präsentiert. Er hat einen Krisenstab aktiviert. Er hat angeordnet, dass ein einheitlicher Kommandoposten es gibt, und die Katastrophe unterstützt, dass da schneller finanzielle Mittel auch freigegeben werden können. Er will selbst in eine der betroffensten Städte reisen, in das eben schon angesprochene Pereda, in der Kaffeezone. Und er hat eben auch angekündigt, das zur Chefsache machen zu wollen, also dass er selbst diesen Krisenstab auch anführt und Sonderhilfen und finanzielle Mittel da jetzt unkompliziert freigesetzt werden sollen.
13: Du hast diese Gegend angesprochen, die Kaffeezone genannt. Was ist das genau für eine Gegend? Was sind da für Menschen betroffen von diesem Beben?
12: Es ist eine wirtschaftlich unglaublich wichtige Region für Kolumbien. Sie liegt etwa auf 1/2 Höhe der Anden, ein sehr fruchtbares Gebiet. Sie heißt Kaffeezone, weil dort einfach auch der berühmte kolumbianische Kaffee angebaut wird. Es liegen dort auch sehr viele dicht besiedelte Städte. Es verläuft dort eine ganz wichtige Autobahn, die auch zur Versorgung des Landes sehr wichtig ist. Dann aber auf der anderen Seite Cali, die drittgrößte Stadt, und eben auch benachbarte Gebiete wie das Valle de Cauca und dann die Pazifikregion Chocó. Das Valle de Cauca und der Chocó sind sehr, sehr arme Gebiete Kolumbiens, Gebiete, in denen der Staat eigentlich sowieso wenig Präsenz zeigt, in der andererseits aber wieder bewaffnete Gruppen sehr präsent sind. Das heißt, das trifft auch sehr, sehr schwierige Gebiete Kolumbiens, und da wird sich jetzt zeigen, wie der neue Präsident reagiert, denn er hat ja angekündigt, mit harter Hand gegen die organisierte Kriminalität vorgehen zu wollen. Jetzt muss er erstmal seine Prioritäten verlagern. Es könnte aber natürlich auch so ein Beben auch den bewaffneten Gruppen entgegenkommen, denn wenn der Staat sich nicht zeigt, dann werden sie einspringen und sich sozusagen dort als die Helfer präsentieren.
3: Informationen zum Erdbeben in Kolumbien waren das von unserer Südamerika-Korrespondentin Anne Herberg. In 13 Bundesländern sind gerade noch Sommerferien. Viele fahren da weg. Andere bleiben zu Hause und ja, machen da dann was? Heißt Sommer daheim denn automatisch immer nur Urlaub auf Balkonien? Eben nicht, zumindest nicht im Stuttgarter Süden. Hier hat eine ehrenamtliche Initiative am Südheimer Platz einen Treffpunkt für alle geschaffen. Die sogenannte Machbar. Ein kleines Sommerhäuschen, das wie ein Kiosk aussieht, aber viel mehr zu bieten hat. Olga Hinnig vom SWR hat die Machbar besucht.
14: Es ist ein kleines gelbes Häuschen mitten auf der Wiese am Südheimer Platz in Stuttgart, geschmückt mit vielen bunten Girlanden. Um den Kiosk herum sitzen Leute auf Liegestühlen und Bänken. Sie trinken, essen ein Stück Kuchen und plaudern. An einem warmen Sommerabend ist die Atmosphäre hier
15: familiär, bunt, offen und gemütlich, irgendwie einladend.
16: Man fühlt sich willkommen.
17: Ich finde es einfach ein sehr schöner, offener Ort, wo alle möglichen Menschen zusammenkommen. Alle können hier sein, können ihr Ding machen.
18: Einfach einen Ort zu haben, wo man hinkommen kann und sich treffen kann, ohne jetzt irgendwie konsumieren zu müssen.
14: Und genau das ist es. Ein öffentlicher, kostenloser Treffpunkt, wo man einen Sitzplatz und etwas zu trinken bekommt und sich Spiele oder Sportausrüstung ausleihen darf. Ganz ohne Eintrittspreise oder Mindestverzehr. Denn die Machbar ist kein normaler Kiosk. Hier gibt es keine festen Öffnungszeiten und auch keine Preisliste. Mit der Machbar will der Verein Stadtteilinitiative Heslach nämlich kein Geld machen.
19: Es ist ja ganz bewusst unser Ziel, eben keinen Konsumzwang aufzubauen. Wir verstehen uns ja auch nicht als Gastronomen, sondern ganz bewusst eben den Leuten zu ermöglichen, benutzt den Platz so, wie ihr wollt.
14: Sagt Stefan Robanus vom Verein. Die Machbar finanziert sich über Spenden. Das heißt, wer sich etwas an der Theke bestellt, kann nach eigenem Ermessen etwas in die Spardose werfen. Kleine Leckereien wie selbstgemachten Kuchen oder Obst und Eis können die wechselnden Gastgeber der Machbar selbst ausgeben. Gastgeber kann hier übrigens jeder werden, der Lust hat, sich unentgeltlich als Barbetreiber auszuprobieren. Ohne ehrenamtliche Helfer wie Verena Bär könnte das Projekt nicht schon im zweiten Sommer laufen. Sie schmeißt die Machbar ab und zu, weil sie den Kontakt zu verschiedenen Menschen schätzt.
16: Wir kommen ja häufig aus unserer Blasen nicht raus, sondern wir kennen halt Menschen, die ähnlich ticken, die die gleichen Interessen soweit haben. Und hier kommen wir ganz automatisch mit Menschen in Kontakt, die würden sich sonst nicht ansprechen. Also es sind alle Kulturen hier, es sind alle Altersgruppen hier und ziehen sozusagen an einem Strang.
14: Und das ist auch die Idee hinter der Machbar, das Viertel zu beleben und Menschen zu vernetzen. Die Machbar ist übrigens nicht nur ein Treffpunkt zum Quatschen und Spielen. Hier kann man auch zusammen häkeln, es gibt Minikonzerte, Flohmärkte und auch Open-Air-Kino. Mit frischen Ideen kann sich hier übrigens jeder einbringen. Und das natürlich über die Grenzen von Stuttgart hinaus. Denn Projekte wie die Machbar sind eigentlich überall machbar.
3: Berichtet Olga Hennig.
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20: Es geht darum, zu verhindern, dass eine rechtsextreme Partei an die Macht kommt.
3: Das sagte Linken-Chef Pantisano im ZDF und schloss eine Unterstützung des CDU-Ministerpräsidenten Schulze in Sachsen-Anhalt nach der Landtagswahl nicht aus. Die wird es jüngsten Umfragen zufolge auch mindestens brauchen, wenn die AfD dort nicht an die Macht kommen soll. Unser Gastkommentar kommt heute von Lars Haider, Chefredakteur beim Hamburger Abendblatt. Er meint, lasst die AfD ruhig machen.
21: Natürlich ist das, was sich als Ergebnis der Landtagswahl in Sachsen-Anhalt abzeichnet, bemerkenswert, blöd oder gefährlich, vielleicht auch alles zusammen. Nur ändern lässt sich daran jetzt nichts mehr. Dafür hatten die Parteien der demokratischen Mitte in den vergangenen Jahren genug Zeit, die sie leider nicht genutzt haben. Die AfD wird der große Sieger werden, wenn die aktuellen Umfragen nicht gewaltig irren, mit einem Wert von mehr als 40%. Das ist bitter für CDU, SPD, Grüne, FDP und Linke. Das darf aber kein Grund sein, alles zu versuchen, irgendwie einen AfD-Ministerpräsidenten zu verhindern. Wenn die CDU etwa das gerade von Linken-Chef Luigi Pantisano geäußerte Angebot annehmen würde, gemeinsam einen Regierungschef zu wählen, wäre das eine Bankrotterklärung und würde die AfD bei der nächsten Wahl noch viel stärker machen, als sie es sowieso schon ist. Nein, der Weg muss ein anderer sein, sollten aus den Umfragen tatsächlich Wahlergebnisse werden. Dann muss man die AfD das tun lassen, womit sie sicherlich scheitern wird. Verantwortung übernehmen, Versprechen einlösen, Politik machen. Schön ist die Vorstellung nicht, aber sie wird eines zeigen, nämlich, dass die AfD alles ist, aber keine Alternative für Deutschland.
3: Die Meinung von Lars Haider vom Hamburger Abendblatt. Der Kölner Stadtanzeiger rät dagegen, die Flinte nicht schon vor der Wahl ins Korn zu werfen.
22: Die CDU hat ihre harte Linie gegenüber der Linken längst aufgeweicht. Dann wäre es nur konsequent, offen darüber zu diskutieren. Durch das Festhalten an der offiziellen Absage an die Linke fesselt sich die CDU selbst. Sicher gibt es berechtigte Sorgen, dass sie durch ein Öffnen für Kooperationen mit ihr noch mehr Wähler an die AfD verlieren könnte. Aber sie stellt damit die Linke faktisch mit der in großen Teilen rechtsextremen, verfassungsfeindlichen Partei gleich und verbaut die Möglichkeit, überhaupt noch Regierungen ohne deren Beteiligung zu bilden.
3: Das Redaktionsnetzwerk Deutschland schreibt, die Linke muss sich keine Sorgen machen, ihre Wählerschaft zu verprellen.
22: Laut neuen Umfragen sind mehr als 90% ihrer Anhänger für eine Zusammenarbeit mit der CDU. Bei den CDU-Wählern sieht es anders aus. Weniger als die Hälfte fände das gut. Nicht nur deshalb muss sich die CDU fragen, ob sie von der Gunst der Linken abhängen will. Denn ihre Stimmen gäbe es sicher nicht zum Nulltarif. Eine Zusammenarbeit droht für die CDU also schmerzhafter zu werden als für die Linken. Aber auch dort wird es von der tatsächlichen Verzweiflung nach der Wahl abhängen, wie viel die Union sich die Stimmen der Linken kosten lassen wird.
3: Und die Frankfurter Neue Presse wundert sich, dass die Regierungsparteien in Berlin nicht alle Hebel in Bewegung setzen, um den Trend umzukehren und stattdessen weiter die Sommerpause genießen.
22: In der SPD sehen viele Genossen die Existenz ihrer Partei gefährdet. Eine Arbeitsgemeinschaft fordert nun sogar offen die Wahl einer neuen Parteispitze, aber erst im Herbst. In der CDU brodelt es ebenfalls, doch auch da werden wichtige Entscheidungen, gerüchteweise vielleicht sogar über den Kanzler, auf die Zeit nach den Wahlen im Osten verschoben. Hauptsache, die Sündenböcke sind jetzt schon ausgeguckt für den Moment des Debakels. Genau diese Haltung aber macht alles noch schlimmer. Pausieren und Taktieren scheinen wichtiger als die oft beschworene Rettung der Demokratie.
3: Und das waren die Standpunkte, zusammengestellt von Martin Seiler.
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3: Die Band Electric Callboy klingt vielleicht erstmal, als hätte eine Boyband gemeinsame Sache mit einer Black-Metal-Kombo gemacht. Aber Electric Callboy sind 6 Männer aus Castrop-Rauxel in Nordrhein-Westfalen, die es auf die großen internationalen Bühnen geschafft haben. Kommendes Jahr zum Beispiel ist die Band Headliner beim legendären Wacken-Festival. Ihr neues Album heißt Tanz Night und Christoph Möller stellt es vor.
1: Die Songs von Electric Callboy sind nicht nur aufgeladen, sondern hyper aufgeladen.

0: Hypercharged heißt ein neuer Song auf Tanznight, dem sechsten Album der Band aus Castrop-Rauxel, die wohl der aktuell größte Pop-Export Deutschlands ist. Gerade haben Electric Callboy in großen Hallen in den USA gespielt. Kommendes Jahr sind sie Headliner in Wacken.
1: Was ist da passiert?
0: Fragt sich auch Sänger Kevin Ratajczak und glaubt, dass viele Leute einfach gerade eine große Sehnsucht danach haben, aus dem nervigen Alltag auszubrechen. Die Musik seiner Band sei wie Urlaub.
1: Ein Urlaub, der vielleicht ein bisschen mehr fordert, aber da geht es ja auch darum, einfach mal den Kopf auszumachen, nicht an den Kack zu denken, was ist bei der Arbeit los, was ist zu Hause los, was bedrückt mich. Und ich glaube, das eint alle Menschen. Und das ist das Witzige, dass wir haben alle Menschen da. Und auch nur so würde das diese Größe erreichen, dass du wirklich jeden irgendwie auf einen Nenner bringst.

0: Partycore nennen viele den Sound der Band. Screamo, EDM, Metalcore und Pop. Dazu gibt es lustige Tanzvideos, die perfekt gemacht sind für die sozialen Medien. Mehr Crossover geht kaum. Electric Callboy sind die fehlende Verbindung zwischen dem Sound der Backstreet Boys und Metal.
1: Wir sind eine Boyband. Also das haben wir auch immer gesagt, wir sind eine Boyband des Metals. Irgendwie ist das bei uns nicht so, es gibt nur den Frontmann. So bei uns spielt jeder die gleiche Rolle, ganz genauso wie in einer Boyband. Also jeder hat so seine Geschichte, jeder hat so seinen Charakter.
0: Wie die Boyband des Metal funktioniert, hört man im Song The Way You Are. Electric Callboy klingen erstmal verträumt und lieblich und machen dann alles kaputt.
1: Dieser Song ist eigentlich gar nicht der typische Electric Callboy Song, aber er zeigt zumindest die Randbereiche von dem, was wir musikalisch so auf die Beine stellen. Von total poppig, mitsingen und wirklich auch ja, Mainstream und dann auf der anderen Seite natürlich das, was halt komplett alles wegfetzt und ein bisschen brutaler daherkommt.
0: Man merkt schnell, es geht hier nicht besonders in die Tiefe. In den Texten werden die üblichen Phrasen des Pop abgefeuert. I don't wanna stop, we push it to the limit. Auf Tanznight geht es um Eskapismus, klar, aber ein Eskapismus, der den Körper betrifft und nicht so sehr den Kopf. Da gehen die Songs zwar rein, sie gehen aber auch sofort wieder raus. Man kann damit kurz eine gute Zeit haben, einen nachhaltigen Eindruck hinterlassen sie aber nicht. Denn nach dem Konzert muss man ja leider zurück in den Alltag, von dem man eben noch dachte, man hätte ihn hinter sich gelassen.

0: Musik vom Album Tanznight der Band Electric Callboy war das, vorgestellt von Christoph Möller. Und das war gleich auch die erste Hälfte der ARD-Infonacht mit Tom Westerholt. Um kurz nach zwei geht's dann hier weiter mit dem wunderbaren Kollegen Milad Kupay. Tschüss von mir, machen Sie's gut.
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2: Um 2 Uhr mit Olaf Knapp. Der Westen Kolumbiens ist von einem schweren Erdbeben erschüttert worden. Mehr als 110 Menschen kamen nach aktuellen Angaben der Behörden ums Leben. Die Zahl der Opfer könnte aber noch steigen. Aus der Nachrichtenredaktion Christoph Johansen.
3: Das Beben der Stärke 7,4 ereignete sich am frühen Morgen Ortszeit um kurz nach 7:30. Menschen liefen in Panik aus ihren Häusern, um sich in Sicherheit zu bringen. Bilder von vor Ort zeigen eingestürzte Gebäude, Trümmerhaufen und den umgeknickten Turm einer Kathedrale. Noch immer suchen Einwohner und Einsatzkräfte in den Trümmern nach Überlebenden und Opfern. Zum Teil fielen die Mobilfunknetze und die Stromversorgung aus. Es ist das stärkste Erdbeben in Kolumbien seit mindestens 10 Jahren. Betroffen ist vor allem der mittlere Westen zwischen Cali und Medellin.
2: Wegen des anhaltenden Niedrigwassers am Rhein und anderen Flüssen will nun auch Mecklenburg-Vorpommern das Sonn- und Feiertagsfahrverbot für Lkw lockern. Nach Angaben des Verkehrsministeriums in Schwerin wird die Ausnahmeregelung kommendes Wochenende in Kraft treten. Aus der Nachrichtenredaktion Birgit Bröcheler.
4: Mit Mecklenburg-Vorpommern haben nun insgesamt 7 Bundesländer das Fahrverbot für Lkw an Sonn- und Feiertagen ausgesetzt. Seit dem vergangenen Wochenende gilt die Lockerung bereits in Nordrhein-Westfalen, Niedersachsen, Rheinland-Pfalz und dem Saarland. Baden-Württemberg und Bayern setzen es wie Mecklenburg-Vorpommern zum kommenden Wochenende um. Sachsen lehnt eine generelle Lockerung derzeit noch ab, hält aber Ausnahmegenehmigungen für möglich. Grund für die Aussetzung des Sonntagsfahrverbots ist das Niedrigwasser in vielen großen Flüssen wie Rhein und Elbe. Der Warentransport per Schiff ist dadurch massiv beeinträchtigt.
2: Passagiere der Lufthansa müssen vorerst keine weiteren Streiks der Piloten befürchten. Wie die Gewerkschaft Vereinigung Cockpit mitteilte, hat sie sich mit dem Unternehmen auf ein Schlichtungsverfahren geeinigt. Dabei geht es um offene Tariffragen bei den Gesellschaften Lufthansa, Lufthansa Cargo und Eurowings. Die Gewerkschaft hat die Lufthansa-Piloten im laufenden Jahr schon an 7 Tagen zum Streik aufgerufen. Hunderte Flüge fielen aus. Bei der Leichtathletik-Europameisterschaft im britischen Birmingham hat das deutsche Team gestern Abend die ersten Medaillen gewonnen. Im Finale über 5000 Meter holte Florian Brem Silber. Kugelstoß-Olympiasiegerin Yemisi Mabry hatte zuvor Bronze geholt. Dagegen hat die deutsche Topsprinterin Gina Lückenkämper das Finale über 100 Meter bei der EM in Birmingham deutlich verpasst. Die 29-Jährige landete im Halbfinale nur auf Platz 5. Das Wetter in Deutschland. Nachts fast überall trocken, noch letzte Schauer, Tiefstwerte 19 bis 7 Grad. Am Tage oft heiter, im Norden zeitweise dichtere Wolken, im Süden einzelne Schauer oder Gewitter. 18 Grad in Nordfriesland bis 34 Grad am Oberrhein. Es ist gleich 2:03 Uhr.